0: Anlage noch bis Donnerstag gesperrt. Die Autobahn 33 Osnabrück Richtung Bielefeld ist zwischen Harderberg und Borkloh-Kloster-Ösede in Richtung Osnabrück zwischen Hilta und Borkloh-Kloster-Ösede bis 5 Uhr gesperrt. Die A42 Kamp-Lindfort Richtung Dortmund ist zwischen Oberhausen Zentrum und Kreuz Essen wegen Bauarbeiten gesperrt. Und die Autobahn 71 Suhl Richtung Schweinfurt ist zwischen Meiningen Süd und Rentwertshausen wegen Wartungsarbeiten im Tunnel Eichelberg bis 6 Uhr gesperrt. Eine Umleitung erfolgt über die U44.
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0: Und die kommt aus dem Studio von NDR Info in Hamburg. Am Mikrofon begrüßt sie Sven Hasenclever. Die Bundesregierung muss sparen, das bestreitet wohl niemand. Jetzt gibt es aber einen Vorschlag, der viele sehr unangenehm überrascht. Es geht um Alleinerziehende und deren Kinder. Diese zählen mit zu den Schwächsten der Gesellschaft. Noch gilt, wenn nach der Trennung ein Elternteil keinen oder zu wenig Unterhalt zahlt, dann springt der Staat ein und das bis zum 18. Geburtstag. Der sogenannte Unterhaltsvorschuss. Familienministerin Prien von der CDU will das ändern. Die Hilfe soll künftig mit dem 16. Geburtstag der Kinder eingestellt werden, also 2 Jahre früher. Welche Folgen das haben könnte, erklärt uns gleich der Bundesgeschäftsführer des Deutschen Kinderhilfswerks. Zunächst aber Dietrich Karl Meurer zu dem, was da genau geplant ist und wie die Reaktionen ausfallen. Und wir müssen noch ein wenig auf Herrn Meurer warten. Es gibt einen Falschfahrer, der Verkehrsservice in der ARD-Infonacht. Achtung, ein Falschfahrer auf der B233 Werne-Unna. Zwischen der A44 Kreuz Unna-Ost und Unna kommt Ihnen ein Falschfahrer entgegen. Fahren Sie äußerst rechts und überholen Sie nicht. Auf der B233 Werne-Unna zwischen der A44 und Kreuz Unna-Ost und Unna ist ein Falschfahrer unterwegs. Vorsicht! In beiden Richtungen. Und jetzt Dietrich Karl Meurer zu den Plänen von Karin Prien.
2: Wenn der Staat sparen will, gibt es meist Kritik. Die Pläne von Familienministerin Karin Prien, CDU, für den Unterhaltsvorschuss lösen allerdings besonders heftige Reaktionen aus. Die schärfsten Worte findet linken Co-Chefin Ines Schwertner. An die Ministerin gerichtet sagt sie:
3: Ich glaube wirklich, sie haben nicht mehr alle Tassen im Schrank.
2: Die geplanten Einschnitte seien eine Horrornachricht für Alleinerziehende und ihre Kinder.
3: Ich glaube, ihr ist dabei nicht klar, dass fast jede zweite Alleinerziehende in diesem Land von Armut bedroht ist. Die sollen jetzt dafür sorgen, dass die Haushaltslöcher gestopft werden, statt dass Milliardäre ihren fairen Beitrag zahlen.
2: Auch die Grünen laufen Sturm. Partei-Co-Chefin Franziska Brandner sagt:
4: Die Bundesregierung scheint hier ihren Haushalt auf dem Rücken von Familien, Alleinerziehenden zu sanieren, statt endlich zum Beispiel mal die Gerechtigkeitslücken bei der Erbschaftssteuer zu schließen.
2: Kritik an den Kürzungsplänen kommt auch von den Betroffenen.
5: Oh, ich habe erst mal gedacht, das darf nicht wahr sein,
2: sagt im MDR die Vorsitzende des Verbands Alleinerziehender Mütter und Väter, Daniela Jaspers.
5: Die Leidtragenden sind die Kinder, die dann eben nicht den Unterhalt bekommen, der ihnen zusteht.
2: Jaspers rechnet vor, für Kinder zwischen 16 und 18 Jahren könnten bis zu 394 Euro im Monat wegfallen.
5: Das ist richtig viel.
2: Der Unterhaltsvorschuss hilft Alleinerziehenden, wenn der andere Elternteil keinen oder zu wenig Unterhalt zahlt. Seit der Reform von 2017, mit der die Leistung bis zum 18. Geburtstag ausgeweitet wurde, haben sich die Kosten vervierfacht. Länder und Kommunen drängen deshalb auf Änderungen. Der Sprecher des Familienministeriums, Dominik Lenz, kündigt an:
6: Ich kann bestätigen, dass die Ministerin einen Gesetzentwurf zur Reform des Unterhaltsvorschusses sehr zeitnah auf den Weg geben wird.
2: Geplant ist, den Unterhaltsvorschuss künftig nur noch bis zum 16. Geburtstag zu zahlen. Nach Angaben des Ministeriums wären davon letztlich etwa 80.000 Kinder betroffen. Gleichzeitig soll der Druck auf säumige Unterhaltszahler steigen.
6: Da gibt es die Idee eines vorübergehenden Fahrverbotes an säumige Zahler.
2: Beim Koalitionspartner der Union, der SPD, regt sich Widerstand gegen das Vorhaben, den Unterhaltsvorschuss einzuschränken. Mecklenburg-Vorpommerns Ministerpräsidentin Manuela Schwesig etwa lehnt die Pläne ab. Auch der Kinderbeauftragte der SPD-Bundestagsfraktion, Truls Reichert, stellt sich gegen die Pläne. Er kündigt an:
7: Dementsprechend werden wir da auch noch nacharbeiten müssen, wenn ein Gesetzesentwurf irgendwann dann im Parlament liegt.
2: Ob die Reform so kommt, wie vom Familienministerium geplant, ist damit offen.
0: Klar dürfte aber sein, was am Ende auch beschlossen wird, hat Folgen für rund 1,5 Millionen Alleinerziehende und deren Kinder. Und die stehen schon jetzt unter Druck, sagt Holger Hofmann, der Bundesgeschäftsführer des Kinderhilfswerks. Meine Kollegin Nina Zimmermann hat ihn gefragt, was sich ändern würde, wenn die Reformpläne kommen.
8: Diese Pläne des Bundesfamilienministeriums bedeuten einen sehr starken Einschnitt für die Alleinerziehenden. Die Alleinerziehenden, das muss man einfach wissen, gehören zu den Ärmsten der Armen. Das heißt, sie müssen wirklich jeden Euro zusammenkratzen. Und natürlich haben auch 16- und 17-Jährige Bedürfnisse in ihrer Entwicklung, die genauso gewahrt werden müssen wie in allen anderen Altersgruppen. Also es ist ein bisschen unverständlich, dass man jetzt ausgerechnet an dieser Stelle den Rotstift ansetzt, wo die Ministerin selbst eigentlich gesagt hat, sie möchte die Alleinerziehenden stärken.
9: Ja, Sie haben gerade schon die Altersstufen angesprochen. 2017 hatte ebenfalls eine schwarz-rote Koalition den Unterhaltsvorschuss ja schon mal reformiert. Die damalige Familienministerin Manuela Schwesig, die sorgte dafür, dass die Leistung eben nicht nur bis zum 12., sondern eben bis zum 18. Geburtstag gezahlt wird. Und Manuela Schwesig kritisiert heute entsprechend auch die Pläne von Ministerin Prien. Aber ganz zurückgenommen werden ja diese Reformen nicht, Herr Hofmann. Künftig soll der Vorschuss bis zum 16. Geburtstag noch gezahlt werden. Warum machen diese zwei Jahre denn einen Unterschied, einen so großen?
8: Ja, natürlich geht es einmal darum, so was sich Deutschland auch nach der UN-Kinderrechtskonvention verpflichtet, nämlich bis für Kinder und Jugendliche in unserem Sprachgebrauch bis 18 Jahren auch eine Grundsicherung zu gewähren. Und dazu gehört eben auch eine Teilnahme am sozialen Leben, im kulturellen Leben. Und deswegen kann es also nicht sein, dass diese Kinder, die ja nun selber auch nichts dafür können, oder Jugendlichen, letztendlich dann benachteiligt werden und eben diese Entwicklungschancen nicht haben wie andere Gleichaltrige.
9: Der Staat springt ja ein, wenn ein Elternteil nicht zahlt. Die Behörden dürfen die Beträge dann vom Unterhaltspflichtigen, meist sind es ja Männer, zurückholen. Praktisch klappt das aber nur in jedem fünften Fall. Knapp 3 Milliarden Euro fehlen dem Staat dadurch pro Jahr. Warum funktioniert das eigentlich so schlecht?
8: Ja, bei dieser Zahl muss man einerseits sehen, es ist erstmal gerechnet, ne? Also von dem, was der Staat einsetzt, bekommt er nur 20%, also rund 20%, sogar etwas weniger zurück. Es sind im Grunde noch viel mehr, also jetzt absolut Väter oder auch gegebenenfalls Mütter, die nicht zahlen. Es sind aber auch viele Elternteile dabei, die aufgrund eben einem eigenen Sozialgeldbezug gar nicht in der Lage sind zu zahlen. Aber ja, es gibt diese Väter, die entweder sich dem entziehen, die nicht bekannt sind, oder die auch, das ist auch nicht kein seltener Fall, ihr Einkommen eben auch kleinrechnen und hier dann keinen Unterhalt bezahlen.
9: Wenn der Unterhaltsvorschuss gekürzt wird, spart der Staat am Ende überhaupt Geld? Oder landen viele Familien dann im Bürgergeld oder eben in der Grundsicherung oder anderen Sozialleistungen?
8: Also auf den ersten Schritt wird es sicher eine Einsparung geben, ja, wenn man das nun rein finanziell sieht. Die ist aber sehr kurzsichtig, weil natürlich, was passiert denn mit den 16- und 17-Jährigen, bei denen dann das Geld so knapp ist, wo dann auch die Elternteile sagen, tut mir leid, ich kann dich jetzt auch nicht mehr in der Weise unterstützen wie bisher. Die werden dann darauf aus sein, selber noch stärker auch Geld zu verdienen. Sie werden Aushilfsjob annehmen und das wird zulasten ihrer Ausbildung gehen. Stattdessen müsste unser Interesse sein, dass wir haben ja eh ein Problem mit Jugendlichen, die mit keinem oder einem geringen Ausbildungsabschluss ihren Bildungsweg beenden, dass sie diesen Ausbildungsabschluss machen. Und deswegen ist diese Altersgruppe auch nicht irrelevant. Und wenn wir da jetzt sparen, dann werden uns entsprechende Steuereinnahmen in wenigen Jahren und sogar sehr bald schon verloren gehen.
9: Wir sprechen ja gerade sehr viel über Reformen, über Einsparen, über Kürzungen. Was wünschen Sie sich beim Kinderhilfswerk?
8: Also momentan kommt es ja sehr scheibchenweise daher, so ein bisschen Salamitaktik. Da wird zunächst eben beim Kinderzuschlag, also der Kindersofortzuschlag eingespart. Dann kommt jetzt bei den 16- und 17-Jährigen Unterhaltsvorschuss der Plan. Wir dürfen wahrscheinlich damit rechnen, dass beim Wohngeld auch noch Kürzung aufwarten. Und entsprechend kann ich momentan nicht erkennen, dass es erstens

0: Seenotretter an der Nordseeküste Menschen aus dem Wattenmeer retten, die diese Gefahr unterschätzt haben. Damit es gar nicht erst so weit kommt, sollten im Watt einige grundsätzliche Regeln unbedingt beachtet werden. Christopher Tschirwi ist zusammen mit einem langjährigen Wattführer unterwegs gewesen.
1: Die Hamburger Hallig vor der nordfriesischen Nordseeküste. Wer hier von der grünen Wiese die wenigen Treppenstufen hinunter ins Watt geht, sinkt schon nach wenigen Metern, teilweise Zentimeter tief, mit den Füßen im weichen Schlick ein. Das Wattenmeer ist ständig im Wandel. Die erste Gefahrenquelle beim Wattwandern ist bei Niedrigwasser aber deutlich unscheinbarer, sagt Wattführer Ole Thorstraten, der hauptberuflich bei der Polizei arbeitet.
2: Es läuft jetzt eben der Priel zu, der letzte Priel, und der wird jetzt immer breiter. Wir sind jetzt anderthalb Stunden nach Niedrigwasser. Das heißt also, das ist noch nicht das Hochwasser, ne? Das ist auch noch nicht richtig gefährlich, aber der wird immer breiter. Und das ist der Punkt, den man bei einer Wattwanderung eben bedenken muss, dass man durch den letzten Priel durch muss.
1: Man sollte immer bedenken, dass sich die Priele in der Nordsee als erstes wieder mit Wasser füllen, wenn die Flut kommt, sagt Thorstraten, der seit mehr als 30 Jahren Wattführung für den Nationalpark Wattenmeer macht. Noch wichtiger aber, nicht erst ins Watt gehen, wenn das Wasser schon wieder steigt.
2: Reichlich Puffer haben, was die Tidenzeiten angeht. Wenn man nicht genau weiß, wann das Wasser wieder zurückkommt, sollte man eigentlich sowieso nicht ins Watt gehen und sich dann eben nicht so weit entfernt vom Deich.
1: Trotzdem muss die Deutsche Gesellschaft zur Rettung Schiffbrüchiger jedes Jahr rund 20 Mal ausrücken, um Menschen aus dem Watt zu retten. Deswegen gilt ganz generell, nicht ohne Wattführer rausgehen, sagt auch Nils Sander von der DGZRS.
3: Also gerade bei längeren Touren nur mit erfahrener Wattführung, bei Unkenntnis können einen Tücken wie Senken, Priele, Muschelfelder und Klickfelder, die können dann letztlich lebensgefährlich werden. Und insbesondere auch mit Kindern, so bis 8 Jahren, sollten nur kurze Touren in Ufernähe durchgeführt werden. Und unbedingt sollte auch jemand informiert werden, der an Land ist, bevor man ins Watt geht, der dann auch irgendwann sagen kann, okay, da ist jetzt irgendwie, die müssten jetzt eigentlich zurück sein, sind es aber nicht. Und dann hat man da zumindest schon mal einen Hinweis.
1: Wer an einer geführten Tour teilnimmt, kann sichergehen, dass die Wattführerin oder der Wattführer nicht nur die Gezeiten und das Wetter kennt, sondern auch die Besonderheiten im Watt vor Ort. Informationen und Termine zu geführten Watterkundungen und Wanderungen zu den Halligen gibt es online unter nationalpark-wattenmeer.de. Doch selbst mit den erfahrensten Wattführern bleiben Restrisiken, betont Ole Thorstraten.
2: Potenziell ist es immer lebensgefährlich, wenn man sich im Watt aufhält, egal wo man sich obenmäßig aufhält. Das muss man ein bisschen, man muss Respekt vor dem Watt haben, vor Wasser. Das habe ich auch nach wie vor.
0: Christopher Tschirwi berichtet.
4: 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Heute Abend beginnt das Halbfinale der Fußball-WM. Um 21 Uhr geht es los mit dem, wie viele sagen, vorweggenommenen Endspiel dieser Weltmeisterschaft. Hinterlässt trifft Frankreich auf Spanien. Einen Tag später dann England gegen Argentinien in Atlanta. Anne von Eickels ist im ARD-WM-Team. Worauf dürfen wir uns denn freuen?
5: Ja, das sind schon die Fab Four, die fantastischen Vier und das Beste, was der Fußball derzeit zu bieten hat. Es spielen die Top 4 der FIFA-Weltrangliste in diesem Halbfinale. Und das gab es so noch nie bei einer Weltmeisterschaft. Und beim Spiel Frankreich gegen Spanien bedeutet das dann zugespitzt Kylian Mbappé gegen Lamine Yamal, französische Offensivpower gegen spanische Defensivkunst, Vize-Weltmeister gegen Europameister. Also darüber geht nicht mehr viel. Und so sagt dann auch der spanische Superstar Lamine Yamal vor diesem Spiel.
6: Seit Beginn der WM haben wohl alle auf dieses Spiel gewartet. Wir freuen uns, denn ich glaube, jetzt treffen die beiden besten Mannschaften aufeinander. Aber wir haben keine Angst. Ich glaube, wenn jemand Frankreich schlagen kann, dann sind wir das.
5: Also ich kann und will mich da nicht auf einen Sieger festlegen. Und das gilt auch für das andere Halbfinale zwischen Argentinien und England mit dem deutschen Trainer, mit Thomas Tuchel. Das sind für mich zwei Teams auf Augenhöhe mit ihren Stars Harry Kane und Lionel Messi. Also wir können uns auf große Namen und hoffentlich ebenso große Spiele freuen.
4: Es ist lange her, dass Deutschland unter den Top 4 einer WM war, 12 Jahre genau genommen. Was können sich die Verantwortlichen beim DFB von diesen Fab Four abschauen und kopieren?
5: Ja, erstmal bleibt da nur der sehnsüchtige Blick auf diese Superstars, die wir in Deutschland einfach nicht haben. Lionel Messi oder Kylian Mbappé haben bei der WM schon 8-mal getroffen und haben natürlich die Qualität, die sich unter dem Strich durchsetzt. Da sind sich, glaube ich, alle einig. Argentinien, England, Frankreich

0: In Spanien sind eben mit Topspielern besetzt, die sich erkennbar auf dem Platz als Gruppe und auch auf ein großes Ziel eingeschworen haben und dafür dann über Grenzen gehen. Und diese Mentalität, das ist das Mindeste, was die deutsche Mannschaft zeigen muss, wenn sie in Zukunft wieder in die Nähe eines Halbfinals kommen möchte.
1: Anne van Eickels, vor dem WM-Halbfinale heute Abend geht es los. Los geht es auch für die meisten Teams der Fußball-Bundesliga und zwar mit der Vorbereitung auf die kommende Saison. Manche tun dies mit einem neuen Trainer sowie Eintracht Frankfurt. Nach dem misslungenen Versuch mit dem Spanier Albert Riera ist der Österreicher Adi Hütter zurückgekehrt zur Eintracht. Dort war er bereits von 2018 bis 2021 am Steuer. Jetzt war Trainingsstart in Frankfurt mit 2000 Fans und Adi Hütter.
2: Ganz ehrlich, super angefühlt, auch sehr vertraut. Wenn man dann sieht, wie viel Zuschauer dann schlussendlich das erste Training besuchen, dann sieht man, dass die Begeisterung da ist. Wir stehen sicherlich vor einem möglicherweise größeren Umbruch. Deswegen möchte ich gar nicht über das reden, was war, sondern wir müssen nach vorne schauen. Jeder weiß, welchen Fußball, wo ich sehen möchte. Deswegen werden wir die Jungs schon langsam versuchen, dorthin zu bringen.
1: Neu ist auch der Trainer bei RB Leipzig, wobei Martin De Michelis ein alter Bekannter ist in der Bundesliga und zwar als erfolgreicher Spieler bei Bayern München. Jan Günther war bei der Vorstellung des Argentiniers in Leipzig. Wie hat er sich denn präsentiert?
3: Ja, die angegrauten Haare zurückgekämmt mit einem breiten Grinsen, sprach Martin De Michelis von einem Traum, der in Erfüllung gehen würde, Trainer in der Bundesliga zu sein. Ja, und dass das Leben manchmal verrückt sei. Nach dem Abstieg in die zweite spanische Liga mit RCD Mallorca in diesem Jahr hatte er seinen Vertrag dort verlängert. Und dann kam das Angebot aus Leipzig. De Michelis kennt die Bundesliga ja aus seiner Zeit als Spieler des FC Bayern. Mit den Münchnern gewann er 4-mal die deutsche Meisterschaft. Als Cheftrainer war er bisher im Nachwuchsbereich des FC Bayern in Argentinien, Mexiko und eben in Spanien aktiv. Der 45 Jahre alte Argentinier wolle eine Mannschaft sehen, die auf dem Rasen leidenschaftlich agiere und für die das Teamgefühl wichtiger als das Ich sei. Ziel für die kommende Bundesliga-Saison, näher an den FC Bayern heranrücken. In der letzten Spielzeit hatte RB als Tabellendritter ja 24 Punkte Rückstand auf die Münchner.
1: Die Bayern starten übrigens erst in einer Woche in die Saisonvorbereitung als letzter der 18 Bundesliga-Clubs.
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5: Um 2.30 Uhr mit Milad Kupay. Die USA haben nach eigenen Angaben erneut iranische Ziele angegriffen. Gegen 23 Uhr deutscher Zeit hätten die Streitkräfte die dritte Nacht in Folge Angriffe gestartet, teilte das zuständige Regionalkommando des US-Militärs mit. Damit schränke man die Fähigkeit des Iran, Attacken auf unschuldige Zivilisten und die Handelsschifffahrt auszuüben, weiter ein, hieß es weiter. Die USA haben in den vergangenen Tagen wiederholt iranische Angegriffen und begründeten das mit Attacken des Iran auf Schiffe in der Straße von Hormus. Der Iran verübte wiederum Vergeltungsangriffe etwa auf US-Ziele in den Golfstaaten. Eine multinationale Schutztruppe für die Ukraine soll erstmals gemeinsame Manöver abhalten. Das hat die sogenannte Koalition der Willigen am Abend in Paris entschieden. Aus der Nachrichtenredaktion Karin Busche.
6: Die multinationale Truppe ist bereits bei früheren Treffen beschlossen worden. Sie soll einen Waffenstillstand in der Ukraine absichern, vorausgesetzt, es kommt dazu. Die jetzt geplanten Manöver sollen in Nachbarstaaten der Ukraine stattfinden, sagte Frankreichs Präsident Macron nach den Beratungen in Paris. Die genauen Pläne seien am Abend vorgestellt worden. Welche Länder betroffen sind und wie viele Soldaten teilnehmen sollen, sagte er nicht. Darüber hinaus haben 9 europäische Länder angekündigt, mit der Ukraine eine gemeinsame europäische Raketenabwehr aufzubauen.
5: Der Bundesgeschäftsführer des Kinderschutzbundes Grein hat die Sparpläne von Familienministerin Prien als Skandal bezeichnet. Dem Redaktionsnetzwerk Deutschland sagte Grein, der Wegfall des Unterhaltsvorschusses bedeute eine Vertiefung der Chancenungleichheit. Das Vorhaben sende ein Signal an alle Kinder und Jugendliche. Wenn es eng wird, zählt ihr am wenigsten, so Grein wörtlich. Alleinerziehende Elternteile können vom Staat Vorschuss beantragen, wenn der andere Elternteil nicht oder nicht ausreichend Unterhalt bezahlt. Nach Priens Plänen soll dieser Vorschuss künftig aber nur noch bis zum 16. anstatt wie bisher bis zum 18. Geburtstag gezahlt werden. Nach dem Ausbruch eines Waldbrandes bei Paris sind zwei Verdächtige festgenommen worden. Frankreichs Innenminister Nunez sagte, die beiden seien wegen vorsätzlicher oder fahrlässiger Brandstiftung in Gewahrsam genommen worden. Das Feuer im Wald von Fontainebleau, das am Sonntag ausgebrochen war, ist einer der schlimmsten Waldbrände im Großraum Paris seit langem. Mittlerweile sind mehr als 1300 Hektar des Waldes abgebrannt. Rund 1000 Menschen mussten in Sicherheit gebracht werden. Das Wetter in Deutschland, meist trocken, im Süden und Südwesten gebietsweise Schauer und Gewitter, Tiefstwerte 22 bis 12 Grad. Tagsüber oft freundlich, im Süden und in den Mittelgebirgen teils kräftige Schauer und Gewitter, Höchstwerte 23 Grad an den Küsten bis 36 Grad im Markgräfler Land. Am Mittwoch viel Sonne, im Süden teils Schauer und einzelne starke Gewitter bei 23 bis 33 Grad. Das waren die Nachrichten.
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7: Mit einer Entwarnung auf der B233 Werne-Unna. Kein Falschfahrer mehr zwischen der A44 Kreuz Unna Ost und Unna. Die A1 Bremen Richtung Osnabrück ist zwischen Wildeshausen West und Ahlhorner Heide wegen einer Nachtbaustelle bis 6 Uhr gesperrt. Die A4 Aachen Richtung Köln ist zwischen Kreuz Köln West und Köln Eiffeltor wegen des Aufbaus einer Schrankenanlage bis Donnerstag gesperrt. Die Autobahn 33 Osnabrück Richtung Bielefeld ist zwischen Haderberg und Borklo Kloster Ösede und Richtung Osnabrück zwischen Hilta und Borklo Kloster Ösede bis 5 Uhr gesperrt. Die A42 Kamp-Lindfort Richtung Dortmund ist zwischen Oberhausen Zentrum und Kreuz Essen Nord wegen Bauarbeiten gesperrt. Die A71 Suhl Richtung Schweinfurt ist zwischen Meiningen Süd und Rentwertshausen wegen Wartungsarbeiten im Tunnel Eichelberg bis 6 Uhr gesperrt. Eine Umleitung erfolgt über die U44. Und B36, die Mannheimer Landstraße Richtung Mannheim, ist in Höhe Brühl-Rohrhof wegen eines Schwertransports blockiert.
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7: In 13 von 16 Bundesländern haben die Sommerferien begonnen und auch in Berlin ist parlamentarische Sommerpause. Zeit für eine Bilanz und die ziehen in diesen Wochen die Vorsitzenden aller im Bundestag vertretenen Parteien in den ARD-Sommerinterviews. Am Sonntag war Linken-Chefin Ines Schwertner zu Gast. Im Podcast Berlin Code analysieren meine Kollegen aus dem Hauptstadtstudio Matthias Deiß und Alexander Budweg gemeinsam mit Selly Kaya den Auftritt der linken Politikerin.
8: Ines Schwertner sagt Sozialkahlschlag, meint damit die vielen Reformen, Krankenkasse, Rente, Steuer. Da haben viele Angst, verstehe ich. Ich auch, ehrlich gesagt. Da müsste man auch meinen, das sind ideale Zeiten für die Linke, oder Alex?
9: Sowohl als auch, ne? Ist da erstmal die Antwort, weil die Reformen lassen ja noch zum Teil auf sich warten. Das sagt ja auch Ines Schwertner, sie sagt ja, das kommt jetzt erst alles noch, deswegen sind unsere Proteste auch noch nicht so groß, deswegen kommen derzeit auch noch recht wenige Leute. Ich war zum Beispiel hier zu der ersten Protestveranstaltung, die war vor 3 Wochen ungefähr in Berlin, da waren 1000 Leute. Ist jetzt nicht wenig, aber 1000 Leute in Berlin angesichts der ganzen Sachen, da hätte man eigentlich schon ein bisschen mehr erwarten können. Aber die Linke sagt, naja, das dauert eben ein bisschen, bis sich so wirklich eine Proteststimmung auch durchsetzt. Ich habe nochmal geschaut, wie das damals bei den Hartz-IV-Demonstrationen waren, denn da will ja die Linke auch ein Stück weit anknüpfen. Da war tatsächlich die Hochzeit erst so gegen Ende 2004, da sind so 40.000 Menschen auf die Straße gegangen bei den Demonstrationen. Die ersten Hartz-IV-Gesetze, die kamen aber schon 2003 und das waren ja dann mehrere, ne, und das richtig große, das kam dann zwar auch erst 2004, aber das zeigt eben, es dauert ein bisschen, bis so eine Protestbereitschaft da ist.
10: Ich würde dir trotzdem zustimmen, es sind nicht schlechte Zeiten für die Linke. Viele Menschen haben Angst ob der Veränderung. Sie wissen zwar, es muss sich jetzt irgendwas ändern, so geht es irgendwie nicht mehr weiter, die Kassen sind auch leer. Aber was da kommt, da haben doch viele Sorge. Und in diese Angst geht die Linke sehr geschickt rein. Sie befeuert sie auch durch zum Beispiel Begriffe wie Sozialkahlschlag, denn das ist ja erstmal kein feststehender Fakt, sage ich mal, sondern ein Wort, was die Linke hier zu dem Zusammenhang mit den Reformen benutzt. Ich will es nicht schönreden, aber man könnte ja auch sagen, die Koalition hat sich jetzt zum Beispiel dazu entschieden, dass Einkommen für Geringverdiener weniger besteuert werden und dass Reiche stärker besteuert werden. Das ist ja auch in diesen Reformbeschlüssen enthalten. Das ist was, was die Linke immer gefordert hat. Da sagt sie, das lässt sie in der Debatte mal eher beiseite, sagt auch, das ist nicht genug und sagt, insgesamt ist es ein Sozialkahlschlag und sagt auch, mit dieser Angst gehen wir jetzt auch in die Landtagswahlkämpfe, gehen an die Haustüren, um die eben auch entsprechend abzuholen und am Ende in Stimmen umzumünzen und als Protest auf die Straße zu bringen.
9: Wobei Haustürwahlkampf und Protest auf die Straße zu bringen sind natürlich zwei unterschiedliche Paar Schuhe und diese ständige Trommeln für Proteste, das ist auch nicht ganz ungefährlich, wenn dann nämlich am Ende keiner kommt. Also wenn das so ein Rohrkrepierer wird und du sagst die ganze Zeit, wir machen jetzt hier den heißen Herbst, den heißen Sommer und dann wird der gar nicht so heiß wie angekündigt. Also es kann auch durchaus zum Bumerang werden für die Linke. Ja.
10: Ja, und deswegen sind wir zum Beispiel für dieses Sommerinterview dann auch auf eine dieser Demos gegangen. Einen Tag vorher groß angekündigt in Düsseldorf und haben mal geschaut, na, wie sieht's denn aus mit den Protesten? Da waren jetzt 350 Menschen zusammengekommen. Wenig, das war jetzt noch nicht so dolle und das haben wir ihr natürlich dann im Interview auch nochmal wiedergespiegelt.
9: Ja, ganz interessant ist ja, dass sie das nicht versuchen, alleine auf die Straße zu bringen, ne? Sondern dass sie spricht ja auch immer, man braucht große Bündnisse dafür und sie sind da im Gespräch mit Gewerkschaften und mit anderen. Interessant fand ich, war ja Ende Juni bei der Demo in Berlin und da waren auch die Jusos mit dabei und haben sich beteiligt. Also auch dort, weil das ist ja die SPD-Jugendorganisation, die Jusos. Ja. Also das zeigt auch so ein Stück weit, dass auch die anderen Parteien da ein bisschen ängstlich drauf blicken, dass die Linke tatsächlich mit dieser Protestwelle Erfolg haben könnte.
8: Aber lasst uns mal ein bisschen Tacheles reden, ne? Also klar beschäftigt sich die Linke mit ganz vielen Themen, die wiederum die Menschen beschäftigen. Ganz vorne ist Wohnen. Aber was wird denn dann auch wirklich gemacht? Du hast ja sehr genau, finde ich, nachgefragt, weil viel sagen kann ja jeder. Am Ende muss ja irgendwie auch mal was gemacht werden. Wir können ja mal gucken, wie sie da zum Thema Wohnen steht, was sie dazu im Sommerinterview gesagt hat.
11: Wohnen bedeutet ein Zuhause, bedeutet ein Dach über den Kopf, bedeutet seine Kinder großzuziehen. Ist doch mehr als ein Renditeobjekt. Deswegen müssen wir es wieder zurückführen in öffentliches Eigentum, damit die Mieterinnen selbst entscheiden können.
8: So, okay, hohe Mieten sind auf jeden Fall ein riesiges Thema, etwas, das wirklich die Leute ganz doll beschäftigt, das denen Angst macht. Auch ein Thema, warum vielleicht die Linke gerade auch bei jungen Menschen gerade sehr viel Anklang auch findet. Aber was ist denn jetzt geplant? Was möchte denn die Linke machen? Jetzt wird ja erstmal nur geredet.
10: Ja, sie will tatsächlich die Deutsche Wohnen, also einen großen Wohnkonzern, enteignen. Der ist übrigens auch deshalb so groß geworden, das habe ich ihr auch wiedergespiegelt, weil ein linker Wirtschaftssenator in Berlin, als die Linke oder die Vorgängerpartei PDS an der Macht war, 65.000 Sozialwohnungen verscheuert hat, um den Haushalt zu sanieren. Das hat sie auch eingeräumt. Also diesen Immobilienmogul sozusagen wollen sie verstaatlichen. Da habe ich immer die Rechnung vorgehalten. Da gibt es Modelle, die sagen, das kostet minimal 20 Milliarden Euro, maximal 40 Milliarden Euro. Das ist unheimlich viel Geld dafür, dass du am Ende keine einzige Wohnung mehr hast. Und habe sie gefragt, warum wollen sie das Geld nicht eher investieren, um neue Sozialwohnungen zu bauen? Was ist an diesem Vorschlag also mehr dran als Populismus? Mit solchen Dingen haben wir uns beschäftigt und Alex, wie hast du es gesehen? Wie ist sie da rausgekommen?
9: Interessant war ja, was sie dann auf deine Frage geantwortet hat. Sie will beides machen. So, und wir haben dann vorgerechnet, okay, gut, selbst wenn man jetzt konservativ rangeht und sagt, diese Enteignung dieser Wohnungsbaugesellschaft Deutsche Wohnen, die würde 20 Milliarden kosten. Der Berliner Landeshaushalt, der beträgt aktuell 45,5 Milliarden. Also das wäre die Hälfte des gesamten Berliner Landeshaushaltes. Man müsste ganz viel anderes weglassen, damit man das machen kann. Aber am Ende ist keine einzige Wohnung mehr gebaut. Und das ist ja eigentlich der Grund, warum in der letzten Zeit die Mieten so extrem gestiegen sind. Weil die Nachfrage einfach in Berlin so groß ist, weil in den letzten Jahren nicht genug nachgebaut wurde. Also man müsste vor allen Dingen neue Wohnungen bauen, damit man eben den Druck vom Mietmarkt runternimmt. Und da sagt sie, ja, das müssen wir zusätzlich machen. Die Frage ist nur, wo soll das Geld herkommen?
8: Aber ist das dann realistisch, was Sie vorhaben? Oder ist das erstmal nur, wir reden erstmal gut, damit wir Wähler bekommen? Also wie schätzt ihr das ein?
10: Es klingt zunächst einmal gut und es nimmt eine Art Grundbedürfnis in der Bevölkerung auf, die einfach sehen, die Mieten sind wahnsinnig gestiegen. Ja. Die können sich viele nicht mehr leisten. Und es gibt auch einfach zu wenig Wohnungen. Und da scheint es, ist ein klarer Schuldiger ausgemacht. Das sind diese Wohnungskonzerne und das ist auch die Bundesregierung. Sie hat ja bezeichnen den Bundeskanzler im Moment als Teil der Mietmafia. Genau. Und da ist also ein Schuldiger klar ausgemacht und ein vermeintlich einfacher Lösungsweg dargestellt.
8: Du hast gerade schon gesagt, Stichwort Mieten, Mafia und Populismus in der Linken. Wir hören noch mal rein, was sie da gesagt hat.
11: Also wir sprechen von der Mietenmafia, weil es tatsächlich Mietwucher gibt und Mietwucher ist illegal. Und die Bundesregierung.
12: Aber sie schieben den Bundeskanzler in die kriminelle Ecke.
11: Naja, ich finde, das sind kriminelle Machenschaften, Mietwucher, die illegal sind zu begehen. Und die Bundesregierung tut nichts dagegen, Mietwucher zu ahnden.
8: Was glaubt ihr, wie das ankommt bei denen, die Linke wählen? Wenn sie sowas sagt, Alex.
9: Bei denen, die Linke wählen, kommt das super an. Also die stehen auch total hinter dem Begriff Mietmafia, da die gerade die CDU in eine verächtliche Ecke zu stellen, gerade Friedrich Merz in eine verächtliche Ecke zu stellen, das kommt beim richtigen linken Klientel, kommt das super an.
8: Aber auch wenn man bedenkt, dass das vielleicht, was sie vorhaben, vielleicht gar nicht so richtig möglich ist?
9: Ja, ich weiß gar nicht, ob diese Verbindung dann sofort gemacht wird, weil ich höre ja erstmal nur, die CDU, das sind alles Mietmafiosos und Kanzler Merz ist der oberste Mietmafioso. Das kommt beim linken Klientel richtig gut an. Man darf ja nicht vergessen, diese Masseneintritte in die Linke, die es jetzt in den letzten 2 Jahren gegeben haben, die waren ja auch unter anderem gegen die CDU gerichtet. Also es war ja eine Reaktion unter anderem auf die Rede von Merz beziehungsweise die Aktion von Merz damals im Bundestag, als er ein Gesetz, einen Entschließungsantrag zusammen mit den Stimmen der AfD nur durchbringen konnte. Das hat halt gerade im linken Lager für viel Furore gesorgt. Also Merz als Gegner auszumachen, das kommt richtig gut an. Die Frage ist, kommt das auch in den potenziellen Wählerschichten für die Linke gut an? Oder verschrecken sie damit eher zum Beispiel klassische SPD-Wähler?
8: Ja.
10: Also es kommt auf jeden Fall in den sozialen Netzwerken super an. Die Linke ist mega erfolgreich da, indem sie eben diese Themen, die viele Menschen beschäftigen und auch besorgen, maximal polarisiert. Die Frage ist nur, ob unsere Gesellschaft am Ende und unsere politische Debatte davon profitiert oder eben nur die Linke in ihren Followerzahlen, weil eben da wenig Raum für Lösungsmöglichkeiten ist, indem ich auch Teile der handelnden politischen Akteure als Mafiosi oder Kriminelle bezeichne, gehe ich natürlich in dieser Debatte in eine sehr, sehr starke Polarisierung. Wie gesagt, in den sozialen Netzwerken von Algorithmen wird das belohnt. Ob das unsere Auseinandersetzung und die Problemlösung in diesem Land nach vorne bringt, ist aber eine völlig andere Frage.
8: Aber darf ich da mal einen Hot-Take zu machen? Vielleicht ist es dann nicht das, was die AfD auf der anderen Seite macht ein bisschen?
9: Der Vergleich ist durchaus statthaft. Mhm. Also, dass es sowohl einen rechten Populismus als auch einen linken Populismus gibt, das sehen wir tatsächlich in den sozialen Netzwerken, ja.
8: Dann können wir mal beim Thema Populismus bleiben in der Partei. Da müssen wir, und das habt ihr auch getan, Matthias, über den neuen Co-Parteichef von Ines Schwertner sprechen. Luigi Pantisano heißt er und der hat vor seiner Wahl heftig gegen die CDU ausgeteilt.
12: Letztlich gibt es auch gerade gar keinen Unterschied zwischen der CDU, die faschistische Politik macht, der AfD oder die Faschisten selbst.
8: Warum ist das ein Problem, dass er das sagt?
9: Na, das ist ein Interview mit der Bild-Zeitung gewesen, was er auf dem Parteitag der Linken gegeben hat. Und Luigi Pantisano wollte sich damit, glaube ich, vor allen Dingen nochmal in die Herzen, vor allen Dingen der Jüngeren auf diesem Parteitag, der jüngeren Delegierten spielen. Was er nicht beachtet hat, ist, dass er damit vor allen Dingen den Ostdelegierten eine extreme Bürde mitgibt. Mhm. Denn wir alle wissen um die schwere Konstellation für die Landtagswahlen. Wir alle kennen die Umfragen. Und da ist es ja nicht ganz ausgeschlossen, dass nach den Landtagswahlen in Sachsen-Anhalt und Mecklenburg-Vorpommern die Linke in irgendeiner Art und Weise zusammen mit der CDU zusammenarbeiten muss. Also sie werden keine Koalition bilden, aber sie müssen sich irgendwie, müssen zusammen Mehrheiten schaffen. Und wenn er jetzt da so auf Konfrontation setzt und eben so einen Vergleich zieht, dann machen ja die auf der anderen Seite bei der CDU komplett die Schotten dicht.
10: Das sind jetzt innerparteiliche Erwägungen, aber ich würde jetzt noch mal viel grundsätzlicher werden. Die CDU in der Gesamtheit als faschistische Partei zu brandmarken und zu verorten, entbehrt natürlich jeglicher Grundlage. Mhm. Und das zu machen, um sich danach zum Parteivorsitzenden wählen zu lassen, hat natürlich einen Grundton gesetzt, der wirklich populistisch ist, einfach, aber auch bedenklich. Und er hat am Ende sofort die Quittung dafür bekommen. Mhm. Erstens ein Riesenaufschrei, eine öffentliche Debatte. Viele in Deutschland kannten Luigi Pantisano vorher überhaupt nicht. Jetzt haben sie ihn so kennengelernt und sagen, was ist das denn für ein Typ? Und er hat, obwohl er keinen Gegenkandidaten auf dem Bundesparteitag der Linken hat, mit Mühe und Not überhaupt noch eine Mehrheit für sich zusammengestückelt. 53%, glaube ich, ungefähr waren es. Also das ist ein totaler Rohrkrepierer gewesen, dieses Interview. Und seine Co-Vorsitzende Ines Schwertner, die bei uns im Sommerinterview war, hat schon öffentlich gesagt, dieser Mann muss jetzt erstmal Vertrauen gewinnen. Das hat er im Moment nicht und das ist natürlich eine schwere Bürde für einen Parteivorsitzenden. Also ein absoluter Fehlstart innerparteilich, der natürlich auch alles, was jetzt kommt, strategisch im Osten mit möglichen Tolerierungen oder Regierungsbildungen nach den Landtagswahlen auch nicht unbedingt einfacher macht.
8: Vor allem Ines Schwertner ist ja auch aus dem Osten, ne? Also ich finde, sie hat sich da sehr zurückgehalten, auch bei dir im Interview, Matthias. Ich hätte mir da auf jeden Fall ein bisschen mehr gewünscht. Sie hat so ein bisschen drumherum gesprochen.
11: Welcher Politiker entschuldigt sich in Deutschland nochmal für Aussagen? Also wenn ich Friedrich Merz höre, der nicht nur mit der Stadtbildaussage wirklich Millionen von Migrantinnen und Migranten im Land beleidigt hat, sondern
13: Sie
11: der
13: schon ab, nein, wir sind jetzt erstmal bei dieser Äußerung. Ne?
11: Ja, ich kann bei dieser Äußerung bleiben. Er hat sich dafür entschuldigt und Okay. Ich finde, das eben, das zeigt Größe. Das ist richtig, dass er das gemacht hat. Aber gleichzeitig erwarte ich auch von der CDU jeden Tag Entschuldigung für Beleidigung.
8: Also eigentlich ist sie nur darauf eingegangen, er hat sich entschuldigt. Und zu einer eigenen Position hat sie jetzt überhaupt nicht so richtig dazu gesagt, oder?
10: Das ist ein total klassisches Muster, vom Thema abzulenken, indem man mit dem Finger auf die anderen, in diesem Fall auf die Union und Friedrich
8: Merz zeigt. Das ist ein bisschen,
10: was
8: Alice Weidel auch gerne mal in Interviews macht, wenn ich das jetzt mal so einfach so sagen darf als Zuschauerin.
9: Ja, aber nicht nur sie, das machen andere auch. Also das ist eigentlich relativ normal bei Politikern. Das machen die sehr gerne, immer dann, wenn es brenzlig wird, nicht auf die eigenen Schwächen schauen, sondern erstmal mit dem Finger auf andere zu zeigen. Ist natürlich aber auch für sie durchaus eine schwierige Situation, weil sie kann ihren neuen Co-Vorsitzenden nicht komplett sabotieren, kann jetzt nicht sagen, was der gesagt hat, ist totaler Quatsch und den müssen wir jetzt erstmal in die zweite Reihe stellen. Zum anderen muss sie natürlich aber auch aufpassen auf ihre Ostverbände. Also, das sind nun mal die, um die es jetzt gerade geht. Und ja, da hat sie eine durchaus ja, schwierige Situation.
10: Ist in so einem Interview übrigens auch eine schwierige Situation. Wir haben ja gehört, dass ich da eben dann auch mal reingegangen bin, dass ich auch mal unterbrochen habe. Da sagen die einen, oh, das ist aber super unhöflich, warum lässt er die nicht ausreden? Auf der anderen Seite, sie weicht eben aus.
8: Ja.
10: Sie wählt ein komplett anderes Thema und will da erstmal lange Zeit sich mit rüber retten und dann eben nicht auf die Frage antworten. Und das sind so Momente, wo ich finde, der Interviewer, in diesem Fall ich, auch reingehen muss und sagen kann, sorry, das war nicht die Frage. Wir bleiben mal bei dem Punkt, wo wir gerade sind, der für sie nämlich äußerst knifflig ist.
9: Man hatte so ein bisschen das Gefühl, sie will sich nicht so richtig festbeißen lassen, ist so ein bisschen die ganze Zeit die Wackelpudding-Strategie. Mhm. Ne? Du versuchst irgendwie so reinzupieksen, aber so richtig kommst du nicht durch. Also ja, das war auffällig, finde ich auch.
8: Die Linke möchte ja eigentlich genau für was anderes stehen, als sie da verkörpert hat. Sie hat nicht draufgehauen. Sie ist ein bisschen so wie eine Schlange, so ein bisschen drumherum.
10: Ja, ja. Es ist aber auch ein unangenehmes Thema für sie. Also sie hat schon deutlich gemacht, das, was Luigi Pantisano da gesagt hat, ist völlig daneben. Da steht sie auch nicht dahinter. Auf der anderen Seite eben, wenn richtig dagegen angehen will sie auch nicht. Die Union, die CDU ist ein klarer Gegner der Linken, für die Linke auch. Und deswegen zu viel distanzieren kann und will sie sich auch nicht.
9: Und Matthias, wir haben ihr ja auch nochmal in der Sendung eine Aussage aus ihrem eigenen Podcast vorgespielt. Ja. Das hat sie dann erst mehrere Tage nach dem Interview von Pantisano, also nach seinem Faschismusvergleich, hat sie diesen Podcast aufgenommen, wo sie auch nochmal gesagt hat, ja, alles gut, der hat sich entschuldigt. Aber dann hat sie auch nochmal einen Satz gesagt, man kann nicht jedem in der CDU vorwerfen, ein Faschist zu sein. Mhm. Ergo, es gibt also auch aus ihrer Sicht Faschisten in der CDU. Und das ist ja, wie Matthias gesagt hat, schon historisch gesehen erstmal ein harter Tobak, mit dieser Bezeichnung um die Ecke zu kommen.
8: Wobei, da möchte ich mich selber ein bisschen relativieren. Ich habe auch beim Gucken gedacht, vielleicht ist es ein Stück weit auch Unsicherheit, ob die jetzt da fehl am Platz ist, weil kann jeder selber entscheiden. Aber so ein bisschen, ich glaube, als Frau ist es schon auch nochmal schwer. Du wirst einfach als Frau mehr kritisiert, auch in diesen Positionen. Deswegen war es vielleicht ein Stück weit auch Unsicherheit, habe ich so gedacht, oder empfindest du sie nicht? Du kennst sie vielleicht besser.
9: Nein. Also Ines Schwertner nämlich nicht als unsicher war. Mhm. Die ist wirklich sehr tough, sehr sicher. Sie geht immer an alle Sachen ran mit einer revolutionären Freundlichkeit. Und das, finde ich, hat man auch in dem Interview wieder gemerkt. Sie lässt sich ja durch nichts außer Ruhe bringen. Mhm. Ich meine, als Vorsitzende der Linken ist das auch sehr wichtig, sich durch nichts außer Ruhe bringen zu lassen, weil auch dieser Parteitag war wieder wirklich an Emotionen schwer zu überbieten. Und trotzdem da immer die Ruhe zu behalten, immer wieder auf die Sachen zu konzentrieren und nicht auch durch einzelne verbale Entgleisungen zu lange aus der Ruhe bringen zu lassen.
8: Dann hätte ich mir vielleicht aber doch ein bisschen mehr konkretere Dinge von ihr gewünscht, als immer gegen die anderen zu gehen. Vielleicht ist das aber auch eine Strategie, ne? Also vielleicht.
10: Das ist auch das Wesen einer Oppositionspartei. Ja, immer den Finger, und das ist auch eine wichtige Aufgabe, die Opposition zu sagen, wo ist die Regierung gerade nicht gut genug? Mhm. Aber es ist eben einfacher, mit dem Finger auf andere zu zeigen und auf deren Defizite hinzuweisen, als eben über mögliche Defizite bei der eigenen Programmatik oder eben auch bei dem, wie man selber auftritt. Ne? Stichwort Populismus, Polarisierung eben drüber zu reden. Und deswegen ist das für mich jetzt erstmal verständlich und für eine Oppositionspartei auch ein gängiges Muster, eher immer den Finger rauszuholen und auf andere zu zeigen.
9: Da ist auch durchaus ein schmaler Grat. Ne? Nicht alles, was eine Oppositionspartei sagt, ist immer sofort populistisch, ja, nur weil sie jetzt nicht mit dem eigenen Gesetzeskonzept daherkommen. Also den Vorwurf darf man ihnen jetzt auch nicht machen. Es gibt aber natürlich auch klar bei der Linken, wir haben es ja vorhin schon angesprochen, da gibt es auch eben klaren linken Populismus, Mietenmafia, das war ja das Beispiel.
8: Wir gucken ja hier angesichts der Wahldichte in diesem Jahr immer noch so ein bisschen in die Glaskugeln. 3 Wahlen im September, Sachsen-Anhalt, Mecklenburg-Vorpommern, Berlin. Was ist da drin? Alex, du zuerst.
9: Also für die Linke sind das super spannende Landtagswahlen. Denn zum einen in Berlin, hier in der Hauptstadt, da könnten sie erstmals die regierende Bürgermeisterin stellen. Mhm. Sie sind in den Umfragen oder die Umfragen sehen gerade da so ein Dreierrennen so zwischen CDU, Grünen und Linken.
10: Die Linke ist vorne.
9: Die Linke aktuell einen Hauch vorne. Also da könnte sozusagen das erste Mal eben eine rot, dunkelrot geführte Landesregierung hier in Berlin rauskommen. Sie waren ja schon ein paar Mal hier in der Landesregierung, aber noch nie eben mit der regierenden Bürgermeisterin an der Spitze. Und in Sachsen-Anhalt und Mecklenburg-Vorpommern, da ist das ganz große Ziel der Partei eben die AfD so gut wie es geht zu verhindern. Und da tatsächlich in unterschiedlichen Konstellationen. In Sachsen-Anhalt könnten sie wohlmöglich die sein, die einen CDU-Ministerpräsidenten ins Amt heben muss. Deswegen ist eben auch dieser Faschismusvergleich von Pantisano auch innerparteilich so schwierig. Und in Mecklenburg-Vorpommern ist es nicht ausgeschlossen, dass die Linke dann wieder mit der SPD zusammen in eine Landesregierung geht und wohlmöglich die CDU als Mehrheitsbeschaffer braucht. Also ganz unterschiedliche Konstellationen und deswegen sind diese Landtagswahlen auch so spannend.
10: Wie viel drin ist für die Linke? Gerade in Berlin sehen wir eigentlich daran, wie die Bundesregierung gerade agiert. Die hat nämlich auf ihrem Koalitionsausschuss beschlossen, im Zusammenhang mit diesem Gesamtreformpaket, dass es ein Bundesgesetz geben soll, was eben die Enteignung von Wohnungskonzernen verbietet. Und das ist natürlich jetzt schon mit Hinblick auf einen möglichen Wahlsieg der Linken in Berlin gemacht worden. Das ist zumindest meine Vermutung. Die Linke sieht das auch so. Und das zeigt, die anderen Parteien nehmen die Linke sehr, sehr ernst und wissen, sie wird eigentlich bei allen 3 Landtagswahlen oder nach den 3 Landtagswahlen entscheidender Player in diesen 3 Bundesländern sein.
9: Ja, und selbst der Verzicht von Kai Wegner als Spitzenkandidat der CDU nochmal anzutreten, klar, da gab es die ganzen Skandale und da kommt ja jetzt immer noch mehr raus, aber selbst das ist ein Zeichen dafür, wie groß die Angst innerhalb der CDU ist, dass es hier in Berlin womöglich dann eine linke regierende Bürgermeisterin geben könnte.
8: Zum ARD-Sommerinterview gehört natürlich auch, dass ihr uns eure Fragen schicken könnt. Das geht über die Social-Media-Kanäle der Tagesschau. Und da haben wir eine bekommen, die drehte sich darum, was auf dem linken Parteitag denn gesungen wurde. So, was singen die da, Alex?
9: Das ist ein Lied, das nennt sich die Internationale, das ist ein Lied der Arbeiterbewegung. Das wird schon seit, glaube ich, über 100 Jahren innerhalb der Arbeiterbewegung gesungen. Traditionell läuft das immer am Ende des Parteitages bei der Linken. Da stehen dann alle auf, die linke Hand zur Faust geballt, nach oben gestreckt. Also das hat da wirklich auch so ein Stück weit Folklore-Charakter. Ist aber ein Lied, was jetzt nicht speziell irgendwie mit einer Partei zu verbinden ist. Mhm. Ganz oft wird ja immer gesagt, das ist irgendwie die Hymne der SED, also die DDR-Hymne. Das ist totaler Quatsch. Das Lied wird in ganz vielen unterschiedlichen Sprachen von ganz vielen sozialistischen oder linken Parteien gesungen. Auch bei der SPD wird das Lied durchaus noch gesungen.
8: Sie hat ja auch was dazu gesagt, ne?
11: Wir stehen ja in einer stolzen Geschichte der Arbeiterinnenbewegung und deswegen singen wir die Internationale. Übrigens die SPD auch immer noch, was ich zwar für relativen Hohn halte, aber es stimmt tatsächlich. Wir wollen Frieden auf der Welt für alle und soziale Gerechtigkeit für alle. Deshalb die Internationale.
10: Ja. Das war Ihre Antwort, zeigt aber auch nochmal so im Vergleich zu anderen Parteien. Bei der CDU auf dem Parteitag wird zum Beispiel zum Abschluss die Nationalhymne gesungen. So ein Liedgut gehört auch zur DNA einer Partei und da hat sie jetzt die Linke nochmal klar verortet.
9: Ja, und ihr habt sie ja auch gefragt, warum sie denn nicht die Nationalhymne am Ende des Parteitags singen, sondern die Internationale. Und das ist natürlich klar, dass eine linke Partei niemals eine Nationalhymne singen wird, denn die wollen ja die Staatlichkeit überwinden, die wollen ja eine internationale Gemeinschaft schaffen. Und da passt natürlich diese Internationale viel besser, weil sie kämpfen ja auch, sagen sie immer, für die Rechte aller Menschen.
7: Sagt Alexander Bodweg im Podcast Berlin Cold, in dem es um das Sommerinterview mit Linken-Chefin Ines Schwertner ging.
4: Standpunkte.
7: Australien hat sie bereits eingeführt, Großbritannien plant sie und die Europäische Union steuert jetzt ebenfalls auf Social-Media-Einschränkungen für Kinder zu. Ein Expertengremium empfiehlt der EU-Kommission, TikTok und Co. für unter 13-Jährige ohne Aufsicht zu untersagen und für ältere Jugendliche gestaffelt einzuschränken. Unser Gastkommentar kommt heute von Ronja Brier, Chefredakteurin von Watson. Sie würde woanders ansetzen.
14: Es ist so schön einfach. Man spricht ein Verbot für Social Media aus und alle Probleme sind gelöst. Doch so leicht ist es nicht. Ich würde sogar sagen, eine Altersbeschränkung für unter 13-Jährige bringt uns kein Stück weiter. Vor allem deshalb, weil ein Verbot, das zum Beispiel mit Alterssperren funktioniert, viel zu leicht zu umgehen ist. Kinder wachsen heute auf mit Social Media. Für viele ist das auch ein Ort für Information und Kommunikation. Problematisch ist, wie Menschen damit umgehen. Es sind die Gewalt, Suchtgefahren, Hass, die dort zu sehen sind. Aber Gewalt, Suchtgefahren, Hass, all das kann auch im echten Leben vorkommen. Das sind also Dinge, vor denen wir Kinder gar nicht bewahren können. Weshalb wir ihnen beibringen müssen, damit umzugehen. Im Leben und auf Social Media. Was Kinder brauchen, ist nicht ein pauschales Social-Media-Verbot, das lediglich den Eindruck vermittelt, dass etwas getan wird, sondern im Gegenteil, sie brauchen eine Social-Media-Kompetenz. Die Frage muss doch sein, wie stellen wir sicher, dass auch Kinder sich in digitalen Räumen gefahrlos bewegen können? Darauf eine Antwort zu finden, würde wirklich helfen. Aber das ist natürlich auch deutlich komplizierter als ein generelles Verbot.
7: Ein Kommentar von Ronja Brier. Der Reutlinger Generalanzeiger würde ein Verbot dagegen mehr als begrüßen und zieht einen drastischen Vergleich.
15: Niemand, der bei klarem Verstand ist, würde einem Kind Drogen wie Alkohol, Cannabis oder Heroin frei zugänglich machen. Nur weil man etwas nicht inhaliert, trinkt oder spritzt, heißt das nicht, dass es nicht schlimm abhängig macht und besonders dem noch nicht fertig ausgebildeten Gehirn von Minderjährigen schadet. Es wird Zeit, dass Kommission und EU-Parlament den großen Tech-Konzernen endlich hart gegenübertreten. Denn diese sind nichts anderes als digitale Dealer, die mit der Sucht von Kindern und Jugendlichen Milliarden verdienen.
7: Auch Annabel Brockhus vom Deutschlandfunk hat sich mit dem Thema befasst und hadert mit dem einen oder anderen Punkt.
16: Die Zugangsbeschränkung für 3- bis 13-Jährige zum Beispiel. Die Experten sagen, Kinder und Jugendliche könnten Social Media und andere Online-Dienste wie KI-Chatbots und Videospiele nutzen, wenn Eltern oder Lehrer dabei sind. Wenn es eine Aufsicht gibt, mit der Kinder und Jugendliche auch über das Erlebte sprechen können. Das ist erstmal keine schlechte Idee. Gleichzeitig irritiert das, denn die großen Social-Media-Plattformen haben in ihren allgemeinen Geschäftsbedingungen eine strikte Altersgrenze von 13 Jahren. Auch wenn die öfter umgangen als eingehalten wird, ist es doch eine klare Grenze. Und die findet sich auch in europäischen Datenschutzregeln wieder. Insofern ist diese Empfehlung der Experten ein Geschenk an die Tech-Unternehmen. Ein Argument, warum man die selbst auferlegte Grenze von 13 Jahren auch in Zukunft nicht streng durchsetzen muss.
7: Die Meinung von Annabel Brockhus. Das Redaktionsnetzwerk Deutschland meint, es steht und fällt sowieso alles mit Mama und Papa.
15: Entscheidend bleibt auch künftig, keine Altersverifikation der Welt schützt Kinder zuverlässig, wenn die Eltern ihnen das entsperrte Smartphone in die Hand drücken oder vorhandene Jugendschutzfunktionen gar nicht erst aktivieren. Und wenn Eltern selbst den halben Tag am Handy hängen, fehlt jegliche Vorbildfunktion. Letztendlich kommt es also weiter vor allem auf die Eltern an.
7: Und das waren die Standpunkte, zusammengestellt von Martin Seiler. Fünf Jahre Ahrtal-Hochwasser. Das Thema ausführlich bei uns in der kommenden Viertelstunde nach den nächsten Nachrichten um 3 Uhr.

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1: Um 3 Uhr mit Milat Kupay. Die Vereinigten Staaten haben die dritte Nacht in Folge Ziele im Iran angegriffen. Das bestätigte das US-Zentralkommando in der Region. Aus Washington, Nina Barth.
2: Das US-Militär begründet das mit Attacken Irans auf Schiffe in der Straße von Hormuz. Das Zentralkommando teilte auch mit, dass die von US-Präsident Donald Trump angeordnete erneute US-Blockade iranischer Häfen am Dienstagnachmittag Ostküstenzeit beginnen soll, in Deutschland um 22 Uhr heute Abend. Gestern hatte Trump angekündigt, dass kein Schiff, das den Iran ansteuern oder von dort ablegen wolle, die Straße von Hormuz mehr passieren dürfe.
1: Russland hat die ukrainische Hauptstadt Kiew erneut mit ballistischen Raketen angegriffen. Das bestätigte Bürgermeister Klitschko im Online-Dienst Telegram. Im Stadtzentrum waren zahlreiche Explosionen zu hören. Behördenangaben zufolge brachen in mindestens 2 Stadtteilen Brände aus. Kurz zuvor hatten in Paris mehrere Mitgliedstaaten der sogenannten Koalition der Willigen eine Initiative ins Leben gerufen, die ukrainische Flugabwehr stärken soll. Die Zahl der jungen Männer, die den Kriegsdienst verweigern wollen, nimmt zu. Nach einem Bericht des Redaktionsnetzwerks Deutschland gab es im ersten Halbjahr 2026 bereits mehr als 5.800 entsprechende Anträge. Aus der Nachrichtenredaktion Peter Eichenberg.
3: Die Zahl in der ersten Jahreshälfte habe damit deutlich höher gelegen als im gesamten Jahr 2011, als die Wehrpflicht ausgesetzt wurde, berichtet das Netzwerk und beruft sich dabei auf das zuständige Bundesamt. Ursache ist vermutlich die angespannte Sicherheitslage und das neue Wehrdienstgesetz, das zum Jahresbeginn in Kraft trat. Seitdem werden alle 18-jährigen Männer verpflichtend gemustert. So sollen Freiwillige für den Ausbau der Bundeswehr rekrutiert werden. Gelingt das nicht, ist auch eine Rückkehr zur Wehrpflicht im Gespräch.
1: Die Kosten für Bewohner in Pflegeheimen sind weiter gestiegen. Anfang Juli lag der Eigenanteil für das erste Jahr im Heim im bundesweiten Schnitt bei mehr als 3.360 Euro pro Monat. Das hat eine Auswertung des Verbands der Ersatzkassen ergeben. Das waren knapp 120 Euro mehr als zu Jahresbeginn und fast 260 Euro mehr als Mitte vergangenen Jahres. Regional gibt es erhebliche Unterschiede. Im Ländervergleich am teuersten war die Pflege in Bremen mit durchschnittlich rund 3.760 Euro pro Monat. Das waren die Nachrichten. Das Wetter in Deutschland. Tagsüber oft freundlich, im Süden und in den Mittelgebirgen teils kräftige Schauer und Gewitter. Höchstwerte 23 Grad an den Küsten bis 36 Grad im Markgräfler Land. Am Mittwoch viel Sonne, im Süden teils Schauer und einzelne starke Gewitter 23 bis 33 Grad. Es ist 3:03 Uhr.
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4: Die Autobahn 1 Bremen Richtung Osnabrück ist zwischen Wildeshausen West und Ahlhorner Heide wegen einer Nachtbaustelle bis 6 Uhr gesperrt. Die A4 Aachen Richtung Köln ist zwischen Kreuz Köln West und Köln Eiffeltor wegen des Aufbaus einer Schrankenanlage noch bis Donnerstag gesperrt. Die Autobahn 33 Osnabrück Richtung Bielefeld ist zwischen Haderberg und Borkloh Kloster Ösede in Richtung Osnabrück zwischen Hilter und Borkloh Kloster Ösede noch bis 5 Uhr gesperrt. Die A42 Kamp-Lindfort Richtung Dortmund ist zwischen Oberhausen Zentrum und Kreuz Essen Nord wegen Bauarbeiten gesperrt. Und die Autobahn 71 Suhl Richtung Schweinfurt ist zwischen Meiningen Süd und Rentwertshausen wegen Wartungsarbeiten im Tunnel Eichelberg bis 6 Uhr gesperrt. Eine Umleitung erfolgt über die U44.
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4: Und die kommt aus den Studios von NDR Info in Hamburg. Am Mikrofon begrüßt sie Sven Hasenclever. Ein Jahrhunderthochwasser kostete vor 5 Jahren mehr als 180 Menschen in Nordrhein-Westfalen und Rheinland-Pfalz das Leben. Birgit Sagemann blickt zurück.
5: Es ist eine Katastrophe mit Ansage. Schon ein paar Tage zuvor hat der Deutsche Wetterdienst für Teile Westdeutschlands gewarnt.
6: Achtung, viel Regen. Die Flusspegel, die jetzt schon auf sehr hohem Niveau sind, werden weiter steigen.
5: In Nordrhein-Westfalen lässt der Dauerregen erste Flüsse über die Ufer treten. Straßen werden unterspült, kleine Bäche werden zu reißenden Flüssen. Winfried Köller wollte nur mal eben Zigaretten holen und muss von der Feuerwehr gerettet werden.
7: Ja, ich habe sowas im Leben noch nicht erlebt, dass es auf einmal so schnell geht. Und das ist ja ein reißender Fluss.
5: Im benachbarten Rheinland-Pfalz scheint die Lage zunächst noch undramatisch. Umweltministerin Anne Spiegel verschickt am Nachmittag eine Pressemitteilung.
7: Wir nehmen die Lage ernst, auch wenn kein Extremhochwasser droht.
5: Aber das ändert sich rapide im Laufe des 14. Juli, vor allem im Ahrtal. Trotzdem wird der Katastrophenfall zunächst nicht ausgerufen. Erste Alarmmeldungen beim Krisenzentrum des Kreises kommen nicht an, weil der Digitalfunk ausgefallen ist. Warnketten versagen. Silke Hupperich in Ahrbrück muss mit ansehen, wie die Nachbarsfamilie von der Flut mitgerissen wird.
8: Da sitzt eine Familie auf dem Dach mit zwei kleinen Kindern. Und dann kommt eine riesen Teerplatte, haut in das Haus und das ganze Haus mit weg. Man steht nur hier und kann nur fassungslos mit zugucken, was da gerade passiert.
5: Gegen 22 Uhr erreicht die Flutwelle der A Dernau.
9: Ja, also wir räumen jetzt hier alles hoch.
10: Noch mehr, jetzt hier.
9: Lieber Gott im Himmel, lieber Gott im Himmel.
5: Für viele bleibt nur die Flucht nach oben aufs Dach. Beten, dass das Haus standhält, dass Rettung kommt. Oliver Gries in Insul an der A ist von der Flutwelle aus dem Haus gerissen worden. Ein kleines Stück Land mit einem Baum inmitten des Wassers wird zu seiner Rettungsinsel. Autos, ganze Häuser treiben an ihm vorbei.
11: Was machst du? Bist du jetzt alleine? Ja, es sind tausend Sachen, auch Selbstmordgedanken.
5: Nach 15 Stunden wird er gerettet. Aber viele andere Menschen sind tot, weil sie die Wucht der Flutwelle unterschätzt haben, weil sie noch versucht haben, ihre Habseligkeiten in Sicherheit zu bringen oder weil Warnungen sie gar nicht oder zu spät erreichten. Tausende Menschen haben ihr Zuhause verloren.
9: Die ganze Region ist am Arsch. Wir sind alle obdachlos.
5: Das Wasser hinterlässt eine Schneise der Verwüstung. Es ist die schlimmste Katastrophe in der Geschichte von Rheinland-Pfalz.
12: Ich will hier noch einmal betonen, dass die Flutkatastrophe für uns in dieser Dimension nicht vorhersehbar war,
5: sagt Ministerpräsidentin Malu Dreyer später vor dem Parlamentarischen Untersuchungsausschuss. Der stellt schwere Defizite im Katastrophenschutz und Behördenversagen auf Kreis- und Landesebene fest. Mehr als 180 Menschen starben in Nordrhein-Westfalen und Rheinland-Pfalz, wo es am 14. Juli 2021 zu historischen Überschwemmungen kam. Das war heute vor 5 Jahren.
4: Birgit Sagemann berichtete. Ja, wie war das damals und wie ist das heute für die Menschen vor Ort? Das wollen wir vertiefen mit Dominik Gieler. Er ist der Bürgermeister der Verbandsgemeinde Altenahr. In den ARD-Tagesthemen hat ihn Ingo Zamperoni gefragt, wie er die Nacht der Katastrophe und die Tage danach erlebt hat.
13: Ja, die Nacht wird in Erinnerung bleiben und es war ein Ereignis, was in jedem Tag noch letzten Endes präsent ist. Ich selber war in meinem Wohnhaus mit meiner Familie zusammen und wir haben das über uns ergehen lassen, was denn da an Wasser den Berg hinunterkam. Die nächsten Tage danach waren durchaus chaotisch und geprägt von erstmal Orientierung sammeln und ja, dann den Blick nach vorne schauen.
14: Das war das Wichtigste, erstmal die Orientierung, aber als dann so langsam das Wasser, der Schutt und alles abgetragen wurde und abgelaufen ist und man sich umguckte, wie konnte das passieren, da war auch natürlich die Frage beim Katastrophenschutz oder die Politik, die Landesregierung, die damalige, hat sich ja nicht entschuldigt bis heute. Wäre Ihnen sowas wichtig?
13: Mir persönlich bringt eine Entschuldigung nichts. Die Ereignisse sind geschehen. Ich finde es auch bedauerlich, dass bisher noch keine Verurteilung oder gar ein Prozess gemacht worden ist. Warten, was da noch kommt oder ob da noch was kommt. Aber an einer persönlichen Entschuldigung hänge ich nicht.
14: Ja, zumindest aber die juristischen Schritte sind da ja auch noch nicht abgeschlossen in dieser Aufarbeitung. Aber wir sehen hier in dieser Gegend, Sie wollen nach vorne gucken, sagen Sie, viele Häuser sind wieder aufgebaut worden, aber viele eben auch an genau derselben Stelle, an der sie weggerissen wurden oder zumindest geflutet wurden. Und macht Ihnen das irgendwie Sorgen?
13: Prinzipiell versuchen wir natürlich im Wiederaufbau auch der A möglichst viel Raum zu geben. Die Brücken versuchen hydraulisch aufzuweiten und uns bestmöglich zu wappnen, damit nächste Ereignisse, wenn sie dann nochmal kommen, mit einem geringeren Schaden kommen. Prinzipiell hat der Hauseigentümer einen Bestandsschutz und darf wieder aufbauen. Viele haben das genutzt. Es gibt aber auch einige, die es nicht mehr genutzt haben und gesagt haben, ich baue an anderer Stelle wieder auf. Die Beweggründe mag jeder selber für sich beurteilen und es wäre von mir vermessen, das an dieser Stelle zu tun.
14: Ja, wie sehr ist das aber auch in Ihrem Alltag, in der Arbeit hier mit den Menschen, mit denen Sie dann sprechen, auch immer ein Thema, könnte ja immerhin wieder passieren auch. Sind wir da gewappnet?
13: Ich denke, das ist allseits präsent, dass es ein großes Thema oder ein tagesfülltes Thema nach wie vor ist. Nein, würde ich nicht sagen. Wir haben unsere Erfahrungen gemacht. Wir versuchen uns dagegen zu wappnen, so gut wie es geht. Und ja, wir hoffen, dass es zumindest zu unserer Lebzeit nicht mehr passiert.
14: Vieles, wie gesagt, ist schon aufgebaut worden, aber vieles steht eben noch da wie vor 5 Jahren im Prinzip. Und es dauert eben noch eine Weile. Woran hakt es denn besonders? An unterschiedlichen Dingen. Wir haben natürlich mit der Bürokratie in Deutschland unsere Probleme. Wir haben das Vergaberecht und wir haben andere Prozesse, Genehmigungsprozesse, die sich lange hinziehen. Sicherlich ist das ein Teil der Geschichte. Am Geld hängt es meistens nicht, weil das Geld ist da. Da können wir uns nicht für beklagen. Woran es auch hängt, ist teilweise auch an persönlichen Umständen, warum man nicht wieder aufbaut oder sich noch nicht entschieden hat. Ich denke mal, psychische Traumata werden auch ein großes Thema sein bei dem einen oder anderen. Und ja, es ist allumfassend. Wir haben ein Vergaberecht beispielsweise, was sehr aufwendig ist. Und uns als Verwaltung und auch unsere Behörden letzten Endes vor Herausforderungen stellt, aber auch, wie erwähnt, die Genehmigungsprozesse.
15: Ganz kurz vielleicht noch, was würden Sie sich denn wünschen? Was passiert? Einfach mehr Tempo?
14: Mehr Tempo könnten wir aufnehmen, indem wir beispielsweise Vergabeerleichterungen schaffen, auch für zukünftige Flutkatastrophen. Wir haben bisher rund 1,1 Milliarden Euro beantragt, 240 Millionen haben wir ausgegeben. Dann weiß man, wo man steht im Wiederaufbau. Und wir haben insgesamt 885 Vergaben durchgeführt. Und da reden wir nicht von europaweiten Vergaben, sondern generell von Vergaben. Das ist sehr aufwendig, kostet sehr viel Zeit und sehr mühselig.
4: Sagt Dominik Gieler, Bürgermeister der Verbandsgemeinde Altenahr, in den ARD-Tagesthemen. Wie konnte es zu einer solchen Flut kommen? Welche Rolle spielt dabei der Klimawandel und wie bedroht das Wetter der Zukunft Menschenleben? Jennifer Siegler dazu aus der ARD-Klimaredaktion.
16: Ja, also der Klimawandel, der spielt da eine große Rolle und das kann man physikalisch auch wirklich ganz einfach erklären. Denn wenn es wärmer wird, dann verdunstet mehr Wasser und dann ist eben mehr Wasser in der Luft. Pro Grad Celsius, dass es wärmer wird, sind das 7% mehr Wasser in der Luft. Und klar, dieses Wasser, das kommt dann irgendwann auch wieder runter und dann eben häufiger geballt in diesen Starkregenereignissen. Ja, und dass es wärmer geworden ist, das wissen wir ja. Im weltweiten Schnitt sind wir schon bei 1,4 Grad Celsius Erderwärmung mehr im Vergleich zur vorindustriellen Zeit.
4: Müssen wir uns also auf noch mehr solcher wirklich extremen Wetterereignisse einstellen?
16: Ja, leider. Also so ein sogenanntes Jahrhunderthochwasser. Das hieß ja so, weil das eben einmal im Jahrhundert auftritt. Aber so ist es eben nicht mehr. Sowas tritt mittlerweile sehr viel häufiger auf. Und darauf war eben auch im Ahrtal niemand eingestellt. Niemand da konnte sich vorstellen, dass es so ein heftiges Hochwasser jemals geben könnte. Und deswegen sind auch viele Leute zum Beispiel in ihren Erdgeschosswohnungen einfach ins Bett gegangen abends. Weil sich das eben niemand vorstellen konnte, dass es so viel Wasser sein würde. Und da muss man jetzt in Zukunft aber eben immer wieder mit rechnen. Der Klimawandel führt auch in Mitteleuropa zu nie dagewesenen Unwettern.
4: Sagt Jennifer Siegler aus der ARD-Klimaredaktion.
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4: Die Straße von Hormuz, immer wieder die Straße von Hormuz. Iran hatte die für die Weltwirtschaft wichtige Meerenge Anfang März durch Drohungen und Angriffe weitestgehend unpassierbar gemacht. Dann gab es sehr viel hin und her und niemand kann augenblicklich sagen, ob die Straße gerade offen ist oder nicht. Und wenn ja, ob dann Schiffe fahren. Nina Barth in Washington, wie ist die Lage aktuell? Wird gerade wieder geschossen?
2: Ja, es sieht so aus. Das US-Militär hat um 16.45 Uhr US-Ostküstenzeit, 22.45 Uhr deutscher Zeit ist das, erneut mit Angriffen gegen Ziele im Iran begonnen. Das hat das zuständige Regionalkommando des US-Militärs mitgeteilt. Und es hat in einer schriftlichen Mitteilung geschrieben, dass die Angriffe die Fähigkeit Irans weiter einschränken werden, unschuldige Zivilisten und Handelsschiffe in der Straße von Hormuz zu attackieren. US-Präsident Donald Trump hat diese erneuten Angriffe vorher angekündigt auf Truth Social. Und auch im Oval Office hat er vor ein paar Stunden nochmal gesagt, dass es schwere Angriffe gegen den Iran werden. Und vor Ort hat es offenbar Explosionen gegeben. Es melden zumindest örtliche Medien im Iran und die sagen, es hat mehrere Explosionen an der Südküste des Landes gegeben.
4: Trump hat ja auch eine neue Seeblockade gegen den Iran angekündigt. Zudem wollen die USA an der Straße von Hormuz jetzt offenbar mitverdienen. Wie soll das gehen?
2: Das wissen wir nicht. Donald Trump hat zwar gesagt, dass es quasi eine Maut geben soll für Schiffe, die die Straße von Hormuz passieren wollen, solange sie nicht iranische Häfen verlassen oder anfahren wollen. denn das beinhaltet die Blockade, dass das eben nicht mehr möglich sein soll. Alle anderen Schiffe, die da durchfahren wollen, sollen 20% des Frachtwertes als Gebühr entrichten. Aber alle Fragen dazu sind noch offen. Also wie soll das umgesetzt werden? Was passiert, wenn jemand nicht bezahlt? Das alles wissen wir zum jetzigen Zeitpunkt nicht und auch nicht, ab wann das denn überhaupt gelten soll.
4: Wissen wir denn, ob die USA eine sichere Durchfahrt gewährleisten könnten?
2: Das ist eine Frage, die hier in den USA von Experten diskutiert wird. Da ist auch die Frage, wie sollte das eigentlich vor sich gehen? Und es geht ja auch die ganze Zeit in den Diskussionen darum, dass eben Sprengsätze in der Straße von Hormuz liegen. Wie soll es möglich sein, die alle zu bergen, wenn der Iran weiterhin schießt? Also das sind auch Fragen, die sich viele stellen und auf die es auch immer noch keine konkrete Antwort bisher gegeben hat.
4: Was sagt denn der Iran dazu, dass die USA versprechen, die Durchfahrt zu gewährleisten?
2: Also der Iran hat sich bisher jetzt nicht konkret geäußert auf diese neuen Äußerungen von Donald Trump. Aber sie haben ja von Anfang an klargemacht, dass sie diejenigen sind, die die Kontrolle über die Straße von Hormuz haben. Und es ist auch ganz einfach so, dass dieser Krieg der USA und Israels gegen Iran das deutlich gemacht haben für Iran, welche Macht er hat, welches Druckmittel sie da haben mit der Straße von Hormuz. Und es ist ja nun die dritte Nacht in Folge, in der die USA Ziele in Iran angreifen, als Reaktion auf Angriffe Irans, sagen die USA. Und in den beiden Nächten davor haben wir Gegenangriffe Irans gesehen. Ich gehe davon aus, dass das auch diesmal wieder so sein wird. Und die Vereinigten Arabischen Emirate haben inzwischen auch gemeldet, dass ein Tanker von ihnen in der Straße von Hormuz angegriffen worden ist.
4: Also Angriffe und Gegenangriffe, das altbekannte Spiel, das wir nun schon seit einigen Wochen oder Monaten kennen. Die vereinbarten 60 Tage Feuerpause hatten ja Hoffnung gemacht. Was ich bis heute nicht verstanden habe, wer hat das ruiniert?
2: Ja, da gehören zwei Seiten zu. Ich würde jetzt nicht eine Seite allein verantwortlich machen, aber es ist ganz klar so, dass die Angriffe, die wir jetzt zuletzt gesehen haben, schon deutlich heftiger waren als in den Wochen davor, außer in der, ich sag mal, Hochphase des Krieges, also bevor es diese Vereinbarung gab. Aber es ist ganz offensichtlich so, dass der Iran in diesem Fall begonnen hat, wieder Angriffe zu starten. Die USA haben reagiert. Jetzt sagt Trump, die US-Blockade iranischer Häfen beginnt eben wieder, und zwar um 22 Uhr deutscher Zeit. Morgen Abend soll das der Fall sein. Es hat auch das US-Zentralkommando mitgeteilt. Und das heißt, wir sehen im Moment, dass die Eskalationsspirale sich eher nach oben dreht, als dass da wieder Entspannung in Sicht wäre.
4: Und wie ist Ihre Einschätzung? Ich weiß, das ist eine schwere Frage, aber wie lange kann, soll und wird das noch so gehen?
2: Ich kann da tatsächlich keine Einschätzung abgeben, keine Prognose, aber das, was wir jetzt sehen, ist genau das, was viele Nahost-Experten genauso vorhergesagt haben, dass es wieder Angriffe geben wird und Gegenangriffe und Gegenangriffe, dass es dann wieder ruhigere Phasen geben wird, dann wieder Angriffe, Gegenangriffe. Es ist aber so, dass sowohl die USA als auch Iran diesen Krieg ganz bestimmt lieber beendet sehen würden. Donald Trump steht innenpolitisch extrem unter Druck, gerade jetzt mit Blick auf die Kongresszwischenwahlen, die Midterms, die sind im November, das ist nicht mehr so lange hin. Das wissen aber auch die Iraner ganz genau, denn natürlich kennen die innenpolitische Situation in den USA. Und das heißt für mich, dass von iranischer Seite im Moment, ich glaube, der Iran hat Zeit.
4: Live aus Washington waren das Informationen von Nina Barth. Vielen Dank.
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4: Während in Nahost also wieder die Waffen sprechen, wird eines immer deutlicher. Die internationale Diplomatie steckt in einer tiefen Krise. Denn keiner der Beteiligten arbeitet an einem echten Friedensplan, sagt der Kommentar von Bernd Niebrügge.
17: Groß waren die Ziele der USA und Israels beim Angriff auf den Iran am 28. Februar. Das Atomprogramm stoppen, das Raketenprogramm ausschalten, die Revolutionsgarde zerschlagen. Und die Hoffnung auf ein Ende des brutalen Mullah-Regimes lieferte Präsident Trump und Ministerpräsident Netanyahu die politische Legitimation für diesen Krieg. Und heute, knapp 6 Monate später? Da kreist die Debatte fast nur noch um eine Frage. Wann wird die Straße von Hormus wieder geöffnet? Wann funktioniert der Welthandel wieder reibungslos? Das Schicksal der vom Mullah-Regime unterdrückten Bevölkerung, das Ende der Revolutionsgarde. Wen interessiert das heute noch? In den USA, in Israel oder Europa? Angesichts der strategischen Ziellosigkeit im Weißen Haus wächst die Gefahr, militärisch immer weiter nachzulegen. Aber ein All-in wie beim Poker, kann es das sein? Wo bleibt eigentlich der Plan B? Wo die diplomatische Ausstiegsstrategie, Herr Präsident Trump? Europa fordert beharrlich Diplomatie. Deutschland, Frankreich und Großbritannien verurteilen immer wieder die iranischen Raketenangriffe und rufen zu Friedensverhandlungen auf. Doch geändert hat das bis heute nichts. Europas Problem ist nicht der Mangel an Appellen, Europas Problem ist der Mangel an Einfluss. Und dann sind da noch die Golfstaaten. Seit Monaten werden sie von iranischen Raketen und Drohnen getroffen, trotzdem bleiben ihre Regierungen erstaunlich still. Saudi-Arabien, die Emirate, Katar oder Kuwait verfügen über gigantische Milliardenvermögen, politisch aber spielen sie bislang kaum eine Rolle. Oman, Katar und Pakistan bemühen sich zwar um Vermittlung, mehr aber auch nicht. Gerade jetzt müsste man von den Staaten am Golf mehr erwarten, mehr Führung, mehr gemeinsame Verantwortung und mehr Mut, Washington und Teheran eine eigene Friedenslösung vorzulegen. Diplomatie bedeutet mehr als nur Waffenstillstände zu organisieren. Sie muss klären, welche Sicherheitsgarantien sind denkbar, welche neue Sicherheitsgarantien

0: was sich so tut bei WhatsApp oder Facebook. Das Smartphone ist ja bekanntlich eine ständige Verlockung oder Ablenkung. An vielen Schulen gilt deshalb ein Handyverbot. Aber wie sieht das im Berufsleben aus? Müssten die Smartphones da im Sinne der Produktivität nicht auch besser häufig im Spind oder in der Tasche bleiben? Alexander Laboda hat sich dazu in der mitteldeutschen Wirtschaft umgehört.
1: Ein Ton, ein Blick aufs Display, schon ist die Konzentration weg. Das gilt gerade auch auf der Arbeit. Studien zeigen, dass Smartphones dort Aufmerksamkeit binden, Aufgaben verzögern und sogar zu psychischen Belastungen führen können. Schon die Anwesenheit des Handys reicht aus, sagt Michael Ney vom Zukunftszentrum Digitale Arbeit Sachsen-Anhalt.
2: Tatsächlich ist es so, dass ich nicht mal das Handy in die Hand nehmen muss, damit was passiert, sondern die bloße physische Präsenz des Handys oder des Smartphones auf dem Tisch bei der Arbeit führt schon dazu, dass die kognitiven Kapazitäten eingeschränkt werden, also dass das absinkt und ein Teil der Aufmerksamkeit unbewusst immer damit beschäftigt ist, den Impuls zum Draufschauen zu unterdrücken zum Beispiel.
1: Trotz der negativen Auswirkungen werden Beschränkungen bei der Handynutzung in der Wirtschaft kaum diskutiert. Arbeitgeberverbände, Unternehmen und Gewerkschaften winken auf Anfrage von MDR aktuell ab. Das Ganze sei kein Konfliktthema. Je nach Branche gibt es aber durchaus Einschränkungen der Handynutzung, dann aber aus Sicherheitsgründen. Beim Kundenservice-Dienstleister Regiocom mit Sitz in Magdeburg müssen Beschäftigte im Callcenter private Handys draußen lassen. Katharina Lüdecke leitet den Standort Dessau und erklärt:
3: Das liegt schlichtweg daran, dass wir mit Kundendaten arbeiten, dass wir natürlich den Datenschutz in unserem Portfolio unbedingt mit beachten und dass für uns ganz wichtig ist, dass die Daten der Kunden nicht in irgendeiner Weise missbraucht werden oder missbraucht werden könnten.
1: Um Produktivität geht es dabei ausdrücklich nicht. Und für Notfälle hat die Firma eine Lösung.
3: Da gibt es bei uns eine zentrale Telefonnummer von unserer Assistenz. Und diese Telefonnummer wird an Kindergärten, Angehörige, also an alle Menschen verteilt, die einem privat wichtig sind, wo man sagt, da braucht man vielleicht mal eine Kommunikation miteinander. Und dann tut man das auch und dann ist unsere Kollegin da und nimmt die Anrufe entgegen.
1: Die Rechtslage zu Handyverboten am Arbeitsplatz ist übrigens eindeutig. Arbeitgeber dürfen die Nutzung einschränken, um die Arbeitsleistung von Beschäftigten abzufordern. Das bekräftigte das Bundesarbeitsgericht in Erfurt erst 2023 in einem Urteil. Im konkreten Fall war der Arbeitgeber, ein Zuliefererbetrieb in der Automobilbranche, dazu sogar berechtigt, ohne den Betriebsrat mitbestimmen zu lassen.
4: Sport. Mit Christina Schröder und der heißen Phase bei dieser Fußball-Weltmeisterschaft. Das erste Halbfinale steht an. In Dallas treffen Topfavorit Frankreich und Europameister Spanien aufeinander. Felix Gerhardt aus dem ARD-WM-Team hat sich die beiden Titelanwärter mal genauer angeschaut und ziemlich anschaulich analysiert.
5: Zwei Top-Mannschaften, zwei unterschiedliche Spielideen. Über Frankreich sagte Paraguays Nationaltrainer Gustavo Alfaro:
6: Frankreich ist ein Gewitter und fast alle seine Blitze schlagen punktgenau ein.
5: Österreichs Trainer Ralf Rangnick dagegen über Spanien:
7: Sie sind bei eigenem Ballbesitz wirklich ein fehlerfreies Uhrwerk.
5: Gewitter gegen Uhrwerk. Eines ist für Sportschau-Experte Bastian Schweinsteiger klar:
8: Beide sind für mich die Top-Mannschaften aktuell bei der Weltmeisterschaft.
5: Frankreichs Gewittertaktik sieht so aus: Kompakte Defensive, Ballgewinn mit Tempo über und auf Mbappé, Dembélé, Olise, Einschlag. Keine langen Ballbesitzphasen. Ganz im Gegensatz zum Uhrwerk Spanien. Ein Rädchen greift ins andere. Moderner Ballbesitzfußball, in dem sich auch herausragende Individualisten wie Yamal oder Olmo voll in den Dienst der Mannschaft stellen. Der Ertrag, die beste Defensive, erst ein Gegentor in 6 Spielen. Aus dem französischen Superkader ragt dagegen einer noch heraus.
9: Kylian Mbappé!
10: Mbappé!
9: Kylian Mbappé!
5: 8 Tore allein bei dieser WM, 20 bei all seinen Teilnahmen. Nur Lionel Messi hat noch eins mehr. Im französischen Offensivgewitter genießt der Blitz Mbappé alle Freiheiten, sagt Teamkollege William Saliba.
11: Kylian
12: ist Kylian. Die großen Turniere sind für ihn gemacht, besonders die Weltmeisterschaft. Wir wissen, wozu er fähig ist und dass es sein Turnier ist. Deshalb stehen wir alle hinter ihm.
5: Was Frankreich und Spanien eint? Teamgeist. Auch das in der Vergangenheit oft zerstrittene Frankreich wirkt wie eine Einheit, stand geschlossen hinter Trainer Trainer Deschamps, als der wegen des Todes seiner Mutter zwischenzeitlich abreisen musste. Und auch Mbappé nahm sich nicht heraus, als es gegen Paraguay mal schmutzig wurde.
13: Entschuldigt bitte den Ausdruck, aber wenn wir die Hände in die Scheiße stecken müssen, dann tun wir das ab. Sie dachten, wir kommen

0: und machen ein paar Kunststücke, aber wir können auch dreckig spielen.
1: Dieses französische Team zu schlagen ist fast unmöglich. Fast. Spaniens Lamine Yamal.
2: Seit Beginn der WM haben wohl alle auf dieses Spiel gewartet. Wir freuen uns, denn ich glaube, jetzt treffen die beiden besten Mannschaften aufeinander. Aber wir haben keine Angst. Ich glaube, wenn jemand Frankreich schlagen kann, dann sind wir das.
1: Zwei Top-Mannschaften, zwei Spielideen. Gewitter gegen Uhrwerk.
3: Los geht's ab 21 Uhr. Das zweite Halbfinale zwischen Titelverteidiger Argentinien und England folgt dann einen Tag später. Ja, nicht nur bei der Fußball-WM wurde einmal durchgeatmet, auch bei der Tour de France gab es einen Ruhetag. Heute geht es mit der 10. von insgesamt 21 Etappen weiter. Holger Gerska blickt voraus und berichtet, worauf sich die Radprofis in den Vulkanbergen der Auvergne einstellen müssen.
4: Ja, es beginnt eine sehr abwechslungsreiche zweite Tourwoche. Zunächst steht eine harte Mittelgebirgsetappe auf dem Programm, dann folgen zwei Tage für die Sprinter. Danach geht's in die Vogesen und am Sonntag schon in die Alpen. Auf fast allen Etappen kann also was Vorentscheidendes passieren für die Gesamtwertung. Auf dieser 10. Etappe, die jetzt auf dem Programm steht, geht es quer durchs Zentralmassiv. Die Eckdaten, es sind fast 4000 Höhenmeter, 7 kategorisierte Bergwertungen und es gibt ein permanentes Auf und Ab in einer teilweise spektakulären Landschaft. Und es ist eine sehr interessante Zielankunft. Le Lioran war schon vor 2 Jahren Ziel der Tour de France. Damals hat Jonas Vingegaard einen seiner rar gewordenen Siege gegen Tadej Pogacar gefeiert. Für Florian Lipowitz dagegen ist diese Zielankunft im Zentralmassiv Neuland.
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6: Um 3.29 Uhr mit Milat Kupay. Die Lage im Konflikt zwischen den USA und dem Iran spitzt sich wieder zu. Nun hat das US-Militär eine weitere Angriffswelle begonnen. Aus der Nachrichtenredaktion Johanna Schultheis.
7: Die erneuten Angriffe auf iranische Ziele haben dem zuständigen US-Regionalkommando zufolge am späten Montagabend deutscher Zeit begonnen. In der Erklärung hieß es, die Angriffe würden den iranischen Streitkräften hohe Kosten auferlegen und ihre Fähigkeiten schwächen, unschuldige Zivilisten und die Handelsschifffahrt in der Straße von Hormus anzugreifen. Die USA wollen außerdem die Blockade iranischer Häfen wieder aufnehmen. Zudem sollen auf alle Güter, die durch die Straße von Hormus transportiert werden, Abgaben von 20% fällig werden.
6: Die Europäische Schutztruppe für die Ukraine soll in den kommenden Monaten erstmals gemeinsame Manöver abhalten. Diese sollten in den Nachbarstaaten der Ukraine stattfinden, sagte Frankreichs Präsident Macron nach Beratungen der sogenannten Koalition der Willigen. Aus Paris Kai Rienecker.
8: Bei den Manövern geht es um eine bereits bei früheren Treffen beschlossene multinationale Truppe unter der Führung von Frankreich und Großbritannien. Diese soll einen Waffenstillstand oder ein Friedensabkommen in der Ukraine absichern, vorausgesetzt es kommt dazu. Darüber hinaus hat sich eine Gruppe von europäischen Ländern entschieden, mit der Ukraine ein gemeinsames System einer ballistischen Raketenabwehr aufzubauen, darunter auch Deutschland. Diese gemeinsame Architektur der Luftabwehr solle der Ukraine, aber auch Europa insgesamt helfen, sich zu verteidigen.
6: Ungarns Parlament hat dafür gestimmt, das Grundgesetz zu ändern. Wichtigster Punkt ist die Absetzung von Staatspräsident Sulyok. Die neue Regierung betrachtet den 70-Jährigen als Marionette des abgewählten Ministerpräsidenten Orbán. Sein Nachfolger Motyar hatte nach seiner Wahl im Mai angekündigt, Gefolgsleute der alten Regierung zu beseitigen. Demokratieaktivisten sehen das Vorgehen kritisch. Die Organisation Human Rights Watch etwa warnt davor, Fortschritte bei der Wiederherstellung der Rechtsstaatlichkeit in Ungarn zunichte zu machen. Im Müritz-Nationalpark in Mecklenburg-Vorpommern breitet sich ein Feuer weiter aus. Nach Behördenangaben hat sich der Brand inzwischen auf rund 155.000 Quadratmeter ausgedehnt. Rund 340 Einsatzkräfte kämpfen gegen die Flammen. Erschwert werden die Löscharbeiten durch alte Munition im Boden. Eine zunächst angeordnete Evakuierung der Orte Granzin, Granziner Mühle und Krienke wurde vorerst wieder aufgehoben. Auch auf einem ehemaligen Truppenübungsplatz bei Jüteborg in Brandenburg brennt es. Laut Feuerwehrleitstelle in Brandenburg an der Havel erfasste das Feuer eine Fläche von rund 2,4 Hektar. Das Wetter in Deutschland, tagsüber oft freundlich, im Süden und in den Mittelgebirgen teils kräftige Schauer und Gewitter, Höchstwerte 23 Grad an den Küsten bis 36 Grad im Markgräfler Land. Am Mittwoch viel Sonne, im Süden teils Schauer und einzelne starke Gewitter, 23 bis 33 Grad und am Donnerstag heiter, im Westen und Südwesten einzelne Schauer und Gewitter bei 24 bis 34 Grad. Das waren die Nachrichten.
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9: Die Autobahn 1 Bremen Richtung Osnabrück ist zwischen Wildeshausen West und Ahlhorner Heide wegen einer Nachtbaustelle noch bis 6 Uhr gesperrt. Die A4 Aachen Richtung Köln ist zwischen Kreuz Köln West und Köln Eiffeltor wegen des Aufbaus einer Schrankenanlage bis Donnerstag gesperrt. Die A42 Kamp-Lindfort Richtung Dortmund ist zwischen Oberhausen Zentrum und Kreuz Essen wegen Bauarbeiten gesperrt und die A71 Suhl Richtung Schweinfurt ist zwischen Meiningen Süd und Rendwirtshausen wegen Wartungsarbeiten im Tunnel Eichelberg bis 6 Uhr gesperrt. Eine Umleitung erfolgt über die U44.
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9: Vor 10 Jahren scheiterte ein Militärputsch gegen Recep Tayyip Erdogan und markiert einen Bruch für die Türkei. Aus einem Hoffnungsträger der Demokratie, der Korruption bekämpfen will, die Wirtschaft stabilisiert und das Land in Richtung EU steuert, wird Schritt für Schritt ein Präsident mit nahezu unbegrenzter Macht. Warum ihm dieses System der Macht in Zukunft selbst gefährlich werden könnte, darum geht es jetzt in dieser Folge von 11KM, dem Tagesschau-Podcast mit Kevin Ebert.
10: In seiner Anfangszeit war er der Hoffnungsträger für die türkische Demokratie. Und heute ist er der autoritäre Präsident des Landes, Recep Tayyip Erdogan. Erdogan, er prägt die türkische Politik seit mehr als 2 Jahrzehnten. Und ein Moment in dieser Zeit hat für ihn und das Land alles verändert. Der gescheiterte Militärputsch vor 10 Jahren. Mit dabei war Journalistin Christina Karasu. Sie lebt und arbeitet seit 16 Jahren in der Türkei und erzählt uns, wie Erdogan seit dieser Nacht in immer größeren Schritten die Demokratie aushebelt. Und wie der Fußball die politische Geschichte des Landes beinahe verändert hätte. Hallo Christina, schön, dass du da bist.
11: Hallo, freut mich sehr, hier zu sein.
12: Ganz aktuell erreichen uns äußerst beunruhigende Nachrichten aus der Türkei. Es gibt Gerüchte, dass dort ein Putschversuch des Militärs im Gange sei.
11: Das war der 15. Juli 2016, Ferienanfang, ein warmer, ja, heißer Sommerabend. Ich saß zu Hause mit meiner Familie in Istanbul und man wollte eigentlich so ins Wochenende starten. Und auf einmal hörten wir von Bekannten, da wären Panzer auf der Bosporusbrücke, was kein gutes Zeichen ist. Dann hörten wir auf einmal, niemand wüsste, wo Erdogan ist. Dann kamen auf einmal immer mehr beunruhigende Nachrichten. Im Fernsehen wurde dann nach einiger Zeit eine Erklärung verlesen.
13: Sevgili seyirciler, bu metnin tüm Türkiye Cumhuriyeti kanallarında yayımlanması Türk Silahlı Kuvvetleri'nin bir emridir. Türkiye Cumhuriyeti'nin değerli vatandaşları.
11: Dass das Militär geputscht hätte und die Regierung abgesetzt würde und dann war es ja fast wie Kriegszustand.
14: Fakat F-16'lar alçak uçuş yapıp,
11: wie auch eine unserer Zeuginnen erzählte, Nihal Olçok,
14: tuhaf bomba sesi gibi sesler bırakıyorlardı.
11: Sie ist jemand, die Erdogan schon sehr lange kennt. Seit Anfang der 90er Jahre hat sie ihn politisch unterstützt und sie ist auch die Witwe von Erdogans langjährigem Werbeberater, dem Mann, der seine Kampagnen, der seine Strategien, sein Image aufgebaut hat, die sagte, Kampfjets, die über die Stadt flogen und so ganz komische, explosionsartige Geräusche machten. Man hörte Fenster klirren, man hörte wirklich, dass da draußen etwas abging, aber es herrschte Ausgangssperre. Also es war eine ganz große Verunsicherung bei den Menschen und man wusste wirklich nicht, was geht eigentlich gerade ab. Und Nihal hat in dieser Nacht sowohl ihren Mann als auch ihren Sohn beim Putschversuch verloren.
10: Du hast uns ja erzählt, dass Präsident Erdogan den Mann von Nihal Olçok Erol, dass er den gut kannte. Wie hat er auf den Tod seines langjährigen Wegbegleiters reagiert?
11: dass der in dieser Nacht ermordet wurde und auch sein Sohn, dass die zu Tode kamen, hat wohl Erdogan sehr, sehr bewegt. Als die beiden, ich glaube am nächsten und übernächsten Tag, beerdigt wurden, kam Erdogan zur Beerdigung und weinte. Das hat man noch nie gesehen, dass Erdogan weint. Also er schluchzte richtig. Hat sich dann relativ schnell auch wieder gefangen und gesagt,
15: bu malum terörörgütüne biz bu yolda kefenimizle.
11: So, wir müssen jetzt gegen diese, wie er das nannte, Verräter vorgehen.
16: Also ein ganz großer Auftritt Erdogans, da direkt bei der Beerdigung. Inwiefern nutzt er diesen Putschversuch für sich politisch jetzt im weiteren Verlauf?
11: Zum einen sagte Erdogan ja schon in der Putschnacht, als er in Istanbul gelandet war, dass der Putsch ein Geschenk Gottes war.
17: And he was right.
11: Gönül Toll, eine Politikwissenschaftlerin am Middle East Institute in Washington, sagte, Erdogan hatte recht, indem er sagte, das war ein Geschenk Gottes.
17: Because he used the coup to root out all of his opponents from Turkish institutions.
11: Er hatte den Ausnahmezustand ausgerufen, direkt ein paar Tage nach dem Putschversuch, und dadurch konnte er ganz viele Menschen entlassen oder inhaftieren lassen. Viele, die ihn über Jahre lang begleitet, beobachtet haben, sagen, er sei paranoider geworden. Also er hat dann überall Feinde gesehen, hat im großen Stil per Dekret Menschen entlassen aus dem Staatsdienst, oder im großen Stil wurden Menschen inhaftiert. Und dann hat er eben die Zeit genutzt danach, um zu sagen, wir brauchen jetzt ein Präsidialsystem, wo ich alle Macht im Staat mehr oder weniger in der Hand habe. Ein System, wo Erdogan Wahlen ausrufen kann. Er kann per Dekret Gesetze erlassen. Er kann die Regierung bilden. Er kann wichtige Unirektoren einsetzen. Er ist Oberbefehlshaber der Streitkräfte und kann auch noch wichtige Richter einsetzen. Also das sind quasi die wichtigsten Bereiche im Staat. Und er hat sein Volk damals davon überzeugt, dass sie jetzt so ein System brauchen, um gegen Feinde im Inneren und Äußeren zu kämpfen.
18: Beim historischen Referendum in der Türkei deutet sich eine Mehrheit für eine Verfassungsänderung an. Nach den Plänen von Präsident Erdogan soll das Staatsoberhaupt künftig auch die Regierung führen und weitreichende Vollmachten erhalten.
11: Manche sagen auch, da ist nicht alles mit rechten Dingen zugegangen. Internationale Wahlbeobachter etwa kritisierten da einiges. Trotzdem, eine große Menge an Türken hatten das unterstützt. Und dieser Ausnahmezustand, der vorher für einen begrenzten Zeitraum herrschte, der ist seitdem quasi per Verfassung verankert.
16: Beim Putschversuch 2016, da war Erdogan ja schon 13 Jahre politisch verantwortlich in der Türkei und ist es, wie wir wissen, bis heute. Lass uns mal über ihn sprechen. Was macht Erdogan als Politiker aus?
11: Erdogan stammt aus dem rauen Istanbuler Arbeiterviertel Kasımpaşa. Das liegt in der Nähe vom Goldenen Horn, in dieser Meerzunge quasi am Bosporus in Istanbul. Und das ist ein Viertel, wo Hafenarbeiter teilweise gelebt haben, Menschen, auch Binnenmigranten, zum Beispiel aus anderen Teilen der Türkei, so wie zum Beispiel seine Familie, die stammt ursprünglich aus der Schwarzmeerküste, der türkischen, aus einer sehr konservativen, tief religiösen Gegend. Und ja, ein raues Viertel, wo man sich durchaus auf der Straße beweisen muss.
19: There is something in Turkish called Kasımpaşalı, which means of Kasımpaşa.
11: So sagt etwa der Politologe und bekannte Erdogan-Biograf Sonat Çağatay, dass es im Türkischen den Ausdruck Kasımpaşalı gibt, also ein Mensch, der aus Kasımpaşa stammt.
19: This is an expression you use if someone has street credibility, is macho, can get away with it and will not let anyone else insult them. This is Erdogan.
11: Also hart, ein Macho und jemand, der sich von niemandem schlecht behandeln lässt. Und ich glaube, das sind so Fähigkeiten, nicht bei einer Krise, einem Konflikt, einer Schwierigkeit nicht zurückzuschrecken, sondern in die Offensive zu gehen und immer eher die Konfrontation zu suchen, um als Gewinner raus hervorzugehen.
16: Es klingt auch wie jemand, der es rausschaffen wollte, der aufsteigen wollte.
11: Auf jeden Fall. Das zieht sich eigentlich durch seine Biografie. Wir haben zum Beispiel mit Menschen in Kasımpaşa, alte Nachbarn, eine Kioskbesitzerin, ja sogar seinem ehemaligen Friseur, gesprochen, die sagten, schon als Teenager war der unglaublich ehrgeizig, der wollte unbedingt aufsteigen. Anfangs wollte er Fußballspieler werden, hatte wohl auch Talent, sollte auch sogar eine Jugendauswahl in der Türkei mit aufgenommen werden. Profiklubs haben sich angefangen für ihn zu interessieren, aber sein Vater war dagegen. Der war sehr tief religiös, der fand, Fußball sei nichts für seinen Sohn, der soll lieber weiter zur Schule gehen und hat da dem eigentlich einen Strich durch die Rechnung gemacht, so die Erzählungen. Und trotzdem hat Erdogan aber dann auf anderem Wege versucht, rauszukommen aus dieser Armut, rauszukommen aus diesem unterprivilegierten Viertel und hat dann seinen Weg in die Politik gefunden.
16: Du sagst, sein Vater war tief religiös. Welche Rolle hat denn der Glaube für Erdogan gespielt?
11: Also der Glaube ist so sein Kompass, sagt er immer, und da macht er auch keinen Hehl draus. Er wurde im Sommer zum Korankurs an die Schwarzmeerküste ins Heimatdorf geschickt. Er wurde andererseits auch auf eine Imam-Hatib-Schule geschickt. Also das ist eine türkische Schule, wo eigentlich früher Imame ausgebildet wurden. Dem Vater war der Glaube wichtiger als vielleicht eine akademische Karriere seines Sohnes. Und die erste Partei, auch in die Erdogan eingetreten ist, schon in den 70er Jahren, war eine islamisch, man kann sogar auch sagen islamistisch geprägte Partei.
19: So I think Erdogan grew up not only poor in a neighborhood filled with stench and polluted, but also could see wealth and privilege right across.
11: Er hat natürlich auch sich vielleicht unterprivilegiert gefühlt wegen seinem Glauben. Und so sagte auch der Erdogan-Biograf Sunat Chabtai.
19: And this was not to him, in my view, something that was framed by class. He didn't see it as poor versus middle and upper class. He saw it as secular versus religious.
11: Man muss dazu wissen, die Türkei ist eigentlich ein säkularer Staat. Das heißt, seit Republikgründer Atatürk, seit Anfang des 20. Jahrhunderts, sind Staat und Religion getrennt, beziehungsweise die Religion wird staatlich kontrolliert. Die Scharia wurde damals abgeschafft. Der Glaube sollte quasi eher im Privaten bleiben und nichts mit der Politik zu tun haben. Und auch in den 90er Jahren, als Erdogan zum Bürgermeister von Istanbul gewählt wurde, war er in einer islamistisch geprägten Partei und hat immer gesagt, wir müssen nach islamischen Werten uns orientieren und das seien seine Werte.
16: Wie kam das an bei den Menschen in Istanbul?
11: Das war natürlich für viele Menschen ein Affront. Sie dachten, jetzt kommt die Scharia oder Scharia-ähnliche Zustände in Istanbul. Erdogan hat dann versucht, eher zu moderieren, eher zu sagen, ich vermittle zwischen beiden Seiten. Aber es war trotzdem natürlich ein großes Konfliktpotenzial, was da gab.
16: Du hast gesagt, trotz dieses Konfliktpotenzials hat Erdogan als Bürgermeister in Istanbul schon versucht zu vermitteln zwischen den Fronten der Gläubigen und der Säkularen. Wie hat er das gemacht und hatte er damit auch Erfolg?
11: Als er ein Istanbuler Bürgermeister war, hat er versucht, verschiedene Menschen ins Boot zu holen und hat sich vor allen Dingen als Macher profiliert, der Istanbul aufgeräumt hat. Eine sehr dysfunktionale, sehr schnell gewachsene Stadt mit Millionen von Einwohnern, wo vorher der Müll auf den Straßen lag und wochenlang nicht abgeholt wurde, wo immer wieder die Wasserversorgung oder der Strom unterbrochen wurde. Da hat er angepackt, da war er sehr, sehr fleißig, hat seine Leute organisiert und das hat für viele Menschen einen großen Unterschied gemacht, ganz abgesehen von ideologischen Themen. Aber dem Establishment, dem Säkulärgesinnten, waren er und seine Partei trotzdem ein Dorn im Auge. Und dann wurde er 98 angeklagt für ein Gedicht, das er auf einer Wahlkampfveranstaltung vorgetragen hatte, wo er sagte, die Moscheen sind unsere Kasernen und solche Zeilen, von denen man denken könnte, sie wären tatsächlich vielleicht ein Aufruf zum Umsturz, tatsächlich aber ein Gedicht, was damals sogar in türkischen Schulbüchern stand. Und dafür wurde er angeklagt und sogar ins Gefängnis geworfen.
16: Wenn ich das richtig verstehe, hat er sozusagen seinen Glauben öffentlich auf einer Wahlkampfveranstaltung auf einer Bühne dargestellt, wurde dann dafür verhaftet. Was hat es dann mit ihm damals gemacht? Wie hat es die Dynamik verändert?
11: Er wurde auf einmal zum Helden deklariert, weil viele Menschen, selbst auch liberal gesinnte Menschen, gesagt haben, nur weil man ein Gedicht rezitiert hat, kann man doch nicht ins Gefängnis wandern. Das ist vollkommen undemokratisch. Und auch international hat er sehr viel Solidarität erfahren, sogar vom Europarat von Amnesty International. Die sagten, das ist keine Art, wie man gegen politische Gegner vorgehen kann.
17: I think that was a turning point in his political career that really pushed him to the national stage.
11: Die Politikwissenschaftlerin Gönül Toll etwa sagte, das hätte sein Image geschärft als jemand, der selbst Opfer dieses Systems geworden war.
17: I also have been oppressed. I understand your struggles. I am a victim too, so I am one of the people.
11: Da ist er quasi zum Opfer und zugleich zum Helden avanciert und ganz viele Menschen haben ihn auch über die Grenzen Istanbuls hinaus auf einmal kennengelernt und haben angefangen, ihm zu folgen.
16: Er konnte dann ein Narrativ um sich stricken, das so ein bisschen in Richtung politisches Märtyrertum geht. So klingt es für mich.
11: Absolut. Und das Interessante ist, dass er bis heute diese Opferrolle immer noch weiter für sein Image nutzt. Also, dass er damals ins Gefängnis gewandert ist, ist auch so ein Narrativ, was er immer wieder hervorholt, dass sozusagen die Eliten da oben, die waren gegen uns und wir, das Volk, haben uns gegen die gestellt, obwohl er ja selbst seit langer Zeit Elite ist und auch die Menschen um ihn herum. Und trotzdem funktioniert diese Erzählung weiter.
16: Christina, wir machen mal einen Zeitsprung. Erdogan kommt 1999 nach 4 Monaten wieder aus dem Gefängnis und kann, wie du sagst, politisch enormes Kapital schlagen aus dieser Zeit. Wie prägt er die Türkei politisch in den folgenden Jahren?
11: Er hat 2001 eine neue Partei gegründet, die AKP, und wurde dann auch relativ schnell, schon 2003, zum Ministerpräsidenten der Türkei, war also Regierungschef und hat dann einen sehr moderaten Kurs angeschlagen. Erstmal die Wirtschaft auf Vordermann gebracht, hat viele Staatsbetriebe privatisieren lassen, viele Reformen, die seine Vorgänger angeleiert hatten, die hat er ganz schnell umgesetzt und auch sehr konsequent. Das hat für viele Menschen einen großen Unterschied gemacht, weil die Türkei vorher Ende der 90er, Anfang der 2000er eine gigantische Wirtschaftskrise erlebt hatte. Und mit Erdogan ging es aufwärts, die Wirtschaft wuchs. Er hat sehr, sehr schnell die Infrastruktur im ganzen Land auf Vordermann gebracht, hat sein Profil als Macher quasi weiter ausgebaut und war in den ersten Jahren auch sehr reformfreudig. Er hat gesagt, ich will die Türkei in die EU führen, hat ganz viele Reformen sehr schnell umgesetzt, die von Brüssel gefordert wurden, hat mehr Minderheiten und Frauenrechte eingeführt, hat Folter unter Strafe gestellt, die Todesstrafe komplett abgeschafft.
16: Also ein westlicher Kurs, könnte man sagen.
11: Absolut. Es sah danach aus, dass die Türkei sich gen Westen orientiert, westliche Werte vertritt, sehr ernst meint mit dem EU-Beitritt. Es gab eine Aufbruchsstimmung und ja, das waren eigentlich die ersten Jahre, sagen wir mal so bis 2007.
16: Was war dann 2007?
11: 2007 hat er zum einen gemerkt, dass es mit dem EU-Beitritt wohl doch nichts wird. Das lag auch an Europa, weil es kamen Machthaber wie Angela Merkel oder Sarkozy an die Macht, die gesagt haben, die Türkei soll bitte kein Vollmitglied werden, lieber eine privilegierte Partnerschaft. Da sagen Menschen, die damals sehr eng mit ihm zusammengearbeitet haben, das hat ihn sehr verletzt und auch zu einem gewissen Provokationsverhalten geführt. Er hat gesagt, okay, ich gehe jetzt meinen eigenen Weg, ich kümmere mich mehr wieder um meine Kernwähler und hat dann in den Folgejahren Stück für Stück immer mal wieder mehr gezeigt, dass religiöse Themen ihm wichtig sind und ist auch Stück für Stück auch mehr gegen kritische Presse zum Beispiel vorgegangen.
16: Beginnt mit dem Nein zur EU-Mitgliedschaft, dann auch der Umbau der Türkei zu einem autokratischeren Staat?
11: Naja, so schnell ging das nicht. Also das sind einfach sehr, sehr langfristige Entwicklungen, über die man reden kann. Ich glaube, was auch ein großer Wendepunkt für ihn war, war 2011 der arabische Frühling. Dort wurde er gefeiert in der arabischen Welt als ein positives Beispiel eines gläubigen, aber demokratischen Führers in der muslimischen Welt, der Islam und Demokratie verbinden kann, der eine boomende Wirtschaft hat. Da sagen eben auch ehemalige Weggefährten, das hat so einen gewissen Machtrausch in ihm ausgelöst. So eine Form von, ich könnte eigentlich der Anführer der muslimischen Welt werden. Die Türkei könnte hier so ein Vorzeigeland werden und ich als deren Führer. Es hat, glaube ich, in ihm so den Wunsch geweckt, mehr zu sein und große Macht zu haben, weil er auch, glaube ich, der Meinung war, ich bin hier derjenige, auf den ihr alle gewartet habt.
20: deine Einschätzung? War Erdogan tatsächlich mal daran interessiert, dass die Türkei ein funktionierender, ehrlicher, demokratischer Staat wird?
12: Er wurde gewählt 2003 mit dem Versprechen, die Türkei zu demokratisieren. Und das haben viele Menschen ihm auch jahrelang abgenommen. Und er hat ja tatsächlich auch viele demokratische Reformen damals auf den Weg gebracht. Bis 2011 kann man garantiert sagen, dass die Türkei auf jeden Fall demokratischer geworden ist und dass vor allen Dingen die Vorherrschaft des Militärs, die es in der Türkei in dem alten säkulären Staat gab, also das Militär hatte quasi so das letzte Wort im Staat, hat immer mal wieder geputscht, wenn es der Meinung war, die Regierung seien zu autoritär oder seien zu islamistisch. Das heißt, es war ja keine lupenreine Demokratie. Es war eine Demokratie, aber mit Defiziten. Und diese Defizite hat Erdogan sehr klar angeprangert und gesagt, das werden wir verbessern. Und das fanden viele Menschen anfangs sehr, sehr gut. Es gibt natürlich andere, auch Kritiker, die sagen, schon in einem recht frühen Zeitpunkt, etwa 2007, sagen manche Journalisten, wurde schon begonnen, langsam Einfluss auf die Presse zu nehmen, kritische Artikel dafür zu sorgen, dass die nicht veröffentlicht werden. Also schon durchaus an einem recht frühen Punkt der Versuch einer Einflussnahme oder eines Machtausbaus. Aber Erdogan betont hier bis heute, es gäbe eine Demokratie in der Türkei. Vor allen Dingen betont er, es gibt ja Wahlen und ich bin gewählt. Und so legitimiert er sich bis heute.
20: Ja, da ist die Frage ja, wo steht das Land heute? Wie schätzt du das ein? Ist das in der Türkei noch eine Demokratie?
12: Als wir die erste Idee zu dieser Doku verfassten, das war Ende des Jahres 2024. Da hätte ich durchaus noch klarer mit einem Ja geantwortet, denn damals hatte gerade die Opposition die landesweiten Kommunalwahlen gewonnen, war im Aufwind, in Istanbul regierte der Bürgermeister Ekrem İmamoğlu und auch in vielen anderen Städten regierte die Opposition, wo man durchaus zeigen konnte, okay, dieses System, das Präsidialsystem ist vielleicht nicht das allerdemokratischste, aber es gibt immerhin Wahlen, wo auch andere gewinnen können. Und es könnte auch durchaus durch Wahlen einen Wechsel geben. Nur seitdem wurde der Istanbuler Bürgermeister inhaftiert.
21: İmamoğlu, der wohl aussichtsreichste Konkurrent von Präsident Erdogan, sitzt seit heute in Untersuchungshaft. Ein Gericht begründete die Entscheidung mit Korruptionsvorwürfen.
12: Es werden über 2000 Jahre Haft für ihn gefordert. Vor einigen Wochen wurde auch noch der Oppositionsführer Özgür Özel per Gerichtsbeschluss abgesetzt und durch seinen Vorgänger ersetzt. Es wurden im letzten Jahr unglaublich viele oppositionelle Bürgermeister, Verwaltungsangestellte, Geschäftsleute festgenommen oder entlassen. Und das sind einfach Entwicklungen, wo man sagt, okay, darf es jetzt überhaupt gar nicht mehr vorkommen, dass auch die andere Seite gewinnt? Soll das mit allen Mitteln verhindert werden? Und dann ist es natürlich immer schwieriger, von einer funktionierenden Demokratie zu reden.
20: Lass uns in die Zukunft blicken. Erdogan hat ja über Jahrzehnte extrem viel Macht um sich herum konzentriert. Wie schätzt du das ein? Worauf arbeitet Erdogan hin?
12: Also ganz klar ist, dass Erdogan an der Macht bleiben will und auch seine Macht weiter ausbauen will. Und er ist auch bereit dafür, extreme Wege zu gehen, immer mehr Repressalien seinem Land zu verordnen, gegen Gegner immer weiter und härter vorzugehen. Und gleichzeitig hat es in den letzten Jahren geschafft, sich auf der internationalen Bühne unverzichtbar zu machen. Das hat er sehr, sehr gut ausgespielt in den letzten Jahren, hat sich da geschickt positioniert, hat auch immer wieder gerade im Westen gezeigt, ohne mich geht's nicht. An allen wichtigen Verhandlungstischen sitzt die Türkei mittlerweile dabei und an ihm kommt man eben auch nicht mehr vorbei. Das ist weiter sein Ziel, auf das er hinarbeitet.
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9: Australien hat sie schon eingeführt, Großbritannien plant sie und die Europäische Union steuert jetzt ebenfalls auf Social-Media-Einschränkungen für Kinder zu. Ein Expertengremium empfiehlt der EU-Kommission, TikTok und Co. für unter 13-Jährige ohne Aufsicht zu untersagen und für ältere Jugendliche gestaffelt einzuschränken. Unser Gastkommentar kommt heute von Ronja Brier, Chefredakteurin von Watson. Sie würde woanders ansetzen.
22: Es ist so schön einfach. Man spricht ein Verbot für Social Media aus und alle Probleme sind gelöst. Doch so leicht ist es nicht. Ich würde sogar sagen, eine Altersbeschränkung für unter 13-Jährige bringt uns kein Stück weiter. Vor allem deshalb, weil ein Verbot, das zum Beispiel mit Alterssperren funktioniert, viel zu leicht zu umgehen ist. Kinder wachsen heute auf mit Social Media. Für viele ist das auch ein Ort für Information und Kommunikation. Problematisch ist, wie Menschen damit umgehen. Es sind die Gewalt, Suchtgefahren, Hass, die dort zu sehen sind. Aber Gewalt, Suchtgefahren, Hass, all das kann auch im echten Leben vorkommen. Das sind also Dinge, vor denen wir Kinder gar nicht bewahren können. Weshalb wir ihnen beibringen müssen, damit umzugehen. Im Leben und auf Social Media. Was Kinder brauchen, ist nicht ein pauschales Social-Media-Verbot, das lediglich den Eindruck vermittelt, dass etwas getan wird, sondern im Gegenteil, sie brauchen eine Social-Media-Kompetenz. Die Frage muss doch sein, wie stellen wir sicher, dass auch Kinder sich in digitalen Räumen gefahrlos bewegen können? Darauf eine Antwort zu finden, würde wirklich helfen. Aber das ist natürlich auch deutlich komplizierter als ein generelles Verbot.
9: Ein Kommentar von Ronja Brier. Auch Annabel Brockhus vom Deutschlandfunk hat sich mit dem Thema befasst und hadert mit dem einen oder anderen Punkt.
0: Die Zugangsbeschränkung für 3- bis 13-Jährige zum Beispiel. Die Experten sagen, Kinder und Jugendliche könnten Social Media und andere Online-Dienste wie KI-Chatbots und Videospiele nutzen, wenn Eltern oder Lehrer dabei sind. Wenn es eine Aufsicht gibt, mit der Kinder und Jugendliche auch über das Erlebte sprechen können. Das ist erstmal keine schlechte Idee. Gleichzeitig irritiert das, denn die großen Social-Media-Plattformen haben in ihren allgemeinen Geschäftsbedingungen eine strikte Altersgrenze von 13 Jahren. Auch wenn die öfter umgangen als eingehalten wird, ist es doch eine klare Grenze. Und die findet sich auch in europäischen Datenschutzregeln wieder. Insofern ist diese Empfehlung der Experten ein Geschenk an die Tech-Unternehmen. Ein Argument, warum man die selbst auferlegte Grenze von 13 Jahren auch in Zukunft nicht streng durchsetzen muss.
9: Die Meinung von Annabel Brockhus. Das Redaktionsnetzwerk Deutschland meint, es steht und fällt sowieso alles mit Mama und Papa.
1: Entscheidend bleibt auch künftig, keine Altersverifikation der Welt schützt Kinder zuverlässig, wenn die Eltern ihnen das entsperrte Smartphone in die Hand drücken oder vorhandene Jugendschutzfunktionen gar nicht erst aktivieren. Und wenn Eltern selbst den halben Tag am Handy hängen, fehlt jegliche Vorbildfunktion. Letztendlich kommt es also weiter vor allem auf die Eltern an.
9: Und das waren die Standpunkte, zusammengestellt von Martin Seiler.

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1: Um 4 Uhr mit Milad Kupay. Die Vereinigten Staaten haben die dritte Nacht in Folge Ziele im Iran angegriffen. Das bestätigte das US-Zentralkommando in der Region. Aus Washington, Nina Barth.
2: Das US-Militär begründet das mit Attacken Irans auf Schiffe in der Straße von Hormuz. Das Zentralkommando teilte auch mit, dass die von US-Präsident Donald Trump angeordnete erneute US-Blockade iranischer Häfen am Dienstagnachmittag Ostküstenzeit beginnen soll, in Deutschland um 22 Uhr heute Abend. Gestern hatte Trump angekündigt, dass kein Schiff, das den Iran ansteuern oder von dort ablegen wolle, die Straße von Hormuz mehr passieren dürfe.
1: Russland hat in der Nacht erneut die ukrainische Hauptstadt Kiew mit Raketen angegriffen. Nach Angaben von Behördenvertretern sind in verschiedenen Stadtteilen Brände ausgebrochen. Opfer wurden zunächst nicht gemeldet. Auch andere Regionen wurden attackiert. In Saporischschja wurden Rettungsdiensten zufolge mehrere Menschen bei einem Drohnenangriff verletzt. Auch in der Region Kharkiv gibt es offenbar Verletzte. Kurz zuvor hatten in Paris mehrere Mitgliedstaaten der sogenannten Koalition der Willigen eine Initiative ins Leben gerufen, die die ukrainische Flugabwehr stärken soll. Auch Deutschland ist unter den Unterstützern. Die Zahl der jungen Männer, die den Kriegsdienst verweigern wollen, nimmt zu. Nach einem Bericht des Redaktionsnetzwerks Deutschland gab es im ersten Halbjahr 2026 bereits mehr als 5.800 entsprechende Anträge. Aus der Nachrichtenredaktion Peter Eichenberg.
3: Die Zahl in der ersten Jahreshälfte habe damit deutlich höher gelegen als im gesamten Jahr 2011, als die Wehrpflicht ausgesetzt wurde, berichtet das Netzwerk und beruft sich dabei auf das zuständige Bundesamt. Ursache ist vermutlich die angespannte Sicherheitslage und das neue Wehrdienstgesetz, das zum Jahresbeginn in Kraft trat. Seitdem werden alle 18-jährigen Männer verpflichtend gemustert. So sollen Freiwillige für den Ausbau der Bundeswehr rekrutiert werden. Gelingt das nicht, ist auch eine Rückkehr zur Wehrpflicht im Gespräch.
1: Tennisballgroße Hagelkörner sind bei einem Unwetter über Teile von Mecklenburg-Vorpommern niedergegangen. Betroffen war der Landkreis Ludwigslust-Parchim. Nach 2 Stunden habe es dort stellenweise so viel Hagel auf dem Boden angesammelt, dass er mit Radladern weggeräumt werden musste, teilte die Leitstelle Westmecklenburg mit. In Wittenburg wurden durch Starkregen Straßen überflutet. In Hagenow stand das Wasser im Bereich eines Süßwarenherstellers zeitweise hüfthoch. Die Feuerwehr musste Keller auspumpen und umgestürzte Bäume beseitigen. Das waren die Nachrichten. Das Wetter in Deutschland, tagsüber oft freundlich, im Süden und in den Mittelgebirgen teils kräftige Schauer und Gewitter, Höchstwerte 23 Grad an den Küsten, 36 Grad im Markgräfler Land. Es ist 4.03 Uhr.
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4: Die Autobahn 1 Lübeck-Hamburg ist zwischen Ahrensburg und Stapelfeld in beiden Richtungen wegen eines defekten LKW gesperrt. Die A1 Bremen Richtung Osnabrück ist zwischen Wildeshausen-West und Ahlhorner Heide wegen einer Nachtbaustelle noch bis 6 Uhr gesperrt. Die A4 Aachen Richtung Köln ist zwischen Kreuz Köln-West und Köln-Eiffeltor wegen des Aufbaus einer Schrankenanlage bis Donnerstag gesperrt. Die A42 Kamp-Lindfort Richtung Dortmund ist zwischen Oberhausen Zentrum und Kreuz Essen Nord wegen Bauarbeiten gesperrt. Die A71 Suhl Richtung Schweinfurt ist zwischen Meiningen Süd und Rentwertshausen wegen Wartungsarbeiten im Tunnel Eichelberg noch bis 6 Uhr gesperrt. Eine Umleitung erfolgt über die U44. Und die Autobahn 81 Heilbronn Richtung Würzburg ist zwischen Tauberbischofsheim und Gerchsheim nach einem Unfall gesperrt.
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4: Und die kommt aus den Studios von NDR Info in Hamburg. Am Mikrofon begrüßt sie Sven Hasenklever. Die Bundesregierung muss sparen, das bestreitet wohl niemand. Jetzt aber gibt es einen Vorschlag, der viele unangenehm überrascht. Es geht um Alleinerziehende und deren Kinder. Diese zählen mit zu den Schwächsten der Gesellschaft. Noch gilt, wenn nach der Trennung ein Elternteil keinen oder zu wenig Unterhalt zahlt, dann springt der Staat ein und das bis zum 18. Geburtstag. Der sogenannte Unterhaltsvorschuss. Familienministerin Prien von der CDU will das ändern. Die Hilfe soll künftig mit dem 16. Geburtstag der Kinder eingestellt werden. also 2 Jahre früher. Welche Folgen das haben könnte, erklärt uns gleich der Bundesgeschäftsführer des Deutschen Kinderhilfswerks. Jetzt aber zunächst Dietrich Karl Meurer zu dem, was da genau geplant ist und wie die Reaktionen ausfallen.
5: Wenn der Staat sparen will, gibt es meist Kritik. Die Pläne von Familienministerin Karin Prien, CDU, für den Unterhaltsvorschuss lösen allerdings besonders heftige Reaktionen aus. Die schärfsten Worte findet linken Co-Chefin Ines Schwertner. An die Ministerin gerichtet sagt sie:
6: Ich glaube wirklich, sie haben nicht mehr alle Tassen im Schrank.
5: Die geplanten Einschnitte seien eine Horrornachricht für Alleinerziehende und ihre Kinder.
6: Ich glaube, ihr ist dabei nicht klar, dass fast jede zweite Alleinerziehende in diesem Land von Armut bedroht ist. Die sollen jetzt dafür sorgen, dass die Haushaltslöcher gestopft werden, statt dass Milliardäre ihren fairen Beitrag zahlen.
5: Auch die Grünen laufen Sturm. Parteiko-Chefin Franziska Brandner sagt:
7: Die Bundesregierung scheint hier ihren Haushalt auf dem Rücken von Familien, Alleinerziehenden zu sanieren, statt endlich zum Beispiel mal die Gerechtigkeitslücken bei der Erbschaftssteuer zu schließen.
5: Kritik an den Kürzungsplänen kommt auch von den Betroffenen.
8: Oh, ich habe erst mal gedacht, das darf nicht wahr sein,
5: sagt im MDR die Vorsitzende des Verbands Alleinerziehender Mütter und Väter, Daniela Jaspers.
8: Die Leidtragenden sind die Kinder, die dann eben nicht den Unterhalt bekommen, der ihnen zusteht.
5: Jaspers rechnet vor, für Kinder zwischen 16 und 18 Jahren könnten bis zu 394 Euro im Monat wegfallen.
8: Das ist richtig viel.
5: Der Unterhaltsvorschuss hilft Alleinerziehenden, wenn der andere Elternteil keinen oder zu wenig Unterhalt zahlt. Seit der Reform von 2017, mit der die Leistung bis zum 18. Geburtstag ausgeweitet wurde, haben sich die Kosten vervierfacht. Länder und Kommunen drängen deshalb auf Änderungen. Der Sprecher des Familienministeriums, Dominik Lenz, kündigt an:
9: Ich kann bestätigen, dass die Ministerin einen Gesetzentwurf zur Reform des Unterhaltsvorschusses sehr zeitnah auf den Weg geben wird.
5: Geplant ist, den Unterhaltsvorschuss künftig nur noch bis zum 16. Geburtstag zu zahlen. Nach Angaben des Ministeriums wären davon letztlich etwa 80.000 Kinder betroffen. Gleichzeitig soll der Druck auf säumige Unterhaltszahler steigen.
9: Da gibt es die Idee eines vorübergehenden Fahrverbotes an säumige Zahler.
5: Beim Koalitionspartner der Union, der SPD, regt sich Widerstand gegen das Vorhaben, den Unterhaltsvorschuss einzuschränken. Mecklenburg-Vorpommerns Ministerpräsidentin Manuela Schwesig etwa lehnt die Pläne ab. Auch der Kinderbeauftragte der SPD-Bundestagsfraktion, Truels Reichert, stellt sich gegen die Pläne. Er kündigt an:
10: Dementsprechend werden wir da auch noch nacharbeiten müssen, wenn ein Gesetzesentwurf irgendwann dann im Parlament liegt.
5: Ob die Reform so kommt, wie vom Familienministerium geplant, ist damit offen.
4: Klar dürfte aber sein, was am Ende auch beschlossen wird. Es hat Folgen für die rund 1,5 Millionen Alleinerziehenden und ihre Kinder. Und die stehen schon jetzt unter Druck, sagt Holger Hofmann, der Bundesgeschäftsführer des Kinderhilfswerks. Meine Kollegin Nina Zimmermann hat ihn gefragt, was sich ändern würde, wenn die Reformpläne kommen.
11: Diese Pläne des Bundesfamilienministeriums bedeuten einen sehr starken Einschnitt für die Alleinerziehenden. Die Alleinerziehenden, das muss man einfach wissen, gehören zu den Ärmsten der Armen. Das heißt, sie müssen wirklich jeden Euro zusammenkratzen. Und natürlich haben auch 16- und 17-Jährige Bedürfnisse in ihrer Entwicklung, die genauso gewahrt werden müssen wie in allen anderen Altersgruppen. Also es ist ein bisschen unverständlich, dass man jetzt ausgerechnet an dieser Stelle den Rotstift ansetzt, wo die Ministerin selbst eigentlich gesagt hat, sie möchte die Alleinerziehenden stärken.
12: Ja, Sie haben gerade schon die Altersstufen angesprochen. 2017 hatte ebenfalls eine schwarz-rote Koalition den Unterhaltsvorschuss ja schon mal reformiert. Die damalige Familienministerin Manuela Schwesig, die sorgte dafür, dass die Leistung eben nicht nur bis zum 12., sondern eben bis zum 18. Geburtstag gezahlt wird. Und Manuela Schwesig kritisiert heute entsprechend auch die Pläne von Ministerin Prien. Aber ganz zurückgenommen werden ja diese Reformen nicht, Herr Hofmann. Künftig soll der Vorschuss bis zum 16. Geburtstag noch gezahlt werden. Warum machen diese 2 Jahre denn einen Unterschied, einen so großen?
11: Ja, natürlich geht es einmal darum, so was sich Deutschland auch nach der UN-Kinderrechtskonvention verpflichtet, nämlich bis für Kinder und Jugendliche in unserem Sprachgebrauch bis 18 Jahren auch eine Grundsicherung zu gewähren. Und dazu gehört eben auch eine Teilnahme am sozialen Leben, im kulturellen Leben. Und deswegen kann es also nicht sein, dass diese Kinder, die ja selber auch nichts dafür können, oder Jugendlichen letztendlich dann benachteiligt werden und eben diese Entwicklungschancen nicht haben wie andere Gleichaltrige.
12: Der Staat springt ja ein, wenn ein Elternteil nicht zahlt. Die Behörden dürfen die Beträge dann vom Unterhaltspflichtigen, meist sind es ja Männer, zurückholen. Praktisch klappt das aber nur in jedem fünften Fall. Knapp 3 Milliarden Euro fehlen dem Staat dadurch pro Jahr. Warum funktioniert das eigentlich so schlecht?
11: Ja, bei dieser Zahl muss man einerseits sehen, es ist erstmal gerechnet, ne? Also von dem, was der Staat einsetzt, bekommt er nur 20%, also rund 20%, sogar etwas weniger zurück. Es sind im Grunde noch viel mehr, also jetzt absolut Väter oder auch gegebenenfalls Mütter, die nicht zahlen. Es sind aber auch viele Elternteile dabei, die aufgrund eben einem eigenen Sozialgeldbezug gar nicht in der Lage sind zu zahlen. Aber ja, es gibt diese Väter, die entweder sich dem entziehen, die nicht bekannt sind, oder die auch, das ist auch nicht kein seltener Fall, ihr Einkommen eben auch kleinrechnen und hier dann keinen Unterhalt bezahlen.
12: Wenn der Unterhaltsvorschuss gekürzt wird, spart der Staat am Ende überhaupt Geld? Oder landen viele Familien dann im Bürgergeld oder eben in der Grundsicherung oder anderen Sozialleistungen?
11: Also auf den ersten Schritt wird es sicher eine Einsparung geben, ja, wenn man das nun rein finanziell sieht. Die ist aber sehr kurzsichtig, weil natürlich, was passiert denn mit den 16- und 17-Jährigen, bei denen dann das Geld so knapp ist, wo dann auch die Elternteile sagen, tut mir leid, ich kann dich jetzt auch nicht mehr in der Weise unterstützen wie bisher. Die werden dann drauf aus sein, selber noch stärker auch Geld zu verdienen. Sie werden Aushilfsjob annehmen und das wird zulasten ihrer Ausbildung gehen. Stattdessen müsste unser Interesse sein, dass wir haben ja eh ein Problem mit Jugendlichen, die mit keinem oder einem geringen Ausbildungsabschluss ihren Bildungsweg beenden, dass sie diesen Ausbildungsabschluss machen. Und deswegen ist diese Altersgruppe auch nicht irrelevant. Und wenn wir da jetzt sparen, dann werden uns entsprechende Steuereinnahmen in wenigen Jahren und sogar sehr bald schon verloren gehen.
12: Wir sprechen ja gerade sehr viel über Reformen, über Einsparen, über Kürzungen. Was wünschen Sie sich beim Kinderhilfswerk?
11: Also momentan kommt es ja sehr scheibchenweise daher, so ein bisschen Salamitaktik. Da wird zunächst eben beim Kinderzuschlag, also der Kindersofortzuschlag, eingespart. Dann kommt jetzt bei den 16- und 17-Jährigen Unterhaltsvorschuss der Plan. Wir dürfen wahrscheinlich damit rechnen, dass beim Wohngeld auch noch Kürzung aufwarten. Und entsprechend kann ich momentan nicht erkennen, dass es erstens eine ganzheitliche Strategie ist, dass auch ein Ende der Fahnenstange schon erreicht ist und dass wir insgesamt eine ausgewogene gesellschaftliche Belastung sehen. Es ist nun klar, dass über Sparen diskutiert wird, aber es ist für uns nicht nachvollziehbar, warum hier so einseitig bei der armen Bevölkerung gespart wird.
4: Sagt Holger Hofmann, der Bundesgeschäftsführer des Deutschen Kinderhilfswerks. Und das Wetter in der ARD-Infonacht: heute im Norden und Nordosten oft freundlich und trocken, sonst vor allem im Süden und in den Mittelgebirgen mehr Quellwolken und teils kräftige Schauer und Gewitter. Höchstwerte 23 Grad an den Küsten und bis 36 Grad im Markgräfler Land. Morgen am Mittwoch dann viel Sonne, über der Südhälfte teils Schauer und starke Gewitter bei 23 bis 33 Grad. Am Donnerstag wieder viel Sonne bis 34 Grad und es bleibt heiß bis mindestens Freitag. Die Temperaturen zurzeit: Berlin 18 Grad, Frankfurt am Main 25 Grad, Hamburg 18, Köln ebenfalls 18, Leipzig meldet 20 Grad und München 19.
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4: Und wir schauen jetzt nach Bangkok. Die thailändische Hauptstadt zieht jedes Jahr viele Millionen Besucher an, darunter auch zahlreiche Partytouristen, die sich freuen auf das berüchtigte Nachtleben. In der Nacht zum Montag gab es genau dort eine Tragödie, eine der schwersten Brandkatastrophen Thailands seit Jahren. Gegen Mitternacht stand plötzlich ein Club in Flammen. Mindestens 28 Menschen kamen ums Leben, Dutzende wurden verletzt, viele von ihnen schwer. Die Ermittlungen laufen, berichtet Ines Burkhardt.
13: Auf den Tischen stehen noch Flaschen. Sie erinnern an einen fröhlichen Abend in einer Bar mit Live-Musik im Norden Bangkoks. Dieser Abend endete in einer Katastrophe. Gegen Mitternacht brach ein Feuer aus. Auf Videos ist zu sehen, wie Menschen schreiend und in Panik auf die Straße rennen. Usa Tatsri hat das Unglück überlebt. Sie war gerade mit zwei Freunden vor die Tür getreten, um zu rauchen, wie sie der Nachrichtenagentur Reuters erzählte. Gleich nachdem wir rausgegangen waren, um zu rauchen, innerhalb von einer Sekunde schauten wir an die Wand und sahen, dass da Rauch war. Warum kam da oben Rauch raus? Wir wollten gerade reinrennen, um nachzusehen, aber noch bevor wir überhaupt einen Schritt machen konnten, gab es einen Knall. Einen wahnsinnig heftigen Knall. Wir hatten überhaupt keine Zeit nachzudenken, keine Zeit, irgendwas zu tun. Zwei weitere Freunde von Usa Tatsri waren noch in der Bar, als das Feuer ausbrach. Als Rettungskräfte jemanden raustrugen, erkannte Usa einen ihrer vermissten Freunde und rannte zu ihm. Ein Beamter sagte, es sei nichts mehr zu machen und er bedeckte den Körper meines Freundes mit einem weißen Tuch. Ich habe komplett die Fassung verloren. Ich habe sie angefleht, ihn wiederzubeleben, mir zu zeigen, dass sie es weiter versuchen, weil mein Freund doch direkt dort war. Aber der Beamte weigerte sich. Er holte nur das weiße Tuch heraus und legte ihn neben den anderen Leichen ab. Laut lokalen Behörden gab es einen elektrischen Kurzschluss in einer Klimaanlage in der Decke. Augenzeugen berichten, dass das Feuer in der Nähe der Bühne der Bar, wo Live-Musik aufgeführt wurde, ausgebrochen ist und sich dann schnell ausbreitete. Die Besucher versuchten offenbar, in den hinteren Bereich des Gebäudes zu flüchten, weg von den Flammen. Aber laut dem Gouverneur von Bangkok stand vor einem der Notausgänge ein Tisch im Weg. Vor einem anderen standen nach seinen Aussagen Bierkisten. So waren viele Opfer gefangen und starben. Ein Mitarbeiter der Katastrophenschutzbehörde von Bangkok sagte gegenüber Agence Presse: Hinten auf der linken Seite der Toiletten gab es einen Ausgang, der in einen großen offenen Bereich führte. Aber am Ausgang hing ein Schild mit der Aufschrift nur für Personal und er war verschlossen. Die Behörden haben jetzt eine Untersuchung zur Brandursache sowie zu möglichen Verstößen gegen Vorschriften eingeleitet. Thailands Premierminister Anutin sprach noch in der Nacht mit Überlebenden und besichtigte die ausgebrannte Bar. Mittlerweile sind laut der deutschen Botschaft in Bangkok 10 der Toten identifiziert. Deutsche sind nicht darunter.
4: Wann ist ein Kind alt genug für TikTok, Instagram oder Snapchat? Ab welchem Alter sollte Social Media genutzt werden dürfen? Damit hat sich eine von EU-Kommissionspräsidentin von der Leyen eingesetzte Expertengruppe beschäftigt. Ergebnis: Es braucht strengere Regeln in ganz Europa. Eine zentrale Forderung: Unter 13-Jährige sollen nur noch sehr eingeschränkt Zugang zu sozialen Netzwerken bekommen. Aus Brüssel, Katrin Schmidt.
14: Eine Erkenntnis müsse über allem stehen, so EU-Kommissionschefin Ursula von der Leyen. Social Media ist kein Spielzeug, sondern ein sehr gewinnträchtiges, aber auch gefährliches Produkt. Deshalb gilt:
15: In Europe, whoever develops a product is responsible for its safety.
16: Autohersteller müssen ihre Fahrzeuge per se sicher machen. Wir erwarten nicht von Kindern, dass sie ihre eigenen sicheren Sicherheitsgurte entwerfen. Genauso wenig von Eltern, dass sie Airbags zu Hause einbauen. Und genau dasselbe muss auch für die großen Technologiekonzerne gelten.
15: And the very same must be true for Big Tech.
14: Denn auch laut der Expertengruppe, die von der Leyen heute ein umfangreiches Buch übergeben hat, schaden die 4 bis 6 Stunden, die Jugendliche in Europa im Schnitt täglich auf Social Media verbringen, der Gehirn- und Persönlichkeitsentwicklung. Daraus ergibt sich, so der Vorsitzende des Gremiums, der deutsche Forscher und Jugendpsychiater Jörg Fegert:
17: Auf der Basis der vorliegenden Evidenz empfehlen wir deshalb die EU-weite harmonisierte Einführung einer Zugangsbeschränkung zu Social Media Plus für Kinder unter 13 Jahren.
14: Danach empfehlen die Experten ein abgestuftes Modell nach dem Prinzip: Plattformen, die nachweisen, dass sie ausreichend für die Sicherheit von Kindern und Jugendlichen getan haben, sind dann womöglich ab 13 erlaubt, andere wiederum ab 15 oder 16 Jahren. Und all das müsse mit einer effektiven und sicheren Alterskontrolle einhergehen. Dabei verweisen die Experten auf die Erfahrungen in Australien, wo sich nach rund einem halben Jahr Social-Media-Mindestalter zeigt, noch immer können viel zu viele Kinder diese Altersgrenze umgehen. Da sei die EU besser vorbereitet, so die Kommissionschefin.
15: And here our age verification app is one of the tools.
16: Unsere App zur Altersverifizierung ist eines der Werkzeuge, um dies zu ermöglichen. Sie ist benutzerfreundlich, datenschutzkonform und im Grunde gibt sie den Eltern ein Stück Kontrolle zurück.
15: The power into the hands of parents.
14: Denn es gehe ja nicht um die Frage, wann Kinder Zugang zu sozialen Medien bekämen, sondern darum, wann die sozialen Medien Kinder erreichen dürften. Deshalb sei es auch gut, dass in vielen EU-Staaten nationale Regeln diskutiert werden. Ganz konkret in Frankreich, da ist Social Media für unter 15-Jährige ab September verboten. Weitere EU-Staaten wie Griechenland, Dänemark, Spanien und Österreich etwa planen ähnliche Regelungen. Und das beiße sich gar nicht mit den EU-Leitlinien, sagt Experte Fegert.
17: Länderspezifische, vorsorgliche, zusätzliche Zugangsbeschränkungen für über 13-Jährige könnten für Anbieter sogar einen Anreiz bieten, schneller Angebote zu entwickeln, die von Anfang an sicher sind.
14: Und das wäre schließlich die beste Lösung, die aktuell aber noch nicht in Aussicht ist. Bis dahin steht zumindest aber auch fest, es ist Sache der EU, Altersgrenzen gegenüber den Tech-Plattformen durchzusetzen. Denn nur die Kommission in Brüssel kann ihnen neue Regeln auferlegen und im Zweifel auch Bußgelder verhängen. Auch deshalb mache ein EU-einheitliches Social-Media-Vorgehen Sinn, so Kommissionschefin von der Leyen.
15: And change takes time.
16: Diese Veränderung wird Zeit brauchen, so wie jeder kulturelle Wandel. Genauso wie es Zeit brauchte, Alkohol am Steuer zu verbieten, genauso wie es Zeit brauchte, Sicherheitsgurte in Autos einzuführen.
15: Just as it took time to use seatbelts in the cars.
14: Ein Social-Media-Mindestalter ist somit heute auch nur eine weitere Etappe gegangen. Im September legt die Kommissionschefin ihren Gesetzesentwurf dazu vor, der dann von EU-Parlament und dem Rat der Mitgliedstaaten beraten wird.
4: Katrin Schmidt berichtete aus Brüssel. Touristenreusen, so hat ein Wattführer einmal die stählernen Rettungskörbe genannt, die zwischen Cuxhaven und der Insel Neuwerk aus dem Watt aufragen. Rettungsbarken, in die sich Menschen flüchten können, die bei einer Wattwanderung vom auflaufenden Wasser überrascht werden. Jahr für Jahr müssen Seenotretter an der Nordseeküste Menschen aus dem Wattenmeer retten, die diese Gefahr unterschätzt haben. Damit es erst gar nicht so weit kommt, sollten im Watt einige grundsätzliche Regeln beachtet werden. Christopher Tschirwi ist zusammen mit einem langjährigen Wattführer unterwegs gewesen.
18: Die Hamburger Hallig vor der nordfriesischen Nordseeküste. Wer hier von der grünen Wiese die wenigen Treppenstufen hinunter ins Watt geht, sinkt schon nach wenigen Metern, teilweise Zentimeter tief, mit den Füßen

0: das Wasser schon wieder steigt.
1: Reichlich Puffer haben, was die Zeit, was die Tidenzeiten an. Und wenn man nicht genau weiß, wann das Wasser wieder zurückkommt, sollte man eigentlich sowieso nicht ins Watt gehen und sich dann eben nicht so weit entfernt vom Deich.
0: Trotzdem muss die Deutsche Gesellschaft zur Rettung Schiffbrüchiger jedes Jahr rund 20 Mal ausrücken, um Menschen aus dem Watt zu retten. Deswegen gilt ganz generell, nicht ohne Wattführer rausgehen, sagt auch Nils Sander von der DGZRS.
2: Also gerade bei längeren Touren nur mit erfahrener Wattführung, bei Unkenntnis können einen Tücken wie Senken, Priele, Muschelfelder und Klickfelder, die können dann letztlich lebensgefährlich werden. Und insbesondere auch mit Kindern, so bis 8 Jahren, sollten nur kurze Touren in Ufernähe durchgeführt werden. Und unbedingt sollte auch jemand informiert werden, der an Land ist, bevor man ins Watt geht, der dann auch irgendwann sagen kann, okay, da ist jetzt irgendwie, die müssten jetzt eigentlich zurück sein, sind es aber nicht. Und dann hat man da zumindest schon mal einen Hinweis.
0: Wer an einer geführten Tour teilnimmt, kann sichergehen, dass die Wattführerin oder der Wattführer nicht nur die Gezeiten und das Wetter kennt, sondern auch die Besonderheiten im Watt vor Ort. Informationen und Termine zu geführten Watterkundungen und Wanderungen zu den Halligen gibt es online unter nationalpark-wattenmeer.de. Doch selbst mit den erfahrensten Wattführern bleiben Restrisiken, betont Ole Thorstraten.
1: Potenziell ist es immer lebensgefährlich, wenn man sich im Watt aufhält, egal wo man sich grobmäßig aufhält. Das muss man ein bisschen, man muss das Respekt vor dem Watt haben, vom Wasser. Das habe ich auch nach wie vor.
3: Informationen von Christopher Tschirvi.
4: Sport. Mit Lars Pegelow. Heute Abend beginnt das Halbfinale der Fußball-WM. Um 21 Uhr geht es los mit dem, wie viele sagen, vorweggenommenen Endspiel dieser Weltmeisterschaft. In Dallas trifft Frankreich auf Spanien. Einen Tag später dann England gegen Argentinien in Atlanta. Anne von Eickels ist im ARD-WM-Team. Worauf dürfen wir uns denn freuen?
5: Ja, das sind schon die Fab Four, die fantastischen Vier und das Beste, was der Fußball derzeit zu bieten hat. Es spielen die Top 4 der FIFA-Weltrangliste in diesem Halbfinale. Und das gab es so noch nie bei einer Weltmeisterschaft. Und beim Spiel Frankreich gegen Spanien bedeutet das dann zugespitzt Kylian Mbappé gegen Lamine Yamal, französische Offensivpower gegen spanische Defensivkunst, Vize-Weltmeister gegen Europameister. Also darüber geht nicht mehr viel. Und so sagt dann auch der spanische Superstar Lamine Yamal vor diesem Spiel.
6: Seit Beginn der WM haben wohl alle auf dieses Spiel gewartet. Wir freuen uns, denn ich glaube, jetzt treffen die beiden besten Mannschaften aufeinander. Aber wir haben keine Angst. Ich glaube, wenn jemand Frankreich schlagen kann, dann sind wir das.
5: Also ich kann und will mich da nicht auf einen Sieger festlegen. Und das gilt auch für das andere Halbfinale zwischen Argentinien und England mit dem deutschen Trainer, mit Thomas Tuchel. Das sind für mich zwei Teams auf Augenhöhe mit ihren Stars Harry Kane und Lionel Messi. Also wir können uns auf große Namen und hoffentlich ebenso große Spiele freuen.
4: Es ist lange her, dass Deutschland unter den Top 4 einer WM war, 12 Jahre genau genommen. Was können sich die Verantwortlichen beim DFB von diesen Fab Four abschauen und kopieren?
5: Ja, erstmal bleibt da nur der sehnsüchtige Blick auf diese Superstars, die wir in Deutschland einfach nicht haben. Lionel Messi oder Kylian Mbappé haben bei der WM schon 8-mal getroffen und haben natürlich die Qualität, die sich unter dem Strich durchsetzt. Da sind sich, glaube ich, alle einig. Argentinien, England, Frankreich und Spanien sind eben mit Topspielern besetzt, die sich erkennbar auf dem Platz als Gruppe und auch auf ein großes Ziel eingeschworen haben und dafür dann über Grenzen gehen. Und diese Mentalität, das ist das Mindeste, was die deutsche Mannschaft zeigen muss, wenn sie in Zukunft wieder in die Nähe eines Halbfinals kommen möchte.
4: Anne von Eickels, vor dem WM-Halbfinale heute Abend geht es los. Los geht es auch für die meisten Teams der Fußball-Bundesliga und zwar mit der Vorbereitung auf die kommende Saison. Manche tun dies mit einem neuen Trainer, sowie Eintracht Frankfurt. Nach dem misslungenen Versuch mit dem Spanier Albert Riera ist der Österreicher Adi Hütter zurückgekehrt zur Eintracht. Dort war er bereits von 2018 bis 2021 am Steuer. Jetzt war Trainingsstart in Frankfurt mit 2000 Fans und Adi Hütter.
7: Ganz ehrlich, super angefühlt, auch sehr vertraut. Wenn man dann sieht, wie viel Zuschauer dann schlussendlich das erste Training besuchen, dann sieht man, dass die Begeisterung da ist. Wir stehen sicherlich vor einem möglicherweise größeren Umbruch. Deswegen möchte ich gar nicht über das reden, was war, sondern wir müssen nach vorne schauen. Jeder weiß, welchen Fußball, wo ich sehen möchte. Deswegen werden wir die Jungs schon langsam versuchen, dorthin zu bringen.
4: Neu ist auch der Trainer bei RB Leipzig, wobei Martin Demichelis ein alter Bekannter ist in der Bundesliga, und zwar als erfolgreicher

0: erfolgreicher Spieler bei Bayern München. Jan Günther war bei der Vorstellung des Argentiniers in Leipzig. Wie hat er sich denn präsentiert?
1: Ja, die angegrauten Haare zurückgekämmt mit einem breiten Grinsen, sprach Martin Demichelis von einem Traum, der in Erfüllung gehen würde, Trainer in der Bundesliga zu sein. Ja, und dass das Leben manchmal verrückt sei. Nach dem Abstieg in die zweite spanische Liga mit RCD Mallorca in diesem Jahr hatte er seinen Vertrag dort verlängert. Und dann kam das Angebot aus Leipzig. Demichelis kennt die Bundesliga ja aus seiner Zeit als Spieler des FC Bayern. Mit den Münchnern gewann er 4-mal die deutsche Meisterschaft. Als Cheftrainer war er bisher im Nachwuchsbereich des FC Bayern in Argentinien, Mexiko und eben in Spanien aktiv. Der 45 Jahre alte Argentinier wolle eine Mannschaft sehen, die auf dem Rasen leidenschaftlich agiere und für die das Teamgefühl wichtiger als das Ich sei. Ziel für die kommende Bundesliga-Saison: näher an den FC Bayern heranrücken. In der letzten Spielzeit hatte RB als Tabellendritter ja 24 Punkte Rückstand auf die Münchner.
0: Die Bayern starten übrigens erst in einer Woche in die Saisonvorbereitung als letzter der 18 Bundesliga-Clubs.

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1: Um 4.30 Uhr mit Milad Kupay. Die USA haben erneut iranische Ziele angegriffen. Das teilte das zuständige Regionalkommando des US-Militärs mit. Iranische Medien meldeten Explosionen im Bereich der Insel Kish am Persischen Golf, der Hafenstadt Bushehr, der Insel Rish in der Straße von Hormuz sowie der Großstadt Bandar Abbas. Die USA haben in den vergangenen Tagen wiederholt iranische Ziele angegriffen und begründeten das mit Attacken des Iran auf Schiffe in der Straße von Hormuz. Der Iran verübte wiederum Vergeltungsangriffe etwa auf US-Ziele in den Golfstaaten. Die Vereinigten Arabischen Emirate meldeten iranische Angriffe auf zwei Tanker in der Straße von Hormuz. Demnach wurde ein indisches Crewmitglied getötet. Eine multinationale Schutztruppe für die Ukraine soll erstmals gemeinsame Manöver abhalten. Das hat die sogenannte Koalition der Willigen am Abend in Paris entschieden. Aus der Nachrichtenredaktion Karin Busche.
2: Die multinationale Truppe ist bereits bei früheren Treffen beschlossen worden. Sie soll einen Waffenstillstand in der Ukraine absichern, vorausgesetzt, es kommt dazu. Die jetzt geplanten Manöver sollen in Nachbarstaaten der Ukraine stattfinden, sagte Frankreichs Präsident Macron nach den Beratungen in Paris. Die genauen Pläne seien am Abend vorgestellt worden. Welche Länder betroffen sind und wie viele Soldaten teilnehmen sollen, sagte er nicht. Darüber hinaus haben 9 europäische Länder angekündigt, mit der Ukraine eine gemeinsame europäische Raketenabwehr aufzubauen.
1: Die Kosten für Bewohner in Pflegeheimen sind weiter gestiegen. Anfang Juli lag der Eigenanteil für das erste Jahr im Heim im bundesweiten Schnitt bei mehr als 3.360 Euro pro Monat. Das hat eine Auswertung des Verbands der Ersatzkassen ergeben. Das waren knapp 120 Euro mehr als zu Jahresbeginn und fast 260 Euro mehr als Mitte vergangenen Jahres. Regional gibt es erhebliche Unterschiede. Im Ländervergleich am teuersten war die Pflege in Bremen. Im Müritz-Nationalpark in Mecklenburg-Vorpommern breitet sich ein Feuer weiter aus. Nach Behördenangaben hat sich der Brand inzwischen auf rund 155.000 Quadratmeter ausgedehnt. Rund 340 Einsatzkräfte kämpfen gegen die Flammen. Erschwert werden die Löscharbeiten durch alte Munition im Boden. Eine zunächst angeordnete Evakuierung der Orte Granzin, Granziner Mühle und Krienke wurden vorerst wieder aufgehoben. Auch auf einem ehemaligen Truppenübungsplatz bei Jüterburg in Brandenburg brennt es. Das Feuer erfasste eine Fläche von rund 2,4 Hektar. Das Wetter in Deutschland, tagsüber oft freundlich, im Süden und in den Mittelgebirgen teils kräftige Schauer und Gewitter, Höchstwerte 23 Grad an den Küsten bis 36 Grad im Markgräfler Land. Am Mittwoch viel Sonne, im Süden teils Schauer und einzelne starke Gewitter, 23 bis 33 Grad und am Donnerstag heiter, im Westen und Südwesten einzelne Schauer und Gewitter, 24 bis 34 Grad. Das waren die Nachrichten.
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3: Die Autobahn 1 Lübeck-Hamburg ist zwischen Ahrensburg und Stapelfeld in beiden Richtungen wegen eines defekten LKW gesperrt. Und die A42 Kamp-Lindfort Richtung Dortmund ist zwischen Oberhausen-Zentrum und Kreuzessen wegen Bauarbeiten gesperrt.
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3: Mit Sven Hasenclever. Fördergelder aus der EU, sie werden bisher direkt mit den jeweiligen Regionen verhandelt. In Zukunft könnte sich das ändern, denn Ursula von der Leyen und ihre EU-Kommission wollen künftig mit den Nationalstaaten sprechen, also zum Beispiel mit der Bundesregierung und nicht mit den Bundesländern. Das sorgt beim Ministerpräsidenten wie Sachsens Michael Kretschmer für Kritik. Er nennt die Pläne eine Entmachtung der Regionen. Was entfacht den Widerstand gerade jetzt und vor allen Dingen, was plant Brüssel? Andreas Meyer-Feist berichtet.
4: Er gilt als einer der besten Kenner der EU-Regionalförderung, der ehemalige österreichische EU-Kommissar Johannes Hahn. Das Ziel?
5: Die weniger gut entwickelten Regionen stärker an den Durchschnitt heranzuführen.
4: In Krisenzeiten wirke die Förderung oft nicht gut, weil die Länder ihre Eigenanteile nicht mehr aufbringen könnten und Projekte scheitern würden. Auch der Aufwand sei erheblich. Nach der Devise, wer sich's leisten kann, bekommt mehr, wer nicht, geht oft leer aus.
6: We need to boost European cohesion and regions. to take everyone along.
4: Wir müssen den europäischen Zusammenhalt und die Regionen stärken, um alle mitzunehmen, fordert deshalb Ursula von der Leyen. Statt einzelner Fördertöpfe will die EU-Kommissionschefin Partnerschaftspläne, eine Art EU-Handschlagpolitik. Der Europäische Fonds für regionale Entwicklung, der Europäische Sozialfonds und der Agrarfonds sollen in einem einzigen nationalen Plan pro Mitgliedstaat gebündelt werden. Geld gibt es dann nur, wenn Ziele und Pläne aufgestellt werden. Gefördert werden soll, was allen zugute kommt. Die Verwaltung würde dann aber in der jetzigen Form nicht mehr so in die Zuständigkeit der Bundesländer fallen wie bisher, sondern durch den Bund gesteuert werden. Im Großen und Ganzen könnte ein neues System aber weniger Bürokratie bringen, weniger Aufwand und mehr Klarheit, sagt die ehemalige EU-Kommissarin Lisa Ferreira und plädiert für Bürokratieabbau für Kommunen und Unternehmen.
6: We need greater administrative capacity because the challenges are greater too.
7: Wir brauchen eine größere Verwaltungskapazität, da auch die Herausforderungen gewachsen sind. Programme müssen beschleunigt und die neue digitale Welt muss gemeistert werden. Alle zur Verfügung stehenden Mittel sollten genutzt werden, um durch Erfahrungsaustausch und Zusammenarbeit neue Kapazitäten aufzubauen.
6: Shared experiences and sharing policy learning.
4: Ein Puffer soll dafür sorgen, dass Geld in Krisenzeiten dahin kommt, wo es gebraucht wird. Und ein Mindestbeitrag von insgesamt 450 Milliarden Euro soll für die am wenigsten entwickelten Regionen reserviert bleiben. Projekte sollen auch nicht mehr so einfach versanden, wenn die Kofinanzierung scheitert. Ob das alles so kommt, muss sich noch zeigen. Ab 2028 soll es losgehen. Die 27 EU-Staaten sind sich noch nicht einig über die Details. Auch das Europaparlament fordert Änderungen. Die irische Ratspräsidentschaft will jetzt Bewegung in die Sache bringen und bis zum Herbst einen Kompromiss vorlegen. Dann wird man wohl klarer sehen, in welche Richtung die EU-Regionalförderung geht.
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3: 2026 ist ein gutes Kirschenjahr. Die Ernte liegt ein Fünftel über dem 10-Jahres-Schnitt, so meldet es das Statistische Bundesamt. Dass solche guten Erträge nicht selbstverständlich sind, das zeigen zum Beispiel die Einbußen durch den Spätfrost vor 2 Jahren. Ernteausfälle könnte es künftig nicht nur durch Frost, sondern auch durch den Klimawandel deutlich häufiger geben. Die Züchtung ist da aber nicht ganz unvorbereitet, wie Florian Zinner berichtet.
8: Auf der linken Seite ist unsere Anlage. Hier sind unsere Bäume.
9: Es ist Frühsommer gemäß Bilderbuchvorlage auf einer Anhöhe südöstlich von Dresden. Hier liegt Gut Garmisch, wo Susan Schröpfer über ihr Lieblingsobst spricht.
8: Muss groß sein, die Kirsche. Die muss eine gute Festigkeit haben, eine gute Saftigkeit. Zuckersäurebalance muss stimmen. Aber die Kirsche ist, glaube ich, auch für viele das Schmankerl, weil sie auch nicht so lang verfügbar ist.
9: Das kennt man ja vom Spargel. Für die kurze Zeit in der Obstauslage stehen in Deutschland hunderte Sorten zur Verfügung. Potenzielle neue Kandidaten wachsen hier auf Gut Garmisch. In diesen Junitagen werden sie abgeerntet, allerdings nicht für den Magen, sondern für Susan Schröpfers Labor. Die Wissenschaftlerin am Julius-Kühn-Institut in Dresden-Pillnitz ist die einzige von der Bundesrepublik beauftragte Kirschzüchterin. Mit ihrem Team analysiert sie zahlreiche Merkmale der Ernte, zum Beispiel Größe und Festigkeit. Oder
8: die Stiellöslichkeit ist bei Kirschen relevant. Wir wollen ja Kirschen haben, die sich vermarkten lassen.
9: Und die Deutschen mögen es eben, wenn der Stiel bis zum Verzehr dranbleibt. Künftig zählen aber noch ganz andere Features. Angesichts klimawandelbedingtem Trockenstress, Schädlings- und Pilzbefall oder Spätfrösten. Das Tückische am späten Frost ist, dass er auch im Klimawandel noch auftreten kann, die Kirschen aber schon deutlich früher blühen. Auch am Hauptstandort des Julius-Kühn-Instituts, weiter unten im Elbtal, hat ein Spätfrost dieses Jahr die Ernte zunichte gemacht, weshalb Susan Schröpfer und Team auf den Ersatzstandort auf Gut Garmisch ausweichen müssen.
8: Wir haben eine Sorte tatsächlich dieses Jahr beobachtet. Die hat tatsächlich noch relativ viel intakte Blüten gehabt und hat auch dieses Jahr einen Fruchtertrag.
9: Die Sorte hört auf den Namen Pisü 1489. dass sie dieses Jahr trotz Spätfrost im Tal getragen hat, lässt sich erstmals mit Daten hinterlegen. Eine glückliche Fügung, denn zur Erforschung frosttoleranter Sorten braucht es zum einen ein tatsächliches Spätfrostereignis und dann auch noch genügend Personal zur Stelle, das an hunderten Genotypen jeweils hunderte Blüten untersucht.
8: Drei Pflanzen, die werden gut bewässert und drei Pflanzen werden unter Trockenstressbedingungen gesetzt. Das heißt also,
9: Ziel des Forschungsprojekts ist es, Züchterinnen und Züchtern künftig Empfehlungen geben zu können, welche Kombination aus Sorte und Unterlage möglicherweise besser mit Dürre klarkommt. Die Erforschung und Züchtung resistenter und toleranter Sorten ist schon etliche Jahre ein Thema am Julius-Kühn-Institut, erklärt Susan Schröpfer. Und eins, das zunehmend an Bedeutung gewinnt. Aber es braucht Zeit. Denn eine resistente Sorte, die kaum Früchte hervorbringt und vielleicht auch noch einen lockeren Stiel hat, ist wirtschaftlich wenig attraktiv.
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3: In einigen Bundesländern sind die Kinder schon in den Ferien, in anderen haben sie gerade erst begonnen, wie in Mecklenburg-Vorpommern, und in anderen, wie in Nordrhein-Westfalen, beginnen sie in den kommenden Tagen und Wochen. Vor den Sommerferien gibt's bekanntlich immer Zeugnisse und die können für manche Kinder und Jugendliche enttäuschend sein, weil sie sich vielleicht mehr erhofft hatten oder weil sie einfach den Stoff nicht gut verstanden haben oder einfach nur faul waren. Wie man gut mit Enttäuschung umgehen kann, das hat WDR-Moderatorin Anja Backhaus mit dem Lehrer, Bildungsinfluencer und Autor Bob Blume besprochen.
10: In erster Linie, indem man sie ernst nimmt. Das hört sich jetzt ein bisschen merkwürdig an, aber es geht eben um Begleitung und nicht eine Sofortreaktion. Mhm. Genauso wie es ja immer die schlechteste Möglichkeit ist, zum Beispiel aus einer Wut und aus einer Enttäuschung heraus zu handeln, bei was auch immer eigentlich, ist es halt gerade für Kinder wichtig, wenn das erstmal angenommen wird. Und wenn man auch das Kind begleitet und sagt, hey, ich verstehe jetzt erstmal, dass du enttäuscht bist. Deshalb ist es für mich, ehrlich gesagt, so eine eher kontraintuitive Handlung, die man machen kann, dass man sagt, weißt du was, wir legen das jetzt erstmal weg und machen was Schönes zusammen. Und zwar nicht als Form der Kuschelpädagogik und auch nicht als Belohnung des Misserfolgs, was dann ja so oft schnell gesagt wird, naja, man muss halt auch mit Misserfolg umgehen. Das stimmt, aber am besten geht man damit um, wenn man erstmal ein, zwei Tage auch ins Land ziehen lässt, bis man dann vielleicht sachlich darüber sprechen kann, wo könnte ich denn dann im nächsten Jahr angreifen, wo könnte man sich vielleicht ein bisschen mehr anstrengen und wo müssen wir zusammen dran arbeiten?
11: Wir sind natürlich jetzt immer wieder, Herr Blume, bei den Eltern, was ja auch richtig ist. Also würden Sie denn sagen, wenn ein Kind zum Beispiel bei einer Note so wahnsinnig enttäuscht ist, vielleicht auch weint, dass dahinter häufig auch der Druck von zu Hause steht? Also spielen die Eltern da vor allen Dingen die wichtigste Rolle?
10: Ja, ich glaube, die spielen eine extrem wichtige Rolle, denn letzten Endes ist ja der Umgang mit Misserfolg, ist ja einfach Teil der Sozialisation. Und Sozialisation heißt, das ist Teil dessen, wie die Schule zum Beispiel mit Fehlern umgeht und mit Fehlerkultur, wie die Eltern damit umgehen, wie die Freunde damit umgehen, wie Fehler grundsätzlich gesehen werden, in Social Media zum Beispiel, was ja auch einen Effekt hat. Also die Kinder sind ja sozusagen nicht nur alleine mit sich, sondern sie sind eben Bestandteil eines großen Zusammenhangs. Und jetzt ist es eben so, dass Schulen, auch wenn es hier, würde ich sagen, kleine Pflänzchen gibt, eine andere Fehlerkultur umzusetzen. Ja, nicht unbedingt die Orte, die dafür bekannt sind, zu sagen, macht gerne Fehler, aus Fehlern lernt man, wir wachsen zusammen, sondern letzten Endes, deshalb sprechen wir überhaupt über die Noten, ist es halt so, man kann sich verbessern, man kann sich anstrengen, letzten Endes steht da halt so eine Zahl. Deshalb ist der Umgang damit auch so sehr eine Sache der Eltern, weil sie letzten Endes diejenigen sind, die dabei helfen können, das auch zu relativieren. Zu sagen, ich verstehe, dass du dich ärgerst, oder auch mal nachzufragen, was ärgert dich da besonders, wo hättest du vielleicht mehr erwartet, also wirklich in so einen Austausch zu gehen, der nicht bewertet. Und vor allen Dingen, ich meine, das ist klar, das ist vielleicht auch gar nicht so einfach, weil die Eltern ja selber unter Druck stehen, weil die wollen, dass das Kind eine super Zeugnisnote hat, hinterher Abitur macht und was nicht alles. Vor allen Dingen selber zu reflektieren, was von dem, was ich hier von meinem Kind erwarte, sind vielleicht auch meine eigenen Vorstellungen, die ich jetzt erstmal zurückstelle, um dem Kind die Möglichkeit zu geben, erstmal mit dieser Situation auch klarzukommen.
11: Also selber erstmal zu überlegen, was ist das Ziel von uns allen? Also von uns, von den Kindern, wo wollen wir eigentlich hin? Am Ende ja, dass die Kinder vor allen Dingen glücklich sind. Jetzt ist es aber so, wenn jetzt ein Kind mit einem wirklich schlechten Zeugnis kommt, dann sagen sie natürlich, man soll jetzt nicht schimpfen, man kann es aber auch nicht ignorieren, man soll das jetzt auch nicht loben. Also was sollte man unbedingt vermeiden, wenn das Kind jetzt mit diesem schlechten Zeugnis zu Hause ankommt?
10: Ja. Was mir total wichtig ist, ist zu sagen, es geht nicht darum zu sagen, ach Mensch, du hast eine 5, ist doch alles okay.
11: Ist egal.
10: Ja,
11: ne?
10: Nee, ja. Mensch, ist alles egal, mach was du willst und so weiter. Die Frage ist ja, was man selber eigentlich möchte für das Kind. Und was man ja möchte, ist, dass das Kind im besten Fall, es war gerade titelgebend, Lust am Lernen hat und dass es sich dort, wo man das Gefühl hat, hier ist doch viel mehr Potenzial eigentlich vorhanden, vielleicht auch steigert. Und diese Steigerung ist ja oftmals verbunden mit einer Verhaltensänderung. Also sich vielleicht ein bisschen länger hinzusetzen, das ernster zu nehmen, im Unterricht zu versuchen, mehr teilzunehmen, solche Geschichten. Und all diese Dinge, die lassen sich natürlich jetzt am letzten Schultag nicht plötzlich wie mit dem Zauberstab in das Kind reinzaubern. Das heißt, alles das, was man so unmittelbar macht, hat erstmal überhaupt keine Wirkung und keinen Effekt. Deshalb ist mein Plädoyer eben zu sagen, das, was das Kind mitbekommen muss, in erster Linie ist, ich habe dich bedingungslos lieb, bedingungslos, egal was du mit nach Hause bringst, aber natürlich nehme ich deine Enttäuschung ernst und schaue zu dem Zeitpunkt, wo diese Enttäuschung nicht mehr da ist, wie wir das strategisch machen können. Und das könnte ja zum Beispiel heißen, dass man dann sagt, okay, Mathe 5, das sieht wirklich nicht gut aus. Wir gucken uns mal gemeinsam an, wo hat's gehakt, wo gibt's Möglichkeiten, das zu verbessern. Aber eben erst in einem Zustand, wo eben nicht alle unter Enttäuschung und Trauer und was es nicht noch gibt, leiden.
11: Aber würde ja bedeuten, wenn Sie sagen bedingungslos, dann würde ich jetzt daraus schließen, dass man dann auch keine Belohnung ausstellt für gute Noten, oder?
10: Sehr gut. Ja, das würde ich sagen. Mhm. Also ich würde sogar so weit gehen und sagen, Belohnungen sind schädlich, sogar dann, wenn es sie für gute Noten gibt. Erstmal ist es ja so, dass man gar nicht weiß, ob das Kind die guten Noten bekommt. Das heißt, wenn man was ausgelobt hat, kann es sogar zu einer doppelten Enttäuschung kommen. Ja. Also im Sinne von, bei einer 2 kriegst du 20 Euro und dann ist es doch eine 3. Jetzt hast du nicht nur eine 3 und keine 2, sondern du kriegst auch nicht die 20 Euro. Was ich aber doch noch deutlich wichtiger finde, ist, dass wir eigentlich etwas tun, was dem Lernen schadet. Wir machen aus dem Lernen selbst nämlich eine Art Tauschhandel. Es geht eigentlich gar nicht mehr darum, habe ich etwas verstanden, habe ich mich weiterentwickelt, bin ich weiterhin neugierig, kann ich mich entwickeln, sondern es geht nur noch darum, was kriege ich dafür? Und dann im doppelten Sinne, was kriege ich denn noch dafür, wenn ich noch was bekommen habe? Das heißt nicht, dass man mit dem Kind nicht was Tolles machen kann, aber diese direkte Verknüpfung, ja, das ist nichts, wo ich ein wirklich großer Fan von bin.
11: Ja, weil dahinter steht ja wirklich auch der Ansatz, ich mache nur was, wenn ich was dafür kriege. Also es ist gar nicht diese intrinsische Motivation.
10: Genau, und das wissen die Eltern, die meisten auch. Also zum Beispiel würden ja die meisten Eltern niemals auf die Idee kommen, zu sagen, ich gebe dir jetzt jedes Mal 10 Euro, wenn du dein Zimmer aufgeräumt hast. Weil wir wüssten, wenn wir aufhören, das Kind auszuzahlen, dann wird das sagen, ja, wieso soll ich mein Zimmer aufräumen? Ich kriege da ja überhaupt nichts für. Und eigentlich wollen wir ja dahin, dass es so eine Art Selbsterkenntnis hat, ich sag mal, sehr groß formuliert, zu sagen, ich möchte mein Zimmer aufräumen, weil ich es vielleicht schaffen möchte, von der Tür bis zum Schreibtisch zu kommen, ohne 5-mal hinzufallen. Ja? Also letzten Endes geht es wirklich darum, dass man diese Noten einordnet, dass man kann auch was Schönes machen und man kann sagen, Mensch, ich bin stolz auf dich und so weiter. Aber diese direkte Verknüpfung, ich glaube, die ist eher schädlich.
11: Einen Fall habe ich noch, das ist der Sohn einer Freundin, die jedes Jahr, er bringt eher ein schlechtes Zeugnis nach Hause und er sagt immer, ist mir egal. Wie kommt man an diese ist mir doch egal Kinder ran? Weil wenn wir ehrlich sind, es wird ihnen ja garantiert nicht egal sein.
10: Ja. Da bin ich mir unsicher. Ja, also in dem schwierig. Buch zitiere ich eine US-amerikanische Wissenschaftlerin, die herausgearbeitet hat mit wirklich einem riesengroßen Datensatz von über 70.000 Schülerinnen und Schülern, dass 2/3 von denen in so einer Art Autopilot-Modus sind. Die nennt das Passenger-Modus. Also wirklich so eine Art von, eigentlich Jugendliche würden sagen, das juckt mich nicht. Mhm. Also es kann schon sein, dass so ein Gefühl der Egalheit beherrscht, weil das ja auch ein gewisser Schutzmechanismus ist. Egal, ob ich das wirklich glaube oder eigentlich nicht glaube, schützt mich das davor, zu tief betroffen zu sein. Und ich glaube, da geht's aus meiner Sicht eher weniger darum, dass man sagt, ich versuche jetzt auf dich einzureden, bis du Mathe doch nicht egal findest, sondern es geht vielmehr darum, zusammen innerhalb oder außerhalb der Schule etwas für die Kinder zu finden, wo sie selbst wirksam sein können. Ich bin großer Fan zum Beispiel von Arbeitsgemeinschaften. Und gerade bei den Kindern, die schlechte Noten haben, würden die Eltern eher sagen, also ich schicke dich doch jetzt nicht nochmal in die Schule. Also ne, wir suchen eher mal nach Nachhilfe und so weiter. Aber auch hier würde ich sagen, viel wichtiger ist, dass Kinder in Situationen sind, in der Theater-AG, beim Coding, beim Urban Gardening, bei was es nicht sonst alles gibt, wo sie plötzlich merken, ich mache den Unterschied aus. Ob ich da bin oder nicht, das ist ein Unterschied. Ich werde gesehen. Das heißt dann nicht zwangsläufig, dass man sofort sagt, so, und jetzt sind mir plötzlich auch alle anderen Fächer nicht mehr egal. Aber es bedeutet, dass die Perspektive darauf, etwas zu tun, was für einen selbst etwas bringt, so einen kleinen Silberstreif am Horizont hat. Vielleicht gelingt mir das auch bei anderen Fächern.
11: Also das, was Sie anfangs sagten, auch mit den Noten, dass man nicht den Fokus auf das Defizit legt, sondern eher auch auf die Stärken, die Schülerinnen und Schüler mitbringen, um sie zu motivieren, weiterzumachen.
10: Ganz genau. Und es gibt auch Lehrkräfte, die das wirklich schon machen. Das darf man wirklich nicht unterschätzen. Aber es ist nun mal so, dass Schulen oftmals die Orte sind, die sich eher auf die Fehler konzentrieren, die eher in die Defizite reinbohren. Und deshalb ist es so wichtig, dass es auch Orte und Möglichkeiten für junge Menschen gibt, zu sehen, hier bin ich wirksam. Und hier ist gar nicht die Ziffer so entscheidend, sondern das, was ich tue und wie ich es tue.
3: WDR-Moderatorin Anja Backhaus im Gespräch mit dem Bildungsinfluencer, Lehrer und Autor Bob Blume.
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3: Das Fernsehprogramm und auch die Abendgestaltung vieler Menschen in Deutschland war in den vergangenen Wochen vor allem von einem geprägt. König Fußball und der WM in den USA, Kanada und Mexiko. Jetzt aber neigt sich die Weltmeisterschaft dem Ende zu. Nur noch 4 Spiele. Und dann, was läuft dann abends? Die gute Nachricht, eine ganze Menge. Zum Beispiel in der Reihe Sommerkino im Ersten. 7 Free-TV-Premieren gibt es, die alle auch in der ARD-Mediathek abrufbar sein werden. Walli Müller verrät, was sich lohnt und ist damit gleich wieder beim Fußball. Denn zum Start lief die Wochenendrebellen.
12: Jeden Samstag ein anderes deutsches Fußballstadion bereisen. Dieses besondere Hobby teilen Vater und Sohn in Wochenendrebellen. So verbringt der Papa, gespielt von Florian David Fitz, mehr Zeit mit dem 10-jährigen Jason. Und der Junge, der mit Asperger-Autismus lebt und in der Schule oft aneckt, will sich einen Lieblingsverein suchen, hat dafür allerdings strenge Kriterien.
13: Die Spieler dürfen nicht zu viele bunte Schuhe tragen. Es darf nicht alles voll mit Werbung sein. Es dürfen keine Nazis unter den Fans sein. Die Spieler dürfen keinen Einschwörungskreis machen.
12: Auf amüsante Art lernt man hier verstehen, wie ein Kind mit Asperger die Welt anders wahrnimmt und wie der Umgang damit Eltern, Lehrer und Mitschüler herausfordert. Wochenendrebellen basiert auf einer wahren Geschichte und funktioniert sehr gut als Gute-Laune-Film mit ernsthaftem Kern. Das Tragikomische überwiegt ohnehin beim Sommerkino im Ersten. In Die leisen und die großen Töne etwa steht beim Hobby-Posaunisten Jimmy plötzlich ein berühmter Dirigent vor der Tür, der behauptet, sein Bruder zu sein.
14: Ich habe vor 2 Wochen erfahren, dass ich Leukämie habe.
15: Verdammt.
14: Und um das zu überstehen, brauche ich dringend eine Rückenmarktransplantation. Obendrein habe ich erfahren, dass ich adoptiert bin.
15: Verdammte Scheiße. Ja und?
14: Ich brauche dringend einen Spender, einen Bruder. Und dieser Bruder sind Sie.
12: Schwer vorstellbar für Jimmy, der von einfachen Leuten adoptiert wurde, während sein Bruder Thibaut im Bildungsbürgerhaushalt landete und von Kindesbeinen an musikalisch gefördert wurde. Das gemeinsame Musikergehen schafft schließlich eine Verbindung in diesem zauberhaften französischen Film. Britisch scharfzüngig geht's zu in Kleine schmutzige Briefe. Olivia Colman sieht sich in den 1920er Jahren einer frühen Form von Shitstorm ausgesetzt. Täglich flattern ihr Briefe ins Haus, die sie aufs Gröbste beleidigen.
16: Du gehörst in die Hölle und du bist außerdem ein stinkendes Miststück.
12: Der Verdacht fällt auf die alleinerziehende Mutter nebenan, gespielt von Jessie Buckley, die kürzlich für Hamnet den Oscar bekommen hat. Es geht um Verleumdung und Heuchelei der schlimmsten Sorte in dieser herrlich bissigen englischen Komödie. Um einen skurrilen Wandersmann in die unwahrscheinliche Pilgerreise des Harold Fry. Gut 1000 Kilometer zu Fuß legt der hochbetagte Brite in schlechtem Schuhwerk zurück, von Süd nach Nordengland, um eine kranke Freundin zu besuchen. Nebenbei läuft er damit seiner scheintoten Ehe davon und löst einen Medienhype aus.
17: Wir haben ihn in Sheffield getroffen, wo er erkannt und herzlich empfangen wurde und man ihm von allen Seiten Glück für seine Reise wünscht.
12: Kate Winslet werden eher Steine in den Weg gelegt auf ihren Reisen als die Fotografin. Sie spielt Lee Miller, die in den 1930er Jahren als Fotomodell weltberühmt ist. Eines Tages aber nimmt sie lieber selbst die Kamera in die Hand und zieht in Stiefeln und Tarnanzug als Kriegsreporterin in den Zweiten Weltkrieg.
18: Keine Frauen bei den Pressesitzungen. Sie haben die Anweisung erhalten.
19: Anscheinend habe ich sie nicht richtig gehört.
12: Gegen die Regeln des britischen Militärs boxt sich die Fotografin bis zur vordersten Front durch und schießt Fotos, die die Welt bewegen. Den Abschluss beim Sommerkino im Ersten macht am 17. August Christoph Maria Herbst als der Buchspazierer. In märchenhafter Kleinstadtkulisse finden hier ein einsamer Buchhändler und ein mutterloses Mädchen zueinander.
20: Ich sehe dich immer aus dem Fenster unserer neuen Wohnung. Du bist der Buchspazierer.
21: Wenn du mich kennst, weißt du sicher auch, dass ich immer alleine gehe.
20: Gut, dann gehst du alleine und ich gehe allein daneben.
12: Das Mädchen Jaja zaubert, wie einst die Heldin der fabelhaften Welt der Amelie, ein wenig Freude ins triste Dasein der Buchspaziererkundschaft und in den fußballfreien Fernsehsommer.
3: Sommerkino im Ersten gibt es ab sofort montags um 20.15 Uhr oder freitags um 22.20 Uhr im linearen ARD-Programm. Alle Filme sind dann aber auch in der ARD-Mediathek abrufbar.
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3: Australien hat sie schon eingeführt, Großbritannien plant sie und die Europäische Union steuert jetzt ebenfalls auf Social-Media-Einschränkungen für Kinder zu. Ein Expertengremium empfiehlt der EU-Kommission, TikTok und Co. für unter 13-Jährige ohne Aufsicht zu untersagen und für ältere Jugendliche gestaffelt einzuschränken. Unser Gastkommentar kommt heute von Ronja Brier, Chefredakteurin von Watson. Sie würde woanders ansetzen.
22: Es ist so schön einfach. Man spricht ein Verbot für Social Media aus und alle Probleme sind gelöst. Doch so leicht ist es nicht. Ich würde sogar sagen, eine Altersbeschränkung für unter 13-Jährige bringt uns kein Stück weiter. Vor allem deshalb, weil ein Verbot, das zum Beispiel mit Alterssperren funktioniert, viel zu leicht zu umgehen ist. Kinder wachsen heute auf mit Social Media. Für viele ist das auch ein Ort für Information und Kommunikation. Problematisch ist, wie Menschen damit umgehen. Es sind die Gewalt, Suchtgefahren, Hass, die dort zu sehen sind. Aber Gewalt, Suchtgefahren, Hass, all das kann auch im echten Leben vorkommen. Das sind also Dinge, vor denen wir Kinder gar nicht bewahren können. Weshalb wir ihnen beibringen müssen, damit umzugehen. Im Leben und auf Social Media. Was Kinder brauchen, ist nicht ein pauschales Social-Media-Verbot, das lediglich den Eindruck vermittelt, dass etwas getan wird, sondern im Gegenteil, sie brauchen eine Social-Media-Kompetenz. Die Frage muss doch sein, wie stellen wir sicher, dass auch Kinder sich in digitalen Räumen gefahrlos bewegen können? Darauf eine Antwort zu finden, würde wirklich helfen. Aber das ist natürlich auch deutlich komplizierter als ein generelles Verbot.
3: Ein Kommentar von Ronja Brier. Der Reutlinger Generalanzeiger würde ein Verbot dagegen mehr als begrüßen und zieht einen drastischen Vergleich.
23: Niemand, der bei klarem Verstand ist, würde einem Kind Drogen wie Alkohol, Cannabis oder Heroin frei zugänglich machen. Nur weil man etwas nicht inhaliert, trinkt oder spritzt, heißt das nicht, dass es nicht schlimm abhängig macht und besonders dem noch nicht fertig ausgebildeten Gehirn von Minderjährigen schadet. Es wird Zeit, dass Kommission und EU-Parlament den großen Tech-Konzernen endlich hart gegenübertreten. Denn diese sind nichts anderes als digitale Dealer, die mit der Sucht von Kindern und Jugendlichen Milliarden verdienen.
3: Auch Annabel Brockhus vom Deutschlandfunk hat sich mit dem Thema befasst und hadert mit dem einen oder anderen Punkt.
24: Die Zugangsbeschränkung für 3- bis 13-Jährige zum Beispiel. Die Experten sagen, Kinder und Jugendliche könnten Social Media und andere Online-Dienste wie KI-Chatbots und Videospiele nutzen, wenn Eltern oder Lehrer dabei sind. Wenn es eine Aufsicht gibt, mit der Kinder und Jugendliche auch über das Erlebte sprechen können. Das ist erstmal keine schlechte Idee. Gleichzeitig irritiert das, denn die großen Social-Media-Plattformen haben in ihren allgemeinen Geschäftsbedingungen eine strikte Altersgrenze von 13 Jahren. Auch wenn die öfter umgangen als eingehalten wird, ist es doch eine klare Grenze. Und die findet sich auch in europäischen Datenschutzregeln wieder. Insofern ist diese Empfehlung der Experten ein Geschenk an die Tech-Unternehmen. Ein Argument, warum man die selbst auferlegte Grenze von 13 Jahren auch in Zukunft nicht streng durchsetzen muss.
3: Die Meinung von Annabel Brockhus. Das Redaktionsnetzwerk Deutschland meint, es steht und fällt sowieso alles mit Mama und Papa.
23: Entscheidend bleibt auch künftig, keine Altersverifikation der Welt schützt Kinder zuverlässig, wenn die Eltern ihnen das entsperrte Smartphone in die Hand drücken oder vorhandene Jugendschutzfunktionen gar nicht erst aktivieren. Und wenn Eltern selbst den halben Tag am Handy hängen, fehlt jegliche Vorbildfunktion. Letztendlich kommt es also weiter vor allem auf die Eltern an.
3: Und die Frankfurter Allgemeine Zeitung schreibt:
23: Selbst die EU tut sich schwer damit, süchtig machende Algorithmen einzuhegen oder deren Verbot durchzusetzen. Ursula von der Leyen, die Präsidentin der EU-Kommission, sieht sich deshalb durch die Empfehlungen des Gremiums ermutigt, den Zugang zu sozialen Medien nach Altersgruppen gestaffelt zu reglementieren. Das EU-Recht gibt ihr die Kompetenz dafür. Ist das nun gut oder schlecht? Verfolgt man die Debatte seit gut 20 Jahren, muss man sagen, ja, es ist gut. Kein digitales Neuland wurde so unerträglich idealisiert wie das der sozialen Medien. Nun kommt die Quittung.
3: Und das waren die Standpunkte, zusammengestellt von Martin Seiler.

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1: Um 5 Uhr mit Milat Kupay. Die Vereinigten Staaten haben die dritte Nacht in Folge Ziele im Iran angegriffen. Das bestätigte das US-Zentralkommando in der Region. Aus Washington, Nina Barth.
2: Das US-Militär begründet das mit Attacken Irans auf Schiffe in der Straße von Hormuz. Das Zentralkommando teilte auch mit, dass die von US-Präsident Donald Trump angeordnete erneute US-Blockade iranischer Häfen am Dienstagnachmittag Ostküstenzeit beginnen soll, in Deutschland um 22 Uhr heute Abend. Gestern hatte Trump angekündigt, dass kein Schiff, das den Iran ansteuern oder von dort ablegen wolle, die Straße von Hormuz mehr passieren dürfe.
1: Russland hat in der Nacht erneut die ukrainische Hauptstadt Kiew mit Raketen angegriffen. Nach Behördenangaben sind in verschiedenen Stadtteilen Brände ausgebrochen. Auch andere Regionen wurden attackiert. In Saporischschja wurden Rettungsdiensten zufolge mehrere Menschen bei einem Drohnenangriff verletzt. Auch in der Region Charkiw gibt es offenbar Verletzte. Kurz zuvor hatten in Paris mehrere Mitgliedstaaten der sogenannten Koalition der Willigen eine Initiative ins Leben gerufen, die die ukrainische Flugabwehr stärken soll. Die Zahl der jungen Männer, die den Kriegsdienst verweigern wollen, nimmt zu. Nach einem Bericht des Redaktionsnetzwerks Deutschland gab es im ersten Halbjahr 2026 bereits mehr als 5.800 entsprechende Anträge. Aus der Nachrichtenredaktion Peter Eichenberg.
3: Die Zahl in der ersten Jahreshälfte habe damit deutlich höher gelegen als im gesamten Jahr 2011, als die Wehrpflicht ausgesetzt wurde, berichtet das Netzwerk und beruft sich dabei auf das zuständige Bundesamt. Ursache ist vermutlich die angespannte Sicherheitslage und das neue Wehrdienstgesetz, das zum Jahresbeginn in Kraft trat. Seitdem werden alle 18-jährigen Männer verpflichtend gemustert. So sollen Freiwillige für den Ausbau der Bundeswehr rekrutiert werden. Gelingt das nicht, ist auch eine Rückkehr zur Wehrpflicht im Gespräch.
1: Tennisballgroße Hagelkörner sind bei einem Unwetter über Teile von Mecklenburg-Vorpommern niedergegangen. Betroffen war der Landkreis Ludwigslust-Parchim. Nach 2 Stunden habe sich dort stellenweise so viel Hagel auf dem Boden angesammelt, dass er mit Radladern weggeräumt werden musste, teilte die Leitstelle Westmecklenburg mit. In Wittenburg wurden durch Starkregen Straßen überflutet. In Hagenow stand das Wasser im Bereich eines Süßwarenherstellers zeitweise hüfthoch. Zahlreiche unwetterbedingte Einsätze gab es unter anderem auch im Raum Hannover und im Kreis Pinneberg. Das waren die Nachrichten. Das Wetter in Deutschland, tagsüber oft freundlich, im Süden und in den Mittelgebirgen teils kräftige Schauer und Gewitter, Höchstwerte 23 Grad an den Küsten bis 36 Grad im Markgräfler Land. Morgen viel Sonne, im Süden teils Schauer und einzelne starke Gewitter, 23 bis 33 Grad. Es ist 5.03 Uhr.
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4: Die A1 Lübeck-Hamburg ist zwischen Ahrensburg und Stapelfeld in beiden Richtungen wegen eines defekten Lkw gesperrt. Die A1 Bremen Richtung Osnabrück ist zwischen Wildeshausen West und Ahlhorner Heide wegen einer Nachtbaustelle noch bis 6 Uhr gesperrt. Die A4 Aachen Richtung Köln ist zwischen Kreuz Köln West und Köln Eiffeltor wegen des Aufbaus einer Schrankenanlage bis Donnerstag gesperrt. Und die A71 Richtung Schweinfurt ist zwischen Meinigen Süd und Rentwertshausen wegen Wartungsarbeiten im Tunnel Eichelberg bis 6 Uhr gesperrt. Eine Umleitung erfolgt über die U44.
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4: Und die kommt aus den Studios von NDR Info in Hamburg. Am Mikrofon begrüßt sie Sven Hasenclever. Guten Morgen. Was steht schon wieder, was wird noch wieder aufgebaut und was kommt vielleicht nie zurück? Das sind die prägenden Fragen im Ahrtal in Rheinland-Pfalz, 5 Jahre nach der Flutkatastrophe. 2021 haben bis dato unvorstellbare Wassermassen das Tal fast komplett zerstört. 135 Menschen sind gestorben, über 9000 Gebäude wurden vernichtet, dazu zahllose Straßen, Brücken, Stromleitungen und Abwasserrohre. Seitdem ist viel passiert, aber von Normalität ist im Ahrtal noch lange nichts zu spüren. Christian Giese-Kessler mit einem Überblick zum Wiederaufbau.
5: Ein Bagger bei Walpotsheim in der Nähe von Bad Neuenahr-Ahrweiler gräbt das Flussbett der Ahr aus. Er baggert allerdings nicht in die Tiefe, sondern in die Breite, erklärt der Leiter der Stabsstelle Hochwasserschutz Markus Göbel.
6: Möglichst auf beiden Seiten, wenn auf einer Seite die Topografie es nicht zulässt, zum Beispiel durch Fels, wie hier, dann nur auf einer Seite. Aber Ziel ist es, dass die Ahr im Falle eines Meerwassers die Chance hat, dieses erst in die Seiten zu bringen, bevor es in die Höhe bringt.
5: 25 solcher Projekte entlang der Ahr sind geplant, gerade mal 5 sind fertiggestellt. Vor allem, weil sich die Besitzverhältnisse entlang der Ahr kompliziert darstellen und mit allen Eigentümern einzeln verhandelt werden muss. 5 von 25, ein Schnitt, von dem der Wiederaufbau der Schulen weit entfernt ist, weiß auch Landrätin Cornelia Weigand. Bis auf wenige Ausnahmen bleibt es noch lange bei Containerlösungen.
7: Wir sind jetzt so weit, dass wir bei den allermeisten Schulen tatsächlich in die Bautätigkeit einsteigen, also die Planungsphase abgeschlossen ist. So sind die Signale mal, dass da jetzt die positive Entscheidung ansteht.
5: Ein großes Problem ist und bleibt im Ahrtal auch nach 5 Jahren die psychologische Belastung. Über 8000 Menschen sind oder waren bereits in psychologischer Behandlung, heißt es vom Traumahilfezentrum in Ahrweiler. Aber es kommen praktisch täglich neue hinzu, sagt die Leiterin Katharina Scharping.
8: Jetzt gibt es die Menschen, die mit dem Hausbau so gerade fertig geworden sind, wo jetzt man aus dem Funktionieren so ein bisschen raus ist und anfängt zu spüren, wie es ist. Oder eben die, die einfach durch 5 Jahre wieder aufbauen, es ist immer noch nicht fertig. Irgendwann ist halt jeder erschöpft und kann nicht mehr.
5: Deutlich positiver ist die Bilanz aus der Wirtschaft. Die Zahl der Handwerksbetriebe hat sich laut Handwerkskammer sogar erhöht. Auch große Betriebe wie der Autoteilezulieferer ZF oder das Apollinariswerk, das inzwischen zu Coca-Cola gehört, spüren nach eigenen Angaben nichts mehr von der Flut. Und auch der Tourismus, wichtige Säule und Zugpferd im Ahrtal, zeigt sich laut Andreas Lambeck, Chef des Ahrtal-Tourismusvereins, wieder richtig stabil.
9: Es investieren sehr viele hier, neue Hotels entstehen, Infrastruktur wird weiterentwickelt, Wanderwege werden neu implementiert. Also es passiert eine ganze Menge. Der Tagestourismus ist sogar fast wieder auf Vorflutniveau und wir können uns nicht beklagen mit der Entwicklung.
5: Zum 5. Jahrestag der Flutkatastrophe machen sich hochrangige Politiker selbst ein Bild von der Lage im Ahrtal. Bundespräsident Steinmeier besucht eine Ausstellungseröffnung in Altenahr. Er war schon häufiger seit der Flut im Ahrtal. Zum ersten Mal überhaupt kommt auch Kanzler Friedrich Merz. Dazu noch einmal Landrätin Cornelia Weigand.
10: Da sind wir froh und dankbar darüber, dass er jetzt das erste Mal auch zu uns kommt. Und es ist einfach wichtig, auch politisch wahrzunehmen auf der Bundesebene, was ist hier passiert.
5: Denn so viel ist sicher. Die Milliarden vom Bund werden im Ahrtal auch in den nächsten Jahren und Jahrzehnten für den Wiederaufbau benötigt.
4: Wie war das damals bei der Flut und wie ist das heute für die Menschen vor Ort? Das wollen wir vertiefen mit Dominik Gieler. Er ist der Bürgermeister der Verbandsgemeinde Altenahr. In den ARD-Tagesthemen hat ihn Ingo Zamperoni gefragt, wie er die Nacht der Katastrophe und die Tage danach erlebt hat.
11: Ja, die Nacht wird in Erinnerung bleiben und es war ein Ereignis, was in jedem Tag noch letzten Endes präsent ist. Ich selber war in meinem Wohnhaus mit meiner Familie zusammen und wir haben das über uns ergehen lassen, was denn da an Wasser den Berg hinunterkam. Die nächsten Tage danach waren durchaus chaotisch und geprägt von erstmal Orientierung sammeln und ja, dann den Blick nach vorne schauen.
12: Das war das Wichtigste, erstmal die Orientierung, aber als dann so langsam das Wasser, der Schutt und alles abgetragen wurde und abgelaufen ist und man sich umguckte, wie konnte das passieren, da war auch natürlich die Frage beim Katastrophenschutz oder die Politik, die Landesregierung, die damalige, hat sich ja nicht entschuldigt bis heute. Wäre Ihnen sowas wichtig?
11: Mir persönlich bringt eine Entschuldigung nichts. Die Ereignisse sind geschehen. Ich finde es auch bedauerlich, dass bisher noch keine Verurteilung oder gar ein Prozess gemacht worden ist. Warten, was da noch kommt oder ob da noch was kommt. Aber an einer persönlichen Entschuldigung hänge ich nicht.
12: Ja, zumindest aber die juristischen Schritte sind da ja auch noch nicht abgeschlossen in dieser Aufarbeitung. Aber wir sehen hier in dieser Gegend, Sie wollen nach vorne gucken, sagen Sie, viele Häuser sind wieder aufgebaut worden, aber viele eben auch an genau derselben Stelle, an der sie weggerissen wurden oder zumindest geflutet wurden. Und macht Ihnen das irgendwie Sorgen?
11: Prinzipiell versuchen wir natürlich im Wiederaufbau auch der Ahr möglichst viel Raum zu geben, die Brücken versuchen hydraulisch aufzuweiten und uns bestmöglichst zu wappnen, damit nächste Ereignisse, wenn sie dann nochmal kommen, mit in einem geringeren Schaden kommen. Prinzipiell hat der Hauseigentümer einen Bestandsschutz und darf wieder aufbauen. Viele haben das genutzt. Es gibt aber auch einige, die es nicht mehr genutzt haben und gesagt haben, ich baue an anderer Stelle wieder auf. Die Beweggründe mag jeder selber für sich beurteilen und es wäre von mir vermessen, das an dieser Stelle zu tun.
12: Ja, wie sehr ist das aber auch in Ihrem Alltag, in der Arbeit hier mit den Menschen, mit denen Sie dann sprechen, auch immer ein Thema, könnte ja immerhin wieder passieren auch. Sind wir da gewappnet?
11: Ich denke, das ist allseits präsent, dass es ein großes Thema oder ein tagesfülltes Thema nach wie vor ist. Nein, würde ich nicht sagen. Wir haben unsere Erfahrungen gemacht. Wir versuchen uns dagegen zu wappnen, so gut wie es geht. Und ja, wir hoffen, dass es zumindest zu unserer Lebzeit nicht mehr passiert.
12: Vieles, wie gesagt, ist schon aufgebaut worden, aber vieles steht eben noch da wie vor 5 Jahren im Prinzip. Und es dauert eben noch eine Weile. Woran hakt es denn besonders?
11: An unterschiedlichen Dingen. Wir haben natürlich mit der Bürokratie in Deutschland unsere Probleme. Wir haben das Vergaberecht und wir haben andere Prozesse, Genehmigungsprozesse, die sich lange hinziehen. Sicherlich ist das ein Teil der Geschichte. Am Geld hängt es meistens nicht, weil das Geld ist da. Da können wir uns nicht für beklagen. Woran es auch hängt, ist teilweise auch an persönlichen Umständen, warum man nicht wieder aufbaut oder sich noch nicht entschieden hat. Ich denke mal, psychische Traumata werden auch ein großes Thema sein bei dem einen oder anderen. Und ja, es ist allumfassend. Wir haben ein Vergaberecht beispielsweise, was sehr aufwendig ist. Und uns als Verwaltung und auch unsere Behörden letzten Endes vor Herausforderungen stellt, aber auch, wie erwähnt, die Genehmigungsprozesse.
12: Ganz kurz vielleicht noch, was würden Sie sich denn wünschen? Was passiert? Einfach mehr Tempo?
11: Mehr Tempo könnten wir aufnehmen, indem wir beispielsweise Vergabeerleichterungen schaffen, auch für zukünftige Flutkatastrophen. Wir haben bisher rund 1,1 Milliarden Euro beantragt, 240 Millionen haben wir ausgegeben. Dann weiß man, wo man steht im Wiederaufbau. Und wir haben insgesamt 885 Vergaben durchgeführt. Und da reden wir nicht von europaweiten Vergaben, sondern generell von Vergaben. Das ist sehr aufwendig, kostet sehr viel Zeit und sehr mühselig.
4: Sagt der Bürgermeister der Verbandsgemeinde Altenahr, Dominik Gieler, in den ARD-Tagesthemen. Und das Wetter in der ARD-Infonacht, heute im Norden und Nordosten oft freundlich und trocken, sonst vor allem im Süden und in den Mittelgebirgen mehr Quellwolken und teils kräftige Schauer und Gewitter. Höchstwerte 23 Grad an den Küsten und bis 36 Grad im Markgräfler Land. Morgen am Mittwoch viel Sonne, über der Südhälfte teils Schauer und starke Gewitter, 23 bis 33 Grad. Am Donnerstag wieder viel Sonne bis 34 Grad und es bleibt heiß bis mindestens Freitag. Die Temperaturen zurzeit: Berlin meldet 18 Grad, Frankfurt am Main 25, Hamburg 18, ebenso Köln, Leipzig meldet 20 Grad und München 19.
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4: Die Straße von Hormuz, immer wieder die Straße von Hormuz. Iran hatte die für die Weltwirtschaft wichtige Meerenge Anfang März durch Drohungen und Angriffe weitestgehend unpassierbar gemacht. Dann gab es sehr viel hin und her. Ob sie zurzeit passierbar ist, das kann niemand genau sagen. In dieser Nacht hat es erneute Angriffe der USA auf iranische Ziele gegeben und darüber konnte ich mit Nina Barth in Washington sprechen. Wie ist die Lage aktuell, habe ich sie gefragt, wird gerade wieder geschossen?
2: Ja, es sieht so aus, das US-Militär hat um 16.45 Uhr US-Ostküstenzeit, 22.45 Uhr deutscher Zeit ist das, erneut mit Angriffen gegen Ziele im Iran begonnen. Das hat das zuständige Regionalkommando des US-Militärs mitgeteilt. Und es hat in einer schriftlichen Mitteilung geschrieben, dass die Angriffe die Fähigkeit Irans weiter einschränken werden, unschuldige Zivilisten und Handelsschiffe in der Straße von Hormuz zu attackieren. US-Präsident Donald Trump hat diese erneuten Angriffe vorher angekündigt auf Truth Social. Und auch im Oval Office hat er vor ein paar Stunden nochmal gesagt, dass es schwere Angriffe gegen den Iran werden. Und vor Ort hat es offenbar Explosionen gegeben. Es melden zumindest örtliche Medien im Iran. Und die sagen, es hat mehrere Explosionen an der Südküste des Landes gegeben.
4: Trump hat ja auch eine neue Seeblockade gegen den Iran angekündigt. Zudem wollen die USA an der Straße von Hormuz jetzt offenbar mitverdienen. Wie soll das gehen?
2: Das wissen wir nicht. Donald Trump hat zwar gesagt, dass es quasi eine Maut geben soll für Schiffe, die die Straße von Hormus passieren wollen, solange sie nicht iranische Häfen verlassen oder anfahren wollen. Denn das beinhaltet die Blockade, dass das eben nicht mehr möglich sein soll. Alle anderen Schiffe, die da durchfahren wollen, sollen 20% des Frachtwertes als Gebühr entrichten. Aber alle Fragen dazu sind noch offen. Also wie soll das umgesetzt werden? Was passiert, wenn jemand nicht bezahlt? Das alles wissen wir zum jetzigen Zeitpunkt nicht und auch nicht, ab wann das denn überhaupt gelten soll.
4: Wissen wir denn, ob die USA eine sichere Durchfahrt gewährleisten könnten?
2: Es geht ja auch die ganze Zeit in den Diskussionen darum, dass eben Sprengsätze in der Straße von Hormus liegen. Wie soll es möglich sein, die alle zu bergen, wenn der Iran weiterhin schießt? Also das sind auch Fragen, die sich viele stellen und auf die es auch immer noch keine konkrete Antwort bisher gegeben hat.
4: Was sagt denn der Iran dazu, dass die USA versprechen, die Durchfahrt zu gewährleisten?
2: Also der Iran hat sich bisher jetzt nicht konkret geäußert auf diese neuen Äußerungen von Donald Trump. Aber sie haben ja von Anfang an klargemacht, dass sie diejenigen sind, die die Kontrolle über die Straße von Hormus haben. Und es ist ja nun die dritte Nacht in Folge, in der die USA Ziele in Iran angreifen, als Reaktion auf Angriffe Irans, sagen die USA. Und in den beiden Nächten davor haben wir Gegenangriffe Irans gesehen. Ich gehe davon aus, dass das auch diesmal wieder so sein wird. Und die Vereinigten Arabischen Emirate haben inzwischen auch gemeldet, dass ein Tanker von ihnen in der Straße von Hormus angegriffen worden ist.
4: Also Angriffe und Gegenangriffe, das altbekannte Spiel, das wir nun schon seit einigen Wochen oder Monaten kennen. Die vereinbarten 60 Tage Feuerpause hatten ja Hoffnung gemacht. Was ich bis heute nicht verstanden habe, wer hat das ruiniert?
2: Ja, da gehören zwei Seiten zu. Ich würde jetzt nicht eine Seite allein verantwortlich machen, aber es ist ganz klar so, dass die Angriffe, die wir jetzt zuletzt gesehen haben, schon deutlich heftiger waren als in den Wochen davor, außer in der, ich sag mal, Hochphase des Krieges, also bevor es diese Vereinbarung gab. Aber es ist ganz offensichtlich so, dass der Iran in diesem Fall begonnen hat, wieder Angriffe zu starten. Die USA haben reagiert. Jetzt sagt Trump, die US-Blockade iranischer Häfen beginnt eben wieder, und zwar um 22 Uhr deutscher Zeit soll das der Fall sein. Es hat auch das US-Zentralkommando mitgeteilt. Und das heißt, wir sehen im Moment, dass die Eskalationsspirale sich eher nach oben dreht, als dass da wieder Entspannung in Sicht wäre.
4: Und wie ist Ihre Einschätzung? Ich weiß, das ist eine schwere Frage, aber wie lange kann, soll und wird das noch so gehen?
2: Ich kann da tatsächlich keine Einschätzung abgeben, keine Prognose. Aber das, was wir jetzt sehen, ist genau das, was viele Nahost-Experten genauso vorhergesagt haben, dass es wieder Angriffe geben wird und Gegenangriffe, dass es dann wieder ruhigere Phasen geben wird, dann wieder Angriffe, Gegenangriffe. Es ist aber so, dass sowohl die USA als auch Iran diesen Krieg ganz bestimmt lieber beendet sehen würden. Donald Trump steht innenpolitisch extrem unter Druck, gerade jetzt mit Blick auf die Kongresszwischenwahlen, die Midterms. Die sind im November, das ist nicht mehr so lange hin. Das wissen aber auch die Iraner ganz genau, denn natürlich kennen die innenpolitische Situation in den USA. Und das heißt für mich, dass von iranischer Seite im Moment, ja, ich glaube, der Iran hat Zeit.
4: Informationen von Nina Barth in Washington.
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4: Während in der Ost also wieder die Waffen sprechen, wird eines immer deutlicher. Die internationale Diplomatie steckt in einer tiefen Krise, denn keiner der Beteiligten arbeitet an einem echten Friedensplan, sagt der Kommentar von Bernd Niebrügge.
13: Groß waren die Ziele der USA und Israels beim Angriff auf den Iran am 28. Februar. Das Atomprogramm stoppen, das Raketenprogramm ausschalten, die Revolutionsgarde zerschlagen. Und die Hoffnung auf ein Ende des brutalen Mullah-Regimes lieferte Präsident Trump und Ministerpräsident Netanyahu die politische Legitimation für diesen Krieg. Und heute, knapp 6 Monate später, da kreist die Debatte fast nur noch um eine Frage: Wann wird die Straße von Hormus wieder geöffnet? Wann funktioniert der Welthandel wieder reibungslos? Das Schicksal der vom Mullah-Regime unterdrückten Bevölkerung, das Ende der Revolutionsgarde, wen interessiert das heute noch in den USA? In Israel oder Europa? Angesichts der strategischen Ziellosigkeit im Weißen Haus wächst die Gefahr, militärisch immer weiter nachzulegen. Aber ein All-in wie beim Poker, kann es das sein? Wo bleibt eigentlich der Plan B? Wo die diplomatische Ausstiegsstrategie, Herr Präsident Trump? Europa fordert beharrlich Diplomatie. Deutschland, Frankreich und Großbritannien verurteilen immer wieder die iranischen Raketenangriffe und rufen zu Friedensverhandlungen auf. Doch geändert hat das bis heute nichts. Europas Problem ist nicht der Mangel an Appellen, Europas Problem ist der Mangel an Einfluss. Und dann sind da noch die Golfstaaten. Seit Monaten werden sie von iranischen Raketen und Drohnen getroffen, trotzdem bleiben ihre Regierungen erstaunlich still. Saudi-Arabien, die Emirate, Katar oder Kuwait verfügen über gigantische Milliardenvermögen, politisch aber spielen sie bislang kaum eine Rolle. Oman, Katar und Pakistan bemühen sich zwar um Vermittlung, mehr aber auch nicht. Gerade jetzt müsste man von den Staaten am Golf mehr erwarten, mehr Führung, mehr gemeinsame Verantwortung und mehr Mut, Washington und Teheran eine eigene Friedenslösung vorzulegen. Diplomatie bedeutet mehr als nur Waffenstillstände zu organisieren. Sie muss klären, welche Sicherheitsgarantien sind denkbar, welche neue Sicherheitsordnung für den Golf soll entstehen. Alle Beteiligten, die USA, Europa und die Staaten der Region, müssen dabei über ihren eigenen Schatten springen und den Frieden wirklich wollen. Sonst bleibt dieser Krieg genau das, was er heute schon ist. Militärisch explosiv, politisch aber orientierungslos. Eine Wirklichkeit im Iran aber wird auch der beste verhandelte Frieden zunächst nicht ändern können. Die brutale Unterdrückung großer Teile der Bevölkerung durch die Revolutionsgarde und die Kleriker. Der Anspruch des Westens, daran etwas zu ändern, scheint gescheitert.
4: Die Meinung von Bernd Niebrügge. Der ungarische Staatspräsident Tamás Sulyok ist seit März 2024 im Amt und galt als Gefolgsmann von Ex-Premier Viktor Orbán. Am Abend hat das ungarische Parlament beschlossen, die Verfassung zu ändern, sodass der Präsident unverzüglich abgesetzt werden kann. Das Vorgehen sorgt für Kritik in Ungarn und auch im Ausland und der Präsident will sich dagegen wehren. Mehr dazu von unserem Korrespondenten Oliver Schusch.
14: Der ungarische Premierminister Peter Modyar begann die Parlamentssitzung mit feierlichen, aber auch provokanten Worten gegenüber der abgewählten Fidesz-Regierung und ihrem noch Präsidenten, der seines Amtes enthoben werden soll.
15: Jelentős nap a mai Magyarország és a rendszerváltás történetében.
14: Der heutige Tag ist ein besonderer Tag für die Geschichte Ungarns und für den Systemwechsel. Heute entscheidet das ungarische Parlament über die 17. Änderung des Grundgesetzes. Das Parlament entscheidet darüber, ob wir jene Epoche beenden wollen, in der die gescheiterte Fidesz-Partei das Grundgesetz umfunktioniert hat zu ihrem eigenen Regelwerk für die Machtausübung. Wir entscheiden darüber, ob der ungarische Staat weiterhin diejenigen schützen soll, die das Orbán-System gestützt haben. Bei der heutigen Parlamentsdebatte hätte eigentlich auch Präsident Tamás Sulyok anwesend sein müssen. Er hätte seine Entscheidungen vor den Vertretern des ungarischen Volks verteidigen und Rechenschaft darüber ablegen können, inwiefern er in seiner kurzen Amtszeit als Präsident der ungarischen Nation gedient hat oder nicht. Peter Modyar und seine proeuropäische konservative Tisza-Partei sind davon überzeugt, dass Präsident Tamás Sulyok

0: politische Macht. Er gehört nicht zur Exekutive. Deswegen kann er nicht politisch zur Rechenschaft gezogen werden. Die politischen Entscheidungen trifft die Mehrheit des Parlaments. Die Aufgabe des Präsidenten ist es nur, diese Entscheidungen zu legitimieren. Die Verfassung sieht vor, dass der Präsident mit dem jeweiligen Parlament und mit der Regierung zusammenarbeiten muss. Und das gilt auch andersherum, dass die Regierung mit dem Präsidenten zusammenarbeiten muss. Ich habe diese Zusammenarbeit von Anfang an angeboten und ich strebe sie auch weiter an. Eine Amtsenthebung des Präsidenten rein aus politischen Gründen ist ein einmaliger Vorgang und es ist eine Gefahr für die verfassungsmäßige und demokratische Ordnung. Zu dieser Aussage gab es hämische Kommentare aus dem Regierungslager von Peter Modja. Warum sei dem Präsidenten die verfassungsmäßige und demokratische Ordnung jetzt auf einmal wichtig? Zu Zeiten von Viktor Orban habe er da doch immer weggeguckt. Doch es gibt auch Kritik jenseits des Lagers von Ex-Premier Viktor Orban. Juristen aus Ungarn und aus dem Ausland sehen in der Absetzung des Präsidenten durch das Parlament einen gefährlichen Präzedenzfall für andere Länder. Tomasz Sulyok hat angekündigt, das Gesetz zu seiner Absetzung nicht zu unterschreiben. Das müsste er innerhalb von 5 Tagen tun. Premier Peter Modja hat für diesen Fall mit einem formellen Amtsenthebungsverfahren gedroht. Sulyok könnte auch das ungarische Verfassungsgericht einschalten. Das ist noch überwiegend mit von Orban eingesetzten Richtern besetzt.
1: Sport.
2: Mit Christina Schröder und der heißen Phase bei dieser Fußball-Weltmeisterschaft. Das erste Halbfinale steht an. In Dallas treffen Topfavorit Frankreich und Europameister Spanien aufeinander. Felix Gerhardt aus dem ARD-WM-Team hat sich die beiden Titelanwärter mal genauer angeschaut und ziemlich anschaulich analysiert.
3: Zwei Top-Mannschaften, zwei unterschiedliche Spielideen. Über Frankreich sagte Paraguays Nationaltrainer Gustavo Alfaro:
4: Frankreich ist ein Gewitter und fast alle seine Blitze schlagen punktgenau ein.
3: Österreichs Trainer Ralf Rangnick dagegen über Spanien:
5: Sie sind bei eigenem Ballbesitz wirklich ein fehlerfreies Uhrwerk.
3: Gewitter gegen Uhrwerk. Eines ist für Sportschau-Experte Bastian Schweinsteiger klar:
6: Beide sind für mich die Top-Mannschaften aktuell bei der Weltmeisterschaft.
3: Frankreichs Gewittertaktik sieht so aus: Kompakte Defensive, Ballgewinn mit Tempo über und auf Mbappé, Dembélé, Olise, Einschlag. Keine langen Ballbesitzphasen. Ganz im Gegensatz zum Uhrwerk Spanien. Ein Rädchen greift ins andere. Moderner Ballbesitzfußball, in dem sich auch herausragende Individualisten wie Yamal oder Olmo voll in den Dienst der Mannschaft stellen. Der Ertrag? Die beste Defensive. Erst ein Gegentor in 6 Spielen. Aus dem französischen Superkader ragt dagegen einer noch heraus.
7: Kylian Mbappé!
8: Mbappé!
3: 8 Tore allein bei dieser WM, 20 bei all seinen Teilnahmen. Nur Lionel Messi hat noch eins mehr. Im französischen Offensivgewitter genießt der Blitz Mbappé alle Freiheiten, sagt Teamkollege William Saliba.
9: Kylian ist Kylian. Die großen Turniere sind für ihn gemacht, besonders die Weltmeisterschaft. Wir wissen, wozu er fähig ist und dass es sein Turnier ist. Deshalb stehen wir alle hinter ihm.
3: Was Frankreich und Spanien eint? Teamgeist. Auch das in der Vergangenheit oft zerstrittene Frankreich wirkt wie eine Einheit, stand geschlossen hinter Trainer Deschamps, als der wegen des Todes seiner Mutter zwischenzeitlich abreisen musste. Und auch Mbappé nahm sich nicht heraus, als es gegen Paraguay mal schmutzig wurde.
10: Entschuldigt bitte den Ausdruck, aber wenn wir die Hände in die Scheiße stecken müssen, dann tun wir das ab. Sie dachten, wir kommen und machen ein paar Kunststücke, aber wir können auch dreckig spielen.
3: Dieses französische Team zu schlagen ist fast unmöglich. Fast. Spaniens Lamine Yamal.
11: Seit Beginn der WM haben wohl alle auf dieses Spiel gewartet. Wir freuen uns, denn ich glaube, jetzt treffen die beiden besten Mannschaften aufeinander. Aber wir haben keine Angst. Ich glaube, wenn jemand Frankreich schlagen kann, dann sind wir das.
3: Zwei Top-Mannschaften, zwei Spielideen. Gewitter gegen Uhrwerk.
2: Los geht's ab 21 Uhr. Das zweite Halbfinale zwischen Titelverteidiger Argentinien und England folgt dann einen Tag später. Ja, nicht nur bei der Fußball-WM wurde einmal durchgeatmet, auch bei der Tour de France gab es einen Ruhetag. Heute geht es mit der 10. von insgesamt 21 Etappen weiter. Holger Gersker blickt voraus und berichtet, worauf sich die Radprofis in den Vulkanbergen der Auvergne einstellen müssen.
12: Ja, es beginnt eine sehr abwechslungsreiche zweite Tourwoche. Zunächst steht eine harte Mittelgebirgsetappe auf dem Programm, dann folgen 2 Tage für die Sprinter. Danach geht's in die Vogesen und am Sonntag schon in die Alpen. Auf fast allen Etappen kann also was Vorentscheidendes passieren für die Gesamtwertung. Auf dieser 10. Etappe, die jetzt auf dem Programm steht, geht es quer durchs Zentralmassiv. Die Eckdaten: Es sind fast 4000 Höhenmeter, 7 kategorisierte Bergwertungen und es gibt ein permanentes Auf und Ab in einer teilweise spektakulären Landschaft. Und es ist eine

0: Sehr interessante Zielankunft. Le Lioran war schon vor 2 Jahren Ziel der Tour de France. Damals hat Jonas Vingegaard einen seiner rar gewordenen Siege gegen Tadej Pogacar gefeiert. Für Florian Lipowitz dagegen ist diese Zielankunft im Zentralmassiv Neuland.
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2: Klimaschutz, Rentensystem oder Wehrdienst, das sind alles Themen, die vor allem die Jugend betreffen. Aber wird der auch genug zugehört? Das ist die Frage bei uns in der kommenden Viertelstunde nach den nächsten Nachrichten um 5:30.

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1: Um 5.30 Uhr mit Milad Kupay. Die USA haben erneut iranische Ziele angegriffen. Das teilte das zuständige Regionalkommando des US-Militärs mit. Iranische Medien meldeten Explosionen im Bereich der Insel Kish am Persischen Golf, der Hafenstadt Bushehr, der Insel Kresh in der Straße von Hormuz sowie der Großstadt Bandar Abbas. Die USA haben in den vergangenen Tagen wiederholt iranische Ziele angegriffen und begründeten das mit Attacken des Iran auf Schiffe in der Straße von Hormuz. Der Iran verübte wiederum Vergeltungsangriffe etwa auf US-Ziele in den Golfstaaten. Die Vereinigten Arabischen Emirate meldeten iranische Angriffe auf zwei Tanker in der Straße von Hormuz. Demnach wurde ein indisches Crewmitglied getötet. Eine multinationale Schutztruppe für die Ukraine soll erstmals gemeinsame Manöver abhalten. Das hat die sogenannte Koalition der Willigen am Abend in Paris entschieden. Aus der Nachrichtenredaktion Karen Busche.
2: Die multinationale Truppe ist bereits bei früheren Treffen beschlossen worden. Sie soll einen Waffenstillstand in der Ukraine absichern, vorausgesetzt, es kommt dazu. Die jetzt geplanten Manöver sollen in Nachbarstaaten der Ukraine stattfinden, sagte Frankreichs Präsident Macron nach den Beratungen in Paris. Die genauen Pläne seien am Abend vorgestellt worden. Welche Länder betroffen sind und wie viele Soldaten teilnehmen sollen, sagte er nicht. Darüber hinaus haben 9 europäische Länder angekündigt, mit der Ukraine eine gemeinsame europäische Raketenabwehr aufzubauen.
1: Die Kosten für Bewohner in Pflegeheimen sind weiter gestiegen. Anfang Juli lag der Eigenanteil für das erste Jahr im Heim im bundesweiten Schnitt bei mehr als 3.360 Euro pro Monat. Das hat eine Auswertung des Verbands der Ersatzkassen ergeben. Das waren knapp 120 Euro mehr als zu Jahresbeginn und fast 260 Euro mehr als Mitte vergangenen Jahres. Regional gibt es erhebliche Unterschiede. Im Ländervergleich am teuersten war die Pflege im ersten Heimjahr in Bremen mit durchschnittlich rund 3.760 Euro. Ein Grund für die Entwicklung sind demnach gestiegene Personalkosten. Am 5. Jahrestag der Flutkatastrophe im Ahrtal gedenken viele Städte und Gemeinden heute der Verstorbenen. Auch Bundeskanzler Merz und Bundespräsident Steinmeier werden zu Gedenkfeiern vor Ort erwartet. Im Juli 2021 hatte extremer Starkregen verheerende Überschwemmungen ausgelöst. In Rheinland-Pfalz starben 135 Menschen, in Nordrhein-Westfalen gab es 49 Tote. Das Wetter in Deutschland. Tagsüber oft freundlich, im Süden und in den Mittelgebirgen teils kräftige Schauer und Gewitter, Höchstwerte 23 Grad an den Küsten bis 36 Grad im Markgräfler Land. Am Mittwoch viel Sonne, im Süden teils Schauer und einzelne starke Gewitter bei 23 bis 33 Grad. Am Donnerstag heiter, im Westen und Südwesten einzelne Schauer und Gewitter bei 24 bis 34 Grad. Das waren die Nachrichten.
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3: Die Autobahn 1 Bremen Richtung Osnabrück ist zwischen Wildeshausen West und Ahlhorner Heide wegen einer Nachtbaustelle noch bis 6 Uhr gesperrt. A3 Zürich Richtung Basel ist zwischen Basel Euro Airport und Grenzübergang Basel Saint-Louis für Lkw gesperrt. Die A4 Aachen Richtung Köln ist zwischen Kreuz Köln West und Köln Eiffeltor wegen Brückenarbeiten bis Donnerstag gesperrt. Und die A71 Richtung Schweinfurt ist zwischen Meiningen Süd und Rentwertshausen wegen Wartungsarbeiten im Tunnel Eichelberg bis 6 Uhr gesperrt. Eine Umleitung erfolgt über die U44.
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3: Heute mit Sven Hasenkleber. Viele Diskussionsthemen in der Politik betreffen die Jugend, oft sogar ganz besonders. Immerhin wird es für sie die größten Auswirkungen haben, wie es um den Klimaschutz bestellt ist, wie stabil das deutsche Rentensystem bleibt oder ob es einen neuen Wehrdienst gibt. Aber werden junge Menschen dabei auch gehört oder gehen sie unter im politischen Betrieb? Darum ging es gestern Abend in der ARD-Sendung Mitreden Deutschland diskutiert. Xaver Schäffer hat zugehört.
4: Ein paar Aufregerthemen sind schnell genannt. Die BAföG-Erhöhung soll später als geplant kommen, aber junge Männer könnten unter Umständen in Zukunft zum Wehrdienst verpflichtet werden. Der Hamburger Anrufer Jörg Gödecke sieht da eine Schieflage.
5: Da kann es passieren, dass die jungen Menschen sich einfach nicht mehr vertreten fühlen in diesem Land und dann wird es schwierig. Und da habe ich ehrlich gesagt so ein bisschen Bedenken, dass wenn man die Jugend vergisst, letztlich die eigene Zukunft vergisst.
4: Auch Johanna Weimann aus Scharbeutz findet, junge Leute sollten sich deswegen Gehör verschaffen.
6: Man muss den jungen Leuten ehrlich sagen, dass sie auch kämpfen müssen jetzt. Dass sie kämpfen müssen für ihre Zukunft. Bei uns damals war es nicht anders.
4: Doch, sagt Markus Schramm aus Bad Hersfeld. Heute höre man sehr viel auf junge Leute. Und zwar durch die, wie er sagt, Medienpräsenz.
7: Die haben eine ganz andere Stimme und ein ganz anderes Gewicht als Anfang der 90er Jahre. Mhm. Und das ist, vielleicht ist die Reflexion, wie sich die Jugend reflektiert wird, eine andere, als es vielleicht die Wirklichkeit ist.
4: Auch Frank Klein aus Moorbach bringt sich als Anrufer in die Diskussion ein und weist darauf hin, dass die Jugend auf jeden Fall ihre Interessen artikuliert.
8: Und insoweit ist die Politik da natürlich schon mal aufgefordert zuzuhören. Und das geschieht mitunter nur indirekt.
4: Thorsten Hosser aus Hannover meint, da eine Lösung zu haben.
9: Ich denke, die Jugend müsste viel radikaler in die Problematik reingehen. Denn es ist ja nicht so, dass die Jugendlichen diejenigen sind, die jetzt gerade in Anführungsstrichen auf Kosten der Älteren leben.
4: Lara Mücke stimmt zu, dass die Jugend lauter sein muss. Sie ist Schülerin am Rabanus-Maurus-Gymnasium in St. Ottilien und bei ARD Mitreden als Studiogast vor Ort dabei.
10: Wir müssen sturer sein, wir müssen uns mehr durchsetzen, wir müssen auch einfach mal, sage ich jetzt mal, ein bisschen provokanter auf den Tisch hauen und auch mal sagen, wir sind auch noch da.
4: Was sie aber explizit nicht will, dass es jetzt auf einen Generationenkonflikt rausläuft, wo es heißt Jung gegen Alt. Sie meint,
10: dass es einfach jetzt der falsche Zeitpunkt ist, um sich wirklich hinzustellen und nur zu sagen, ihr seid schuld, ihr macht alles falsch, ihr seid scheiße, ihr verbaut uns unsere Zukunft.
4: Die junge Generation fühlt sich also mindestens zum Teil nicht gehört. Auch beim Thema Rente. Politiker wiederum haben vielleicht das Gefühl, dass sie nicht deutlich machen können, was sie für die Jungen tun. Lara Mückes Mitschüler Oskar Emmert hätte, was das angeht, einen Vorschlag.
11: Jetzt als Politiker wirklich sicher gehen wollen würde, dass ankommt, dann könnte man vielleicht auf solche Ideen kommen, wie jemanden in unsere Schule schicken, in alle Schulen schicken und einfach mal, vielleicht reicht schon eine Unterrichtsstunde, da irgendwie mal einen Überblick geben über das Thema.
4: Also miteinander reden, zuhören, sich ernst nehmen. Dann gäbe es vielleicht seltener den Vorwurf, dass die Politik an jungen Menschen vorbeigeht.
3: Xaver Schäfer hat die Debatte zusammengefasst. 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
3: Trotz der nicht enden wollenden Kriege und Krisen auf der Welt buchen auch die Deutschen ihren Urlaub und immer häufiger auf dem Meer. Das lässt die Gewinne der Reedereien und teils auch die Aktienkurse steigen. Doch kann der Trend von Dauer sein? Nicht zuletzt wegen zunehmender Umweltauflagen ist der Investitionsbedarf in der Branche groß. Heidi Radwilas ordnet das Geschäftsmodell Kreuzfahrt ein.
12: Kriegen und Krisen zum Trotz. Die Kreuzfahrtbranche boomt. In Deutschland, aber auch in vielen anderen Ländern. Im vergangenen Jahr wurden laut dem Verband Cruise Line International Association weltweit 37,2 Millionen Hochseekreuzfahrten gemacht. So viele wie noch nie. In Deutschland waren es vergangenes Jahr 2,8 Millionen Kreuzfahrten. Plus 10% gegenüber dem Vorjahr. Tendenz auch in Deutschland steigend. Trotz Unsicherheit und wirtschaftlich trüberer Aussichten. Die Menschen sparen, sagt Christian Röhl von Scalable Capital, aber nicht unbedingt am Urlaub.
13: Bei Kreuzfahrten kommt halt hinzu, das ist so ein All-Inclusive-Gesamtpaket. Das ist also auch so ein Convenience-Gedanke, der sich da widerspiegelt.
12: Und es gibt fast nichts, was es nicht gibt. Von günstig bis zu extremem Luxus, von kleinen Schiffen bis zu riesigen Linern mit über 7500 Passagieren. Kreuzfahrten für Familien, für Singles, für Schlager oder Heavy-Metal-Fans, von Party bis Kultur. Mit dem reinen Ticketpreis, erklärt Christian Röhl, decken die Reedereien die Fixkosten.
13: Der Profit kommt eigentlich aus den Extras, also Landausflüge, Spezialitäten, Restaurants, Spa, Casino, Alkoholpakete.
12: Und da hätten die Reedereien den Vorteil, sie seien Monopolist.
13: Das heißt, egal wo man Geld ausgibt, es landet am Ende immer in den Taschen der Reederei. Das ist ein ganz nettes Geschäftsmodell.
12: Das Fehlen in der Branche Milliardengewinne beschert und teils steigende Aktienkurse. Dennoch, die Branche hat mit Herausforderungen zu kämpfen. Gestiegene Treibstoffpreise durch den Iran-Krieg schlagen sich in den Bilanzen nieder. Bestimmte Destinationen im Orient können aufgrund des Krieges nicht mehr angefahren werden. Das Umplanen der Schiffe auf andere Ziele kostet. Allerdings sagt Thorsten Kirstges von der Jadehochschule Wilhelmshaven,
14: diese Zielgebiete in diesem arabischen Raum sind jetzt nicht die absoluten Bringer für die Reedereien. Relativ gesehen gehen da wenige Kreuzfahrten hin im Vergleich zu anderen Zielgebieten.
12: Wie etwa die Karibik, das Mittelmeer oder die Ostsee. Außerdem belastet, in der Corona-Zeit haben sich Schulden angehäuft. Monatelang keine oder wenig Kreuzfahrten, aber die Fixkosten blieben. Dazu ist das Geschäft sehr kapitalintensiv, erklärt Chefökonom Röhl.
13: Die großen Schiffe der neuesten Generation kosten 1,5 bis 2 Milliarden Dollar. Die müssen sie erstmal haben.
12: Und es gibt mehr Umweltauflagen, die hohe Investitionen erfordern. Etwa in Schiffe, die mit umweltfreundlicheren Treibstoffen wie Flüssiggas oder Methanol betrieben werden. Ein Problem, sagt Tourismusforscher Kirstges.
14: Der Kunde an sich sieht es gerne, aber ist nicht bereit, für einen Anbieter, der nachhaltiger arbeitet, vielleicht nochmal einen Huni draufzulegen.
12: Was die Margen der Reedereien schmälern dürfte, die besonders auf Nachhaltigkeit setzen.
3: Heidi Radwilas berichtete. Eigentlich ist es eine schlechte Nachricht für Raucherinnen und Raucher. Eine Packung mit 20 Zigaretten könnte bis 2030 schrittweise fast 12 Euro kosten, rund 40 Cent mehr als bisher vorgesehen. Politisch geht es aber um mehr. Die Koalition sucht zusätzliche Einnahmen und will zugleich verhindern, dass die Beiträge zur gesetzlichen Krankenversicherung weiter steigen. Kanzleramtsminister Thorsten Frey verweist dabei auch auf die gesundheitlichen Folgen des Rauchens. Jakob Meyer über die Pläne, die Tabaksteuer deutlich zu erhöhen.
15: Nach Angaben aus Koalitionskreisen haben die Bundestagsfraktionen von Union und SPD entschieden, die im Regierungsentwurf vorgesehenen Steuertarife nach oben anzupassen. So solle vor allem der Gesundheitsschutz gestärkt werden. Die Erhöhung der Tabaksteuer stehe im Einklang mit dem Ziel der Bundesregierung, die Raucherquote von Jugendlichen und Erwachsenen zu senken. Außerdem diene sie der Haushaltskonsolidierung. Der Bund muss Milliardenlücken schließen. Kanzleramtsminister Thorsten Frey verwies in diesem Zusammenhang auf finanzielle Zugeständnisse, die der Bund den Ländern bei der Reform der gesetzlichen Krankenversicherung Ende vergangener Woche gemacht hat. Konkret sprach Frey im ARD-Morgenmagazin von Veränderungen zugunsten der Krankenhäuser und der stationären Versorgung. Nach Angaben des Redaktionsnetzwerks Deutschland ergibt sich aus einer sogenannten Formulierungshilfe des Bundesfinanzministeriums, dass der durchschnittliche Preis für eine Packung Zigaretten bis 2030 damit schrittweise auf fast 11,80 Euro steigen würde.

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1: Um gleich 5.44 Uhr. Am späten Abend des 14. Juli 2016 rast ein LKW durch die Menschenmenge an der Promenade des Anglais in Nizza. 86 Menschen starben, rund 450 wurden nach offiziellen Angaben verletzt. Der Attentäter, der den Wagen steuerte, wurde kurze Zeit später von der Polizei erschossen. Der Anschlag jährt sich in diesem Jahr zum 10. Mal und bis heute prägt die Erinnerung daran die Feierlichkeiten zum französischen Nationalfeiertag. Die Stadt Nizza hat im Vorfeld des 14. Juli eine ganze Reihe von Gedenkveranstaltungen organisiert. Caroline Diller hat mit Bewohnerinnen und Bewohnern über den Tag vor 10 Jahren gesprochen.
2: Caroline Villani hält eine weiße Rose in der Hand. Zum ersten Mal seit 10 Jahren ist sie hier auf die Promenade des Anglais zurückgekehrt. Für ihre Familie, sagt sie.
3: Alors, c'est très difficile pour moi d'être là, parce que c'est la première fois que je reviens au bout de 10 ans. Pour les 10 ans, j'ai tenu à venir pour ma famille.
2: Caroline hat am Abend des 14. Juli 2016 4 Angehörige verloren, darunter ihren damals 16-jährigen Sohn. Ihre Porträts sind auf das T-Shirt gedruckt, das sie trägt. Auch 10 Jahre später hat sie den Eindruck, dass die Angehörigen der Opfer von Nizza gegenüber denen des Bataclan weniger Aufmerksamkeit bekommen.
4: Irgendwie sind wir doch allen egal. Es ist Sommer, das Wetter ist schön, alle sind im Urlaub. Aber an diesem Tag, am Nationalfeiertag, wurde doch die Nation als Ganzes getroffen. Wir dürfen die Opfer, die noch immer leiden, nicht vergessen. Das ist sehr wichtig. Ich finde, es hat nicht genug Medieninteresse gegeben. Wie immer sind wir die Vergessenen dieses Attentats.
2: Nicht alle teilen dieses Gefühl, doch viele suchen 10 Jahre nach dem Attentat noch immer Antworten auf ihre Fragen. Amateurvideos haben das Attentat festgehalten. Um 22.34 Uhr raste ein weißer Lastwagen auf die Promenade des Anglais und überfuhr auf einer Strecke von etwa 2 Kilometern gezielt Menschen, die dort das Feuerwerk zum Nationalfeiertag geschaut hatten. 86 Menschen starben, rund 450 wurden verletzt. Der Attentäter Mohamed Lawach Boulel wurde noch am Abend von der Polizei erschossen. Der Tunesier hatte eine dauerhafte Aufenthaltserlaubnis in Frankreich, war den Behörden wegen Vorwürfen häuslicher Gewalt bekannt, aber nicht als islamistischer Gefährder. Hinweise auf seine Radikalisierung seien erst kurz vor dem Attentat aufgetaucht, hatte Staatsanwalt François Molins damals erklärt.
5: Un autre témoignage fait cependant état de ce que depuis 8 jours Mohamed Lawach Boulel s'était laissé pousser la barbe.
6: Laut weiteren Zeugenaussagen hat sich der Attentäter seit einer Woche einen Bart wachsen lassen und erklärt, ich zitiere den Zeugen, dass dieser Bart eine religiöse Bedeutung trage. Die Auswertung seines Computers hat ergeben, dass er zwischen dem 1. und 13. Juli quasi täglich im Internet nach Koransuren gesucht hat, ebenso nach religiösen Gesängen, die von dschihadistischen Terrororganisationen und insbesondere von Daesh als Propagandawerkzeuge genutzt werden.
2: Trotz der beiden Prozesse gegen die Handlanger bleiben für viele der Opfer und deren Angehörige noch immer viele Fragen offen. Vor allem, ob die Sicherheitsmaßnahmen am Abend des 14. Juli ausreichend waren. Dazu läuft aktuell ein eigenes Gerichtsverfahren. Caroline Villani will auch 10 Jahre später an die Opfer erinnern. Für sie war es wichtig, bei dem Gedenkmarsch dabei zu sein. Denn nur sie sei übrig, um ihre Familie zu vertreten.
4: Es ist gut, dass es diesen Marsch gibt. Okay, es gibt immer solche Gedenkmärsche, aber wir haben keine Wahl. Wir müssen die Erinnerung an all die Toten und die Opfer aufrechterhalten.
2: Dabei will sich Caroline nicht als Opfer sehen, nicht darüber definiert werden, was ihr am 14. Juli 2016 widerfahren ist. Der Schmerz aber bleibe ein Leben lang, sagt sie.
3: La douleur, bah, elle sera à vie, hein, ça y a pas de souci. Les images, la douleur, voilà.
1: Caroline Diller berichtete.
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1: Wer sich schon immer mal ein 67 Millionen Jahre altes Dinosaurier-Skelett kaufen wollte, kann dies heute bei einer Versteigerung in New York tun. Allerdings liegt der Einstiegspreis schon bei 19 Millionen Dollar, umgerechnet knapp 17 Millionen Euro. Zum Verkauf im Auktionshaus Sotheby's steht das gut erhaltene Skelett eines Tyrannosaurus Rex. Die Knochen wurden vor 5 Jahren auf einem Acker im US-Bundesstaat South Dakota gefunden. Aus New York, Martin Ganselmeier.
7: Er ist fast 12 Meter lang und 3,5 Meter groß. Allein sein riesiger Schädel mit den furchteinflößenden Zähnen ist 1,5 Meter lang. Und wie bei Saurierfunden üblich, hat der T-Rex den Namen seines Finders bekommen. Der Farmer Richard Licking aus South Dakota, Spitzname Gus.
8: Gus ist einer der größten und vollständigsten T-Rex-Skelette, die je gefunden wurden. 5 Jahre dauerte die Ausgrabung in South Dakota. Die USA sind das einzige Land, wo man ein Saurier-Skelett verkaufen kann, wenn man es auf seinem Grundstück findet.
7: Erklärt Cassandra Hatton, die Naturkunde-Expertin beim Auktionshaus Sotheby's. Dagegen gehören in fast allen anderen Ländern der Welt wichtige Grabungsfunde dem Staat und nicht dem Grundstück. Besitzer. Deshalb gibt es in den USA professionelle Fossiliensammler und vergleichsweise viele Funde. Vor allem Skelette von Dinosauriern wurden in den vergangenen Jahren für immer höhere Preise versteigert. Auch T-Rex Gus wird vermutlich für 20 bis 30 Millionen Dollar einen neuen Besitzer bekommen, zumal mehr als 60% seiner Knochen echte Fossilien sind und keine Nachbildungen. Und noch etwas macht Gus zu einem besonderen T-Rex.
8: Er hat Bissspuren von einem anderen T-Rex oben an seinem Schädel. Einige seiner Rippen waren gebrochen und sind wieder verheilt. Man kann also sehen, was in seinem Leben passiert ist.
7: Wer aber gibt 30 Millionen Dollar aus, um sich ein Saurier-Skelett zu kaufen? Der Markt dafür ist in den vergangenen Jahren immer lukrativer geworden, sagt Cassandra Hatton von Sotheby's. Meist sind es reiche Mäzene, die ihren Kauf anschließend einem Museum schenken oder als Dauerleihgabe zur Verfügung stellen. Die Gefahr, dass ein T-Rex-Skelett in einem privaten Wohnzimmer verschwindet, sei eher gering. Private Fossiliensammler graben in den USA doppelt so viele Fossilien aus wie Wissenschaftler oder öffentliche Einrichtungen. Unter Paläontologen und an Universitäten gibt es dennoch Kritik an Fossilienjägern und Skelettauktionen. Am Ende habe die Wissenschaft das Nachsehen, wenn Saurierfunde zu Spielzeugen für Reiche werden und gleich im Museum landen statt im Labor der Wissenschaft. Unbestritten ist dagegen, dass Dinosaurier alle faszinieren: Kinder, Fossilienjäger, Milliardäre und Museumsbesucher.
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1: Australien hat sie schon eingeführt, Großbritannien plant sie und die Europäische Union steuert jetzt ebenfalls auf ein Social-Media-Einschränkungsgesetz für Kinder zu. Ein Expertengremium empfiehlt der EU-Kommission, TikTok und Co. für unter 13-Jährige ohne Aufsicht zu untersagen und für ältere Jugendliche gestaffelt einzuschränken. Unser Gastkommentar kommt heute von Ronja Brier, Chefredakteurin von Watson. Sie würde woanders ansetzen.
9: Es ist so schön einfach. Man spricht ein Verbot für Social Media aus und alle Probleme sind gelöst. Doch so leicht ist es nicht. Ich würde sogar sagen, eine Altersbeschränkung für unter 13-Jährige bringt uns kein Stück weiter. Vor allem deshalb, weil ein Verbot, das zum Beispiel mit Alterssperren funktioniert, viel zu leicht zu umgehen ist. Kinder wachsen heute auf mit Social Media. Für viele ist das auch ein Ort für Information und Kommunikation. Problematisch ist, wie Menschen damit umgehen. Es sind die Gewalt, Suchtgefahren, Hass, die dort zu sehen sind. Aber Gewalt, Suchtgefahren, Hass, all das kann auch im echten Leben vorkommen. Das sind also Dinge, vor denen wir Kinder gar nicht bewahren können. Weshalb wir ihnen beibringen müssen, damit umzugehen. Im Leben und auf Social Media. Was Kinder brauchen, ist nicht ein pauschales Social-Media-Verbot, das lediglich den Eindruck vermittelt, dass etwas getan wird, sondern im Gegenteil, sie brauchen eine Social-Media-Kompetenz. Die Frage muss doch sein, wie stellen wir sicher, dass auch Kinder sich in digitalen Räumen gefahrlos bewegen können? Darauf eine Antwort zu finden, würde wirklich helfen. Aber das ist natürlich auch deutlich komplizierter als ein generelles Verbot.
1: Ein Kommentar von Ronja Brier. Der Reutlinger Generalanzeiger würde ein Verbot dagegen mehr als begrüßen und zieht einen drastischen Vergleich.
10: Niemand, der bei klarem Verstand ist, würde einem Kind Drogen wie Alkohol, Cannabis oder Heroin frei zugänglich machen. Nur weil man etwas nicht inhaliert, trinkt oder spritzt, heißt das nicht, dass es nicht schlimm abhängig macht und besonders dem noch nicht fertig ausgebildeten Gehirn von Minderjährigen schadet. Es wird Zeit, dass Kommission und EU-Parlament den großen Tech-Konzernen endlich hart gegenübertreten. Denn diese sind nichts anderes als digitale Dealer, die mit der Sucht von Kindern und Jugendlichen Milliarden verdienen.
1: Auch Annabel Brockhus vom Deutschlandfunk hat sich mit dem Thema befasst und hadert mit dem einen oder anderen Punkt.
11: Die Zugangsbeschränkung für 3- bis 13-Jährige zum Beispiel. Die Experten sagen, Kinder und Jugendliche könnten Social Media und andere Online-Dienste wie KI-Chatbots und Videospiele nutzen, wenn Eltern oder Lehrer dabei sind. Wenn es eine Aufsicht gibt, mit der Kinder und Jugendliche auch über das Erlebte sprechen können. Das ist erstmal keine schlechte Idee. Gleichzeitig irritiert das, denn die großen Social-Media-Plattformen haben in ihren allgemeinen Geschäftsbedingungen eine strikte Altersgrenze von 13 Jahren. Auch wenn die öfter umgangen als eingehalten wird, ist es doch eine klare Grenze. Und die findet sich auch in europäischen Datenschutzregeln wieder. Insofern ist diese Empfehlung der Experten ein Geschenk an die Tech-Unternehmen. Ein Argument, warum man die selbst auferlegte Grenze von 13 Jahren auch in Zukunft nicht streng durchsetzen muss.
1: Die Meinung von Annabel Brockhus. Das Redaktionsnetzwerk Deutschland meint, es steht und fällt sowieso alles mit Mama und Papa.
10: Entscheidend bleibt auch künftig, keine Altersverifikation der Welt schützt Kinder zuverlässig, wenn die Eltern ihnen das entsperrte Smartphone in die Hand drücken oder vorhandene Jugendschutzfunktionen gar nicht erst aktivieren. Und wenn Eltern selbst den halben Tag am Handy hängen, fehlt jegliche Vorbildfunktion. Letztendlich kommt es also weiter vor allem auf die Eltern an.
1: Die Frankfurter Allgemeine Zeitung schreibt.
10: Selbst die EU tut sich schwer damit, süchtig machende Algorithmen einzuhegen oder deren Verbot durchzusetzen. Ursula von der Leyen, die Präsidentin der EU-Kommission, sieht sich deshalb durch die Empfehlungen des Gremiums ermutigt, den Zugang zu sozialen Medien nach Altersgruppen gestaffelt zu reglementieren. Das EU-Recht gibt ihr die Kompetenz dafür. Ist das nun gut oder schlecht? Verfolgt man die Debatte seit gut 20 Jahren, muss man sagen, ja, es ist gut. Kein digitales Neuland wurde so unerträglich idealisiert wie das der sozialen Medien. Nun kommt die Quittung.
1: Und das waren die Standpunkte, zusammengestellt von Martin Seiler.
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1: Ein Jahrhunderthochwasser kostete vor 5 Jahren mehr als 180 Menschen in Nordrhein-Westfalen und Rheinland-Pfalz das Leben. Birgit Sagemann blickt zurück.
12: Es ist eine Katastrophe mit Ansage. Schon ein paar Tage zuvor hat der Deutsche Wetterdienst für Teile Westdeutschlands gewarnt.
13: Achtung, viel Regen. Die Flusspegel, die jetzt schon auf sehr hohem Niveau sind, werden weiter steigen.
12: In Nordrhein-Westfalen lässt der Dauerregen erste Flüsse über die Ufer treten. Straßen werden unterspült, kleine Bäche werden zu reißenden Flüssen. Winfried Köller wollte nur mal eben Zigaretten holen und muss von der Feuerwehr gerettet werden.
14: Ja, ich habe sowas im Leben noch nicht erlebt, dass es auf einmal so schnell geht. Und das ist ja ein reißender Fluss.
12: Im benachbarten Rheinland-Pfalz scheint die Lage zunächst noch undramatisch. Umweltministerin Anne Spiegel verschickt am Nachmittag eine Pressemitteilung.
15: Wir nehmen die Lage ernst, auch wenn kein Extremhochwasser droht.
12: Aber das ändert sich rapide im Laufe des 14. Juli, vor allem im Ahrtal. Trotzdem wird der Katastrophenfall zunächst nicht ausgerufen. Erste Alarmmeldungen beim Krisenzentrum des Kreises kommen nicht an, weil der Digitalfunk ausgefallen ist. Warnketten versagen. Silke Hupperich in Ahrbrück muss mit ansehen, wie die Nachbarsfamilie von der Flut mitgerissen wird.
16: Da sitzt eine Familie auf dem Dach mit 2 kleinen Kindern. Und dann kommt eine riesen Teerplatte, haut in das Haus und das ganze Haus mit weg. Man steht nur hier und kann nur fassungslos mitzugucken, was da gerade passiert.
12: Das Wasser hinterlässt eine Schneise der Verwüstung. Es ist die schlimmste Katastrophe in der Geschichte von Rheinland-Pfalz.
17: Ich will hier noch einmal betonen, dass die Flutkatastrophe für uns in dieser Dimension nicht vorhersehbar war,
12: sagt Ministerpräsidentin Malu Dreyer später vor dem Parlamentarischen Untersuchungsausschuss. Der stellt schwere Defizite im Katastrophenschutz und Behördenversagen auf Kreis- und Landesebene fest. Mehr als 180 Menschen starben in Nordrhein-Westfalen und Rheinland-Pfalz, wo es am 14. Juli 2021 zu historischen Überschwemmungen kam. Das war heute vor 5 Jahren.
1: Der Stichtag von Birgit Sagemann. Und das war auch die ARD-Infonacht heute mit Sven Hasenclever. Gleich um 6 geht es hier wie gewohnt weiter mit den Nachrichten. Heute ist Dienstag, der 14. Juli 2026. Kommen Sie gut in den Tag und passen Sie mit der Hitze auf. Die Zeit jetzt, gleich 5.58 Uhr.
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20: A94 München Richtung Passau zwischen Mühldorf Nord und Töging. Ein Unfall auf der rechten Spur.

0: Dienstag, der 14. Juli ist heute, es ist 6 Uhr.
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0: Und hier unsere wichtigsten Themen heute früh. US-Präsident Trump kündigt Kontrolle über die Straße von Hormus an. Koalition der Willigen will gemeinsame Luftabwehr aufbauen und gemeinsame Manöver abhalten. Und Rheinland-Pfalz und Nordrhein-Westfalen gedenken heute der Opfer der verheerenden Flutkatastrophe vor 5 Jahren. Im Studio ist Sabine Strasser. Guten Morgen. Seit dem Wochenende ist der Krieg zwischen den USA und dem Iran weiter eskaliert. Und die ganze Golfregion ist zunehmend davon betroffen. Wie die iranischen Revolutionsgarden mithalten, hat der Iran erneut Ziele in Bahrain angegriffen. Das US-Militär hat schon die 3. Nacht in Folge Ziele im Iran bombardiert. Im Zentrum des Krieges immer mehr die Frage, wer die Straße von Hormus kontrolliert. US-Präsident Trump hat nun angekündigt, das US-Militär werde das übernehmen und für die Passage eine Art Gebühr erheben. Nina Barth mit den jüngsten Verlautbarungen aus Washington.
2: Das US-Militär habe um 16.45 Uhr US-Ostküstenzeit, das ist 22.45 Uhr deutscher Zeit, erneut mit Angriffen gegen Ziele im Iran begonnen. Das hat das zuständige Regionalkommando des US-Militärs mitgeteilt. Und die Angriffe würden die Fähigkeit Irans weiter einschränken, unschuldige Zivilisten und Handelsschiffe in der Straße von Hormus zu attackieren. Das Zentralkommando teilte auch mit, dass die von US-Präsident Donald Trump angeordnete erneute US-Blockade iranischer Häfen am Dienstagnachmittag Ostküstenzeit beginnen soll, in Deutschland um 22 Uhr heute Abend. Auf die Frage, ob ein Deal mit Iran weiterhin möglich sei, antwortete Trump im Oval Office, ja, er glaube, ein Deal sei weiterhin möglich. Gestern hatte Trump angekündigt, dass die US-Blockade wieder aufgenommen werde. Kein Schiff, das den Iran ansteuern oder von dort ablegen wolle, dürfe die Straße von Hormus mehr passieren. Allen anderen Schiffen sei die Durchfahrt gestattet. Dafür würden die USA aber eine Gebühr von 20% des Frachtwertes erheben. Trump sprach von einer Entschädigungsgebühr. Ob die Maut tatsächlich kommt, ist offen.
0: Was die sogenannte Koalition der Willigen beim Treffen in Paris gestern beschlossen hat, das geht weit über die reinen Ukraine-Hilfen hinaus. Deutschland, Frankreich, Großbritannien und 6 weitere europäische Staaten haben mit der Ukraine eine Koalition zum Aufbau einer gemeinsamen Raketenabwehr geschlossen. Und die westlichen Unterstützerländer der Ukraine planen ein gemeinsames Militärmanöver in den Nachbarstaaten der Ukraine. Kai Rienecker berichtet aus Paris.
3: Bei den Manövern geht es um eine bereits bei früheren Treffen beschlossene multinationale Truppe unter der Führung von Frankreich und Großbritannien. Diese soll einen Waffenstillstand oder ein Friedensabkommen in der Ukraine absichern, vorausgesetzt es kommt dazu. Die multinationale Truppe, so der französische Präsident Macron, verfüge über einen Generalstab, der nun einsatzfähig sei. Beim Treffen der Koalition der Willigen sei deswegen entschieden worden, in den kommenden Monaten Manöver in den Nachbarstaaten der Ukraine abzuhalten. Die Pläne seien bei dem Treffen vorgestellt worden. Welche Länder betroffen seien und wie viele Soldaten teilnehmen sollen, wurde nicht gesagt. Darüber hinaus hat sich eine Gruppe von europäischen Ländern entschieden, mit der Ukraine ein gemeinsames System einer ballistischen Raketenabwehr aufzubauen, darunter auch Deutschland. Diese gemeinsame Architektur der Luftabwehr solle der Ukraine, aber auch Europa insgesamt helfen, sich zu verteidigen. Insgesamt, so Bundeskanzler Merz nach Abschluss der Beratungen, gäbe es eine positive Dynamik an der Front, die genutzt werden müsse. Nach einem Abendessen im Élysée-Palast werden die Staats- und Regierungschefs der Koalition der Willigen an der Militärparade zum französischen Nationalfeiertag auf den Champs-Élysées teilnehmen. Das Defilé steht ebenfalls im Zeichen der Unterstützung für die Ukraine.
0: Und um die Lage in Frankreich am heutigen französischen Nationalfeiertag geht's heute auch ausführlich bei uns im BR24 Thema des Tages um 7:20. Es war der Tag, den alle Bewohner der betroffenen Region nie vergessen werden. Heute vor 5 Jahren, in der Nacht vom 14. auf den 15. Juli 2021, ereignete sich die verheerende Flutkatastrophe in Rheinland-Pfalz und Nordrhein-Westfalen. Ein Tag, der schreckliche Erinnerungen weckt. Bis dahin hatte man sich nicht vorstellen können, dass in Deutschland bei einem plötzlichen Hochwasser mehr als 180 Menschen sterben könnten. Allein 135 Menschen waren damals an der Ahr ums Leben gekommen. In Bad Neuenahr-Ahrweiler und in Düsseldorf wird man heute der Opfer gedenken. Auch Bundeskanzler Merz und Bundespräsident Steinmeier werden vor Ort sein. Christian Giese-Kessler schaut voraus.
4: Steinmeier wird bereits am Vormittag um 11 Uhr die Eröffnung einer Fotoausstellung zur Flutkatastrophe in Altenahr besuchen. Anschließend will er einen Kranz für die Opfer auf einem Friedhof in Ahrweiler ablegen. Am Abend um 19 Uhr wird Kanzler Merz sich mit einer Rede bei einer Gedenkveranstaltung in Ahrweiler an die Menschen im Ahrtal wenden. Der Wiederaufbau im Ahrtal ist auch 5 Jahre nach der Flutkatastrophe längst nicht abgeschlossen. Viele Schulen sind immer noch in Containern untergebracht und auch der Hochwasserschutz kommt nur schleppend vorwärts. Positive Signale gibt es aus der Wirtschaft und dem Tourismus. Beide Bereiche haben sich erholt und inzwischen nach Angaben ihrer Verbände teilweise wieder das Vorflutniveau erreicht. Bei der Flutkatastrophe 2021 sind allein im Ahrtal 135 Menschen gestorben.
0: Und noch ist also viel zu tun, was den Wiederaufbau im Ahrtal angeht und auch was den Hochwasserschutz in der Region betrifft. Dominik Gieler, der Bürgermeister von Altenahr, war am Abend zum Interview in der ARD und da wurde er gefragt, was er sich denn wünschen würde.
5: Mehr Tempo könnten wir aufnehmen, indem wir beispielsweise Vergabeerleichterungen schaffen, auch für zukünftige Flutkatastrophen. Wir haben bisher rund 1,1 Milliarden Euro beantragt, 240 Millionen haben wir ausgegeben, dann weiß man, wo man steht im Wiederaufbau und wir haben insgesamt 885 Vergaben durchgeführt und da reden wir nicht von europaweiten Vergaben, sondern generell von Vergaben. Das ist sehr aufwendig, kostet sehr viel Zeit und sehr mühselig.
0: Der Wiederaufbau sei sehr mühselig, sagt also der Bürgermeister von Altenahr, Dominik Gieler. 5 Jahre nach der Flutkatastrophe im Ahrtal lernen viele Schülerinnen und Schüler dort immer noch in Containern. Ungarns Präsident Tamás Sulyok ist seit März 2024 im Amt und gilt als treuer Gefolgsmann von Ex-Premier Viktor Orbán. Nun hat das Parlament in Budapest beschlossen, die Verfassung zu ändern, sodass das Staatsoberhaupt unverzüglich abgesetzt werden kann. Dieses Vorgehen hat im In- und Ausland ein unterschiedliches Echo ausgelöst und der Präsident will sich dagegen wehren. Mehr dazu von Oliver Schusch.
6: Der ungarische Premierminister Peter Modyar begann die Parlamentssitzung mit feierlichen, aber auch provokanten Worten gegenüber der abgewählten Fidesz-Regierung und ihrem noch Präsidenten, der seines Amtes enthoben werden soll.
7: Jelentős nap a mai Magyarország és a rendszerváltás történetében.
6: Der heutige Tag ist ein besonderer Tag für die Geschichte Ungarns und für den Systemwechsel. Heute entscheidet das ungarische Parlament über die 17. Änderung des Grundgesetzes. Das Parlament entscheidet darüber, ob wir jene Epoche beenden wollen, in der die gescheiterte Fidesz-Partei das Grundgesetz umfunktioniert hat zu ihrem eigenen Regelwerk für die Machtausübung. Wir entscheiden darüber, ob der ungarische Staat weiterhin diejenigen schützen soll, die das Orbán-System gestützt haben. Bei der heutigen Parlamentsdebatte hätte eigentlich auch Präsident Tamás Sulyok anwesend sein müssen. Er hätte seine Entscheidungen vor den Vertretern des ungarischen Volks verteidigen und Rechenschaft darüber ablegen können, inwiefern er in seiner kurzen Amtszeit als Präsident der ungarischen Nation gedient hat oder nicht. Peter Modyar und seine proeuropäische konservative Tisza-Partei sind davon überzeugt, dass Präsident Tamás Sulyok der ungarischen Nation nicht gedient hat. Er sei nur ein Erfüllungsgehilfe Viktor Orbáns gewesen, der nie etwas gegen dessen autoritäres und korruptes Machtsystem unternommen und der nie die Rechtsstaatlichkeit in Ungarn geschützt habe. Peter Modyar hatte Sulyok mehrfach aufgefordert, zurückzutreten, doch der Präsident weigert sich standhaft. Nun hat die Tisza-Partei mit ihrer Zweidrittelmehrheit eine Verfassungsänderung beschlossen, die vorsieht, dass Sulyok unverzüglich aus seinem Amt ausscheidet. Doch Sulyok hat bereits angekündigt, dass er sich das nicht gefallen lassen will. In einem Interview mit dem rechtspopulistischen Schweizer Medienmagazin Weltwoche erklärte Sulyok, dass eine Absetzung durch das Parlament nicht in Ordnung sei.
8: Mivel a köztársasági elnöknek nincs politikai hatalma.
6: Der Staatspräsident verfügt über keine politische Macht. Er gehört nicht zur Exekutive. Deswegen kann er nicht politisch zur Rechenschaft gezogen werden. Die politischen Entscheidungen trifft die Mehrheit des Parlaments. Die Aufgabe des Präsidenten ist es nur, diese Entscheidungen zu legitimieren. Die Verfassung sieht vor, dass der Präsident mit dem jeweiligen Parlament und mit der Regierung zusammenarbeiten muss. Und das gilt auch andersherum, dass die Regierung mit dem Präsidenten zusammenarbeiten muss. Ich habe diese Zusammenarbeit von Anfang an angeboten und ich strebe sie auch weiter an. Eine Amtsenthebung des Präsidenten rein aus politischen Gründen ist ein einmaliger Vorgang und es ist eine Gefahr für die verfassungsmäßige und demokratische Ordnung. Zu dieser Aussage gab es hämische Kommentare aus dem Regierungslager von Peter Modja. Warum sei dem Präsidenten die verfassungsmäßige und demokratische Ordnung jetzt auf einmal wichtig? Zu Zeiten von Viktor Orban habe er da doch immer weggeguckt. Doch es gibt auch Kritik jenseits des Lagers von Ex-Premier Viktor Orban. Juristen aus Ungarn und aus dem Ausland sehen in der Absetzung des Präsidenten durch das Parlament einen gefährlichen Präzedenzfall für andere Länder. Tomasz Sulyok hat angekündigt, das Gesetz zu seiner Absetzung nicht zu unterschreiben. Das müsste er innerhalb von 5 Tagen tun. Premier Peter Modja hat für diesen Fall mit einem formellen Amtsenthebungsverfahren gedroht. Sulyok könnte auch das ungarische Verfassungsgericht einschalten. Das ist noch überwiegend mit von Orban eingesetzten Richtern besetzt.
0: In New York kommt heute ein extrem altes, fragiles Stück unter den Hammer. Das Skelett eines Tyrannosaurus Rex. Gas heißt das Exemplar. Gut möglich, dass es die Öffentlichkeit nie wieder zu Gesicht bekommt, wenn es nämlich in einer Privatsammlung verschwindet. Das sorgt immer wieder für Debatten über die Frage, ob bedeutende Fossilien nicht eher ins Museum gehören. Aus New York berichtet Giselle Ucker.
9: Gefunden wurde Gas auf einer Farm in South Dakota. Benannt wurde er nach dem Grundstücksbesitzer. Immer wieder hatte er Zähne und Knochenteile bei seiner Arbeit gefunden. 2021 holte er sich deshalb professionelle Hilfe von einem privaten Unternehmen, das den T-Rex mehrere Jahre lang ausgegraben hat. Das zusammengesetzte Skelett ist in mehrfacher Hinsicht besonders. Es gehört zu den größten und vollständigsten T-Rex-Fossilen, die je gefunden wurden. Der Dino, der vor 67 Millionen Jahren gelebt haben soll, ist fast 4 Meter hoch und etwa 12 Meter lang. An seinem gut erhaltenen Schädel sind sogar Bissspuren von einem Kampf mit anderen Artgenossen zu erkennen. Nun kommt T-Rex Gas unter den Hammer. Das Startgebot im New Yorker Auktionshaus Sotheby's liegt bei 19 Millionen US-Dollar. Der Wert des Skeletts wird auf bis zu 30 Millionen US-Dollar geschätzt, umgerechnet etwa 26 Millionen Euro. In den USA boomt der Markt mit Dino-Fossilien. Inzwischen erwerben häufig Superreiche die Skelette für ihre private Sammlung. Das treibt den Preis in die Höhe und wird vor allem von Wissenschaftlern kritisiert. Sie wünschen sich uneingeschränkte Zugänglichkeit zu den Ausgrabungen.
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0: Zucker ist nicht nur in vielen Lebensmitteln enthalten, man findet ihn sogar im Weltraum. Das hat ein Forscherteam vor kurzem entdeckt. Wie die Wissenschaftler das angestellt haben und inwiefern das mit der Entstehung des Lebens auf der Erde zusammenhängen könnte, das erklärt Franziska Müller-Ehrenfeld.
10: Die Wissenschaftlerinnen und Wissenschaftler haben langwellige Lichtsignale aus dem Weltraum analysiert, die Radioteleskope eingefangen haben. Die Signale stammen von einem Molekül mit 4 Kohlenstoffatomen. Der Name Erythrolose. Ein Zucker, der zum Beispiel in roten Früchten wie Himbeeren vorkommt und offensichtlich auch in unserer Milchstraße. Die Erstautorin der Studie, Izaskun Jiménez-Serra, vom Zentrum für Astrobiologie in Torrejón de Ardoz.
11: Der Nachweis des ersten Zuckers im interstellaren Raum liefert eine neue Verbindung, die für die ersten Schritte bei der Entstehung des Lebens von entscheidender Bedeutung gewesen sein könnte.
10: Zuckermoleküle sind ein wesentlicher Baustein der DNA, sozusagen die Grundzutat zu allem Leben auf der Erde. Bisher jedoch ist völlig unklar, woher diese Zuckermoleküle stammen. These 1, sie sind auf der Erde selbst irgendwann entstanden. Oder These 2, sie gelangten von außerhalb auf die Erde. Der Kasseler Astrophysiker Thomas Giesen.
12: Als die Erde so etwa 1 Milliarde Jahre alt war, so weit kann man zurückblicken, aber davor weiß man nicht, was passiert ist. Und das ist die Zeit, wo schon Einzeller die Erde besiedeln und schon von daher das Leben schon gestartet ist. Also man hat den Startschuss quasi verpasst.
10: Die Entdeckung von Zuckermolekülen im interstellaren Raum ist ein Puzzlestück, um die Frage zu beantworten, wie Leben auf der Erde entstanden ist. Eine mögliche Erklärung könnte sein, dass bestimmte Bausteine des Lebens schon vor der Geburt unseres Planeten im Universum entstanden sind. Sie könnten dann mit Meteoriten auf die Erde gekommen sein.

0: Es ist 6.15 Uhr.
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0: Die Nachrichten mit Markus Terhorst.
2: US-Militär attackiert weitere Ziele im Iran. Das hat das zuständige Regionalkommando bestätigt. Iranische Medien meldeten unter anderem Explosionen im Bereich der Insel Kish am Persischen Golf, der Hafenstadt Bushehr und der Insel Keshem in der Straße von Hormuz. US-Präsident Trump erklärte, eine Seeblockade gegen den Iran wieder in Kraft zu setzen. Der Iran attackierte wiederum zwei Öltanker der Vereinigten Arabischen Emirate. Russland greift Ukraine erneut an. Nach Angaben von Behördenvertretern sind dabei in mehreren Stadtteilen der Hauptstadt Kiew Brände ausgelöst worden. Auch in anderen Regionen gab es Angriffe. In Saporischschja wurden 11 Menschen durch Drohnen verletzt. In der Region Charkiw gibt es nach Angaben des Gouverneurs 6 Verletzte. Kinderschutzbund verurteilt Sparpläne Prinz. Bundesgeschäftsführer Grein spricht von einem Skandal. Er sagte, der Wegfall des Unterhaltsvorschusses bedeute eine Vertiefung der Chancenungleichheit. Familienministerin Prien will den Vorschuss für alleinerziehende Eltern künftig nur noch bis zum 16. statt bis zum 18. Geburtstag zahlen. Kosten für Pflege im Heim steigen weiter. Bewohner müssen einer Auswertung des Verbands der Ersatzkassen zufolge immer mehr aus eigener Tasche zahlen. Zum 1. Juli waren im Schnitt rund 3.360 Euro im ersten Jahr fällig. Das sind knapp 260 Euro mehr als letztes Jahr. Bayern liegt knapp unter dem Mittel mit rund 3.270 Euro im Monat. Polizei nimmt nach Großbrand von Paris 2 Verdächtige fest. Wie Frankreichs Innenminister Nunez sagte, handelt es sich unter anderem um einen 18-Jährigen. Ihm wird vorsätzliche oder fahrlässige Brandstiftung vorgeworfen. Das Feuer in Fontainebleau ist einer der schlimmsten Waldbrände im Großraum Paris seit langem. Das Wetter in Bayern, teils sonnig, teils wolkig, zeitweise Schauer oder Gewitter, 27 bis 33 Grad.
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0: Heute ist der Tag der Tracht. Gerhard Amberger aus dem BR24 Bayern-Team. Der Bayerische Trachtenverband ruft dazu auf, das heute auch zu zeigen.
3: Ob privat, im Beruf oder in der Schule, heute sei die Gelegenheit, die eigene Tracht mal wieder auszuführen, heißt es dazu vom Trachtenverband. Der hat den Tag der Tracht, der heuer zum dritten Mal stattfindet, ins Leben gerufen. Gemeinsam mit dem Heimatministerium und dem Landesverein für Heimatpflege. In vielen Orten gibt es heute Aktionen der örtlichen Trachtenvereine, wie Dagmar Bora-Glas berichtet.
4: Ganz bewusst findet der Tag der Tracht nicht an einem Wochenende, sondern unter der Woche statt, heißt es vom Bayerischen Trachtenverband, um das bayerische Gewand auch im normalen Alltag in den Mittelpunkt zu rücken. Langfristig habe sich Trachtenmode von einer Nische zu einem starken Saison- und Lifestyle-Markt entwickelt. Es gilt, je mehr Feste, umso mehr Trachten werden gekauft, so der Branchenverband Einzelhandel. Viele würden vor allem vor Volksfesten und Familienfeiern neue Dirndl und Lederhosen kaufen. Die Preisspanne reicht vom billigsten Dirndl für 50 Euro bis zur maßgeschneiderten Tracht oder handbestickten Lederhose für mehrere tausend Euro. Tracht ist weit mehr als ein Kleidungsstück, so sieht es der Bayerische Landesverein für Heimatpflege. Tracht sei nicht nur getragene Heimat, sondern spiegele die kulturelle Vielfalt Bayerns wider und entwickle sich der Zeit entsprechend fort.
3: In Penzberg in Oberbayern wird eines der modernsten Zentren für Pandemieforschung in Europa gebaut. Dort sollen künftig neue Krankheitserreger schneller erkannt werden. Gestern war Richtfest für den Neubau. Martin Breitkopf.
5: Wenn irgendwo auf der Welt ein neuer gefährlicher Krankheitserreger auftaucht, zählt oft jeder Tag. Genau darauf soll das neue Fraunhofer-Institut in Penzberg vorbereitet sein. Wissenschaftler entwickeln dort neue Tests, Impfstoffe und Medikamente so weit, dass Pharmakonzerne sie im Ernstfall schnell übernehmen und produzieren können. Bis zum Frühjahr 2028 entstehen dafür moderne Hochsicherheitslabore. Der Neubau kostet rund 21 Millionen Euro, je zur Hälfte finanziert vom Bund und vom Freistaat Bayern. Für Penzberg bedeutet das, der Biotechnologiestandort gewinnt weiter an Bedeutung und spielt künftig eine wichtige Rolle bei der Vorbereitung auf eine neue Pandemie.
3: Vor einer Woche hat es auf einem Campingplatz in Eschenbach in der Oberpfalz gebrannt. Beim Löschen des Feuers ist eine Leiche gefunden worden. Die Polizei ist bei den Ermittlungen jetzt einen kleinen Schritt weitergekommen. Andreas Mack berichtet.
6: Bei dem Toten handelt es sich um einen Mann, so die Polizei. Er soll sich zum Zeitpunkt des Brandes in einem der betroffenen Wohnwagen aufgehalten haben. Weitere Angaben zur Identität gibt es noch nicht. Dafür warten die Beamten auf die Ergebnisse eines DNA-Abgleichs. Schwierigkeiten macht nach wie vor die Suche nach der Ursache für das Feuer. Der genaue Brandherd konnte bislang nicht eindeutig lokalisiert werden. Es waren 4 Parzellen der Dauercamper völlig zerstört und weitere beschädigt worden.
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0: Ja zu Sanktionen gegen Russland, nein zu Sanktionen gegen Israel. So lässt sich das Treffen der EU-Außenministerinnen und Minister gestern zusammenfassen. Aber es lohnt sich der Blick auf das Detail. Bei der israelischen Siedlungspolitik hätten einige Länder durchaus auf Strafmaßnahmen gegen die Netanyahu-Regierung gehofft. Allen voran Deutschland trat aber auf die Bremse. Anders als beim Thema Russland. Während das Auswärtige Amt in Berlin den russischen Botschafter wegen der anhaltenden Cyberangriffe einbestellte, verteidigte Minister Wadefuhl in Brüssel das nun schon 21. Sanktionspaket, das aber auch eine wichtige Ausnahme beinhaltet. Sabrina Fritz.
7: Das Fischstäbchen ist gerettet. Im neuen Sanktionspaket gegen Russland sollte ursprünglich auch der Handel mit Fischereiprodukten betroffen sein, vor allem Kabeljau und Alaska-Seelachs. Weil in vielen Fischstäbchen aber Alaska-Seelachs aus russischen Gewässern steckt, befürchteten Branchenvertreter schon eine Krise im Kühlregal. Doch diese ist nun vom Tisch. Im 21. Sanktionspaket ist vom Fisch nicht mehr die Rede.
8: First on fish. I must say that before I was in this job, I didn't know that fish are so geopolitical.
7: Bevor ich diesen Job hatte, wusste ich nicht, dass Fisch so politisch ist, so die EU-Außenbeauftragte Kaja Kallas. Dafür soll der Handel mit Öl und Kryptowährungen erschwert werden. Auch weitere Schiffe der russischen Schattenflotte stehen auf der Sanktionsliste, ebenso wie einzelne Personen aus Russland. Doch auch um dieses 21. Sanktionspaket wird nach wie vor gerungen. Es sollte noch in dieser Woche verabschiedet werden, doch sicher ist das nicht, so die EU-Chefdiplomatin. Ich kann Ihnen keine Garantie geben. Die Arbeit geht weiter. Ich hoffe, dass das Sanktionspaket wirksam ist, denn die Angriffe gegen Zivilisten in bevölkerungsreichen Gebieten gehen weiter. Bei Sanktionen gegen jüdische Siedler im Westjordanland ist dagegen keine Einigung in Sicht. Diese Siedlungen sind illegal und verstoßen gegen das Völkerrecht. Soweit herrscht Konsens unter den 27 Mitgliedstaaten. Rund 20 EU-Staaten hatten darauf gedrängt, den Export von Obst und Gemüse aus diesem Gebiet in die EU zu beschränken. Die Europäische Union ist der wichtigste Absatzmarkt für diese Produkte. Zu den Befürwortern gehört Irland, das nun für die nächsten 6 Monate den EU-Vorsitz hat.
9: I think Ireland's position is well known. We have advocated and I have advocated for a full ban on trade in the occupied territories.
7: Die Haltung Irlands ist klar. Wir treten für einen totalen Boykott von Produkten aus den illegalen Siedlungen ein, so die irische Außenministerin Helen McEntee. Irland gehört neben Spanien zu den schärfsten Kritikern der israelischen Regierung. Deutschland ist gegen solche Maßnahmen und setzt auf Gespräche, so der deutsche Außenminister Wadefuhl in Brüssel.
10: Zu der Siedlungspolitik. Sie steht nicht im Einklang mit internationalem

0: Beitrag von Sabrina Fritz.
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0: Es geht wahnsinnig schnell und liefert mittlerweile Ergebnisse, die so solide wirken wie seriös. Die Anfragen bei ChatGPT oder Claude. Aber geht die Frage über das rein Faktische hinaus? Wie oft war Brasilien Fußballweltmeister und fragt nach einer Einschätzung, welche Rolle spielt Deutschland in der NATO zum Beispiel, dann wird die Sache sehr schnell intransparent. Die Frage ist nämlich, welche Quellen nutzen die KIs? Und da ist möglicherweise eine politische Tendenz schon programmiert. Der BR-KI-Experte Christian Schiffer.
2: Hey ChatGPT, du, ohne im Internet nachzuschauen, wie weit ist Deutschland bei der Fußball-Weltmeisterschaft gekommen?
3: Ohne nachzuschauen kann ich das nicht verlässlich sagen. Wenn ich raten müsste, Achtelfinale.
2: Die Antwort kommt sofort und ist falsch. Wenn ChatGPT bei einer aktuellen Frage nicht ins Internet schauen darf, ist es ziemlich aufgeschmissen. Deshalb können viele KI-Systeme inzwischen das Netz durchsuchen. Aber welche Seiten lesen sie dabei und warum genau diese? Das hat der Think Tank Agora Digitale Transformation untersucht. 5 Tage lang stellten die Forscher 625 Nachrichtenanfragen an ChatGPT, Gemini, Google AI Overview, Perplexity und Claude. Dabei sammelten sie über 4500 Links von über 500 unterschiedlichen Domains. Viele Links also, aber nicht unbedingt echte Vielfalt, sagt Studienleiterin Vivian Behnert.
4: Wir haben herausgefunden, dass sämtliche KI-Systeme, die wir analysiert haben, aus einem relativ begrenzten Quellenpool am Ende schöpfen. Ich glaube, der wichtigste Punkt ist auf jeden Fall diese fehlende Transparenz bei der Quellenauswahl im laufenden Betrieb. Das ist tatsächlich eine Blackbox, die weder für die Nutzenden noch eben für Wissenschaft oder Ähnliches gerade nachvollziehbar ist.
2: Einige große Medien bestimmen die Antworten besonders stark. Bei ChatGPT wurde Welt.de 264 Mal zitiert, etwa 5-mal häufiger als die zweitplatzierte Quelle. Die Forschenden führen das auf die Kooperation zwischen OpenAI und Axel Springer zurück. Noch heikler ist ein Fund bei Claude. Das System zitierte innerhalb der 5 Untersuchungstage 7-mal Seiten des russischen Desinformationsnetzwerks Pravda. Die Quellen wurden nicht als Desinformation gekennzeichnet.
4: Also wir haben an 5 Tagen die Anfragen gestellt und das heißt quasi mehr als einmal im Schnitt pro Tag wurde ein russisches Desinformationsnetzwerk zitiert, das in den Quellen tatsächlich von Claude natürlich auch genauso präsentiert wird wie der Qualitätsjournalismus, wie sämtliche journalistischen Quellen dort. Das heißt, diese Desinformation steht dort ungekennzeichnet neben journalistischen Quellen und das ist tatsächlich ein Problem.
2: Problematisch ist das auch deshalb, weil die KI keine klassische Trefferliste liefert, sondern einen fertigen Antworttext. Viele klicken die angegebenen Quellen gar nicht mehr an. Und selbst wer nachschaut, kann oft nicht erkennen, welcher Teil aus den Trainingsdaten stammt, welcher aus der Websuche und ob die Originalquelle die Aussage überhaupt trägt. Dieses sogenannte Zero-Click-Prinzip hat aber noch eine zweite Folge. Die KI greift auf journalistische Inhalte zurück. Der Besuch auf der Webseite des Mediums bleibt jedoch aus. Damit verlieren Verlage Reichweite, Werbeeinnahmen und möglicherweise auch Abonnenten. Ausgerechnet diejenigen, deren geprüfte Informationen die KI-Antworten erst wertvoll machen, drohen also wirtschaftlich geschwächt zu werden.
4: Dann geht da mit dem Journalismus natürlich auch das Geschäftsmodell verloren. Und da müssen wir, glaube ich, auch schauen, wie wir damit umgehen, damit dann eben diese wichtigen Informationen, diese geprüften Informationen, die für die KI-Systeme natürlich auch super wichtig sind und für die Nutzenden und die Meinungsbildung super wichtig sind, nicht irgendwann verloren gehen.
2: Die Forschenden fordern deshalb nicht nur eine faire Vergütung journalistischer Inhalte. Es brauche auch Transparenzpflichten für die Auswahl und Gewichtung der Quellen. Kooperationen mit Medienhäusern sollen für die Nutzer offengelegt werden. Und auch die Nutzer selbst sind gefragt. Denn KI kann uns das Suchen abnehmen, das Prüfen der Quellen aber nicht.
0: Christian Schiffer über die undurchsichtigen Quellen, die künstliche Intelligenzen für ihre Antworten anzapfen.
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0: A3 Nürnberg Richtung Würzburg zwischen Höchstadt Nord und Schlüsselfeld ein Unfall mit mehreren Fahrzeugen, da ist die rechte Spur blockiert. A94 München Richtung Passau zwischen Mühldorf Nord und Töging ein Unfall auf der rechten Spur. Schauen wir noch aufs Wetter in Bayern. Heute wird's teils sonnig, teils wolkig und zeitweise gibt's auch kräftige Schauer oder Gewitter, örtlich auch Unwettergefahr. Die Höchstwerte heute zwischen 27 und 33 Grad. Die weiteren Aussichten, auch morgen Schauer und Gewitter, da wird es allerdings in Franken eher trocken.

trocken und sonnig bleiben. Am Donnerstag wieder überwiegend sonnig in ganz Bayern und weitgehend trocken, nur an den Alpen örtliche Schauer. Und am Freitag dann wieder zum Teil kräftige Gewitter und auch immer wieder Wolken. Die Höchstwerte 23 bis 33 Grad in den kommenden Tagen.

0: Dienstag, der 14. Juli ist heute. Es ist 6.30 Uhr.
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0: Und hier unsere wichtigsten Themen in den nächsten Minuten. US-Präsident Trump kündigt Kontrolle über die Straße von Hormuz an. Koalition der Willigen will gemeinsame Luftabwehr aufbauen und gemeinsame Manöver abhalten. Und Rheinland-Pfalz und Nordrhein-Westfalen gedenken heute der Opfer der verheerenden Flutkatastrophe vor 5 Jahren. Im Studio ist Sabine Strasser. Guten Morgen. Wer kontrolliert die Straße von Hormuz? Zwischen den USA und dem Iran stehen die Zeichen weiter auf Eskalation. US-Präsident Trump hat nun angekündigt, die Kontrolle der Meerenge übernehmen zu wollen. Das US-Militär hat derweil die 3. Nacht in Folge iranische Ziele attackiert. Aus Washington berichtet Nina Barth.
2: Das US-Militär habe um 16.45 Uhr US-Ostküstenzeit, das ist 22.45 Uhr deutscher Zeit, erneut mit Angriffen gegen Ziele im Iran begonnen. Das hat das zuständige Regionalkommando des US-Militärs mitgeteilt. Und die Angriffe würden die Fähigkeit Irans weiter einschränken, unschuldige Zivilisten und Handelsschiffe in der Straße von Hormuz zu attackieren. Das Zentralkommando teilte auch mit, dass die von US-Präsident Donald Trump angeordnete erneute US-Blockade iranischer Häfen am Dienstagnachmittag Ostküstenzeit beginnen soll, in Deutschland um 22 Uhr heute Abend. Auf die Frage, ob ein Deal mit Iran weiterhin möglich sei, antwortete Trump im Oval Office, ja, er glaube, ein Deal sei weiterhin möglich. Gestern hatte Trump angekündigt, dass die US-Blockade wieder aufgenommen werde. Kein Schiff, das den Iran ansteuern oder von dort ablegen wolle, dürfe die Straße von Hormuz mehr passieren. Allen anderen Schiffen sei die Durchfahrt gestattet. Dafür würden die USA aber eine Gebühr von 20% des Frachtwertes erheben. Trump sprach von einer Entschädigungsgebühr. Ob die Maut tatsächlich kommt, ist offen.
0: Und damit in die Ukraine. Ballistische Raketen gelten als schwieriger zu stoppen als zum Beispiel Drohnen oder Marschflugkörper. In der vergangenen Nacht hat Russland mit solchen Geschossen wieder die ukrainische Hauptstadt Kiew angegriffen. Kurz zuvor hatten sich insgesamt 10 Länder, darunter Deutschland, zu einer neuen Koalition zur Raketenabwehr zusammengeschlossen. Der Präsident der Ukraine Selenskyj nannte diesen Schritt historisch. Kai Rienecker berichtet aus Paris.
3: In einer gemeinsamen Erklärung heißt es, Europa brauche eine integrierte Architektur der Raketenabwehr. Diese sei gegen kein Volk gerichtet, sondern nur zur Verteidigung Europas gedacht. Das System einer gemeinsamen Raketenabwehr solle alle bestehenden Systeme ergänzen und eine industrielle Basis schaffen. Dazu habe sich eine Koalition aus 9 europäischen Ländern gebildet, darunter Deutschland, Frankreich und Großbritannien. Gemeinsam mit der Ukraine solle ein solches System aufgebaut werden. Am Tisch in Paris saß auch eine Reihe von Rüstungsfirmen. Aus Deutschland waren die Unternehmen Diehl und Hensoldt dabei. Das Treffen zur Raketenabwehr fand am Rande des Gipfels der Koalition der Willigen statt. Vertreter von insgesamt 37 Staaten wollen in Paris ein Zeichen der Unterstützung für die Ukraine setzen.
0: Bundesaußenminister Wadefohl ist gerade auf Skandinavienreise, denn der hohe Norden gerät immer mehr in den Fokus der Weltpolitik. Das Eis in der Arktis schmilzt durch den Klimawandel immer schneller und das legt neue Schifffahrtsrouten frei. Neue Zugänge zu Rohstoffen entstehen und es wird aufgerüstet. Christina Nagel berichtet aus Bodø.
4: Vor allem die Bedrohung, die von Russland ausgeht, wird von Norwegen und Deutschland als hoch eingeschätzt. Russland baut seit langem seine militärische Präsenz im hohen Norden, vor allem in der Arktis, aus und schrecke dabei auch vor Provokationen und hybriden Angriffen nicht zurück, betont Außenminister Wadefohl. Umso wichtiger ist aus seiner Sicht eine noch intensivere Zusammenarbeit mit den Bündnispartnern in der Region. Wadefohl wird deshalb heute das operative Führungskommando der norwegischen Streitkräfte in der Nähe von Bodø besuchen. Hier werden nicht nur militärische Operationen und große Manöver geplant und koordiniert, es gibt auch eine enge Vernetzung mit zivilen Strukturen, um für den Ernstfall gerüstet zu sein. Gerade in diesem Bereich der Gesamtverteidigung hat Deutschland noch Nachholbedarf. Geplant ist außerdem ein Besuch des neuen Luftoperationszentrums der NATO, die für den Schutz der Nordflanke besondere Bedeutung hat, und des Arktis-Forschungsinstituts. Denn die Arktis, betont Wadefohl, entwickle sich geostrategisch zu einer immer wichtigeren Region. Die Arktispolitik, die auch Bereiche wie Klima, Forschung, Handel und Umwelt umfasst, spielt deshalb für die Bundesregierung eine größere Rolle als früher. Die Federführung hierfür liegt beim Auswärtigen Amt, weshalb der Außenminister nach Norwegen auch noch Gespräche in Finnland führen will.
0: Mehr als 180 Tote, zerstörte Existenzen, überall Wasser und Schlamm. Vor 5 Jahren, in der Nacht vom 14. auf den 15. Juli 2021, kam es in Teilen von Rheinland-Pfalz und Nordrhein-Westfalen nach Starkregen zu einer verheerenden Sturzflut, die Häuser, Autos und Leben mit sich riss. Es folgte für viele Menschen eine harte Zeit der Trauer und erzwungenen Neuanfängen. Wie der Wiederaufbau in NRW bis heute vorangekommen ist, dazu Tobias Zacher aus Düsseldorf.
5: Bei privaten Häusern und Wohnungen sind rund 80% der Sanierungen abgeschlossen. Zugleich liegen noch knapp 1500 Anträge auf Wiederaufbauhilfe beim Land, die noch nicht genehmigt sind. Da bleibt also noch was zu tun. In den Städten dauern die Reparaturen länger. Hier müssen Straßen, Brücken oder sogar ganze Stadtzentren wieder aufgebaut werden. Das ist kompliziert. Deshalb ist mehr als die Hälfte der Kommunen noch nicht fertig mit dem Wiederaufbau. Insgesamt hat das Land rund 2 Milliarden Euro Hilfsgeld ausgezahlt. Die Antragsfrist dafür ist Ende Juni abgelaufen.
0: Heute ist der 14. Juli, französischer Nationalfeiertag, und der steht in diesem Jahr auch im Zeichen des Gedenkens an die Opfer des Anschlags von Nizza. Vor genau 10 Jahren steuerte dort ein tunesischer Attentäter einen Lastwagen in die Menschenmenge auf der Strandpromenade. 86 Menschen wurden getötet, rund 450 verletzt. Wie Frankreich an die Opfer erinnert, dazu Caroline Düller.
6: Keine Party, kein Feuerwerk. Für uns bedeutet der 14. Juli vor allem die Erinnerung an die Opfer. So sagen es viele, die am Sonntag beim Gedenkmarsch in Nizza dabei waren. Vor 10 Jahren war ein Lastwagen auf die Promenade des Anglais gerast und hatte auf einer Strecke von etwa 2 Kilometern gezielt Menschen überfahren, die dort das Feuerwerk zum Nationalfeiertag geschaut hatten. Der Attentäter Mohamed Lawach Boulel wurde noch am Abend von der Polizei erschossen. Der Tunesier hatte eine dauerhafte Aufenthaltserlaubnis in Frankreich und war den Behörden wegen Vorwürfen häuslicher Gewalt bekannt, aber nicht als islamistischer Gefährder. Hinweise auf seine Radikalisierung seien erst kurz vor dem Attentat aufgetaucht, hatte Staatsanwalt François Moulins damals erklärt. Vor dem WM-Halbfinale zwischen Frankreich und Spanien soll es am Abend eine Schweigeminute geben. Außerdem wird Staatspräsident Emmanuel Macron zum 10. Jahrestag des Anschlags in Nizza eine Rede halten. Am Vormittag nimmt Macron auf den Champs-Élysées die traditionelle Militärparade zum Nationalfeiertag ab, die in diesem Jahr unter dem Motto »Das strategische Erwachen Europas« steht. Knapp 7000 Soldatinnen und Soldaten aus mehreren europäischen Ländern nehmen teil, darunter 21 Angehörige der deutschen Bundeswehr.
0: 4 Jahre Haft wegen Vergewaltigung, häuslicher Gewalt und weiterer Straftaten. Das Urteil gegen Marius Borg Heuby hat nicht nur in dessen Heimat Norwegen hohe Wellen geschlagen. Rechtskräftig ist es noch nicht. Der Sohn von Kronprinzessin Mette Marit sitzt seit etwa einem halben Jahr in Untersuchungshaft, vermutlich aber nicht mehr lange. Nun könnte er bald das Gefängnis verlassen, unter der Bedingung, dass er eine Fußfessel trägt. Mehr dazu von Christian Stichler.
7: Mehrfach hatten die Anwälte von Marius Borg Høiby versucht, eine Freilassung aus der Untersuchungshaft zu erreichen. Bisher hatten das die Gerichte in der Letztinstanz stets abgelehnt. Die aktuelle Entscheidung des Osloer Bezirksgerichts könnte nun für den 29-Jährigen den Weg aus der Haft freimachen. Wenn sie rechtskräftig wird, darf sich Høiby in den kommenden 4 Wochen auf dem Anwesen der norwegischen Königsfamilie mit einer elektronischen Fußfessel aufhalten. Die Staatsanwaltschaft hat bereits angekündigt, Berufung gegen diese Entscheidung einlegen zu wollen. Bis darüber allerdings befunden ist, muss Høiby in jedem Fall zunächst im Gefängnis bleiben. Høiby hatte vor Gericht erneut deutlich gemacht, dass er sich im Kreise seiner Familie um seine Mutter, Kronprinzessin Mette Marit, kümmern möchte, die sich derzeit von einer Lungentransplantation erholt. Die Staatsanwaltschaft hatte dagegen gefordert, Høiby weiter in Haft zu lassen. Sie befürchtet, dass der Verurteilte Kontakt zu seinen Opfern oder anderen Frauen aufnehmen könnte.
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0: Die Menschen werden immer älter und sollen deshalb auch später in Rente gehen. Dirk Vilsmeier aus der Wirtschaftsredaktion. So schlägt das die Rentenkommission vor.
8: Und es sieht auch so aus, als ob die Regierung diesen Vorschlag auch so übernehmen will. Allerdings löst das auch Kritik aus. Denn wer in belastenden Berufen arbeitet oder wenig verdient, wäre laut einiger Studien dadurch benachteiligt. Birgit Habrath.
0: Rein statistisch betrachtet stimmt das Argument der Experten. Die Deutschen und auch die Menschen im Freistaat werden immer älter. Laut Statistischem Landesamt ist die durchschnittliche Lebenserwartung Neugeborener in Bayern so hoch wie nie zuvor. Nun lässt sich das Leben des Einzelnen aber nicht so genau vorhersagen. Viele sterben unerwartet durch einen Unfall oder eine Krankheit früher. Das DIW, das Deutsche Institut für Wirtschaftsforschung, hat sich das einmal genauer angeschaut. Ergebnis: Wer mehr verdient, bezieht im Schnitt länger Rente als Personen mit niedrigerem Einkommen. Und auch das Robert-Koch-Institut kommt in einer Studie zu dem Schluss, die Lebenserwartung ist in wohlhabenden Regionen höher als in jenen mit geringerem Wohlstand. In Oberbayern und Schwaben mit dem Schnitt höheren Einkommen kommt das Statistische Landesamt bei Neugeborenen auf über 80 Jahre Lebenserwartung, in der Oberpfalz und Oberfranken auf je nach Geschlecht bis zu 2 Jahre weniger. Sozialökonomen erklären das ganz praktisch. Wer weniger verdient, hat weniger Geld, um sich zum Beispiel gesund zu ernähren. Die Verdienste in belastenden und gesundheitsgefährdenden Berufen, wie in der Gastronomie, der Logistik oder auf dem Bau, liegen oft unter denen in anderen Branchen. Das kann die Lebenserwartung verkürzen und damit die Zeit im Ruhestand. Das Problem hat auch die Kommission erkannt. Ihr Vorschlag: Gesundheitsprävention, mehr Rehabilitation und Härtefallregelungen.
8: Der US-Medienkonzern Paramount, deren Haupteigentümer US-Präsident Trump nahe steht, will ein Urgestein aus Hollywood übernehmen, das Unternehmen Warner Brothers Discovery. Dazu gehört unter anderem der Nachrichtenkanal CNN. Das US-Justizministerium hat den Deal schon freigegeben, obwohl, so das Wall Street Journal, die Hausjuristen den Fall noch gar nicht abschließend geprüft haben. Jetzt allerdings gibt es eine gewichtige Klage gegen die Übernahme. 12 US-Bundesstaaten klagen dagegen. Nils Dams.
9: Der Generalstaatsanwalt von Kalifornien, Rob Bonta, sagte, der Zusammenschluss der beiden Unterhaltungsgiganten sei unrechtmäßig und führe zu höheren Preisen, geringerer Qualität und weniger Filmen und Fernsehserien. Das sei auch eine Gefahr für Kinobetreiber, weil weniger Filme zu weniger Kinobesuchern führen würden. Die 12 Staaten haben ihre gemeinsame Klage bei einem Bundesgericht in San Francisco eingereicht. Dabei berufen sie sich auf ein Gesetz, das Fusionen untersagt, wenn sie den Wettbewerb beeinträchtigen könnten. Paramount möchte Warner Bros. Für rund 110 Milliarden Dollar übernehmen. Hollywood-Insider befürchten, dass das zu Entlassungen von tausenden Studiomitarbeitern und weniger Filmproduktion führen könnte. Die US-Regierung hatte die Übernahme im Juni ohne Auflagen genehmigt. Es sei nicht zu erwarten, dass der Wettbewerb oder die amerikanischen Verbraucher beeinträchtigt würden. Paramount versicherte, dass auch nach der Übernahme nicht weniger Filme produziert werden als bisher. Hinter Paramount steht die Familie des Software-Milliardärs Larry Ellison, der als Vertrauter von US-Präsident Trump gilt. Zu Warner Bros. Gehört das Hollywood-Studio, das die Superman-, Batman- oder Harry-Potter-Filme produziert, die Streaming-Plattform HBO und TV-Sender wie CNN. Trump-Kritiker in den USA befürchten, dass der Nachrichtensender CNN unter der Leitung von Paramount die redaktionelle Freiheit verlieren könnte.
8: Die Solarenergie in Deutschland boomt. Im ersten Halbjahr ist deutlich mehr Leistung installiert worden als in den ersten 6 Monaten des vergangenen Jahres. Wie der Bundesverband Solarwirtschaft unter Berufung auf Zahlen der Bundesnetzagentur mitteilte, gingen Anlagen mit einer Gesamtspitzenleistung von knapp 7,5 Gigawatt ans Netz. Das entspricht bei vollem Sonnenschein gut 7 klassischen Großkraftwerken. Die Branche führt die hohe Nachfrage auf den Iran-Krieg und die Kürzungspläne der Bundesregierung bei der Solarförderung zurück. Mittlerweile sind damit über 6 Millionen Solaranlagen in Deutschland am Netz mit einer Gesamtleistung von über 125 Gigawatt.

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2: 6.45 Uhr.
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2: Die Nachrichten mit Markus Terhast.
3: US-Armee bombardiert erneut den Iran. Laut dem amerikanischen Regionalkommando sind dabei militärische Ziele in mehreren Hafenstädten im Süden des Landes ins Visier genommen worden. Die USA kündigten außerdem an, ihre Seeblockade gegen iranische Häfen heute Abend wieder aufzunehmen. Die iranischen Revolutionsgarden erklärten, sie hätten Raketen und Drohnen auf Waffenlager und eine Unterkunft für US-Soldaten in Bahrain abgefeuert. Ukraine meldet neue Angriffe. Aus der Hauptstadt Kiew sind in der Nacht mehrere Explosionen gemeldet worden. Bürgermeister Klitschko sprach von ballistischen Raketen aus Russland. Auch aus anderen Regionen wurden Angriffe gemeldet. Gestern hatten sich in Paris mehrere Staats- und Regierungschefs darauf verständigt, die Ukraine bei der Raketenabwehr verstärkt zu unterstützen. Zahl der Wehrdienstverweigerer steigt. Beim zuständigen Bundesamt sind einem Medienbericht zufolge in den ersten 6 Monaten dieses Jahres rund 5.900 Anträge eingegangen. Das sind deutlich mehr als im gesamten vergangenen Jahr 2025. Gründe für den Anstieg dürften die angespannte Sicherheitslage sein und das Gesetz über einen neuen Wehrdienst. Wirte stellen neuen Wiesenkrug vor. Genau 68 Tage vor dem Anzapfen ist das limitierte Sammlerstück am Abend präsentiert worden. Der Krug zeigt ein nostalgisches Motiv aus den 50er Jahren, feiernde Oktoberfestbesucher, die das Bier aus Steinkrügen trinken und elegant gekleidet sind. Sotheby's versteigert Dinosaurier-Skelett. Es handelt sich um ein 67 Millionen Jahre altes T-Rex-Exemplar. Die Knochen des rund 4 Meter hohen Tieres sollen außergewöhnlich gut erhalten sein. Mit einem Schätzpreis von 20 bis 30 Millionen US-Dollar könnte Dinosaurier Gas einen neuen Rekord aufstellen. Das Wetter in Bayern: Sonne, Wolken und Regen, zeitweise kräftige Schauer oder Gewitter, 27 bis 33 Grad.
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2: Dirndl, Lederhosen, Lodenjanker. Tracht ist fester Bestandteil der bayerischen Kultur und Tradition. Und sie prägt das Bild des Freistaats in aller Welt. Der heutige Tag der Tracht ist insofern nur eine zusätzliche Gelegenheit, die Vielfalt und Einzigartigkeit des Brauchtums zu feiern. Wir nehmen ihn zum Anlass für einen praktischen Alltagstipp und schauen mal auf die Frage, wie pflege ich meine Hirschlederne, damit sie möglichst lange hält. Dagmar Borer-Glass war bei einem Lederhosenwascher im Landkreis Rosenheim zu Besuch.
4: Die gut genutzte Lederhosen eines Musikers aus Wildenwart im Chiemgau erreicht den Lederhosenwascher Thomas Greiner.
5: Habe die Ehre, grüß dich. Da schon her, bricht sie mir schon bald.
4: Helmut Freund hat die Lederhosen vorbeigebracht. Er ist Wildenwarter Trachtenvorstand. Die Lederhosen gehört einem Kollegen.
6: Ja, natürlich, eine schöne Partina von einer Lederhosen hat was und gehört auch drauf, aber wenn es halt einfach mal so speckig ist, dass es kurz vorm Brecher ist, dann war es halt schon drum. Ich habe eine Hose, die ist vor 1870, 80 sowas, die hat damals der Vater vom Thomas noch gewaschen. Ich glaube, wenn die nicht gewaschen worden war, dann war es auch nicht mehr in dem Zustand und das war schon, wenn sowas kaputt geht.
4: Schon der Vater von Thomas Greiner war als Lederhosenwascher bekannt. Gewaschen wird in einer kleinen Zinkwanne, gefüllt mit gefiltertem weichem Regenwasser und Schmierseife. Entscheidend seien auch Luftfeuchtigkeit und der Wind.
7: Wie viel das man für welche Hosen braucht, ist alles Erfahrungssache. Darum muss ich jetzt auch das ins Wasser reingelangen, weil das der Paar mir eben so gesagt hat. Man kann eigentlich brutal viel kaputt machen, weil eigentlich heißt es ja, sie kehren nicht ins Wasser. Aber so wie es wir machen, kommt es wirklich aus der Zeit, wo die Lederhosen eine Arbeitshosen war und die haben gewaschen werden müssen, weil wenn man sich vorstellt, man hat eine Hosen jeden Tag auf für schwere körperliche Arbeit. Ja, wir schauten die nach einem Jahr aus und die haben, glaube ich, nicht das Geld gehabt, dass sie jedes Jahr neue Lederhosen kaufen. sondern man hat halt früher geschaut, dass man das Zeug da hält und möglichst lange noch nutzen kann. Es gibt auch ganz viele kleine Mittel. Wenn ich jetzt einen Wasserfleck habe, dann reibe ich bloß Leder gegen Leder. Oder auch die richtige Aufbewahrung spart auch meistens den Ärger, dass man Stockflecken hat dann im Frühjahr.
4: Lederhosen stets hängend lagern, nicht zusammengefaltet im Schrank, rät Thomas Greiner. Ihn erreichen die verschiedensten Lederhosen-Notfälle, verschüttetes Salatdressing mit Essig und Öl, Messing von Musikinstrumenten, hinterlässt gerne einen Grün- und Sonnencreme, gerne einen Rotstich. Bier soll der Lederhosen übrigens gar nichts ausmachen.
7: Nein, Radler ist ein Problem. Radler hat ein Limo drin, Limo hat Zitronensäure und Zitronensäure bleicht. Weißweinfleck oder Sektfleck, der frisst diese Farbe auf vom Hirschleder.
4: Auch Blut ist nicht gut für die Lederhosen. Beim Waschgang im Zuber bearbeitet Greiner die Hosen auch mit einem Holzstöckchen. Es wird eine Stelle direkt abgeschabt.
7: Weil man diesen festsitzenden Speck, nachdem man eingewartet hat, da schon abziehen kann mit dem Hetzel. Das grob darf man nicht sein, weil das Leder nass und total empfindlich ist.
4: Zum Schluss wird die Lederhosen aus Wildenwart in einem Durchgang zum Trocknen aufgehängt. Dort wartet sie auf ihren Besitzer und auf einen neuen Einsatz.
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2: Viele große Diskussionsthemen in der Politik betreffen die Jugend. Oft sogar ganz besonders. Immerhin wird es ja für sie die größten Auswirkungen haben, wie es um den Klimaschutz steht, wie stabil das deutsche Rentensystem bleibt oder ob es eine neue Wehrpflicht gibt. Aber werden junge Menschen dabei auch gehört oder gehen sie unter im politischen Betrieb? Um diese Frage ging es gestern Abend in der ARD-Sendung Mitreden Deutschland diskutiert. Xaver Schäffer hat zugehört.
8: Ein paar Aufregerthemen sind schnell genannt. Die BAföG-Erhöhung soll später als geplant kommen, aber junge Männer könnten unter Umständen in Zukunft zum Wehrdienst verpflichtet werden. Der Hamburger Anrufer Jörg Gödecke sieht da eine Schieflage.
9: Da kann es passieren, dass die jungen Menschen sich einfach nicht mehr vertreten fühlen in diesem Land und dann wird es schwierig. Und da habe ich ehrlich gesagt so ein bisschen Bedenken, dass wenn man die Jugend vergisst, letztlich die eigene Zukunft vergisst.
8: Auch Johanna Weimann aus Scharbeutz findet, junge Leute sollten sich deswegen Gehör verschaffen.
10: Man muss den jungen Leuten ehrlich sagen, dass sie auch kämpfen müssen jetzt. Dass sie kämpfen müssen für ihre Zukunft. Bei uns damals war es nicht anders.
8: Doch, sagt Markus Schramm aus Bad Hersfeld. Heute höre man sehr viel auf junge Leute. Und zwar durch die, wie er sagt, Medienpräsenz.
11: Die haben eine ganz andere Stimme und ein ganz anderes Gewicht als Anfang der 90er Jahre. Mhm. Und das ist, vielleicht ist die Reflexion, wie sich die Jugend reflektiert wird, eine andere, als es vielleicht die Wirklichkeit ist.
8: Auch Frank Klein aus Moorbach bringt sich als Anrufer in die Diskussion ein und weist darauf hin, dass die Jugend auf jeden Fall ihre Interessen artikuliert.
12: Und insoweit ist die Politik da natürlich schon mal aufgefordert zuzuhören. Und das geschieht mitunter nur indirekt.
8: Thorsten Hosser aus Hannover meint, da eine Lösung zu haben.
13: Ich denke, die Jugend müsste viel radikaler in die Problematik reingehen. Denn es ist ja nicht so, dass die Jugendlichen diejenigen sind, die jetzt gerade in Anführungsstrichen auf Kosten der Älteren leben.
8: Lara Mücke stimmt zu, dass die Jugend lauter sein muss. Sie ist Schülerin am Rabanus-Maurus-Gymnasium in St. Ottilien und bei ARD Mitreden als Studiogast vor Ort dabei.
14: Wir müssen sturer sein, wir müssen uns mehr durchsetzen, wir müssen auch einfach mal, sage ich jetzt mal, ein bisschen provokanter auf den Tisch hauen und auch mal sagen, wir sind auch noch da.
8: Was sie aber explizit nicht will, dass es jetzt auf einen Generationenkonflikt rausläuft, wo es heißt Jung gegen Alt. Sie meint,
14: dass es einfach jetzt der falsche Zeitpunkt ist, um sich wirklich hinzustellen und nur zu sagen, ihr seid schuld, ihr macht alles falsch, ihr seid scheiße, ihr verbaut uns unsere Zukunft.
8: Die junge Generation fühlt sich also mindestens zum Teil nicht gehört. Auch beim Thema Rente. Politiker wiederum haben vielleicht das Gefühl, dass sie nicht deutlich machen können, was sie für die Jungen tun. Lara Mückes Mitschüler Oskar Emmert hätte, was das angeht, einen Vorschlag.
15: Wenn als Politiker wirklich sicher gehen wollen würde, dass ankommt, dann könnte man vielleicht auf solche Ideen kommen, wie jemanden in unsere Schule schicken, in alle Schulen schicken und einfach mal, vielleicht reicht schon eine Unterrichtsstunde, da irgendwie mal einen Überblick geben über das Thema.
8: Also miteinander reden, zuhören, sich ernst nehmen. Dann gäbe es vielleicht seltener den Vorwurf, dass die Politik an jungen Menschen vorbeigeht.
2: Xaver Schäfer war das über unsere Debatte gestern Abend. Und am Donnerstag haben auch Sie erneut die Möglichkeit, Ihre Meinung einzubringen bei Mitreden Deutschland diskutiert. Dann zum Thema 5 Jahre nach der Flut im Ahrtal. Sind wir heute besser geschützt? Sie können anrufen, kommentieren oder Mails schicken. Mehr Infos wie immer auf mitreden.ard.de.
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2: Es klingt wie ein Endspiel. Bei der Fußball-Weltmeisterschaft treffen heute Abend Frankreich und Spanien im Halbfinale aufeinander. Patricia Gabor, wer ist denn der Favorit?
16: Ja, so einen richtigen Favoriten gibt's eigentlich nicht. Die Franzosen kommen mit ihrer Hammeroffensive um die Ecke mit Michael Olise, mit Ousmane Dembélé und mit Kylian Mbappé. Die drei haben bisher zusammen 23 Tore geschossen und die Spanier, die arbeiten einfach super präzise zusammen. Und wenn man ein bisschen in der Vergangenheit wühlt, die zwei Teams haben sich 2024 und 2025 jeweils in einem Halbfinale getroffen. Bei der EM und in der Nations League zweimal hat Spanien gewonnen. Es könnte heute Abend in Dallas vielleicht heißer werden als beim Texas Barbecue. Morgen dann noch England gegen Argentinien. Viel Feinschmecker-Fußball im Halbfinale also. Anne van Eickels fasst zusammen, worauf sich die Fans freuen können.
17: Ja, das sind schon die Fab Four, die fantastischen Vier und das Beste, was der Fußball derzeit zu bieten hat. Es spielen die Top 4 der FIFA-Weltrangliste in diesem Halbfinale und das gab es so noch nie bei einer Weltmeisterschaft. Und beim Spiel Frankreich gegen Spanien bedeutet das dann zugespitzt Kylian Mbappé gegen Lamine Yamal, französische Offensivpower gegen spanische Defensivkunst, Vize-Weltmeister gegen Europameister. Also darüber geht nicht mehr viel und so sagt dann auch der spanische Superstar Lamine Yamal vor diesem Spiel.
18: Seit Beginn der WM haben wohl alle auf dieses Spiel gewartet. Wir freuen uns, denn ich glaube, jetzt treffen die beiden besten Mannschaften aufeinander. Aber wir haben keine Angst. Ich glaube, wenn jemand Frankreich schlagen kann, dann sind wir das.
17: Also ich kann und will mich da nicht auf einen Sieger festlegen. Und das gilt auch für das andere Halbfinale zwischen Argentinien und England mit dem deutschen Trainer, mit Thomas Tuchel. Das sind für mich zwei Teams auf Augenhöhe mit ihren Stars Harry Kane und Lionel Messi. Also wir können uns auf große Namen und hoffentlich ebenso große Spiele freuen.
16: Frankreich gegen Spanien heute Abend ab 21 Uhr. Sie hören die Partie hier bei BR24 in voller Länge. Die Trikotbeflockungsmaschine beim FC Augsburg hat wieder was zu tun. Beim Fußball-Bundesligisten lief gestern das erste Training der Saison. Und dazu gab es auch gleich die Info, dass Linksverteidiger Hennes Behrens aus Hoffenheim nach Augsburg wechselt. Noch ein 21-Jähriger, genauso wie Nachwuchstalent Simas Suso von Fortuna Düsseldorf. Der Kader ruckelt sich langsam zurecht. Auch wenn Abgänge wie Elvis Rexbejay dem ein oder anderen Fan sicher fehlen werden. Trainer Manuel Baum, der hat bisher jedenfalls nichts zu meckern, was die Zusammenstellung der Mannschaft angeht.
19: Ich bin mega zufrieden mit denen, die da sind. Bin jetzt auch keiner, der irgendwelche Spieler fordert oder so. Das ist auch nicht meine Aufgabe. Ich finde, meine Aufgabe, die ich halt hier im Verein habe, mit den Spielern, die da sind, einfach das Bestmögliche rauszuholen und zu erreichen. Das haben wir letztes Jahr so gemacht, das wird dieses Jahr so sein.
16: Jetzt stehen in der Saisonvorbereitung 6 Testspiele und ein Trainingslager in Österreich an. Gestern konnten sie die brennenden Muskeln auslüften. Heute geht's weiter bei der Tour de France. Nach so einem Ruhetag ist es für den ein oder anderen Radrennprofi gar nicht so leicht, wieder reinzukommen. Aber gerade heute auf der 10. Etappe geht's darum, sich voll zu konzentrieren. Holger Geska.
20: Von 0 direkt wieder auf 100. Direkt nach dem ersten Ruhetag steht eine der schwersten Etappen dieser Rundfahrt an. Ein Achterbahnkurs mit permanentem Auf und Ab im Zentralmassiv. 7 Bergwertungen, keine davon aus der leichtesten Kategorie, summieren sich zu fast 4000 Höhenmetern. Aber auch die Abfahrten auf engen, kurvenreichen Straßen haben es in sich. Das Finale steigt im Skigebiet Le Lioran. Vor 2 Jahren gewann hier Jonas Vingegaard ausnahmsweise mal vor seinem Dauerrivalen Tadej Pogacar. Aber auch andere sind gefordert. Die Franzosen zum Beispiel, weil Nationalfeiertag ist, und das Kapitänsduo des deutschen Teams Red Bull. Florian Lippowitz und Remco Evenepoel sollten gut harmonieren, um keine Zeit zu verlieren.
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2: A3 Nürnberg Richtung Würzburg. Zwischen Höchstadt Nord und Schlüsselfeld ein Unfall mit mehreren Fahrzeugen, da ist die rechte Spur blockiert. Und A94 München Richtung Passau zwischen Mühldorf Nord und Töging ein Unfall auf der rechten Spur. Dann schauen wir aufs Wetter in Bayern. Teils sonnig, teils bewölkt ist es heute. Zeitweise gibt es aber auch kräftige Schauer und Gewitter. Örtlich auch mit Unwettergefahr. Die Höchstwerte heute 27 bis 33 Grad. Die weiteren Aussichten, auch morgen weitere Schauer und Gewitter. Da kann es aber in Franken schon wieder trocken sein und da kommt auch öfter mal die Sonne. Am Donnerstag in ganz Bayern überwiegend sonnig und weitgehend trocken. Da wird es nur noch an den Alpen örtliche Schauer oder Gewitter geben. Am Freitag dann zum Teil wieder kräftiger Regen und da wird es auch insgesamt wieder gewitterig in ganz Bayern. Die Tageshöchstwerte in den nächsten Tagen 23 bis 33 Grad und die Tiefstwerte in den kommenden Nächten 19 bis 12 Grad.

0: Dienstag, der 14. Juli ist heute. Es ist 7 Uhr.
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0: Und darum geht's bei uns heute früh. US-Präsident Trump kündigt Kontrolle über die Straße von Hormus ab heute Abend an. Die sogenannte Koalition der Willigen will eine gemeinsame Luftabwehr aufbauen und gemeinsame Manöver abhalten. Und Rheinland-Pfalz und Nordrhein-Westfalen gedenken heute der Opfer der verheerenden Flutkatastrophe vor 5 Jahren. Im Studio ist Sabine Strasser. Guten Morgen. Seit dem Wochenende ist der Krieg zwischen den USA und dem Iran wieder eskaliert und die ganze Golfregion ist zunehmend davon betroffen. Wie die iranischen Revolutionsgarden mithalten, hat der Iran erneut Ziele in Bahrain angegriffen. Das US-Militär hat schon die 3. Nacht in Folge Ziele im Iran bombardiert. Und im Zentrum des Krieges steht immer mehr die Frage, wer die Straße von Hormuz kontrolliert. US-Präsident Trump hat nun angekündigt, das US-Militär werde das übernehmen und für die Passage eine Art Mautgebühr erheben. Nina Barth mit den jüngsten Verlautbarungen aus Washington.
2: Das US-Militär habe um 16.45 Uhr US-Ostküstenzeit, das ist 22.45 Uhr deutscher Zeit, erneut mit Angriffen gegen Ziele im Iran begonnen. Das hat das zuständige Regionalkommando des US-Militärs mitgeteilt. Und die Angriffe würden die Fähigkeit Irans weiter einschränken, unschuldige Zivilisten und Handelsschiffe in der Straße von Hormuz zu attackieren. Das Zentralkommando teilte auch mit, dass die von US-Präsident Donald Trump angeordnete erneute US-Blockade iranischer Häfen am Dienstagnachmittag Ostküstenzeit beginnen soll, in Deutschland um 22 Uhr heute Abend. Auf die Frage, ob ein Deal mit Iran weiterhin möglich sei, antwortete Trump im Oval Office, ja, er glaube, ein Deal sei weiterhin möglich. Gestern hatte Trump angekündigt, dass die US-Blockade wieder aufgenommen werde. Kein Schiff, das den Iran ansteuern oder von dort ablegen wolle, dürfe die Straße von Hormuz mehr passieren. Allen anderen Schiffen sei die Durchfahrt gestattet. Dafür würden die USA aber eine Gebühr von 20% des Frachtwertes erheben. Trump sprach von einer Entschädigungsgebühr. Ob die Maut tatsächlich kommt, ist offen.
0: Was die sogenannte Koalition der Willigen bei ihrem Treffen in Paris gestern beschlossen hat, das geht weit über die reinen Ukraine-Hilfen hinaus. Deutschland, Frankreich, Großbritannien und 6 weitere europäische Staaten haben mit der Ukraine eine Koalition zum Aufbau einer gemeinsamen Raketenabwehr beschlossen. Und die westlichen Unterstützerländer der Ukraine planen ein gemeinsames Militärmanöver in den Nachbarstaaten der Ukraine. Kai Rienecker berichtet aus Paris.
3: Bei den Manövern geht es um eine bereits bei früheren Treffen beschlossene multinationale Truppe unter der Führung von Frankreich und Großbritannien. Diese soll einen Waffenstillstand oder ein Friedensabkommen in der Ukraine absichern, vorausgesetzt es kommt dazu. Die multinationale Truppe, so der französische Präsident Macron, verfüge über einen Generalstab, der nun einsatzfähig sei. Beim Treffen der Koalition der Willigen sei deswegen entschieden worden, in den kommenden Monaten Manöver in den Nachbarstaaten der Ukraine abzuhalten. Die Pläne seien bei dem Treffen vorgestellt worden. Welche Länder betroffen seien und wie viele Soldaten teilnehmen sollen, wurde nicht gesagt. Darüber hinaus hat sich eine Gruppe von europäischen Ländern entschieden, mit der Ukraine ein gemeinsames System einer ballistischen Raketenabwehr aufzubauen, darunter auch Deutschland. Diese gemeinsame Architektur der Luftabwehr solle der Ukraine, aber auch Europa insgesamt helfen, sich zu verteidigen. Insgesamt, so Bundeskanzler Merz nach Abschluss der Beratungen, gäbe es eine positive Dynamik an der Front, die genutzt werden müsse. Nach einem Abendessen im Élysée-Palast werden die Staats- und Regierungschefs der Koalition der Willigen an der Militärparade zum französischen Nationalfeiertag auf den Champs-Élysées teilnehmen. Das Defilé steht ebenfalls im Zeichen der Unterstützung für die Ukraine.
0: Und um die politische Lage in Frankreich am heutigen Nationalfeiertag geht's übrigens gleich in unserem BR24-Thema des Tages um 7:20. Mehr als 180 Tote, zerstörte Existenzen, überall Wasser und Schlamm. Vor 5 Jahren, in der Nacht vom 14. auf den 15. Juli 2021, kam es in Teilen von Rheinland-Pfalz und Nordrhein-Westfalen nach Starkregen zu einer verheerenden Sturzflut, die Häuser, Autos und Leben mit sich riss. Es folgte für viele Menschen eine harte Zeit der Trauer und erzwungenen Neuanfängen. Wie der Wiederaufbau in NRW bis heute vorangekommen ist, dazu Tobias Zacher aus Düsseldorf.
4: Auch 5 Jahre danach ist in Schleiden in der Eifel die Katastrophe präsent. Einige Schäden sind weiter sichtbar und die Menschen im Ort haben die Bilder vom damals noch im Kopf. Wie Janina Boden. Die Kosmetikerin hat ihr Geschäft wenige Meter vom Fluss Olef entfernt.
5: Die ganze Straße war zerstört, also es war ja alles kaputt. Nicht nur mein Laden war weg, sondern die ganze Zeile an Gebäuden war wie leer gepustet, ausgeräumt, wie eine Geisterstadt.
4: Ihren Laden hat sie sich wieder aufgebaut. Doch was, wenn das Wasser wiederkommt? Wären die Menschen und ihr Geschäft besser geschützt? Dafür zuständig ist Eduard Zubix, der Projektleiter für den Hochwasserschutz in Schleiden. Neue Schutzmauern oder Rückhaltebecken kann er noch nicht vermelden.
6: Gebaut wurde stand jetzt noch nichts, weil solche Maßnahmen in solch einer Größenordnung es einer ordentlichen Planungsphase bedarf.
4: Käme morgen noch einmal der gleiche Starkregen vom Himmel, die Verwüstungen in Schleiden wären vergleichbar.
6: Ich möchte nicht lügen, es wäre die bittere Wahrheit. Das wäre so.
4: Landesweit sind 500 Millionen Euro in besseren Hochwasserschutz geflossen. Nötig wären laut Wasserwirtschaftsexperten wohl 20 Milliarden, verteilt auf 20 Jahre. Denn die Hälfte der Deiche in NRW ist sanierungsbedürftig. Das heißt zwar nicht, dass sie beim nächsten Hochwasser nachgeben, aber den allgemein anerkannten Regeln der Technik entsprechen sie nicht mehr. Oliver Krischer, der Umweltminister von den Grünen, betont, das packe die Landesregierung an.
7: Über 600 Projekte des technischen Hochwasserschutzes sind in den letzten 5 Jahren realisiert worden oder sind gerade dabei, realisiert zu werden.
4: Es gibt inzwischen auch mehr Pegelmessstellen im Land. Doch ein modellbasiertes Hochwasservorhersagesystem, das frühere Warnungen möglich macht, gibt es bislang nur an der Ruhr. Bis Ende des kommenden Jahres soll es dann in allen Landesteilen eingeführt sein. Nach der Katastrophe hatte 1/3 der Betroffenen gesagt, dass sie gar nicht gewarnt wurden. Damit das nicht wieder passiert, haben die Kommunen hunderte zusätzliche Sirenen aufgestellt. Und der Bund hat die Warnung per Cell-Broadcast eingeführt, bei der jedes Handy in einem Gefahrenbereich eine Warnung mit lautem Piepton anzeigt. Es gibt auch im Katastrophenfall eine zentrale Expertengruppe, die zusammenkommt und alles landesweit koordiniert, erklärt Herbert Reul, der Innenminister von der CDU.
8: Das heißt, in dieser Landesstelle ist im Ministerium die zentrale Leit- und Lenkstelle für Katastrophen in Zukunft. Und das ist neu, dass das Land diese Verantwortung übernimmt.
4: Es gibt auch mehr gemeinsame Übungen der verschiedenen Einsatzkräfte. Die SPD, die im Landtag in der Opposition sitzt, vermisst aber Übungen für die Bevölkerung, sagt Julia Kahle-Hausmann.
9: Wissen Sie, wo Sie aus Ihrem Haus raus zu welchem Sammelpunkt gehen sollten? Warum wissen wir das nicht? Warum ist das in den Städten teilweise zwar als Broschüre vorhanden, aber nicht in der Bevölkerung verankert?
4: Bislang finden solche Übungen nur punktuell statt. Zum Beispiel wieder im September beim Katastrophenschutztag in Eschweiler.
0: 5 Jahre nach der Hochwasserkatastrophe, Tobias Zacher berichtete. Ungarns Präsident Tamás Súlyog ist seit März 2024 im Amt und gilt als treuer Gefolgsmann von Ex-Premier Orbán. Nun hat das Parlament in Budapest beschlossen, die Verfassung zu ändern, sodass das Staatsoberhaupt unverzüglich abgesetzt werden kann. Dieses Vorgehen hat im In- und Ausland unterschiedliches Echo ausgelöst und der Präsident will sich gegen die Absetzung wehren. Mehr dazu von Oliver Schusch.
10: Der ungarische Premierminister Péter Modyar sprach von einem bedeutenden Tag für die Geschichte Ungarns und für den Systemwechsel. Das Parlament habe entschieden, dass diejenigen, die das Machtsystem von Viktor Orbán gestützt haben, nicht mehr vom ungarischen Staat geschützt würden. Péter Modyar und seine proeuropäische konservative Tisza-Partei sind davon überzeugt, dass Präsident Tamás Súlyog der ungarischen Nation nicht gedient habe. Er sei nur ein Erfüllungsgehilfe von Viktor Orbán gewesen, der nie etwas gegen dessen autoritäres und korruptes Machtsystem unternommen und der nie die Rechtsstaatlichkeit in Ungarn geschützt habe. Péter Modyar hatte Súlyog mehrfach aufgefordert, zurückzutreten, doch der Präsident hatte sich geweigert. Nun hat die Tisza-Partei mit ihrer 2/3-Mehrheit eine Verfassungsänderung beschlossen, die vorsieht, dass Súlyog unverzüglich aus seinem Amt ausscheidet. Súlyog hatte aber angekündigt, dass er sich dagegen wehren werde. Er wolle das Gesetz zu seiner Absetzung nicht unterschreiben. Das müsste er innerhalb von 5 Tagen tun. Für diesen Fall hat Premier Péter Modyar mit einem formellen Amtsenthebungsverfahren gedroht. Súlyog Hier könnte auch das ungarische Verfassungsgericht einschalten. Das ist noch überwiegend mit von Orbán eingesetzten Richtern besetzt. Zur Absetzung des Präsidenten durch das Parlament gibt es allerdings auch Kritik jenseits des Viktor-Orbán-Lagers. Juristen aus Ungarn und aus dem Ausland sehen hier einen gefährlichen Präzedenzfall für andere Länder.
0: Der US-Medienkonzern Paramount möchte den Konkurrenten Warner Brothers Discovery übernehmen. Das US-Justizministerium hat diesen Deal bereits genehmigt. 12 US-Bundesstaaten wollen die Übernahme aber noch verhindern und klagen. Es geht um die Angst vor Preiserhöhungen und Entlassungen. Zu den Klägern gehören New York, Washington State und auch Kalifornien. Von dort berichtet Nils Dams.
11: Der Generalstaatsanwalt von Kalifornien, Rob Bonta, sagte, der Zusammenschluss der beiden Unterhaltungsgiganten sei unrechtmäßig und führe zu höheren Preisen, geringerer Qualität und weniger Filmen und Fernsehserien. Das sei auch eine Gefahr für Kinobetreiber, weil weniger Filme zu weniger Kinobesuchern führen würden. Die 12 Staaten haben ihre gemeinsame Klage bei einem Bundesgericht in San Francisco eingereicht. Dabei berufen sie sich auf ein Gesetz, das Fusionen untersagt, wenn sie den Wettbewerb beeinträchtigen könnten. Paramount möchte Warner Bros. Für rund 110 Milliarden Dollar übernehmen. Hollywood Insider befürchten, dass das zu Entlassungen von tausenden Studiomitarbeitern und weniger Filmproduktionen führen könnte. Die US-Regierung hatte die Übernahme im Juni ohne Auflagen genehmigt. Es sei nicht zu erwarten, dass der Wettbewerb oder die amerikanischen Verbraucher beeinträchtigt würden. Paramount versicherte, dass auch nach der Übernahme nicht weniger Filme produziert werden als bisher. Hinter Paramount steht die Familie des Software-Milliardärs Larry Ellison, der als Vertrauter von US-Präsident Trump gilt. Zu Warner Bros. Gehört das Hollywood-Studio, das die Superman-, Batman- oder Harry-Potter-Filme produziert, die Streaming-Plattform HBO und TV-Sender wie CNN. Trump-Kritiker in den USA befürchten, dass der Nachrichtensender CNN unter der Leitung von Paramount die redaktionelle Freiheit verlieren könnte.
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0: Zucker ist nicht nur in vielen Lebensmitteln enthalten, man findet ihn sogar im Weltraum. Das hat ein Forscherteam vor kurzem entdeckt. Wie die Wissenschaftler das angestellt haben und inwiefern das mit der Entstehung des Lebens auf der Erde zusammenhängen könnte, dazu Franziska Müller-Ehrenfeld.
12: Die Wissenschaftlerinnen und Wissenschaftler haben langwellige Lichtsignale aus dem Weltraum analysiert, die Radioteleskope eingefangen haben. Die Signale stammen von einem Molekül mit 4 Kohlenstoffatomen. Der Name Erythrolose. Ein Zucker, der zum Beispiel in roten Früchten wie Himbeeren vorkommt und offensichtlich auch in unserer Milchstraße. Die Erstautorin der Studie, Izaskun Jiménez-Serra, vom Zentrum für Astrobiologie in Torrejón de Ardoz.
13: Der Nachweis des ersten Zuckers im interstellaren Raum liefert eine neue Verbindung, die für die ersten Schritte bei der Entstehung des Lebens von entscheidender Bedeutung gewesen sein könnte.
12: Zuckermoleküle sind ein wesentlicher Baustein der DNA, sozusagen die Grundzutat zu allem Leben auf der Erde. Bisher jedoch ist völlig unklar, woher diese Zuckermoleküle stammen. These 1, sie sind auf der Erde selbst irgendwann entstanden. Oder These 2, sie gelangten von außerhalb auf die Erde. Der Kasseler Astrophysiker Thomas Giesen.
14: Als die Erde so etwa 1 Milliarde Jahre alt war, so weit kann man zurückblicken, aber davor weiß man nicht, was passiert ist. Und das ist die Zeit, wo schon Einzeller die Erde besiedeln und schon von daher das Leben schon gestartet ist. Also man hat den Startschuss quasi verpasst.
12: Die Entdeckung von Zuckermolekülen im interstellaren Raum ist ein Puzzlestück, um die Frage zu beantworten, wie Leben auf der Erde entstanden ist. Eine mögliche Erklärung könnte sein, dass bestimmte Bausteine des Lebens schon vor der Geburt unseres Planeten im Universum entstanden sind. Sie könnten dann mit Meteoriten auf die Erde gekommen sein.

In Frankreich ist heute Nationalfeiertag, aber wie sieht's in dem Land im Moment politisch aus? Dazu gleich unser BR24-Thema des Tages um 20 nach 7.

0: Und jetzt ist es 7.15 Uhr.
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0: Die Nachrichten mit Markus Terhast.
2: US-Militär attackiert weitere Ziele im Iran. Das hat das zuständige Regionalkommando bestätigt. Iranische Medien meldeten unter anderem Explosionen im Bereich der Insel Kish am Persischen Golf, der Hafenstadt Bushehr und der Insel Qasem in der Straße von Hormuz. US-Präsident Trump erklärte, eine Seeblockade gegen den Iran wieder in Kraft zu setzen. Der Iran attackierte wiederum zwei Öltanker der Vereinigten Arabischen Emirate. Russland greift Ukraine erneut an. Nach Angaben von Behördenvertretern sind dabei in mehreren Stadtteilen der Hauptstadt Kiew Brände ausgelöst worden. Auch in anderen Regionen gab es Angriffe. In Saporischschja wurden 11 Menschen durch Drohnen verletzt. In der Region Charkiw gibt es nach Angaben des Gouverneurs 6 Verletzte. Zahl der Wehrdienstverweigerer steigt. Beim zuständigen Bundesamt sind einem Medienbericht zufolge in den ersten 6 Monaten dieses Jahres rund 5.900 Anträge eingegangen. Das sind deutlich mehr als im gesamten vergangenen Jahr. Gründe für den Anstieg dürften die angespannte Sicherheitslage sein und das Gesetz über einen neuen Wehrdienst. Krankenhausgesellschaft befürchtet Kliniksterben. DKG-Vorstandschef Gass hält es für möglich, dass jedes dritte Krankenhaus das Sparpaket nicht überleben wird. In der Rheinischen Post warnte er vor einer neuen Insolvenzwelle. Die Reform senke die Kreditwürdigkeit der Häuser, so Gass. Viele hätten jetzt schon liquide Mittel für nur noch 4 Wochen. ADAC vergibt schlechte Noten für Rastplätze. In einer Stichprobe hat der Verkehrsclub 50 unbewirtschaftete Anlagen unter die Lupe genommen. Jede zweite bekam die Note 5 oder 5-. Kein einziger Rastplatz erhielt die Note sehr gut. Teilweise waren Toiletten gesperrt oder kein Papier vorhanden. Vielfach ließ die Sauberkeit zu wünschen übrig. Das Wetter in Bayern, Sonne, Wolken und Regen, zeitweise kräftige Schauer oder Gewitter, 27 bis 33 Grad.
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0: In Oberbayern wird eins der modernsten Zentren für Pandemieforschung in Europa gebaut. Gerhard Amberger aus dem BR24 Bayern-Team. In Penzberg sollen künftig neue Krankheitserreger schneller erkannt werden.
3: Wenn irgendwo auf der Welt ein neuer, gefährlicher Krankheitserreger auftaucht, dann zählt er oft jeder Tag. Und genau darauf soll das neue Fraunhofer-Institut vorbereitet sein. Gestern war Richtfest für den Neubau, Martin Breitkopf berichtet.
4: Wissenschaftler entwickeln dort neue Tests, Impfstoffe und Medikamente so weit, dass Pharmakonzerne sie im Ernstfall schnell übernehmen und produzieren können. Standortleiter Professor Michael Hölscher sagt,
5: wir entwickeln sowas bis zum Prototypen, die Kooperationspartner, Pharmafirmen können sich das schon anschauen. Die haben natürlich aber für einen neuen Test von einem pandemischen Erreger, der mit einer Wahrscheinlichkeit von 1 zu 1 Million kommt, noch kein kommerzielles Interesse. Das machen wir alles. Und dann, wenn eine Pandemie kommt, dann können wir das übergeben und dann können die das sehr schnell produzieren.
4: Bis zum Frühjahr 2028 entstehen dafür moderne Hochsicherheitslabore. Der Neubau kostet rund 21 Millionen Euro, je zur Hälfte finanziert vom Bund und vom Freistaat Bayern.
3: Hohe Energiepreise und billiges Glas aus China machen unserer Glasindustrie schon länger schwer zu schaffen. Um den Abwärtstrend zu stoppen, fand nun in Landshut der erste bayerische Glasgipfel statt. Harald Mitterer.
6: Viele Glashütten, unter anderem im Bayerischen Wald, mussten geschlossen werden und die Glasverarbeiter im Freistaat mussten auch 2025 rund 6% weniger Umsatz hinnehmen. Die Zahl der Beschäftigten ist noch einmal um 7.500 zurückgegangen. Doch Glas ist weit mehr als Grundlage für Trinkgefäße. Glas ist heute ein fester Bestandteil vieler Hightech-Produkte und kommt beispielsweise in der Medizintechnik oder der Mikroelektronik zum Einsatz. Genau da sieht Bayerns Wirtschaftsminister Hubert Aiwanger eine große Chance für heimische Hersteller. Er glaubt an eine Trendumkehr. Der erste bayerische Glasgipfel und das vom Wirtschaftsministerium ins Leben gerufene bayernweite Netzwerk Glas 2.0 mit Sitz in Zwiesel unterstütze die Branche bei der Modernisierung.
3: Sie wollten im Urlaub am Tegernsee in Oberbayern einen Bootsausflug machen, doch der endete für eine Familie mit einem Unfall. Ein Mann und seine Tochter sind am frühen Abend an die Antriebsschraube eines Elektrobootes geraten. Henning Pfeiffer.
7: Die sechsköpfige Familie aus Niedersachsen mietete sich in Tegernsee ein Elektroboot, in dem alle Platz fanden. Kurz darauf sprang laut Polizei die 7-jährige Tochter ins Wasser und geriet an die Schiffsschraube. Der Vater sei sofort hinterhergesprungen und habe seine verletzte Tochter aus dem Wasser gerettet. Der 47-Jährige wurde mit Schnittwunden und einer gebrochenen Hand in eine Unfallklinik geflogen. Die Tochter kam wegen Schnittwunden ins Krankenhaus. Die Mutter und die 3 weiteren Kinder im Boot erlitten Schocks. Sie wurden von einem Kriseninterventionsteam betreut. Zur Unfallursache ermittelt die Polizei.
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0: Mit Sabine Strasser. In Frankreich ist heute Nationalfeiertag und traditionell gehört da eine Militärparade in Paris dazu. Für Emmanuel Macron wird es das letzte Mal sein, dass er diese Parade abnimmt. Im kommenden Frühjahr wählen die Franzosen ein neues Staatsoberhaupt. Anlass für uns zu fragen, wie ist die Lage bei unserem Nachbarn Frankreich? Zunächst blicken wir aber zurück auf gestern Abend. Da hat sich in Paris die Koalition der Willigen getroffen, um weitere Hilfen für die Ukraine auf den Weg zu bringen. Kai Rinneker.
8: Unter einem Reiterbildnis des französischen Königs Ludwig XIV. Ließen sich gut 2 Dutzend Vertreter der Koalition der Willigen vor dem Invalidenhotel in Paris von den Fotografen ablichten. Gastgeber Emmanuel Macron hatte protokollarisch alle Register gezogen, um noch einmal ein deutliches Signal der Entschlossenheit Richtung Moskau zu senden. Dort wird man bei einer Ankündigung des französischen Präsidenten nach den Beratungen ganz genau zugehört haben.
9: Nous avons à cet égard décidé.
8: Wir haben heute entschieden, in den kommenden Monaten Manöver abzuhalten, die uns heute präsentiert wurden. Sie werden in den Nachbarländern der Ukraine abgehalten. Das soll zeigen, dass wir bereit sind, entschlossen und glaubwürdig. Am Boden, in der Luft und auf dem Meer. Gemeint sind Manöver einer kleinen multinationalen Truppe unter der Führung von Frankreich und Großbritannien, Größenordnung nach früheren Äußerungen mehrere tausend Soldaten. Diese Truppe war schon im Januar beschlossen worden, sie soll nur zum Einsatz kommen, wenn es darum geht, einen Waffenstillstand oder ein Friedensabkommen zwischen der Ukraine und Russland abzusichern. Der ukrainische Präsident Selenskyj war vor allem nach Paris gekommen, um die Lage bei der Luftverteidigung seines Landes zu verbessern. Neben einer Reihe von bilateralen Zusagen, unter anderem aus Frankreich, erreichte Selenskyj, dass sich eine Gruppe von europäischen Ländern dafür entschieden hat, mit der Ukraine ein gemeinsames System einer ballistischen Raketenabwehr aufzubauen, darunter auch Deutschland. Um ein weiteres Zeichen der militärischen Entschlossenheit Europas nach Russland zu senden, hat Gastgeber Macron die Teilnehmer der Koalition der Willigen gleich zur Truppenparade auf den Champs-Élysées eingeladen. Vorneweg wird eine Formation von 500 Soldaten aus den Ländern der Koalition der Willigen marschieren, dabei auch 21 deutsche Soldaten der deutsch-französischen Brigade. Für Emmanuel Macron wird es die 10. und letzte Militärparade zum 14. Juli, dem französischen Nationalfeiertag, sein. Im nächsten Frühjahr wird in Frankreich ein neuer Präsident oder eine neue Präsidentin gewählt.
0: Es ist also das letzte Mal Nationalfeiertag für Emmanuel Macron. Und eine Kandidatin für seine Nachfolge, die steht schon in den Startlöchern.
10: Bonsoir, bienvenue à tous dans l'actualité de ce mardi. La condamnation de Marine Le Pen à 3 ans.
11: Zur besten Sendezeit in den 20 Uhr Nachrichten im Sender TF1 sorgte Marine Le Pen einmal mehr für einen politischen Paukenschlag.
12: Donc ce soir, je suis candidate à l'élection présidentielle.
0: Marine Le Pen will französische Präsidentin werden. Vor einer Woche hat sie ihre erneute Kandidatur bekannt gegeben. Und das, obwohl sie von einem französischen Gericht wegen Veruntreuung verurteilt wurde. Zugeschaltet ist uns jetzt unsere Frankreich-Korrespondentin Caroline Düller. Guten Morgen.
13: Guten Morgen.
0: Heute ist Nationalfeiertag in Frankreich. Die europäischen Staats- und Regierungschefs stehen mit Macron auf einer Tribüne und nehmen die Militärparade ab. Und mit dabei ist auch Bundeskanzler Merz. Wenn man sich jetzt mal vorstellt, er bekäme auch im nächsten Jahr eine Einladung zu diesen Feierlichkeiten, steht er dann neben der Rechtspopulistin Le Pen?

0: ihr in der zweiten Runde und in der entscheidenden Runde der Präsidentschaftswahl dann gegenübersteht.
1: Und kann man davon ausgehen, dass Marine Le Pens Anhänger diese Verurteilung nicht stört?
0: Also man muss schon sagen, dass diese Ankündigung ihrer Kandidatur die Menschen in Frankreich offenbar spaltet. Je nach Umfrage gibt es eine Mehrheit von ungefähr 6 von 10 Befragten, die es okay finden, dass sie antritt. Oder aber die Umfragen gehen Hälfte-Hälfte aus. Das heißt jeweils, die Hälfte sagt, es sei richtig oder es sei falsch. Man muss dazu wissen, dass das Vertrauen in die Politik und in Politiker in Frankreich generell sehr, sehr gering ist. Und ein Argument, das wir in den vergangenen Tagen oft gehört haben, ist eben, dass sie sagen, naja, alle Politiker haben im Grunde Dreck am Stecken, um es jetzt mal flapsig zu sagen. Und da sei Marine Le Pen eben nicht schlimmer als andere. Außerdem geht es ja in diesem Prozess um die Veruntreuung europäischer Gelder. Und das wird eben von vielen in Frankreich nicht unbedingt als Straftat gegenüber den Franzosen wahrgenommen, obwohl dann natürlich auch französische Steuergelder drinstecken. Natürlich werden Le Pens Gegner im Wahlkampf aber genau in diese Kerbe schlagen. Und meine Befürchtung ist, dass dieses Thema natürlich den Wahlkampf prägen wird und dass es deutlich weniger darum gehen wird, den Rassemblement National auf der Sachebene zu stellen.
1: Jetzt war ja für Wähler des linken Spektrums Le Pen schon immer eine Reizfigur. Verspricht das jetzt einen sehr polarisierten Wahlkampf? Werden da die politischen Gräben in Frankreich noch tiefer?
0: Genau, also die sind ja traditionell sehr tief. Das hat zuletzt die Parlamentswahl im Jahr 2024 gezeigt. Es ist durchaus möglich, dass dieser Wahlkampf sehr intensiv wird. Und zwar auch, weil die gemäßigte Linke sich bisher auf gut Deutsch nicht auf die Reihe kriegt. Die linksradikale Partei La France Insoumise, die hat den Wahlkampf schon eingeläutet. Und die anderen Parteien, von den Sozialisten über die Grünen bis hin zu Place Publique von Raphael Glücksmann, die debattieren eben noch darüber, wie sie ihre Kandidaten finden und ob man eben einen gemeinsamen Kandidaten krönt. Was natürlich nicht hilft, die Wähler der gemäßigten Linken zu mobilisieren, die bisher kein Angebot haben. Es ist natürlich auf der anderen Seite auch möglich, dass die Kandidatur von Marine Le Pen eben trotz dieser beiden Verurteilungen in der ersten und zweiten Instanz die Mitte-Wähler am Ende mobilisieren kann, wenn auf der anderen Seite des Spektrums eben Jean-Luc Mélenchon steht. Die könnten sich dann unter anderem an Édouard Philippe wenden, den ehemaligen Premierminister, der auch antritt, was jetzt aber für linke Wähler auch nicht unbedingt eine Option ist, mit der sie besonders glücklich sein dürften.
1: Wenn wir nochmal kurz auf unseren Ausgangspunkt schauen, die Außenpolitik. Gestern gab es ja in Paris dieses Treffen zur Ukraine, wir haben es eben gehört. Und zum Nationalfeiertag heute hat Macron die Koalition der Willigen dazu eingeladen. Was für ein Symbol will er senden?
0: Also diese Militärparade heute, die ja auch die größte sein soll, die es jemals in Frankreich gegeben hat, ist ein strategisches Signal. So hat es der Élysée-Palast im Vorfeld auch schon gesagt. Das soll auf der einen Seite in Richtung Russland gehen, aber auch in Richtung Europa selbst. Das heißt, man möchte sich hier die eigene Stärke auch nochmal ins Bewusstsein rufen. Das ist das Ziel, das Frankreich damit verfolgt. Ein wichtiger Punkt, der gestern Abend beschlossen wurde, ist ja der Aufbau einer gemeinsamen Luftabwehr für die Ukraine. Das heißt, mehrere europäische Länder haben angekündigt, gemeinsam mit der Ukraine ein System aufzubauen, um ballistische Raketen abzuwehren. Auch Deutschland ist dabei. Und dieses System soll eben eine kostengünstigere Alternative sein als das amerikanische Patriot-System. Und mit dieser Militärparade, zu der ja die Teilnehmer der Koalition der Willigen heute auch eingeladen sind, will eben Frankreich noch einmal zeigen, dass auch Emmanuel Macron seine Versprechungen, die er ja immer gemacht hat, mit Blick auf eben die europäische Verteidigungsfähigkeit eingehalten hat und dass Frankreich hier eben das Land ist, das in Europa da vorangeht. Und natürlich geht es in gewisser Sicht auch darum, dass Macron, dessen letzter 14. Juli, dass er als Präsident ist, hier noch einmal einen Pflock einschlägt und zeigt, das ist mein politisches Erbe.
1: Vielen Dank für diese Einschätzungen. Das war unsere Frankreich-Korrespondentin Caroline Düller. Vielen Dank. Das war unser Thema des Tages zur politischen Lage in Frankreich. 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
1: A3 Passau Richtung Nürnberg zwischen Iggensbach und Kreuz-Deckendorf, 8 Kilometer Stau und stockend. A3 Nürnberg Richtung Würzburg zwischen Höchstadt Nord und Schlüsselfeld, ein Unfall mit mehreren Fahrzeugen. Da ist die rechte Spur blockiert. Und das Wetter, teils sonnig, teils bewölkt, teils kräftige Schauer und Gewitter, örtlich auch Unwettergefahr. 27 bis 33 Grad die Höchstwerte heute. Und die Aussichten, morgen auch Schauer und Gewitter. Am Donnerstag wird es dann wieder weitgehend trocken und überwiegend sonnig, aber am Freitag kommen dann schon wieder Schauer auf. Die Höchstwerte 23 bis 33 Grad in den nächsten Tagen.

0: Jetzt ist es 7.30 Uhr. Heute ist Dienstag, der 14. Juli.
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0: Immer mehr Männer verweigern den Kriegsdienst. Die Zahl der Anträge ist steil nach oben gegangen. Die Einzelheiten und Hintergründe jetzt bei uns. Außerdem, der Konflikt zwischen den USA und Iran um die Straße von Hormus eskaliert weiter. Die dritte Nacht in Folge hat es Angriffe gegeben. Und hochkarätigen Fußball versprechen die Halbfinals der WM. Heute das erste, Frankreich gegen Spanien. Mein Name ist Oliver Fritzl. Einen schönen guten Morgen. Die Wehrpflicht in Deutschland ist nach wie vor ausgesetzt. Sie steht aber im Grundgesetz und könnte jederzeit wieder eingeführt werden, sollte es die Politik wegen der Sicherheitslage so entscheiden. In der Verfassung steht auch, dass man das Recht hat, den Kriegsdienst zu verweigern. Und das beantragen immer mehr Menschen. Vorsorglich, wie es scheint. Die neuen Zahlen hat unser Hauptstadtkorrespondent Mario Kubina.
2: Mehr als 5.800 Anträge auf Kriegsdienstverweigerung sind im ersten Halbjahr beim zuständigen Bundesamt eingegangen. Das meldet das Redaktionsnetzwerk Deutschland, das sich auf eine Behördensprecherin beruft. Damit liegt die Zahl der Anträge schon jetzt höher als im gesamten letzten Jahr. Über die Gründe lässt sich im Moment nur spekulieren. Aber es liegt nahe, dass die Entwicklung mit der russischen Bedrohung zusammenhängt und mit der Einführung des neuen Wehrdiensts. Der sieht eine verpflichtende Musterung für junge Männer vor. Sie müssen auch einen Fragebogen ausfüllen. So will sich die Bundeswehr einen Überblick verschaffen, wer im Ernstfall für den Dienst an der Waffe geeignet wäre. Der Wehrdienst an sich bleibt erstmal freiwillig. Werden die Rekrutierungsziele verfehlt, könnte allerdings eine Teilwehrpflicht greifen. Auch wenn die allgemeine Wehrpflicht im Moment ausgesetzt ist, gibt es ein Recht, den Kriegsdienst aus Gewissensgründen zu verweigern.
0: Alles wird teurer, das gilt auch für die Pflege im Heim. Viele können sich einen Platz aber nicht mehr leisten oder die Kosten sind zumindest ein großes Problem. Nach einer Auswertung des Verbands der Ersatzkassen zahlen Pflegebedürftige im ersten Heimjahr jetzt im Schnitt 3.364 Euro im Monat aus eigener Tasche. Das sind fast 300 Euro mehr als vor einem Jahr. Anne-Kathrin Mellmann berichtet.
3: Nach Daten, die der deutschen Presseagentur vorliegen, war die Pflege in Bremen am teuersten. Dort kostete sie im ersten Heimjahr durchschnittlich knapp 3.800 Euro. In Sachsen-Anhalt wurden im Schnitt 1.000 Euro weniger fällig. Hauptgrund für den Anstieg sind höhere Personalkosten, weil Pflegekräfte besser bezahlt werden. Aber auch Unterkunft und Verpflegung sind teurer geworden. Die Bundesregierung arbeitet derzeit an einer Pflegereform. Wegen der angespannten Finanzlage der Pflegeversicherung sollen Entlastungen für Heimbewohnerinnen und Bewohner erst später greifen. Dadurch soll sich die finanzielle Situation der Pflegekassen verbessern. Sozialverbände und Patientenvertreter fordern schon seit langem, die Eigenanteile für Pflegebedürftige zu begrenzen.
0: Der Machtkampf um die für den weltweiten Handel wichtige Straße von Hormus, er eskaliert weiter. Das US-Militär wird laut Präsident Trump wieder die Kontrolle über die Meerenge übernehmen und von durchfahrenden Schiffen eine Gebühr verlangen. Das alles hat den Ölpreis weiter steigen lassen auf ein Monatshoch. Gleichzeitig haben die USA die dritte Nacht in Folge Ziele im Iran angegriffen. Aus Washington, Nina Barth.
4: Das US-Militär habe um 16.45 Uhr US-Ostküstenzeit, das ist 22.45 Uhr deutscher Zeit, erneut mit Angriffen gegen Ziele im Iran begonnen. Das hat das zuständige Regionalkommando des US-Militärs mitgeteilt. Und die Angriffe würden die Fähigkeit Irans weiter einschränken, unschuldige Zivilisten und Handelsschiffe in der Straße von Hormus zu attackieren. Das Zentralkommando teilte auch mit, dass die von US-Präsident Donald Trump angeordnete erneute US-Blockade iranischer Häfen am Dienstagnachmittag Ostküstenzeit beginnen soll, in Deutschland um 22 Uhr heute Abend. Auf die Frage, ob ein Deal mit Iran weiterhin möglich sei, antwortete Trump im Oval Office, ja, er glaube, ein Deal sei weiterhin möglich. Gestern hatte Trump angekündigt, dass die US-Blockade wieder aufgenommen werde. Kein Schiff, das den Iran ansteuern oder von dort ablegen wolle, dürfe die Straße von Hormus mehr passieren. Allen anderen Schiffen sei die Durchfahrt gestattet. Dafür würden die USA aber eine Gebühr von 20% des Frachtwertes erheben. Trump sprach von einer Entschädigungsgebühr. Ob die Maut tatsächlich kommt, ist offen.
0: Das Hochwasser im Jahr 2021, es zählt zu den größten Katastrophen in der Geschichte der Bundesrepublik. Im Ahrtal in Rheinland-Pfalz und in den betroffenen Gebieten Nordrhein-Westfalens sind mehr als 180 Menschen ums Leben gekommen und ganze Landstriche verwüstet worden. Zehntausende Menschen haben ihr Hab und Gut verloren. Die Jahrhundertflut ist nun auf den Tag genau 5 Jahre her. In Düsseldorf und Bad Neuenahr-Ahrweiler sind Gedenkveranstaltungen geplant, unter anderem mit Bundespräsident Steinmeier und Kanzler Merz. Mehr dazu von Christian Giese-Kessler.
5: Steinmeier wird bereits am Vormittag um 11 Uhr die Eröffnung einer Fotoausstellung zur Flutkatastrophe in Altenahr besuchen. Anschließend will er einen Kranz für die Opfer auf einem Friedhof in Ahrweiler ablegen. Am Abend um 19 Uhr wird Kanzler Merz sich mit einer Rede bei einer Gedenkveranstaltung in Ahrweiler an die Menschen im Ahrtal wenden. Der Wiederaufbau im Ahrtal ist auch 5 Jahre nach der Flutkatastrophe längst nicht abgeschlossen. Viele Schulen sind immer noch in Containern untergebracht und auch der Hochwasserschutz kommt nur schleppend vorwärts. Positive Signale gibt es aus der Wirtschaft und dem Tourismus. Beide Bereiche haben sich erholt und inzwischen nach Angaben ihrer Verbände teilweise wieder das Vorflutniveau erreicht. Bei der Flutkatastrophe 2021 sind allein im Ahrtal 135 Menschen gestorben.
0: Wir haben es gehört, manches läuft gut in den einstigen Flutgebieten, manches aber auch nicht, wie zum Beispiel der Wiederaufbau. Der Bürgermeister der Verbandsgemeinde Altenahr, Dominik Gieler, hat am Abend in den Tagesthemen im Ersten deutlich gemacht, dass die Genehmigungsprozesse zu lange dauern.
6: Mehr Tempo könnten wir aufnehmen, indem wir beispielsweise Vergabeerleichterungen schaffen, auch für zukünftige Flutkatastrophen. Wir haben bisher rund 1,1 Milliarden Euro beantragt, 240 Millionen haben wir ausgegeben, dann weiß man, wo man steht im Wiederaufbau und wir haben insgesamt 885 Vergaben durchgeführt und da reden wir nicht von europaweiten Vergaben, sondern generell von Vergaben. Das ist sehr aufwendig, kostet sehr viel Zeit und sehr mühselig.
0: Der Bürgermeister von Altenahr, Dominik Gieler, war das über den schleppenden Wiederaufbau 5 Jahre nach der Flutkatastrophe. In New York kommt heute ein extrem altes, fragiles Stück unter den Hammer. Das Skelett eines Tyrannosaurus Rex. Gus heißt dieses Exemplar. Gut möglich, dass die Öffentlichkeit es nie wieder zu Gesicht bekommt, wenn es in einer Privatsammlung verschwindet. Das sorgt ja immer wieder für Debatten um die Frage, ob bedeutende Fossilien nicht eher ins Museum gehören. Aus New York berichtet Giselle Uka.
7: Gefunden wurde Gus auf einer Farm in South Dakota. Benannt wurde er nach dem Grundstücksbesitzer. Immer wieder hatte er Zähne und Knochenteile bei seiner Arbeit gefunden. 2021 holte er sich deshalb professionelle Hilfe von einem privaten Unternehmen, das den T-Rex mehrere Jahre lang ausgegraben hat. Das zusammengesetzte Skelett ist in mehrfacher Hinsicht besonders. Es gehört zu den größten und vollständigsten T-Rex-Fossilen, die je gefunden wurden. Der Dino, der vor 67 Millionen Jahren gelebt haben soll, ist fast 4 Meter hoch und etwa 12 Meter lang. An seinem gut erhaltenen Schädel sind sogar Bissspuren von einem Kampf mit anderen Artgenossen zu erkennen. Nun kommt T-Rex Gus unter den Hammer. Das Startgebot im New Yorker Auktionshaus Sotheby's liegt bei 19 Millionen US-Dollar. Der Wert des Skeletts wird auf bis zu 30 Millionen US-Dollar geschätzt, umgerechnet etwa 26 Millionen Euro. In den USA boomt der Markt mit Dino-Fossilien. Inzwischen erwerben häufig Superreiche die Skelette für ihre private Sammlung. Das treibt den Preis in die Höhe und wird vor allem von Wissenschaftlern kritisiert. Sie wünschen sich uneingeschränkte Zugänglichkeit zu den Ausgrabungen.
0: Frankreich, Spanien, England und Argentinien. Sie alle träumen vom großen Triumph bei der Fußball-WM. Titelfavorit in den Wettbüros ist Frankreich. Aber die Mannschaft bekommt es heute im ersten Halbfinale mit keinem geringeren als dem Europameister zu tun, mit Spanien. Morgen dann England gegen Argentinien. Unsere WM-Reporterin Anne von Eickels sagt, hochkarätiger geht's eigentlich nicht.
8: Ja, das sind schon die Fab Four, die fantastischen Vier und das Beste, was der Fußball derzeit zu bieten hat. Es spielen die Top 4 der FIFA-Weltrangliste in diesem Halbfinale und das gab es so noch nie bei einer Weltmeisterschaft. Und beim Spiel Frankreich gegen Spanien bedeutet das dann zugespitzt Kylian Mbappé gegen Lamine Yamal, französische Offensivpower gegen spanische Defensivkunst, Vize-Weltmeister gegen Europameister. Also darüber geht nicht mehr viel und so sagt dann auch der spanische Superstar Lamine Yamal vor diesem Spiel.
9: Ja, Seit Beginn der WM haben wohl alle auf dieses Spiel gewartet. Wir freuen uns, denn ich glaube, jetzt treffen die beiden besten Mannschaften aufeinander. Aber wir haben keine Angst. Ich glaube, wenn jemand Frankreich schlagen kann, dann sind wir das.
8: Also ich kann und will mich da nicht auf einen Sieger festlegen. Und das gilt auch für das andere Halbfinale zwischen Argentinien und England mit dem deutschen Trainer, mit Thomas Tuchel. Das sind für mich zwei Teams auf Augenhöhe mit ihren Stars Harry Kane und Lionel Messi. Also wir können uns auf große Namen und hoffentlich ebenso große Spiele freuen.
0: Sagt unsere WM-Reporterin Anne von Eickels. Frankreich gegen Spanien ab 21 Uhr heute Abend live hier bei BR24. Und auch England gegen Argentinien übertragen wir morgen in voller Länge. Anstoß dann ebenfalls 21 Uhr.
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0: Die Bundesnetzagentur, die hat sich angeschaut, wie dicht das Mobilfunknetz in Deutschland ist. Dirk Filzmaier aus der Wirtschaftsredaktion, was ist dabei rausgekommen?
10: Ja, vor allem, dass der Mobilfunkstandard 5G mittlerweile so gut wie flächendeckend verfügbar ist, auch wenn sich das oft noch nicht so anfühlt. Immerhin 60.000 Nutzer hatten bei einer Messkampagne der Bundesnetzagentur mitgemacht und dabei Millionen von Messpunkten für eine interaktive Karte erzeugt. Christian Sachsinger.
11: Es ist oft immer noch ein Ärgernis. Vor allem unterwegs brechen Gespräche oder Internetverbindungen mit dem Smartphone hierzulande regelmäßig ab. Und als User fragt man sich, wohin mit dem Frust? Die Bundesnetzagentur hat dafür seit geraumer Zeit die App Mobilfunkcheck im Angebot, mit der man dokumentieren kann, wie gut oder schlecht die Netzqualität bei einem selbst war. Um die App bekannter zu machen und mehr Informationen über das deutsche Mobilfunknetz sammeln zu können, hat die Netzagentur nun zum zweiten Mal eine sogenannte Mobilfunk-Messwoche abgehalten. Die Ergebnisse werden gerade ausgewertet, aber so viel ist schon publik. In jener Woche haben 60.000 User mit der App knapp 20 Millionen Messpunkte erfasst. Bei der vorangegangenen Auswertung hatte die Netzagentur ermittelt, dass deutschlandweit 95% der Fläche mit 5G-Mobilfunk abgedeckt sind. Inzwischen dürfte der Wert noch etwas angestiegen sein. Dass es sich tagtäglich aber nach viel weniger anfühlt, erklärt sich durch die sogenannten grauen Flecken auf der Mobilfunkkarte. Das sind jene Gebiete, in denen nicht alle Netzbetreiber präsent sind. Wer beispielsweise seinen Vertrag bei O2 hat, dem bringt es nichts, wenn am Wohnort nur die Deutsche Telekom einen Handymast betreibt. Und hier kommt die Zahl, die Realität und Gefühl zusammenbringt. 13% der Fläche in Deutschland ist grau. Im Flächenland Bayern sind es sogar 15%.
10: Der ADAC hat Rastplätze an deutschen Autobahnen begutachtet, also Parkplätze im Gegensatz zu Raststätten, die nicht bewirtschaftet sind, aber in der Regel zumindest eine Toilette haben. Und im Vergleich zum letzten Test vor ein paar Jahren hat sich hier die Situation deutlich verschlechtert. Untersucht wurden insgesamt 50 Anlagen. Gabriel Wirth.
12: Rund die Hälfte der getesteten Rastplätze an den Autobahnen ist mangelhaft oder sogar sehr mangelhaft. Kritisiert werden vor allem die sanitären Anlagen. Teils seien Toiletten gesperrt, oft seien grundlegende Funktionen nicht zuverlässig gewährleistet, so sei Toilettenpapier teilweise nicht vorhanden und die Sauberkeit lasse vielfach zu wünschen übrig, so das Fazit der Tester. Positiver fällt die Kategorie Verkehr und Parken aus. Allerdings fehlen auf knapp 40% der Rastplätze Stellplätze für Gespanne und Wohnmobile. Zudem laden die Außenanlagen häufig nicht gerade zum Verweilen ein. Spielplätze oder Frischwasserversorgung für Wohnmobile seien praktisch nicht vorhanden, so die weitere Kritik. Beim Sicherheitsgefühl sieht der ADAC vor allem Defizite bei der Beleuchtung der Parkflächen, der Einsehbarkeit der Gebäude und dem Notruf. Auf jedem fünften Platz gibt es gar keine Notrufmöglichkeit. Immerhin hat jeder Rastplatz Handyempfang. Bereits 2022 hatte der ADAC die Situation an unbewirtschafteten Rastplätzen untersucht. Bei 2/3 der Anlage hat sich der Zustand, laut dem Automobilclub, seither verschlechtert. Fielen 2022 noch 11 Rastplätze durch, so waren es jetzt schon 23. Keine einzige Anlage bekam die Note sehr gut. Unter den insgesamt 9 mit gut bewerteten Anlagen ist übrigens keine in Bayern. Die beste Note erhielt in diesem Ranking im Freistaat mit ausreichend der Rastplatz Schlossberg an der A93.
0: Die Zeit 7.45 Uhr.
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0: Markus Terhaast jetzt mit dem Nachrichtenüberblick.
13: Zahl der Wehrdienstverweigerer steigt. Beim zuständigen Bundesamt sind einem Medienbericht zufolge in den ersten 6 Monaten dieses Jahres rund 5.900 Anträge eingegangen. Das sind deutlich mehr als im gesamten vergangenen Jahr. Gründe für den Anstieg dürften die angespannte Sicherheitslage sein und das Gesetz über einen neuen Wehrdienst. DIHK fordert flexiblere Sonntagsöffnungen. Der Präsident des Deutschen Industrie- und Handelskammertags Adrian sprach sich für eine Grundgesetzänderung aus. Dadurch solle die Rechtslage für verkaufsoffene Sonntage geklärt werden, sagte er in einem Interview. In Zeiten des Onlinehandels sei das Ladenschlussgesetz ein Relikt der Vergangenheit. Iran greift Verbündete der USA an. Die jordanische Armee teilte mit, sie habe 4 iranische Raketen abgefangen. Auch aus Bahrain wurden Attacken gemeldet. Teheran attackiert außerdem 2 Tanker in der Meerenge von Hormuz. Zuvor hatten die USA erneut Ziele im Iran bombardiert. Die Armee griff nach eigenen Angaben unter anderem Verteidigungssysteme an der Küste sowie Drohnen- und Raketenanlagen an. Autofahrer gerät bei Unfall in Gegenverkehr. Die Polizei geht davon aus, dass der 32-Jährige gestern bei Stammham im Landkreis Eichstätt plötzlich auf die Gegenspur geraten und dort frontal in einen Kleintransporter gekracht ist. Der Unfallverursacher und der Fahrer des Transporters verstarben noch an der Unfallstelle. Der Beifahrer des Unfallverursachers erlag später seinen Verletzungen. Sotheby's versteigert Dinosaurier-Skelett. Es handelt sich um ein 67 Millionen Jahre altes T-Rex-Exemplar. Die Knochen des rund 4 Meter hohen Tieres sollen außergewöhnlich gut erhalten sein. Mit einem Schätzpreis von 20 bis 30 Millionen US-Dollar könnte Dinosaurier Gas einen neuen Rekord aufstellen. Das Wetter in Bayern, Sonne, Wolken und Regen, zeitweise kräftige Schauer oder Gewitter, 27 bis 33 Grad.
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14: Dirndl, Lederhosen, Lodenjanker. Tracht ist ein fester Bestandteil der bayerischen Kultur und Tradition. Und sie prägt das Bild des Freistaats in aller Welt. Der heutige Tag der Tracht ist insofern nur eine zusätzliche Gelegenheit, die Vielfalt und Einzigartigkeit des Brauchtums zu feiern. Wir nehmen ihn zum Anlass für einen praktischen Alltagstipp und die Frage, wie pflege ich meine Hirschlederne, damit sie möglichst lange hält? Dagmar Borraglas war bei einem Lederhosenwascher im Landkreis Rosenheim zu Besuch.
15: Die gut genutzte Lederhosen eines Musikers aus Wildenwart im Chiemgau erreicht den Lederhosenwascher Thomas Greiner.
16: Habe die Ehre, grüß dich. Da schon her, bricht sie mir schon bald.
15: Helmut Freund hat die Lederhosen vorbeigebracht. Er ist Wildenwarter Trachtenvorstand. Die Lederhosen gehört einem Kollegen.
17: Ja, natürlich, eine schöne Partina von einer Lederhosen hat was und gehört auch drauf, aber wenn es halt einfach mal so speckig ist, dass es kurz vorm Brecher ist, dann war es halt schon drum. Ich habe eine Hose, die ist vor 1870, 80 sowas, die hat damals der Vater vom Thomas noch gewaschen. Ich glaube, wenn die nicht gewaschen worden war, dann war es auch nicht mehr in dem Zustand und das war schon, wenn sowas kaputt geht.
15: Schon der Vater von Thomas Greiner war als Lederhosenwascher bekannt. Gewaschen wird in einer kleinen Zinkwanne, gefüllt mit gefiltertem weichem Regenwasser und Schmierseife. Entscheidend seien auch Luftfeuchtigkeit und der Wind.
18: Wie viel das man für welche Hosen braucht, ist alles Erfahrungssache. Darum muss ich jetzt auch das ins Wasser reingelangen, weil das der Paar mir eben so gesagt hat. Man kann eigentlich brutal viel kaputt machen, weil eigentlich heißt es ja, sie kehren nicht ins Wasser. Aber so wie es wir machen, kommt es jetzt wirklich aus der Zeit, wo die Lederhosen eine Arbeitshosen war und die haben gewaschen werden müssen, weil wenn man sich vorstellt, man hat eine Hosen jeden Tag auf, für schwere körperliche Arbeit. Ja, wir schauen die nach einem Jahr aus und die haben, glaube ich, nicht das Geld gehabt, dass sie jedes Jahr neue Lederhosen kaufen. Sondern man hat halt früher geschaut, dass man das Zeug erhält und möglichst lange noch nutzen kann. Es gibt auch ganz viele kleine Mittel. Wenn ich jetzt einen Wasserfleck habe, dann reibe ich bloß Leder gegen Leder. Oder auch die richtige Aufbewahrung spart auch meistens den Ärger, dass man Stockflecken hat dann im Frühjahr.
15: Lederhosen stets hängend lagern, nicht zusammengefaltet im Schrank, rät Thomas Greiner. Ihn erreichen die verschiedensten Lederhosen Notfälle, verschüttetes Salatdressing mit Essig und Öl, Messing von Musikinstrumenten, hinterlässt gerne einen Grün- und Sonnencreme, gerne einen Rotstich. Bier soll der Lederhosen übrigens gar nichts ausmachen.
18: Nein, Radler ist ein Problem. Radler hat ein Limo drin, Limo hat Zitronensäure und Zitronensäure bleicht. Weißweinfleck oder Sektfleck, der frisst diese Farbe auf vom Hirschleder.
15: Auch Blut ist nicht gut für die Lederhosen. Beim Waschgang im Zuber bearbeitet Greiner die Hosen auch mit einem Holzstöckchen. Es wird eine Stelle direkt abgeschabt.
18: Weil man diesen festsitzenden Speck, nachdem er eingewartet hat, da schon abziehen kann mit dem Hetzel. Das grob dürfen wir nicht sein, weil das Leder nass total empfindlich ist.
15: Zum Schluss wird die Lederhosen aus Wildenwart in einem Durchgang zum Trocknen aufgehängt. Dort wartet sie auf ihren Besitzer und auf einen neuen Einsatz.
0: Dagmar Borer-Glas hat nachgeforscht, wie man seine Lederhose wieder richtig sauber bekommt.
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0: Fünf junge Schülerinnen aus Würzburg haben sich zum ersten Mal mit der Geschichte ihres Ruderclubs in der NS-Zeit befasst. Der Vierer des Vereins hat 1936 bei den Olympischen Spielen in Berlin Gold gewonnen. Was hat das für die Sportler damals bedeutet? Zusammen mit einem Enkel der Goldruderer von 36 haben sich die Schülerinnen auf die Suche begeben im Archiv des Vereins. Astrid Freieisen hat sie begleitet.
19: Wo sind wir hier?
20: Hier werden die ganzen historischen Dinge des Vereins gelagert. Schaut aus wie eine Rumpelkammer, wenn ihr könnt mal reingehen. Hier könnt ihr mal den Schrank aufmachen.
21: Viel Papier.
22: Lara, Luisa, Lisa, Raffaela und Emma sind erst 11, 12 Jahre alt. In der Schule haben sie den Nationalsozialismus noch gar nicht durchgenommen. Trotzdem machen sie mit, als ihr Rudertrainer Roland Händle sie fragt, ob sie im Vereinsarchiv Dokumente aus der NS-Zeit suchen wollen. Sie finden vergilbte Fotos in alten Alben von den vier Sportlern aus dem Würzburger Ruderverein, die bei Olympia 1936 in Berlin Gold gewonnen haben.
23: Also das ist schon krass, so wenn man sich so überlegt, so dass so bei Olympia und dann auch so unser Verein, das ist schon krass.
24: Ja, es ist halt so, dass unser Verein schon was drauf hat oder drauf hatte.
22: Im Bootshaus treffen die Mädchen Sebastian Karl. Er ist der Enkel von einem der Olympiasieger und er hat eine Überraschung dabei. Ein Kästchen, darin eine kleine Plakette, nicht einmal Handteller groß. Die Goldmedaille von 1936.
25: Falls ihr die mal sehen wollt, das Original.
24: Ja.
25: Gut. Ich habe es ja eingepackt, weil ich Angst hatte, dass es regnet. Sowas tragen wir normalerweise nicht rum. Das liegt normalerweise auch woanders, nicht bei uns zu Hause. Aber für euch habe ich es ja gerne mal rausgepackt.
22: Sebastian Karl erzählt von seinem Großvater Martin Karl, dem Olympiasieger. Er hat ihn nie kennengelernt. Denn Martin Karl fiel als Soldat im Krieg, nicht einmal 6 Jahre nach seinem Olympiasieg. Zusammen mit den Schülerinnen blättert Sebastian in den Fotoalben. Sie finden auch Bilder von jüdischen Sportlern, die in der NS-Zeit aus den Rudervereinen ausgeschlossen wurden. Einer davon, Alfred Otto Haas, konnte gerade noch nach Portugal fliehen.
24: Ja, aber das ist schon echt sehr unfair, dass nur weil man jetzt eine andere Religion hat, dass man deswegen direkt ausgeschlossen wird und auch aus dem Land raus muss.
22: Lara, Luisa, Lisa, Raffaela und Emma sind nachdenklich geworden. Welche Rolle haben die Sportler gespielt in der NS-Zeit? 2 Wochen nach ihrer Suche im Vereinsarchiv präsentieren die Mädchen ihre Recherche in ihrer Schulklasse als Referat.
24: Nach Olympia 1936 wurden die deutschen Sieger in vielen Städten gefeiert, so auch in Würzburg. Überall in der Stadt hingen Fahnen mit Hakenkreuzen, also das sieht man da nochmal auf den Fotos. Und es kamen auch sehr, sehr viele Menschen zusammen. Offiziell wurden die Sportler bejubelt. In Wirklichkeit nutzten die Nazis den Empfang aber für Propaganda. Und aus der Sportfeier wurde eine politische Veranstaltung gemacht.
22: Sebastian Karl beeindruckt es, wie die 11-12-jährigen Mädchen den Zusammenhang hergestellt haben zwischen den Olympiasiegern und der Diktatur des Jahres 1936.
25: Das fand ich ganz interessant in dem Alter, wie die Schülerinnen dann schon auch drauf kamen, dass da nicht nur der Sport alleine für sich stand. Also ich glaube, da hatten sie sich vorher keine Gedanken drüber gemacht. Macht man ja normalerweise auch nicht.
22: Und das Referat über Olympia 1936? In der 6C im Würzburger Deutschhaus-Gymnasium haben die Mädchen viele Fotos gezeigt, viel erklärt. Dann fragt Deutschlehrerin Ulrike Exner die Klasse.
26: Was fällt euch auf, wenn man die Bilder hier anschaut? Welche Gefühle kommen bei euch da auf?
24: Ich finde es krass, dass halt der Hitler diese ganzen Sachen nur für seine Propaganda genutzt hat. Und eigentlich ist ja der Sport dazu da, um Frieden zu machen.
2: Das hat halt alles nur für sich selber genutzt.
0: Eine Reportage von Astrid Freieisen war das. 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
0: Die Fußball-WM geht in die ganz heiße Phase. Heute Abend steigt das erste Halbfinale, Frankreich gegen Spanien. Patricia Gabor, auf wen müssen wir da schauen?
3: Die beiden Mannschaften, die bringen ein ganzes Bällenetz voller großer Namen mit. Mbappé oder Ulisse auf der französischen Seite und bei den Spaniern sind Superstars wie Pedri oder Lamine Yamal unterwegs. Gespielt wird in Dallas, in Texas und es dürfte ein echtes Rodeo werden. Ann-Kathrin Rose ist für uns vor Ort und hat sich schon ein bisschen umgeschaut. Erzähl doch mal, wie viel WM steckt denn in Dallas?
4: Ja, man muss sie erst einmal ein bisschen suchen, denn sie ist nicht an jeder Straßenecke ganz offensichtlich. Aber wenn man sie findet, dann ist es, wie du gesagt hast, ein wilder Ritt. Denn tatsächlich haben hier alle ihr Herz ein bisschen an die letzten Gäste, an die Norweger verloren. An Erling Haaland, der hier Cowboy-Boots, einen Hut und noch so ein paar andere Sachen gekauft hat. Vielleicht haben es einige im Netz gesehen. Unter anderem einen ausgestopften Waschbären. Der ist jetzt zurück mit nach Norwegen geflogen. Und die Menschen hier sagen, das ist sein ein Stück Texas, das er mitgenommen hat.
3: Und heute Abend dürfen sich die Menschen auf Frankreich gegen Spanien freuen. Das erste Halbfinale. So einen richtigen Favoriten gibt es aber eigentlich nicht, oder wie siehst du das?
4: Nein, den gibt's eigentlich nicht. Für mich liegen trotzdem die Franzosen so hauchdünn, also so Pauspapierdünn vorne, aber wirklich nur minimal, weil für mich die Franzosen einfach das variablere, das flexiblere Team sind. Die sind enorm schwer auszurechnen und das könnte den Spaniern ganz besonders viel Geduld abfordern. Aber die Geduld, die haben die Spanier, das haben sie in diesem Turnier gezeigt. Deshalb wird es aus meiner Sicht ein sehr langer Fußballabend und ein Geduldsspiel auf beiden Seiten.
3: Jetzt steckt ja auch ein bisschen Bundesliga bzw. etwas FC Bayern im französischen Team mit Dayo Upamecano und Michael Ulisse. Jetzt sind die Franzosen ja auch bekannt für ihre Hammeroffensive. Wie wichtig ist denn Ulisse für die Mannschaft?
4: Ja, Ulisse ist einer, der ganz wichtig ist für die Mannschaft, der aber immer so ein bisschen, habe ich das Gefühl, bei vielen unter dem Radar fliegt, weil eben alle auf Mbappé, auf Dembélé schauen. Aber dieses Dreieck da vorne, diese Variabilität würde überhaupt nicht funktionieren ohne Ulisse. Und deshalb ist der ein ganz, ganz wichtiger Faktor. Und das vielleicht noch als Side-Fact, wenn wir von Ulisse auf die anderen Bundesligaspieler gehen. In jedem der vier Teams, die noch dabei sind, ist ein Bundesligaspieler vertreten. Das bedeutet also ganz, ganz sicher, es wird auf jeden Fall ein Bundesligaspieler Weltmeister und das ist doch eine gute Aussicht für den Saisonstart dann im August.
3: Ja, so ein kleiner Trostpreis vielleicht auch nach dem Ausscheiden der DFB 11. Nochmal zu Spanien, Lamine Yamal, der ist gestern 19 geworden, der spanische Jungsuperstar, ist bei diesem Turnier aber noch nicht ganz so super. Wo hakt's denn?
4: Ja, ich glaube, es ist einfach eine Form von Entwicklungsschritt. Er ist bei dieser EM 2024 bei uns in Deutschland ja so ein bisschen wirklich wie so eine Sternschnuppe aufgegangen und wollte gar nicht so schnell verglühen, macht er aber auch nicht. Du hast es gesagt, er ist eben erst gestern 19 Jahre alt geworden, hat auf der Pressekonferenz sich sehr höflich bedankt bei allen Journalistinnen und Journalisten, dass die zu seiner Geburtstagsparty gekommen sind. Und ich glaube, der macht Schritte. Der ist nicht so sichtbar bei dieser WM. Er ist eben nicht so sehr im Fokus wie Mbappé, aber Mbappé ist eben auch deutlich älter und ich glaube, man muss ihm diesen Entwicklungsschritt auch einräumen. Das sieht auch der Trainer Luis de la Fuente so und sagt, der große Step wird noch kommen, vielleicht ja heute gegen Frankreich.
3: Ganz herzlichen Dank nach Dallas. Informationen von Ann-Kathrin Rose waren das. Frankreich gegen Spanien, das Spiel wird um 21 Uhr deutscher Zeit angepfiffen. 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
0: 7 Verkehrsmeldungen haben wir. Eine kommt von der A3 Passau Richtung Nürnberg zwischen Iggensbach und dem Kreuz Deggendorf. 8 Kilometer Stau und stockend. A3 Passau Nürnberg nochmal zwischen dem Kreuz Altdorf und Nürnberg Mökeldorf. 6 Kilometer Stau. Ein Fahrstreifen ist gesperrt. A9 Nürnberg Richtung München zwischen Garching Süd und Freimann. 5 Kilometer Stau. A93 Holledau Richtung Regensburg zwischen Bad Abbach und Regensburg Kumpfmühl. 5 Kilometer Stau. A94, Passau Richtung München zwischen Paarstetten und Paarsdorf, 9 Kilometer Stau und stockend. Auf der A95, Garmisch-Partenkirchen Richtung München zwischen Eschenlohe und Murnau-Kochel eine Sperre wegen Wartungsarbeiten. Und A99, Westumfahrung München Richtung Lindau zwischen Ludwigsfeld und Germering Nord, stockender Verkehr. Das Wetter in Bayern. In vielen Regionen scheint heute die Sonne bei Temperaturen zwischen 27 und 33 Grad. Es gibt aber örtlich auch kräftige Schauer und Gewitter. Vormittag vor allem südlich der Donau. Ab dem Nachmittag steigt das Risiko dann insgesamt. Besonders groß ist es in Franken und Schwaben. Und die Gewitter können unwetterartig ausfallen mit Starkregen, Hagel und Sturmböen. Morgen im Süden noch unbeständig, im Norden meist trocken und sonnig. Am Donnerstag beruhigt sich das Wetter dann insgesamt wieder, bevor es am Freitag schon wieder viele Wolken und teils kräftige Schauer und Gewitter geben wird. 23 bis 33 Grad dann. Jetzt ist es 8 Uhr.
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0: Immer mehr Männer verweigern den Kriegsdienst. Die Zahl der Anträge ist steil nach oben gegangen. Die Einzelheiten und Hintergründe jetzt bei uns. Außerdem, die Pflege im Heim wird für die Bewohner immer teurer. Im Schnitt muss man pro Monat inzwischen rund 3.360 Euro selbst zahlen. Und Bundespräsident Steinmeier und Kanzler Merz gedenken heute im Ahrtal in Rheinland-Pfalz der Opfer der Flutkatastrophe vor 5 Jahren. Das sind einige unserer Themen zum Start in diesen Dienstag. Mein Name ist Oliver Fritzl. Einen schönen guten Morgen. Die Wehrpflicht in Deutschland ist nach wie vor ausgesetzt. Sie steht aber auch nach wie vor im Grundgesetz und könnte jederzeit wieder eingeführt werden, sollte es die Politik wegen der Sicherheitslage so entscheiden. In der Verfassung steht auch, dass man das Recht hat, den Kriegsdienst zu verweigern. Und das beantragen immer mehr Menschen. Vorsorglich, wie es scheint. Die neuen Zahlen hat unser Hauptstadtkorrespondent Mario Kubina.
5: Mehr als 5.800 Anträge auf Kriegsdienstverweigerung sind im ersten Halbjahr beim zuständigen Bundesamt eingegangen. Das meldet das Redaktionsnetzwerk Deutschland, das sich auf eine Behördensprecherin beruft. Damit liegt die Zahl der Anträge schon jetzt höher als im gesamten letzten Jahr. Über die Gründe lässt sich im Moment nur spekulieren. Aber es liegt nahe, dass die Entwicklung mit der russischen Bedrohung zusammenhängt und mit der Einführung des neuen Wehrdiensts. Der sieht eine verpflichtende Musterung für junge Männer vor. Sie müssen auch einen Fragebogen ausfüllen. So will sich die Bundeswehr einen Überblick verschaffen, wer im Ernstfall für den Dienst an der Waffe geeignet wäre. Der Wehrdienst an sich bleibt erstmal freiwillig. Werden die Rekrutierungsziele verfehlt, könnte allerdings eine Teilwehrpflicht greifen. Auch wenn die allgemeine Wehrpflicht im Moment ausgesetzt ist, gibt es ein Recht, den Kriegsdienst aus Gewissensgründen zu verweigern.
0: Fast alles wird teurer. Das gilt auch für die Pflege im Heim. Viele können sich einen Platz inzwischen nicht mehr leisten oder die Kosten sind zumindest ein großes Problem. Nach einer Auswertung des Verbands der Ersatzkassen zahlen Pflegebedürftige im ersten Heimjahr jetzt im Schnitt 3.364 Euro pro Monat aus eigener Tasche. Das sind fast 300 Euro mehr als noch vor einem Jahr. Anne-Kathrin Mellmann berichtet.
6: Nach Daten, die der Deutschen Presseagentur vorliegen, war die Pflege in Bremen am teuersten. Dort kostete sie im ersten Heimjahr durchschnittlich knapp 3.800 Euro. In Sachsen-Anhalt wurden im Schnitt 1.000 Euro weniger fällig. Hauptgrund für den Anstieg sind höhere Personalkosten, weil Pflegekräfte besser bezahlt werden. Aber auch Unterkunft und Verpflegung sind teurer geworden. Die Bundesregierung arbeitet derzeit an einer Pflegereform. Wegen der angespannten Finanzlage der Pflegeversicherung sollen Entlastungen für Heimbewohnerinnen und Bewohner erst später greifen. Dadurch soll sich die finanzielle Situation der Pflegekassen verbessern. Sozialverbände und Patientenvertreter fordern schon seit langem, die Eigenanteile für Pflegebedürftige zu begrenzen.
0: Die Menschen werden immer älter und sollen deshalb auch später in Rente gehen. So schlägt es die Rentenkommission vor. Und so, es sieht so aus, als ob die Regierung diesen Vorschlag auch so übernehmen will. Allerdings löst es auch Kritik aus. Denn wer in belastenden Berufen arbeitet oder wenig verdient, wäre laut einiger Studien dadurch benachteiligt. Birgit Habrath mit den Einzelheiten.
7: Rein statistisch betrachtet stimmt das Argument der Experten. Die Deutschen und auch die Menschen im Freistaat werden immer älter. Laut Statistischem Landesamt ist die durchschnittliche Lebenserwartung Neugeborener in Bayern so hoch wie nie zuvor. Nun lässt sich das Leben des Einzelnen aber nicht so genau vorhersagen. Viele sterben unerwartet durch einen Unfall oder eine Krankheit früher. Das DIW, das Deutsche Institut für Wirtschaftsforschung, hat sich das einmal genauer angeschaut. Ergebnis: Wer mehr verdient, bezieht im Schnitt länger Rente als Personen mit niedrigerem Einkommen. Und auch das Robert-Koch-Institut kommt in einer Studie zu dem Schluss, die Lebenserwartung ist in wohlhabenden Regionen höher als in jenen mit geringerem Wohlstand. In Oberbayern und Schwaben mit dem Schnitt höheren Einkommen kommt das Statistische Landesamt bei Neugeborenen auf über 80 Jahre Lebenserwartung, in der Oberpfalz und Oberfranken auf je nach Geschlecht bis zu 2 Jahre weniger. Sozialökonomen erklären das ganz praktisch. Wer weniger verdient, hat weniger Geld, um sich zum Beispiel gesund zu ernähren. Die Verdienste in belastenden und gesundheitsgefährdenden Berufen, wie in der Gastronomie, der Logistik oder auf dem Bau, liegen oft unter denen in anderen Branchen. Das kann die Lebenserwartung verkürzen und damit die Zeit im Ruhestand. Das Problem hat auch die Kommission erkannt. Ihr Vorschlag: Gesundheitsprävention, mehr Rehabilitation und Härtefallregelungen.
0: Der Machtkampf um die für den weltweiten Handel wichtige Straße von Hormus eskaliert weiter. Das US-Militär wird laut Präsident Trump wieder die Kontrolle über die Meerenge übernehmen und auch von durchfahrenden Schiffen eine Gebühr verlangen. Das hat den Ölpreis weiter steigen lassen auf ein Monatshoch. Gleichzeitig haben die USA die dritte Nacht in Folge Ziele im Iran angegriffen. Laut iranischen Medien gab es Explosionen im Süden des Landes. Aber auch der Iran selbst hat geschossen, und zwar auf Schiffe in Hoheitsgewässern des Oman. Mehr dazu jetzt von Nina Amin aus dem ARD-Studio Kairo.
8: In der Straße von Hormuz gab es nach Angaben der Vereinigten Arabischen Emirate bei Angriffen aus dem Iran einen Toten und mehrere schwer Verletzte. Nach Angaben des Verteidigungsministeriums handelt es sich dabei um indische und ukrainische Besatzungsmitglieder zweier Tanker. Die Schiffe wurden von Marschflugkörpern getroffen, als sie auf der südlichen Schifffahrtsroute innerhalb der omanischen Hoheitsgewässer die Straße von Hormuz durchquerten. Auf den Tankern seien Brände ausgebrochen, die aber unter Kontrolle gebracht werden konnten. Die Vereinigten Arabischen Emirate verurteilten den Angriff als einen schwerwiegenden Verstoß und klaren Bruch des Völkerrechts. Man behalte sich vor, auf diese Eskalation zu reagieren. Die Vereinigten Arabischen Emirate sind in der Golfregion ein wichtiger Verbündeter der USA. Immer wieder wurde der Golfstaat zum Ziel iranischer Vergeltungsschläge. In den vergangenen Tagen haben die gegenseitigen Angriffe der USA und dem Iran in der Golfregion wieder zugenommen.
0: Und Russland hat in der Nacht auch wieder Angriffe auf die Ukraine geflogen. Im Zentrum der Hauptstadt Kiew waren nach Behördenangaben Explosionen zu hören. Gleichzeitig laufen aktuell verstärkt Gespräche der sogenannten Koalition der Willigen. Mehrere europäische Staaten, darunter Deutschland, hatten gestern den Aufbau einer gemeinsamen Raketenabwehr beschlossen. Außerdem will die internationale Schutztruppe schon bald gemeinsame Militärmanöver in den Nachbarstaaten der Ukraine abhalten. Aus Paris, Kari Necker.
9: Bei den Manövern geht es um eine bereits bei früheren Treffen beschlossene multinationale Truppe unter der Führung von Frankreich und Großbritannien. Diese soll einen Waffenstillstand oder ein Friedensabkommen in der Ukraine absichern, vorausgesetzt es kommt dazu. Die multinationale Truppe, so der französische Präsident Macron, verfüge über einen Generalstab, der nun einsatzfähig sei. Beim Treffen der Koalition der Willigen sei deswegen entschieden worden, in den kommenden Monaten Manöver in den Nachbarstaaten der Ukraine abzuhalten. Die Pläne seien bei dem Treffen vorgestellt worden. Welche Länder betroffen seien und wie viele Soldaten teilnehmen sollen, wurde nicht gesagt. Darüber hinaus hat sich eine Gruppe von europäischen Ländern entschieden, mit der Ukraine ein gemeinsames System einer ballistischen Raketenabwehr aufzubauen, darunter auch Deutschland. Diese gemeinsame Architektur der Luftabwehr solle der Ukraine, aber auch Europa insgesamt helfen, sich zu verteidigen. Insgesamt, so Bundeskanzler Merz nach Abschluss der Beratungen, gäbe es eine positive Dynamik an der Front, die genutzt werden müsse. Nach einem Abendessen im Élysée-Palast werden die Staats- und Regierungschefs der Koalition der Willigen an der Militärparade zum französischen Nationalfeiertag auf den Champs-Élysées teilnehmen. Das Defilé steht ebenfalls im Zeichen der Unterstützung für die Ukraine.
0: Und das ist auch Thema des Tages bei uns gleich um 20 nach 8. Dann auch ein Gespräch mit unserer Frankreich-Korrespondentin. Das Hochwasser im Jahr 2021 zählt zu den größten Katastrophen in der Geschichte der Bundesrepublik. Im Ahrtal in Rheinland-Pfalz und in den Gebieten in Nordrhein-Westfalen sind mehr als 180 Menschen ums Leben gekommen und mehr als 800 verletzt worden. Die Wassermassen haben Häuser, Straßen, Brücken und Schienen weggerissen. Die Jahrhundertflut ist nun auf den Tag genau 5 Jahre her. In Düsseldorf und Bad Neuenahr-Ahrweiler sind Gedenkveranstaltungen geplant. Abschließen können viele Menschen mit der Katastrophe aber noch lange nicht, denn der Wiederaufbau kommt nur langsam voran. Genauso wie der Hochwasserschutz. Christian Giese-Kiesler hat sich für uns vor Ort umgesehen.
10: Ein Bagger bei Walpotsheim in der Nähe von Bad Neuenahr-Ahrweiler gräbt das Flussbett der Ahr aus. Er baggert allerdings nicht in die Tiefe, sondern in die Breite, erklärt der Leiter der Stabsstelle Hochwasserschutz Markus Göbel.
11: Möglichst auf beiden Seiten, wenn auf einer Seite die Topografie es nicht zulässt, zum Beispiel durch Fels, wie hier, dann nur auf einer Seite. Aber Ziel ist es, dass die Ahr im Falle eines Meerwassers die Chance hat, dieses erst in die Seiten zu bringen, bevor es in die Höhe bringt.
10: 25 solcher Projekte entlang der Ahr sind geplant, gerade mal 5 sind fertiggestellt. Vor allem, weil sich die Besitzverhältnisse entlang der Ahr kompliziert darstellen und mit allen Eigentümern einzeln verhandelt werden muss. 5 von 25, ein Schnitt, von dem der Wiederaufbau der Schulen weit entfernt ist, weiß auch Landrätin Cornelia Weigand. Bis auf wenige Ausnahmen bleibt es noch lange bei Containerlösungen.
12: Wir sind jetzt so weit, dass wir bei den allermeisten Schulen tatsächlich in die Bautätigkeit einsteigen, also die Planungsphase abgeschlossen ist. So sind die Signale mal, dass da jetzt die positive Entscheidung ansteht.
10: Ein großes Problem ist und bleibt im Ahrtal auch nach 5 Jahren die psychologische Belastung. Über 8000 Menschen sind oder waren bereits in psychologischer Behandlung, heißt es vom Traumahilfezentrum in Ahrweiler. Aber es kommen praktisch täglich neue hinzu, sagt die Leiterin Katharina Scharping.
13: Jetzt gibt es die Menschen, die mit dem Hausbau so gerade fertig geworden sind, wo jetzt man aus dem Funktionieren so ein bisschen raus ist und anfängt zu spüren, wie es ist. Oder eben die, die einfach durch 5 Jahre wieder aufbauen, es ist immer noch nicht fertig. Irgendwann ist halt jeder erschöpft und kann nicht mehr.
10: Deutlich positiver ist die Bilanz aus der Wirtschaft. Die Zahl der Handwerksbetriebe hat sich laut Handwerkskammer sogar erhöht. Auch große Betriebe wie der Autoteilezulieferer ZF oder das Apollinariswerk, das inzwischen zu Coca-Cola gehört, spüren nach eigenen Angaben nichts mehr von der Flut. Und auch der Tourismus, wichtige Säule und Zugpferd im Ahrtal, zeigt sich laut Andreas Lambeck, Chef des Ahrtal-Tourismusvereins, wieder richtig stabil.
14: Es investieren sehr viele hier, neue Hotels entstehen, Infrastruktur wird weiterentwickelt, Wanderwege werden neu implementiert. Also es passiert eine ganze Menge. Der Tagestourismus ist sogar fast wieder auf Vorflutniveau und wir können uns nicht beklagen mit der Entwicklung.
10: Zum 5. Jahrestag der Flutkatastrophe machen sich hochrangige Politiker selbst ein Bild von der Lage im Ahrtal. Bundespräsident Steinmeier besucht eine Ausstellungseröffnung in Altenahr. Er war schon häufiger seit der Flut im Ahrtal. Zum ersten Mal überhaupt kommt auch Kanzler Friedrich Merz. Dazu noch einmal Landrätin Cornelia Weigand.
16: Da sind wir froh und dankbar darüber, dass er jetzt das erste Mal auch zu uns kommt. Und es ist einfach wichtig, auch politisch wahrzunehmen auf der Bundesebene, was ist hier passiert.
10: Denn so viel ist sicher, die Milliarden vom Bund werden im Ahrtal auch in den nächsten Jahren und Jahrzehnten für den Wiederaufbau benötigt.
0: 5 Jahre nach der Flutkatastrophe in Rheinland-Pfalz und Nordrhein-Westfalen, Christian Giese-Kessler hat über den Stand des Wiederaufbaus berichtet.
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0: Zucker ist nicht nur in vielen Lebensmitteln enthalten, man findet ihn sogar im Weltraum. Das hat ein Forscherteam vor kurzem entdeckt. Wie die Wissenschaftler das angestellt haben und inwiefern das mit der Entstehung des Lebens auf der Erde zusammenhängen könnte, erklärt Franziska Müller-Ehrenfeld.
17: Die Wissenschaftlerinnen und Wissenschaftler haben langwellige Lichtsignale aus dem Weltraum analysiert, die Radioteleskope eingefangen haben. Die Signale stammen von einem Molekül mit 4 Kohlenstoffatomen. Der Name Erythrolose. Ein Zucker, der zum Beispiel in roten Früchten wie Himbeeren vorkommt und offensichtlich auch in unserer Milchstraße. Die Erstautorin der Studie, Izaskun Jiménez Serra, vom Zentrum für Astrobiologie in Torrejón de Ardoz.
27: Der Nachweis des ersten Zuckers im interstellaren Raum liefert eine neue Verbindung, die für die ersten Schritte bei der Entstehung des Lebens von entscheidender Bedeutung gewesen sein könnte.
17: Zuckermoleküle sind ein wesentlicher Baustein der DNA, sozusagen die Grundzutat zu allem Leben auf der Erde. Bisher jedoch ist völlig unklar, woher diese Zuckermoleküle stammen. These 1, sie sind auf der Erde selbst irgendwann entstanden. Oder These 2, sie gelangten von außerhalb auf die Erde. Der Kasseler Astrophysiker Thomas Giesen.
28: Als die Erde so etwa 1 Milliarde Jahre alt war, so weit kann man zurückblicken, aber davor weiß man nicht, was passiert ist. Und das ist die Zeit, wo schon Einzeller die Erde besiedeln und schon von daher das Leben schon gestartet ist. Also man hat den Startschuss quasi verpasst.
17: Die Entdeckung von Zuckermolekülen im interstellaren Raum ist ein Puzzlestück, um die Frage zu beantworten, wie Leben auf der Erde entstanden ist.
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0: 8.15 Uhr.
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0: Markus Terhaast mit dem Nachrichtenüberblick.
18: Zahl der Wehrdienstverweigerer steigt. Beim zuständigen Bundesamt sind einem Medienbericht zufolge in den ersten 6 Monaten dieses Jahres rund 5.900 Anträge eingegangen. Das sind deutlich mehr als im gesamten vergangenen Jahr. Gründe für den Anstieg dürften die angespannte Sicherheitslage sein und das Gesetz über einen neuen Wehrdienst. DIHK fordert flexiblere Sonntagsöffnungen. Der Präsident des Deutschen Industrie- und Handelskammertags Adrian sprach sich für eine Grundgesetzänderung aus. Dadurch solle die Rechtslage für verkaufsoffene Sonntage geklärt werden, sagte er in einem Interview. In Zeiten des Onlinehandels sei das Ladenschlussgesetz ein Relikt der Vergangenheit. Iran greift Verbündete der USA an. Die jordanische Armee teilte mit, sie habe 4 iranische Raketen abgefangen. Auch aus Bahrain wurden Attacken gemeldet. Teheran griff außerdem 2 Tanker in der Meerenge von Hormuz an. Zuvor haben die USA erneut Ziele im Iran bombardiert. Die Armee griff nach eigenen Angaben unter anderem Verteidigungssysteme an der Küste sowie Drohnen- und Raketenanlagen an. Kinderschutzbund verurteilt Sparpläne Prinz. Bundesgeschäftsführer Grein spricht von einem Skandal. Er sagte, der frühere Wegfall des Unterhaltsvorschusses bedeute eine Vertiefung der Chancenungleichheit. Familienministerin Prien will den Vorschuss für alleinerziehende Eltern künftig nur noch bis zum 16. statt bis zum 18. Geburtstag zahlen. ADAC vergibt schlechte Noten für Rastplätze. In einer Stichprobe hat der Verkehrsclub 50 unbewirtschaftete Anlagen unter die Lupe genommen. Jede zweite bekam die Note 5 oder 5 minus. Kein einziger Rastplatz erhielt die Note sehr gut. Teilweise waren Toiletten gesperrt oder kein Papier vorhanden. Vielfach ließ die Sauberkeit zu wünschen übrig. Das Wetter in Bayern, Sonne, Wolken und Regen, zeitweise kräftige Schauer oder Gewitter, 27 bis 33 Grad.
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0: Heute ist Tag der Tracht. Gerhard Amberger aus dem BR24 Bayern-Team. Der Bayerische Trachtenverband ruft dazu auf, das heute auch mal zu zeigen.
19: Ob privat, im Beruf oder in der Schule, heute sei die Gelegenheit, die eigene Tracht mal wieder auszuführen, heißt es dazu vom Trachtenverband. Der hat den Tag der Tracht, der heuer zum 3. Mal stattfindet, ins Leben gerufen. Gemeinsam mit dem Heimatministerium und dem Landesverein für Heimatpflege. In vielen Orten gibt's heute Aktionen der örtlichen Trachtenvereine, wie Dagmar Bohrer-Glas berichtet.
20: Ganz bewusst findet der Tag der Tracht nicht an einem Wochenende, sondern unter der Woche statt, heißt es vom Bayerischen Trachtenverband, um das bayerische Gewand auch im normalen Alltag in den Mittelpunkt zu rücken. Langfristig habe sich Trachtenmode von einer Nische zu einem starken Saison- und Lifestyle-Markt entwickelt. Es gilt, je mehr Feste, umso mehr Trachten werden gekauft, so der Branchenverband Einzelhandel. Viele würden vor allem vor Volksfesten und Familienfeiern neue Dirndl und Lederhosen kaufen. Die Preisspanne reicht vom billigsten Dirndl für 50 Euro bis zur maßgeschneiderten Tracht oder handbestickten Lederhose für mehrere tausend Euro. Tracht ist weit mehr als ein Kleidungsstück, so sieht es der Bayerische Landesverein für Heimatpflege. Tracht sei nicht nur getragene Heimat, sondern spiegele die kulturelle Vielfalt Bayerns wider und entwickle sich der Zeit entsprechend fort.
19: Schockmoment während des großen Festumzugs beim Kaufbeurer Tänzelfest gestern Nachmittag. Eine Kutsche ist umgekippt. Dabei wurden laut Polizei 2 Kinder im Alter von 6 und 7 Jahren leicht verletzt. Ein weiteres Kind und die beiden Kutschenführer blieben unverletzt. Aus dem BR-Studio Allgäu, Michaela Neukirch.
27: Nach ersten Zeugenaussagen hatten die Pferde gescheut. Beim Versuch, die Kutsche anzuhalten, sei diese zur Seite gekippt. Warum die Pferde scheuten, steht noch nicht fest. Die Polizei prüft, ob eventuell zwei Jugendliche die Pferde erschreckt haben könnten. Sie sollen zum Zeitpunkt des Unfalls auf ihren E-Scootern vorbeigefahren sein. Die beiden großen Festumzüge am Sonn- und Montag gelten jeweils als Höhepunkt des Kaufbeurer Tänzelfestes. Dabei ziehen rund 1800 Kinder in historischen Gewändern durch die Innenstadt. Auch rund 170 Pferde sind am Festumzug beteiligt.
19: Vor einer Woche hat es auf einem Campingplatz in Eschenbach in der Oberpfalz gebrannt. Beim Löschen des Feuers ist eine Leiche gefunden worden. Die Polizei ist bei den Ermittlungen jetzt einen kleinen Schritt weitergekommen. Andreas Mack berichtet.
2: Bei dem Toten handelt es sich um einen Mann, so die Polizei. Er soll sich zum Zeitpunkt des Brandes in einem der betroffenen Wohnwagen aufgehalten haben. Weitere Angaben zur Identität gibt es noch nicht. Dafür warten die Beamten auf die Ergebnisse eines DNA-Abgleichs. Schwierigkeiten macht nach wie vor die Suche nach der Ursache für das Feuer. Der genaue Brandherd konnte bislang nicht eindeutig lokalisiert werden. Es waren 4 Parzellen der Dauercamper völlig zerstört und weitere beschädigt worden.
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0: In Frankreich ist heute Nationalfeiertag. Traditionell gehört eine Militärparade in Paris dazu. Für Emmanuel Macron wird es das letzte Mal sein, dass er die Parade abnimmt. Im kommenden Frühjahr wählen die Franzosen ein neues Staatsoberhaupt. Das ist Anlass für uns zu fragen, wie ist die Lage bei unserem Nachbarn Frankreich? Erst einmal blicken wir aber zurück auf gestern Abend. Da hat sich in Paris die sogenannte Koalition der Willigen getroffen, um weitere Hilfen für die Ukraine auf den Weg zu bringen. Kai Rienecker mit den Einzelheiten.
9: Unter einem Reiterbildnis des französischen Königs Ludwig XIV. Ließen sich gut 2 Dutzend Vertreter der Koalition der Willigen vor dem Invalidenhotel in Paris von den Fotografen ablichten. Gastgeber Emmanuel Macron hatte protokollarisch alle Register gezogen, um noch einmal ein deutliches Signal der Entschlossenheit Richtung Moskau zu senden. Dort wird man bei einer Ankündigung des französischen Präsidenten nach den Beratungen ganz genau zugehört haben.
3: Nous avons à cet égard décidé.
9: Wir haben heute entschieden, in den kommenden Monaten Manöver abzuhalten, die uns heute präsentiert wurden. Sie werden in den Nachbarländern der Ukraine abgehalten. Das soll zeigen, dass wir bereit sind, entschlossen und glaubwürdig. Am Boden, in der Luft und auf dem Meer. Gemeint sind Manöver einer kleinen multinationalen Truppe unter der Führung von Frankreich und Großbritannien, Größenordnung nach früheren Äußerungen mehrere tausend Soldaten. Diese Truppe war schon im Januar beschlossen worden, sie soll nur zum Einsatz kommen, wenn es darum geht, einen Waffenstillstand oder ein Friedensabkommen zwischen der Ukraine und Russland abzusichern. Der ukrainische Präsident Selenskyj war vor allem nach Paris gekommen, um die Lage bei der Luftverteidigung seines Landes zu verbessern. Neben einer Reihe von bilateralen Zusagen, unter anderem aus Frankreich, erreichte Selenskyj, dass sich eine Gruppe von europäischen Ländern dafür entschieden hat, mit der Ukraine ein gemeinsames System einer ballistischen Raketenabwehr aufzubauen, darunter auch Deutschland. Um ein weiteres Zeichen der militärischen Entschlossenheit Europas nach Russland zu senden, hat Gastgeber Macron die Teilnehmer der Koalition der Willigen gleich zur Truppenparade auf den Champs-Élysées eingeladen. Vorneweg wird eine Formation von 500 Soldaten aus den Ländern der Koalition der Willigen marschieren, dabei auch 21 deutsche Soldaten der deutsch-französischen Brigade. Für Emmanuel Macron wird es die 10. und letzte Militärparade zum 14. Juli, dem französischen Nationalfeiertag, sein. Im nächsten Frühjahr wird in Frankreich ein neuer Präsident oder eine neue Präsidentin gewählt.
0: Es ist also das letzte Mal Nationalfeiertag für Emmanuel Macron. Und eine Kandidatin für seine Nachfolge, die steht schon in den Startlöchern.
4: Bonsoir et bienvenue à tous dans l'actualité de ce mardi. La condamnation de Marine Le Pen à 3 ans.
21: Zur besten Sendezeit. In den 20 Uhr Nachrichten im Sender TF1 sorgte Marine Le Pen einmal mehr für einen politischen Paukenschlag.
22: Donc ce soir, je suis candidate à l'élection présidentielle.
0: Marine Le Pen will französische Präsidentin werden. Vor einer Woche hat sie bekannt gegeben, dass sie nochmal kandidiert. Und das, obwohl sie von einem französischen Gericht wegen Veruntreuung verurteilt wurde. Darüber hat meine Kollegin Sabine Strasser mit unserer Frankreich-Korrespondentin Caroline Diller gesprochen und sie gefragt, wie wahrscheinlich es ist, dass Marine Le Pen Präsidentin wird.
21: Also ausgeschlossen ist das zumindest nicht, denn Marine Le Pen kann zu dieser Wahl antreten, obwohl sie zweimal wegen der Veruntreuung öffentlicher Gelder verurteilt ist. Ein Berufungsgericht in Paris hatte sie letzte Woche wieder für wählbar erklärt. Die Nichtwählbarkeit mit sofortiger Wirkung aus dem ersten Prozess, also so angepasst, dass Marine Le Pen Kandidatin sein kann. Und sie hat sich dann eben, wir haben es ja gerade gehört, noch am gleichen Abend auch zu eben jener, also zur Kandidatin erklärt. Direkt am nächsten Tag ist sie in den Wahlkampf gestartet. Und Umfragen, die eben direkt nach diesem Urteil gemacht wurden, die sehen sie zwischen 34% und 36% im ersten Wahlgang. Wobei man natürlich sagen muss, es sind noch rund 9 Monate bis zu dieser Wahl. Das heißt, da fließt noch viel Wasser die Seine runter. Und es wird eben sehr viel auch davon abhängen, wer ihr in der zweiten Runde und in der entscheidenden Runde der Präsidentschaftswahl dann gegenübersteht.
5: Und kann man davon ausgehen, dass Marine Le Pens Anhänger diese Verurteilung nicht stört?
21: Also man muss schon sagen, dass diese Ankündigung ihrer Kandidatur die Menschen in Frankreich offenbar spaltet. Je nach Umfrage gibt es eine Mehrheit von ungefähr 6 von 10 Befragten, die es okay finden, dass sie antritt, oder aber

0: Sachebene zu stellen.
1: Jetzt war ja für Wähler des linken Spektrums Le Pen schon immer eine Reizfigur. Verspricht das jetzt einen sehr polarisierten Wahlkampf? Werden da die politischen Gräben in Frankreich noch tiefer?
0: Genau, also die sind ja traditionell sehr tief. Das hat zuletzt die Parlamentswahl im Jahr 2024 gezeigt. Es ist durchaus möglich, dass dieser Wahlkampf sehr intensiv wird. Und zwar auch, weil die gemäßigte Linke sich bisher auf gut Deutsch nicht auf die Reihe kriegt. Die linksradikale Partei La France Insoumise, die hat den Wahlkampf schon eingeläutet. Und die anderen Parteien, von den Sozialisten über die Grünen bis hin zu Place Publique von Raphael Glücksmann, die debattieren eben noch darüber, wie sie ihre Kandidaten finden und ob man eben einen gemeinsamen Kandidaten krönt. Was natürlich nicht hilft, die Wähler der gemäßigten Linken zu mobilisieren, die bisher kein Angebot haben. Es ist natürlich auf der anderen Seite auch möglich, dass die Kandidatur von Marine Le Pen eben trotz dieser beiden Verurteilungen in der ersten und zweiten Instanz die Mitte-Wähler am Ende mobilisieren kann, wenn auf der anderen Seite des Spektrums eben Jean-Luc Mélenchon steht. Die könnten sich dann unter anderem an Édouard Philippe wenden, den ehemaligen Premierminister, der auch antritt, was jetzt aber für linke Wähler auch nicht unbedingt eine Option ist, mit der sie besonders glücklich sein dürften.
1: Wenn wir nochmal kurz auf unseren Ausgangspunkt schauen, die Außenpolitik. Gestern gab es ja in Paris dieses Treffen zur Ukraine, wir haben es eben gehört. Und zum Nationalfeiertag heute hat Macron die Koalition der Willigen dazu eingeladen. Was für ein Symbol will er senden?
0: Also diese Militärparade heute, die ja auch die größte sein soll, die es jemals in Frankreich gegeben hat, ist ein strategisches Signal. So hat es der Élysée-Palast im Vorfeld auch schon gesagt. Das soll auf der einen Seite in Richtung Russland gehen, aber auch in Richtung Europa selbst. Das heißt, man möchte sich hier die eigene Stärke auch nochmal ins Bewusstsein rufen. Das ist das Ziel, das Frankreich damit verfolgt. Ein wichtiger Punkt, der gestern Abend beschlossen wurde, ist ja der Aufbau einer gemeinsamen Luftabwehr für die Ukraine. Das heißt, mehrere europäische Länder haben angekündigt, gemeinsam mit der Ukraine ein System aufzubauen, um ballistische Raketen abzuwehren. Auch Deutschland ist dabei. Und dieses System soll eben eine kostengünstigere Alternative sein als das amerikanische Patriot-System. Und mit dieser Militärparade, zu der ja die Teilnehmer der Koalition der Willigen heute auch eingeladen sind, will eben Frankreich noch einmal zeigen, dass auch Emmanuel Macron seine Versprechungen, die er ja immer gemacht hat, mit Blick auf eben die europäische Verteidigungsfähigkeit eingehalten hat und dass Frankreich hier eben das Land ist, das in Europa da vorangeht. Und natürlich geht es in gewisser Sicht auch darum, dass Macron, dessen letzter 14. Juli, dass er als Präsident ist, hier noch einmal einen Pflock einschlägt und zeigt, das ist mein politisches Erbe.
2: Einschätzung von unserer Frankreich-Korrespondentin Caroline Diller aus Nizza waren das. Das war unser Thema des Tages zur politischen Lage in Frankreich. 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
2: Mit der A3 Passau Richtung Nürnberg zwischen Iggensbach und dem Kreuz Deggendorf 8 Kilometer Stau und stockender Verkehr. A3 Passau Richtung Nürnberg zwischen dem Kreuz Altdorf und Nürnberg-Mögeldorf 6 Kilometer Stau. Auf der A9 Nürnberg Richtung München zwischen Garching Süd und Freimann 5 Kilometer Stau. 6 Kilometer sind es auf der A93 Holledau Richtung Regensburg zwischen Bad Abbach und Regensburg-Königswiesen. A93 Weiden Richtung Holledau zwischen Regenstauf und dem Kreuz Regensburg stockend. A94 Passau Richtung München zwischen Paarstetten und dem Kreuz München-Ost, Stau und stockender Verkehr. A95 Garmisch-Partenkirchen Richtung München zwischen Eschenlohe und Murnau-Kochel, Sperre wegen Wartungsarbeiten. Auf der A96 Lindau Richtung München zwischen Windach und Greifenberg, ein Unfall auf der linken Spur. Und A99 Westumfahrung München Richtung Lindau zwischen Ludwigsfeld und dem Dreieck München-Südwest, stockender Verkehr. Kommen Sie gut an. Das Wetter in Bayern. In vielen Regionen scheint heute die Sonne bei Temperaturen zwischen 27 und 33 Grad. Aber es sind örtlich auch kräftige Schauer und Gewitter dabei. Am Vormittag vor allem südlich der Donau, später dann insgesamt. Besonders groß ist das Risiko in Franken und Schwaben. Die Gewitter können unwetterartig ausfallen mit Starkregen, Hagel und Sturmböen. Morgen im Süden noch unbeständig, im Norden schon meist trocken und sonnig. Am Donnerstag dann insgesamt relativ freundlich und ruhiges Wetter, bevor am Freitag schon wieder viele Wolken und teils kräftige Schauer und Gewitter unterwegs sein werden. Bei 23 bis 33 Grad wird es dann relativ schwül. Es ist 8:30 an diesem Dienstag, den 14. Juli.
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2: Immer mehr Menschen verweigern den Kriegsdienst. Die Zahl der Anträge ist steil nach oben gegangen. Die Einzelheiten und Hintergründe jetzt bei uns. 5 Jahre nach der Jahrhundertflut in Rheinland-Pfalz und Nordrhein-Westfalen schauen wir darauf, wie der Wiederaufbau läuft. Und hochklassig

0: Im Fußball versprechen die Halbfinals der WM. Heute das erste Frankreich gegen Spanien. Mein Name ist Oliver Fritzl. Einen schönen guten Morgen. Die Wehrpflicht in Deutschland ist nach wie vor ausgesetzt. Sie steht aber im Grundgesetz und könnte jederzeit wieder eingeführt werden, sollte es die Politik wegen der Sicherheitslage so entscheiden. In der Verfassung steht auch, dass man das Recht hat, den Kriegsdienst zu verweigern. Und das beantragen immer mehr Menschen, vorsorglich wie es scheint. Die neuen Zahlen hat unser Hauptstadtkorrespondent Mario Kubina.
1: Mehr als 5.800 Anträge auf Kriegsdienstverweigerung sind im ersten Halbjahr beim zuständigen Bundesamt eingegangen. Das meldet das Redaktionsnetzwerk Deutschland, das sich auf eine Behördensprecherin beruft. Damit liegt die Zahl der Anträge schon jetzt höher als im gesamten letzten Jahr. Über die Gründe lässt sich im Moment nur spekulieren. Aber es liegt nahe, dass die Entwicklung mit der russischen Bedrohung zusammenhängt und mit der Einführung des neuen Wehrdiensts. Der sieht eine verpflichtende Musterung für junge Männer vor. Sie müssen auch einen Fragebogen ausfüllen. So will sich die Bundeswehr einen Überblick verschaffen, wer im Ernstfall für den Dienst an der Waffe geeignet wäre. Der Wehrdienst an sich bleibt erstmal freiwillig. Werden die Rekrutierungsziele verfehlt, könnte allerdings eine Teilwehrpflicht greifen. Auch wenn die allgemeine Wehrpflicht im Moment ausgesetzt ist, gibt es ein Recht, den Kriegsdienst aus Gewissensgründen zu verweigern.
0: Fast alles wird teurer. Das gilt auch für die Pflege im Heim. Viele können sich einen Platz nicht mehr leisten oder die Kosten sind zumindest ein großes Problem. Nach einer Auswertung des Verbands der Ersatzkassen zahlen Pflegebedürftige im ersten Heimjahr jetzt im bundesweiten Schnitt 3.364 Euro im Monat aus eigener Tasche. Das sind fast 300 Euro mehr als vor einem Jahr. Anne-Katrin Mellmann berichtet.
2: Nach Daten, die der deutschen Presseagentur vorliegen, war die Pflege in Bremen am teuersten. Dort kostete sie im ersten Heimjahr durchschnittlich knapp 3.800 Euro. In Sachsen-Anhalt wurden im Schnitt 1.000 Euro weniger fällig. Hauptgrund für den Anstieg sind höhere Personalkosten, weil Pflegekräfte besser bezahlt werden. Aber auch Unterkunft und Verpflegung sind teurer geworden. Die Bundesregierung arbeitet derzeit an einer Pflegereform. Wegen der angespannten Finanzlage der Pflegeversicherung sollen Entlastungen für Heimbewohnerinnen und Bewohner erst später greifen. Dadurch soll sich die finanzielle Situation der Pflegekassen verbessern. Sozialverbände und Patientenvertreter fordern schon seit langem, die Eigenanteile für Pflegebedürftige zu begrenzen.
0: Mehr als 180 Tote, zerstörte Existenzen, überall Wasser und Schlamm. Vor 5 Jahren, in der Nacht vom 14. auf den 15. Juli 2021, ist es in Teilen von Rheinland-Pfalz und Nordrhein-Westfalen nach Starkregen zu einer verheerenden Sturzflut gekommen, die Häuser, Autos und Leben mit sich gerissen hat. Es folgte für viele Menschen eine harte Zeit der Trauer und erzwungenen Neuanfängen. Wie der Wiederaufbau in Nordrhein-Westfalen bis heute vorangekommen ist, dazu jetzt der Bericht von Tobias Zacher.
3: Bei privaten Häusern und Wohnungen sind rund 80% der Sanierungen abgeschlossen. Zugleich liegen noch knapp 1.500 Anträge auf Wiederaufbauhilfe beim Land, die noch nicht genehmigt sind. Da bleibt also noch was zu tun. In den Städten dauern die Reparaturen länger. Hier müssen Straßen, Brücken oder sogar ganze Stadtzentren wieder aufgebaut werden. Das ist kompliziert. Deshalb ist mehr als die Hälfte der Kommunen noch nicht fertig mit dem Wiederaufbau. Insgesamt hat das Land rund 2 Milliarden Euro Hilfsgeld ausgezahlt. Die Antragsfrist dafür ist Ende Juni abgelaufen.
0: Bundesaußenminister Wadefuhl ist auf Skandinavienreise. Der hohe Norden rückt immer mehr in den Fokus der Weltpolitik. Das Eis in der Arktis schmilzt durch den Klimawandel schneller. Das legt wiederum neue Schifffahrtsrouten frei. Neue Zugänge zu Rohstoffen entstehen und es wird aufgerüstet. Christina Nagel berichtet aus Bodø.
4: Vor allem die Bedrohung, die von Russland ausgeht, wird von Norwegen und Deutschland als hoch eingeschätzt. Russland baut seit langem seine militärische Präsenz im hohen Norden, vor allem in der Arktis, aus und schrecke dabei auch vor Provokationen und hybriden Angriffen nicht zurück, betont Außenminister Wadefuhl. Umso wichtiger ist aus seiner Sicht eine noch intensivere Zusammenarbeit mit den Bündnispartnern in der Region. Vardefuhl wird deshalb heute das operative Führungskommando der norwegischen Streitkräfte in der Nähe von Bodø besuchen. Hier werden nicht nur militärische Operationen und große Manöver geplant und koordiniert, es gibt auch eine enge Vernetzung mit zivilen Strukturen, um für den Ernstfall gerüstet zu sein. Gerade in diesem Bereich der Gesamtverteidigung hat Deutschland noch Nachholbedarf. Geplant ist außerdem ein Besuch des neuen Luftoperationszentrums der NATO, die für den Schutz der Nordflanke besondere Bedeutung hat, und des Arktis-Forschungsinstituts. Denn die Arktis, betont Vardefuhl, entwickle sich geostrategisch zu einer immer wichtigeren Region. Die Arktispolitik, die auch Bereiche wie Klima, Forschung, Handel und Umwelt umfasst, spielt deshalb für die Bundesregierung eine größere Rolle als früher. Die Federführung hierfür liegt beim Auswärtigen Amt, weshalb der Außenminister nach Norwegen auch noch Gespräche in Finnland führen will.
0: Es ist der zweite Tote bei einem Einsatz innerhalb einer Woche. Im US-Bundesstaat Maine ist ein Mann von einem Beamten der Einwanderungsbehörde ICE getötet worden. Schon in der vergangenen Woche hatte ein ICE-Mitarbeiter einen Mann in Texas erschossen. Jetzt Einzelheiten von Nina Barth zu dem aktuellen Fall.
5: ICE wollte offenbar eine Razzia durchführen in einem Privathaus. Und der Mann, der erschossen worden ist, ist angeblich zu einem Auto gerannt und wollte wegfahren, vielleicht fliehen vor den ICE-Leuten. Und da hat ein Mitarbeiter von ICE auf ihn geschossen. Der Mann, es soll ein 26-Jähriger aus Kolumbien sein, sein Name ist noch nicht bekannt, ist gestorben. Es hat fast 12 Stunden gedauert, bis sich das Heimatschutzministerium dazu geäußert hat. ICE ist angesiedelt beim Heimatschutzministerium. Und in der Erklärung heißt es, dass die ICE-Mitarbeiter den Mann festnehmen wollten, er aber mit einem Auto fliehen wollte und dass ein ICE-Beamter dann aus, so wörtlich, Sorge um die öffentliche Sicherheit einen Schuss abgegeben hat. Das ist die Darstellung des Heimatschutzministeriums. Aber es gibt keine Erklärung, warum die öffentliche Sicherheit gefährdet gewesen sein soll. Wir wissen nicht, ob der Mann, der getötet worden ist, bewaffnet war, ob er die ICE-Mitarbeiter in irgendeiner Form bedroht hat. Und es gibt auch das Gerücht, dass der erschossene Mann gar nicht derjenige war, der festgenommen werden sollte.
0: Informationen von unserer US-Korrespondentin Nina Barth. In Israel spitzt sich der Streit über die Wehrpflicht für ultraorthodoxe Juden weiter zu. Diese hatten viele Jahre lang nicht zum Militär gemusst, aber 2024 hat der oberste Gerichtshof diese pauschalen Dienstbefreiungen gekippt. Damit sie trotzdem nicht in den Krieg zu ziehen brauchen, haben sich seither viele ultraorthodoxe Männer als Vollzeit-Religionsschüler registrieren lassen. Nun könnten sie mehr Möglichkeiten bekommen, den Militärdienst zu verweigern. Aus Tel Aviv, Julio Segador.
6: Das israelische Parlament, die Knesset, hat in der Nacht ein höchst umstrittenes Gesetz verabschiedet. Es erhebt das Studium religiöser Texte offiziell zu einem Grundwert des Staates Israel. Da das Land keine geschriebene Verfassung hat, rückt das Tora-Studium damit in den Rang eines sogenannten Grundgesetzes auf. Hinter dem Vorstoß stehen die ultraorthodoxen Koalitionspartner von Premierminister Netanyahu. Das Gesetz wurde in letzter Minute zwar textlich entschärft, um direkte finanzielle Gleichstellungen mit Soldaten zu verhindern, dennoch bezweckt die Neuregelung nach Ansicht von Rechtsexperten vor allem eines: sie soll den ultraorthodoxen Parteien eine juristische Handhabe bieten, um die Wehrpflicht für ihre Religionsschüler dauerhaft zu umgehen. Die Debatte in der Knesset spiegelte die tiefe Zerrissenheit des Landes wider. Oppositionsführer Lapid sprach von einem Schlag ins Gesicht für jeden aktiven Soldaten mitten im Krieg. Auch Armeechef Samir warnte eindringlich vor den Folgen für die militärische Einsatzbereitschaft. Sogar in Netanjahus Likud-Partei regte sich Widerstand. 2 Abgeordnete stimmten gegen die eigene Regierung. Netanjahu selbst blieb der Abstimmung fern, sicherte sich mit dem Gesetz jedoch wenige Monate vor den Wahlen im Oktober weiter die Unterstützung der ultraorthodoxen Parteien.
0: Frankreich, Spanien, England und Argentinien. Sie alle träumen vom großen Triumph bei der Fußball-WM. Titelfavorit in den Wettbüros ist Frankreich. Aber die Mannschaft bekommt es heute im ersten Halbfinale mit keinem Geringerem als dem Europameister zu tun, mit Spanien. Morgen dann England gegen Argentinien. Unsere WM-Reporterin Anne van Eickelt sagt, hochkarätiger geht's eigentlich nicht.
7: Ja, das sind schon die Fab Four, die Fantastischen Vier und das Beste, was der Fußball derzeit zu bieten hat. Es spielen die Top Vier der FIFA-Weltrangliste in diesem Halbfinale und das gab es so noch nie bei einer Weltmeisterschaft. Und beim Spiel Frankreich gegen Spanien bedeutet das dann zugespitzt Kylian Mbappé gegen Lamine Yamal, französische Offensivpower gegen spanische Defensivkunst, Vize-Weltmeister gegen Europameister. Also darüber geht nicht mehr viel und so sagt dann auch der spanische Superstar Lamine Yamal vor diesem Spiel.
8: Seit Beginn der WM haben wohl alle auf dieses Spiel gewartet. Wir freuen uns, denn ich glaube, jetzt treffen die beiden besten Mannschaften aufeinander. Aber wir haben keine Angst. Ich glaube, wenn jemand Frankreich schlagen kann, dann sind wir das.
7: Also ich kann und will mich da nicht auf einen Sieger festlegen. Und das gilt auch für das andere Halbfinale zwischen Argentinien und England mit dem deutschen Trainer, mit Thomas Tuchel. Das sind für mich zwei Teams auf Augenhöhe mit ihren Stars Harry Kane und Lionel Messi. Also wir können uns auf große Namen und hoffentlich ebenso große Spiele freuen.
0: Frankreich gegen Spanien ab 21 Uhr heute Abend live bei uns hier auf BR24, genauso wie morgen England gegen Argentinien, ebenfalls Anstoß 21 Uhr.
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0: Die Menschen werden immer älter und sollen deshalb auch später in Rente gehen. Dirk Quilzmeier aus unserer Wirtschaftsredaktion, so schlägt es die Rentenkommission vor.
10: Ja, und es sieht auch so aus, als ob die Regierung diesen Vorschlag dann übernehmen will. Allerdings löst das auch Kritik aus, denn wer in belastenden Berufen arbeitet oder wenig verdient, wäre laut einiger Studien dadurch benachteiligt. Birgit Habrath.
11: Rein statistisch betrachtet stimmt das Argument der Experten. Die Deutschen und auch die Menschen im Freistaat werden immer älter. Laut Statistischem Landesamt ist die durchschnittliche Lebenserwartung Neugeborener in Bayern so hoch wie nie zuvor. Nun lässt sich das Leben des Einzelnen aber nicht so genau vorhersagen. Viele sterben unerwartet durch einen Unfall oder eine Krankheit früher. Das DIW, das Deutsche Institut für Wirtschaftsforschung, hat sich das einmal genauer angeschaut. Ergebnis: Wer mehr verdient, bezieht im Schnitt länger Rente als Personen mit niedrigerem Einkommen. Und auch das Robert-Koch-Institut kommt in einer Studie zu dem Schluss, die Lebenserwartung ist in wohlhabenden Regionen höher als in jenen mit geringerem Wohlstand. In Oberbayern und Schwaben mit dem Schnitt höheren Einkommen kommt das Statistische Landesamt bei Neugeborenen auf über 80 Jahre Lebenserwartung, in der Oberpfalz und Oberfranken auf je nach Geschlecht bis zu 2 Jahre weniger. Sozialökonomen erklären das ganz praktisch. Wer weniger verdient, hat weniger Geld, um sich zum Beispiel gesund zu ernähren. Die Verdienste in belastenden und gesundheitsgefährdenden Berufen wie in der Gastronomie, der Logistik oder auf dem Bau liegen oft unter denen in anderen Branchen. Das kann die Lebenserwartung verkürzen und damit die Zeit im Ruhestand. Das Problem hat auch die Kommission erkannt. Ihr Vorschlag: Gesundheitsprävention, mehr Rehabilitation und Härtefallregelungen.
10: Seit Jahren gehen immer mehr Menschen auf Kreuzfahrt. Selbst Corona, Krisen und Kriege konnten das Interesse der Deutschen nicht kleinkriegen dabei. Für das Geschäft der Reedereien ist es gut, meist auch für deren Aktionäre, die von steigenden Kursen profitieren. Allerdings gibt es auch Rahmenbedingungen, die das Geschäftsmodell bedrohen, zum Beispiel immer rigorosere Umweltauflagen, die Kosten für die Reedereien erhöhen. Heidi Radwilas.
12: Steigende Energiepreise und globale Unruheherde scheinen der Kreuzfahrtbranche keinen nachhaltigen Schaden zuzufügen. Der Deutsche Reiseverband erwartet für dieses Jahr eine besonders positive Entwicklung für Kreuzfahrten. Auch der Internationale Kreuzfahrtverband rechnet mit einem Plus bei den Passagierzahlen. Zwar schlagen sich gestiegene Treibstoffpreise durch den Iran-Krieg in den Büchern der Reedereien nieder, sagen Experten, genauso wie die Tatsache, dass Reisen etwa nach Dubai bzw. an den Persischen Golf wegen des Kriegs abgesagt werden mussten. Größere Auswirkungen könnten aber abgewendet werden, weil auf andere Ziele ausgewichen werde. Die liebsten Ziele der Kreuzfahrtkundschaft liegen ohnehin anderswo, in der Karibik, im Mittelmeer und an der Ostsee. Die Aktien großer Kreuzfahrtreedereien zeigten sich zuletzt zwar volatiler, aber der Trend wirke positiv. Während der Corona-Krise hatten Papiere von Kreuzfahrtreedereien wie Carnival in den USA stark an Wert verloren. Seit dem Ende der Pandemie ist die Branche auf Erholungskurs. Der Markt ist auf wenige Anbieter konzentriert. Die Branche gilt als kapitalintensiv. Neue, größere Schiffe kosten schnell um die 1,5 Milliarden Dollar.
0: 8.45 Uhr. Zeit für den Nachrichtenüberblick.
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0: Mit Markus Terhast.
13: Pflegebedürftige im Heim müssen mehr zahlen. Das zeigt eine Auswertung des Verbands der Ersatzkassen. Demnach betrug die Zuzahlung zuletzt im ersten Heimjahr im Schnitt rund 3.360 Euro pro Monat. Das sind knapp 260 Euro mehr als letztes Jahr. Kostentreiber sind vor allem höhere Personalkosten. Bayern liegt mit knapp 3.300 Euro etwas unter dem bundesweiten Mittelwert. Immer mehr Menschen verweigern Kriegsdienst. In den ersten 6 Monaten dieses Jahres sind laut einem Medienbericht rund 5.900 Anträge beim zuständigen Bundesamt eingegangen. Das sind deutlich mehr als im gesamten vergangenen Jahr. Grund dürfte unter anderem die angespannte Sicherheitslage sein. Gefechte am Golf gehen weiter. Die USA haben ihre Angriffe auf Ziele im Iran fortgesetzt. Teheran wiederum reagierte mit dem Beschuss von Zielen in Bahrain, Jordanien, sowie von 2 Tankern in der Straße von Hormuz. Mindestens 1 Seemann wurde dabei getötet, 8 weitere verletzt. US-Präsident Trump hatte angekündigt, die Seeblockade gegen iranische Häfen wieder aufzunehmen. Ahrtal erinnert an die Flutkatastrophe vor 5 Jahren. Als Gäste werden unter anderem Bundespräsident Steinmeier und Bundeskanzler Merz erwartet. Das zentrale Gedenken findet am Abend auf dem Marktplatz in Bad Neuenahr-Ahrweiler statt. Bei der Katastrophe starben mehr als 180 Menschen, Tausende verloren ihr Hab und Gut. Wirte stellen neuen Wiesenkrug vor. Genau 68 Tage vor dem Anzapfen ist das limitierte Sammlerstück am Abend präsentiert worden. Der Krug zeigt ein nostalgisches Motiv aus den 50er Jahren. Feiernde Oktoberfestbesucher, die das Bier aus Steinkrügen trinken und elegant gekleidet sind. Das Wetter in Bayern: Sonne, Wolken und Regen, zeitweise kräftige Schauer oder Gewitter, 27 bis 33 Grad.
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0: Dirndl, Lederhosen, Lodenjanker. Tracht ist ein fester Bestandteil der bayerischen Kultur und Tradition. Und sie prägt das Bild des Freistaats in aller Welt. Der heutige Tag der Tracht ist insofern nur eine zusätzliche Gelegenheit, die Vielfalt und Einzigartigkeit des Brauchtums zu feiern. Und wir nehmen ihn zum Anlass für einen praktischen Alltagstipp und schauen auf die Frage, wie pflege ich meine Hirschlederne, damit sie möglichst lange hält. Dagmar Borer-Glas war bei einem Lederhosenwascher im Landkreis Rosenheim zu Besuch.
14: Die gut genutzte Lederhosen eines Musikers aus Wildenwart im Chiemgau erreicht den Lederhosenwascher Thomas Greiner.
15: Habe die Ehre, grüß dich. Da schon her, bricht sie mir schon bald.
14: Helmut Freund hat die Lederhosen vorbeigebracht. Er ist Wildenwarter Trachtenvorstand. Die Lederhosen gehört einem Kollegen.
16: Ja, natürlich, eine schöne Partina von einer Lederhosen hat was und gehört auch drauf, aber wenn es halt einfach mal so speckig ist, dass es kurz vorm Brecher ist, dann war es halt schon drum. Ich habe eine Hose, die ist vor 1870, 80 sowas, die hat damals der Vater vom Thomas noch gewaschen. Ich glaube, wenn die nicht gewaschen worden war, dann war es auch nicht mehr in dem Zustand und das war schon, wenn sowas kaputt geht.
14: Schon der Vater von Thomas Greiner war als Lederhosenwascher bekannt. Gewaschen wird in einer kleinen Zinkwanne, gefüllt mit gefiltertem weichem Regenwasser und Schmierseife. Entscheidend seien auch Luftfeuchtigkeit und der Wind.
17: Wie viel das man für welche Hosen braucht, ist alles Erfahrungssache. Darum muss ich jetzt auch das ins Wasser reingelangen, weil das der Paar mir eben so gesagt hat. Man kann eigentlich brutal viel kaputt machen, weil eigentlich heißt es ja, sie kehren nicht ins Wasser. Aber so wie es wir machen, kommt es jetzt wirklich aus der Zeit, wo die Lederhosen eine Arbeitshosen war und die haben gewaschen werden müssen, weil wenn man sich vorstellt, man hat eine Hosen jeden Tag auf für schwere körperliche Arbeit. Ja, wir schauten die nach einem Jahr aus und die haben, glaube ich, nicht das Geld gehabt, dass sie jedes Jahr neue Lederhosen kaufen. Sondern man hat halt früher geschaut, dass man das Zeug erhält und möglichst lange noch nutzen kann. Es gibt auch ganz viele kleine Mittel. Wenn ich jetzt einen Wasserfleck habe, dann reibe ich bloß Leder gegen Leder. Oder auch die richtige Aufbewahrung spart auch meistens den Ärger, dass man Stockflecken hat dann im Frühjahr.
14: Lederhosen stets hängend lagern, nicht zusammengefaltet im Schrank, rät Thomas Greiner. Ihn erreichen die verschiedensten Lederhosen-Notfälle. Verschüttetes Salatdressing mit Essig und Öl, Messing von Musikinstrumenten, hinterlässt gerne einen Grün- und Sonnencreme, gerne einen Rotstich. Bier soll der Lederhosen übrigens gar nichts ausmachen.
17: Nein, Radler ist ein Problem. Radler hat ein Limo drin, Limo hat Zitronensäure und Zitronensäure bleicht. Weißweinfleck oder Sektfleck, der frisst diese Farbe auf vom Hirschleder.
14: Auch Blut ist nicht gut für die Lederhosen. Beim Waschgang im Zuber bearbeitet Greiner die Hosen auch mit einem Holzstöckchen. Es wird eine Stelle direkt abgeschabt.
17: Weil man diesen festsitzenden Speck, nachdem er eingewartet hat, durch die abziehen kann mit dem Hetzel. Das grob darf man nicht sein, weil das Leder nass total empfindlich ist.
14: Zum Schluss wird die Lederhosen aus Wildenwart in einem Durchgang zum Trocknen aufgehängt. Dort wartet sie auf ihren Besitzer und auf einen neuen Einsatz.
0: Dagmar Bora-Glas hat nachgeforscht, wie man seine Lederhose wieder richtig sauber bekommt.
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0: Viele große Diskussionsthemen in der Politik betreffen die Jugend, oft sogar ganz besonders. Immerhin wird es für sie die größten Auswirkungen haben, wenn es um den Klimaschutz geht, wie stabil das deutsche Rentensystem bleibt oder ob es einen neuen Wehrdienst geben wird oder eine neue Wehrpflicht, genauer gesagt. Aber werden junge Menschen dabei auch gehört oder gehen sie unter im politischen Betrieb? Darum ist es gestern Abend in der ARD-Sendung Mitreden Deutschland diskutiert gegangen. Xaver Schäffer fasst die Diskussion für uns zusammen.
18: Ein paar Aufregerthemen sind schnell genannt. Die BAföG-Erhöhung soll später als geplant kommen, aber junge Männer könnten unter Umständen in Zukunft zum Wehrdienst verpflichtet werden. Der Hamburger Anrufer Jörg Gödecke sieht da eine Schieflage.
19: Da kann es passieren, dass die jungen Menschen sich einfach nicht mehr vertreten fühlen in diesem Land und dann wird es schwierig. Und da habe ich ehrlich gesagt so ein bisschen Bedenken, dass wenn man die Jugend vergisst, letztlich die eigene Zukunft vergisst.
18: Auch Johanna Weimann aus Scharbeutz findet, junge Leute sollten sich deswegen Gehör verschaffen.
20: Man muss den jungen Leuten ehrlich sagen, dass sie auch kämpfen müssen jetzt. Dass sie kämpfen müssen für ihre Zukunft. Bei uns damals war es nicht anders.
18: Doch, sagt Markus Schramm aus Bad Hersfeld. Heute höre man sehr viel auf junge Leute. Und zwar durch die, wie er sagt, Medienpräsenz.
21: Die haben eine ganz andere Stimme und ein ganz anderes Gewicht als Anfang der 90er Jahre. Mhm. Und das ist, vielleicht ist die Reflexion, wie sich die Jugend reflektiert wird, eine andere, als es vielleicht die Wirklichkeit ist.
18: Auch Frank Klein aus Moorbach bringt sich als Anrufer in die Diskussion ein und weist darauf hin, dass die Jugend auf jeden Fall ihre Interessen artikuliert.
22: Und insoweit ist die Politik da natürlich schon mal aufgefordert zuzuhören. Und das geschieht mitunter nur indirekt.
18: Thorsten Hosser aus Hannover meint, da eine Lösung zu haben.
23: Ich denke, die Jugend müsste viel radikaler in die Problematik reingehen. Denn es ist ja nicht so, dass die Jugendlichen diejenigen sind, die jetzt gerade in Anführungsstrichen auf Kosten der Älteren leben.
18: Lara Mücke stimmt zu, dass die Jugend lauter sein muss. Sie ist Schülerin am Rabanus-Maurus-Gymnasium in St. Ottilien und bei ARD Mitreden als Studiogast vor Ort dabei.
24: Wir müssen sturer sein, wir müssen uns mehr durchsetzen, wir müssen auch einfach mal, sage ich jetzt mal, ein bisschen provokanter auf den Tisch hauen und auch mal sagen, wir sind auch noch da.
18: Was sie aber explizit nicht will, dass es jetzt auf einen Generationenkonflikt rausläuft, wo es heißt Jung gegen Alt. Sie meint,
24: dass es einfach jetzt der falsche Zeitpunkt ist, um sich wirklich hinzustellen und nur zu sagen, ihr seid schuld, ihr macht alles falsch, ihr seid scheiße, ihr verbaut uns unsere Zukunft.
18: Die junge Generation fühlt sich also mindestens zum Teil nicht gehört. Auch beim Thema Rente. Politiker wiederum haben vielleicht das Gefühl, dass sie nicht deutlich machen können, was sie für die Jungen tun. Lara Mückes Mitschüler Oskar Emmert hätte, was das angeht, einen Vorschlag.
25: Jetzt als Politiker wirklich sicher gehen wollen würde, dass ankommt, dann könnte man vielleicht auf solche Ideen kommen, wie jemanden in unsere Schule schicken, in alle Schulen schicken und einfach mal, vielleicht reicht schon eine Unterrichtsstunde, da irgendwie mal einen Überblick geben über das Thema.
18: Also miteinander reden, zuhören, sich ernst nehmen. Dann gäbe es vielleicht seltener den Vorwurf, dass die Politik an jungen Menschen vorbeigeht.
0: Xaver Schäffer hat uns die Debatte der Sendung Mitreden Deutschland diskutiert zusammengefasst.
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0: Bei der Fußball-WM treffen heute Abend Frankreich und Spanien im Halbfinale aufeinander. Alle Jahre wieder könnte man sagen, 2024 und 2025 gab es diese Begegnungen bei der EM und in der Nations League auch schon im Halbfinale. Spanien hat zweimal gewonnen. Patricia Gabor, wer hätte denn dieses Mal bessere Chancen?
1: Das lässt sich gar nicht so einfach ausrechnen. Beide Teams stehen im Halbfinale, weil sie mit unterschiedlichen Qualitäten daherkommen. Frankreich gegen Spanien, das ist die beste Offensive gegen die beste Defensive des Turniers. Im Lauf der WM sind da auch verschiedene Metaphern rausgekramt worden. Frankreich, das Gewitter mit vielen Blitzen wie Mbappé oder Michael Olise. Und die Spanier, die wie ein fehlerfreies Uhrwerk funktionieren. Nur für einen macht's dort gerade ein bisschen Tick-Tack, für jungen Superstar Lamine Yamal. So richtig gezündet hat er noch nicht, aber er kommt in Schwung, meint unser Reporter Jens-Jörg Krieg.
2: Nach einer Oberschenkelverletzung hatte er schon das Saisonfinale verpasst und bei der Meisterschaft von Barcelona gar nicht auf dem Platz gestanden. Aber zuletzt hier im Viertelfinale gegen Belgien, da war er wieder da. Man of the Match, mit den meisten Abschlüssen, mehr als alle Belgier zusammen. Und er ist ja immer noch unfassbar jung. Vor 2 Jahren ist er einen Tag vor dem EM-Finale in Berlin 17 geworden. Lamine Yamal Nasraoui Ibana, die Mama aus Äquatorialguinea, der Papa aus Marokko, ein echtes Wunderkind, mit 15 Profi, dann mit 16 als Nationalspieler und als Stammspieler auf dem Weg zum Europameister, natürlich der jüngste Europameister aller Völker und Zeiten. Diesmal fehlt ihm allerdings der ebenfalls verletzte Nico Williams, mit dem er damals eine der besten Flügelzangen der Welt gebildet hatte. Ob er jetzt mit 19, denn er ist gestern gerade mal 19 Jahre alt geworden, am 19. Juli auch den WM-Titel feiern kann, da habe ich bei der Wucht der Franzosen meine Zweifel. Aber kleiner Trost, Messi hat auch 5 Anläufe bis zum WM-Titel gebraucht. Bei ihm ist es der erste.
1: Frankreich gegen Spanien heute Abend ab 21 Uhr. Sie hören die Partie hier bei uns bei BR24 in voller Länge. Wer rausfliegt aus der WM, der verzichtet meistens auf Souvenirshopping und fährt direkt nach Hause. Bei den Vereinen, wie beim FC Augsburg, da gehen ja auch schon die Saisonvorbereitungen los. Gestern war es soweit beim FCA. Es hat noch der ein oder andere WM-Fahrer gefehlt. Dafür kommen ja neue Gesichter dazu, wie Linksverteidiger Hennes Behrens von der TSG Hoffenheim. Der Kader ruckelt sich langsam zurecht. Trainer Manuel Baum hat bisher jedenfalls nichts zu meckern, was die Zusammenstellung der Mannschaft angeht.
3: Ich bin mega zufrieden mit denen, die da sind. Bin jetzt auch keiner, der irgendwelche Spieler fordert oder so. Das ist auch nicht meine Aufgabe. Ich finde, meine Aufgabe, die ich halt hier im Verein habe, mit den Spielern, die da sind, einfach das Bestmögliche rauszuholen und zu erreichen. Das haben wir letztes Jahr so gemacht, das wird dieses Jahr so sein.
1: Jetzt stehen noch 6 Testspiele und ein Trainingslager in Österreich an. Einmal kurz das Sitzpolster schonen und schon geht's wieder weiter. Bei der Tour de France war gestern Ruhetag. Heute steht die 10. Etappe an. Die wird dem einen oder anderen noch viel mehr abfordern, als es die Tour de France eh schon macht. Holger Gerska.
4: Von 0 direkt wieder auf 100. Direkt nach dem ersten Ruhetag steht eine der schwersten Etappen dieser Rundfahrt an. Ein Achterbahnkurs mit permanentem Auf und Ab im Zentralmassiv. 7 Bergwertungen, keine davon aus der leichtesten Kategorie, summieren sich zu fast 4000 Höhenmetern. Aber auch die Abfahrten auf engen, kurvenreichen Straßen haben es in sich. Das Finale steigt im Skigebiet Le Lioran. Vor 2 Jahren gewann hier Jonas Vingegaard ausnahmsweise mal vor seinem Dauerrivalen Tadej Pogacar. Aber auch andere sind gefordert, die Franzosen zum Beispiel, weil Nationalfeiertag ist, und das Kapitänsduo des deutschen Teams Red Bull. Florian Lippowitz und Remco Evenepoel sollten gut harmonieren, um keine Zeit zu verlieren.
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0: A3 Würzburg Richtung Frankfurt zwischen Würzburg-Heidingsfeld und Würzburg-Kist. Ein LKW-Unfall. Der Verkehr wird an der Unfallstelle vorbeigeführt. Hier momentan 4 Kilometer Stau. A3 Nürnberg Richtung Passau zwischen dem Kreuz Nürnberg und Altdorf-Burgthann. 5 Kilometer Stau. Auf der A9 Nürnberg Richtung München zwischen Garching Süd und Schwabing. 8 Kilometer stockender Verkehr. A94 Passau Richtung München zwischen Mühldorf am Inn West und Heldenstein. 3 Kilometer Stau. Die A95 Garmisch-Partenkirchen Richtung München ist zwischen Eschenlohe und Murnau-Kochel wegen Wartungsarbeiten gesperrt. A96 Lindau Richtung München zwischen Windach und Greifenberg ein Unfall auf der linken Spur, hier staut sich's. A99 Westumfahrung München Richtung Nürnberg zwischen Germering Nord und Neuherberg, stau und stockend. Und nochmal A99 Westumfahrung München Richtung Lindau zwischen dem Dreieck Allach und Germering Nord, 6 Kilometer Stau. Das Wetter in Bayern. In vielen Regionen scheint heute die Sonne bei Temperaturen zwischen 27 und 33 Grad. Aber es gibt örtlich auch kräftige Schauer und Gewitter. Jetzt am Vormittag schon südlich der Donau. Später dann insgesamt vor allem in Franken und Schwaben. Die Gewitter können unwetterartig ausfallen. Morgen im Süden noch unbeständig, im Norden meist trocken und sonnig. Am Donnerstag dann ruhiges Sommerwetter, bevor am Freitag wieder viele Wolken und teils kräftige Schauer und Gewitter kommen. 23 bis 33 Grad.

0: 9 Uhr.
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0: Und hier die wichtigsten Themen in den nächsten Minuten. Die Pflege in Deutschland wird immer teurer. Das zeigen aktuelle Zahlen der Ersatzkassen. Immer mehr junge Menschen in Deutschland verweigern den Kriegsdienst. Die Zahl der Anträge ist gestiegen. Und 5 Jahre nach der Flutkatastrophe im Ahrtal wird heute der Opfer gedacht. Aber es gibt auch Kritik am langsamen Wiederaufbau und nach wie vor fehlenden Hochwasserschutz. Im Studio ist Sabine Strasser. Wer bezahlt das Pflegeheim und wer kann das noch bezahlen? Das ist eine Frage, die sich in vielen Familien stellt und sich künftig noch häufiger stellen wird, wenn die Entwicklungen so weitergehen. Die Pflege in Deutschland wird immer teurer. Das zeigt eine aktuelle Auswertung des Verbands der Ersatzkassen. Demnach müssen Heimbewohner im ersten Jahr durchschnittlich rund 3.360 Euro im Monat selbst bezahlen. Knapp 260 Euro mehr als noch vor einem Jahr. Regional gibt es allerdings erhebliche Unterschiede, wie Theresa Grein berichtet.
2: Im Ländervergleich am teuersten ist die Pflege im ersten Heimjahr in Bremen. Dort liegt der Eigenanteil durchschnittlich bei rund 3.760 Euro im Monat. Die niedrigsten Selbstkosten werden in Sachsen-Anhalt veranschlagt, mit knapp 2.900 Euro. Bayern liegt im Vergleich unter dem bundesweiten Schnitt. Im Freistaat beträgt der Eigenanteil der Auswertung zufolge derzeit 3.270 Euro. Kostentreiber sind vor allem die Ausgaben für das Fachpersonal. Seit 2022 können Heime nur noch Verträge mit den Pflegekassen schließen, wenn sie nach Tarif oder ähnlich bezahlen. Und das schlägt dann auf den Eigenanteil nur für die reine Pflege durch. Im Heim kommen dann noch weitere Kostenpunkte hinzu. Bewohnerinnen und Bewohner müssen unter anderem für Unterkunft und Verpflegung einen Beitrag leisten. Vor dem Hintergrund der milliardenschweren Finanzlöcher bei den Kassen arbeitet die Bundesregierung gerade an einer Reform. Bei den Plänen von Gesundheitsministerin Warken sollen Entlastungen für die Heimbewohner erst später greifen. Zunächst stehen erstmal Einsparungen bei den Entlastungszuschlägen im Raum, die es von der Pflegekasse gibt. Der Beitrag für Kinderlose soll dem Reformentwurf zufolge leicht steigen und bei der kostenlosen Mitversicherung von Ehepartnern sollen Einschränkungen kommen.
0: Seit gut einem Jahr läuft die Debatte über eine Wiedereinführung der Wehrpflicht, wobei das neue Gesetz zum Wehrdienst zunächst ja noch auf Freiwilligkeit setzt. Trotzdem registrieren die zuständigen Behörden schon jetzt, dass immer mehr junge Menschen vorsorglich den Dienst an der Waffe verweigern. Die Zahl der Kriegsdienstverweigerer ist in diesem Jahr deutlich gestiegen. Aus Berlin Mario Kubina.
3: Mehr als 5.800 Anträge auf Kriegsdienstverweigerung sind im ersten Halbjahr beim zuständigen Bundesamt eingegangen. Das meldet das Redaktionsnetzwerk Deutschland, das sich auf eine Behördensprecherin beruft. Damit liegt die Zahl der Anträge schon jetzt höher als im gesamten letzten Jahr. Über die Gründe lässt sich im Moment nur spekulieren. Aber es liegt nahe, dass die Entwicklung mit der russischen Bedrohung zusammenhängt und mit der Einführung des neuen Wehrdiensts. Der sieht eine verpflichtende Musterung für junge Männer vor. Sie müssen auch einen Fragebogen ausfüllen. So will sich die Bundeswehr einen Überblick verschaffen, wer im Ernstfall für den Dienst an der Waffe geeignet wäre. Der Wehrdienst an sich bleibt erstmal freiwillig. Werden die Rekrutierungsziele verfehlt, könnte allerdings eine Teilwehrpflicht greifen. Auch wenn die allgemeine Wehrpflicht im Moment ausgesetzt ist, gibt es ein Recht, den Kriegsdienst aus Gewissensgründen zu verweigern.
0: Beim Thema Rente geht's in der Diskussion immer viel um Gerechtigkeit, zum Beispiel um Generationengerechtigkeit. Deshalb sollen ja die vielen Menschen, die immer älter werden, auch später in Rente gehen, damit die viel wenigeren Jungen nicht zu stark belastet werden. Aber auch das mit dem länger Arbeiten wirft wieder eine Gerechtigkeitsfrage auf, denn Studien zeigen, wer in belastenden Berufen arbeitet oder wenig verdient, wäre dabei benachteiligt. Birgit Habrath erklärt warum.
4: Rein statistisch betrachtet stimmt das Argument der Experten. Die Deutschen und auch die Menschen im Freistaat werden immer älter. Laut Statistischem Landesamt ist die durchschnittliche Lebenserwartung Neugeborener in Bayern so hoch wie nie zuvor. Nun lässt sich das Leben des Einzelnen aber nicht so genau vorhersagen. Viele sterben unerwartet durch einen Unfall oder eine Krankheit früher. Das DIW, das Deutsche Institut für Wirtschaftsforschung, hat sich das einmal genauer angeschaut. Ergebnis: Wer mehr verdient, bezieht im Schnitt länger Rente als Personen mit niedrigerem Einkommen. Und auch das Robert-Koch-Institut kommt in einer Studie zu dem Schluss, die Lebenserwartung ist in wohlhabenden Regionen höher als in jenen mit geringerem Wohlstand. In Oberbayern und Schwaben mit dem Schnitt höheren Einkommen kommt das Statistische Landesamt bei Neugeborenen auf über 80 Jahre Lebenserwartung, in der Oberpfalz und Oberfranken auf je nach Geschlecht bis zu 2 Jahre weniger. Sozialökonomen erklären das ganz praktisch. Wer weniger verdient, hat weniger Geld, um sich zum Beispiel gesund zu ernähren. Die Verdienste in belastenden und gesundheitsgefährdenden Berufen, wie in der Gastronomie, der Logistik oder auf dem Bau, liegen oft unter denen in anderen Branchen. Das kann die Lebenserwartung verkürzen und damit die Zeit im Ruhestand. Das Problem hat auch die Kommission erkannt. Ihr Vorschlag? Gesundheitsprävention, mehr Rehabilitation und Härtefallregelungen.
0: 188 Menschen kamen vor 5 Jahren ums Leben bei der verheerenden Flutkatastrophe im Juli 2021. Die meisten Toten hatte das Ahrtal in Rheinland-Pfalz zu beklagen. Aber auch in Nordrhein-Westfalen starben viele Menschen. Heute, 5 Jahre später, soll ihrer gedacht werden. Dazu sind zahlreiche Veranstaltungen geplant. Eine Frage beschäftigt Anwohner und Überlebende der Katastrophe bis heute. Sind wir inzwischen wirklich besser vorbereitet, sollte es noch einmal eine ähnliche Sturzflut geben? Tobias Zacher hat sich umgehört.
5: Auch 5 Jahre danach ist in Schleiden in der Eifel die Katastrophe präsent. Einige Schäden sind weiter sichtbar und die Menschen im Ort haben die Bilder vom damals noch im Kopf. Wie Janina Boden. Die Kosmetikerin hat ihr Geschäft wenige Meter vom Fluss Olef entfernt.
6: Die ganze Straße war zerstört, also es war ja alles kaputt. Nicht nur mein Laden war weg, sondern die ganze Zeile an Gebäuden war wie leer gepustet, ausgeräumt, wie eine Geisterstadt.
5: Ihren Laden hat sie sich wieder aufgebaut. Doch was, wenn das Wasser wiederkommt? Wären die Menschen und ihr Geschäft besser geschützt? Dafür zuständig ist Eduard Zubix, der Projektleiter für den Hochwasserschutz in Schleiden. Neue Schutzmauern oder Rückhaltebecken kann er noch nicht vermelden.
7: Gebaut wurde, stand jetzt noch nichts, weil solche Maßnahmen in solch einer Größenordnung es einer ordentlichen Planungsphase bedarf.
5: Käme morgen noch einmal der gleiche Starkregen vom Himmel, die Verwüstungen in Schleiden wären vergleichbar.
7: Ich möchte nicht lügen, es wäre die bittere Wahrheit. Das wäre so.
5: Landesweit sind 500 Millionen Euro in besseren Hochwasserschutz geflossen. Nötig wären laut Wasserwirtschaftsexperten wohl 20 Milliarden, verteilt auf 20 Jahre. Denn die Hälfte der Deiche in NRW ist sanierungsbedürftig. Das heißt zwar nicht, dass sie beim nächsten Hochwasser nachgeben, aber den allgemein anerkannten Regeln der Technik entsprechen sie nicht mehr. Oliver Krischer, der Umweltminister von den Grünen, betont, das packe die Landesregierung an.
8: Über 600 Projekte des technischen Hochwasserschutzes sind in den letzten 5 Jahren realisiert worden oder sind gerade dabei, realisiert zu werden.
5: Es gibt inzwischen auch mehr Pegelmessstellen im Land. Doch ein modellbasiertes Hochwasservorhersagesystem, das frühere Warnungen möglich macht, gibt es bislang nur an der Ruhr. Bis Ende des kommenden Jahres soll es dann in allen Landesteilen eingeführt sein. Nach der Katastrophe hatte 1/3 der Betroffenen gesagt, dass sie gar nicht gewarnt wurden. Damit das nicht wieder passiert, haben die Kommunen hunderte zusätzliche Sirenen aufgestellt. Und der Bund hat die Warnung per Cell-Broadcast eingeführt, bei der jedes Handy in einem Gefahrenbereich eine Warnung mit lautem Piepton anzeigt. Es gibt auch im Katastrophenfall eine zentrale Expertengruppe, die zusammenkommt und alles landesweit koordiniert, erklärt Herbert Reul, der Innenminister von der CDU.
9: Das heißt, in dieser Landesstelle ist im Ministerium die zentrale Leit- und Lenkstelle für Katastrophen in Zukunft. Und das ist neu, dass das Land diese Verantwortung übernimmt.
5: Es gibt auch mehr gemeinsame Übungen der verschiedenen Einsatzkräfte. Die SPD, die im Landtag in der Opposition sitzt, vermisst aber Übungen für die Bevölkerung, sagt Julia Kahle-Hausmann.
10: Wissen Sie, wo Sie aus Ihrem Haus raus zu welchem Sammelpunkt gehen sollten? Warum wissen wir das nicht? Warum ist das in den Städten teilweise zwar als Broschüre vorhanden, aber nicht in der Bevölkerung verankert?
5: Bislang finden solche Übungen nur punktuell statt. Zum Beispiel wieder im September beim Katastrophenschutztag in Eschweiler.
0: 5 Jahre nach der Flugkatastrophe. Das war ein Bericht von Tobias Zacher. Im Iran-Krieg dreht sich alles immer mehr um die Frage, wer kontrolliert die Straße von Hormus und damit einen der wichtigsten Handelswege der Welt. Und Wer kassiert dafür? Schon der Iran hat versucht, Durchfahrtsgebühren zu verlangen. Nun kündigt US-Präsident Trump an, das US-Militär werde den Seeweg in seine Gewalt bringen und die USA würden künftig Mautgebühren für die Durchfahrt verlangen. Unterdessen ist die Straße von Hormus weiter Schauplatz in einem Krieg, der sich auf die ganze Golfregion auszuweiten droht. Nina Amin berichtet aus dem ARD-Studio Kairo.
11: In der Straße von Hormuz gab es nach Angaben der Vereinigten Arabischen Emirate bei Angriffen aus dem Iran einen Toten und mehrere schwer Verletzte. Nach Angaben des Verteidigungsministeriums handelt es sich dabei um indische und ukrainische Besatzungsmitglieder zweier Tanker. Die Schiffe wurden von Marschflugkörpern getroffen, als sie auf der südlichen Schifffahrtsroute innerhalb der omanischen Hoheitsgewässer die Straße von Hormuz durchquerten. Auf den Tankern seien Brände ausgebrochen, die aber unter Kontrolle gebracht werden konnten. Die Vereinigten Arabischen Emirate verurteilten den Angriff als einen schwerwiegenden Verstoß und klaren Bruch des Völkerrechts. Man behalte sich vor, auf diese Eskalation zu reagieren. Die Vereinigten Arabischen Emirate sind in der Golfregion ein wichtiger Verbündeter der USA. Immer wieder wurde der Golfstaat zum Ziel iranischer Vergeltungsschläge. In den vergangenen Tagen haben die gegenseitigen Angriffe der USA und dem Iran in der Golfregion wieder zugenommen.
0: Der US-Medienkonzern Paramount möchte den Konkurrenten Warner Brothers Discovery übernehmen. Das US-Justizministerium hat diesen Deal bereits genehmigt. 12 US-Bundesstaaten wollen die Übernahme aber noch verhindern und dagegen klagen. Es geht dabei um die Angst vor Preiserhöhungen und Entlassungen. Zu den Klägern gehören New York, Washington State und auch Kalifornien. Von dort berichtet Neil Stumps.
12: Der Generalstaatsanwalt von Kalifornien, Rob Bonta, sagte, der Zusammenschluss der beiden Unterhaltungsgiganten sei unrechtmäßig und führe zu höheren Preisen, geringerer Qualität und weniger Filmen und Fernsehserien. Das sei auch eine Gefahr für Kinobetreiber, weil weniger Filme zu weniger Kinobesuchern führen würden. Die 12 Staaten haben ihre gemeinsame Klage bei einem Bundesgericht in San Francisco eingereicht. Dabei berufen sie sich auf ein Gesetz, das Fusionen untersagt, wenn sie den Wettbewerb beeinträchtigen könnten. Paramount möchte Warner Bros. Für rund 110 Milliarden Dollar übernehmen. Hollywood Insider befürchten, dass das zu Entlassungen von tausenden Studiomitarbeitern und weniger Filmproduktion führen könnte. Die US-Regierung hatte die Übernahme im Juni ohne Auflagen genehmigt. Es sei nicht zu erwarten, dass der Wettbewerb oder die amerikanischen Verbraucher beeinträchtigt würden. Paramount versicherte, dass auch nach der Übernahme nicht weniger Filme produziert werden als bisher. Hinter Paramount steht die Familie des Software-Milliardärs Larry Ellison, der als Vertrauter von US-Präsident Trump gilt. Zu Warner Bros. Gehört das Hollywood-Studio, das die Superman-, Batman- oder Harry-Potter-Filme produziert, die Streaming-Plattform HBO und TV-Sender wie CNN. Trump-Kritiker in den USA befürchten, dass der Nachrichtensender CNN unter der Leitung von Paramount die redaktionelle Freiheit verlieren könnte.

0: 10 Jahre nach dem Anschlag in Nizza erinnert die Stadt heute an die Opfer. Darum geht's gleich bei uns im BR24 Hintergrund in wenigen Minuten. Und gleich danach im BR24 Kultur berichten wir über den neuen Münchner Konzertsaal. Dafür ist nämlich nach neuesten Erkenntnissen der Zeitplan noch völlig offen. Dazu gleich mehr im BR24 Kultur um kurz vor halb.
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0: Es ist 9.15 Uhr.
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0: Die Nachrichten mit Markus Terhast.
3: Kosten für Pflege im Heim steigen weiter. Bewohner müssen einer Auswertung des Verbands der Ersatzkassen zufolge immer mehr aus eigener Tasche zahlen. Zum 1. Juli waren im Schnitt rund 3.360 Euro im ersten Jahr fällig. Das sind knapp 260 Euro mehr als letztes Jahr. Bayern liegt knapp unter dem Mittel mit rund 3.270 Euro im Monat. Zahl der Wehrdienstverweigerer steigt. Beim zuständigen Bundesamt sind einem Medienbericht zufolge in den ersten 6 Monaten dieses Jahres rund 5.900 Anträge eingegangen. Das sind deutlich mehr als im gesamten vergangenen Jahr. Ein Grund für den Anstieg dürfte die angespannte Sicherheitslage sein und das Gesetz über einen neuen Wehrdienst. Iran greift Verbündete der USA an. Die jordanische Armee teilte mit, sie habe 4 iranische Raketen abgefangen. Auch aus Bahrain wurden Attacken gemeldet. Teheran griff außerdem 2 Tanker in der Meerenge von Hormuz an. Zuvor hatten die USA erneut Ziele im Iran bombardiert. Kinderschutzbund verurteilt Sparpläne Prinz. Bundesgeschäftsführer Grein sprach von einem Skandal. Er sagte, der frühere Wegfall des Unterhaltsvorschusses bedeute eine Vertiefung der Chancenungleichheit. Familienministerin Prien will den Vorschuss für alleinerziehende Eltern künftig nur noch bis zum 16. statt bis zum 18. Geburtstag zahlen. ADAC vergibt schlechte Noten für Rastplätze. In einer Stichprobe hat der Verkehrsclub 50 unbewirtschaftete Anlagen unter die Lupe genommen. Jede zweite bekam die Note 5 oder 5 minus. Kein einziger Rastplatz erhielt die Note sehr gut. Teilweise waren Toiletten gesperrt oder kein Papier vorhanden. Vielfach ließ die Sauberkeit zu wünschen übrig. Das Wetter in Bayern, Sonne, Wolken und Regen, zeitweise kräftige Schauer oder Gewitter, 27 bis 33 Grad.
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4: Im Studio Gerhard Amberger. In Oberbayern wird eines der modernsten Zentren für Pandemieforschung in Europa gebaut. In Penzberg sollen am neuen Fraunhofer-Institut künftig neue Krankheitserreger schneller erkannt werden. Gestern war Richtfest für den Neubau. Martin Breitkopf berichtet.
5: Wissenschaftler entwickeln dort neue Tests, Impfstoffe und Medikamente so weit, dass Pharmakonzerne sie im Ernstfall schnell übernehmen und produzieren können. Standortleiter Professor Michael Hölscher sagt,
6: wir entwickeln sowas bis zum Prototypen. Die Kooperationspartner, Pharmafirmen können sich das schon anschauen. Die haben natürlich aber für einen neuen Test von einem pandemischen Erreger, der mit einer Wahrscheinlichkeit von 1 zu 1 Million kommt, noch kein kommerzielles Interesse. Das machen wir alles. Und dann, wenn eine Pandemie kommt, dann können wir das übergeben und dann können die das sehr schnell produzieren.
5: Bis zum Frühjahr 2028 entstehen dafür moderne Hochsicherheitslabore. Der Neubau kostet rund 21 Millionen Euro, je zur Hälfte finanziert vom Bund und vom Freistaat Bayern.
4: Hohe Energiepreise und billiges Glas aus China machen unserer Glasindustrie schon länger schwer zu schaffen. Um den Abwärtstrend zu stoppen, fand nun in Landshut der erste bayerische Glasgipfel statt. Harald Mitterer.
7: Viele Glashütten, unter anderem im Bayerischen Wald, mussten geschlossen werden und die Glasverarbeiter im Freistaat mussten auch 2025 rund 6% weniger Umsatz hinnehmen. Die Zahl der Beschäftigten ist noch einmal um 7.500 zurückgegangen. Doch Glas ist weit mehr als Grundlage für Trinkgefäße. Glas ist heute ein fester Bestandteil vieler Hightech-Produkte und kommt beispielsweise in der Medizintechnik oder der Mikroelektronik zum Einsatz. Genau da sieht Bayerns Wirtschaftsminister Hubert Aiwanger eine große Chance für heimische Hersteller. Er glaubt an eine Trendumkehr. Der erste bayerische Glasgipfel und das vom Wirtschaftsministerium ins Leben gerufene bayernweite Netzwerk Glas 2.0 mit Sitz in Zwiesel unterstütze die Branche bei der Modernisierung.
4: Sie wollten im Urlaub am Tegernsee in Oberbayern einen Bootsausflug machen, doch der endete für eine Familie mit einem Unfall. Ein Mann und seine Tochter sind am frühen Abend an die Antriebsschraube eines Elektrobootes geraten. Henning Pfeiffer.
8: Die sechsköpfige Familie aus Niedersachsen mietete sich in Tegernsee ein Elektroboot, in dem alle Platz fanden. Kurz darauf sprang laut Polizei die 7-jährige Tochter ins Wasser und geriet an die Schiffsschraube. Der Vater sei sofort hinterhergesprungen und habe seine verletzte Tochter aus dem Wasser gerettet. Der 47-jährige wurde mit Schnittwunden und einer gebrochenen Hand in eine Unfallklinik geflogen. Die Tochter kam wegen Schnittwunden ins Krankenhaus. Die Mutter und die drei weiteren Kinder im Boot erlitten Schocks. Sie wurden von einem Kriseninterventionsteam betreut. Zur Unfallursache ermittelt die Polizei.
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0: Heute vor 10 Jahren, am späten Abend des 14. Juli 2016, raste ein LKW durch die Menschenmenge an der Promenade des Anglais in Nizza. 86 Menschen wurden getötet, rund 440 verletzt. Der Attentäter, der den Wagen steuerte, wurde kurze Zeit später von der Polizei erschossen. Bis heute prägt die Erinnerung an den Anschlag die Feierlichkeiten zum gleichzeitig stattfindenden französischen Nationalfeiertag. Die Stadt Nizza hat im Vorfeld des 14. Juli eine ganze Reihe von Gedenkveranstaltungen organisiert. Caroline Düller hat vor Ort mit den Bewohnern über ihre Erinnerungen an den Anschlag vor 10 Jahren gesprochen.
9: Caroline Villani hält eine weiße Rose in der Hand. Zum ersten Mal seit 10 Jahren ist sie auf die Promenade des Anglais zurückgekehrt. Für ihre Familie, sagt sie.
10: Alors, c'est très difficile pour moi d'être là, parce que c'est la première fois que je reviens au bout de 10 ans. Pour les 10 ans, j'ai tenu à venir pour ma famille.
9: Caroline hat am Abend des 14. Juli 2016 4 Angehörige verloren, darunter ihren damals 16-jährigen Sohn. Ihre Porträts sind auf das T-Shirt gedruckt, das sie trägt. Auch 10 Jahre später hat sie den Eindruck, dass die Angehörigen der Opfer von Nizza gegenüber denen des Bataclan weniger Aufmerksamkeit bekommen.
10: Tout le monde s'en fiche, en fait, les victimes du 14 juillet, c'est l'été.
11: Irgendwie sind wir doch allen egal. Es ist Sommer, das Wetter ist schön, alle sind im Urlaub. Aber an diesem Tag, am Nationalfeiertag, wurde doch die Nation als Ganzes getroffen. Wir dürfen die Opfer, die noch immer leiden, nicht vergessen. Das ist sehr wichtig. Ich finde, es hat nicht genug Medieninteresse gegeben. Wie immer sind wir die Vergessenen dieses Attentats.
9: Nicht alle teilen dieses Gefühl. Doch viele suchen 10 Jahre nach dem Attentat noch immer Antworten auf ihre Fragen.
12: Les pompiers viennent d'arriver. Voilà, je fais un petit peu le point. Les pompiers viennent d'arriver parce que là, il y a 3 morts.
9: Amateurvideos haben das Attentat festgehalten. Um 22.34 Uhr raste ein weißer Lastwagen auf die Promenade des Anglais und überfuhr auf einer Strecke von etwa 2 Kilometern gezielt Menschen, die dort das Feuerwerk zum Nationalfeiertag geschaut hatten. 86 Menschen starben, rund 450 wurden verletzt. Der Attentäter Mohamed Lawaj Boulel wurde noch am Abend von der Polizei erschossen. Der Tunesier hatte eine dauerhafte Aufenthaltserlaubnis in Frankreich, war den Behörden wegen Vorwürfen häuslicher Gewalt bekannt, aber nicht als islamistischer Gefährder. Hinweise auf seine Radikalisierung seien erst kurz vor dem Attentat aufgetaucht, hatte Staatsanwalt François Molins damals erklärt.
13: Un autre témoignage fait cependant état de ce que, depuis 8 jours, Mohamed Lawaj Boulel Laut weiteren Zeugenaussagen hat sich der Attentäter seit einer Woche einen Bart wachsen lassen und erklärt, ich zitiere den Zeugen, dass dieser Bart eine religiöse Bedeutung trage. Die Auswertung seines Computers hat ergeben, dass er zwischen dem 1. und 13. Juli quasi täglich im Internet nach Koransuren gesucht hat, ebenso nach religiösen Gesängen, die von dschihadistischen Terrororganisationen und insbesondere von Daesh als Propagandawerkzeuge genutzt werden.
9: Trotz der beiden Prozesse gegen die Handlanger bleiben für viele der Opfer und deren Angehörige noch immer viele Fragen offen. Vor allem, ob die Sicherheitsmaßnahmen am Abend des 14. Juli ausreichend waren. Dazu läuft aktuell ein eigenes Gerichtsverfahren. Caroline Villani will auch 10 Jahre später an die Opfer erinnern. Für sie war es wichtig, bei dem Gedenkmarsch dabei zu sein, denn nur sie sei übrig, um ihre Familie zu vertreten.
11: Es ist gut, dass es diesen Marsch gibt. Okay, es gibt immer solche Gedenkmärsche, aber wir haben keine Wahl. Wir müssen die Erinnerung an all die Toten und die Opfer aufrechterhalten.
9: Dabei will sich Caroline nicht als Opfer sehen, nicht darüber definiert werden, was ihr am 14. Juli 2016 widerfahren ist. Der Schmerz aber bleibe ein Leben lang, sagt sie.
10: La douleur, bah, elle sera à vie, hein, ça y a pas de souci. Les images, la douleur, voilà.
0: Vor 10 Jahren tötete ein Attentäter mit einem LKW im französischen Nizza 86 Menschen. Caroline Düller hat die Gedenkveranstaltungen besucht.
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0: Klassische Konzerte und Festspiele haben jetzt im Sommer Hochsaison. Die Wagner-Festspiele in Bayreuth zum Beispiel gehen Ende kommende Woche los. Es wird das 150. Jubiläum gefeiert. In München steht nach wie vor die Frage im Raum, wie es denn eigentlich mit dem Neubau eines Konzertsaals weitergeht. Eigentlich hatte es von Seiten der Staatsregierung geheißen, dass es bis zur parlamentarischen Sommerpause ein Update geben soll. Doch nun will sich die bayerische Staatsregierung erst im Herbst dazu äußern. Peter Jungblut hat mit Kunstminister Markus Blume über die schwierige und vor allem langwierige Planung gesprochen.
14: Immer noch kein Zeitplan für den Neubau eines Konzertsaals in München. Wie es bei dem umstrittenen und teuren Projekt weitergeht, soll jetzt erst

0: Nationaltheater in den kommenden Jahren grundsaniert werden, natürlich mit erheblichem Kostenaufwand. All diese Projekte sollen jetzt miteinander abgestimmt werden.
1: Wenn nicht jetzt das eine einfach entscheidet und danach überrascht ist, dass man gleich noch eine weitere Großbaustelle hat, wo überall dann näherungsweise ein Milliardenbetrag auf der Uhr steht. Und deswegen bitte ich einfach noch um etwas Zeit, die wir brauchen, um Gespräche zu führen, zu klugen Lösungen zu kommen, die wir hoffentlich dann auch im Herbst zur Hand haben.
0: Der Kunstminister kann sich vorstellen, dass im künftigen Konzertsaal auch konzertante Opern aufgeführt werden können, also ohne Bühnenbild und Ausstattung. Als Ausweichquartier für die Bayerische Staatsoper komme der neue Saal allerdings nicht in Frage. Ein Datum für den Beginn der Bauarbeiten wollte Blume nicht nennen.
1: Ich hoffe, dass wir mit klugen Lösungen dann auch einiges wieder aufholen. Mein Wunsch ist ja, dass wir versuchen, das nach Möglichkeit nicht selbst als Freistaat zu realisieren, sondern dass wir eher diese neuen Möglichkeiten und Ideen von Mieten statt Bauen auch hier zur Anwendung bringen, dass wir die private Realisierungskompetenz hier zum Tragen bringen. Und dann ist der momentane Verlust auch vielleicht schneller wieder wettgemacht.
0: Was die Bayreuther Festspiele betrifft, gibt sich Markus Blume erfreut über den Ticketverkauf. Karten sind für die kommende Saison nicht mehr erhältlich, was in den vergangenen Jahren nicht immer der Fall war. Da hatten selbst kurzfristig Entschlossene noch die Chance auf Sitzplätze, vor allem bei der unbeliebten Inszenierung des vierteiligen Ring des Nibelungen. Schlagzeilen machte Bayreuth in diesem Jahr aber vor allem mit einem zumindest ungeschickten Verhalten im Umgang mit seiner zwiespältigen Vergangenheit. Zum 150. Jubiläum der Festspiele sollen Richard Wagners Antisemitismus, aber auch der propagandistische Missbrauch während der NS-Zeit Thema sein.
1: Das wird möglicherweise den Charakter der Festspiele auch verändern, mindestens im Begleitprogramm, dass Kontextualisierung, die ja an anderen Stellen im Kunstbereich auch selbstverständlich ist, auch in Bayreuth mitzuleisten und mitzuliefern ist. Und da würde ich sagen, lassen wir uns jetzt alle mal überraschen, wie das in diesem Jahr läuft und was man daraus auch für die Zukunft mitnehmen und lernen kann.
0: Was die Kosten der Festspiele betrifft, hofft Markus Blume darauf, dass der Bund seinen Anteil ebenso erhöht wie der Freistaat. Entschieden ist das noch nicht.
1: Wer bei solchen Dingen nicht mitzieht, der riskiert, dass irgendwann der Nimbus verloren geht.
0: Das klingt ganz so, als ob Markus Blume noch nicht vollends zufrieden ist mit Bundeskulturstaatsminister Wolfram Weimer. Aber das Verhältnis zwischen Bund und Land war in Bayreuth noch nie ganz spannungsfrei.
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3: A3 in Würzburg Richtung Frankfurt. Zwischen Würzburg-Heidingsfeld und Würzburg-Kist Sperre nach einem Lkw-Unfall. Ausweichmöglichkeiten über die U30, 5 Kilometer Stau. A8 München Richtung Stuttgart. Zwischen Burgau und Günzburg ein Unfall. A95 Garmisch-Partenkirchen Richtung München. Zwischen Eschenlohe und Murnau-Kochel Sperre wegen Wartungsarbeiten. Und A99 Westumfahrung München Richtung Nürnberg. Zwischen Lochhausen und Neuherberg Stau und stockender Verkehr. Das Wetter in Bayern, teils sonnig, teils bewölkt und teils auch kräftige Schauer oder Gewitter, örtlich auch mit Unwettergefahr. Das Ganze bei Höchstwerten zwischen 27 und 33 Grad. Die weiteren Aussichten, morgen auch Schauer und Gewitter, nur in Franken bleibt es teils trocken. Am Donnerstag überwiegend sonnig und weitgehend trocken in ganz Bayern bis auf die Alpen, da kann es teilweise Schauer geben. Am Freitag dann wieder in ganz Bayern immer wieder mal Gewitter. Die Höchstwerte 23 bis 33 Grad in den kommenden Tagen. Und jetzt ist es 9.30 Uhr.
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3: Die Pflege in Deutschland wird immer teurer, das zeigen aktuelle Zahlen der Ersatzkassen. Immer mehr junge Menschen in Deutschland verweigern den Kriegsdienst. Das sieht man an der Zahl der Anträge, die gestiegen ist. Und 5 Jahre nach der Flutkatastrophe im Ahrtal wird heute der Opfer gedacht. Aber es gibt auch Kritik am zu langsamen Wiederaufbau und dem nach wie vor fehlenden Hochwasserschutz. Im Studio ist Sabine Strasser. Wer bezahlt das Pflegeheim und wer kann das noch bezahlen? Das ist eine Frage, die sich in vielen Familien stellt und die sich künftig noch häufiger stellen wird, wenn die Entwicklungen so weitergehen. Die Pflege in Deutschland wird immer teurer. Das zeigt eine aktuelle Auswertung des Verbands der Ersatzkassen. Demnach müssen Heimbewohner im ersten Jahr durchschnittlich rund 3.360 Euro im Monat selbst bezahlen. Das sind knapp 260 Euro mehr als noch vor einem Jahr. Regional gibt es da allerdings erhebliche Unterschiede, wie Theresa Grein berichtet.
4: Im Ländervergleich am teuersten ist die

0: Altenpflege im ersten Heimjahr in Bremen. Dort liegt der Eigenanteil durchschnittlich bei rund 3.760 Euro im Monat. Die niedrigsten Selbstkosten werden in Sachsen-Anhalt veranschlagt mit knapp 2.900 Euro. Bayern liegt im Vergleich unter dem bundesweiten Schnitt. Im Freistaat beträgt der Eigenanteil der Auswertung zufolge derzeit 3.270 Euro. Kostentreiber sind vor allem die Ausgaben für das Fachpersonal. Seit 2022 können Heime nur noch Verträge mit den Pflegekassen schließen, wenn sie nach Tarif oder ähnlich bezahlen. Und das schlägt dann auf den Eigenanteil nur für die reine Pflege durch. Im Heim kommen dann noch weitere Kostenpunkte hinzu. Bewohnerinnen und Bewohner müssen unter anderem für Unterkunft und Verpflegung einen Beitrag leisten. Vor dem Hintergrund der milliardenschweren Finanzlöcher bei den Kassen arbeitet die Bundesregierung gerade an einer Reform. Bei den Plänen von Gesundheitsministerin Wagen sollen Entlastungen für die Heimbewohner erst später greifen. Zunächst stehen erstmal Einsparungen bei den Entlastungszuschlägen im Raum, die es von der Pflegekasse gibt. Der Beitrag für Kinderlose soll dem Reformentwurf zufolge leicht steigen und bei der kostenlosen Mitversicherung von Ehepartnern sollen Einschränkungen kommen.
1: Seit gut einem Jahr läuft die Debatte über eine Wiedereinführung der Wehrpflicht, wobei das neu eingeführte Gesetz zum Wehrdienst zunächst ja noch auf Freiwilligkeit setzt. Trotzdem registrieren die zuständigen Behörden schon jetzt, dass immer mehr junge Menschen vorsorglich den Dienst an der Waffe verweigern. Die Zahl der Kriegsdienstverweigerer ist in diesem Jahr nämlich deutlich gestiegen. Aus Berlin berichtet Mario Kubina.
2: Mehr als 5.800 Anträge auf Kriegsdienstverweigerung sind im ersten Halbjahr beim zuständigen Bundesamt eingegangen. Das meldet das Redaktionsnetzwerk Deutschland, das sich auf eine Behördensprecherin beruft. Damit liegt die Zahl der Anträge schon jetzt höher als im gesamten letzten Jahr. Über die Gründe lässt sich im Moment nur spekulieren. Aber es liegt nahe, dass die Entwicklung mit der russischen Bedrohung zusammenhängt und mit der Einführung des neuen Wehrdiensts. Der sieht eine verpflichtende Musterung für junge Männer vor. Sie müssen auch einen Fragebogen ausfüllen. So will sich die Bundeswehr einen Überblick verschaffen, wer im Ernstfall für den Dienst an der Waffe geeignet wäre. Der Wehrdienst an sich bleibt erstmal freiwillig. Werden die Rekrutierungsziele verfehlt, könnte allerdings eine Teilwehrpflicht greifen. Auch wenn die allgemeine Wehrpflicht im Moment ausgesetzt ist, gibt es ein Recht, den Kriegsdienst aus Gewissensgründen zu verweigern.
1: Heute vor 5 Jahren. Das ist ein Tag, an den sich die Bewohner im Ahrtal ihr Leben lang erinnern werden. Ganz Deutschland war geschockt von dem, was sich in der Nacht vom 14. auf den 15. Juli 2021 in Rheinland-Pfalz und in Nordrhein-Westfalen ereignete. Mehr als 180 Menschen sind bei der verheerenden Flutkatastrophe ums Leben gekommen, allein 135 Menschen davon an der Ahr. In Bad Neuenahr-Ahrweiler und in Düsseldorf wird man heute der Opfer gedenken. Auch Bundeskanzler Merz und Bundespräsident Steinmeier werden vor Ort sein. Christian Giese-Kessler schaut voraus.
3: Steinmeier wird bereits am Vormittag um 11 Uhr die Eröffnung einer Fotoausstellung zur Flutkatastrophe in Altenahr besuchen. Anschließend will er einen Kranz für die Opfer auf einem Friedhof in Ahrweiler ablegen. Am Abend um 19 Uhr wird Kanzler Merz sich mit einer Rede bei einer Gedenkveranstaltung in Ahrweiler an die Menschen im Ahrtal wenden. Der Wiederaufbau im Ahrtal ist auch 5 Jahre nach der Flutkatastrophe längst nicht abgeschlossen. Viele Schulen sind immer noch in Containern untergebracht und auch der Hochwasserschutz kommt nur schleppend vorwärts. Positive Signale gibt es aus der Wirtschaft und dem Tourismus. Beide Bereiche haben sich erholt und inzwischen nach Angaben ihrer Verbände teilweise wieder das Vorflutniveau erreicht. Bei der Flutkatastrophe 2021 sind allein im Ahrtal 135 Menschen gestorben.
1: Bundesaußenminister Wadefuhl ist gerade auf Skandinavienreise, denn der hohe Norden rückt immer mehr in den Fokus der Weltpolitik. Das Eis in der Arktis schmilzt durch den Klimawandel schneller, das legt neue Schifffahrtsrouten frei und neue Zugänge zu Rohstoffen entstehen. Außerdem wird aufgerüstet. Christina Nagel berichtet aus Bordeaux.
4: Vor allem die Bedrohung, die von Russland ausgeht, wird von Norwegen und Deutschland als hoch eingeschätzt. Russland baut seit langem seine militärische Präsenz im hohen Norden, vor allem in der Arktis, aus und schrecke dabei auch vor Provokationen und hybriden Angriffen nicht zurück, betont Außenminister Wadefuhl. Umso wichtiger ist aus seiner Sicht eine noch intensivere Zusammenarbeit mit den Bündnispartnern in der Region. Vardefuhl wird deshalb heute das operative Führungskommando der norwegischen Streitkräfte in der Nähe von Bodø besuchen. Hier werden nicht nur militärische Operationen und große Manöver geplant und koordiniert, es gibt auch eine enge Vernetzung mit zivilen Strukturen, um für den Ernstfall gerüstet zu sein. Gerade in diesem Bereich der Gesamtverteidigung hat Deutschland noch Nachholbedarf. Geplant ist außerdem ein Besuch des neuen Luftoperationszentrums der NATO, die für den Schutz der Nordflanke besondere Bedeutung hat, und des Arktis-Forschungsinstituts. Denn die Arktis, betont Vardefuhl, entwickle sich geostrategisch zu einer immer wichtigeren Region. Die Arktispolitik, die auch Bereiche wie Klima, Forschung, Handel und Umwelt umfasst, spielt deshalb für die Bundesregierung eine größere Rolle als früher. Die Federführung hierfür liegt beim Auswärtigen Amt, weshalb der Außenminister nach Norwegen auch noch Gespräche in Finnland führen will.
1: In den USA ist wieder ein Mensch bei einem Einsatz der Einwanderungsbehörde ICE ums Leben gekommen. Es ist bereits der zweite Todesfall innerhalb nur einer Woche. Der letzte Vorfall hatte sich in Texas ereignet. Nun ist ein Mann im US-Bundesstaat Maine von einem ICE-Beamten getötet worden. Nina Barth über das, was bis jetzt über den Fall bekannt ist.
5: ICE wollte offenbar eine Razzia durchführen in einem Privathaus. Und der Mann, der erschossen worden ist, ist angeblich zu einem Auto gerannt und wollte wegfahren, vielleicht fliehen vor den ICE-Leuten. Und da hat ein Mitarbeiter von ICE auf ihn geschossen. Der Mann, es soll ein 26-Jähriger aus Kolumbien sein, sein Name ist noch nicht bekannt, ist gestorben. Es hat fast 12 Stunden gedauert, bis sich das Heimatschutzministerium dazu geäußert hat. ICE ist angesiedelt beim Heimatschutzministerium. Und in der Erklärung heißt es, dass die ICE-Mitarbeiter den Mann festnehmen wollten, er aber mit einem Auto fliehen wollte und dass ein ICE-Beamter dann aus, so wörtlich, Sorge um die öffentliche Sicherheit einen Schuss abgegeben hat. Das ist die Darstellung des Heimatschutzministeriums. Aber es gibt keine Erklärung, warum die öffentliche Sicherheit gefährdet gewesen sein soll. Wir wissen nicht, ob der Mann, der getötet worden ist, bewaffnet war, ob er die ICE-Mitarbeiter in irgendeiner Form bedroht hat. Und es gibt auch das Gerücht, dass der erschossene Mann gar nicht derjenige war, der festgenommen werden sollte.
1: Soweit die Einschätzungen von Nina Barth. In Israel spitzt sich der Streit um die Wehrpflicht für ultraorthodoxe Juden weiter zu. Diese mussten ja viele Jahre lang nicht zum Militär. Aber im Jahr 2024 hat der oberste Gerichtshof diese pauschale Dienstbefreiung gekippt. Damit sie trotzdem nicht in den Krieg müssen, haben sich seither viele ultraorthodoxe Männer als Vollzeitreligionsschüler registrieren lassen. Und nun könnten sie noch mehr Möglichkeiten bekommen, den Militärdienst zu verweigern. Julio Segador berichtet aus Tel Aviv.
6: Das israelische Parlament, die Knesset, hat in der Nacht ein höchst umstrittenes Gesetz verabschiedet. Es erhebt das Studium religiöser Texte offiziell zu einem Grundwert des Staates Israel. Da das Land keine geschriebene Verfassung hat, rückt das Tora-Studium damit in den Rang eines sogenannten Grundgesetzes auf. Hinter dem Vorstoß stehen die ultraorthodoxen Koalitionspartner von Premierminister Netanyahu. Das Gesetz wurde in letzter Minute zwar textlich entschärft, um direkte finanzielle Gleichstellungen mit Soldaten zu verhindern, dennoch bezweckt die Neuregelung nach Ansicht von Rechtsexperten vor allem eines: sie soll den ultraorthodoxen Parteien eine juristische Handhabe bieten, um die Wehrpflicht für ihre Religionsschüler dauerhaft zu umgehen. Die Debatte in der Knesset spiegelte die tiefe Zerrissenheit des Landes wider. Oppositionsführer Lapid sprach von einem Schlag ins Gesicht für jeden aktiven Soldaten mitten im Krieg. Auch Armeechef Samir warnte eindringlich vor den Folgen für die militärische Einsatzbereitschaft. Sogar in Netanjahus Likud-Partei regte sich Widerstand. 2 Abgeordnete stimmten gegen die eigene Regierung. Netanjahu selbst blieb der Abstimmung fern, sicherte sich mit dem Gesetz jedoch wenige Monate vor den Wahlen im Oktober weiter die Unterstützung der ultraorthodoxen Parteien.
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8: Im Studio Dirk Filzmeier. Der ADAC hat Rastplätze an deutschen Autobahnen begutachtet, also Parkplätze im Gegensatz zu Raststätten, die nicht bewirtschaftet sind, aber in der Regel zumindest eine Toilette haben. Und im Vergleich zum letzten Test vor ein paar Jahren hat sich hier die Situation deutlich verschlechtert. Untersucht wurden insgesamt 50 Anlagen. Gabriel Wirth.
9: Rund die Hälfte der getesteten Rastplätze an den Autobahnen ist mangelhaft oder sogar sehr mangelhaft. Kritisiert werden vor allem die sanitären Anlagen. Teils seien Toiletten gesperrt, oft seien grundlegende Funktionen nicht zuverlässig gewährleistet, so sei Toilettenpapier teilweise nicht vorhanden und die Sauberkeit lasse vielfach zu wünschen übrig, so das Fazit der Tester. Positiver fällt die Kategorie Verkehr und Parken aus. Allerdings fehlen auf knapp 40% der Rastplätze Stellplätze für Gespanne und Wohnmobile. Zudem laden die Außenanlagen häufig nicht gerade zum Verweilen ein. Spielplätze oder Frischwasserversorgung für Wohnmobile seien praktisch nicht vorhanden, so die weitere Kritik. Beim Sicherheitsgefühl sieht der ADAC vor allem Defizite bei der Beleuchtung der Parkflächen, der Einsehbarkeit der Gebäude und dem Notruf. Auf jedem 5. Platz gibt es gar keine Notrufmöglichkeit. Immerhin hat jeder Rastplatz Handyempfang. Bereits 2022 hatte der ADAC die Situation an unbewirtschafteten Rastplätzen untersucht. Bei 2/3 der Anlage hat sich der Zustand, laut dem Automobilclub, seither verschlechtert. Fielen 2022 noch 11 Rastplätze durch, so waren es jetzt schon 23.
8: Der US-Medienkonzern Paramount, deren Haupteigentümer US-Präsident Trump nahesteht, will ein Urgestein aus Hollywood übernehmen, das Unternehmen Warner Brothers Discovery. Dazu gehört unter anderem der Nachrichtenkanal CNN. Das US-Justizministerium hat den Deal schon freigegeben, obwohl, so das Wall Street Journal, die Hausjuristen den Fall noch gar nicht abschließend geprüft haben. Jetzt allerdings gibt es eine gewichtige Klage gegen die Übernahme. 12 US-Bundesstaaten klagen dagegen. Nils Dams.
7: Der Generalstaatsanwalt von Kalifornien, Rob Bonta, sagte, der Zusammenschluss der beiden Unterhaltungsgiganten sei unrechtmäßig und führe zu höheren Preisen, geringerer Qualität und weniger Filmen und Fernsehserien. Das sei auch eine Gefahr für Kinobetreiber, weil weniger Filme zu weniger Kinobesuchern führen würden. Die 12 Staaten haben ihre gemeinsame Klage bei einem Bundesgericht in San Francisco eingereicht. Dabei berufen sie sich auf ein Gesetz, das Fusionen untersagt, wenn sie den Wettbewerb beeinträchtigen könnten. Paramount möchte Warner Bros. Für rund 110 Milliarden Dollar übernehmen. Hollywood-Insider befürchten, dass das zu Entlassungen von tausenden Studiomitarbeitern und weniger Filmproduktion führen könnte. Die US-Regierung hatte die Übernahme im Juni ohne Auflagen genehmigt. Es sei nicht zu erwarten, dass der Wettbewerb oder die amerikanischen Verbraucher beeinträchtigt würden. Paramount versicherte, dass auch nach der Übernahme nicht weniger Filme produziert werden als bisher. Hinter Paramount steht die Familie des Software-Milliardärs Larry Ellison, der als Vertrauter von US-Präsident Trump gilt. Zu Warner Bros. Gehört das Hollywood-Studio, das die Superman-, Batman- oder Harry-Potter-Filme produziert, die Streaming-Plattform HBO und TV-Sender wie CNN. Trump-Kritiker in den USA befürchten, dass der Nachrichtensender CNN unter der Leitung von Paramount die redaktionelle Freiheit verlieren könnte.

0: Es ist 9.45 Uhr.
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0: Die Nachrichten mit Markus Terhast.
2: Pflegebedürftige im Heim müssen mehr zahlen. Das zeigt eine Auswertung des Verbands der Ersatzkassen. Demnach betrug die Zuzahlung zuletzt im ersten Heimjahr im Schnitt rund 3.360 Euro pro Monat. Das sind knapp 260 Euro mehr als letztes Jahr. Kostentreiber sind vor allem höhere Personalkosten. Bayern liegt mit knapp 3.300 Euro etwas unter dem bundesweiten Mittelwert. Immer mehr Menschen verweigern Kriegsdienst. In den ersten 6 Monaten dieses Jahres sind laut einem Medienbericht rund 5.900 Anträge beim zuständigen Bundesamt eingegangen. Das sind deutlich mehr als im gesamten vergangenen Jahr. Grund dafür dürfte unter anderem die angespannte Sicherheitslage sein. Gefechte am Golf gehen weiter. Die USA haben ihre Angriffe auf Ziele im Iran fortgesetzt. Teheran wiederum reagierte mit dem Beschuss von Zielen in Bahrain, Jordanien, sowie von 2 Tankern in der Straße von Hormuz. Mindestens 1 Seemann wurde dabei getötet, 8 weitere wurden verletzt. US-Präsident Trump hatte angekündigt, die Seeblockade gegen iranische Häfen wieder aufzunehmen. Ahrtal erinnert an die Flutkatastrophe vor 5 Jahren. Als Gäste werden unter anderem Bundespräsident Steinmeier und Bundeskanzler Merz erwartet. Das zentrale Gedenken findet am Abend auf dem Marktplatz in Bad Neuenahr-Ahrweiler statt. Bei der Katastrophe starben mehr als 180 Menschen, Tausende verloren ihr Hab und Gut. Sotheby's versteigert Dinosaurier-Skelett. Es handelt sich um ein 67 Millionen Jahre altes T-Rex-Exemplar. Die Knochen des rund 4 Meter hohen Tieres sollen außergewöhnlich gut erhalten sein. Mit einem Schätzpreis von 20 bis 30 Millionen US-Dollar könnte Dinosaurier Gus einen neuen Rekord aufstellen. Das Wetter in Bayern, Sonne, Wolken und Regen, zeitweise kräftige Schauer oder Gewitter, 27 bis 33 Grad.
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3: mit Gerhard Amberger. Menschen, die unvermittelt in Not geraten sind, schnell und unkompliziert helfen. Das hat sich ein Verein in Gunzenhausen im Mittelfranken vorgenommen. Dabei ist es vollkommen egal, ob die Menschen in einer wirtschaftlichen oder einer sozialen Not sind. Der Verein versucht zu helfen. In einem ehemaligen Supermarkt ist jetzt ein Ort der Begegnung mit Kaffee, Kleiderkiste, Werkstatt für Räder, Möbel und für kreative Projekte. Vera Held hat sich das genauer angeschaut.
4: Etwa 50 Menschen jeden Alters stehen vor einem ehemaligen Supermarkt in Gunzenhausen. Sie warten darauf, dass die Türen des Vereins Ensox hilft aufgehen. Heute hat das Kleidercafé geöffnet. Insgesamt hat Ensox rund 300 Menschen dort als Kunden registriert. Die Organisation und alles, was bei Ensox anfällt, koordiniert Lisa Feuchtmeier mit 2 Mitarbeitern.
5: Wir haben einen kleinen Laden, in dem können bedürftige Menschen umsonst Sachspenden abholen, die man fürs tägliche Leben braucht. Und die Menschen, die was bringen und die Menschen, die was abholen, die begegnen sich quasi im Café. Dass man sich an den Tischen dann trifft und einfach keine Grenzen spürt. Ob jetzt der eine reich ist, der andere arm, ist völlig egal.
4: An einem der Tische hat die 73-jährige Angelika Laue Platz genommen. Sie kommt 2-mal die Woche zu Ensox, zum Kleider- und zum Plaudercafé. Denn bei Ensox geht es nicht nur um wirtschaftliche, sondern auch um soziale Nöte. Angelika Laue ist daheim alleine, erzählt sie. Hier hat sie Ansprache und bei Problemen bekommt sie Hilfe.
6: Ich fühle mich hier wohl wie zu Hause. Es ist eine ganz tolle Familie. Ist es für mich. Wenn man Sorgen und Probleme hat, dass man sie lösen kann, kriegt man Anstoß dazu. Ja, und da bin ich sehr glücklich drüber.
4: Hinter dem Tresen des kleinen Cafés stehen Ingrid Froschhammer und Rabia Wahid. Sie verteilen Kaffee, Saft und Kuchenspenden einer Bäckerei aus Gunzenhausen an die Kaffeebesucherinnen und Besucher. Ehrenamtlich. Rabia und Ingrid helfen aus unterschiedlichen Gründen.
7: Weil ich neu in Deutschland gekommen bin, ich gerne sprechen Deutsch. Mit helfen hier, mit sprechen es besser.
8: Zum Lernen,
7: ja.
8: Mir macht es Freude. Es ist eine gute Gruppe. Wir sind sehr gut und wir kommen gut miteinander aus und wir haben viel Spaß miteinander.
4: Insgesamt unterstützen den spendenfinanzierten Verein Ensox etwa 45 ehrenamtliche Helferinnen und Helfer, zum Beispiel bei der Kleiderannahme im Laden oder auch in den kleinen Werkstätten. Dort werden Fundfahrräder oder Möbel wieder flott gemacht. Letztere werden im Gute-Taten-Laden verkauft, genauso wie Schürzen, Blusen, Taschenetascheren aus Kaffeeservisen oder Ringe aus Silberbesteck. Bei Ensox geht es um mehr als um Kleider- oder Möbelspenden. Der Verein hilft bei Bedarf bei der Jobsuche, macht Werbung für das Ehrenamt und versucht, Menschen an die richtigen Stellen zu vermitteln. Lisa Feuchtmeier von Ensox.
5: Wir wollen schon versuchen, den Leuten einfach zu helfen, dass sie ein besseres Leben einfach haben. Dass sie sich besser fühlen, dass es ihnen besser geht.
4: Für alle, die im Leben nicht so viel Glück hatten, will Ensox hilft, die Welt ein kleines Stück besser machen.
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0: 5 junge Schülerinnen aus Würzburg haben sich zum ersten Mal mit der Geschichte ihres Ruderclubs in der NS-Zeit befasst. Der Vierer des Vereins hat 1936 bei den Olympischen Spielen in Berlin Gold gewonnen. Was hat das für die Sportler damals bedeutet? Zusammen mit einem Enkel der Goldruderer von 36 haben sich die Schülerinnen auf die Suche begeben im Archiv des Vereins. Astrid Freieisen hat sie begleitet.
9: Wo sind wir hier?
10: Hier werden die ganzen historischen Dinge des Vereins gelagert. Schaut aus wie eine Rumpelkammer, wenn ihr könnt mal reingehen. Hier könnt ihr mal den Schrank aufmachen.
11: Viel Papier.
12: Lara, Luisa, Lisa, Raffaela und Emma sind erst 11, 12 Jahre alt. In der Schule haben sie den Nationalsozialismus noch gar nicht durchgenommen. Trotzdem machen sie mit, als ihr Rudertrainer Roland Händle sie fragt, ob sie im Vereinsarchiv Dokumente aus der NS-Zeit suchen wollen. Sie finden vergilbte Fotos in alten Alben von den 4 Sportlern aus dem Würzburger Ruderverein, die bei Olympia 1936 in Berlin Gold gewonnen haben.
13: Also das ist schon krass, so wenn man sich so überlegt, so dass so bei Olympia und dann auch so unser Verein, das ist schon krass.
14: Ja, es ist halt so, dass unser Verein schon was drauf hat oder drauf hatte.
12: Im Bootshaus treffen die Mädchen Sebastian Karl. Er ist der Enkel von einem der Olympiasieger und er hat eine Überraschung dabei. Ein Kästchen, darin eine kleine Plakette, nicht einmal Handteller groß. Die Goldmedaille von 1936.
15: Falls ihr die mal sehen wollt, das Original.
14: Ja.
15: Gut. Ich habe es ja eingepackt, weil ich Angst hatte, dass es regnet. Sowas tragen wir normalerweise nicht rum. Das liegt normalerweise auch woanders, nicht bei uns zu Hause. Aber für euch habe ich es ja gerne mal rausgepackt.
12: Sebastian Karl erzählt von seinem Großvater Martin Karl, dem Olympiasieger. Er hat ihn nie kennengelernt. Denn Martin Karl fiel als Soldat im Krieg, nicht einmal 6 Jahre nach seinem Olympiasieg. Zusammen mit den Schülerinnen blättert Sebastian in den Fotoalben. Sie finden auch Bilder von jüdischen Sportlern, die in der NS-Zeit aus den Rudervereinen ausgeschlossen wurden. Einer davon, Alfred Otto Haas, konnte gerade noch nach Portugal fliehen.
14: Ja, aber das ist schon echt sehr unfair, dass nur weil man jetzt eine andere Religion hat, dass man deswegen direkt ausgeschlossen wird und auch aus dem Land raus muss.
12: Lara, Luisa, Lisa, Raffaela und Emma sind nachdenklich geworden. Welche Rolle haben die Sportler gespielt in der NS-Zeit? 2 Wochen nach ihrer Suche im Vereinsarchiv präsentieren die Mädchen ihre Recherche in ihrer Schulklasse als Referat.
16: Nach Olympia 1936 wurden die deutschen Sieger in vielen Städten gefeiert, so auch in Würzburg. Überall in der Stadt hingen Fahnen mit Hakenkreuzen, also das sieht man da nochmal auf den Fotos. Und es kamen auch sehr, sehr viele Menschen zusammen. Offiziell wurden die Sportler bejubelt, in Wirklichkeit nutzten die Nazis den Empfang aber für Propaganda und aus der Sportfeier wurde eine politische Veranstaltung gemacht.
12: Sebastian Karl beeindruckt es, wie die 11-12-jährigen Mädchen den Zusammenhang hergestellt haben zwischen den Olympiasiegern und der Diktatur des Jahres 1936.
15: Das fand ich ganz interessant in dem Alter, wie die Schülerinnen dann schon auch drauf kamen, dass da nicht nur der Sport alleine für sich stand. Also ich glaube, da hatten sie sich vorher keine Gedanken drüber gemacht. Macht man ja normalerweise auch nicht.
12: Und das Referat über Olympia 1936? In der 6C im Würzburger Deutschhaus-Gymnasium haben die Mädchen viele Fotos gezeigt, viel erklärt. Dann fragt Deutschlehrerin Ulrike Exner die Klasse.
17: Was fällt euch auf, wenn man die Bilder hier anschaut? Welche Gefühle kommen bei euch da auf?
14: Ich finde es krass, dass halt der Hitler diese ganzen Sachen nur für seine Propaganda genutzt hat. Hm. Und eigentlich ist ja der Sport dazu da, um Frieden zu machen. Der hat halt alles nur für sich selber genutzt.
0: Eine Reportage von Astrid Freieisen war das. 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
18: Mit Patricia Gabor. Brutzeliges Barbecue und Beef Brisket, Western-Atmosphäre und Rodeo. All das und noch mehr findet man in Texas. Ganz passend dazu dürfte das Spiel heute Abend auch ein wilder Ritt werden. Bei der Fußball-WM treffen Frankreich und Spanien im Halbfinale aufeinander und zwar in Dallas. Beide Teams kommen mit einem ganzen Bällennetz voller Fußballstars an. Felix Gerhardt schaut auf die Partie.
19: Zwei Top-Mannschaften, zwei unterschiedliche Spielideen. Über Frankreich sagte Paraguays Nationaltrainer Gustavo Alfaro:
20: Frankreich ist ein Gewitter und fast alle seine Blitze schlagen punktgenau ein.
19: Österreichs Trainer Ralf Rangnick dagegen über Spanien:
21: Sie sind bei eigenem Ballbesitz wirklich ein fehlerfreies Uhrwerk.
19: Gewitter gegen Uhrwerk. Eines ist für Sportschau-Experte Bastian Schweinsteiger klar:
22: Beide sind für mich die Top-Mannschaften aktuell bei der Weltmeisterschaft.
19: Frankreichs Gewittertaktik sieht so aus: Kompakte Defensive, Ballgewinn mit Tempo über und auf Mbappé, Dembélé, Olise, Einschlag. Keine langen Ballbesitzphasen. Ganz im Gegensatz zum Uhrwerk Spanien. Ein Rädchen greift ins andere. Moderner Ballbesitzfußball, in dem sich auch herausragende Individualisten wie Yamal oder Olmo voll in den Dienst der Mannschaft stellen. Der Ertrag, die beste Defensive, erst ein Gegentor in 6 Spielen. Aus dem französischen Superkader ragt dagegen einer noch heraus.
23: Kylian Mbappé!
24: Mbappé!
19: 8 Tore allein bei dieser WM, 20 bei all seinen Teilnahmen. Nur Lionel Messi hat noch eins mehr. Im französischen Offensivgewitter genießt der Blitz Mbappé alle Freiheiten, sagt Teamkollege William Saliba.
25: Kylian ist Kylian. Die großen Turniere sind für ihn gemacht, besonders die Weltmeisterschaft. Wir wissen, wozu er fähig ist und dass es sein Turnier ist. Deshalb stehen wir alle hinter ihm.
19: Was Frankreich und Spanien eint, Teamgeist. Auch das in der Vergangenheit oft zerstrittene Frankreich wirkt wie eine Einheit, stand geschlossen hinter Trainer Deschamps, als der wegen des Todes seiner Mutter zwischenzeitlich abreisen musste. Und auch Mbappé nahm sich nicht heraus, als es gegen Paraguay mal schmutzig wurde.
26: Entschuldigt bitte den Ausdruck, aber wenn wir die Hände in die Scheiße stecken müssen, dann tun wir das ab. Sie dachten, wir kommen und machen ein paar Kunststücke, aber wir können auch dreckig spielen.
19: Dieses französische Team zu schlagen ist fast unmöglich. Fast. Spaniens Lamine Yamal.
27: Seit Beginn der WM haben wohl alle auf dieses Spiel gewartet. Wir freuen uns, denn ich glaube, jetzt treffen die beiden besten Mannschaften aufeinander. Aber wir haben keine Angst. Ich glaube, wenn jemand Frankreich schlagen kann, dann sind wir das.
19: Zwei Top-Mannschaften, zwei Spielideen. Gewitter gegen Uhrwerk.
18: Zur Primetime um 21 Uhr wird angepfiffen. Sie hören die Partie hier bei BR24 in voller Länge. Und während es im Stadion in Dallas sicher ziemlich frisch wird wegen der großen Klimaanlage, wünschen sich viele Fahrer bei der Tour de France bestimmt auch einmal so richtig runterzukühlen. Heute steht die 10. Etappe an. Holger Gerska.
28: Ja, es beginnt eine sehr abwechslungsreiche zweite Tourwoche. Zunächst steht eine harte Mittelgebirgsetappe auf dem Programm, dann folgen 2 Tage für die Sprinter. Danach geht's in die Vogesen und am Sonntag schon in die Alpen. Auf fast allen Etappen kann also was Vorentscheidendes passieren für die Gesamtwertung. Auf dieser 10. Etappe, die jetzt auf dem Programm steht, geht es quer durchs Zentralmassiv. Die Eckdaten, es sind fast 4000 Höhenmeter, 7 kategorisierte Bergwertungen und es gibt ein permanentes Auf und Ab in einer teilweise spektakulären Landschaft. Und es ist eine sehr interessante Ziel. Le Lioran war schon vor 2 Jahren Ziel der Tour de France. Damals hat Jonas Vingegaard einen seiner rar gewordenen Siege gegen Tadej Pogacar gefeiert. Für Florian Lipowitz dagegen ist diese Zielankunft im Zentralmassiv Neuland.
18: Wir sind dann ab kurz vor 2 hier im Sport bei BR24 live dabei.
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0: A3 Würzburg Richtung Frankfurt. Zwischen Würzburg-Heidingsfeld und Würzburg-Kiss Bergungsarbeiten nach einem Lkw-Unfall. Der Verkehr wird auf der linken Spur an der Unfallstelle vorbeigeführt. Ausweichmöglichkeit über die U30. 5 Kilometer Stau. A8 München Richtung Stuttgart. Zwischen Burga und Günzburg ein Unfall. A95 Garmisch-Partenkirchen Richtung München. Zwischen Eschenlohe und Murnau-Kochel Sperre wegen Wartungsarbeiten bis etwa 13 Uhr. Und A99 Westumfahrung München Richtung Nürnberg zwischen Lochhausen und Neuherberg 12 Kilometer Stau. Das Wetter in Bayern, teils sonnig heute, teils auch bewölkt, aber auch kräftige Schauer oder Gewitter sind dabei, örtlich auch mit Unwettergefahr. Die Höchstwerte 27 bis 33 Grad. Die weiteren Aussichten: morgen ebenfalls Schauer und Gewitter. In Franken kann es auch trocken und sonnig sein. Am Donnerstag dann überwiegend sonnig in ganz Bayern. Nur an den Alpen ein paar Gewitter. Und am Freitag dann wieder insgesamt in ganz Bayern eher kräftige Schauer und bewölkt. Die Höchstwerte 23 bis 33 Grad in den kommenden Tagen. Und jetzt ist es 10 Uhr.
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0: Die Pflege in Deutschland wird immer teurer. Das zeigen aktuelle Zahlen der Ersatzkassen. Immer mehr junge Menschen in Deutschland verweigern den Kriegsdienst. Das sieht man an der Zahl der Anträge, die gestiegen ist. Und 5 Jahre nach der Flutkatastrophe im Ahrtal wird heute der Opfer gedacht. Aber es gibt auch Kritik am langsamen Wiederaufbau und dem nach wie vor fehlenden Hochwasserschutz. Im Studio ist Sabine Strasser. Die finanziellen Belastungen für Pflegebedürftige im Heim nehmen deutlich zu. Heimbewohner müssen im ersten Jahr im Schnitt rund 3.360 Euro pro Monat selbst bezahlen. Das sind knapp 260 Euro mehr als noch vor einem Jahr. Das zeigt eine aktuelle Auswertung des Verbands der Ersatzkassen, die der dpa vorliegt. Regional gibt es allerdings erhebliche Unterschiede, wie Theresa Greim berichtet.
2: Im Ländervergleich am teuersten ist die Pflege im ersten Heimjahr in Bremen. Dort liegt der Eigenanteil durchschnittlich bei rund 3.760 Euro im Monat. Die niedrigsten Selbstkosten werden in Sachsen-Anhalt veranschlagt mit knapp 2.900 Euro. Bayern liegt im Vergleich unter dem bundesweiten Schnitt. Im Freistaat beträgt der Eigenanteil der Auswertung zufolge derzeit 3.270 Euro. Kostentreiber sind vor allem die Ausgaben für das Fachpersonal. Seit 2022 können Heime nur noch Verträge mit den Pflegekassen schließen, wenn sie nach Tarif oder ähnlich bezahlen. Und das schlägt dann auf den Eigenanteil nur für die reine Pflege durch. Im Heim kommen dann noch weitere Kostenpunkte hinzu. Bewohnerinnen und Bewohner müssen unter anderem für Unterkunft und Verpflegung einen Beitrag leisten. Vor dem Hintergrund der milliardenschweren Finanzlöcher bei den Kassen arbeitet die Bundesregierung gerade an einer Reform. Bei den Plänen von Gesundheitsministerin Warken sollen Entlastungen für die Heimbewohner erst später greifen. Zunächst stehen erstmal Einsparungen bei den Entlastungszuschlägen im Raum, die es von der Pflegekasse gibt. Der Beitrag für Kinderlose soll dem Reformentwurf zufolge leicht steigen und bei der kostenlosen Mitversicherung von Ehepartnern sollen Einschränkungen kommen.
0: In Deutschland ist die Wehrpflicht zwar nach wie vor ausgesetzt, trotzdem ist in diesem Jahr die Zahl der Anträge auf Kriegsdienstverweigerung deutlich gestiegen. Das dürfte mit den neuen Wehrdienstregeln zusammenhängen, aber vielleicht nicht nur. Mehr dazu von Mario Kubina.
3: Mehr als 5.800 Anträge auf Kriegsdienstverweigerung sind im ersten Halbjahr beim zuständigen Bundesamt eingegangen. Das meldet das Redaktionsnetzwerk Deutschland, das sich auf eine Behördensprecherin beruft. Damit liegt die Zahl der Anträge schon jetzt höher als im gesamten letzten Jahr. Über die Gründe lässt sich im Moment nur spekulieren. Aber es liegt nahe, dass die Entwicklung mit der russischen Bedrohung zusammenhängt und mit der Einführung des neuen Wehrdiensts. Der sieht eine verpflichtende Musterung für junge Männer vor. Sie müssen auch einen Fragebogen ausfüllen. So will sich die Bundeswehr einen Überblick verschaffen, wer im Ernstfall für den Dienst an der Waffe geeignet wäre. Der Wehrdienst an sich bleibt erstmal freiwillig. Werden die Rekrutierungsziele verfehlt, könnte allerdings eine Teilwehrpflicht greifen. Auch wenn die allgemeine Wehrpflicht im Moment ausgesetzt ist, gibt es ein Recht, den Kriegsdienst aus Gewissensgründen zu verweigern.
0: Beim Thema Rente geht es in der Diskussion immer viel um Gerechtigkeit, zum Beispiel um Generationengerechtigkeit. Deshalb sollen ja die vielen Menschen, die immer älter werden, auch später in Rente gehen, damit die vielen wenigeren Jungen nicht zu stark belastet werden. Aber auch das mit dem länger Arbeiten wirft eine Gerechtigkeitsfrage auf. Denn Studien zeigen, wer in belastenden Berufen arbeitet oder wenig verdient, wäre dabei benachteiligt. Birgit Habrath erklärt warum.
4: Rein statistisch betrachtet stimmt das Argument der Experten. Die Deutschen und auch die Menschen im Freistaat werden immer älter. Laut Statistischem Landesamt ist die durchschnittliche Lebenserwartung Neugeborener in Bayern so hoch wie nie zuvor. Nun lässt sich das Leben des Einzelnen aber nicht so genau vorhersagen. Viele sterben unerwartet durch einen Unfall oder eine Krankheit früher. Das DIW, das Deutsche Institut für Wirtschaftsforschung, hat sich das einmal genauer angeschaut. Ergebnis: Wer mehr verdient, bezieht im Schnitt länger Rente als Personen mit niedrigerem Einkommen. Und auch das Robert-Koch-Institut kommt in einer Studie zu dem Schluss, die Lebenserwartung ist in wohlhabenden Regionen höher als in jenen mit geringerem Wohlstand. In Oberbayern und Schwaben mit dem Schnitt höheren Einkommen kommt das Statistische Landesamt bei Neugeborenen auf über 80 Jahre Lebenserwartung, in der Oberpfalz und Oberfranken auf je nach Geschlecht bis zu 2 Jahre weniger. Sozialökonomen erklären das ganz praktisch. Wer weniger verdient, hat weniger Geld, um sich zum Beispiel gesund zu ernähren. Die Verdienste in belastenden und gesundheitsgefährdenden Berufen, wie in der Gastronomie, der Logistik oder auf dem Bau, liegen oft unter denen in anderen Branchen. Das kann die Lebenserwartung verkürzen und damit die Zeit im Ruhestand. Das Problem hat auch die Kommission erkannt. Ihr Vorschlag? Gesundheitsprävention, mehr Rehabilitation und Härtefallregelungen.
0: Vor genau 5 Jahren geschah eine der folgenschwersten Naturkatastrophen in der Bundesrepublik Deutschland. In Rheinland-Pfalz und in Nordrhein-Westfalen rissen Wassermassen Gebäude, Straßen, Brücken und Schienen weg. Ganze Orte wurden zerstört, mindestens 185 Menschen starben, mehr als 800 wurden verletzt. Zehntausende verloren ihr Hab und Gut. Heute wird in Gedenkveranstaltungen in Düsseldorf und Bad Neuenahr-Ahrweiler an die Opfer und an die Betroffenen erinnert. Sowohl der Wiederaufbau im einstigen Katastrophengebiet als auch der Hochwasserschutz kommen allerdings nur langsam voran. Christian Giese-Kissler hat sich für uns vor Ort umgesehen.
5: Ein Bagger bei Walpotsheim in der Nähe von Bad Neuenahr-Ahrweiler gräbt das Flussbett der Ahr aus. Er baggert allerdings nicht in die Tiefe, sondern in die Breite, erklärt der Leiter der Stabsstelle Hochwasserschutz Markus Göbel.
6: Möglichst auf beiden Seiten, wenn auf einer Seite die Topografie es nicht zulässt, zum Beispiel durch Fels, wie hier, dann nur auf einer Seite. Aber Ziel ist es, dass die Ahr im Falle eines Meerwassers die Chance hat, dieses erst in die Seiten zu bringen, bevor es in die Höhe bringt.
5: 25 solcher Projekte entlang der Ahr sind geplant, gerade mal 5 sind fertiggestellt. Vor allem, weil sich die Besitzverhältnisse entlang der Ahr kompliziert darstellen und mit allen Eigentümern einzeln verhandelt werden muss. 5 von 25, ein Schnitt, von dem der Wiederaufbau der Schulen weit entfernt ist, weiß auch Landrätin Cornelia Weigand. Bis auf wenige Ausnahmen bleibt es noch lange bei Containerlösungen.
7: Wir sind jetzt so weit, dass wir bei den allermeisten Schulen tatsächlich in die Bautätigkeit einsteigen, also die Planungsphase abgeschlossen ist. So sind die Signale mal, dass da jetzt die positive Entscheidung ansteht.
5: Ein großes Problem ist und bleibt im Ahrtal auch nach 5 Jahren die psychologische Belastung. Über 8000 Menschen sind oder waren bereits in psychologischer Behandlung, heißt es vom Traumahilfezentrum in Ahrweiler. Aber es kommen praktisch täglich neue hinzu, sagt die Leiterin Katharina Scharping.
8: Jetzt gibt es die Menschen, die mit dem Hausbau so gerade fertig geworden sind, wo jetzt man aus dem Funktionieren so ein bisschen raus ist und anfängt zu spüren, wie es ist. Oder eben die, die einfach durch 5 Jahre wieder aufbauen, es ist immer noch nicht fertig. Irgendwann ist halt jeder erschöpft und kann nicht mehr.
5: Deutlich positiver ist die Bilanz aus der Wirtschaft. Die Zahl der Handwerksbetriebe hat sich laut Handwerkskammer sogar erhöht. Auch große Betriebe wie der Autoteilezulieferer ZF oder das Apollinariswerk, das inzwischen zu Coca-Cola gehört, spüren nach eigenen Angaben nichts mehr von der Flut. Und auch der Tourismus, wichtige Säule und Zugpferd im Ahrtal, zeigt sich laut Andreas Lambeck, Chef des Ahrtal-Tourismusvereins, wieder richtig stabil.
9: Es investieren sehr viele hier, neue Hotels entstehen, Infrastruktur wird weiterentwickelt, Wanderwege werden neu implementiert. Also es passiert eine ganze Menge. Der Tagestourismus ist sogar fast wieder auf Vorflutniveau und wir können uns nicht beklagen mit der Entwicklung.
5: Zum 5. Jahrestag der Flutkatastrophe machen sich hochrangige Politiker selbst ein Bild von der Lage im Ahrtal. Bundespräsident Steinmeier besucht eine Ausstellungseröffnung in Altenahr. Er war schon häufiger seit der Flut im Ahrtal. Zum ersten Mal überhaupt kommt auch Kanzler Friedrich Merz. Dazu noch einmal Landrätin Cornelia Weigand.
10: Da sind wir froh und dankbar darüber, dass er jetzt das erste Mal auch zu uns kommt. Und es ist einfach wichtig, auch politisch wahrzunehmen auf der Bundesebene, was ist hier passiert.
5: Denn so viel ist sicher, die Milliarden vom Bund werden im Ahrtal auch in den nächsten Jahren und Jahrzehnten für den Wiederaufbau benötigt.
0: Christian Giese-Kissler war das über den Wiederaufbau 5 Jahre nach der Flutkatastrophe in Rheinland-Pfalz und in Nordrhein-Westfalen. Im Irankrieg dreht sich alles immer mehr um die Frage, wer kontrolliert die Straße von Hormus und damit einen der wichtigsten Handelswege der Welt und wer kassiert dafür. Schon der Iran hat versucht, Durchfahrtsgebühren zu verlangen. Nun kündigt US-Präsident Trump an, das US-Militär werde den Seeweg in seine Gewalt bringen und die USA würden künftig Mautgebühren für die Durchfahrt verlangen. Unterdessen ist die Straße von Hormus weiter Schauplatz in einem Krieg, der sich auf die ganze Golfregion auszuweiten droht. Nina Amin berichtet aus dem ARD-Studio Kairo.
11: In der Straße von Hormuz gab es nach Angaben der Vereinigten Arabischen Emirate bei Angriffen aus dem Iran einen Toten und mehrere schwer Verletzte. Nach Angaben des Verteidigungsministeriums handelt es sich dabei um indische und ukrainische Besatzungsmitglieder zweier Tanker. Die Schiffe wurden von Marschflugkörpern getroffen, als sie auf der südlichen Schifffahrtsroute innerhalb der omanischen Hoheitsgewässer die Straße von Hormuz durchquerten. Auf den Tankern seien Brände ausgebrochen, die aber unter Kontrolle gebracht werden konnten. Die Vereinigten Arabischen Emirate verurteilten den Angriff als einen schwerwiegenden Verstoß und klaren Bruch des Völkerrechts. Man behalte sich vor, auf diese Eskalation zu reagieren. Die Vereinigten Arabischen Emirate sind in der Golfregion ein wichtiger Verbündeter der USA. Immer wieder wurde der Golfstaat zum Ziel iranischer Vergeltungsschläge. In den vergangenen Tagen haben die gegenseitigen Angriffe der USA und dem Iran in der Golfregion wieder zugenommen.
0: Heute ist der 14. Juli, französischer Nationalfeiertag, und der steht in diesem Jahr auch im Zeichen des Gedenkens an die Opfer des Anschlags von Nizza. Vor genau 10 Jahren steuerte dort ein tunesischer Attentäter einen Lastwagen in die Menschenmenge auf der Strandpromenade. 86 Menschen wurden getötet, rund 450 verletzt. Wie Frankreich an die Opfer erinnert, dazu Caroline Düller.
12: Keine Party, kein Feuerwerk. Für uns bedeutet der 14. Juli vor allem die Erinnerung an die Opfer. So sagen es viele, die am Sonntag beim Gedenkmarsch in Nizza dabei waren. Vor 10 Jahren war ein Lastwagen auf die Promenade des Anglais gerast und hatte auf einer Strecke von etwa 2 Kilometern gezielt Menschen überfahren, die dort das Feuerwerk zum Nationalfeiertag geschaut hatten. Der Attentäter Mohammed Lawat Boulel wurde noch am Abend von der Polizei erschossen. Der Tunesier hatte eine dauerhafte Aufenthaltserlaubnis in Frankreich und war den Behörden wegen Vorwürfen häuslicher Gewalt bekannt, aber nicht als islamistischer Gefährder. Hinweise auf seine Radikalisierung seien erst kurz vor dem Attentat aufgetaucht, hatte Staatsanwalt François Moulins damals erklärt. Vor dem WM-Halbfinale zwischen Frankreich und Spanien soll es am Abend eine Schweigeminute geben. Außerdem wird Staatspräsident Emmanuel Macron zum 10. Jahrestag des Anschlags in Nizza eine Rede halten. Am Vormittag nimmt Macron auf den Champs-Élysées die traditionelle Militärparade zum Nationalfeiertag ab, die in diesem Jahr unter dem Motto »Das strategische Erwachen Europas« steht. Knapp 7.000 Soldatinnen und Soldaten aus mehreren europäischen Ländern nehmen teil, darunter 21 Angehörige der deutschen Bundeswehr.
0: Der US-Medienkonzern Paramount möchte den Konkurrenten Warner Brothers Discovery übernehmen. Das US-Justizministerium hat diesen Deal bereits genehmigt. 12 US-Bundesstaaten wollen die Übernahme aber noch verhindern und klagen. Es geht dabei unter anderem um die Angst vor Preiserhöhungen und Entlassungen. Zu den Klägern gehören New York, Washington State und auch Kalifornien. Und von dort berichtet Nils Dams.
13: Der Generalstaatsanwalt von Kalifornien, Rob Bonta, sagte, der Zusammenschluss der beiden Unterhaltungsgiganten sei unrechtmäßig und führe zu höheren Preisen, geringerer Qualität und weniger Filmen und Fernsehserien. Das sei auch eine Gefahr für Kinobetreiber, weil weniger Filme zu weniger Kinobesuchern führen würden. Die 12 Staaten haben ihre gemeinsame Klage bei einem Bundesgericht in San Francisco eingereicht. Dabei berufen sie sich auf ein Gesetz, das Fusionen untersagt, wenn sie den Wettbewerb beeinträchtigen könnten. Paramount möchte Warner Bros. Für rund 110 Milliarden Dollar übernehmen. Hollywood Insider befürchten, dass das zu Entlassungen von tausenden Studiomitarbeitern und weniger Filmproduktion führen könnte. Die US-Regierung hatte die Übernahme im Juni ohne Auflagen genehmigt. Es sei nicht zu erwarten, dass der Wettbewerb oder die amerikanischen Verbraucher beeinträchtigt würden. Paramount versicherte, dass auch nach der Übernahme nicht weniger Filme produziert werden als bisher. Hinter Paramount steht die Familie des Software-Milliardärs Larry Ellison, der als Vertrauter von US-Präsident Trump gilt. Zu Warner Bros. Gehört das Hollywood-Studio, das die Superman-, Batman- oder Harry-Potter-Filme produziert, die Streaming-Plattform HBO und TV-Sender wie CNN. Trump-Kritiker in den USA befürchten, dass der Nachrichtensender CNN unter der Leitung von Paramount die redaktionelle Freiheit verlieren könnte.

0: Es ist 10.15 Uhr.
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0: Die Nachrichten mit Markus Terhast.
2: Eigenanteil für Pflege im Heim steigt. Bewohner müssen nach einer Auswertung des Verbands der Ersatzkassen immer mehr zuzahlen. Zum 1. Juli waren im Schnitt rund 3.360 Euro im ersten Heimjahr fällig. Das sind knapp 260 Euro mehr als letztes Jahr. Einer der Gründe sind gestiegene Personalkosten. Zahl der Wehrdienstverweigerer steigt. Beim zuständigen Bundesamt sind einem Medienbericht zufolge in den ersten 6 Monaten dieses Jahres rund 5.900 Anträge eingegangen. Das sind deutlich mehr als im gesamten vergangenen Jahr. Gründe für den Anstieg dürften die angespannte Sicherheitslage sein und das Gesetz über einen neuen Wehrdienst. Reeder warnen vor Blockade in der Straße von Hormuz. Der Hauptgeschäftsführer des Verbands Deutscher Reeder, Krüger, nannte die Eskalation äußerst besorgniserregend. Eine Schutzgebühr für die Schiffe, wie von US-Präsident Trump vorgeschlagen, lehnen die Reeder ab. Laut Krüger wäre das ein Verstoß gegen die freie Schifffahrt. Die USA haben ihre Angriffe auf den Iran zuletzt wieder verstärkt. Prien verteidigt geplante Kürzungen beim Unterhaltsvorschuss. Die Bundesfamilienministerin sagte, so etwas gäbe es nur in Deutschland. Prien forderte unter anderem, den Druck auf säumige Zahler zu erhöhen, um Kommunen zu entlasten. Prien plant einen Gesetzentwurf, wonach der Staat den Vorschuss für Trennungskinder nur noch bis zum 16. Geburtstag zahlen soll und nicht mehr bis zur Volljährigkeit. Polizei nimmt nach Großbrand von Paris 2 Verdächtige fest. Wie Frankreichs Innenminister Nunez sagte, handelt es sich unter anderem um einen 18-Jährigen. Ihm wird vorsätzliche oder fahrlässige Brandstiftung vorgeworfen. Das Feuer in Fontainebleau ist einer der schlimmsten Waldbrände im Großraum Paris seit langem. Das Wetter: Sonne, Wolken und Regen, zeitweise kräftige Schauer oder Gewitter, die Temperaturen zwischen 27 und 33 Grad.
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3: Im Studio Gerhard Amberger. Wer in den vergangenen Jahren auf der A93 unterwegs war, hat die großen Strommasten des sogenannten Ostbayernrings wahrgenommen. Dieser Ostbayernring ist die wichtigste Stromleitung für die Versorgung Oberfrankens und der Oberpfalz. Heute Nachmittag wird er in Marktredwitz symbolisch in Betrieb genommen. Christoph Röder berichtet.
4: Der Ostbayernring wurde ursprünglich Anfang der 70er Jahre gebaut. Er zieht sich quer durch Oberfranken und dann, mit seinen hohen Masten gut sichtbar, entlang der A93 durch die Oberpfalz, über das Umspannwerk Etzenricht bei Weiden bis nach Schwandorf. Seit 2021 ist der Ostbayernring auf seiner alten Trasse komplett neu gebaut worden. Er kann jetzt mehr als doppelt so viel Strom transportieren, sagt Netzbetreiber Tennet. Nötig war das vor allem wegen der vielen Windräder und Solarparks in Oberfranken und der Oberpfalz. Sie haben den bisherigen Ostbayernring regelmäßig an seine Kapazitätsgrenzen stoßen lassen und mussten dann abgeschaltet werden. Das soll jetzt sehr viel seltener passieren. Die alten Masten werden Stück für Stück abgerissen.
3: Schockmoment während des großen Festumzugs beim Kaufbeurer Tänzelfest gestern Nachmittag. Eine Kutsche ist umgekippt. Dabei wurden laut Polizei 2 Kinder im Alter von 6 und 7 Jahren leicht verletzt. Ein weiteres Kind und die beiden Kutschenführer blieben unverletzt. Aus dem BR-Studio Allgäu, Michaela Neukirch.
5: Nach ersten Zeugenaussagen hatten die Pferde gescheut. Beim Versuch, die Kutsche anzuhalten, sei diese zur Seite gekippt. Warum die Pferde scheuten, steht noch nicht fest. Die Polizei prüft, ob eventuell 2 Jugendliche die Pferde erschreckt haben könnten. Sie sollen zum Zeitpunkt des Unfalls auf ihren E-Scootern vorbeigefahren sein. Die beiden großen Festumzüge am Sonn- und Montag gelten jeweils als Höhepunkt des Kaufbeurer Tänzelfestes. Dabei ziehen rund 1.800 Kinder in historischen Gewändern durch die Innenstadt. Auch rund 170 Pferde sind am Festumzug beteiligt.
3: In der Erlanger Innenstadt demonstrieren zur Stunde Beschäftigte des Einzel- und Großhandels. Sie fordern laut Gewerkschaft Verdi ein faires und wertschätzendes Angebot bei den Tarifverhandlungen. Ulla Küffner.
6: Vom Einkaufszentrum Erlangen-Arkaden ziehen die Beschäftigten von H&M, Kaufland, Marktkauf, Zara, IKEA und Metro durch die Fußgängerzone bis vor die H&M-Filiale. Dort gibt es eine Kundgebung. Verdi fordert im Einzelhandel 222 Euro mehr Gehalt, 7% im Großhandel. Eigentlich hätte die dritte Tarifverhandlungsrunde im Einzelhandel am kommenden Montag stattfinden sollen. Diese sei seitens der Arbeitgeber abgesagt worden, bisher ohne einen Ersatztermin. Die Tarifgespräche für den Großhandel sollen kommenden Dienstag fortgesetzt werden.
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0: Vier Teams sind noch im Rennen bei der Fußball-Weltmeisterschaft. Am Abend ist das erste Halbfinalspiel. Frankreich gegen Spanien. Begleitet wird das Ganze im Stream oder Fernsehen von Werbung. Auch für Sportwetten wird geworben. Nun, kurz vor dem Turnierende zeigt sich, mit der WM hat das Ausmaß der Werbung für dieses Glücksspiel noch einmal eine ganz neue Dimension bekommen. Leon Wohlleben berichtet.
7: Jetzt der nächste Werbeblock kommt, also mit verschiedenen Werbungen. Glaubst du, dass da gleich so ein Wettanbieter dabei ist mit seiner Werbung?
8: Ja.
7: Ich glaube auch. Ich glaube, dass gleich im nächsten Werbeblock wird schon einer auftauchen wahrscheinlich.
9: Es ist kurz vor dem Achtelfinalspiel Argentinien-Ägypten. Der Fußballfan Holm und sein 10-jähriger Sohn Niklas schauen in einer Sportbar das Spiel. So wie nahezu jedes im Turnier, das nicht allzu spät angepfiffen wird.
8: Mein Tipp ist ein 3-1 für Argentinien.
9: Und sie haben bemerkt, eigentlich liefert fast jeder Werbeblock eine Sportwettenwerbung. 20 Minuten vor Spielbeginn stoppen wir einmal die Zeit. Wie lange es dafür dauert, bis die erste Werbung auftaucht. Dass im Fernsehen nicht nur viel, sondern immer mehr Werbung für Sportwetten läuft, das hat die Universität Hohenheim nun herausgefunden. Die Forscher haben gemessen, wie viele Minuten Sportwettenwerbung war direkt vor, während und kurz nach den WM-Spielen der deutschen Nationalmannschaft zu sehen. Sie kamen auf durchschnittlich 28 Minuten Sportwettenwerbung pro Spiel. 10 Minuten mehr als noch bei der vergangenen EM 2024.
10: Was wir ja beobachten ist, dass die Sportwettenwerbung omnipräsent ist, sie ist allgegenwärtig und sie ist massiv.
9: Sagt einer der Forscher der Studie, Steffen Otterbach. Und das habe besonders Einfluss auf Kinder, so Otterbach.
10: Und wir wissen aus der wissenschaftlichen Forschung auch, dass eine frühe Exposition gegenüber Glücksspielwerbung das Risiko für problematisches Spielverhalten im Erwachsenenalter deutlich erhöht.
9: Damit Kinder und Jugendliche davor geschützt werden, soll Sportwettenwerbung tagsüber verboten werden. Das fordert die Landesstelle Glücksspielsucht in Bayern. Eine Stelle, die vom Bayerischen Gesundheitsministerium finanziert wird. Zurück in der Sportbar beim Spiel Argentinien-Ägypten.
7: Ich würde mir eine Verlängerung wünschen, aber ich denke, dass die Argentinier das dann doch machen. Ist aber 2-0.
9: Der Fußballfan Holm sagt gerade sein Ergebnis. Da taucht am Bildschirm noch vor dem ersten Werbeblock der erste Sportwettenanbieter auf. 8 Minuten 45 Sekunden hat es gedauert. Da erscheint bei einem Interview am Spielfeldrand das Werbebanner von Predict Street. Und das ist ebenfalls neu. Mit Predict Street und Kalshi machen zwei Anbieter Werbung, die für sogenannte Gesellschaftswetten bekannt sind. Das sind Wetten auf Nicht-Sportereignisse. Dort kann man beispielsweise Geld darauf setzen, wer die nächste Bürgermeisterwahl in Berlin gewinnt. Diese Wetten sind in Deutschland illegal. Die Aufsichtsbehörde der Bundesländer für Glücksspiel prüft derzeit rechtliche Schritte gegen die Anbieter. Wieder in der Sportbar. Bei der ARD-Übertragung dürfen 4 Wettanbieter noch Werbeclips schalten und dann wird auch mal Fußball gespielt. Ja!
0: Kurz vor dem Ende der WM zeigt sich also, dass deutlich mehr Werbung für Sportwetten ausgestrahlt wurde. Das war ein Bericht von Leon Wohlleben. Und rund um diesen Sportwettenboom haben auch die Kolleginnen und Kollegen vom BR-Funkstreifzug recherchiert. Die aktuelle Folge finden Sie in ARD Sounds.
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0: Es geht wahnsinnig schnell und liefert mittlerweile Ergebnisse, die so solide wirken wie seriös. Die Anfragen bei ChatGPT oder Claude. Aber geht die Frage mal über das rein Faktische hinaus, zum Beispiel wie oft war Brasilien Fußballweltmeister und fragt nach einer Einschätzung, welche Rolle spielt Deutschland in der NATO zum Beispiel, dann wird die Sache schnell sehr intransparent. Die Frage ist dann nämlich, welche Quellen nutzen die KIs? Und da ist möglicherweise schon eine politische Tendenz programmiert. Der BR-KI-Experte Christian Schiffer.
11: Hey ChatGPT, du, ohne im Internet nachzuschauen, wie weit ist Deutschland bei der Fußballweltmeisterschaft gekommen?
12: Ohne nachzuschauen kann ich das nicht verlässlich sagen. Wenn ich raten müsste, Achtelfinale.
13: Die Antwort kommt sofort und ist falsch. Wenn ChatGPT bei einer aktuellen Frage nicht ins Internet schauen darf, ist es ziemlich aufgeschmissen. Deshalb können viele KI-Systeme inzwischen das Netz durchsuchen. Aber welche Seiten lesen sie dabei und warum genau diese? Das hat der Think Tank Agora Digitale Transformation untersucht. 5 Tage lang stellten die Forscher 625 Nachrichtenanfragen an ChatGPT, Gemini, Google AI Overview, Perplexity und Claude. Dabei sammelten sie über 4500 Links von über 500 unterschiedlichen Domains. Viele Links also, aber nicht unbedingt echte Vielfalt, sagt Studienleiterin Vivian Behnert.
14: Wir haben herausgefunden, dass sämtliche KI-Systeme, die wir analysiert haben, aus einem relativ begrenzten Quellenpool am Ende schöpfen. Ich glaube, der wichtigste Punkt ist auf jeden Fall diese fehlende Transparenz bei der Quellenauswahl im laufenden Betrieb. Das ist tatsächlich eine Blackbox, die weder für die Nutzenden noch eben für Wissenschaft oder Ähnliches gerade nachvollziehbar ist.
13: Einige große Medien bestimmen die Antworten besonders stark. Bei ChatGPT wurde Welt.de 264 Mal zitiert, etwa 5-mal häufiger als die zweitplatzierte Quelle. Die Forschenden führen das auf die Kooperation zwischen OpenAI und Axel Springer zurück. Noch heikler ist ein Fund bei Claude. Das System zitierte innerhalb der 5 Untersuchungstage 7-mal Seiten des russischen Desinformationsnetzwerks Pravda. Die Quellen wurden nicht als Desinformation gekennzeichnet.
14: Also wir haben an 5 Tagen die Anfragen gestellt und das heißt quasi mehr als einmal im Schnitt pro Tag wurde ein russisches Desinformationsnetzwerk zitiert, das in den Quellen tatsächlich von Claude natürlich auch genauso präsentiert wird wie der Qualitätsjournalismus, wie sämtliche journalistischen Quellen dort. Das heißt, diese Desinformation steht dort ungekennzeichnet neben journalistischen Quellen und das ist tatsächlich ein Problem.
13: Problematisch ist das auch deshalb, weil die KI keine klassische Trefferliste liefert, sondern einen fertigen Antworttext. Viele klicken die angegebenen Quellen

0: Vergütung journalistischer Inhalte. Es brauche auch Transparenzpflichten für die Auswahl und Gewichtung der Quellen. Kooperationen mit Medienhäusern sollen für die Nutzer offengelegt werden. Und auch die Nutzer selbst sind gefragt. Denn KI kann uns das Suchen abnehmen, das Prüfen der Quellen aber nicht.
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2: A3 Würzburg Richtung Frankfurt. Zwischen Würzburg-Heidingsfeld und Würzburg-Kist Bergungsarbeiten nach einem LKW-Unfall. Der Verkehr wird auf der linken Spur an der Unfallstelle vorbeigeführt. Ausweichmöglichkeit über die U30, 7 Kilometer Stau ab Würzburg-Randers-Acker. A8 München Richtung Salzburg. Zwischen Neukirchen und Anger 4 Kilometer Stau. A8 München Richtung Stuttgart, zwischen Burgau und Günzburg ein Unfall. A9 Nürnberg Richtung Berlin, zwischen Blech und Beidensee ist Behinderungen nach einem Unfall. A95 Garmisch-Partenkirchen Richtung München, zwischen Eschenlohe und Murnau-Kochel, Sperre wegen Wartungsarbeiten bis etwa 13 Uhr. Und A99 Westumfahrung München Richtung Nürnberg, zwischen dem Dreieck München Südwest und Ludwigsfeld 11 Kilometer Stau. Es staut sich ebenfalls auf der Eschenrieder Spange. Das Wetter in Bayern, teils sonnig, teils bewölkt ist es heute. Teils gibt es aber auch kräftige Schauer oder Gewitter. Örtlich können das auch Unwetter sein. Die Höchstwerte 27 bis 33 Grad. Die Aussichten auch morgen teils gewitterig. In Franken kann es auch trocken bleiben. Am Donnerstag dann wieder überwiegend sonnig in ganz Bayern. Weitgehend trocken, nur an den Alpen örtliche Schauer. Am Freitag dann auch wieder teils Gewitterwetter. Die Höchstwerte 23 bis 33 Grad in den kommenden Tagen.

0: 10.30 Uhr ist es jetzt.
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0: Mit Oliver Fritzl und diesen Themen. Die Pflege im Heim wird immer teurer. Im Schnitt muss man pro Monat inzwischen rund 3.360 Euro selbst zahlen. Immer mehr Männer verweigern den Kriegsdienst. Die Zahl der Anträge ist steil nach oben gegangen. Und 5 Jahre nach der Jahrhundertflut in Rheinland-Pfalz und Nordrhein-Westfalen läuft der Wiederaufbau nur schleppend. Wer im Pflegeheim betreut werden muss oder Angehöriger ist, der kennt es. Die Kosten steigen und steigen und sind für manch einen nicht mehr zu schultern. Der Verband der Ersatzkassen hat ermittelt, dass man inzwischen im bundesweiten Schnitt rund 3.360 Euro pro Monat zahlen muss. Das sind knapp 260 Euro mehr als vor einem Jahr. Woran liegt die Kostenexplosion und welche regionalen Unterschiede gibt es? Mehr dazu von Theresa Greim aus dem BR24-Team.
2: Im Ländervergleich am teuersten ist die Pflege im ersten Heimjahr in Bremen. Dort liegt der Eigenanteil durchschnittlich bei rund 3.760 Euro im Monat. Die niedrigsten Selbstkosten werden in Sachsen-Anhalt veranschlagt mit knapp 2.900 Euro. Bayern liegt im Vergleich unter dem bundesweiten Schnitt. Im Freistaat beträgt der Eigenanteil der Auswertung zufolge derzeit 3.270 Euro. Kostentreiber sind vor allem die Ausgaben für das Fachpersonal. Seit 2022 können Heime nur noch Verträge mit den Pflegekassen schließen, wenn sie nach Tarif oder ähnlich bezahlen. Und das schlägt dann auf den Eigenanteil nur für die reine Pflege durch. Im Heim kommen dann noch weitere Kostenpunkte hinzu. Bewohnerinnen und Bewohner müssen unter anderem für Unterkunft und Verpflegung einen Beitrag leisten. Vor dem Hintergrund der milliardenschweren Finanzlöcher bei den Kassen arbeitet die Bundesregierung gerade an einer Reform. Bei den Plänen von Gesundheitsministerin Warken sollen Entlastungen für die Heimbewohner erst später greifen. Zunächst stehen erstmal Einsparungen bei den Entlastungszuschlägen im Raum, die es von der Pflegekasse gibt. Der Beitrag für Kinderlose soll dem Reformentwurf zufolge leicht steigen und bei der kostenlosen Mitversicherung von Ehepartnern sollen Einschränkungen kommen.
0: Seit Januar ist das neue Wehrdienstgesetz in Kraft. Ziel ist es erstmal auf freiwilliger Basis mehr Soldatinnen und Soldaten zu gewinnen. Die Bundeswehr soll von zuletzt 186.000 auf

0: 260.000 Männer und Frauen wachsen bis 2035. Gelingt das auf freiwilliger Basis nicht, behalten sich insbesondere die Unionsparteien vor, die Wehrpflicht wieder einzuführen. Möglicherweise auch aus diesem Grund beantragen immer mehr Männer, den Kriegsdienst zu verweigern. Einzelheiten von Mario Kubina.
1: Mehr als 5.800 Anträge auf Kriegsdienstverweigerung sind im ersten Halbjahr beim zuständigen Bundesamt eingegangen. Das meldet das Redaktionsnetzwerk Deutschland, das sich auf eine Behördensprecherin beruft. Damit liegt die Zahl der Anträge schon jetzt höher als im gesamten letzten Jahr. Über die Gründe lässt sich im Moment nur spekulieren. Aber es liegt nahe, dass die Entwicklung mit der russischen Bedrohung zusammenhängt und mit der Einführung des neuen Wehrdiensts. Der sieht eine verpflichtende Musterung für junge Männer vor. Sie müssen auch einen Fragebogen ausfüllen. So will sich die Bundeswehr einen Überblick verschaffen, wer im Ernstfall für den Dienst an der Waffe geeignet wäre. Der Wehrdienst an sich bleibt erstmal freiwillig. Werden die Rekrutierungsziele verfehlt, könnte allerdings eine Teilwehrpflicht greifen. Auch wenn die allgemeine Wehrpflicht im Moment ausgesetzt ist, gibt es ein Recht, den Kriegsdienst aus Gewissensgründen zu verweigern.
0: Das Hochwasser im Jahr 2021 zählt zu den größten Katastrophen in der Geschichte der Bundesrepublik. Im Ahrtal in Rheinland-Pfalz und in den betroffenen Gebieten Nordrhein-Westfalens sind mehr als 180 Menschen ums Leben gekommen und mehr als 800 verletzt worden. Die Wassermassen haben Häuser, Straßen, Brücken und Schienen weggerissen. Genau auf den Tag 5 Jahre ist die Jahrhundertflut nun her. In Düsseldorf und Bad Neuenahr-Ahrweiler sind Gedenkveranstaltungen geplant. Wie der Wiederaufbau vorankommt, berichtet Tobias Zacher.
2: Bei privaten Häusern und Wohnungen sind rund 80% der Sanierungen abgeschlossen. Zugleich liegen noch knapp 1500 Anträge auf Wiederaufbauhilfe beim Land, die noch nicht genehmigt sind. Da bleibt also noch was zu tun. In den Städten dauern die Reparaturen länger. Hier müssen Straßen, Brücken oder sogar ganze Stadtzentren wieder aufgebaut werden. Das ist kompliziert. Deshalb ist mehr als die Hälfte der Kommunen noch nicht fertig mit dem Wiederaufbau. Insgesamt hat das Land rund 2 Milliarden Euro Hilfsgeld ausgezahlt. Die Antragsfrist dafür ist Ende Juni abgelaufen.
0: Der Klimawandel sorgt dafür, dass das Eis in der Arktis schneller schmilzt. Neue Seewege und Zugänge zu Rohstoffen wie sogenannten seltenen Erden entstehen. Das weckt Begehrlichkeiten. Bei den Europäern, aber auch bei China und Russland, die ihre Präsenz dort immer weiter ausbauen. Die Arktisregion rückt deshalb immer stärker in den Fokus der Weltpolitik. Heute reist Außenminister Wadefuhl zu Gesprächen nach Norwegen in die Stadt Bodø, nördlich des Polarkreises. Von dort berichtet Christina Nagel.
3: Vor allem die Bedrohung, die von Russland ausgeht, wird von Norwegen und Deutschland als hoch eingeschätzt. Russland baut seit langem seine militärische Präsenz im hohen Norden, vor allem in der Arktis, aus und schrecke dabei auch vor Provokationen und hybriden Angriffen nicht zurück, betont Außenminister Wadefuhl. Umso wichtiger ist aus seiner Sicht eine noch intensivere Zusammenarbeit mit den Bündnispartnern in der Region. Wadefuhl wird deshalb heute das operative Führungskommando der norwegischen Streitkräfte in der Nähe von Bodø besuchen. Hier werden nicht nur militärische Operationen und große Manöver geplant und koordiniert, es gibt auch eine enge Vernetzung mit zivilen Strukturen, um für den Ernstfall gerüstet zu sein. Gerade in diesem Bereich der Gesamtverteidigung hat Deutschland noch Nachholbedarf. Geplant ist außerdem ein Besuch des neuen Luftoperationszentrums der NATO, die für den Schutz der Nordflanke besondere Bedeutung hat, und des Arktis-Forschungsinstituts. Denn die Arktis, betont Wadefuhl, entwickle sich geostrategisch zu einer immer wichtigeren Region. Die Arktispolitik, die auch Bereiche wie Klima, Forschung, Handel und Umwelt umfasst, spielt deshalb für die Bundesregierung eine größere Rolle als früher. Die Federführung hierfür liegt beim Auswärtigen Amt, weshalb der Außenminister nach Norwegen auch noch Gespräche in Finnland führen will.
0: Die Einwanderungsbehörde ICE hat keinen guten Stand in den USA. Im Januar hat es landesweite Proteste gegeben, nachdem 2 US-Bürger bei Protesten in Minnesota getötet wurden. Jetzt ist bei einem Einsatz der Einwanderungsbehörde zum 2. Mal innerhalb einer Woche ein Mensch erschossen worden. Im US-Bundesstaat Maine. Was dort genau passiert ist, haben wir unsere Korrespondentin Nina Barth gefragt.
4: ICE wollte offenbar eine Razzia durchführen in einem Privathaus. Und der Mann, der erschossen worden ist, ist angeblich zu einem Auto gerannt und wollte wegfahren, vielleicht fliehen vor den ICE-Leuten. und da hat ein Mitarbeiter von ICE auf ihn geschossen. Der Mann, es soll ein 26-Jähriger aus Kolumbien sein, sein Name ist noch nicht bekannt, ist gestorben. Es hat fast 12 Stunden gedauert, bis sich das Heimatschutzministerium dazu geäußert hat. ICE ist angesiedelt beim Heimatschutzministerium. Und in der Erklärung heißt es, dass die ICE-Mitarbeiter den Mann festnehmen wollten, er aber mit einem Auto fliehen wollte und dass ein ICE-Beamter dann aus, so wörtlich, Sorge um die öffentliche Sicherheit einen Schuss abgegeben hat. Das ist die Darstellung des Heimatschutzministeriums. Aber es gibt keine Erklärung, warum die öffentliche Sicherheit gefährdet gewesen sein soll. Wir wissen nicht, ob der Mann, der getötet worden ist, bewaffnet war, ob er die ICE-Mitarbeiter in irgendeiner Form bedroht hat. Und es gibt auch das Gerücht, dass der erschossene Mann gar nicht derjenige war, der festgenommen werden sollte.
0: Informationen von Nina Barth. In Israel spitzt sich der Streit um die Wehrpflicht für ultraorthodoxe Juden zu. Diese hatten viele Jahre lang nicht zum Militär gemusst, aber 2024 hat der oberste Gerichtshof diese pauschale Dienstbefreiung gekippt. Damit sie trotzdem nichts in den Krieg ziehen brauchen, haben sich seither viele ultraorthodoxe Männer als Vollzeit-Religionsschüler registrieren lassen. Und nun könnten sie mehr Möglichkeiten bekommen, den Militärdienst zu verweigern. Aus Tel Aviv, Julio Segador.
5: Das israelische Parlament, die Knesset, hat in der Nacht ein höchst umstrittenes Gesetz verabschiedet. Es erhebt das Studium religiöser Texte offiziell zu einem Grundwert des Staates Israel. Da das Land keine geschriebene Verfassung hat, rückt das Tora-Studium damit in den Rang eines sogenannten Grundgesetzes auf. Hinter dem Vorstoß stehen die ultraorthodoxen Koalitionspartner von Premierminister Netanyahu. Das Gesetz wurde in letzter Minute zwar textlich entschärft, um direkte finanzielle Gleichstellungen mit Soldaten zu verhindern, dennoch bezweckt die Neuregelung nach Ansicht von Rechtsexperten vor allem eines: sie soll den ultraorthodoxen Parteien eine juristische Handhabe bieten, um die Wehrpflicht für ihre Religionsschüler dauerhaft zu umgehen. Die Debatte in der Knesset spiegelte die tiefe Zerrissenheit des Landes wider. Oppositionsführer Lapid sprach von einem Schlag ins Gesicht für jeden aktiven Soldaten mitten im Krieg. Auch Armeechef Samir warnte eindringlich vor den Folgen für die militärische Einsatzbereitschaft. Sogar in Netanjahus Likud-Partei regte sich Widerstand. 2 Abgeordnete stimmten gegen die eigene Regierung. Netanjahu selbst blieb der Abstimmung fern, sicherte sich mit dem Gesetz jedoch wenige Monate vor den Wahlen im Oktober weiter die Unterstützung der ultraorthodoxen Parteien.
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7: Im Studio Dirk Filzmeier. Die Bundesnetzagentur hat sich angeschaut, wie dicht das Mobilfunknetz in Deutschland ist. Dabei hat sich gezeigt, dass vor allem der Mobilfunkstandard 5G mittlerweile so gut wie flächendeckend verfügbar ist, auch wenn sich das oft noch nicht so anfühlt. Immerhin 60.000 Nutzer hatten bei einer Messkampagne der Bundesnetzagentur mitgemacht und dabei Millionen von Messpunkten für eine interaktive Karte erzeugt. Christian Sachsinger.
8: Es ist oft immer noch ein Ärgernis. Vor allem unterwegs brechen Gespräche oder Internetverbindungen mit dem Smartphone hierzulande regelmäßig ab. Und als User fragt man sich, wohin mit dem Frust? Die Bundesnetzagentur hat dafür seit geraumer Zeit die App Mobilfunkcheck im Angebot, mit der man dokumentieren kann, wie gut oder schlecht die Netzqualität bei einem selbst war. Um die App bekannter zu machen und mehr Informationen über das deutsche Mobilfunknetz sammeln zu können, hat die Netzagentur nun zum 2. Mal eine sogenannte Mobilfunk-Messwoche abgehalten. Die Ergebnisse werden gerade ausgewertet, aber so viel ist schon publik. In jener Woche haben 60.000 User mit der App knapp 20 Millionen Messpunkte erfasst. Bei der vorangegangenen Auswertung hatte die Netzagentur ermittelt, dass deutschlandweit 95% der Fläche mit 5G-Mobilfunk abgedeckt sind. Inzwischen dürfte der Wert noch etwas angestiegen sein. Dass es sich tagtäglich aber nach viel weniger anfühlt, erklärt sich durch die sogenannten grauen Flecken auf der Mobilfunkkarte. Das sind jene Gebiete, in denen nicht alle Netzbetreiber präsent sind. Wer beispielsweise seinen Vertrag bei O2 hat, dem bringt es nichts, wenn am Wohnort nur die Deutsche Telekom einen Handymast betreibt. Und hier kommt die Zahl, die Realität und Gefühl zusammenbringt. 13% der Fläche in Deutschland ist grau. Im Flächenland Bayern sind es sogar 15%.
7: Seit Jahren gehen immer mehr Menschen auf Kreuzfahrt. Selbst Corona, verschiedene Krisen und Kriege konnten das Interesse der Deutschen nicht kleinkriegen. Für das Geschäft der Reedereien ist das gut, meist auch für deren Aktionäre, die von steigenden Kursen profitieren. Allerdings gibt es auch Rahmenbedingungen, die das Geschäftsmodell bedrohen, zum Beispiel immer rigorosere Umweltauflagen, die die Kosten für die Reedereien erhöhen. Heidi Radwilas.
6: Steigende Energiepreise und globale Unruheherde scheinen der Kreuzfahrtbranche keinen nachhaltigen Schaden zuzufügen. Der Deutsche Reiseverband erwartet für dieses Jahr eine besonders positive Entwicklung für Kreuzfahrten. Auch der Internationale Kreuzfahrtverband rechnet mit einem Plus bei den Passagierzahlen. Zwar schlagen sich gestiegene Treibstoffpreise durch den Iran-Krieg in den Büchern der Reedereien nieder, sagen Experten, genauso wie die Tatsache, dass Reisen etwa nach Dubai bzw. an den Persischen Golf wegen des Kriegs abgesagt werden mussten. Größere Auswirkungen könnten aber abgewendet werden, weil auf andere Ziele ausgewichen werde. Die liebsten Ziele der Kreuzfahrtkundschaft liegen ohnehin anderswo, in der Karibik, im Mittelmeer und an der Ostsee. Die Aktien großer Kreuzfahrtreedereien zeigten sich zuletzt zwar volatiler, aber der Trend wirke positiv. Während der Corona-Krise hatten Papiere von Kreuzfahrtreedereien wie Carnival in den USA stark an Wert verloren. Seit dem Ende der Pandemie ist die Branche auf Erholungskurs. Der Markt ist auf wenige Anbieter konzentriert. Die Branche gilt als kapitalintensiv. Neue, größere Schiffe kosten schnell um die 1,5 Milliarden Dollar.

0: 10.45 Uhr.
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0: Mit Markus der Haast.
2: Pflegebedürftige im Heim müssen mehr zahlen. Das zeigt eine Auswertung des Verbands der Ersatzkassen. Demnach betrug die Zuzahlung zuletzt im ersten Heimjahr im Schnitt rund 3.360 Euro pro Monat. Das sind knapp 260 Euro mehr als letztes Jahr. Kostentreiber sind vor allem höhere Personalkosten. Immer mehr Menschen verweigern Kriegsdienst. In den ersten 6 Monaten dieses Jahres sind laut einem Medienbericht rund 5.900 Anträge beim zuständigen Bundesamt eingegangen. Das sind deutlich mehr als im gesamten vergangenen Jahr. Grund dafür dürfte unter anderem die angespannte Sicherheitslage sein. Ahrtal erinnert an die Flutkatastrophe vor 5 Jahren. Als Gäste werden unter anderem Bundespräsident Steinmeier und Bundeskanzler Merz erwartet. Das zentrale Gedenken findet am Abend auf dem Marktplatz in Bad Neuenahr-Ahrweiler statt. Bei der Katastrophe starben mehr als 180 Menschen, Tausende verloren ihr Hab und Gut. Gefechte am Golf gehen weiter. Die USA haben ihre Angriffe auf Ziele im Iran fortgesetzt. Teheran wiederum reagierte mit dem Beschuss von Zielen in Bahrain, Jordanien sowie von 2 Tankern in der Straße von Hormuz. Mindestens 1 Seemann wurde dabei getötet, 8 weitere wurden verletzt. US-Präsident Trump hat angekündigt, die Seeblockade gegen iranische Häfen wieder aufzunehmen. Bahn meldet Störung im Münchner U-Bahn-Netz. Heute früh war der Verkehr auf den Linien der U3 und der U6 zeitweise erheblich beeinträchtigt. Pendler, Schüler und Studenten mussten wegen eines eingleisigen Betriebs längere Fahrzeiten und überfüllte Züge in Kauf nehmen. Grund sind Bauarbeiten. Das Wetter in Bayern: Sonne, Wolken und Regen, zeitweise kräftige Schauer und Gewitter. Die Temperaturen zwischen 27 und 33 Grad.
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3: Mit Gerhard Amberger. Menschen, die unvermittelt in Not geraten sind, schnell und unkompliziert helfen. Das hat sich ein Verein in Gunzenhausen im Mittelfranken vorgenommen. Dabei ist es vollkommen egal, ob die Menschen in einer wirtschaftlichen oder einer sozialen Not sind. Der Verein versucht zu helfen. In einem ehemaligen Supermarkt ist jetzt ein Ort der Begegnung mit Kaffee, Kleiderkiste, Werkstatt für Räder, Möbel und für kreative Projekte. Vera Held hat sich das genauer angeschaut.
4: Etwa 50 Menschen jeden Alters stehen vor einem ehemaligen Supermarkt in Gunzenhausen. Sie warten darauf, dass die Türen des Vereins Ensox hilft aufgehen. Heute hat das Kleidercafé geöffnet. Insgesamt hat Ensox rund 300 Menschen dort als Kunden registriert. Die Organisation und alles, was bei Ensox anfällt, koordiniert Lisa Feuchtmeier mit 2 Mitarbeitern.
5: Wir haben einen kleinen Laden, in dem können bedürftige Menschen umsonst Sachspenden abholen, die man fürs tägliche Leben braucht. Und die Menschen, die was bringen und die Menschen, die was abholen, die begegnen sich quasi im Café. Dass man sich an den Tischen dann trifft und einfach keine Grenzen spürt. Ob jetzt der eine reich ist, der andere arm, ist völlig egal.
4: An einem der Tische hat die 73-jährige Angelika Laue Platz genommen. Sie kommt 2-mal die Woche zu Ensox, zum Kleider- und zum Plaudercafé. Denn bei Ensox geht es nicht nur um wirtschaftliche, sondern auch um soziale Nöte. Angelika Laue ist daheim alleine, erzählt sie. Hier hat sie Ansprache und bei Problemen bekommt sie Hilfe.
6: Ich fühle mich hier wohl wie zu Hause. Es ist eine ganz tolle Familie. Ist es für mich. Wenn man Sorgen und Probleme hat, dass man sie lösen kann, kriegt man Anstoß dazu. Ja, und da bin ich sehr glücklich drüber.
4: Hinter dem Tresen des kleinen Cafés stehen Ingrid Froschhammer und Rabia Wahid. Sie verteilen Kaffee, Saft und Kuchenspenden einer Bäckerei aus Gunzenhausen an die Kaffeebesucherinnen und Besucher. Ehrenamtlich. Rabia und Ingrid helfen aus unterschiedlichen Gründen.
7: Weil neu in Deutschland gekommen, ich gerne sprechen Deutsch. Mit Hilfe hier, sprechen es bis
8: zum Lernen.
7: Zum Lernen, ja.
8: Mir macht es Freude. Es ist eine gute Gruppe. Wir sind sehr gut und wir kommen gut miteinander aus und wir haben viel Spaß miteinander.
4: Insgesamt unterstützen den spendenfinanzierten Verein Ensox etwa 45 ehrenamtliche Helferinnen und Helfer, zum Beispiel bei der Kleiderannahme, im Laden oder auch in den kleinen Werkstätten. Dort werden Fundfahrräder oder Möbel wieder flott gemacht. Letztere werden im Gute-Taten-Laden verkauft, genauso wie Schürzen, Blusen, Taschenetascheren aus Kaffeeservisen oder Ringe aus Silberbesteck. Bei Ensocks geht es um mehr als um Kleider oder Möbelspenden. Der Verein hilft bei Bedarf bei der Jobsuche, macht Werbung für das Ehrenamt und versucht, Menschen an die richtigen Stellen zu vermitteln. Lisa Feuchtmeier von Ensocks.
5: Wir wollen schon versuchen, den Leuten einfach zu helfen, dass sie ein besseres Leben einfach haben. Dass sie sich besser fühlen, dass es ihnen besser geht.
4: Für alle, die im Leben nicht so viel Glück hatten, will Ensocks hilft, die Welt ein kleines Stück besser machen.
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0: Drohender Stellenabbau bei VW, Gewinnwarnung bei BMW, Unruhe bei Mercedes und nicht zu vergessen die Sorgen der Zulieferer. Die deutsche Autobranche erlebt stürmische Zeiten, aber auch anderen Industriezweigen bläst der Wind kräftig ins Gesicht. Das macht sich längst auf dem Arbeitsmarkt bemerkbar. Rund 10.000 Industriearbeitsplätze gehen laut Studien jeden Monat bei uns verloren, auch weil sich die Kräfteverhältnisse immer mehr Richtung China verschieben. Das bringt die Koalition unter Zugzwang. Die Spitzen von Union und SPD haben sich auf einen robusteren Kurs gegenüber China verständigt. Doch vielen ist das Tempo zu niedrig. Rothkirchner hat sich umgesehen und umgehört.
9: Ein unscheinbarer Besprechungsraum im Reichstag. An der Wand ein Gemälde mit dem Titel Panik. Der Name des Bildes passt irgendwie zu dem, was Anton Hofreiter von den Grünen und Johannes Volkmann von der CDU in ungewöhnlicher Einmütigkeit vortragen und später in Interviews wiederholen.
10: Die Situation ist dramatisch. Deutschland verliert 10.000 Arbeitsplätze pro Monat und ein erheblicher Teil darauf ist aus unfairen Wettbewerb aus China zurückzuführen.
9: Der CDU-Politiker Volkmann beschäftigt sich seit Jahren mit China, warnt vor Abhängigkeiten und staatlich subventionierten Überkapazitäten, mit denen chinesische Unternehmen Konkurrenten aus dem Markt drängen, gerade in für Deutschland wichtigen Bereichen wie der Automobilindustrie und beim Maschinenbau. Mit Hofreiter verbindet ihn die Sorge um den Industriestandort Deutschland. Der Grüne sagt, ohne Gegenmaßnahmen droht eine Deindustrialisierung mit dramatischen Folgen.
11: Es wird am Ende dazu führen, dass der Eindruck da ist, dass die chinesische Diktatur den Systemwettbewerb gegen die freiheitliche Demokratie gewonnen hat. Das heißt, wenn wir uns nicht wehren, verlieren wir Wohlstand und Freiheit.
9: Die Warnungen vor dem sogenannten China-Schock werden seit Monaten lauter. Die Krise bei Volkswagen, in der gesamten Automobilindustrie, die schwächelnde deutsche Wirtschaft. Die Probleme sind nicht nur hausgemacht und lassen sich allein durch innenpolitische Reformen nicht lösen, sagen Volkmann und Hofreiter. Diese Erkenntnis hat sich auch in der Bundesregierung durchgesetzt. Kanzler Friedrich Merz betonte zuletzt:
12: Wir stellen uns dem internationalen Wettbewerb, aber wir wehren uns auch gegen unfaire Handelspraktiken.
9: Bei ihrem Koalitionsausschuss Anfang des Monats hat die Koalitionsspitze erstmals ausbuchstabiert, welche Maßnahmen Deutschland auf EU-Ebene mittragen könnte. Zum Beispiel höhere Ausgleichszölle, Klauseln, die EU-Anbietern bei bestimmten öffentlichen Förderprogrammen den Vorrang geben. In Einzelfällen könnten sogar Investoren aus dem außereuropäischen Ausland verpflichtet werden, technologisches Wissen an ihre EU-Partner weiterzugeben. CDU-Außenpolitiker Volkmann spricht von einem guten Signal.
10: Das ist ein wichtiger und richtiger Schritt, der zeigt, dass Deutschland eine Schubumkehr einleitet in der China-Politik. Auf dieses Signal müssen jetzt vor allem auf europäischer Ebene konkrete Maßnahmen folgen.
9: Und auch Oppositionspolitiker Hofreiter sieht positive Ansätze.
11: Es geht langsam in die richtige Richtung, aber es passiert alles viel zu langsam. Wir haben auch das Problem, dass die Bundesregierung viel zu lange auf europäischer Ebene gebremst hat.
9: Lange hat die Bundesregierung vor allem auf gute Zusammenarbeit mit China gesetzt, auf den großen Absatzmarkt, auf China als Produktionsstandort. Große Konzerne wie die deutschen Autobauer, BASF oder Siemens haben massiv in China investiert. Sie fürchten Nachteile, sollte Brüssel eine härtere Gangart beschließen. China droht bereits mit Gegenmaßnahmen. Das würde Deutschland hart treffen, räumt Volkmann ein. Aber
10: es kann nicht in unser nationalen Interesse sein, dass wir Stück für Stück unseren Mittelstand an chinesische Überkapazitäten verfüttern, in der Hoffnung, dass einige deutsche Großunternehmen als letztes gefressen werden.
9: Im Herbst will die EU-Kommission Vorschläge für den weiteren Umgang mit China machen. Frankreich drängt auf einen harten Kurs, spricht von der China-Dampfwalze, die Europa platt zu machen droht. Soweit würde die Bundesregierung in ihrer Wortwahl nicht gehen. Aber zumindest etwas härter und im Ton etwas schärfer als bisher dürfte auch ihre China-Politik künftig ausfallen.
0: Rothkirchner über den sogenannten China-Schock und wie die deutsche Politik darauf reagieren könnte.
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13: mit Patricia Gabor. Schön gemütlich den Grill anschmeißen und den Kühlschrank nochmal eine Stufe kälter stellen. Viele Fußballfans werden das Halbfinale Frankreich gegen Spanien heute Abend bei der WM vielleicht entspannt mitverfolgen. Aber Manuel Baum, der sitzt dagegen eher auf der Sofakante. Der Trainer des FC Augsburg, der ist in den vergangenen Wochen als TV-Experte im Einsatz gewesen. Gestern war dann Trainingsauftakt beim FCA und Manuel Baum hat so einige Erkenntnisse von der WM mitgebracht. Thomas Kattenbeck.
14: Es wäre auch mehr als verwunderlich, wenn Manuel Baum, ursprünglich ja Leiter Innovation und Entwicklung beim FCA, nicht auch bei dieser Weltmeisterschaft interessante Tendenzen für den Fußball erkennen würde.
15: Was ich mega spannend fand, ist tatsächlich so dieses Thema Duelle. Wie geht man rein, wie führt man sie? Also das ist schon auffällig, dass viele Mannschaften, die spielerisch gut sind, echt Probleme haben, wenn eine Mannschaft gut dagegen kämpft. Also das ist, finde ich, ein wichtiges Thema. Und vor allem eines auch spannend, wo muss ich wann welche Spieler platzieren, wenn ein Pass in Richtung Tor geht. Dass es halt ganz klare, für mich, Statistiken gibt, die man halt erreichen muss, um zu sagen, jetzt steigt die Wahrscheinlichkeit, dass man Tore schießen. Die werde ich jetzt hier nicht verraten, aber das ist es. Das ist zum Beispiel ein Thema.
14: Auch im Offensivbereich hat der Augsburger Fußballlehrer neue Erkenntnisse gewonnen. Das Dribbling erlebt für ihn ein Comeback.
15: Man tendiert ja als Trainer oft dazu, dass man ganz viel über Passspielen und über wo muss ich mich freilaufen nachdenkt. Und das ist ja so ein Wert, den wir in Augsburg erleben wollen, Mut, dass man auch vermehrt darauf eingehen und sagen, wie schafft ihr es denn, ins 1 gegen 1 im Angreifen reinzugehen und das halt auch zu gewinnen. Weil ich muss ehrlich sagen, das ist immer dann viel einfacher, wie wenn man sich als Trainer da irgendwelchen Taktiken überlegt.
14: Manuel Baum ist während der WM als TV-Experte im Einsatz, im selben Team übrigens wie der künftige Bundestrainer Jürgen Klopp. Der ist natürlich in den USA vor Ort, Baum in Deutschland.
15: Natürlich habe ich immer wieder mit ihm gesprochen jetzt an der Zeit. War nett, sie auszutauschen, mal seine Perspektive dann anzusehen.
14: Gut möglich, dass sich die beiden da auch grundsätzlich über den deutschen Fußball ausgetauscht haben. Der Augsburger Coach war ja viele Jahre im Nachwuchsbereich tätig. Mit seinen WM-Prognosen lag er schon mal richtig.
15: Ich habe mir ja so einen kleinen Assistenten gebaut, ich nenne es jetzt mal so, und da kam raus, dass unter die ersten vier Frankreich, England, Spanien und Argentinien sind. Insofern, Deutschland war zwar fünf, aber deswegen höre ich lieber nach vier auf, weil da passt nämlich ganz gut.
14: Für seine Augsburger wird es dann eine Woche vor dem Bundesliga-Start richtig ernst.
13: Mit dem Spiel gegen Cottbus im DFB-Pokal. Heute Abend aber erstmal WM Frankreich gegen Spanien. Um 21 Uhr pfeift Schiedsrichter Ivan Barton aus El Salvador die Partie an. Sie können sie hier bei uns bei BR24 mitverfolgen. Und vielleicht wird es ja das Spiel von Lamine Yamal. Der spanische Jung-Superstar hat so nach und nach ins Turnier gefunden. Er ist ja gestern aber auch erst 19 Jahre alt geworden. Ein Teenager auf so einer großen Bühne, das ist in der Fußballwelt eigentlich keine große Sache. Bei der Tour de France aber schon. Der Profi-Radsport hat erst in den vergangenen Jahren den Jungbrunnen entdeckt. Das 19-jährige Supertalent Paul Sexas aus Frankreich ist ein gutes Beispiel für die aktuelle Entwicklung. Bei der Tour de France steht er im Moment auf Rang 6 der Gesamtwertung. Es tut sich was beim Thema Nachwuchs. Sebastian Krause.
16: Wir kennen es ja aus dem Profifußball. Lieber Talente scouten, sie ausbilden und langfristig binden, anstatt für viel Geld fertige Spieler kaufen. Diese Mentalität hat sich jetzt auch im Radsport durchgesetzt. Eigentlich alle World Tour Teams investieren inzwischen gezielt und strukturiert in den Nachwuchs, haben quasi professionelle Development Teams, die bei internationalen U23 oder U19 Rennen antreten. Und die Nachwuchsfahrer profitieren zusätzlich davon, dass der Profiradsport einfach insgesamt viel professioneller geworden ist.
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17: A3 Würzburg Richtung Frankfurt. Zwischen Würzburg-Heidingsfeld und Würzburg-Kist Bergungsarbeiten nach einem LKW-Unfall. Der Verkehr wird auf der linken Spur an der Unfallstelle vorbeigeführt. Sie können ausweichen über die U30. Momentan 7 Kilometer Stau ab Würzburg-Randersacker. A7 Füssen Richtung Ulm. Zwischen Illertissen und dem Dreieck Kittistetten Stau. Auf der A8 München Richtung Salzburg. Zwischen Neukirchen und Anger 6 Kilometer Stau. A95 Garmisch-Partenkirchen Richtung München zwischen Eschenlohe und Murnau-Kochel ist die Autobahn wegen Wartungsarbeiten bis etwa 13 Uhr gesperrt. Und A99 Westumfahrung München Richtung Nürnberg zwischen Lochhausen und Ludwigsfeld Stau. Das Wetter in Bayern, Sonne und Wolken heute im Wechsel. Durch den Süden ziehen gerade kräftige Schauer und Gewitter. Temperaturen heute 27 bis 33 Grad und diese Schauer und Gewitter, die können nachher im gesamten Freistaat auftreten. Wo lässt sich nur schwer vorhersagen. Mit dabei dann auch Starkregen, Hagel und Sturmböen. Morgen im Süden noch unbeständig, im Norden meist trocken und sonnig. Donnerstag relativ ruhiges Sommerwetter, am Freitag dann wieder Schauer und Gewitter. Genau 11 Uhr ist es jetzt.
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17: Neue Zahlen zeigen, die Pflege im Heim wird immer teurer. Im Schnitt muss man pro Monat inzwischen rund 3.360 Euro selbst zahlen. Immer mehr Männer verweigern den Kriegsdienst. Die Zahl der Anträge ist steil nach oben gegangen. Und wir berichten über den goldenen Windbeutel. An wen der Negativpreis der Verbraucherorganisation Foodwatch in diesem Jahr geht, erfahren Sie gleich bei uns. Mein Name ist Oliver Fritzl. Einen schönen Dienstagvormittag. Wer im Pflegeheim betreut werden muss oder Angehöriger ist, kennt es. Die Kosten steigen und steigen und sind für manch einen nicht mehr zu schultern. Der Verband der Ersatzkassen hat ermittelt, dass man inzwischen im bundesweiten Schnitt rund 3.360 Euro pro Monat zahlen muss. Das sind knapp 260 Euro mehr Eigenanteil als vor einem Jahr. Woran liegt die Kostensteigerung und welche regionalen Unterschiede gibt es? Mehr dazu jetzt von Theresa Greim aus dem BR24-Team.
18: Im Ländervergleich am teuersten ist die Pflege im ersten Heimjahr in Bremen. Dort liegt der Eigenanteil durchschnittlich bei rund 3.760 Euro im Monat. Die niedrigsten Selbstkosten werden in Sachsen-Anhalt veranschlagt mit knapp 2.900 Euro. Bayern liegt im Vergleich unter dem bundesweiten Schnitt. Im Freistaat beträgt der Eigenanteil der Auswertung zufolge derzeit 3.270 Euro. Kostentreiber sind vor allem die Ausgaben für das Fachpersonal. Seit 2022 können Heime nur noch Verträge mit den Pflegekassen schließen, wenn sie nach Tarif oder ähnlich bezahlen. Und das schlägt dann auf den Eigenanteil nur für die reine Pflege durch. Im Heim kommen dann noch weitere Kostenpunkte hinzu. Bewohnerinnen und Bewohner müssen unter anderem für Unterkunft und Verpflegung einen Beitrag leisten. Vor dem Hintergrund der milliardenschweren Finanzlöcher bei den Kassen arbeitet die Bundesregierung gerade an einer Reform. Bei den Plänen von Gesundheitsministerin Warken sollen Entlastungen für die Heimbewohner erst später greifen. Zunächst stehen erstmal Einsparungen bei den Entlastungszuschlägen im Raum, die es von der Pflegekasse gibt. Der Beitrag für Kinderlose soll dem Reformentwurf zufolge leicht steigen und bei der kostenlosen Mitversicherung von Ehepartnern sollen Einschränkungen kommen.
17: Seit Januar ist das neue Wehrdienstgesetz in Kraft. Ziel ist es, erstmal auf freiwilliger Basis mehr Soldatinnen und Soldaten zu gewinnen. Die Bundeswehr soll von zuletzt 186.000 auf 260.000 Männer und Frauen wachsen. Gelingt das auf freiwilliger Basis nicht, behalten sich insbesondere die Unionsparteien vor, die Wehrpflicht wieder einzuführen. Möglicherweise ist das auch ein Grund dafür, dass immer mehr Männer beantragen, den Kriegsdienst zu verweigern. Einzelheiten von Mario Kubina.
19: Mehr als 5.800 Anträge auf Kriegsdienstverweigerung sind im ersten Halbjahr beim zuständigen Bundesamt eingegangen. Das meldet das Redaktionsnetzwerk Deutschland, das sich auf eine Behördensprecherin beruft. Damit liegt die Zahl der Anträge schon jetzt höher als im gesamten letzten Jahr. Über die Gründe lässt sich im Moment nur spekulieren. Aber es liegt nahe, dass die Entwicklung mit der russischen Bedrohung zusammenhängt und mit der Einführung des neuen Wehrdiensts. Der sieht eine verpflichtende Musterung für junge Männer vor. Sie müssen auch einen Fragebogen ausfüllen. So will sich die Bundeswehr einen Überblick verschaffen, wer im Ernstfall für den Dienst an der Waffe geeignet wäre. Der Wehrdienst an sich bleibt erstmal freiwillig. Werden die Rekrutierungsziele verfehlt, könnte allerdings eine Teilwehrpflicht greifen. Auch wenn die allgemeine Wehrpflicht im Moment ausgesetzt ist, gibt es ein Recht, den Kriegsdienst aus Gewissensgründen zu verweigern.
17: Die Menschen werden immer älter und sollen deshalb auch später in Rente gehen. So schlägt das die Rentenkommission vor, die die Bundesregierung eingesetzt hatte. Und es sieht so aus, als ob die Regierung diesen Vorschlag auch so übernehmen will. Allerdings löst das auch Kritik aus, denn wer in belastenden Berufen arbeitet oder wenig verdient, der wäre laut einiger Studien dadurch benachteiligt. Birgit Habrath mit den Einzelheiten.
20: Rein statistisch betrachtet stimmt das Argument der Experten. Die Deutschen und auch die Menschen im Freistaat werden immer älter. Laut Statistischem Landesamt ist die durchschnittliche Lebenserwartung Neugeborener in Bayern so hoch wie nie zuvor. Nun lässt sich das Leben des Einzelnen aber nicht so genau vorhersagen. Viele sterben unerwartet durch einen Unfall oder eine Krankheit früher. Das DIW, das Deutsche Institut für Wirtschaftsforschung, hat sich das einmal genauer angeschaut. Ergebnis: Wer mehr verdient, bezieht im Schnitt länger Rente als Personen mit niedrigerem Einkommen. Und auch das Robert-Koch-Institut kommt in einer Studie zu dem Schluss, die Lebenserwartung ist in wohlhabenden Regionen höher als in jenen mit geringerem Wohlstand. In Oberbayern und Schwaben mit dem Schnitt höheren Einkommen kommt das Statistische Landesamt bei Neugeborenen auf über 80 Jahre Lebenserwartung, in der Oberpfalz und Oberfranken auf je nach Geschlecht bis zu 2 Jahre weniger. Sozialökonomen erklären das ganz praktisch. Wer weniger verdient, hat weniger Geld, um sich zum Beispiel gesund zu ernähren. Die Verdienste in belastenden und gesundheitsgefährdenden Berufen, wie in der Gastronomie, der Logistik oder auf dem Bau, liegen oft unter denen in anderen Branchen. Das kann die Lebenserwartung verkürzen und damit die Zeit im Ruhestand. Das Problem hat auch die Kommission erkannt. Ihr Vorschlag: Gesundheitsprävention, mehr Rehabilitation und Härtefallregelungen.
17: Jetzt zum Machtkampf um die für den weltweiten Handel wichtige Straße von Hormus, der weiter eskaliert. Das US-Militär wird laut Präsident Trump wieder die Kontrolle über die Meerenge übernehmen und von durchfahrenden Schiffen eine Gebühr verlangen. Das hat den Ölpreis weiter steigen lassen auf ein Monatshoch. Gleichzeitig haben die USA die dritte Nacht in Folge Ziele im Iran angegriffen. Der Iran wiederum hat auf Schiffe in Hoheitsgewässern des Oman geschossen. Nina Amin berichtet aus dem ARD-Studio Kairo.
21: In der Straße von Hormuz gab es nach Angaben der Vereinigten Arabischen Emirate bei Angriffen aus dem Iran einen Toten und mehrere schwer Verletzte. Nach Angaben des Verteidigungsministeriums handelt es sich dabei um indische und ukrainische Besatzungsmitglieder zweier Tanker. Die Schiffe wurden von Marschflugkörpern getroffen, als sie auf der südlichen Schifffahrtsroute innerhalb der omanischen Hoheitsgewässer die Straße von Hormuz durchquerten. Auf den Tankern seien Brände ausgebrochen, die aber unter Kontrolle gebracht werden konnten. Die Vereinigten Arabischen Emirate verurteilten den Angriff als einen schwerwiegenden Verstoß und klaren Bruch des Völkerrechts. Man behalte sich vor, auf diese Eskalation zu reagieren. Die Vereinigten Arabischen Emirate sind in der Golfregion ein wichtiger Verbündeter der USA. Immer wieder wurde der Golfstaat zum Ziel iranischer Vergeltungsschläge. In den vergangenen Tagen haben die gegenseitigen Angriffe der USA und dem Iran in der Golfregion wieder zugenommen.
17: Heute vor 10 Jahren am späten Abend des 14. Juli 2016, da raste ein LKW durch eine Menschenmenge an der Promenade in Nizza. 86 Menschen wurden getötet, rund 450 verletzt. Der Attentäter, der den Wagen gesteuert hat, wurde kurze Zeit später von der Polizei erschossen. Bis heute prägt die Erinnerung an den Anschlag die Feierlichkeiten zum gleichzeitig stattfindenden französischen Nationalfeiertag. Die Stadt Nizza hat im Vorfeld des 14. Juli eine ganze Reihe von Gedenkveranstaltungen organisiert. Caroline Düller hat vor Ort mit den Bewohnern über ihre Erinnerungen an den Anschlag vor 10 Jahren gesprochen.
22: Caroline Villani hält eine weiße Rose in der Hand. Zum ersten Mal seit 10 Jahren ist sie auf die Promenade des Anglais zurückgekehrt. Für ihre Familie, sagt sie.
23: Alors, c'est très difficile pour moi d'être là, parce que c'est la première fois que je reviens au bout de 10 ans. Pour les 10 ans, j'ai tenu à venir pour ma famille.
22: Caroline hat am Abend des 14. Juli 2016 4 Angehörige verloren, darunter ihren damals 16-jährigen Sohn. Ihre Porträts sind auf das T-Shirt gedruckt, das sie trägt. Auch 10 Jahre später hat sie den Eindruck, dass die Angehörigen der Opfer von Nizza gegenüber denen des Bataclan weniger Aufmerksamkeit bekommen.
24: Irgendwie sind wir doch allen egal. Es ist Sommer, das Wetter ist schön, alle sind im Urlaub. Aber an diesem Tag, am Nationalfeiertag, wurde doch die Nation als Ganzes getroffen. Wir dürfen die Opfer, die noch immer leiden, nicht vergessen. Das ist sehr wichtig. Ich finde, es hat nicht genug Medieninteresse gegeben. Wie immer sind wir die Vergessenen dieses Attentats.
22: Nicht alle teilen dieses Gefühl, doch viele suchen 10 Jahre nach dem Attentat noch immer Antworten auf ihre Fragen.
25: Les pompiers viennent d'arriver, voilà, je fais un petit peu le point.
2: Les Pompiers viennent d'arriver parce que là, il y a 3 morts.
22: Amateurvideos haben das Attentat festgehalten. Um 22.34 Uhr raste ein weißer Lastwagen auf die Promenade des Anglais und überfuhr auf einer Strecke von etwa 2 Kilometern gezielt Menschen, die dort das Feuerwerk zum Nationalfeiertag geschaut hatten. 86 Menschen starben, rund 450 wurden verletzt. Der Attentäter Mohamed Lawaj Boulel wurde noch am Abend von der Polizei erschossen. Der Tunesier hatte eine dauerhafte Aufenthaltserlaubnis in Frankreich, war den Behörden wegen Vorwürfen häuslicher Gewalt bekannt, aber nicht als islamistischer Gefährder. Hinweise auf seine Radikalisierung seien erst kurz vor dem Attentat aufgetaucht, hatte Staatsanwalt François Molins damals erklärt.
5: Un autre témoignage fait cependant état de ce que depuis 8 jours Mohamed Lawaj Boulel s'était laissé pousser la barbe.
6: Laut weiteren Zeugenaussagen hat sich der Attentäter seit einer Woche einen Bart wachsen lassen und erklärt, ich zitiere den Zeugen, dass dieser Bart eine religiöse Bedeutung trage. Die Auswertung seines Computers hat ergeben, dass er zwischen dem 1. und 13. Juli quasi täglich im Internet nach Koransuren gesucht hat, ebenso nach religiösen Gesängen, die von dschihadistischen Terrororganisationen und insbesondere von Daesh als Propagandawerkzeuge genutzt werden.
5: Dschihadisten und notamment Daesh utilisent comme outil de propagande.
22: Trotz der beiden Prozesse gegen die Handlanger bleiben für viele der Opfer und deren Angehörige noch immer viele Fragen offen. Vor allem, ob die Sicherheitsmaßnahmen am Abend des 14. Juli ausreichend waren. Dazu läuft aktuell ein eigenes Gerichtsverfahren. Caroline Villani will auch 10 Jahre später an die Opfer erinnern. Für sie war es wichtig, bei dem Gedenkmarsch dabei zu sein. Denn nur sie sei übrig, um ihre Familie zu vertreten.
24: Es ist gut, dass es diesen Marsch gibt. Okay, es gibt immer solche Gedenkmärsche, aber wir haben keine Wahl. Wir müssen die Erinnerung an all die Toten und die Opfer aufrechterhalten.
22: Dabei will sich Caroline nicht als Opfer sehen, nicht darüber definiert werden, was ihr am 14. Juli 2016 widerfahren ist. Der Schmerz aber bleibe ein Leben lang, sagt sie.
23: La douleur, bah, elle y sera à vie, hein, ça y a pas de souci. Les images, la douleur, voilà.
17: Vor 10 Jahren tötete ein Attentäter mit einem LKW in Nizza 86 Menschen. Caroline Diller hat die Gedenkveranstaltungen besucht. Die Verbraucherorganisation Foodwatch verleiht jedes Jahr den sogenannten goldenen Windbeutel. Doch freuen sollte man sich als Preisträger nicht, denn mit diesem Negativpreis wird die dreisteste Werbelüge des Jahres ausgezeichnet. In diesem Jahr geht der goldene Windbeutel an ein Nahrungsergänzungsmittel der Marke La Vita. 1 Liter Fruchtsaft mit zugesetzten Vitaminen und Nährstoffen kostet hochgerechnet 100 Euro pro Liter. Sabine Schütze mit den Einzelheiten.
7: Der maßlos überteuerte Fruchtsaft verspricht, fit fürs Leben zu machen, kassiere aber Verbraucherinnen mit dem Wunsch nach Gesundheit kräftig ab, meint Alina Nitsche von Foodwatch und fordert eine besser ausgestattete Lebensmittelüberwachung, um Verbrauchertäuschung zu stoppen. Neben den irreführenden Aussagen sind einige der zugesetzten Vitamine und Nährstoffe überdosiert. Das kann unter anderem für Menschen, die Blutverdünner einnehmen, problematisch werden. Fast 40% der Abstimmenden haben sich für La Vita als die dreisteste Werbelüge 2026 entschieden. Auf den 2. Platz kam ein Backpulver von Dr. Oetker, das speziell für den Airfryer ausgelobt ist. Doch es backt genau wie normales Backpulver, kostet aber das Dreifache. Knapp dahinter auf Platz 3 ist der Bio-Joghurt Matcha Mango von Andexer Natur gelandet, der nur 0,1% Matcha-Pulver enthält und seine grüne Farbe über Algenpulver bekommt. Foodwatch nominiert jedes Jahr 5 Produkte, die Verbraucher und Verbraucherinnen täuschen und über die sie abstimmen können.

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1: Gleich ist es 11:15.
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1: Markus der Haast mit dem Nachrichtenüberblick.
3: Pflegebedürftige zahlen höheren Eigenanteil im Heim. Nach einer Auswertung des Verbands der Ersatzkassen betrugen die Kosten zuletzt im Schnitt rund 3.360 Euro im ersten Heimjahr. Das ist ein Plus von knapp 260 Euro gegenüber dem Jahr davor. Verbandschefin Elsner warnte davor, dass höhere Kosten zu immer stärkeren Belastungen der Pflegebedürftigen führten und forderte eine Begrenzung. Immer mehr Menschen verweigern Kriegsdienst. In den ersten 6 Monaten dieses Jahres sind laut einem Medienbericht rund 5.900 Anträge beim zuständigen Bundesamt eingegangen. Das sind deutlich mehr als im gesamten vergangenen Jahr. Grund dürfte unter anderem die angespannte Sicherheitslage sein. Menschen im Ahrtal erinnern an das Hochwasser vor 5 Jahren. In Nordrhein-Westfalen und Rheinland-Pfalz finden verschiedene Gedenkveranstaltungen und Gottesdienste statt. Als Gäste werden unter anderem Bundespräsident Steinmeier und Bundeskanzler Merz erwartet. Bei der Flutkatastrophe 2021 starben mehr als 180 Menschen. Reeder warnen vor Blockade in der Straße von Hormuz. Der Hauptgeschäftsführer des Verbands Deutscher Reeder Kröger nannte die Eskalation äußerst besorgniserregend. Eine Schutzgebühr für die Schiffe, wie von US-Präsident Trump vorgeschlagen, lehnen die Reeder ab. Laut Kröger wäre das ein Verstoß gegen die freie Schifffahrt. Die USA haben ihre Angriffe auf den Iran zuletzt wieder verstärkt. In Bangkok steigt die Zahl der Toten nach Brand in Bar. Nach Angaben der Behörden kamen bei dem Feuer 30 Menschen ums Leben, 75 weitere wurden verletzt, 24 von ihnen schweben in Lebensgefahr. Der Brand war am Sonntag in einem Lokal ausgebrochen. Ermittler vermuten als mögliche Ursache einen elektrischen Defekt. Das Wetter in Bayern, teils sonnig, teils wolkig, zeitweise kräftige Schauer oder Gewitter, örtlich Unwettergefahr, 27 bis 33 Grad.
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4: Im Studio Gerhard Amberger. Heute ist Tag der Tracht. Der Bayerische Trachtenverband ruft dazu auf, das heute auch zu zeigen, ob privat, im Beruf oder in der Schule. Heute sei die Gelegenheit, die eigene Tracht mal wieder auszuführen, heißt es dazu vom Trachtenverband. Der hat den Tag der Tracht, der heuer zum 3. Mal stattfindet, ins Leben gerufen, gemeinsam mit dem Heimatministerium und dem Landesverein für Heimatpflege. In vielen Orten gibt es heute Aktionen der örtlichen Trachtenvereine, wie Dagmar Boder-Glas berichtet.
5: Ganz bewusst findet der Tag der Tracht nicht an einem Wochenende, sondern unter der Woche statt, heißt es vom Bayerischen Trachtenverband, um das bayerische Gewand auch im normalen Alltag in den Mittelpunkt zu rücken. Langfristig habe sich Trachtenmode von einer Nische zu einem starken Saison- und Lifestyle-Markt entwickelt. Es gilt, je mehr Feste, umso mehr Trachten werden gekauft, so der Branchenverband Einzelhandel. Viele würden vor allem vor Volksfesten und Familienfeiern neue Dirndl und Lederhosen kaufen. Die Preisspanne reicht vom billigsten Dirndl für 50 Euro bis zur maßgeschneiderten Tracht oder handbestickten Lederhose für mehrere tausend Euro. Tracht ist weit mehr als ein Kleidungsstück, so sieht es der Bayerische Landesverein für Heimatpflege. Tracht sei nicht nur getragene Heimat, sondern spiegele die kulturelle Vielfalt Bayerns wider und entwickle sich der Zeit entsprechend fort.
4: In die Oberpfalz. Die Polizei meldet mehrere Einbrüche in Flossenbürg und Umgebung. Unter anderem ist aus dem Museumscafé des Bildungszentrums der KZ-Gedenkstätte Bargeld gestohlen worden. Margit Ringer.
6: In einem Straßenzug in Flossenbürg drangen der oder die unbekannten Täter gewaltsam in ein Unternehmen, einen Verbrauchermarkt und in ein Café und das Bildungszentrum der KZ-Gedenkstätte ein. Überall fehlten Bargeldbehältnisse, Wertgegenstände oder auch ein Tresor, der im Boden verankert war. Im benachbarten Hohentann bei Bernau stiegen die Täter in ein Bürogebäude ein und entwendeten Bargeld. Und in Weithaus gelangten sie gewaltsam in das Bürogebäude eines Freibades. Hier wurde aus einem Standtresor Bargeld gestohlen. Offenbar, um Spuren zu verwischen, sprühten der oder die Täter hier mit einem Pulverlöscher, was zusätzlich erheblichen Sachschaden angerichtet hat.
4: Gut zwei Monate vor dem Anzapfen beim Oktoberfest in München haben die Wiesenwirte ihren Bierkrug vorgestellt. Er gilt als Sammlerstück und wird nur in limitierter Zahl hergestellt. Birgit Grundner.
7: Der Wiesenwirte-Krug zeigt diesmal ein nostalgisches Motiv aus den 1950er Jahren. Feiernde Oktoberfestbesucher, die das Bier aus Steinkrügen trinken und nicht nur Tracht tragen. Viele sind elegant gekleidet mit Stola, Hut, Anzug und Krawatte. Und noch etwas fällt Wiesenchef Christian Scharpf auf.
8: Manche rauchen noch, undenkbar heute. Vieles hat sich aber trotzdem nicht verändert. Also das Bier wird nach wie vor aus Maskrügen getrunken. Die Leute sind zünftig.
7: Auf dem Krug finden sich auch Symbole der 15 großen Wiesenzelte. Ozapft wird am 19. September.
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1: Die Krim ist Teil der Ukraine und trotzdem wird sie von der Ukraine beschossen. Genau genommen richten sich die Drohnen- und Raketenangriffe gegen das russische Militär, das die Halbinsel im Schwarzen Meer seit 2014 besetzt hat. Aber abgefangene Teile von Drohnen und Raketen fallen auch auf zivile Siedlungen und der Mangel an Benzin, Strom und die hohen Lebensmittelpreise treffen alle Bewohner auf der Krim. Viele von ihnen auf Seiten Kiews und wie viele auf Seiten Moskaus stehen, das ist unmöglich zu ermitteln. Denn offen die Ukraine zu unterstützen, ist gefährlich für Krimbewohner. Und der Riss, der geht selbst durch Familien, berichtet Florian Kellermann.
9: Polina Kustaryova, 21 Jahre alt, ist auf der Krim geboren und aufgewachsen. Trotzdem begrüßt sie die zunehmenden ukrainischen Angriffe auf Infrastruktur auf der Halbinsel, auf russische Militärbasen, Brücken, Öldepots und mehr. Sie sitzt an einem ihrer Lieblingsorte im Stadtzentrum von Kiew, wo sie seit einigen Monaten wohnt, und erzählt. Ich konnte schon immer kritisch denken und Lüge von Wahrheit unterscheiden. Außerdem habe ich ein ausgeprägtes Gerechtigkeitsempfinden. Ich werde nie auf der Seite desjenigen stehen, der ungerecht oder grausam ist. Wenn ich in der Schule ein Kind gesehen habe, das verspottet wurde, dann bin ich ihm beigesprungen. Polina reiste zuerst über Russland nach Kasachstan aus. Dort musste sie einige Monate warten. Die ukrainische Botschaft stellte ihr Reisedokumente aus. Der Ukraine gelang es zuletzt, Russland die Versorgung der Krim zu erschweren, vor allem mit Treibstoff und damit der Besatzungstruppen. Sie beschießt die Transportwege, insbesondere den Landkorridor von Russland, der über die besetzte südliche Ukraine führt. Sie beschießt auch Ziele auf der Krim selbst, so auch in Kertsch im Osten der Halbinsel. Polinas Heimatstadt. Ich wollte die Krim in dieser Situation sehen, dass sich die Leute, die Russlands Vorgehen unterstützt haben, jetzt im Keller verstecken müssen. Sie verdienen, das selbst zu sehen, was Russland anrichtet, im Spiegelbild. Ich hoffe, sie begreifen, dass das alles nicht von ukrainischer, sondern von russischer Seite ausging. Bei ihren Eltern habe Polina diese Hoffnung aufgegeben. Sie seien klar auf der Seite Russlands. Ihr Vater war früher ukrainischer Soldat und desertierte nach der russischen Annexion. Seit ihrer Ausreise habe sie deshalb nur noch minimalen Kontakt, sagt Polina. Menschen auf der Krim bestätigen, dass die Stimmung dort immer schlechter wird, nicht nur wegen Stromausfällen und Benzinmangel. Anastasia, die in einer Stadt an der Südküste der Halbinsel wohnt, aber nicht erkannt werden möchte. Wir wollen alle, dass das bald zu Ende geht. Nicht nur, weil unser Leben eingeschränkt ist. Ich meine diese Kämpfe, bei denen Menschen sterben. Man wünscht sich, dass das aufhört. Wem geben die Menschen auf der Krim die Schuld am Krieg? Das kann Anastasia nicht sagen. Kaum jemand unterstütze öffentlich die Ukraine. Das sei gefährlich, sagt sie. Die 21-jährige Polina Kustaryova bestätigt das. Sie möchte sich nun der ukrainischen Armee anschließen. Das ist gar nicht so einfach. Ihre Geschichte klinge für ukrainische Ohren zu glatt, Fast schon verdächtig, meint sie. Deshalb habe sie bisher von verschiedenen Einheiten Absagen bekommen. An ihrem Ziel, bei der Befreiung der Krim mitzuhelfen, hält sie fest. Dann müssten diejenigen, die gegen ukrainische Gesetze verstoßen haben, vor Gericht kommen, meint sie. Das gelte auch für ihren Vater.
1: Der Krieg spaltet die Bewohner der Krim, das war ein Bericht von Florian Kellermann.
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1: Klassische Konzerte und Festspiele haben jetzt im Sommer Hochsaison. Die Wagner-Festspiele in Bayreuth zum Beispiel, die gehen Ende nächster Woche los. Es wird das 150. Jubiläum gefeiert. In München steht nach wie vor die Frage im Raum, wie es mit dem Neubau eines Konzertsaals weitergeht. Eigentlich hatte es von Seiten der Staatsregierung geheißen, dass es bis zur parlamentarischen Sommerpause ein Update geben soll. Doch nun will sich die Staatsregierung erst im Herbst dazu äußern. Peter Jungblut hat mit Kunstminister Markus Blume über die schwierige und vor allem langwierige Planung gesprochen.
10: Immer noch kein Zeitplan für den Neubau eines Konzertsaals in München. Wie es bei dem umstrittenen und teuren Projekt weitergeht, soll jetzt erst bis zum Herbst geklärt werden, so der bayerische Kunstminister Markus Blume. Zuvor hatte es von der Staatsregierung geheißen, bis zur Sommerpause würden genauere Termine bekannt gegeben.
11: Wir arbeiten noch dran, denn am Ende geht es ja um ein Gesamtpaket. Und zwar auch mit investiv exorbitanten Größenordnungen. Das ist nicht etwas, was man mal nebenher machen kann. Und es ist gleichzeitig ja nicht das einzige Thema. Wir haben mehrere Kulturgroßbaustellen im Sanierungsfeld. Und da ist natürlich wichtig, dass die Dinge im Sinne einer Kaskade aufeinander abgestimmt sind.
10: Wasserstandsmeldungen gab es in den vergangenen Jahren viele. Markus Blume hatte einen Kostendeckel von 500 Millionen Euro genannt, nachdem zuvor von 1,3 Milliarden Euro die Rede gewesen war. Schon jetzt kostete die Planung mehr als 40 Millionen Euro. Das Problem: In München müssen auch das Residenz- und das Nationaltheater in den kommenden Jahren grundsaniert werden, natürlich mit erheblichem Kostenaufwand. All diese Projekte sollen jetzt miteinander abgestimmt werden.
11: Wenn nicht jetzt das eine einfach entscheidet und danach überrascht ist, dass man gleich noch eine weitere Großbaustelle hat, wo überall dann näherungsweise ein Milliardenbetrag auf der Uhr steht. Und deswegen bitte ich einfach noch um etwas Zeit, die wir brauchen, um Gespräche zu führen, zu klugen Lösungen zu kommen, die wir hoffentlich dann auch im Herbst zur Hand haben.
10: Der Kunstminister kann sich vorstellen, dass im künftigen Konzertsaal auch konzertante Opern aufgeführt werden können, also ohne Bühnenbild und Ausstattung. Als Ausweichquartier für die Bayerische Staatsoper komme der neue Saal allerdings nicht in Frage. Ein Datum für den Beginn der Bauarbeiten wollte Blume nicht nennen.
11: Ich hoffe, dass wir mit klugen Lösungen dann auch einiges wieder aufholen. Mein Wunsch ist ja, dass wir versuchen, das nach Möglichkeit nicht selbst als Freistaat zu realisieren, sondern dass wir eher diese neuen Möglichkeiten und Ideen von Mieten statt Bauen auch hier zur Anwendung bringen, dass wir die private Realisierungskompetenz hier zum Tragen bringen. Und dann ist der momentane Verlust auch vielleicht schneller wieder wettgemacht.
10: Was die Bayreuther Festspiele betrifft, gibt sich Markus Blume erfreut über den Ticketverkauf. Karten sind für die kommende Saison nicht mehr erhältlich, was in den vergangenen Jahren nicht immer der Fall war. Da hatten selbst kurzfristig Entschlossene noch die Chance auf Sitzplätze, vor allem bei der unbeliebten Inszenierung des vierteiligen Ring des Nibelungen. Schlagzeilen machte Bayreuth in diesem Jahr aber vor allem mit einem zumindest ungeschickten Verhalten im Umgang mit seiner zwiespältigen Vergangenheit. Zum 150. Jubiläum der Festspiele sollen Richard Wagners Antisemitismus, aber auch der propagandistische Missbrauch während der NS-Zeit Thema sein.
11: Das wird möglicherweise den Charakter der Festspiele auch verändern, mindestens im Begleitprogramm, dass Kontextualisierung, die ja an anderen Stellen im Kunstbereich auch selbstverständlich ist, auch in Bayreuth mitzuleisten und mitzuliefern ist. Und da würde ich sagen,

0: fast 8 Kilometer Stau wegen Bergungsarbeiten nach einem LKW-Unfall. Der Verkehr wird langsam an der Unfallstelle vorbeigeführt. Umleitung über die U30. A7 Füssen Richtung Ulm, zwischen Illertissen und dem Dreieck Kittistetten stockender Verkehr. Auf der A8 München Richtung Salzburg, zwischen Traunstein-Sixdorf-Ost und Anger 8 Kilometer stockend. A9 Berlin Richtung Nürnberg, zwischen Bad Berneck-Himmelkron und ein Unfall im Baustellenbereich, in Höhe Bad Berneck-Himmelkron. Und A95 Garmisch-Partenkirchen Richtung München, zwischen Eschenlohe und Murnau-Kochel ist die Autobahn wegen Wartungsarbeiten noch bis etwa 13 Uhr gesperrt. Das Wetter in Bayern. Südlich der Donau sind gerade kräftige Schauer und Gewitter unterwegs. Sonst gibt es einen Mix aus Sonne und Wolken heute bei Temperaturen zwischen 27 und 33 Grad. Ab dem Nachmittag steigt dann aber insgesamt wieder das Gewitterrisiko. Besonders groß ist es in Franken und Schwaben. Die Gewitter können dann auch unwetterartig ausfallen mit Starkregen, Hagel und Sturmböen. Morgen ist es im Süden noch unbeständig, im Norden meist trocken und sonnig. Am Donnerstag dann insgesamt ruhiges, hochsommerliches Wetter, bevor am Freitag schon wieder viele Wolken und teils kräftige Schauer und Gewitter angekündigt sind. Bei 23 bis 33 Grad wird's relativ schwül. Und jetzt ist es 11.30 Uhr.
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0: Mit Oliver Fritzl und diesen Themen. Die Pflege im Heim wird immer teurer. Im Schnitt muss man pro Monat inzwischen rund 3.360 Euro selbst zahlen. 5 Jahre nach der Jahrhundertflut in Rheinland-Pfalz und Nordrhein-Westfalen läuft der Wiederaufbau schleppend. Und hochklassigen Fußball versprechen die Halbfinals der WM. Heute das erste, Frankreich gegen Spanien. Wer im Pflegeheim betreut werden muss oder Angehöriger ist, kennt es. Die Kosten steigen und steigen und sind für manch einen nicht mehr zu schultern. Der Verband der Ersatzkassen hat ermittelt, dass man inzwischen im bundesweiten Schnitt rund 3.360 Euro pro Monat zahlen muss. Das sind knapp 260 Euro Eigenanteil mehr als noch vor einem Jahr. Woran liegt die Kostensteigerung und welche regionalen Unterschiede gibt es? Mehr dazu von Theresa Greim aus dem BR24-Team.
2: Im Ländervergleich am teuersten ist die Pflege im ersten Heimjahr in Bremen. Dort liegt der Eigenanteil durchschnittlich bei rund 3.760 Euro im Monat. Die niedrigsten Selbstkosten werden in Sachsen-Anhalt veranschlagt mit knapp 2.900 Euro. Bayern liegt im Vergleich unter dem bundesweiten Schnitt. Im Freistaat beträgt der Eigenanteil der Auswertung zufolge derzeit 3.270 Euro. Kostentreiber sind vor allem die Ausgaben für das Fachpersonal. Seit 2022 können Heime nur noch Verträge mit den Pflegekassen schließen, wenn sie nach Tarif oder ähnlich bezahlen. Und das schlägt dann auf den Eigenanteil nur für die reine Pflege durch. Im Heim kommen dann noch weitere Kostenpunkte hinzu. Bewohnerinnen und Bewohner müssen unter anderem für Unterkunft und Verpflegung einen Beitrag leisten. Vor dem Hintergrund der milliardenschweren Finanzlöcher bei den Kassen arbeitet die Bundesregierung gerade an einer Reform. Bei den Plänen von Gesundheitsministerin Warken sollen Entlastungen für die Heimbewohner erst später greifen. Zunächst stehen erstmal Einsparungen bei den Entlastungszuschlägen im Raum, die es von der Pflegekasse gibt. Der Beitrag für Kinderlose soll dem Reformentwurf zufolge leicht steigen und bei der kostenlosen Mitversicherung von Ehepartnern sollen Einschränkungen kommen.
0: Seit Januar ist das neue Wehrdienstgesetz in Kraft. Ziel ist es, erstmal auf freiwilliger Basis mehr Soldatinnen und Soldaten zu gewinnen. Die Bundeswehr soll von zuletzt 186.000 auf 260.000 Männer und Frauen im Jahr 2035 wachsen. Gelingt das auf freiwilliger Basis nicht, behalten sich insbesondere die Unionsparteien vor, die Wehrpflicht wieder einzuführen. Das ist wohl auch ein Grund dafür, dass immer mehr Männer beantragen, den Kriegsdienst zu verweigern. Einzelheiten dazu von Mario Kubina.
3: Mehr als 5.800 Anträge auf Kriegsdienstverweigerung sind im ersten Halbjahr beim zuständigen Bundesamt eingegangen. Das meldet das Redaktionsnetzwerk Deutschland, das sich auf eine Behördensprecherin beruft. Damit liegt die Zahl der Anträge schon jetzt höher als im gesamten letzten Jahr. Über die Gründe lässt sich im Moment nur spekulieren. Aber es liegt nahe, dass die Entwicklung mit der russischen Bedrohung zusammenhängt und mit der Einführung des neuen Wehrdiensts. Der sieht eine verpflichtende Musterung für junge Männer vor. Sie müssen auch einen Fragebogen ausfüllen. So will sich die Bundeswehr einen Überblick verschaffen,

0: er im Ernstfall für den Dienst an der Waffe geeignet wäre. Der Wehrdienst an sich bleibt erstmal freiwillig. Werden die Rekrutierungsziele verfehlt, könnte allerdings eine Teilwehrpflicht greifen. Auch wenn die allgemeine Wehrpflicht im Moment ausgesetzt ist, gibt es ein Recht, den Kriegsdienst aus Gewissensgründen zu verweigern.
1: Das Hochwasser im Jahr 2021, es zählt zu den größten Katastrophen in der Geschichte der Bundesrepublik. Im Ahrtal in Rheinland-Pfalz und in den betroffenen Gebieten Nordrhein-Westfalens sind mehr als 180 Menschen ums Leben gekommen und mehr als 800 verletzt worden. Die Wassermassen haben Häuser, Straßen, Brücken und Schienen weggerissen. Auf den Tag genau ist die Jahrhundertflut nun 5 Jahre her. Der Wiederaufbau kommt nur schleppend voran, berichtet Tobias Zacher.
2: Bei privaten Häusern und Wohnungen sind rund 80% der Sanierungen abgeschlossen. Zugleich liegen noch knapp 1500 Anträge auf Wiederaufbauhilfe beim Land, die noch nicht genehmigt sind. Da bleibt also noch was zu tun. In den Städten dauern die Reparaturen länger. Hier müssen Straßen, Brücken oder sogar ganze Stadtzentren wieder aufgebaut werden. Das ist kompliziert. Deshalb ist mehr als die Hälfte der Kommunen noch nicht fertig mit dem Wiederaufbau. Insgesamt hat das Land rund 2 Milliarden Euro Hilfsgeld ausgezahlt. Die Antragsfrist dafür ist Ende Juni abgelaufen.
1: Der Klimawandel sorgt dafür, dass das Eis in der Arktis schneller schmilzt. Neue Seewege und Zugänge zu Rohstoffen wie sogenannten seltenen Erden entstehen. Das weckt Begehrlichkeiten. Bei den Europäern, aber auch bei China und Russland, die ihre Präsenz in der Region immer weiter ausbauen. Die Arktis rückt deshalb auch immer stärker in den Fokus der Weltpolitik. Heute reist Außenminister Wadefuhl zu Gesprächen nach Norwegen in die Stadt Bodø, nördlich des Polarkreises. Von dort berichtet Christina Nagel.
3: Vor allem die Bedrohung, die von Russland ausgeht, wird von Norwegen und Deutschland als hoch eingeschätzt. Russland baut seit langem seine militärische Präsenz im hohen Norden, vor allem in der Arktis, aus und schrecke dabei auch vor Provokationen und hybriden Angriffen nicht zurück, betont Außenminister Wadefuhl. Umso wichtiger ist aus seiner Sicht eine noch intensivere Zusammenarbeit mit den Bündnispartnern in der Region. Wadefuhl wird deshalb heute das operative Führungskommando der norwegischen Streitkräfte in der Nähe von Bodø besuchen. Hier werden nicht nur militärische Operationen und große Manöver geplant und koordiniert, es gibt auch eine enge Vernetzung mit zivilen Strukturen, um für den Ernstfall gerüstet zu sein. Gerade in diesem Bereich der Gesamtverteidigung hat Deutschland noch Nachholbedarf. Geplant ist außerdem ein Besuch des neuen Luftoperationszentrums der NATO, die für den Schutz der Nordflanke besondere Bedeutung hat, und des Arktis-Forschungsinstituts. Denn die Arktis, betont Wadefuhl, entwickle sich geostrategisch zu einer immer wichtigeren Region. Die Arktispolitik, die auch Bereiche wie Klima, Forschung, Handel und Umwelt umfasst, spielt deshalb für die Bundesregierung eine größere Rolle als früher. Die Federführung hierfür liegt beim Auswärtigen Amt, weshalb der Außenminister nach Norwegen auch noch Gespräche in Finnland führen will.
1: Die Einwanderungsbehörde ICE hat keinen guten Stand in den USA. Im Januar erst hat es landesweite Proteste dagegen gegeben, wie rigoros die Beamten gegen Migranten, aber auch Demonstranten vorgehen. Jetzt ist bei einem Einsatz der Einwanderungsbehörde zum zweiten Mal innerhalb einer Woche ein Migrant erschossen worden. Im US-Bundesstaat Maine. Wir haben unsere Korrespondentin Nina Barth gefragt, was dort genau passiert ist.
4: ICE wollte offenbar eine Razzia durchführen in einem Privathaus und der Mann, der erschossen worden ist, ist angeblich zu einem Auto gerannt und wollte wegfahren, vielleicht fliehen vor den ICE-Leuten. Und da hat ein Mitarbeiter von ICE auf ihn geschossen. Der Mann, es soll ein 26-Jähriger aus Kolumbien sein, sein Name ist noch nicht bekannt, ist gestorben. Es hat fast 12 Stunden gedauert, bis sich das Heimatschutzministerium dazu geäußert hat. ICE ist angesiedelt beim Heimatschutzministerium. Und in der Erklärung heißt es, dass die ICE-Mitarbeiter den Mann festnehmen wollten, er aber mit einem Auto fliehen wollte und dass ein ICE-Beamter dann aus, so wörtlich, Sorge um die öffentliche Sicherheit einen Schuss abgegeben hat. Das ist die Darstellung des Heimatschutzministeriums. Aber es gibt keine Erklärung, warum die öffentliche Sicherheit gefährdet gewesen sein soll. Wir wissen nicht, ob der Mann, der getötet worden ist, bewaffnet war, ob er die ICE-Mitarbeiter in irgendeiner Form bedroht hat. Und es gibt auch das Gerücht, dass der erschossene Mann gar nicht derjenige war, der festgenommen werden sollte.
1: sagt unsere US-Korrespondentin Nina Barth. Wieder ist ein Mensch bei einem Eiseinsatz in den USA getötet worden. Frankreich, Spanien, England und Argentinien. Sie alle träumen vom großen Triumph bei der Fußball-WM. Titelfavorit in den Wettbüros ist Frankreich. Aber die Mannschaft, die bekommt es heute im ersten Halbfinale mit keinem geringeren als dem Europameister zu tun, mit Spanien. Morgen dann England gegen Argentinien. Unsere WM-Reporterin Anne van Eickelt sagt, hochkarätiger geht's eigentlich nicht.
5: Ja, das sind schon die Fab Four, die fantastischen Vier und das Beste, was der Fußball derzeit zu bieten hat. Es spielen die Top Vier der FIFA-Weltrangliste in diesem Halbfinale und das gab es so noch nie bei einer Weltmeisterschaft. Und beim Spiel Frankreich gegen Spanien bedeutet das dann zugespitzt Kylian Mbappé gegen Lamine Yamal, französische Offensivpower gegen spanische Defensivkunst, Vize-Weltmeister gegen Europameister. Also darüber geht nicht mehr viel und so sagt dann auch der spanische Superstar Lamine Yamal vor diesem Spiel.
6: Seit Beginn der WM haben wohl alle auf dieses Spiel gewartet. Wir freuen uns, denn ich glaube, jetzt treffen die beiden besten Mannschaften aufeinander. Aber wir haben keine Angst. Ich glaube, wenn jemand Frankreich schlagen kann, dann sind wir das.
5: Also ich kann und will mich da nicht auf einen Sieger festlegen. Und das gilt auch für das andere Halbfinale zwischen Argentinien und England mit dem deutschen Trainer, mit Thomas Tuchel. Das sind für mich zwei Teams auf Augenhöhe mit ihren Stars Harry Kane und Lionel Messi. Also wir können uns auf große Namen und hoffentlich ebenso große Spiele freuen.
1: Heute Abend Frankreich gegen Spanien ab 21 Uhr live hier bei BR24 und auch England gegen Argentinien übertragen wir morgen in voller Länge. Anstoß dann ebenfalls 21 Uhr.
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8: Im Studio Dirk Filzmeier. Der ADAC hat Rastplätze an deutschen Autobahnen begutachtet, also Parkplätze im Gegensatz zu Raststätten, die nicht bewirtschaftet sind, aber in der Regel zumindest eine Toilette haben. Und im Vergleich zum letzten Test vor ein paar Jahren hat sich hier die Situation deutlich verschlechtert. Untersucht wurden insgesamt 50 Anlagen. Gabriel Wirth.
9: Rund die Hälfte der getesteten Rastplätze an den Autobahnen ist mangelhaft oder sogar sehr mangelhaft. Kritisiert werden vor allem die sanitären Anlagen. Teils seien Toiletten gesperrt, oft seien grundlegende Funktionen nicht zuverlässig gewährleistet, so sei Toilettenpapier teilweise nicht vorhanden und die Sauberkeit lasse vielfach zu wünschen übrig, so das Fazit der Tester. Positiver fällt die Kategorie Verkehr und Parken aus. Allerdings fehlen auf knapp 40% der Rastplätze Stellplätze für Gespanne und Wohnmobile. Zudem laden die Außenanlagen häufig nicht gerade zum Verweilen ein. Spielplätze oder Frischwasserversorgung für Wohnmobile seien praktisch nicht vorhanden, so die weitere Kritik. Beim Sicherheitsgefühl sieht der ADAC vor allem Defizite bei der Beleuchtung der Parkflächen, der Einsehbarkeit der Gebäude und dem Notruf. Auf jedem fünften Platz gibt es gar keine Notrufmöglichkeit. Immerhin hat jeder Rastplatz Handyempfang. Bereits 2022 hatte der ADAC die Situation an unbewirtschafteten Rastplätzen untersucht. Bei zwei Dritteln der Anlage hat sich der Zustand, laut dem Automobilclub, seither verschlechtert. Fielen 2022 noch 11 Rastplätze durch, so waren es jetzt schon 23.
8: Die Bundesnetzagentur hat sich angeschaut, wie dicht das Mobilfunknetz in Deutschland ist. Dabei hat sich gezeigt, dass vor allem der Mobilfunkstandard 5G mittlerweile so gut wie flächendeckend verfügbar ist, auch wenn sich das oft noch nicht so anfühlt. Immerhin 60.000 Nutzer hatten bei einer Messkampagne der Bundesnetzagentur mitgemacht und dabei Millionen von Messpunkten für eine interaktive Karte erzeugt. Christian Sachsinger.
10: Es ist oft immer noch ein Ärgernis. Vor allem unterwegs brechen Gespräche oder Internetverbindungen mit dem Smartphone hierzulande regelmäßig ab. Und als User fragt man sich, wohin mit dem Frust? Die Bundesnetzagentur hat dafür seit geraumer Zeit die App Mobilfunkcheck im Angebot, mit der man dokumentieren kann, wie gut oder schlecht die Netzqualität bei einem selbst war. Um die App bekannter zu machen und mehr Informationen über das deutsche Mobilfunknetz sammeln zu können, hat die Netzagentur nun zum zweiten Mal eine sogenannte Mobilfunk-Messwoche abgehalten. Die Ergebnisse werden gerade ausgewertet, aber so viel ist schon publik. In jener Woche haben 60.000 User mit der App knapp 20 Millionen Messpunkte erfasst. Bei der vorangegangenen Auswertung hatte die Netzagentur ermittelt, dass deutschlandweit 95% der Fläche mit 5G-Mobilfunk abgedeckt sind. Inzwischen dürfte der Wert noch etwas angestiegen sein. Dass es sich tagtäglich aber nach viel weniger anfühlt, erklärt sich durch die sogenannten grauen Flecken auf der Mobilfunkkarte. das sind jene Gebiete, in denen nicht alle Netzbetreiber präsent sind. Wer beispielsweise seinen Vertrag bei O2 hat, dem bringt es nichts, wenn am Wohnort nur die Deutsche Telekom einen Handymast betreibt. Und hier kommt die Zahl, die Realität und Gefühl zusammenbringt. 13% der Fläche in Deutschland ist grau. Im Flächenland Bayern sind es sogar 15%.

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3: Es ist 11.45 Uhr.
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3: Mit Diana Gaul.
5: Steinmeier und Merz besuchen das Ahrtal. Der Bundespräsident und der Kanzler nehmen dort an Gedenkveranstaltungen anlässlich der Flutkatastrophe vor 5 Jahren teil. Das zentrale Gedenken findet am Abend auf dem Marktplatz in Bad Neuenahr Ahrweiler statt. Damals waren in Rheinland-Pfalz und Nordrhein-Westfalen über 180 Menschen ums Leben gekommen, nachdem heftiger Starkregen zu massiven Überschwemmungen geführt hatte. Pflegebedürftige in Heimen müssen mehr zuzahlen. Laut einer Auswertung des Verbands der Ersatzkassen war zum 1. Juli bundesweit im ersten Heimjahr eine durchschnittliche Zuzahlung von 3.364 Euro pro Monat zu entrichten. Im Vergleich zum Vorjahr ist das ein Anstieg um gut 250 Euro. Kostentreiber sind vor allem die steigenden Personalausgaben. Wadefuhl trifft norwegischen Amtskollegen am Polarkreis. Gemeinsam besuchten sie das Hauptquartier der norwegischen Streitkräfte. Hintergrund des Besuchs ist die russische Bedrohung in der Arktisregion. Aus dem Auswärtigen Amt heißt es, im Fokus des Treffens stünden die Sicherheit im hohen Norden und die Herausforderungen in der Arktis. ADAC vergibt schlechte Noten für Rastplätze. In einer Stichprobe hat der Verkehrsclub 50 unbewirtschaftete Anlagen unter die Lupe genommen. Jede zweite bekam die Note 5 oder 5-. Kein einziger Rastplatz erhielt die Note sehr gut. Teilweise waren Toiletten gesperrt oder kein Papier vorhanden. Vielfach ließ die Sauberkeit zu wünschen übrig. Präsident der Ludwig-Maximilians-Universität wird mit internationalem Wissenschaftspreis ausgezeichnet. Professor Matthias Tschöp ist einer der Preisträger des Bröhrmann Medical Innovation Award. Zur Begründung hieß es, Tschöp habe gemeinsam mit seinen Kollegen ein neues Kapitel in der Stoffwechseltherapie aufgeschlagen und die Grundlage für die heutigen Abnehmspritzen geschaffen. Das Wetter in Bayern. Teils sonnig, teils wolkig, zeitweise kräftige Schauer oder Gewitter. Örtlich Unwettergefahr. 27 bis 33 Grad.
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6: Mit Gerhard Amberger. Bio und Kühe auf der Weide. Für viele gehört das zusammen, doch nicht jeder Biohof kann allen Tieren das ganze Jahr über eine Weide bieten. Weil die EU die Weidepflicht strenger auslegt, geraten einige Betriebe unter Druck. Ein Änderungsantrag aus Bayern soll deshalb mehr Flexibilität ermöglichen. Warum das aus Sicht der Landwirtschaft nötig ist, erklärt Karl von Butler vom Bayerischen Bauernverband.
7: In Bayern sind dieses Jahr schon über 300 Betriebe aus Öko ausgestiegen, weil sie das bisher alles erfüllt haben und diese Weidethematik sie nun dazu zwingt, auszuscheiden. Diese Milch und auch die Produkte, die diese Betriebe sonst erzeugen, erfüllen den Öko-Standard. Haben sie in der Vergangenheit, sollten sie auch in Zukunft können.
8: Dass auch die Bioverbände auf diese Linie einschwenken, fordert auch die Interessengemeinschaft Kein Zwang zur Weide. Biobauer Jens-Martin Keim verweist auf regionale Unterschiede in Bayern.
9: Und da ist einfach Franken exemplarisch, ja. Trockengebiete, ganz andere Strukturen. Das Allgäu hat viele Einzelhöfstellen, da ist es völlig egal, auf welcher Richtung Sie die Stalltür öffnen, da ist eine Weide da. Wenn Sie das in Franken machen, dann haben Sie einen Bahngleis, dann haben Sie eine Straße, dann haben Sie die Kirche nebendran und ein Wohngebiet. So.
8: Es geht darum, andere Biokriterien zu erfüllen und auszubauen, um dann bei der Weidepflicht eben Abstriche zu erlauben. Im Änderungsantrag aus Bayern heißt es, es sei wichtig, dass Rinder in ihrem Leben wenigstens zeitweise auf die Weide kommen, sei es als Kälber mit der Mutterkuh, als Jungrind oder als trächtige Kuh. Wissenschaftliche Studien zeigten, dass in bestimmten Situationen der Bauer entscheiden muss, ob er seine Kühe auf die Weide schickt. Denn unter Umständen sei auch der Stall besser, so Professor Eva Zeiler von der Hochschule Weinstephan-Driesdorf.
10: Weil es ihm zu nass ist, weil es zu trocken ist, warum auch immer, weil der Aufwuchs noch nicht da ist, dann sollte man das, finde ich, doch noch zulassen. Und dieser gesunde Menschenverstand, den in ein starres Korsett reinzupressen, finde ich irgendwie echt schade. Weil die Landwirte, die ich kenne und die Landwirte, die, sage ich mal, jetzt für den Ökolandbau brennen und das machen, die sind ja eh schon bereit, die extra Meile zu gehen.
8: Es geht um die EU-Bio-Basisverordnung, die zur Abstimmung steht. Politiker von SPD und Grünen fürchten eine Aufweichung der Biokriterien, wenn die Weidepflicht generell gelockert werde. Thomas Lang von der Landesvereinigung Ökolandbau und Bioland-Geschäftsführer.
11: Wir sagen, Bio braucht Weide. Und diese Weide sollte aber für die Betriebe so flexibel im regionalen Kontext gehandhabt werden, wie es eben möglich ist. Aber vom Grundsatz her braucht es eben die Weide auch im Biobereich, ganz entscheidend.
8: So wird die Abstimmung in Brüssel mit Spannung erwartet, ob diese Regionalisierung und Flexibilisierung bei der Weidepflicht tatsächlich kommt.
6: Anton Rauch berichtete über die Weidepflicht auf Biohöfen. 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
3: Fünf junge Schülerinnen aus Würzburg haben sich zum ersten Mal mit der Geschichte ihres Ruderclubs in der NS-Zeit befasst. Der Vierer des Vereins hat 1936 bei den Olympischen Spielen in Berlin Gold geholt. Was hat das für die Sportler damals bedeutet? Zusammen mit einem Enkel der Goldruderer von 36 haben sich die Schülerinnen auf die Suche begeben. Im Archiv des Vereins. Astrid Freieisen hat sie begleitet.
12: Wo sind wir hier?
13: Hier werden die ganzen historischen Dinge des Vereins gelagert. Schaut aus wie eine Rumpelkammer, wenn ihr könnt mal reingehen. Hier könnt ihr mal den Schrank aufmachen.
14: Viel Papier.
15: Lara, Luisa, Lisa, Raffaela und Emma sind erst 11, 12 Jahre alt. In der Schule haben sie den Nationalsozialismus noch gar nicht durchgenommen. Trotzdem machen sie mit, als ihr Rudertrainer Roland Händle sie fragt, ob sie im Vereinsarchiv Dokumente aus der NS-Zeit suchen wollen. Sie finden vergilbte Fotos in alten Alben von den 4 Sportlern aus dem Würzburger Ruderverein, die bei Olympia 1936 in Berlin Gold gewonnen haben.
16: Also das ist schon krass, so wenn man sich so überlegt, so dass so bei Olympia und dann auch so unser Verein, das ist schon krass.
17: Ja, es ist halt so, dass unser Verein schon was drauf hat oder drauf hatte.
15: Im Bootshaus treffen die Mädchen Sebastian Karl. Er ist der Enkel von einem der Olympiasieger und er hat eine Überraschung dabei. Ein Kästchen, darin eine kleine Plakette, nicht einmal Handteller groß. Die Goldmedaille von 1936.
18: Falls ihr die mal sehen wollt, das Original.
17: Ja.
18: Gut. Ich habe es ja eingepackt, weil ich Angst hatte, dass es regnet. Sowas tragen wir normalerweise nicht rum. Das liegt normalerweise auch woanders, nicht bei uns zu Hause. Aber für euch habe ich es ja gerne mal rausgepackt.
15: Sebastian Karl erzählt von seinem Großvater Martin Karl, dem Olympiasieger. Er hat ihn nie kennengelernt. Denn Martin Karl fiel als Soldat im Krieg, nicht einmal 6 Jahre nach seinem Olympiasieg. Zusammen mit den Schülerinnen blättert Sebastian in den Fotoalben. Sie finden auch Bilder von jüdischen Sportlern, die in der NS-Zeit aus den Rudervereinen ausgeschlossen wurden. Einer davon, Alfred Otto Haas, konnte gerade noch nach Portugal fliehen.
16: Ja, aber das ist schon echt sehr unfair, dass nur weil man jetzt eine andere Religion hat, dass man deswegen direkt ausgeschlossen wird und auch aus dem Land raus muss.
15: Lara, Luisa, Lisa, Raffaela und Emma sind nachdenklich geworden. Welche Rolle haben die Sportler gespielt in der NS-Zeit? 2 Wochen nach ihrer Suche im Vereinsarchiv präsentieren die Mädchen ihre Recherche in ihrer Schulklasse als Referat.
19: Nach Olympia 1936 wurden die deutschen Sieger in vielen Städten gefeiert, so auch in Würzburg. Überall in der Stadt hingen Fahnen mit Hakenkreuzen, also das sieht man da nochmal auf den Fotos. Und es kamen auch sehr, sehr viele Menschen zusammen. Offiziell wurden die Sportler bejubelt. In Wirklichkeit nutzten die Nazis den Empfang aber für Propaganda. Und aus der Sportfeier wurde eine politische Veranstaltung gemacht.
15: Sebastian Karl beeindruckt es, wie die 11-12-jährigen Mädchen den Zusammenhang hergestellt haben zwischen den Olympiasiegern und der Diktatur des Jahres 1936.
18: Das fand ich ganz interessant in dem Alter, wie die Schülerinnen dann schon auch drauf kamen, dass da nicht nur der Sport alleine für sich stand. Also ich glaube, da hatten sie sich vorher keine Gedanken drüber gemacht. Macht man ja normalerweise auch nicht.
15: Und das Referat über Olympia 1936? In der 6C im Würzburger Deutschhaus-Gymnasium haben die Mädchen viele Fotos gezeigt, viel erklärt. Dann fragt Deutschlehrerin Ulrike Exner die Klasse.
20: Was fällt euch auf, wenn man die Bilder hier anschaut? Welche Gefühle kommen bei euch da auf?
21: Ich finde es krass, dass halt der Hitler diese ganzen Sachen nur für seine Propaganda genutzt hat. Hm. Und eigentlich ist ja der Sport dazu da, um Frieden zu machen. Der hat halt alles nur für sich selber genutzt.
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22: mit Patricia Gabor. Eine staubige Straße, ein glänzender Oldtimer, im Hintergrund Felder und Kakteen. Dazu die Starfußballer der französischen und spanischen Nationalmannschaft. In den sozialen Medien will der französische Verband seine Fans anheizen und postet ein Bild, das fast wie ein Wanted-Plakat wirkt. Heute Abend treffen wir Le Bleu um Michael Olise auf La Roja, und zwar im WM-Halbfinale. In Texas, genauer gesagt in Dallas. Felix Gerhardt berichtet.
23: Zwei Top-Mannschaften, zwei unterschiedliche Spielideen. Über Frankreich sagte Paraguays Nationaltrainer Gustavo Alfaro: Frankreich ist ein Gewitter und fast alle seine Blitze schlagen punktgenau ein. Österreichs Trainer Ralf Rangnick dagegen über Spanien:
24: Sie sind bei eigenem Ballbesitz wirklich ein fehlerfreies Uhrwerk.
23: Gewitter gegen Uhrwerk. Eines ist für Sportschau-Experte Bastian Schweinsteiger klar:
25: Beide sind für mich die Top-Mannschaften aktuell bei der Weltmeisterschaft.
23: Frankreichs Gewittertaktik sieht so aus: Kompakte Defensive, Ballgewinn mit Tempo über und auf Mbappé, Dembélé, Olise, Einschlag. Keine langen Ballbesitzphasen. Ganz im Gegensatz zum Uhrwerk Spanien. Ein Rädchen greift ins andere. Moderner Ballbesitzfußball, in dem sich auch herausragende Individualisten wie Yamal oder Olmo voll in den Dienst der Mannschaft stellen. Der Ertrag, die beste Defensive, erst ein Gegentor in 6 Spielen. Aus dem französischen Superkader ragt dagegen einer noch heraus.
26: Kylian Mbappé!
27: Mbappé!
26: Kylian Mbappé!
23: 8 Tore allein bei dieser WM, 20 bei all seinen Teilnahmen. Nur Lionel Messi hat noch eins mehr. Im französischen Offensivgewitter genießt der Blitz Mbappé alle Freiheiten, sagt Teamkollege William Saliba.
28: Kylian ist Kylian. Die großen Turniere sind für ihn gemacht, besonders die Weltmeisterschaft. Wir wissen, wozu er fähig ist und dass es sein Turnier ist. Deshalb stehen wir alle hinter ihm.
23: Was Frankreich und Spanien eint? Teamgeist. Auch das in der Vergangenheit oft zerstrittene Frankreich wirkt wie eine Einheit, stand geschlossen hinter Trainer Deschamps, als der wegen des Todes seiner Mutter zwischenzeitlich abreisen musste. Und auch Mbappé nahm sich nicht heraus, als es gegen Paraguay mal schmutzig wurde.
29: Entschuldigt bitte den Ausdruck, aber wenn wir die Hände in die Scheiße stecken müssen, dann tun wir das ab. Sie dachten, wir kommen und machen ein paar Kunststücke, aber wir können auch dreckig spielen.
23: Dieses französische Team zu schlagen ist fast unmöglich. Fast. Spaniens Lamine Yamal.
30: Seit Beginn der WM haben wohl alle auf dieses Spiel gewartet. Wir freuen uns, denn ich glaube, jetzt treffen die beiden besten Mannschaften aufeinander. Aber wir haben keine Angst. Ich glaube, wenn jemand Frankreich schlagen kann, dann sind wir das.
23: Zwei Top-Mannschaften, zwei Spielideen. Gewitter gegen Uhrwerk.
22: Heute das Halbfinale Frankreich gegen Spanien zur Primetime um 21 Uhr wird angepfiffen. Sie hören die Partie hier bei BR24 in voller Länge. Und der ein oder andere Fan wird bei über 30 Grad Außentemperatur in Dallas trotzdem vielleicht mit einem dicken Schal in Landesfarben herumlaufen, denn im Stadion dürfte es wegen der riesigen Klimaanlage verhältnismäßig frisch werden. Es sind ja Europäer vielleicht nicht so gewöhnt. Bei der Tour de France, da wünschen sich viele Fahrer sicher einmal so richtig runterzukühlen. Hitze bleibt ein Thema, besonders heute auf der 10. Etappe. Die wird eine ziemliche Achterbahnfahrt mit fast 4000 Höhenmetern. Gestern war Ruhetag, heute wird es wieder anstrengend. Wir sind dann ab kurz vor 2 hier im Sport bei BR24 live dabei.
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3: A3 Würzburg Richtung Frankfurt zwischen Würzburg-Randersacker und Würzburg-Kist. 8 Kilometer Stau, Bergungsarbeiten nach einem LKW-Unfall. Der Verkehr wird langsam an der Unfallstelle vorbeigeführt. Die Umleitung über die U30. A8 Salzburg-München zwischen Holzkirchen und dem Kreuz München-Süd stockend. A9 München Richtung Nürnberg zwischen Pfaffenhofen und Langenbruck. 8 Kilometer stockend. A9 Berlin Richtung Nürnberg zwischen Markt Schorgast und Bad Berneck-Himmelkron. 4 Kilometer Stau. A93 Weiden Richtung Holledau zwischen Regenstauf und Regensburg-Kumpfmühl, Stau und stockender Verkehr. Und A95 Garmisch-Partenkirchen Richtung München zwischen Eschenlohe und Murnau-Kochel ist die Autobahn wegen Wartungsarbeiten noch bis etwa 13 Uhr gesperrt. Das Wetter in Bayern, südlich der Donau sind kräftige Schauer und Gewitter unterwegs. Sonst ein Wechsel aus Sonne und Wolken heute, Temperaturen 27 bis 33 Grad. Aber ab dem Nachmittag steigt dann insgesamt das Risiko für kräftige Schauer und Gewitter, die auch unwetterartig ausfallen können. Morgen im Süden noch unbeständig, im Norden meist trocken und sonnig. Am Donnerstag relativ ruhiges Hochsommerwetter, bevor es am Freitag dann wieder unbeständig wird mit Schauern und Gewittern. 23 bis 33 Grad.

0: 12 Uhr war es gerade.
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0: Mit Gabi Gerlach. Zuerst erinnern wir an die Flutkatastrophe an der Ahr vor 5 Jahren und schauen, was in Sachen Hochwasserschutz seither passiert ist. Dann geht es um die Pflegekosten, die nochmal gestiegen sind. Außerdem haben wir den goldenen Windbeutel im Programm, einen Preis für Etikettenschwindel. 188 Menschen kamen vor 5 Jahren ums Leben bei der verheerenden Flutkatastrophe im Juli 2021. Die meisten Toten hatte das Ahrtal in Rheinland-Pfalz zu beklagen. Aber auch in Nordrhein-Westfalen starben viele Menschen. Heute, 5 Jahre später, wird an sie erinnert. Dazu sind zahlreiche Veranstaltungen geplant. Eine Frage beschäftigt Anwohner und Überlebende der Katastrophe bis heute. Sind wir inzwischen besser vorbereitet? Sollte es noch einmal eine ähnliche Sturzflut geben? Tobias Zacher hat sich umgehört.
2: Auch 5 Jahre danach ist in Schleiden in der Eifel die Katastrophe präsent. Einige Schäden sind weiter sichtbar und die Menschen im Ort haben die Bilder vom damals noch im Kopf. Wie Janina Boden. Die Kosmetikerin hat ihr Geschäft wenige Meter vom Fluss Olef entfernt.
3: Die ganze Straße war zerstört, also es war ja alles kaputt. Nicht nur mein Laden war weg, sondern die ganze Zeile an Gebäuden war wie leer gepustet, ausgeräumt, wie eine Geisterstadt.
2: Ihren Laden hat sie sich wieder aufgebaut. Doch was, wenn das Wasser wiederkommt? Wären die Menschen und ihr Geschäft besser geschützt? Dafür zuständig ist Eduard Zubix, der Projektleiter für den Hochwasserschutz in Schleiden. Neue Schutzmauern oder Rückhaltebecken kann er noch nicht vermelden.
4: Gebaut wurde stand jetzt noch nichts, weil solche Maßnahmen in solch einer Größenordnung es einer ordentlichen Planungsphase bedarf.
2: Käme morgen noch einmal der gleiche Starkregen vom Himmel, die Verwüstungen in Schleiden wären vergleichbar.
4: Ich möchte nicht lügen, es wäre die bittere Wahrheit. Das wäre so.
2: Landesweit sind 500 Millionen Euro in besseren Hochwasserschutz geflossen. Nötig wären laut Wasserwirtschaftsexperten wohl 20 Milliarden, verteilt auf 20 Jahre. Denn die Hälfte der Deiche in NRW ist sanierungsbedürftig. Das heißt zwar nicht, dass sie beim nächsten Hochwasser nachgeben, aber den allgemein anerkannten Regeln der Technik entsprechen sie nicht mehr. Oliver Krischer, der Umweltminister von den Grünen, betont, das packe die Landesregierung an.
5: Über 600 Projekte des technischen Hochwasserschutzes sind in den letzten 5 Jahren realisiert worden oder sind gerade dabei, realisiert zu werden.
2: Es gibt inzwischen auch mehr Pegelmessstellen im Land. Doch ein modellbasiertes Hochwasservorhersagesystem, das frühere Warnungen möglich macht, gibt es bislang nur an der Ruhr. Bis Ende des kommenden Jahres soll es dann in allen Landesteilen eingeführt sein. Nach der Katastrophe hatte 1/3 der Betroffenen gesagt, dass sie gar nicht gewarnt wurden. Damit das nicht wieder passiert, haben die Kommunen hunderte zusätzliche Sirenen aufgestellt. Und der Bund hat die Warnung per Cell-Broadcast eingeführt, bei der jedes Handy in einem Gefahrenbereich eine Warnung mit lautem Piepton anzeigt. Es gibt auch im Katastrophenfall eine zentrale Expertengruppe, die zusammenkommt und alles landesweit koordiniert, erklärt Herbert Reul, der Innenminister von der CDU.
6: Das heißt, in dieser Landesstelle ist im Ministerium die zentrale Leit- und Lenkstelle für Katastrophen in Zukunft. Und das ist neu, dass das Land diese Verantwortung übernimmt.
2: Es gibt auch mehr gemeinsame Übungen der verschiedenen Einsatzkräfte. Die SPD, die im Landtag in der Opposition sitzt, vermisst aber Übungen für die Bevölkerung, sagt Julia Kahle-Hausmann.
7: Wissen Sie, wo Sie aus Ihrem Haus raus zu welchem Sammelpunkt gehen sollten? Warum wissen wir das nicht? Warum ist das in den Städten teilweise zwar als Broschüre vorhanden, aber nicht in der Bevölkerung verankert?
2: Bislang finden solche Übungen nur punktuell statt. Zum Beispiel wieder im September beim Katastrophenschutztag in Eschweiler.
0: 5 Jahre nach der Flutkatastrophe, Tobias Zacher berichtete. Auch wenn neulich beim NATO-Gipfel sogar von Liebe die Rede war, US-Präsident Trump hatte das Wort in den Mund genommen, das Treffen kann trotz guter Momente nicht darüber hinwegtäuschen, dass es gerade ziemlich schwierig ist, das Militärbündnis zusammenzuhalten. Darum und um die Sicherheit an der NATO-Nordflanke geht es beim Besuch von Außenminister Wadefuhl heute in Norwegen. Unsere Korrespondentin Christina Nagel ist mitgereist und kennt Themen und Tagesordnungen.
8: Vor allem die Bedrohung, die von Russland ausgeht, wird von Norwegen und Deutschland als hoch eingeschätzt. Russland baut seit langem seine militärische Präsenz im hohen Norden, vor allem in der Arktis, aus und schrecke dabei auch vor Provokationen und hybriden Angriffen nicht zurück, betont Außenminister Wadefuhl. Umso wichtiger ist aus seiner Sicht eine noch intensivere Zusammenarbeit mit den Bündnispartnern in der Region. Wadefuhl wird deshalb heute das operative Führungskommando der norwegischen Streitkräfte in der Nähe von Bodø besuchen. Hier werden nicht nur militärische Operationen und große Manöver geplant und koordiniert, es gibt auch eine enge Vernetzung mit zivilen Strukturen, um für den Ernstfall gerüstet zu sein. Gerade in diesem Bereich der Gesamtverteidigung hat Deutschland noch Nachholbedarf. Geplant ist außerdem ein Besuch des neuen Luftoperationszentrums der NATO, die für den Schutz der Nordflanke besondere Bedeutung hat, und des Arktis-Forschungsinstituts. Denn die Arktis, betont Wadefuhl, entwickle sich geostrategisch zu einer immer wichtigeren Region. Die Arktispolitik, die auch Bereiche wie Klima, Forschung, Handel und Umwelt umfasst, spielt deshalb für die Bundesregierung eine größere Rolle als früher. Die Federführung hierfür liegt beim Auswärtigen Amt, weshalb der Außenminister nach Norwegen auch noch Gespräche in Finnland führen will.
0: Es passt zur Bilanz, die das Bundesverteidigungsministerium im Juni in Sachen Fragebogenaktion der Bundeswehr gezogen hat. Seit Januar lässt Ressortchef Pistorius alle 18-Jährigen anschreiben, ob sie sich freiwillig zum Bund melden. Die ersten Rücklaufzahlen waren ernüchternd. Aktuelle Daten zeigen nun, dass immer mehr Menschen in Deutschland den Kriegsdienst verweigern, obwohl die Wehrpflicht ja offiziell noch ausgesetzt ist. Katrin Auer aus Berlin dazu.
9: Ich verweigere den Kriegsdienst. Einen solchen Antrag haben im ersten Halbjahr dieses Jahres schon mehr als 5.800 Personen bei der Bundeswehr eingereicht. Im ganzen letzten Jahr seien es gut 3.800 gewesen, sagt eine Sprecherin des Bundesamts für Familie und zivilgesellschaftliche Aufgaben, BAFZA. Die Behörde entscheidet über die Anträge. Ihrer Einschätzung nach sind zwei Entwicklungen für die höheren Zahlen verantwortlich. Erstens die aktuelle Weltpolitik. Damit dürfte unter anderem Russlands Krieg gegen die Ukraine gemeint sein. Und zweitens der neu eingeführte freiwillige Wehrdienst und die damit verbundene höhere Aufmerksamkeit für das Thema. Seit Anfang des Jahres verschickt die Bundeswehr Fragebögen an alle 18-Jährigen, um die Bereitschaft zum Wehrdienst abzufragen. Schrittweise sollen noch verpflichtende Musterungen dazukommen. Damit will die Bundeswehr die Zahl der Wehrdienstleistenden erhöhen und letztlich die Zahl der an der Waffe ausgebildeten Personen für den Ernstfall. Eine Wehrpflicht bleibt weiterhin ausgesetzt. Dennoch gilt nach wie vor das Recht auf Kriegsdienstverweigerung. Im Grundgesetz steht, niemand darf gegen sein Gewissen zum Kriegsdienst mit der Waffe gezwungen werden.
0: Pflege in Deutschland ist teuer. Die Bundesregierung bereitet ja gerade eine Reform vor, die die Pflegekassen in den kommenden Jahren entlasten soll. Da meldet der Verband der Ersatzkassen, dass die finanziellen Belastungen für Bewohnerinnen und Bewohner von Pflegeheimen nochmal nach oben gegangen sind. Mehr als 3.300 Euro im Schnitt müssen sie momentan selbst berappen, rund 250 Euro mehr als vergangenen Juli. Zum Vergleich, die durchschnittliche gesetzliche Rente liegt bei 1.400 Euro für Männer und 900 für Frauen. Theresa Greim mit einem Überblick, wo die Pflege wie viel kostet.
10: Im Ländervergleich am teuersten ist die Pflege im ersten Heimjahr in Bremen. Dort liegt der Eigenanteil durchschnittlich bei rund 3.760 Euro im Monat. Die niedrigsten Selbstkosten werden in Sachsen-Anhalt veranschlagt mit knapp 2.900 Euro. Bayern liegt im Vergleich unter dem bundesweiten Schnitt. Im Freistaat beträgt der Eigenanteil der Auswertung zufolge derzeit 3.270 Euro. Kostentreiber sind vor allem die Ausgaben für das Fachpersonal. Seit 2022 können Heime nur noch Verträge mit den Pflegekassen schließen, wenn sie nach Tarif oder ähnlich bezahlen. Und das schlägt dann auf den Eigenanteil nur für die reine Pflege durch. Im Heim kommen dann noch weitere Kostenpunkte hinzu. Bewohnerinnen und Bewohner müssen unter anderem für Unterkunft und Verpflegung einen Beitrag leisten. Vor dem Hintergrund der milliardenschweren Finanzlöcher bei den Kassen arbeitet die Bundesregierung gerade an einer Reform. Bei den Plänen von Gesundheitsministerin Wagen sollen Entlastungen für die Heimbewohner erst später greifen. Zunächst stehen erstmal Einsparungen bei den Entlastungszuschlägen im Raum, die es von der Pflegekasse gibt. Der Beitrag für Kinderlose soll dem Reformentwurf zufolge leicht steigen und bei der kostenlosen Mitversicherung von Ehepartnern sollen Einschränkungen kommen.
0: In Frankreich ist heute Nationalfeiertag. Das wird wie immer mit einer riesigen Militärparade gefeiert, an der auch Kanzler Merz und 2 Dutzend weitere Staats- und Regierungschefs teilnehmen. Dabei dürfte vielen Franzosen gerade nicht so richtig zum Feiern zumute sein. Das Land erlebt die 3. Hitzewelle in diesem Jahr mit zahlreichen Großbränden, auch nahe der Hauptstadt Paris. In Nizza steht der heutige Tag unter einem ganz anderen Vorzeichen, berichtet Caroline Düller.
11: Keine Party, kein Feuerwerk. Für uns bedeutet der 14. Juli vor allem die Erinnerung an die Opfer. So sagen es viele, die am Sonntag beim Gedenkmarsch in Nizza dabei waren. Vor 10 Jahren war ein Lastwagen auf die Promenade des Anglais gerast und hatte auf einer Strecke von etwa 2 Kilometern gezielt Menschen überfahren, die dort das Feuerwerk zum Nationalfeiertag geschaut hatten. Der Attentäter Mohamed Lawach Boulel wurde noch am Abend von der Polizei erschossen. Der Tunesier hatte eine dauerhafte Aufenthaltserlaubnis in Frankreich und war den Behörden wegen Vorwürfen häuslicher Gewalt bekannt, aber nicht als islamistischer Gefährder. Hinweise auf seine Radikalisierung seien erst kurz vor dem Attentat aufgetaucht, hatte Staatsanwalt François Moulins damals erklärt. Vor dem WM-Halbfinale zwischen Frankreich und Spanien soll es am Abend eine Schweigeminute geben. Außerdem wird Staatspräsident Emmanuel Macron zum 10. Jahrestag des Anschlags in Nizza eine Rede halten. Am Vormittag nimmt Macron auf den Champs-Élysées die traditionelle Militärparade zum Nationalfeiertag ab, die in diesem Jahr unter dem Motto »Das strategische Erwachen Europas« steht. Knapp 7000 Soldatinnen und Soldaten aus mehreren europäischen Ländern nehmen teil, darunter 21 Angehörige der deutschen Bundeswehr.
0: Der Markt für Lebensmittel mit Vitaminzusatz und Nahrungsergänzungsmittel boomt. Für den Laien ist es da nicht so einfach zu erkennen, was ist sinnvoll, was nicht und wo wird man einfach nur abgezockt. Die gemeinnützige Verbraucherorganisation Foodwatch vergibt jedes Jahr einen Negativpreis für Etikettenschwindel, den goldenen Windbeutel. Diesmal geht er an ein Nahrungsergänzungsmittel der Marke La Vita, berichtet Sabine Schütze.
12: Der maßlos überteuerte Fruchtsaft verspricht, fit fürs Leben zu machen, kassiere aber Verbraucherinnen mit dem Wunsch nach Gesundheit kräftig ab, meint Alina Nitsche von Foodwatch und fordert eine besser ausgestattete Lebensmittelüberwachung, um Verbrauchertäuschung zu stoppen. Neben den irreführenden Aussagen sind einige der zugesetzten Vitamine und Nährstoffe überdosiert. Das kann unter anderem für Menschen, die Blutverdünner einnehmen, problematisch werden. Fast 40% der Abstimmenden haben sich für La Vita als die dreisteste Werbelüge 2026 entschieden. Auf den 2. Platz kam ein Backpulver von Dr. Oetker, das speziell für den Airfryer ausgelobt ist. Doch es backt genau wie normales Backpulver, kostet aber das Dreifache. Knapp dahinter auf Platz 3 ist der Bio-Joghurt Matcha Mango von Andexer Natur gelandet, der nur 0,1% Matcha-Pulver enthält und seine grüne Farbe über Algenpulver bekommt. Foodwatch nominiert jedes Jahr 5 Produkte, die Verbraucher und Verbraucherinnen täuschen und über die sie abstimmen können.
0: Bei der Fußballweltmeisterschaft stehen heute und morgen die beiden Halbfinalpartien an und die haben es in sich. Argentinien tritt morgen Abend gegen England an, der dreifache Weltmeister gegen das Mutterland des Fußballs. Und heute spielen die Franzosen gegen die Spanier. Was die Runde der letzten 4 diesmal so besonders macht, dazu Anne von Eickels.
13: Ja, das sind schon die Fab Four, die fantastischen 4 und das Beste, was der Fußball derzeit zu bieten hat. Es spielen die Top 4 der FIFA-Weltrangliste in diesem Halbfinale und das gab es so noch nie bei einer Weltmeisterschaft. Und beim Spiel Frankreich gegen Spanien bedeutet das dann zugespitzt Kylian Mbappé gegen Lamine Yamal, französische Offensivpower gegen spanische Defensivkunst, Vize-Weltmeister gegen Europameister. Also darüber geht nicht mehr viel und so sagt dann auch der spanische Superstar Lamine Yamal vor diesem Spiel.
14: Seit Beginn der WM haben wohl alle auf dieses Spiel gewartet. Wir freuen uns, denn ich glaube, jetzt treffen die beiden besten Mannschaften aufeinander. Aber wir haben keine Angst. Ich glaube, wenn jemand Frankreich schlagen kann, dann sind wir das.
13: Also ich kann und will mich da nicht auf einen Sieger festlegen. Und das gilt auch für das andere Halbfinale zwischen Argentinien und England mit dem deutschen Trainer, mit Thomas Tuchel. Das sind für mich 2 Teams auf Augenhöhe mit ihren Stars Harry Kane und Lionel Messi. Also wir können uns auf große Namen und hoffentlich ebenso große Spiele freuen.
0: Heute Frankreich gegen Spanien um 21 Uhr geht's los und wir sind komplett live dabei hier im Programm.

0: genau 12.15 Uhr.
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0: Die Nachrichten hat Diana Gaul.
2: Rheinland-Pfalz und Nordrhein-Westfalen erinnern an Flutkatastrophe vor 5 Jahren. Bundespräsident Steinmeier legt in Bad Neuenahr-Ahrweiler einen Kranz nieder und wird später auch bei einer Gedenkstunde im nordrhein-westfälischen Landtag sprechen. Bei der sogenannten Ahrtal-Flut waren in den beiden Bundesländern mehr als 180 Menschen gestorben. Vardefuhl besucht Hauptquartier der norwegischen Streitkräfte. Der deutsche Außenminister macht sich nördlich des Polarkreises ein Bild von der Sicherheitslage im hohen Norden. Laut dem CDU-Politiker baut Russland seine Präsenz in der Region aus und schreckt auch vor Provokationen nicht zurück. Deshalb ist eine stärkere Zusammenarbeit der westlichen Partnerländer geplant. Pflegebedürftige zahlen höheren Eigenanteil im Heim. Nach einer Auswertung des Verbands der Ersatzkassen betrugen die Kosten zuletzt im Schnitt rund 3.360 Euro im ersten Heimjahr. Das ist ein Plus von knapp 260 Euro gegenüber dem Jahr davor. Verbandschefin Elsner warnte davor, dass höhere Kosten zu immer stärkeren Belastungen der Pflegebedürftigen führen und forderte eine Begrenzung. Gesetz zu Tora-Studium sorgt in Israel für Kritik. Das Parlament hat das Studium der Heiligen Schrift als grundlegenden Wert des jüdischen Staates festgeschrieben. Dahinter steht offenbar der Versuch von ultraorthodoxen Juden, sich vom Wehrdienst zu befreien. Die Armee warnt dagegen vor Personalmangel. Israels Premier Netanyahu könnte sich mit dem Gesetz die Unterstützung der Ultraorthodoxen für die anstehende Wahl sichern. Namen gedopter Sportler dürfen grundsätzlich veröffentlicht werden, das hat der Europäische Gerichtshof entschieden. Die Richter bezeichneten die Bekämpfung von Doping als wichtiges Anliegen unserer Gesellschaft und begründeten damit, warum der Datenschutz in diesem Fall nicht greift. Das Wetter in Bayern: Sonne, Wolken und zeitweise kräftige Schauer oder Gewitter, 27 bis 33 Grad.
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3: Mit Manuel Rauch. Wer in den vergangenen Jahren auf der A93 unterwegs war, hat die großen Strommasten des sogenannten Ostbayernrings vielleicht gesehen. Dieser Ostbayernring ist die wichtigste Stromleitung für die Versorgung Oberfrankens und der Oberpfalz. Heute Nachmittag wird er in Marktredwitz symbolisch in Betrieb genommen. Christoph Röder berichtet.
4: Der Ostbayernring wurde ursprünglich Anfang der 70er Jahre gebaut. Er zieht sich quer durch Oberfranken und dann, mit seinen hohen Masten gut sichtbar, entlang der A93 durch die Oberpfalz, über das Umspannwerk Etzenricht bei Weiden bis nach Schwandorf. Seit 2021 ist der Ostbayernring auf seiner alten Trasse komplett neu gebaut worden. Er kann jetzt mehr als doppelt so viel Strom transportieren, sagt Netzbetreiber Tennet. Nötig war das vor allem wegen der vielen Windräder und Solarparks in Oberfranken und der Oberpfalz. Sie haben den bisherigen Ostbayernring regelmäßig an seine Kapazitätsgrenzen stoßen lassen und mussten dann abgeschaltet werden. Das soll jetzt sehr viel seltener passieren. Die alten Masten werden Stück für Stück abgerissen.
3: Sie gilt als erneuerbare und klimaschonende Schlüsseltechnologie, Geothermie. In München und 9 oberbayerischen Landkreisen soll jetzt erkundet werden, ob dort Geothermieprojekte möglich sind. Koordiniert wird das Ganze von der Technischen Uni München. In den kommenden Tagen gibt es dazu in den betroffenen Regionen Infoveranstaltungen. Birgit Grundner mit den Einzelheiten.
5: Bei der Geothermie wird heißes Tiefenwasser an die Oberfläche gepumpt und, nachdem ihm die Energie entzogen wurde, abgekühlt wieder in die Tiefe zurückgeführt. Die Voraussetzungen gelten in der Gegend rund um München grundsätzlich als sehr gut. An vielen Stellen gibt es schon entsprechende Anlagen. Mit dem Forschungsprojekt GigaM will man nun die Grundlage dafür schaffen, weitere Geothermieprojekte ganz gezielt zu planen, anhand dreidimensionaler Bilder vom Untergrund. Sogenannte Vibro-Trucks erzeugen dafür kontrollierte Schwingungen, die in den Boden geleitet werden. Die Gesteinsschichten reflektieren dann Signale, die wiederum von Messgeräten, den Geophonen, aufgezeichnet werden. So entsteht eine Art Ultraschallbild des Untergrunds. Die Messungen beginnen Ende August im Landkreis München. Danach sind die Vibro-Trucks auch in den Landkreisen Bad Tölz, Wolfratshausen, Miesbach, Starnberg, Fürstenfeldbruck, Dachau, Freising, Ebersberg und Erding sowie in der Stadt München unterwegs. Die Messungen dauern jeweils nur einige Minuten und sollen für die Anwohner lediglich als leichtes Vibrieren wahrnehmbar sein.
3: An der Talstation der Alpspitzbahn in Nesselwang sind Unbekannte in das Verwaltungsgebäude eingebrochen. Wie die Polizei berichtet, verschafften sich die Täter gewaltsam Zugang, indem sie Fenster aufhebelten und die Scheibe zum Kassenraum einschlugen. Im Gebäude hätten sie gezielt nach Wertgegenständen gesucht und erfolglos versucht, einen Tresor mit einem Trennschleifer zu öffnen. Der entstandene Sachschaden wird auf mehrere 10.000 Euro geschätzt. Die Kripo Kempten ermittelt und sucht Zeugen, die in der Nacht auf Montag etwas Verdächtiges beobachtet haben. 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
6: Der ungarische Staatspräsident Tamás Sulyok ist seit März 2024 im Amt und galt als Gefolgsmann des umstrittenen Ex-Premiers Viktor Orbán. Eine Marionette soll Sulyok gewesen sein, sagt zumindest Ungarns Regierungschef Péter Modyar. Das Parlament hat nun beschlossen, die Verfassung zu ändern, sodass der Präsident unverzüglich abgesetzt werden kann. Das Vorgehen sorgt für Kritik in Ungarn und auch im Ausland. Und der Präsident will sich dagegen wehren. Mehr dazu von Oliver Schusch.
7: Der ungarische Premierminister Péter Modyar begann die Parlamentssitzung mit feierlichen, aber auch provokanten Worten gegenüber der abgewählten Fidesz-Regierung und ihrem noch Präsidenten, der seines Amtes enthoben werden soll.
8: Jelentős nap a mai Magyarország és a rendszerváltás történetében.
7: Der heutige Tag ist ein besonderer Tag für die Geschichte Ungarns und für den Systemwechsel. Heute entscheidet das ungarische Parlament über die 17. Änderung des Grundgesetzes. Das Parlament entscheidet darüber, ob wir jene Epoche beenden wollen, in der die gescheiterte Fidesz-Partei das Grundgesetz umfunktioniert hat zu ihrem eigenen Regelwerk für die Machtausübung. Wir entscheiden darüber, ob der ungarische Staat weiterhin diejenigen schützen soll, die das Orbán-System gestützt haben. Bei der heutigen Parlamentsdebatte hätte eigentlich auch Präsident Tamás Sulyok anwesend sein müssen. Er hätte seine Entscheidungen vor den Vertretern des ungarischen Volks verteidigen und Rechenschaft darüber ablegen können, inwiefern er in seiner kurzen Amtszeit als Präsident der ungarischen Nation gedient hat oder nicht. Péter Modyar und seine proeuropäische konservative Tisza-Partei sind davon überzeugt, dass Präsident Tamás Sulyok der ungarischen Nation nicht gedient hat. Er sei nur ein Erfüllungsgehilfe Viktor Orbáns gewesen, der nie etwas gegen dessen autoritäres und korruptes Machtsystem unternommen und der nie die Rechtsstaatlichkeit in Ungarn geschützt habe. Péter Modyar hatte Sulyok mehrfach aufgefordert, zurückzutreten, doch der Präsident weigert sich standhaft. Nun hat die Tisza-Partei mit ihrer Zweidrittelmehrheit eine Verfassungsänderung beschlossen, die vorsieht, dass Sulyok unverzüglich aus seinem Amt ausscheidet. Doch Sulyok hat bereits angekündigt, dass er sich das nicht gefallen lassen will. In einem Interview mit dem rechtspopulistischen Schweizer Medienmagazin Weltwoche erklärte Sulyok, dass eine Absetzung durch das Parlament nicht in Ordnung sei.
9: Mivel a köztársasági elnöknek nincs politikai hatalma.
7: Der Staatspräsident verfügt über keine politische Macht. Er gehört nicht zur Exekutive. Deswegen kann er nicht politisch zur Rechenschaft gezogen werden. Die politischen Entscheidungen trifft die Mehrheit des Parlaments. Die Aufgabe des Präsidenten ist es nur, diese Entscheidungen zu legitimieren. Die Verfassung sieht vor, dass der Präsident mit dem jeweiligen Parlament und mit der Regierung zusammenarbeiten muss. Und das gilt auch andersherum, dass die Regierung mit dem Präsidenten zusammenarbeiten muss. Ich habe diese Zusammenarbeit von Anfang an angeboten, und ich strebe sie auch weiter an. Eine Amtsenthebung des Präsidenten rein aus politischen Gründen ist ein einmaliger Vorgang und es ist eine Gefahr für die verfassungsmäßige und demokratische Ordnung. Zu dieser Aussage gab es hämische Kommentare aus dem Regierungslager von Péter Modyar. Warum sei dem Präsidenten die verfassungsmäßige und demokratische Ordnung jetzt auf einmal wichtig? Zu Zeiten von Viktor Orbán habe er da doch immer weggeguckt. Doch es gibt auch Kritik jenseits des Lagers von Ex-Premier Viktor Orbán. Juristen aus Ungarn und aus dem Ausland sehen in der Absetzung des Präsidenten durch das Parlament einen gefährlichen Präzedenzfall für andere Länder. Tamás Sulyok hat angekündigt, das Gesetz zu seiner Absetzung nicht zu unterschreiben. Das müsste er innerhalb von 5 Tagen tun. Premier Péter Modyar hat für diesen Fall mit einem formellen Amtsenthebungsverfahren gedroht. Sulyok könnte auch das ungarische Verfassungsgericht einschalten. Das ist noch überwiegend mit von Orbán eingesetzten Richtern besetzt.
6: Ungarns Präsident Sulyok droht die Amtsenthebung. Das Parlament hat den Weg dafür freigemacht. Oliver Schusch berichtete.
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6: In New York wird heute das Skelett eines Tyrannosaurus Rex versteigert. Das rund 67 Millionen Jahre alte Fossil zählt zu den größten und vollständigsten T-Rex-Exemplaren, die jemals unter den Hammer gekommen sind. Mit einem Schätzwert von 20 bis 30 Millionen US-Dollar könnte es neue Rekorde aufstellen und zugleich eine Debatte neu entfachen. Gehören bedeutende Fossilien in private Sammlungen oder müssen sie in öffentliche Museen? Aus New York City berichtet Martin Ganselmeier.
10: Er ist fast 12 Meter lang und 3,5 Meter groß. Allein sein riesiger Schädel mit den furchteinflößenden Zähnen ist 1,5 Meter lang. Und wie bei Saurierfunden üblich, hat der T-Rex den Namen seines Finders bekommen. Der Farmer Richard Licking aus South Dakota, Spitzname Gus.
11: Gus ist einer der größten und vollständigsten T-Rex-Skelette, die je gefunden wurden. 5 Jahre dauerte die Ausgrabung in South Dakota. Die USA sind das einzige Land, wo man ein Saurier-Skelett verkaufen kann, wenn man es auf seinem Grundstück findet.
10: Erklärt Cassandra Hatton, die Naturkunde-Expertin beim Auktionshaus Sotheby's. Dagegen gehören in fast allen anderen Ländern der Welt wichtige Grabungsfunde dem Staat und nicht dem Grundstück. Besitzer. Deshalb gibt es in den USA professionelle Fossiliensammler und vergleichsweise viele Funde. Vor allem Skelette von Dinosauriern wurden in den vergangenen Jahren für immer höhere Preise versteigert. Auch T-Rex Gus wird vermutlich für 20 bis 30 Millionen Dollar einen neuen Besitzer bekommen, zumal mehr als 60% seiner Knochen echte Fossilien sind und keine Nachbildungen. Und noch etwas macht Gus zu einem besonderen T-Rex.
11: Er hat Bissspuren von einem anderen T-Rex oben an seinem Schädel. Einige seiner Rippen waren gebrochen und sind wieder verheilt. Man kann also sehen, was in seinem Leben passiert ist.
10: Wer aber gibt 30 Millionen Dollar aus, um sich ein Saurier-Skelett zu kaufen? Der Markt dafür ist in den vergangenen Jahren immer lukrativer geworden, sagt Cassandra Hatton von Sotheby's. Meist sind es reiche Mäzene, die ihren Kauf anschließend einem Museum schenken oder als Dauerleihgabe zur Verfügung stellen. Die Gefahr, dass ein T-Rex-Skelett in einem privaten Wohnzimmer verschwindet, sei eher gering. Ohne die reichen Käufer und ohne professionelle Fossiliensammler gäbe es viel weniger Funde, sagt Hatton.
12: To excavate it is very, very expensive and it takes a very long time.
11: Die Ausgrabungen sind sehr teuer und dauern sehr lang. Nur private Ausgrabungsteams können das finanzieren, indem sie ihre Funde verkaufen können.
12: To go dig them up, they have to be able to sell them.
10: Private Fossiliensammler graben in den USA doppelt so viele Fossilien aus wie Wissenschaftler oder öffentliche Einrichtungen. Unter Paläontologen und an Universitäten gibt es dennoch Kritik an Fossilienjägern und Skelettauktionen. Am Ende habe die Wissenschaft das Nachsehen, wenn Saurierfunde zu Spielzeugen für Reiche werden und gleich im Museum landen statt im Labor der Wissenschaft. Unbestritten ist dagegen, dass Dinosaurier alle faszinieren: Kinder, Fossilienjäger, Milliardäre und Museumsbesucher.
11: Das war eine mächtige Gruppe von Lebewesen, die unseren Planeten einst beherrschte, und jetzt sind sie weg, obwohl sie so stark waren und riesige Zähne hatten. Das könnte auch der Menschheit passieren, und das macht uns unsere Vergänglichkeit bewusst.
12: I think it's a real reminder of our mortality.
6: Martin Ganselmeier über die Versteigerung eines der größten T-Rex-Skelette der Welt. Das Ergebnis der Versteigerung wird im Laufe des Abends erwartet.

0: zwischen Holzkirchen und dem Kreuz München Süd stockender Verkehr. Dann die A9 München Richtung Nürnberg, zwischen Pfaffenhofen und Langenbruck 8 Kilometer stockender Verkehr. Und A95 Garmisch-Partenkirchen Richtung München, zwischen Eschenlohe und Murnau-Kochel, Sperre wegen Wartungsarbeiten. Das Wetter in Bayern. Der Deutsche Wetterdienst hat eine Unwetterwarnung herausgegeben für den östlichen Alpenrand. Dort wird gewarnt vor schwerem Gewitter mit Sturmböen, Hagel und Starkregen. Wie schaut es sonst aus im Freistaat? Teils sonnig, teils bewölkt ist es im Süden. Regnet es über Mittag und auch am Nachmittag und Abend sind Schauer und Gewitter unterwegs. Die Temperaturen 27 bis maximal 33 Grad heute. 12.30 Uhr.
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0: Mit Gabi Gerlach. Eine Nacht, die ein Land nicht vergisst. Der rheinland-pfälzische Parlamentspräsident Lammert meint die Nacht vor 5 Jahren, als das Ahrtal von einer bisher nicht dagewesenen Flutkatastrophe heimgesucht wurde. Unser erstes Thema. Dann schauen wir auf die Lage in der Straße von Hormus. Und eine umstrittene Entscheidung aus Israel. Dort bekommt das Tora-Studium Verfassungsrang. Heute ist die Flutkatastrophe im Ahrtal genau 5 Jahre her. Eigentlich ist die Ahr ein kleiner Nebenfluss des Rheins und fließt von der Quelle in Nordrhein-Westfalen bis nach Rheinland-Pfalz. Am 14. Juli 2025 hat es innerhalb kürzester Zeit aber so viel und stark geregnet, dass die Ahr über die Ufer trat und zahlreiche Orte überschwemmt wurden. Mehr als 180 Menschen kamen in den Fluten um. Allein an der Ahr waren es mehr als 130 Todesopfer. An sie wird heute bei mehreren Veranstaltungen erinnert, unter anderem in Bad Neuenahr-Ahrweiler, wo auch der Bundespräsident ist. Der Gesamtverband der deutschen Versicherungswirtschaft hat vor ähnlichen Extremwetterlagen gewarnt und macht darauf aufmerksam, wie langwierig wirksamer Hochwasserschutz sei. Das zeige der noch immer andauernde Wiederaufbau im Ahrtal. Mehr dazu von Tobias Zacher.
2: Bei privaten Häusern und Wohnungen sind rund 80% der Sanierungen abgeschlossen. Zugleich liegen noch knapp 1500 Anträge auf Wiederaufbauhilfe beim Land, die noch nicht genehmigt sind. Da bleibt also noch was zu tun. In den Städten dauern die Reparaturen länger. Hier müssen Straßen, Brücken oder sogar ganze Stadtzentren wieder aufgebaut werden. Das ist kompliziert. Deshalb ist mehr als die Hälfte der Kommunen noch nicht fertig mit dem Wiederaufbau. Insgesamt hat das Land rund 2 Milliarden Euro Hilfsgeld ausgezahlt. Die Antragsfrist dafür ist Ende Juni abgelaufen.
0: Auch wenn neulich beim NATO-Gipfel sogar von Liebe die Rede war, US-Präsident Trump hatte davon gesprochen, das Treffen kann nicht darüber hinwegtäuschen, dass es gerade ziemlich schwierig ist, das Militärbündnis zusammenzuhalten. Darum und um die Sicherheit an der NATO-Nordflanke geht es beim Besuch von Außenminister Wadefuhl in Norwegen. Unsere Korrespondentin Christina Nagel ist mit dem Minister mitgereist und kennt Themen und Tagesordnung.
3: Vor allem die Bedrohung, die von Russland ausgeht, wird von Norwegen und Deutschland als hoch eingeschätzt. Russland baut seit langem seine militärische Präsenz im hohen Norden, vor allem in der Arktis, aus und schrecke dabei auch vor Provokationen und hybriden Angriffen nicht zurück, betont Außenminister Wadefuhl. Umso wichtiger ist aus seiner Sicht eine noch intensivere Zusammenarbeit mit den Bündnispartnern in der Region. Wadefuhl wird deshalb heute das operative Führungskommando der norwegischen Streitkräfte in der Nähe von Bodø besuchen. Hier werden nicht nur militärische Operationen und große Manöver geplant und koordiniert, es gibt auch eine enge Vernetzung mit zivilen Strukturen, um für den Ernstfall gerüstet zu sein. Gerade in diesem Bereich der Gesamtverteidigung hat Deutschland noch Nachholbedarf. Geplant ist außerdem ein Besuch des neuen Luftoperationszentrums der NATO, die für den Schutz der Nordflanke besondere Bedeutung hat, und des Arktis-Forschungsinstituts. Denn die Arktis, betont Wadefuhl, entwickle sich geostrategisch zu einer immer wichtigeren Region. Die Arktispolitik, die auch Bereiche wie Klima, Forschung, Handel und Umwelt umfasst, spielt deshalb für die Bundesregierung eine größere Rolle als früher. Die Federführung hierfür liegt beim Auswärtigen Amt, weshalb der Außenminister nach Norwegen auch noch Gespräche in Finnland führen will.
0: Es passt zur Bilanz, die das Bundesverteidigungsministerium im Juni in Sachen Fragebogenaktion der Bundeswehr gezogen hat. Seit Januar lässt Ressortchef Pistorius alle 18-Jährigen anschreiben, ob sie sich freiwillig zum

0: und melden. Die ersten Rücklaufzahlen waren ernüchternd, das Interesse am Soldatsein eher mau. Aktuelle Daten zeigen nun, dass immer mehr Menschen in Deutschland den Kriegsdienst verweigern. Katrin Auer aus Berlin dazu.
1: Ich verweigere den Kriegsdienst. Einen solchen Antrag haben im ersten Halbjahr dieses Jahres schon mehr als 5.800 Personen bei der Bundeswehr eingereicht. Im ganzen letzten Jahr seien es gut 3.800 gewesen, sagt eine Sprecherin des Bundesamts für Familie und zivilgesellschaftliche Aufgaben, BAFZA. Die Behörde entscheidet über die Anträge. Ihrer Einschätzung nach sind zwei Entwicklungen für die höheren Zahlen verantwortlich. Erstens die aktuelle Weltpolitik. Damit dürfte unter anderem Russlands Krieg gegen die Ukraine gemeint sein. Und zweitens der neu eingeführte freiwillige Wehrdienst und die damit verbundene höhere Aufmerksamkeit für das Thema. Seit Anfang des Jahres verschickt die Bundeswehr Fragebögen an alle 18-Jährigen, um die Bereitschaft zum Wehrdienst abzufragen. Schrittweise sollen noch verpflichtende Musterungen dazukommen. Damit will die Bundeswehr die Zahl der Wehrdienstleistenden erhöhen und letztlich die Zahl der an der Waffe ausgebildeten Personen für den Ernstfall. Eine Wehrpflicht bleibt weiterhin ausgesetzt. Dennoch gilt nach wie vor das Recht auf Kriegsdienstverweigerung. Im Grundgesetz steht, niemand darf gegen sein Gewissen zum Kriegsdienst mit der Waffe gezwungen werden.
0: Die privaten Zuzahlungen für eine Pflege im Heim steigen weiter. Nach einer Auswertung des Verbands der Ersatzkassen zahlen Pflegebedürftige im ersten Heimjahr jetzt im Schnitt 3.300 Euro im Monat aus eigener Tasche. Das sind gut 250 Euro mehr als vor einem Jahr. Birte Sönnigsen erklärt, warum sich die Zuzahlungen weiter erhöht haben.
2: Das hat damit zu tun, dass Pflegekräfte immer besser bezahlt werden. Die Löhne sind in den letzten Jahren deutlich gestiegen. Und das ist ja auch genau das, was viele wollen, dass Pflegekräfte ordentlich bezahlt werden. Aber das macht die Pflege natürlich deutlich teurer. Hinzu kommt, dass vieles teurer geworden ist. Zum Beispiel auch Lebensmittel oder Energiekosten. Das trifft natürlich auch Pflegeheime und damit am Ende auch die Pflegebedürftigen. Wie viel jemand zahlen muss, das hängt eben unter anderem vom Pflegegrad ab und wie lange jemand im Pflegeheim ist. Und auch in welchem Bundesland er lebt. In allen Bundesländern ist es teurer geworden, aber es gibt große regionale Unterschiede. Am meisten müssen die Menschen in Bremen bezahlen. Hier sind es im Schnitt mehr als 3.700 Euro. Am wenigsten ist es in Sachsen-Anhalt. Der Unterschied zwischen dem teuersten und dem günstigsten Bundesland, der liegt bei rund 800 Euro im Monat, die Pflegebedürftige eben mehr oder weniger zahlen müssen.
0: Der Konflikt um die Straße von Hormus hat sich zuletzt wieder zugespitzt. US-Präsident Trump erklärte gestern, er werde iranische Häfen entlang der wichtigen Handelsroute erneut blockieren. Und die Führung im Iran kündigte an, die Straße abermals zu schließen. Parallel haben die USA die dritte Nacht in Folge Ziele im Iran attackiert. Und die Revolutionsgarden griffen wieder US-Einrichtungen in mehreren Golfstaaten an. Auch ein Öltanker wurde von einer Rakete getroffen. Mehr dazu von Nina Amin.
3: In der Straße von Hormuz gab es nach Angaben der Vereinigten Arabischen Emirate bei Angriffen aus dem Iran einen Toten und mehrere schwer Verletzte. Nach Angaben des Verteidigungsministeriums handelt es sich dabei um indische und ukrainische Besatzungsmitglieder zweier Tanker. Die Schiffe wurden von Marschflugkörpern getroffen, als sie auf der südlichen Schifffahrtsroute innerhalb der omanischen Hoheitsgewässer die Straße von Hormuz durchquerten. Auf den Tankern seien Brände ausgebrochen, die aber unter Kontrolle gebracht werden konnten. Die Vereinigten Arabischen Emirate verurteilten den Angriff als einen schwerwiegenden Verstoß und klaren Bruch des Völkerrechts. Man behalte sich vor, auf diese Eskalation zu reagieren. Die Vereinigten Arabischen Emirate sind in der Golfregion ein wichtiger Verbündeter der USA. Immer wieder wurde der Golfstaat zum Ziel iranischer Vergeltungsschläge. In den vergangenen Tagen haben die gegenseitigen Angriffe der USA und dem Iran in der Golfregion wieder zugenommen.
0: Stellen Sie sich vor, fundierte Bibelkenntnisse wären in Deutschland Bürgerpflicht. So ähnlich soll das jetzt in Israel sein. Ultraorthodoxe Parteien wollen das Studium der Tora, der Heiligen Schrift der Juden, im Grundgesetz verankern. Tatsächlich haben sie den Antrag durchs Parlament gebracht. Julio Segador aus Tel Aviv berichtet über den Vorgang und die Kritik daran.
4: Das israelische Parlament, die Knesset, hat in der Nacht ein höchst umstrittenes Gesetz verabschiedet. Es erhebt das Studium religiöser Texte offiziell zu einem Grundwert des Staates Israel. Da das Land keine geschriebene Verfassung hat, rückt das Tora-Studium damit in den Rang eines sogenannten Grundgesetzes auf. Hinter dem Vorstoß stehen die ultraorthodoxen Koalitionspartner vom von Premierminister Netanyahu. Das Gesetz wurde in letzter Minute zwar textlich entschärft, um direkte finanzielle Gleichstellungen mit Soldaten zu verhindern, dennoch bezweckt die Neuregelung nach Ansicht von Rechtsexperten vor allem eines: sie soll den ultraorthodoxen Parteien eine juristische Handhabe bieten, um die Wehrpflicht für ihre Religionsschüler dauerhaft zu umgehen. Die Debatte in der Knesset spiegelte die tiefe Zerrissenheit des Landes wider. Oppositionsführer Lapid sprach von einem Schlag ins Gesicht für jeden aktiven Soldaten mitten im Krieg. Auch Armeechef Samir warnte eindringlich vor den Folgen für die militärische Einsatzbereitschaft. Sogar in Netanjahus Likud-Partei regte sich Widerstand. Zwei Abgeordnete stimmten gegen die eigene Regierung. Netanjahu selbst blieb der Abstimmung fern, sicherte sich mit dem Gesetz jedoch wenige Monate vor den Wahlen im Oktober weiter die Unterstützung der ultraorthodoxen Parteien.
0: Russland schickt heute wieder Kosmonauten zur internationalen Raumstation ISS. Auch wenn es auf der Erde zwischen Moskau und den westlichen Staaten gerade kaum bis keine Zusammenarbeit gibt, im All sieht das anders aus. Noch bis 2030 wollen die russische Raumfahrtbehörde Roskosmos und die NASA zusammenarbeiten. Philipp Rayon berichtet über die neue Mission.
5: Am Dienstagnachmittag gegen 16:45 deutscher Zeit soll die Rakete Sojus MS-29 vom Weltraumbahnhof Baikonur starten. An Bord im südlichen Kasachstan sind da neben dem russischen Kommandeur eine Kosmonautin und ein US-amerikanischer NASA-Astronaut. Der Flug zur internationalen Raumstation ISS soll rund 3 Stunden dauern. Läuft alles nach Plan, wird die Besatzung dort bis Ende März bleiben. Die russische Weltraumbehörde und die amerikanische Weltraumbehörde, Roskosmos und die NASA, arbeiten weiterhin zusammen. Die Kooperation gilt als die letzte, die noch funktioniert. Erst vor kurzem berichtete die russische Nachrichtenagentur TASS, dass die beiden Seiten ihre Zusammenarbeit bis 2030 fortsetzen wollen.
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7: Im Studio Stefan Lina. Mit dem Start der Sommerferien in einigen Bundesländern hat die Hauptreisezeit begonnen und damit die Saison, in der Millionen von Menschen auf Entspannung und Erholung hoffen. Doch auch im Urlaub kann es zu Stress kommen, zum Beispiel wenn Flüge storniert werden, es zu einem Unfall kommt oder wenn man plötzlich erkrankt. Gegen viele dieser Risiken kann man sich auch absichern. Doch welche Versicherung ist wirklich sinnvoll? Tamara Land.
8: Die wichtigste Reiseversicherung ist die Auslandskrankenversicherung. Die ist wirklich ein Muss, wenn man gesetzlich krankenversichert ist. Denn die gesetzliche Krankenversicherung bezahlt Behandlungen im Ausland, wenn überhaupt, dann nur eingeschränkt. Und zwar innerhalb der EU und noch in einigen Ländern, mit denen ein entsprechendes Abkommen besteht. Dabei werden aber unter Umständen eben nicht alle Kosten übernommen. Und außerhalb Europas, in Amerika, Thailand, Ägypten, da zahlt die gesetzliche Krankenversicherung gar nicht. Deshalb ist es wirklich dringend nötig, sich da abzusichern. Die zweite Versicherung, die sinnvoll sein kann, ist eine Reiserücktrittsversicherung. Die ist empfehlenswert, wenn die Reise teuer ist und lange im Voraus gebucht wird oder auch für Senioren und Familien, die mit kleinen Kindern unterwegs sind. Was man sich auf jeden Fall sparen kann, das ist die Gepäckversicherung. Die ist teuer und bringt wenig, sagen Verbraucherschützer.
7: Die Situation an den unbewirtschafteten Rastplätzen an den deutschen Autobahnen hat sich in den vergangenen Jahren offenbar deutlich verschlechtert. Das ist das Ergebnis eines aktuellen Tests des ADAC. Der Automobilclub hat dafür 50 Anlagen untersucht. Gabriel Wirth hat sich die Ergebnisse näher angeschaut.
9: Rund die Hälfte der getesteten Rastplätze an den Autobahnen ist mangelhaft oder sogar sehr mangelhaft. Kritisiert werden vor allem die sanitären Anlagen. Teils seien Toiletten gesperrt, oft seien grundlegende Funktionen nicht zuverlässig gewährleistet, so sei Toilettenpapier teilweise nicht vorhanden und die Sauberkeit lasse vielfach zu wünschen übrig, so das Fazit der Tester. Positiver fällt die Kategorie Verkehr und Parken aus. Allerdings fehlen auf knapp 40% der Rastplätze Stellplätze für Gespanne und Wohnmobile. Zudem laden die Außenanlagen häufig nicht gerade zum Verweilen ein. Spielplätze oder Frischwasserversorgung für Wohnmobile seien praktisch nicht vorhanden, so die weitere Kritik. Beim Sicherheitsgefühl sieht der ADAC vor allem Defizite bei der Beleuchtung der Parkflächen, der Einsehbarkeit der Gebäude und dem Notruf. Auf jedem 5. Platz gibt es gar keine Notrufmöglichkeit. Immerhin hat jeder Rastplatz Handyempfang. Bereits 2022 hatte der ADAC die Situation an unbewirtschafteten Rastplätzen untersucht. Bei 2/3 der Anlage hat sich der Zustand, laut dem Automobilclub, seither verschlechtert. Fielen 2022 noch 11 Rastplätze durch, so waren es jetzt schon 23.
7: Die deutliche Mehrheit der deutschen Einzelhändler rechnet in diesem Jahr mit sinkenden Einnahmen. 65% und damit knapp 2/3 der Firmen erwarten Umsätze leicht oder deutlich unter dem Vorjahresniveau, so der Handelsverband Deutschland zu einer Umfrage unter 600 Unternehmen. Im vergangenen Jahr lag dieser Wert lediglich bei 53% und nur 18% der Unternehmen gehen von Umsatzsteigerungen im Vergleich zum Vorjahr 2025 aus.

0: 12.45 Uhr.
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0: Mit Diana Gaul.
2: Im Ahrtal wird der Flutopfer gedacht. An den zahlreichen Gedenkveranstaltungen in Rheinland-Pfalz und Nordrhein-Westfalen nehmen auch Bundespräsident Steinmeier und Bundeskanzler Merz teil. Bei der Katastrophe vor 5 Jahren kamen über 180 Menschen ums Leben. Der Gesamtverband der deutschen Versicherungswirtschaft warnt vor ähnlichen Extremwetterlagen und fordert mehr Investitionen in Prävention und Klimafolgenanpassung. Heimbewohner müssen mehr für ihren Pflegeplatz zuzahlen. Das geht aus einer Auswertung des Verbands der Ersatzkassen hervor. Demnach ist der Eigenanteil um gut 250 Euro gestiegen auf im Schnitt 3.364 Euro pro Monat im ersten Heimjahr. Regional gibt es aber Unterschiede. In Bremen ist die Pflege im Heim durchschnittlich am teuersten, in Sachsen-Anhalt am günstigsten. Prien verteidigt geplante Sparmaßnahmen beim staatlichen Unterhaltsvorschuss. Dem NDR sagte die Bundesfamilienministerin, es könne nicht sein, dass sich 80-85% der betroffenen Väter einen schlanken Fuß machen. Diese müssten stärker in die Verantwortung genommen werden, so Prien. Der Sozialverband VDK und der Kinderschutzbund kritisieren die Sparpläne scharf. Naturschutzverbände warnen vor nachlassender Schutzfunktion der Natur. Nach dem aktuellen Grün-Feucht-Kühl-Index verlieren viele Landschaften die Fähigkeit, Wasser zu speichern oder Hitze abzumildern. Für Bayern fordert der LBV deshalb, mehr für intakte Lebensräume zu tun, zum Beispiel durch die Wiedervernässung von Mooren. Polizei durchsucht Wohnungen in Niederbayern. Wegen des Verdachts auf Besitz und Verbreitung von kinderpornografischen Fotos und Videos gab es Einsätze in Stadt- und Landkreis Landshut sowie in den Kreisen Dingolfing-Landau und Kelheim. 7 Personen im Alter zwischen 14 und 48 Jahren werden verdächtigt. Bei ihnen wurden Mobiltelefone, PCs und USB-Sticks sichergestellt. Das Wetter in Bayern. Örtlich kräftige Schauer und Gewitter, lokal Unwettergefahr.
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0: Jetzt kommen wir zu einem Tierpark, in dem nicht Perfektion zählt, sondern Persönlichkeit. In Abensberg leben Tiere mit und ohne angeborene Besonderheiten ganz selbstverständlich zusammen. Was sie verbindet? Hier wird niemand auf seine Makel reduziert. Und genau das macht den Tierpark in Abensberg so besonders. Alexandra Reese war dort.
3: Aber nicht Tüte essen, Tami.
4: Fütterungszeit im Tierpark Abensberg. Das Lama-Pärchen, Tammy und Alfonso, machen sich über das Futter her. Tammy sieht anders aus als ihre Artgenossen. Doch dass sie keinen Oberkiefer hat, stört hier niemanden. Auch sie selbst nicht. Tammy wurde vor 20 Jahren ohne Oberkiefer hier im Tierpark geboren. Ihre lange Schnauze hängt zur Seite. Das entblößt die untere Zahnreihe. Beim Fressen kippt sie einfach ihren Kopf und schon ist alles wieder im Lot.
3: Also wie man sieht, sie kann halt ganz normal fressen. Sie hat das halt einfach über die Jahre gelernt und kriegt das super hin.
4: Im inklusiven Tierpark leben die Tiere mit und ohne Handicap friedlich zusammen. Wie das weiße Albino-Känguru-Eisbär mit nur 3 Pfoten. Oder Schwandame Billy, die nach einem Autounfall nicht mehr fliegen kann. Ein paar Meter weiter wartet Downy schon auf ihre Futterration. Die Ziege mit einer Art Down-Syndrom.
3: Man sieht an den Augen, sie hat so ein bisschen einen verschollenen Blick.
4: Downy ist der Liebling aller Kinder, ulkig und herzallerliebst. Vor 6 Jahren hat Nicole Hoffmeister als Aushilfskraft im Kiosk des Tierparks angefangen, sich dann zur Tierpflegerin geschult und schließlich den Tierpark übernommen. Über 200 Tiere leben mit ihr in Abensberg. 14 bis 16 Stunden täglich kümmert sie sich persönlich um sie.
3: Also mein Herz gebe ich für alle. Aber es gibt natürlich Tiere, die bei uns einen ganz besonderen Schutz einfach brauchen bzw. verdienen.
4: Das merken auch die Besucher.
5: Die machen das alle super.
6: Es ist super, dass die Tiere hier mit Handicap genauso leben dürfen wie die ohne Handicap und dass die genauso glücklich und zufrieden leben dürfen wie alle anderen Tiere.
4: Viele Tiere dürfen frei im Park herumlaufen. Der Tierpark versteht sich nicht als Gnadenhof, sondern eher als Arche Noah. Tiere mit Einschränkung bekommen hier die Chance auf ein möglichst normales Leben. Seit 1970 finanziert sich die private Einrichtung über Eintrittsgelder und Spenden. Obwohl das Geld immer etwas mehr sein könnte, fehlt es den Tieren an nichts, ist sich Pfleger Martin sicher.
7: Weil die Hilfe ankommt, das merkt man, das ist schön. Den Tieren geht, die fühlen sich wohl, die grinsen ja schon fast ein bisschen.
4: Viel Aufmerksamkeit bekommt zurzeit Känguru-Baby Ellie. Das Jungtier hat zwar keine körperliche Einschränkung, aber vielleicht eine seelische. Die Mutter verstarb und das Waisenkind wächst seit 2 Monaten im Pulli der Leiterin auf.
3: Ist schon eine Herausforderung, aber eine Riesenbereicherung. Und was ja am Anfang nicht so definitiv zu sagen war, ob sie es überhaupt schafft, weil sie so klein und schwach war.
4: Vielleicht ist genau das das Schönste an diesem Ort. Dass niemand auf das schaut, was fehlt, sondern auf das Leben, das trotzdem stattfindet.
0: Im Tierpark Abensberg leben Tiere mit und ohne Handicap zusammen. Alexandra Rehse war vor Ort.
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0: Die Krim ist Teil der Ukraine und trotzdem beschießt sie die Ukraine. Genau genommen richten sich die Drohnen und Raketen gegen das russische Militär, das die Halbinsel im Schwarzen Meer seit 2014 besetzt hat. Aber abgefangene Teile von Drohnen und Raketen fallen auch auf zivile Siedlungen. Und der Mangel an Benzin, Strom und die hohen Lebensmittelpreise treffen alle Bewohner der Krim. Wie viele von ihnen auf Seiten Kiews und wie viele auf Seiten Moskaus stehen, das ist unmöglich zu ermitteln. Denn die Ukraine offen zu unterstützen, ist gefährlich für Krim-Bewohner. Und der Riss geht durch Familien, berichtet Florian Kellermann.
8: Polina Kustaryova, 21 Jahre alt, ist auf der Krim geboren und aufgewachsen. Trotzdem begrüßt sie die zunehmenden ukrainischen Angriffe auf Infrastruktur auf der Halbinsel, auf russische Militärbasen, Brücken, Öldepots und mehr. Sie sitzt an einem ihrer Lieblingsorte im Stadtzentrum von Kiew, wo sie seit einigen Monaten wohnt, und erzählt. Ich konnte schon immer kritisch denken und Lüge von Wahrheit unterscheiden. Außerdem habe ich ein ausgeprägtes Gerechtigkeitsempfinden. Ich werde nie auf der Seite desjenigen stehen, der ungerecht oder grausam ist. Wenn ich in der Schule ein Kind gesehen habe, das verspottet wurde, dann bin ich ihm beigesprungen. Polina reiste zuerst über Russland nach Kasachstan aus. Dort musste sie einige Monate warten. Die ukrainische Botschaft stellte ihr Reisedokumente aus. Der Ukraine gelang es zuletzt, Russland die Versorgung der Krim zu erschweren, vor allem mit Treibstoff und damit der Besatzungstruppen. Sie beschießt die Transportwege, insbesondere den Landkorridor von Russland, der über die besetzte südliche Ukraine führt. Sie beschießt auch Ziele auf der Krim selbst, so auch in Kertsch im Osten der Halbinsel. Polinas Heimatstadt. Ich wollte die Krim in dieser Situation sehen, dass sich die Leute, die Russlands Vorgehen unterstützt haben, jetzt im Keller verstecken müssen. Sie verdienen, das selbst zu sehen, was Russland anrichtet, im Spiegelbild. Ich hoffe, sie begreifen, dass das alles nicht von ukrainischer, sondern von russischer Seite ausging. Bei ihren Eltern habe Polina diese Hoffnung aufgegeben. Sie seien klar auf der Seite Russlands. Ihr Vater war früher ukrainischer Soldat und desertierte nach der russischen Annexion. Seit ihrer Ausreise habe sie deshalb nur noch minimalen Kontakt, sagt Polina. Menschen auf der Krim bestätigen, dass die Stimmung dort immer schlechter wird, nicht nur wegen Stromausfällen und Benzinmangel. Anastasia, die in einer Stadt an der Südküste der Halbinsel wohnt, aber nicht erkannt werden möchte. Wir wollen alle, dass das bald zu Ende geht. Nicht nur, weil unser Leben eingeschränkt ist. Ich meine diese Kämpfe, bei denen Menschen sterben. Man wünscht sich, dass das aufhört. Wem geben die Menschen auf der Krim die Schuld am Krieg? Das kann Anastasia nicht sagen. Kaum jemand unterstütze öffentlich die Ukraine. Das sei gefährlich, sagt sie. Die 21-jährige Polina Kustaryova bestätigt das. Sie möchte sich nun der ukrainischen Armee anschließen. Das ist gar nicht so einfach. Ihre Geschichte klinge für ukrainische Ohren zu glatt, fast schon verdächtig, meint sie. Deshalb habe sie bisher von verschiedenen Einheiten Absagen bekommen. An ihrem Ziel, bei der Befreiung der Krim mitzuhelfen, hält sie fest. Dann müssten diejenigen, die gegen ukrainische Gesetze verstoßen haben, vor Gericht kommen, meint sie. Das gelte auch für ihren Vater.
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9: mit Patricia Gabor. Schön gemütlich den Grill anschmeißen und den Kühlschrank nochmal eine Stufe kälter stellen. Viele Fußballfans werden das Halbfinale Frankreich gegen Spanien heute Abend vielleicht entspannt mitverfolgen. Aber Manuel Baum, der sitzt dagegen eher auf der Sofakante. Der Trainer des FC Augsburg, der ist in den vergangenen Wochen als TV-Experte im Einsatz gewesen. Gestern war dann Trainingsauftakt beim FCA und Manuel Baum hat so einige Erkenntnisse von der WM mitgebracht. Thomas Kattenbeck.
10: Es wäre auch mehr als verwunderlich, wenn Manuel Baum, ursprünglich ja Leiter Innovation und Entwicklung beim FCA, nicht auch bei dieser Weltmeisterschaft interessante Tendenzen für den Fußball erkennen würde.
11: Was ich mega spannend fand, ist tatsächlich so dieses Thema Duelle. Wie geht man rein, wie führt man sie? Also das ist schon auffällig, dass viele Mannschaften, die spielerisch gut sind, echt Probleme haben, wenn eine Mannschaft gut dagegen kämpft. Also das ist, finde ich, ein wichtiges Thema. Und vor allem eines auch spannend, wo muss ich wann welche Spieler platzieren, wenn ein Pass in Richtung Tor geht? Dass es halt ganz klare, für mich, Statistiken gibt, die man halt erreichen muss, um zu sagen, jetzt steigt die Wahrscheinlichkeit, dass man Tore schießen. Die werde ich jetzt hier nicht verraten. aber das ist zum Beispiel ein Thema.
10: Auch im Offensivbereich hat der Augsburger Fußballlehrer neue Erkenntnisse gewonnen. Das Dribbling erlebt für ihn ein Comeback.
11: Man tendiert ja als Trainer oft dazu, dass man ganz viel über Pass spielen und über wo muss ich mich freilaufen nachdenkt. Und das ist ja so ein Wert, den wir in Augsburg erleben wollen, Mut, dass man auch vermehrt darauf eingehen und sagen, wie schafft ihr es denn, ins 1 gegen 1 im Angreifen reinzugehen und das halt auch zu gewinnen. Weil ich muss ehrlich sagen, das ist immer dann viel einfacher, wie wenn man sich als Trainer da irgendwelchen Taktiken überlegt.
10: Manuel Baum ist während der WM als TV-Experte im Einsatz, im selben Team übrigens wie der künftige Bundestrainer Jürgen Klopp. Der ist natürlich in den USA vor Ort, Baum in Deutschland.
11: Natürlich habe ich immer wieder mit ihm gesprochen jetzt an der Zeit. War nett, sie auszutauschen, mal seine Perspektive dann anzusehen.
10: Gut möglich, dass sich die beiden da auch grundsätzlich über den deutschen Fußball ausgetauscht haben. Der Augsburger Coach war ja viele Jahre im Nachwuchsbereich tätig. Mit seinen WM-Prognosen lag er schon mal richtig.
11: Ich habe mir ja so einen kleinen Assistenten gebaut, ich nenne es jetzt mal so, und da kam raus, dass unter die ersten vier Frankreich, England, Spanien und Argentinien sind. Insofern, Deutschland war zwar fünf, aber deswegen höre ich lieber nach vier auf, weil da passt nämlich ganz gut.
10: Für seine Augsburger wird es dann eine Woche vor dem Bundesliga-Start richtig ernst.
9: Mit dem Spiel gegen Cottbus im DFB-Pokal. Heute Abend aber erstmal WM Frankreich gegen Spanien. Um 21 Uhr pfeift Schiedsrichter Ivan Barton aus El Salvador die Partie an. Sie können sie hier bei uns bei BR24 mitverfolgen. Und vielleicht wird es ja das Spiel von Lamine Yamal. Der spanische Jung-Superstar hat so nach und nach ins Turnier gefunden. Er ist ja gestern aber auch erst 19 Jahre alt geworden. Ein Teenager auf so einer großen Bühne, das ist in der Fußballwelt eigentlich keine große Sache. Bei der Tour de France aber schon. Der Profi-Radsport hat erst in den vergangenen Jahren den Jungbrunnen entdeckt. Das 19-jährige Supertalent Paul Sexas aus Frankreich ist ein gutes Beispiel für die aktuelle Entwicklung. Bei der Tour de France steht er im Moment auf Rang 6 der Gesamtwertung. Es tut sich was beim Thema Nachwuchs. Sebastian Krause.
12: Wir kennen es ja aus dem Profifußball. Lieber Talente scouten, sie ausbilden und langfristig binden, anstatt für viel Geld fertige Spieler kaufen. Diese Mentalität hat sich jetzt auch im Radsport durchgesetzt. Eigentlich alle World Tour Teams investieren inzwischen gezielt und strukturiert in den Nachwuchs, haben quasi professionelle Development Teams, die bei internationalen U23 oder U19 Rennen antreten. Und die Nachwuchsfahrer profitieren zusätzlich davon, dass der Profiradsport einfach insgesamt viel professioneller geworden ist.
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13: A3 Würzburg Richtung Frankfurt zwischen Rottendorf und Würzburg-Kist. 9 Kilometer Stau wegen Bergungsarbeiten nach einem Lkw-Unfall. Der Verkehr wird langsam an der Unfallstelle vorbeigeführt. Es gibt eine Umleitung über die U30. A7 Füssen Richtung Ulm zwischen Illertissen und Föhringen Stau. A8 München-Salzburg zwischen Weyern und Irschenberg stockt der Verkehr und in Richtung München zwischen Rosenheim-West und Weyern 11 Kilometer Stau nach einem Lkw-Unfall. Hier sind 2 Spuren blockiert. A9 München-Nürnberg zwischen Pfaffenhofen und Langenbruck 3 Kilometer Stau. A95 Garmisch-Partenkirchen Richtung München zwischen Eschenlohe und Murnau-Kochel Sperre wegen Wartungsarbeiten. Und B17 Landsberg Richtung Reutte zwischen Schwangau und Füssen 2 Kilometer Stau an einer Baustelle. Das Wetter in Bayern heute teils sonnig, teils bewölkt. Es kann immer wieder kräftige Schauer oder Gewitter geben und der Deutsche Wetterdienst warnt vor Unwettern am östlichen Alpenrand. Die Temperaturen
0: liegen zwischen 27 Grad in einigen Alpentälern und 33 Grad im Landkreis Aschaffenburg. Morgen gibt es im Süden weitere Schauer und Gewitter. Im Norden dagegen ist es meistens trocken und sonnig und es bleibt schwülwarm.
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0: Mit Gabi Gerlach. Für die Anrainer der Ahr ist heute ein besonderer Tag. Vor 5 Jahren haben dort bei einer Flutkatastrophe viele Menschen ihr Leben verloren und sehr viele ihr Zuhause. Über die Gedenkveranstaltungen berichten wir zuerst. Niemand darf gegen sein Gewissen zum Kriegsdienst mit der Waffe gezwungen werden, so steht es in Artikel 4 des Grundgesetzes. Immer mehr Menschen in Deutschland nehmen das Recht in Anspruch zu verweigern. Und noch die horrenden Kosten für die Heimpflege. Sie kennen offenbar nur eine Richtung, die nach oben. Gerade sind die Zuzahlungen nochmal gestiegen. Heute ist die Flutkatastrophe im Ahrtal genau 5 Jahre her. Eigentlich ist die Ahr ein kleiner Nebenfluss des Rheins. Sie fließt von der Quelle in Nordrhein-Westfalen bis nach Rheinland-Pfalz. Am 14. Juli 2025 hat es innerhalb kürzester Zeit aber so viel und so stark geregnet, dass die Ahr über die Ufer trat und zahlreiche Orte überschwemmt wurden. Mehr als 180 Menschen kamen in den Fluten um. Allein an der Ahr waren es mehr als 130 Todesopfer. An sie wird heute bei mehreren Veranstaltungen erinnert. Mehr dazu von Christian Giesekeller.
14: Im Ahrtal in Rheinland-Pfalz finden heute zahlreiche Gedenkveranstaltungen anlässlich des 5. Jahrestags der Flutkatastrophe 2021 statt. Als Gäste werden unter anderem Bundespräsident Frank-Walter Steinmeier und Bundeskanzler Friedrich Merz erwartet. Steinmeier wird die Eröffnung einer Fotoausstellung zur Flutkatastrophe in Altenahr besuchen. Anschließend will er einen Kranz für die Opfer auf einem Friedhof in Ahrweiler ablegen. Am Abend um 19 Uhr wird Kanzler Merz sich mit einer Rede bei einer Gedenkveranstaltung in Ahrweiler an die Menschen im Ahrtal wenden. Der Wiederaufbau im Ahrtal ist auch 5 Jahre nach der Flutkatastrophe längst nicht abgeschlossen. Viele Schulen sind immer noch in Containern untergebracht und auch der Hochwasserschutz kommt nur schleppend vorwärts. Positive Signale gibt es aus der Wirtschaft und dem Tourismus. Beide Bereiche haben sich erholt und inzwischen nach Angaben ihrer Verbände teilweise wieder das Vorflutniveau erreicht. Bei der Flutkatastrophe 2021 sind allein im Ahrtal 135 Menschen gestorben.
0: Auch wenn neulich beim NATO-Gipfel sogar von Liebe die Rede war, US-Präsident Trump hatte das Wort in den Mund genommen. Das Treffen kann trotz guter Momente nicht darüber hinwegtäuschen, dass es gerade ziemlich schwierig ist, das Militärbündnis zusammenzuhalten. Darum und um die Sicherheit an der NATO-Nordflanke geht es beim Besuch von Außenminister Wadefuhl heute in Norwegen. Unsere Korrespondentin Christina Nagel ist mitgereist.
15: Vor allem die Bedrohung, die von Russland ausgeht, wird von Norwegen und Deutschland als hoch eingeschätzt. Russland baut seit langem seine militärische Präsenz im hohen Norden, vor allem in der Arktis, aus und schrecke dabei auch vor Provokationen und hybriden Angriffen nicht zurück, betont Außenminister Wadefuhl. Umso wichtiger ist aus seiner Sicht eine noch intensivere Zusammenarbeit mit den Bündnispartnern in der Region. Wadefuhl wird deshalb heute das operative Führungskommando der norwegischen Streitkräfte in der Nähe von Bodø besuchen. Hier werden nicht nur militärische Operationen und große Manöver geplant und koordiniert, es gibt auch eine enge Vernetzung mit zivilen Strukturen, um für den Ernstfall gerüstet zu sein. Gerade in diesem Bereich der Gesamtverteidigung hat Deutschland noch Nachholbedarf. Geplant ist außerdem ein Besuch des neuen Luftoperationszentrums der NATO, die für den Schutz der Nordflanke besondere Bedeutung hat, und des Arktis-Forschungsinstituts. Denn die Arktis, betont Wadefuhl, entwickle sich geostrategisch zu einer immer wichtigeren Region. Die Arktispolitik, die auch Bereiche wie Klima, Forschung, Handel und Umwelt umfasst, spielt deshalb für die Bundesregierung eine größere Rolle als früher. Die Federführung hierfür liegt beim Auswärtigen Amt, weshalb der Außenminister nach Norwegen auch noch Gespräche in Finnland führen will.
0: Es passt zur Bilanz, die das Bundesverteidigungsministerium im Juni in Sachen Fragebogenaktion der Bundeswehr gezogen hat. Nur wenige 18-Jährige wollen sich freiwillig zum Bund melden. Aktuelle Daten zeigen nun, dass immer mehr Menschen in Deutschland den Kriegsdienst verweigern. Aus Berlin, Katrin Aue.
16: Ich verweigere den Kriegsdienst. Einen solchen Antrag haben im ersten Halbjahr dieses Jahres schon mehr als 5.800 Personen bei der Bundeswehr eingereicht. Im ganzen letzten Jahr seien es gut 3.800 gewesen, sagt eine Sprecherin des Bundesamts für Familie und zivilgesellschaftliche Aufgaben, BAFZA. Die Behörde entscheidet über die Anträge. Ihrer Einschätzung nach sind zwei Entwicklungen für die höheren Zahlen verantwortlich. Erstens die aktuelle Weltpolitik. Damit dürfte unter anderem Russlands Krieg gegen die Ukraine gemeint sein. Und zweitens der neu eingeführte freiwillige Wehrdienst und die damit verbundene höhere Aufmerksamkeit für das Thema. Seit Anfang des Jahres verschickt die Bundeswehr Fragebögen an alle 18-Jährigen, um die Bereitschaft zum Wehrdienst abzufragen. Schrittweise sollen noch verpflichtende Musterungen dazukommen. Damit will die Bundeswehr die Zahl der Wehrdienstleistenden erhöhen und letztlich die Zahl der an der Waffe ausgebildeten Personen für den Ernstfall. Eine Wehrpflicht bleibt weiterhin ausgesetzt. Dennoch gilt nach wie vor das Recht auf Kriegsdienstverweigerung. Im Grundgesetz steht, niemand darf gegen sein Gewissen zum Kriegsdienst mit der Waffe gezwungen werden.
0: Die privaten Zuzahlungen für eine Pflege im Heim steigen immer weiter. Nach einer Auswertung des Verbands der Ersatzkassen zahlen Pflegebedürftige im ersten Heimjahr jetzt durchschnittlich 3.300 Euro im Monat aus eigener Tasche. Das sind gut 250 Euro mehr als vor einem Jahr. Birte Sönnigsen erklärt, warum sich die Zuzahlungen weiter erhöht haben.
17: Das hat damit zu tun, dass Pflegekräfte immer besser bezahlt werden. Die Löhne sind in den letzten Jahren deutlich gestiegen. Und das ist ja auch genau das, was viele wollen, dass Pflegekräfte ordentlich bezahlt werden. Aber das macht die Pflege natürlich deutlich teurer. Hinzu kommt, dass vieles teurer geworden ist. Zum Beispiel auch Lebensmittel oder Energiekosten. Das trifft natürlich auch Pflegeheime und damit am Ende auch die Pflegebedürftigen. Wie viel jemand zahlen muss, das hängt eben unter anderem vom Pflegegrad ab und wie lange jemand im Pflegeheim ist. Und auch in welchem Bundesland er lebt. In allen Bundesländern ist es teurer geworden, aber es gibt große regionale Unterschiede. Am meisten müssen die Menschen in Bremen bezahlen. Hier sind es im Schnitt mehr als 3.700 Euro. Am wenigsten ist es in Sachsen-Anhalt. Der Unterschied zwischen dem teuersten und dem günstigsten Bundesland, der liegt bei rund 800 Euro im Monat, die Pflegebedürftige eben mehr oder weniger zahlen müssen.
0: Nochmal mehr Eigenleistung bei der Pflege im Heim. Mehr dazu auch im Thema des Tages heute Nachmittag um 20 nach 4. Heute vor 10 Jahren, am späten Abend des 14. Juli 2016, raste ein LKW durch die Menschenmenge an der Promenade des Anglais in Nizza. 86 Menschen wurden damals getötet, rund 450 verletzt. Der Attentäter, der den Wagen steuerte, wurde kurze Zeit später von der Polizei erschossen. Bis heute prägt die Erinnerung an den Anschlag die Feierlichkeiten zum gleichzeitig stattfindenden französischen Nationalfeiertag. Die Stadt Nizza hat im Vorfeld des 14. Juli eine ganze Reihe von Gedenkveranstaltungen organisiert. Caroline Düller hat vor Ort mit den Bewohnern über ihre Erinnerungen an den Anschlag vor 10 Jahren gesprochen.
18: Caroline Villani hält eine weiße Rose in der Hand. Zum ersten Mal seit 10 Jahren ist sie auf die Promenade des Anglais zurückgekehrt. Für ihre Familie, sagt sie.
19: Alors, c'est très difficile pour moi d'être là, parce que c'est la première fois que je reviens au bout de 10 ans. Pour les 10 ans, j'ai tenu à venir pour ma famille.
18: Caroline hat am Abend des 14. Juli 2016 4 Angehörige verloren, darunter ihren damals 16-jährigen Sohn. Ihre Porträts sind auf das T-Shirt gedruckt, das sie trägt. Auch 10 Jahre später hat sie den Eindruck, dass die Angehörigen der Opfer von Nizza gegenüber denen des Bataclan weniger Aufmerksamkeit bekommen.
19: Tout le monde s'en fiche, en fait, les victimes du 14 juillet, c'est l'été.
20: Irgendwie sind wir doch allen egal. Es ist Sommer, das Wetter ist schön, alle sind im Urlaub. Aber an diesem Tag, am Nationalfeiertag, wurde doch die Nation als Ganzes getroffen. Wir dürfen die Opfer, die noch immer leiden, nicht vergessen. Das ist sehr wichtig. Ich finde, es hat nicht genug Medieninteresse gegeben. Wie immer sind wir die Vergessenen dieses Attentats.
18: Nicht alle teilen dieses Gefühl. Doch viele suchen 10 Jahre nach dem Attentat noch immer Antworten auf ihre Fragen.
21: Les pompiers viennent d'arriver, voilà, je fais un petit peu le point. Les pompiers viennent d'arriver parce que là, il y a 3 morts.
18: Amateurvideos haben das Attentat festgehalten. Um 22.34 Uhr raste ein weißer Lastwagen auf die Promenade des Anglais und überfuhr auf einer Strecke von etwa 2 Kilometern gezielt Menschen, die dort das Feuerwerk zum Nationalfeiertag geschaut hatten. 86 Menschen starben, rund 450 wurden verletzt. Der Attentäter Mohamed Lawaj Boulel wurde noch am Abend von der Polizei erschossen. Der Tunesier hatte eine dauerhafte Aufenthaltserlaubnis in Frankreich, war den Behörden wegen Vorwürfen häuslicher Gewalt bekannt, aber nicht als islamistischer Gefährder. Hinweise auf seine Radikalisierung seien erst kurz vor dem Attentat aufgetaucht, hatte Staatsanwalt François Moulins damals erklärt.
2: Ein autre témoignage fait cependant état de ce que depuis 8 jours Mohamed Lawaj Boulel s'était laissé pousser la barbe.
5: Laut weiteren Zeugenaussagen hat sich der Attentäter seit einer Woche einen Bart wachsen lassen und erklärt, ich zitiere den Zeugen, dass dieser Bart eine religiöse Bedeutung trage. Die Auswertung seines Computers hat ergeben, dass er zwischen dem 1. und 13. Juli quasi täglich im Internet nach Koransuren gesucht hat, ebenso nach religiösen Gesängen, die von dschihadistischen Terrororganisationen und insbesondere von Daesh als Propagandawerkzeuge genutzt werden.
2: Djihadisten, notamment Daesh, utilisent comme outil de propagande.
18: Trotz der beiden Prozesse gegen die Handlanger bleiben für viele der Opfer und deren Angehörige noch immer viele Fragen offen. Vor allem, ob die Sicherheitsmaßnahmen am Abend des 14. Juli ausreichend waren. Dazu läuft aktuell ein eigenes Gerichtsverfahren. Caroline Villani will auch 10 Jahre später an die Opfer erinnern. Für sie war es wichtig, bei dem Gedenkmarsch dabei zu sein. Denn nur sie sei übrig, um ihre Familie zu vertreten.
20: Es ist gut, dass es diesen Marsch gibt. Okay, es gibt immer solche Gedenkmärsche, aber wir haben keine Wahl. Wir müssen die Erinnerung an all die Toten und die Opfer aufrechterhalten.
18: Dabei will sich Caroline nicht als Opfer sehen, nicht darüber definiert werden, was ihr am 14. Juli 2016 widerfahren ist. Der Schmerz aber bleibe ein Leben lang, sagt sie.
19: La douleur, bah, elle sera à vie, hein, ça y a pas de souci. Les images, la douleur, voilà.
0: Vor 10 Jahren tötete im französischen Nizza ein Mann mit seinem LKW 86 Menschen. Caroline Düller hat die Gedenkveranstaltungen besucht. In den USA haben Beamte der Einwanderungsbehörde ICE einen Migranten aus Lateinamerika erschossen. Schon der zweite solche Vorfall innerhalb von nur einer Woche. Passiert ist das Ganze in der Küstenstadt Biddeford im Bundesstaat Maine. Nachbarn des 26-jährigen Kolumbianers gaben an, er habe mit seiner Lebensgefährtin und einem kleinen Kind zusammengelebt und als Fahrer für Essenslieferdienste gearbeitet. In einer Mitteilung des US-Heimatschutzministeriums ist vom Versuch einer Abschiebung die Rede. Mehr weiß unsere USA-Korrespondentin Nina Barth.
22: ICE wollte offenbar eine Razzia durchführen in einem Privathaus. Und der Mann, der erschossen worden ist, ist angeblich zu einem Auto gerannt und wollte wegfahren, vielleicht fliehen vor den ICE-Leuten. Und da hat ein Mitarbeiter von ICE auf ihn geschossen. Der Mann, es soll ein 26-Jähriger aus Kolumbien sein, sein Name ist noch nicht bekannt, ist gestorben. Es hat fast 12 Stunden gedauert, bis sich das Heimatschutzministerium dazu geäußert hat. ICE ist angesiedelt beim Heimatschutzministerium. Und in der Erklärung heißt es, dass die ICE-Mitarbeiter den Mann festnehmen wollten, er aber mit einem Auto fliehen wollte und dass ein ICE-Beamter dann aus, so wörtlich, Sorge um die öffentliche Sicherheit einen Schuss abgegeben hat. Das ist die Darstellung des Heimatschutzministeriums. Aber es gibt keine Erklärung, warum die öffentliche Sicherheit gefährdet gewesen sein soll. Wir wissen nicht, ob der Mann, der getötet worden ist, bewaffnet war, ob er die ICE-Mitarbeiter in irgendeiner Form bedroht hat. Und es gibt auch das Gerücht, dass der erschossene Mann gar nicht derjenige war, der festgenommen werden sollte.
0: Der Markt für Lebensmittel mit Vitaminzusatz und für Nahrungsergänzungsmittel boomt. Für den Laien ist es nicht einfach zu erkennen, was ist sinnvoll, was nicht und wo wird man einfach nur abgezockt. Die gemeinnützige Verbraucherorganisation Foodwatch vergibt jedes Jahr einen Negativpreis für Etikettenschwindel, den goldenen Windbeutel. Diesmal geht er an ein Nahrungsergänzungsmittel der Marke La Vita, berichtet Sabine Schütze.
23: Der maßlos überteuerte Fruchtsaft verspricht, fit fürs Leben zu machen, kassiere aber Verbraucherinnen mit dem Wunsch nach Gesundheit kräftig ab, meint Alina Nietzsche von Foodwatch und fordert eine besser ausgestattete Lebensmittelüberwachung, um Verbrauchertäuschung zu stoppen. Neben den irreführenden Aussagen sind einige der zugesetzten Vitamine und Nährstoffe überdosiert. Das kann unter anderem für Menschen, die Blutverdünner einnehmen, problematisch werden. Fast 40% der Abstimmenden haben sich für La Vita als die dreisteste Werbelüge 2026 entschieden. Auf den zweiten Platz kam ein Backpulver von Dr. Oetker, das speziell für den Airfryer ausgelobt ist. Doch es backt genau wie normales Backpulver, kostet aber das Dreifache. Knapp dahinter auf Platz 3 ist der Bio-Joghurt Matcha Mango von Andexer Natur gelandet, der nur 0,1% Matcha-Pulver enthält und seine grüne Farbe über Algenpulver bekommt. Foodwatch nominiert jedes Jahr 5 Produkte, die Verbraucher und Verbraucherinnen täuschen und über die sie abstimmen können.

0: 13.15 Uhr.
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2: Politiker erinnern an die Ahrtalflut. Der rheinland-pfälzische Landtagspräsident Lammert sprach von einer Nacht, die ein Land nicht vergisst. Bundespräsident Steinmeier eröffnete eine Ausstellung, die das Schicksal der Opfer zeigt. Steinmeier sprach von einem Ort, der nicht nur für eine furchtbare Katastrophe stehe, sondern auch für Solidarität, Wiederaufbau, Würde und Stolz. In Nordrhein-Westfalen und Rheinland-Pfalz waren vor 5 Jahren mehr als 180 Menschen bei den Überschwemmungen gestorben. Vardefuhl besucht Hauptquartier der norwegischen Streitkräfte. Der deutsche Außenminister macht sich nördlich des Polarkreises ein Bild von der Sicherheitslage im hohen Norden. Laut dem CDU-Politiker baut Russland seine Präsenz in der Region aus und schreckt auch vor Provokationen nicht zurück. Deshalb ist eine stärkere Zusammenarbeit der westlichen Partnerländer geplant. Mehrheit der deutschen Einzelhändler erwartet heuer sinkende Einnahmen. Wie eine Umfrage des Handelsverbands Deutschland, HDE, ergeben hat, gehen 65% von geringeren Umsätzen aus als vor einem Jahr. Nur 18% erwarten eine Steigerung. HDE-Präsident von Prehn sagte, die Situation sei noch dramatischer als im Vorjahr. Indien protestiert nach Tod eines Seemanns. Er war beim Angriff auf ein Schiff in der Straße von Hormus ums Leben gekommen. 10 weitere indische Besatzungsmitglieder wurden bei Attacken in der Meerenge verletzt. Indien bestellte deshalb den stellvertretenden iranischen Botschafter ein und forderte ein Ende der Angriffe. Auch für Schiedsrichter Zweier ist die Fußball-WM vorbei. Der DFB hat bestätigt, dass der 45-jährige Berliner das Quartier in den USA bereits verlassen hat. Er war 2-mal in der Vorrunde im Einsatz. Das heutige Halbfinale zwischen Spanien und Frankreich pfeift ein Schiedsrichter aus El Salvador. Das 2. Halbfinale morgen wird von einem US-Amerikaner geleitet. Das Wetter in Bayern. Örtlich kräftige Schauer und Gewitter. Für den östlichen Alpenrand gilt eine Unwetterwarnung.
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3: Mit Manuel Rauch. Ein Foto hat in den vergangenen Tagen in sozialen Netzwerken für Aufregen gesorgt. Es zeigt eine fast trockene Mangfall bei Bad Aibling. Ein Kiesbett mit Pfützen und einem Rinnsal. Wie also steht's um den Fluss? Das Wasserwirtschaftsamt Rosenheim hat jetzt Stellung bezogen. Julia Haderecker.
4: Amtsleiter Tobias Hafner sagte dem BR, dass das beinahe Trockenfallen der Mangfall ein Versehen gewesen sei. An dem Abschnitt kämen verschiedene Steuerungen zusammen. Unter anderem werde dort Wasser in den Triftbachkanal ausgeleitet und gleichzeitig Wasser von den Unterwasserbecken der Leitzachkraftwerke eingeleitet. Die Fehlersuche habe ergeben, dass sich die geringen Wassermengen in der Mangfall an dieser Stelle stark auswirken. In Zukunft werden deshalb die Ein- und Ausleitungen vorerst manuell gesteuert, so Hafner. Man befinde sich durch das Niedrigwasser in einer Extremsituation. Mehr als die Hälfte der Gewässer in der Region führen demnach Niedrigwasser, zum Beispiel auch die Glonn oder die Leitzach. Mehr Sorgen als der Pegelstand macht dem Wasserwirtschaftsamt die Temperatur der Mangfall. Aktuell liege die Wassertemperatur bei 25 Grad und je wärmer der Fluss sei, desto weniger Sauerstoffgehalt habe er. Hafner hofft, dass sich die Lage nach den angekündigten Regenschauern etwas entspannt.
3: Er zieht sich quer durch Oberfranken und dann, mit seinen hohen Masten gut sichtbar, entlang der A93 durch die Oberpfalz. Der Ostbayernring ist die wichtigste Stromleitung für die Versorgung der beiden Regierungsbezirke. Heute Nachmittag wird er in Marktredwitz symbolisch in Betrieb genommen, berichtet Christoph Röder.
5: Der Ostbayernring wurde ursprünglich Anfang der 70er Jahre gebaut. Seit 2021 ist der Ostbayernring auf seiner alten Trasse komplett neu gebaut worden. Er kann jetzt mehr als doppelt so viel Strom transportieren, sagt Netzbetreiber Tennet. Nötig war das vor allem wegen der vielen Windräder und Solarparks in Oberfranken und der Oberpfalz. Sie haben den bisherigen Ostbayernring regelmäßig an seine Kapazitätsgrenzen stoßen lassen und mussten dann abgeschaltet werden. Das soll jetzt sehr viel seltener passieren. Die alten Masten werden Stück für Stück abgerissen.
3: Und in Bayreuth steht die Polizei vor einem Rätsel. Große Mengen Käse sollten nach Frankreich geliefert werden. Doch dort sind sie nie angekommen. Ulla Küffner berichtet.
6: Fast 20 Tonnen Emmentaler Käse der Käserei Bayreuth, die zur Bayernlandgenossenschaft gehört, sind auf dem Transportweg nach Frankreich verschwunden. Wie die Polizei mitteilte, habe eine Speditionsfirma aus dem Raum Kempten über ein Online-Portal ein bulgarisches Transportunternehmen beauftragt, den Käse von Bayreuth ins Ausland zu bringen. Der Lastwagen wurde dann mit den 20 Tonnen Käse beladen und am 6. Juli auf die Reise geschickt. Am Entladeort in Frankreich kam der LKW jedoch bis heute nicht an. Der Entwendungsschaden beläuft sich auf etwa 80.000 Euro. Die Polizei ermittelt nun, wo der Käse abgeblieben ist.
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0: 4 Teams sind noch im Rennen bei der Fußball-Weltmeisterschaft. Heute Abend ist das erste Halbfinalspiel, Frankreich gegen Spanien. Begleitet wird das Ganze im Stream und im Fernsehen von Werbung, auch für Sportwetten. Kurz vor Turnierende zeigt sich, mit der WM hat das Ausmaß der Werbung für dieses Glücksspiel nochmal eine neue Dimension angenommen. Leon Wohlleben berichtet.
7: Jetzt der nächste Werbeblock kommt, also mit verschiedenen Werbungen. Glaubst du, dass da gleich so ein Wettanbieter dabei ist mit seiner Werbung?
8: Ja.
7: Ich glaube auch. Ich glaube, dass gleich im nächsten Werbeblock wird schon einer auftauchen wahrscheinlich.
9: Es ist kurz vor dem Achtelfinalspiel Argentinien-Ägypten. Der Fußballfan Holm und sein 10-jähriger Sohn Niklas schauen in einer Sportbar das Spiel. So wie nahezu jedes im Turnier, das nicht allzu spät angepfiffen wird.
8: Ein Tipp ist ein 3-1 für Argentinien.
9: Und sie haben bemerkt, eigentlich liefert fast jeder Werbeblock eine Sportwettenwerbung. 20 Minuten vor Spielbeginn stoppen wir einmal die Zeit, wie lange es dafür dauert, bis die erste Werbung auftaucht. Dass im Fernsehen nicht nur viel, sondern immer mehr Werbung für Sportwetten läuft, das hat die Universität Hohenheim nun herausgefunden. Die Forscher haben gemessen, wie viele Minuten Sportwettenwerbung war direkt vor, während und kurz nach den WM-Spielen der deutschen Nationalmannschaft zu sehen. Sie kamen auf durchschnittlich 28 Minuten Sportwettenwerbung pro Spiel. 10 Minuten mehr als noch bei der vergangenen EM 2024.
10: Was wir ja beobachten ist, dass die Sportwettenwerbung omnipräsent ist, sie ist allgegenwärtig und sie ist massiv.
9: Sagt einer der Forscher der Studie, Steffen Otterbach. Und das habe besonders Einfluss auf Kinder, so Otterbach.
10: Und wir wissen aus der wissenschaftlichen Forschung auch, dass eine frühe Exposition gegenüber Glücksspielwerbung das Risiko für problematisches Spielverhalten im Erwachsenenalter deutlich erhöht.
9: Damit Kinder und Jugendliche davor geschützt werden, soll Sportwettenwerbung tagsüber verboten werden. Das fordert die Landesstelle Glücksspielsucht in Bayern. Eine Stelle, die vom Bayerischen Gesundheitsministerium finanziert wird. Zurück in der Sportbar beim Spiel Argentinien-Ägypten.
7: Ich würde mir eine Verlängerung wünschen, aber ich denke, dass die Argentinier das dann doch machen. Ich sage mal 2-0.
9: Der Fußballfan Holm sagt gerade sein Ergebnis. Da taucht am Bildschirm noch vor dem ersten Werbeblock der erste Sportwettenanbieter auf. 8 Minuten 45 Sekunden hat es gedauert. Da erscheint bei einem Interview am Spielfeldrand das Werbebanner von Predict Street. Und das ist ebenfalls neu. Mit Predict Street und Kalshi machen 2 Anbieter Werbung, die für sogenannte Gesellschaftswetten bekannt sind. Das sind Wetten auf Nicht-Sportereignisse. Dort kann man beispielsweise Geld darauf setzen, wer die nächste Bürgermeisterwahl in Berlin gewinnt. Diese Wetten sind in Deutschland illegal. Die Aufsichtsbehörde der Bundesländer für Glücksspiel prüft derzeit rechtliche Schritte gegen die Anbieter. Wieder in der Sportbar. Bei der ARD-Übertragung dürfen 4 Wettanbieter noch Werbeclips schalten und dann wird auch mal Fußball gespielt. Ja!
0: Kurz vor dem Ende der WM zeigt sich, dass deutlich mehr Werbung für Sportwetten ausgestrahlt wurde, Leon Wohlleben berichtete. Und rund um den Sportwettenboom haben auch die Kolleginnen und Kollegen vom BR-Funkstreifzug recherchiert. 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
0: Vielleicht liegt es an ihrer Wahlheimat Portugal, bekannt für die immensen Wellen. Dass die Musik von Noah Lennox und Peter Kemba so sehr an den Surf-Sound der Beach Boys erinnert. Bei Indie-Liebhabern sind sie unter anderem bekannt als Panda Bear und Sonic Boom. Getroffen haben sie sich in Lissabon und dort machen sie auch gemeinsam Musik. Question of When heißt ihr zweites gemeinsames Album. Ralf Sommer stellt es vor.
11: Slipping through the crack, yeah. 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Mit einer lieblichen, kinderkarussellartigen Melodie geht's los. Never Givin' In ist der Opener des Albums von Panda Bear und Sonic Boom. Sie haben sich unabhängig voneinander in der Umgebung von Lissabon niedergelassen und als Expats-Nachbarn musikalisch zueinander gefunden. Der eine Panda Bear heißt eigentlich Noah Lennox, stammt ursprünglich aus den USA und ist Teil der amerikanischen Band Animal Collective. Und der zweite im Bunde, Sonic Boom, heißt Pete Camber, spielt die früher bei der englischen Band Spaceman 3. Also zwei eher psychedelische Bands, die sie zurückgelassen haben. Lucky Charm. Ihr Lied über Glücksbringer kommt daher wie ein fröhlich flirrender Strandjam unter Palmen. Panda Bear singt vom Hufeisen, das über sein Schicksal entscheidet, und er bittet, dass ihn ein vierblättriges Kleeblatt über die Runden bringt. Die Platte ist retro, ohne dass sie wie ein billiger Trip in die Vergangenheit klingt. Alte Stile werden vielmehr clever adaptiert und weitergedreht. Mehrstimmiger Chorgesang wie bei einer 50er-Jahre-Doo-Wop-Nummer. Das Ganze zu leicht surfigen Sound der 60er. Und doch klingt Revive-Him frisch und nach heute. Panda Bear und Sonic Boom haben in ihrer neuen Heimat Portugal eine Art Rezept für geschichtsbewusste Musik der Gegenwart entwickelt. Das hören wir auch im Titelstück ihres zweiten Albums. A Question of When ist der Höhepunkt an Unbeschwertheit, klingt nach Freibad, Fröhlichkeit bzw. Übermut. Obwohl es vom Feststecken handelt, bzw. jemand nicht mehr weiß, ob hin oder her. Aber eine Entscheidung ist sicher, it's not a question of if, it's a question of when. Die Frage ist nicht ob, sondern wann. Und selbst ein Lied über einen Friedhof, Graveyard, verströmt bei ihnen eine sommerliche Brise und diese Art von Leichtigkeit.

0: Zum Teil tauchen Elemente von Easy Listening und Exotica bzw. Sehnsuchtsinstrumente wie Steel Drums und Pedal Steel Guitar auf. Man wäre gern dabei gewesen, als die beiden vor ein paar Tagen in einer Galerie in Lissabon die Platte live vorgestellt haben. Normalerweise toben sich ja Musiker bei Nebenprojekten eher wild und frei aus. Bei ihnen ist es umgekehrt. Sie halten sich an ein enges Klangkorsett. Das Konzept geht auf und steht ihnen gut.
1: A Question of When von Panda Bear und Sonic Boom erscheint bei Domino Records. Digital gibt's das Album nur auf der Seite ihres Labels und auf Bandcamp, nicht im Streaming.
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1: Auf der A3 Linz Richtung Passau zwischen Grenzübergang Suben und Rastplatz Rottal Ost ist die Fahrbahn nach einem Unfall mit 3 LKW blockiert. A3 Würzburg-Frankfurt, zwischen Rottendorf und Würzburg-Kist 12 Kilometer Stau wegen Bergungsarbeiten nach einem LKW-Unfall. Der Verkehr wird langsam an der Unfallstelle vorbeigeführt. Es gibt eine Umleitung über die U30. A3 Würzburg-Nürnberg, zwischen Würzburg-Heidingsfeld und Mainbrücke-Randersacker. Behinderungen nach einem Unfall mit mehreren Fahrzeugen. Die A7 Füssen Richtung Ulm, zwischen Illertissen und Föhringen Stau. A7 Würzburg Richtung Fulda, zwischen Bad Kissingen-Obertulba und Bad Brückenau-Volkers. 7 Kilometer stockender Verkehr. A8 Salzburg-München zwischen Rosenheim-West und Weyern, 11 Kilometer Stau nach einem LKW-Unfall. Hier sind zwei Spuren blockiert. Die A9 Nürnberg-Berlin ist zwischen Münchberg-Süd und Münchberg-Nord nach einem Unfall gesperrt. Bitte halten Sie hier eine Rettungsgasse offen. Und weiter auf der A9 Richtung Nürnberg zwischen Gefrees und Dreieck Bayreuth-Kulmbach stockender Verkehr. A93 Rosenheim Richtung Kiefersfelden zwischen Brandenburg und Kiefersfelden Stau. A95 Garmisch-Partenkirchen Richtung München, zwischen Eschenlohe und Murnau-Kochel,

0: 13.30 Uhr.
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0: Mit Claudia Eichberger. Wichtigstes Thema heute Nachmittag ist der Jahrestag der Flutkatastrophe im Ahrtal. Dort finden heute viele Gedenkveranstaltungen statt. Außerdem berichten wir über den Besuch von Außenminister Wadefuhl in Norwegen. Und dann geht's auch um die Pflege. Der Eigenbeitrag ist noch einmal gestiegen. Das hat eine Auswertung der Ersatzkassen ergeben. Das und mehr in den kommenden Minuten hier im Programm von BR24. Eine der schlimmsten Hochwasserkatastrophen in Deutschland jährt sich zum 5. Mal. Die Flut im Ahrtal. Nach Starkregen stieg der Pegel der Ahr in der Nacht vom 14. auf den 15. Juli vor 5 Jahren binnen weniger Stunden auf nie gekannte Höhen. 135 Menschen starben damals alleine im Ahrtal. Insgesamt waren es 186 in der Region. Der Wiederaufbau läuft noch immer. Anlässlich des Jahrestages ist Bundespräsident Walter Steinmeier in der Region und dort hat er sich zunächst eine Ausstellung angesehen, die die Menschen im Ahrtal in den Fokus stellt.
2: Die Gesichter zeigen, ja, das war ein Ort, eine Region der Zerstörung, aber es war auch eine des Wiederaufbaus. Und insofern, wenn wir heute zurückschauen, hat dieser Ort eine furchtbare Katastrophe erlebt, aber er ist auch ein Ort, der für Solidarität steht, für Würde, ich glaube inzwischen auch für Stolz. Alles das werden wir nicht vergessen an diesem 5. Jahrestag.
0: Soweit also Bundespräsident Frank-Walter Steinmeier vor Ort im Ahrtal. Auch der rheinland-pfälzische Ministerpräsident Schnieder ist dort und am Abend wird auch Bundeskanzler Merz erwartet. Dann ins nördliche Norwegen. Diese Region am Polarkreis wird sicherheitspolitisch immer wichtiger. China und Russland verstärken ihre Präsenz in der Arktisregion und wollen sich Einfluss sichern, wenn durch das schmelzende Eis neue Seewege entstehen. Vor diesem Hintergrund ist Bundesaußenminister Wadefuhl nach Norwegen gereist und besucht dort das Hauptquartier der norwegischen Streitkräfte. Christiane Nagel ist dabei.
3: Vor allem die Bedrohung, die von Russland ausgeht, wird von Norwegen und Deutschland als hoch eingeschätzt. Russland baut seit langem seine militärische Präsenz im hohen Norden, vor allem in der Arktis, aus und schrecke dabei auch vor Provokationen und hybriden Angriffen nicht zurück, betont Außenminister Wadefuhl. Umso wichtiger ist aus seiner Sicht eine noch intensivere Zusammenarbeit mit den Bündnispartnern in der Region. Wadefuhl wird deshalb heute das operative Führungskommando der norwegischen Streitkräfte in der Nähe von Bodø besuchen. Hier werden nicht nur militärische Operationen und große Manöver geplant und koordiniert, es gibt auch eine enge Vernetzung mit zivilen Strukturen, um für den Ernstfall gerüstet zu sein. Gerade in diesem Bereich der Gesamtverteidigung hat Deutschland noch Nachholbedarf. Geplant ist außerdem ein Besuch des neuen Luftoperationszentrums der NATO, die für den Schutz der Nordflanke besondere Bedeutung hat, und des Arktis-Forschungsinstituts. Denn die Arktis, betont Wadefuhl, entwickle sich geostrategisch zu einer immer wichtigeren Region. Die Arktispolitik, die auch Bereiche wie Klima, Forschung, Handel und Umwelt umfasst, spielt deshalb für die Bundesregierung eine größere Rolle als früher. Die Federführung hierfür liegt beim Auswärtigen Amt, weshalb der Außenminister nach Norwegen auch noch Gespräche in Finnland führen will.
0: Seit Anfang des Jahres werden alle jungen Menschen kurz nach dem 18. Geburtstag angeschrieben, damit sie ihr Interesse an einem Dienst bei der Bundeswehr sagen. Die Bundeswehr braucht mehr Personal und hofft, dass sich genügend Menschen freiwillig melden. Das haben schon einige getan. Andererseits stellen aber auch viele klar, dass sie den Kriegsdienst verweigern. Die Zahl dieser Anträge ist im vergangenen Jahr deutlich gestiegen, wie Katrin Aue berichtet.
4: Ich verweigere den Kriegsdienst. Einen solchen Antrag haben im ersten Halbjahr dieses Jahres schon mehr als 5.800 Personen bei der Bundeswehr eingereicht. Im ganzen letzten Jahr seien es gut 3.800 gewesen, sagt eine Sprecherin des Bundesamts für Familie und zivilgesellschaftliche Aufgaben, BAFZA. Die Behörde entscheidet über die Anträge. Ihrer Einschätzung nach sind zwei Entwicklungen für die höheren Zahlen verantwortlich. Erstens die aktuelle Weltpolitik. Damit dürfte unter anderem Russlands Krieg gegen die Ukraine gemeint sein. Und zweitens der neu eingeführte freiwillige Wehrdienst und die damit verbundene höhere Aufmerksamkeit für das Thema. Seit Anfang des Jahres verschickt die Bundeswehr Fragebögen an alle 18-Jährigen, um die Bereitschaft zum Wehrdienst abzufragen. Schrittweise sollen noch verpflichtet

0: verpflichtende Musterungen dazukommen. Damit will die Bundeswehr die Zahl der Wehrdienstleistenden erhöhen und letztlich die Zahl der an der Waffe ausgebildeten Personen für den Ernstfall. Eine Wehrpflicht bleibt weiterhin ausgesetzt. Dennoch gilt nach wie vor das Recht auf Kriegsdienstverweigerung. Im Grundgesetz steht, niemand darf gegen sein Gewissen zum Kriegsdienst mit der Waffe gezwungen werden.
1: Die richtige Pflege im Alter. Dieses Thema beschäftigt derzeit auch die Politik, denn die Pflegeversicherung kommt an ihre Grenzen. Die Zahl der Pflegebedürftigen steigt rasant, gleichzeitig fehlen Fachkräfte und ausreichend Plätze in Heimen. Und Pflege wird immer teurer. Nach Informationen des Verbands der Ersatzkassen ist die Eigenbeteiligung auf durchschnittlich 3.364 Euro im Monat gestiegen. Birte Sönnigsen erklärt, warum sich die Zuzahlungen erhöht haben.
2: Das hat damit zu tun, dass Pflegekräfte immer besser bezahlt werden. Die Löhne sind in den letzten Jahren deutlich gestiegen. Und das ist ja auch genau das, was viele wollen, dass Pflegekräfte ordentlich bezahlt werden. Aber das macht die Pflege natürlich deutlich teurer. Hinzu kommt, dass vieles teurer geworden ist. Zum Beispiel auch Lebensmittel oder Energiekosten. Das trifft natürlich auch Pflegeheime und damit am Ende auch die Pflegebedürftigen. Wie viel jemand zahlen muss, das hängt eben unter anderem vom Pflegegrad ab und wie lange jemand im Pflegeheim ist. Und auch in welchem Bundesland er lebt. In allen Bundesländern ist es teurer geworden, aber es gibt große regionale Unterschiede. Am meisten müssen die Menschen in Bremen bezahlen. Hier sind es im Schnitt mehr als 3.700 Euro. Am wenigsten ist es in Sachsen-Anhalt. Der Unterschied zwischen dem teuersten und dem günstigsten Bundesland, der liegt bei rund 800 Euro im Monat, die Pflegebedürftige eben mehr oder weniger zahlen müssen.
1: Die USA und der Iran kämpfen um die Vorherrschaft in der Straße von Hormus. US-Präsident Trump will die Meerenge für Schiffe aus dem Iran wieder blockieren. Alle anderen Schiffe sollen eine Abgabe zahlen für eine sichere Durchfahrt. Und in der Nacht hatten die USA ja wieder Ziele im Iran bombardiert. Der wiederum attackierte zwei Tanker im Persischen Golf. Nina Amin berichtet.
3: In der Straße von Hormuz gab es nach Angaben der Vereinigten Arabischen Emirate bei Angriffen aus dem Iran einen Toten und mehrere schwer Verletzte. Nach Angaben des Verteidigungsministeriums handelt es sich dabei um indische und ukrainische Besatzungsmitglieder zweier Tanker. Die Schiffe wurden von Marschflugkörpern getroffen, als sie auf der südlichen Schifffahrtsroute innerhalb der omanischen Hoheitsgewässer die Straße von Hormuz durchquerten. Auf den Tankern seien Brände ausgebrochen, die aber unter Kontrolle gebracht werden konnten. Die Vereinigten Arabischen Emirate verurteilten den Angriff als einen schwerwiegenden Verstoß und klaren Bruch des Völkerrechts. Man behalte sich vor, auf diese Eskalation zu reagieren. Die Vereinigten Arabischen Emirate sind in der Golfregion ein wichtiger Verbündeter der USA. Immer wieder wurde der Golfstaat zum Ziel iranischer Vergeltungsschläge. In den vergangenen Tagen haben die gegenseitigen Angriffe der USA und dem Iran in der Golfregion wieder zugenommen.
1: Russland schickt heute wieder Kosmonauten zur internationalen Raumstation ISS. Auch wenn es auf der Erde zwischen Moskau und den westlichen Staaten gerade kaum bis keine Zusammenarbeit gibt, im All sieht das anders aus. Noch bis 2030 wollen die russische Raumfahrtbehörde Roskosmos und die NASA zusammenarbeiten. Philipp Rayon berichtet über die neue Mission.
4: Am Dienstagnachmittag gegen 16:45 deutscher Zeit soll die Rakete Sojus MS-29 vom Weltraumbahnhof Baikonur starten. An Bord im südlichen Kasachstan sind da neben dem russischen Kommandeur eine Kosmonautin und ein US-amerikanischer NASA-Astronaut. Der Flug zur internationalen Raumstation ISS soll rund 3 Stunden dauern. Läuft alles nach Plan, wird die Besatzung dort bis Ende März bleiben. Die russische Weltraumbehörde und die amerikanische Weltraumbehörde, Roskosmos und die NASA, arbeiten weiterhin zusammen. Die Kooperation gilt als die letzte, die noch funktioniert. Erst vor kurzem berichtete die russische Nachrichtenagentur TASS, dass die beiden Seiten ihre Zusammenarbeit bis 2030 fortsetzen wollen.
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6: Im Studio Stefan Lina. Und wir blicken zunächst an die Finanzmärkte. Dort stehen die Anleger ganz unter dem Eindruck des Konfliktes in der Golfregion. Während es mit den Aktienkursen heute tendenziell deutlich nach unten geht, ziehen die Ölpreise spürbar an. Konstantin Röse.
5: Seit mehreren Nächten fliegen die USA Angriffe gegen den Iran. Der Iran wiederum reagiert mit Gegenbeschuss. US-Präsident Trump hat jetzt angekündigt, eine neue Seeblockade gegen den iranischen Schiffsverkehr zu verhängen. Außerdem drohte er mit einer Art Schutzgebühr für die sichere Durchfahrt der Meerenge in Höhe von 20% auf den Frachtwert. Kritik gibt es von der Weltschifffahrtsorganisation IMO. Auch der Verband der deutschen Reederer warnt vor den Folgen der neuen Seeblockade. Nach den Hoffnungen erlebe man nun einen deutlichen Rückschlag, heißt es. Derzeit sitzen etwa 20 Schiffe mit Deutschlandbezug in der Region fest. Auch an den Finanzmärkten kommen die Ankündigungen Trumps schlecht an. Die Eskalation hat das Potenzial, den Krieg am Golf erneut mit voller Wucht ausbrechen zu lassen und damit auch die Weltwirtschaft weiter hart zu treffen. Der Ölpreis kennt aktuell nur eine Richtung, und zwar nach oben. Nach 10% gestern geht es heute weitere 4% nach oben. Ein Rohölfass der Nordseesorte Brent kostet rund $87, so viel wie seit einem Monat nicht mehr. Unter Druck auch die Aktienmärkte. Der Leitindex DAX ringt mit der 25.000-Punkte-Marke.
6: Und in den USA, da blicken die Anleger auf die beginnende Bilanzsaison mit Quartalszahlen. Den Auftakt macht heute JP Morgan Chase. Die Investmentbank überrascht mit einem starken Gewinnsprung, angetrieben von einem boomenden Investmentbanking und milliardenschweren Fusionen. Und außerdem hat JP Morgan mit Börsengängen viel Geld verdient, allen voran der Börsengang von SpaceX. Der Umsatz mit fair gehandelten Produkten hat in Deutschland weiter zugenommen. Er stieg im vergangenen Jahr um 4,7% auf jetzt 2,7 Milliarden Euro, was der bisherige Höchstwert ist. Das Forum Fairer Handel berichtete bei der Präsentation der Zahlen, aber auch von zunehmenden Schwierigkeiten eher im politischen Bereich. Felix Linke.
7: Menschenrechte, Klimaschutz und ökonomischer Erfolg, das ist dem Forum Fairer Handel zufolge kein Widerspruch. Dennoch gerieten faire Handelsbeziehungen und der Schutz von Umwelt- und Menschenrechten unter Druck. So gäbe es bei den Lieferketten eine zunehmende Machtkonzentration wie bei den internationalen Lebensmittelkonzernen. Viele Konsumenten entschieden sich etwa beim Kauf von Kaffee oder Schokolade bewusst für die faire Alternative. So hätten sich trotz der allgemeinen Kaufzurückhaltung im Einzelhandel die Weltläden besonders positiv entwickelt, mit einem Umsatzplus von 10%. Dort gibt es nicht nur faire Produkte, sondern zugleich auch Informationen über globale Zusammenhänge und ein zusätzliches Engagement für mehr Gerechtigkeit vor Ort. Die Menschen in Deutschland geben im Schnitt pro Jahr nur 33 Euro für faire Produkte aus, während es in der Schweiz umgerechnet fast 100 Euro mehr sind. Auch in Österreich liegt der Vergleichswert mit 88 Euro wesentlich höher. Auch in Frankreich sind es mit 47 Euro pro Kopf deutlich mehr. Der europäische Vergleich zeige, dass es bei diesem Thema bei uns noch viel Luft nach oben gebe.
6: In Bayern gibt es immer mehr Einkommensmillionäre im Jahr 2022. Aktuellere Daten liegen noch nicht vor. Gab es laut Landesamt für Statistik mehr als 8.000 von ihnen, etwa 330 mehr als ein Jahr zuvor. Zusammen erzielten sie Einkünfte von 22,7 Milliarden Euro und ihre Zahl ist dem Amt zufolge zuletzt kontinuierlich gestiegen. Regional verteilen sich die Spitzenverdiener sehr unterschiedlich auf Bayern. Mehr als die Hälfte lebt in Oberbayern und die allermeisten in Stadt- und Landkreis München.

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2: 13.45 Uhr.
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2: Diana Gaul mit Nachrichten.
4: Nach der Messerattacke im Gymnasium von Schongau gibt es Hinweise auf ein extremistisches Motiv. Die Ermittlungen hat deshalb die Bayerische Zentralstelle zur Bekämpfung von Extremismus und Terrorismus übernommen, wie die Generalstaatsanwaltschaft München mitteilte. Ein 16-Jähriger soll vergangene Woche zwei Schülerinnen schwer verletzt haben. Er war mit einer Pistole und Messern in die Schule eingedrungen. Bundesumweltminister Schneider fordert am Jahrestag der Ahrtalflut besseren Schutz vor Naturkatastrophen. Die Flut habe auf schmerzliche Weise vor Augen geführt, wie verletzlich die Gesellschaft gegenüber Extremwetter ist, sagte der SPD-Politiker in Berlin. Rheinland-Pfalz und Nordrhein-Westfalen erinnern heute an die über 180 Menschen, die bei den Überschwemmungen vor 5 Jahren gestorben sind. Prien verteidigt geplante Sparmaßnahmen beim staatlichen Unterhaltsvorschuss. Dem NDR sagte die Bundesfamilienministerin, es könne nicht sein, dass sich 80-85% der betroffenen Väter einen schlanken Fuß machen. Diese müssten stärker in die Verantwortung genommen werden, so Prien. Der Sozialverband VdK und der Kinderschutzbund kritisieren die Sparpläne scharf. EU rechnet bis Ende des Jahrhunderts mit gut 50 Millionen Einwohnern weniger. Das geht aus dem 3. Demografiebericht der Europäischen Union hervor. Seit über 10 Jahren sterben in Europa jedes Jahr mehr Menschen, als Kinder zur Welt kommen. Nur durch Zuwanderung ist die Bevölkerung bisher gewachsen. Kuh schleudert Wanderin durch die Luft. Die 58-Jährige wurde nach Angaben des Bayerischen Roten Kreuzes bei dem Vorfall am Königssee schwer verletzt. Das Tier hatte sie demnach attackiert, als die Frau an ihm vorbeigehen wollte. Möglicherweise wurde die Kuh von einem Insekt irritiert. Das Wetter in Bayern. Örtlich kräftige Schauer und Gewitter, lokal Unwettergefahr.
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5: Bio und Kühe auf der Weide. Für viele gehört das zusammen. Doch nicht jeder Biohof kann allen Tieren das ganze Jahr über eine Weide bieten. Weil die EU die Weidepflicht strenger auslegt, geraten einige Betriebe jetzt unter Druck. Ein Änderungsantrag aus Bayern soll deshalb mehr Flexibilität ermöglichen. Warum das aus Sicht der Landwirtschaft nötig ist, das hat Karl von Butler vom Bayerischen Bauernverband Anton Rauch erklärt.
6: In Bayern sind dieses Jahr schon über 300 Betriebe aus Öko ausgestiegen, weil sie das bisher alles erfüllt haben und diese Weidethematik sie nun dazu zwingt, auszuscheiden. Diese Milch und auch die Produkte, die diese Betriebe sonst erzeugen, erfüllen den Öko-Standard. Haben sie in der Vergangenheit, sollten sie auch in Zukunft können.
7: Dass auch die Bioverbände auf diese Linie einschwenken, fordert auch die Interessengemeinschaft Kein Zwang zur Weide. Biobauer Jens-Martin Keim verweist auf regionale Unterschiede in Bayern.
8: Und da ist einfach Franken exemplarisch, ja. Trockengebiete, ganz andere Strukturen. Das Allgäu hat viele Einzelhöfstellen, da ist es völlig egal, auf welcher Richtung Sie die Stalltür öffnen, da ist eine Weide da. Wenn Sie das in Franken machen, dann haben Sie einen Bahngleis, dann haben Sie eine Straße, dann haben Sie die Kirche nebendran und ein Wohngebiet. So.
7: Es geht darum, andere Biokriterien zu erfüllen und auszubauen, um dann bei der Weidepflicht eben Abstriche zu erlauben. Im Änderungsantrag aus Bayern heißt es, es sei wichtig, dass Rinder in ihrem Leben wenigstens zeitweise auf die Weide kommen, sei es als Kälber mit der Mutterkuh, als Jungrind oder als trächtige Kuh. Wissenschaftliche Studien zeigten, dass in bestimmten Situationen der Bauer entscheiden muss, ob er seine Kühe auf die Weide schickt. Denn unter Umständen sei auch der Stall besser, so Professor Eva Zeiler von der Hochschule Weinstephan-Driesdorf.
9: Weil es ihm zu nass ist, weil es zu trocken ist, warum auch immer, weil der Aufwuchs noch nicht da ist. Dann sollte man das, finde ich, doch noch zulassen. Und dieser gesunde Menschenverstand, den in ein starres Korsett reinzupressen, finde ich irgendwie echt schade. Weil die Landwirte, die ich kenne, und die Landwirte, die, sage ich mal, jetzt für den Ökolandbau brennen und das machen, die sind ja eh schon bereit, die extra Meile zu gehen.
7: Es geht um die EU-Bio-Basisverordnung, die zur Abstimmung steht. Politiker von SPD und Grünen fürchten eine Aufweichung der Biokriterien, wenn die Weidepflicht generell gelockert werde. Thomas Lang von der Landesvereinigung Ökolandbau und Bioland-Geschäftsführer.
10: Wir sagen, Bio braucht Weide. Und diese Weide sollte aber für die Betriebe so flexibel im regionalen Kontext gehandhabt werden, wie es eben möglich ist. Aber vom Grundsatz her braucht es eben die Weide auch im Biobereich, ganz entscheidend.
7: So wird die Abstimmung in Brüssel mit Spannung erwartet, ob diese Regionalisierung und Flexibilisierung bei der Weidepflicht tatsächlich kommt.
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5: Die deutsche Autobranche erlebt stürmische Zeiten, aber auch anderen Industriezweigen bläst der Wind ins Gesicht. Das macht sich längst auf dem Arbeitsmarkt bemerkbar. Rund 10.000 Industriearbeitsplätze gehen laut Studien jeden Monat bei uns verloren, auch weil sich die Kräfteverhältnisse immer mehr in Richtung China verschieben. Das bringt die Koalition in Zugzwang. Die Spitzen von Union und SPD haben sich auf einen robusteren Kurs gegenüber China verständigt. Ruth Kirchner berichtet.
11: Ein unscheinbarer Besprechungsraum im Reichstag. An der Wand ein Gemälde mit dem Titel Panik. Der Name des Bildes passt irgendwie zu dem, was Anton Hofreiter von den Grünen und Johannes Volkmann von der CDU in ungewöhnlicher Einmütigkeit vortragen und später in Interviews wiederholen.
12: Die Situation ist dramatisch. Deutschland verliert 10.000 Arbeitsplätze pro Monat und ein erheblicher Teil darauf ist aus unfairen Wettbewerb aus China zurückzuführen.
11: Der CDU-Politiker Volkmann beschäftigt sich seit Jahren mit China, warnt vor Abhängigkeiten und staatlich subventionierten Überkapazitäten, mit denen chinesische Unternehmen Konkurrenten aus dem Markt drängen, gerade in für Deutschland wichtigen Bereichen wie der Automobilindustrie und beim Maschinenbau. Mit Hofreiter verbindet ihn die Sorge um den Industriestandort Deutschland. Der Grüne sagt, ohne Gegenmaßnahmen droht eine Deindustrialisierung mit dramatischen Folgen.
13: Es wird am Ende dazu führen, dass der Eindruck da ist, dass die chinesische Diktatur den Systemwettbewerb gegen die freiheitliche Demokratie gewonnen hat. Das heißt, wenn wir uns nicht wehren, verlieren wir Wohlstand und Freiheit.
11: Die Warnungen vor dem sogenannten China-Schock werden seit Monaten lauter. Die Krise bei Volkswagen, in der gesamten Automobilindustrie, die schwächelnde deutsche Wirtschaft. Die Probleme sind nicht nur hausgemacht und lassen sich allein durch innenpolitische Reformen nicht lösen, sagen Volkswagen und Hofreiter. Diese Erkenntnis hat sich auch in der Bundesregierung durchgesetzt. Kanzler Friedrich Merz betonte zuletzt:
14: Wir stellen uns dem internationalen Wettbewerb, aber wir wehren uns auch gegen unfaire Handelspraktiken.
11: Bei ihrem Koalitionsausschuss Anfang des Monats hat die Koalitionsspitze erstmals ausbuchstabiert, welche Maßnahmen Deutschland auf EU-Ebene mittragen könnte. Zum Beispiel höhere Ausgleichszölle, Klauseln, die EU-Anbietern bei bestimmten öffentlichen Förderprogrammen den Vorrang geben. In Einzelfällen könnten sogar Investoren aus dem außereuropäischen Ausland verpflichtet werden, technologisches Wissen an ihre EU-Partner weiterzugeben. Außenpolitiker Volkmann spricht von einem guten Signal.
12: Das ist ein wichtiger und richtiger Schritt, der zeigt, dass Deutschland eine Schubumkehr einleitet in der China-Politik. Auf dieses Signal müssen jetzt vor allem auf europäischer Ebene konkrete Maßnahmen folgen.
11: Und auch Oppositionspolitiker Hofreiter sieht positive Ansätze.
13: Es geht langsam in die richtige Richtung, aber es passiert alles viel zu langsam. Wir haben auch das Problem, dass die Bundesregierung viel zu lange auf europäischer Ebene gebremst hat.
11: Lange hat die Bundesregierung vor allem auf gute Zusammenarbeit mit China gesetzt, auf den großen Absatzmarkt, auf China als Produktionsstandort. Große Konzerne wie die deutschen Autobauer, BASF oder Siemens haben massiv in China investiert. Sie fürchten Nachteile, sollte Brüssel eine härtere Gangart beschließen. China droht bereits mit Gegenmaßnahmen. Das würde Deutschland hart treffen, räumt Volkmann ein, aber
12: es kann nicht in unser nationalen Interesse sein, dass wir Stück für Stück unseren Mittelstand an chinesische Überkapazitäten verfüttern, in der Hoffnung, dass einige deutsche Großunternehmen als letztes gefressen werden.
11: Im Herbst will die EU-Kommission Vorschläge für den weiteren Umgang mit China machen. Frankreich drängt auf einen harten Kurs, spricht von der China-Dampfwalze, die Europa platt zu machen droht. Soweit würde die Bundesregierung in ihrer Wortwahl nicht gehen, aber zumindest etwas härter und im Ton etwas schärfer als bisher dürfte auch ihre China-Politik künftig ausfallen.
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15: Mit Edgar Endres jetzt also die Knallerpartien im Halbfinale bei der Fußball-WM. Die Halbfinals liefern Spektakel, zumindest geben es die Namen her. Ab 21 Uhr legen der Europameister aus Spanien und der Finalist von 2022 Frankreich vor. Stefanie Batschik in Dallas, dort wird dieses Match stattfinden. Zum Glück für alle, die Temperaturen dürften für ein prickelndes Match angenehm sein.
16: Ja, das Stadion in Dallas ist ja so konzipiert, dass man das Dach zumachen kann. Das heißt, wir sprechen hier von Temperaturen zwischen 18 und 22 Grad. Und für die europäischen Teams ist das natürlich ein absolutes Glückslos. Ich war vorher in Miami, wo Norwegen gegen England gespielt hat. 64% Luftfeuchtigkeit, das wünsche ich keinem Menschen, auch keinem Fußballer. Also das werden wir heute Abend auf jeden Fall nicht haben.
15: Die Franzosen haben zuletzt zweimal gegen die Spanier verloren. Im EM-Finale und auch im spektakulären Nations League-Finale sind damit die Blauen automatisch Außenseiter?
16: Das würde ich so nicht sagen. Die Mannschaft hat sich weiterentwickelt über die Zeit und diese Spiele, die du da gerade angesprochen hast, die waren ja am Ende auch relativ eng. Ich erinnere mich daran, war in Stuttgart selber dabei im vergangenen Jahr, als Spanien zwischenzeitlich 5-1 geführt hat und die Franzosen mit wirklich Comeback-Qualitäten vom Allerfeinsten noch ein 5-4 rausgeholt haben und das Spiel war zu Ende und ich dachte, Mensch, musst du denn wirklich schon nach Hause gehen? Also wenn nur so ein bisschen Spektakel heute Abend in Dallas geboten wird von dem, was wir da gesehen haben, dann haben wir alle eine wundervolle Partie vor uns.
15: Tja, Spektakel liefern wohl wieder Mbappé, Olise und Dembélé bei den Franzosen. Spanien kommt damit ja mal nicht ganz hinterher. Wird das Spiel heute offensiv entschieden?
16: Ich glaube schon, dass es offensiv entschieden wird. Die Spanier kommen ja immer über viel Ballbesitz und Lamine Yamal ist ein großes Thema gewesen, denn der ist 19 Jahre alt geworden gestern. Das darf man nicht vergessen, ist ja ein sehr, sehr junger Spieler. Und Luis de la Fuente, sein Trainer, hat gesagt, ich glaube, wir werden den besten Lamine Yamal noch sehen, seine ganze Klasse bei diesem Turnier und vielleicht ja schon bei dem Spiel gegen Frankreich. Und das möchte er sich selber als Geschenk natürlich auch am liebsten machen.
15: Danke, Steffi. Wir freuen uns auf ein erstes klangvolles Halbfinale bei der WM ab 21 Uhr. Und hier bei uns können Sie natürlich komplett dieses Spiel verfolgen, genauso wie morgen den Kracher Argentinien gegen England. Die Tour de France hat kein geschlossenes Dach. Im Zentralmassiv dürfte es heute nicht bloß wegen der vielen Auf- und Abs hochhergehen. Holger Gersker, unser Reporter bei der Tour. Was erwartet die Fahrer am Nationalfeiertag der Franzosen?
17: Ja, eine wirklich schwere Etappe hier im Zentralmassiv. Die einzig gute Nachricht erst einmal ist, es ist deutlich kühler, auch weil wir in wirklich erheblicher Höhenlage sind. Meist bewegt sich das Feld so auf 1000 Höhenmetern. Von diesem Grundniveau aus geht es aber auch einige Male viel höher, zum Beispiel auf dem berühmten Puy-Marie. Das sind 1589 Meter. Hier am Ziel sind es 26 Grad. Also das Wetter lässt die Fahrer heute weitgehend in Ruhe, sie sich selber aber nicht. Es war schon sehr viel los in der ersten knappen Rennstunde. Wir haben den Sprint unterwegs gesehen für Punkte des grünen Trikots betreffend. Da haben Mats Pedersen, der Däne, seinen Vorsprung wieder leicht ausgebaut, weil er ganz knapp vor dem Cottbusser Max Kanter gewonnen hat. Er hat da so ein bisschen zu früh das Sprinten beendet. Kanter hat jetzt 100 Punkte Rückstand auf Mats Pedersen. Also das läuft in Richtung des Dänen. Und wir haben inzwischen eine erste kleine Ausreißergruppe. 11 Fahrer mit einem Vorsprung auf das Feld, darunter auch der Freiburger Michael Hessmann. Aber die Mannschaft von Tadej Pogacar in Person von Nils Polit hat heute Morgen am Start angekündigt, sie wollen diese Etappe heute gewinnen. Und wenn Pogacar eine Etappe gewinnen will, dann gewinnt er sie auch meist.
15: Danke, Holger. Wir sind natürlich heute Nachmittag live im Programm dabei.
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5: Die A3 Linz Richtung Passau ist zwischen dem Grenzübergang Suben und der Rastplatz Rottal Ost nach einem Unfall mit 3 Lkw gesperrt. Es staut sich ab Neuhaus am Inn. A3 Würzburg Richtung Frankfurt zwischen Rottendorf und Würzburg-Kiss 10 Kilometer Stau wegen Bergungsarbeiten nach einem Lkw-Unfall. Der Verkehr wird langsam an der Unfallstelle vorbeigeführt. Es gibt eine Umleitung über die U30. A7 Füssen Richtung Ulm zwischen Illertissen und Föhringen Stau. A7 Würzburg Richtung Fulda zwischen Bad Kissingen, Obertulba und Bad Brückenau-Volkers 7 Kilometer stockender Verkehr. A8 Salzburg Richtung München zwischen Rosenheim West und Weyern 11 Kilometer Stau nach einem Lkw-Unfall. 2 Spuren sind blockiert. A9 Berlin Richtung Nürnberg zwischen Gefrees und Dreieck Bayreuth-Kulmbach 8 Kilometer stockender Verkehr. Und B17 Landsberg Richtung Reutte zwischen Schwangau und Füssen Stau an einer Baustelle. Das Wetter in Bayern, es ist im Norden teils sonnig, teils bewölkt. Im Süden fällt oft gewittriger Regen. Später sind überall kräftige Schauer und Gewitter unterwegs. Gebietsweise besteht Unwettergefahr durch heftigen Starkregen. Der Deutsche Wetterdienst warnt vor schweren Gewittern am östlichen Alpenrand. Höchstwerte heute 27 bis 33 Grad. In der Nacht wird es teils klar, teils bewölkt sein. Auch Schauer oder Gewitter sind noch dabei, bei Tiefstwerten zwischen 19 und 14 Grad. Und die Aussichten, morgen im Norden häufiger trocken, sonst gibt es immer wieder Schauer oder Gewitter. Am Donnerstag überwiegend sonnig, nur an den Alpen ein bisschen Regen, am Freitag wieder mehr Wolken. 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
5: Wichtigstes Thema. Heute Nachmittag ist der Jahrestag der Flutkatastrophe im Ahrtal. Dort finden heute viele Gedenkveranstaltungen statt und wir berichten gleich. Um 14:05 haben wir dann auch eine Ausgabe von 11 km zu diesem Thema. Wir fragen, hat Deutschland aus der Katastrophe gelernt? Außerdem berichten wir, dass die Zahl der Kriegsdienstverweigerer deutlich gestiegen ist und Foodwatch hat einen Negativpreis verliehen. Der geht dieses Mal an ein Nahrungsergänzungsmittel. Im Studio begrüßt sie Claudia Eichberger. Eine der schlimmsten Hochwasserkatastrophen in Deutschland jährt sich zum 5. Mal, die Flut im Ahrtal. Nach Starkregen stieg der Pegel der Ahr in der Nacht vom 14. auf den 15. Juli 2021 binnen weniger Stunden auf nie gekannte Höhen. 135 Menschen starben damals alleine im Ahrtal. Insgesamt waren es 186 Todesopfer in der Region. Der Wiederaufbau läuft noch immer und anlässlich des Jahrestages der Flutkatastrophe ist Bundespräsident Frank-Walter Steinmeier in den Landkreis Ahrweiler gefahren und dort hat er sich eine Ausstellung angesehen, die die Menschen im Ahrtal in den Fokus stellt.
18: Die Gesichter zeigen, ja, das war ein Ort, eine Region der Zerstörung, aber es war auch eine des Wiederaufbaus. Und insofern, wenn wir heute zurückschauen, hat dieser Ort eine furchtbare Katastrophe erlebt, aber er ist auch ein Ort, der für Solidarität steht, für Würde, ich glaube inzwischen auch für Stolz. Alles das werden wir nicht vergessen an diesem 5. Jahrestag.
5: Bundespräsident Frank-Walter Steinmeier war das. Auch der rheinland-pfälzische Ministerpräsident Schnieder ist vor Ort und am Abend wird auch Bundeskanzler Merz erwartet. Seit Anfang des Jahres werden alle jungen Menschen kurz nach dem 18. Geburtstag angeschrieben, um ihr Interesse an einem Dienst bei der Bundeswehr abzufragen. Die Bundeswehr braucht mehr Personal und hofft, dass sich genügend freiwillig melden. Das haben schon einige getan. Andererseits stellen aber auch viele klar, dass sie den Kriegsdienst verweigern. Die Zahl dieser Anträge ist im vergangenen Jahr deutlich gestiegen, wie Katrin Aue berichtet.
19: Ich verweigere den Kriegsdienst. Einen solchen Antrag haben im ersten Halbjahr dieses Jahres schon mehr als 5.800 Personen bei der Bundeswehr eingereicht. Im ganzen letzten Jahr seien es gut 3.800 gewesen, sagt eine Sprecherin des Bundesamts für Familie und zivilgesellschaftliche Aufgaben BAFZA. Die Behörde entscheidet über die Anträge. Ihrer Einschätzung nach sind zwei Entwicklungen für die höheren Zahlen verantwortlich. Erstens die aktuelle Weltpolitik. Damit dürfte unter anderem Russlands Krieg gegen die Ukraine gemeint sein. Und zweitens der neu eingeführte freiwillige Wehrdienst und die damit verbundene höhere Aufmerksamkeit für das Thema.
5: Die richtige Pflege im Alter. Dieses Thema beschäftigt derzeit auch die Politik, denn die Pflegeversicherung kommt an ihre Grenzen. Die Zahl der Pflegebedürftigen steigt, gleichzeitig fehlen Fachkräfte und ausreichend Plätze in Heimen. Und Pflege wird immer teurer. Nach Informationen des Verbands der Ersatzkassen ist die Eigenbeteiligung auf durchschnittlich 3.364 Euro im Monat gestiegen. Birte Sönnigsen erklärt, warum sich die Zuzahlungen erhöht haben.
20: Das hat damit zu tun, dass Pflegekräfte immer besser bezahlt werden. Die Löhne sind in den letzten Jahren deutlich gestiegen. Und das ist ja auch genau das, was viele wollen, dass Pflegekräfte ordentlich bezahlt werden. Hinzu kommt, dass vieles teurer geworden ist. Zum Beispiel auch Lebensmittel oder Energiekosten. Das trifft natürlich auch Pflegeheime und damit am Ende auch die Pflegebedürftigen. Wie viel jemand zahlen muss, das hängt eben unter anderem vom Pflegegrad ab und wie lange jemand im Pflegeheim ist und auch in welchem Bundesland er lebt. Am meisten müssen die Menschen in Bremen bezahlen. Hier sind es im Schnitt mehr als 3.700 Euro. Am wenigsten ist es in Sachsen-Anhalt.
5: Die Verbraucherorganisation Foodwatch verleiht jedes Jahr den sogenannten goldenen Windbeutel. Freuen sollte man sich als Preisträger allerdings nicht, denn mit diesem Negativpreis wird die dreisteste Werbelüge des Jahres ausgezeichnet. In diesem Jahr geht der goldene Windbeutel an ein Nahrungsergänzungsmittel der Marke La Vita. Ein Liter Fruchtsaft mit zugesetzten Vitaminen und Nährstoffen kostet hochgerechnet 100 Euro pro Liter. Sabine Schütze mit den Details.
21: Der maßlos überteuerte Fruchtsaft verspricht, fit fürs Leben zu machen, kassiere aber Verbraucherinnen mit dem Wunsch nach Gesundheit kräftig ab, meint Alina Nietzsche von Foodwatch und fordert eine besser ausgestattete Lebensmittelüberwachung, um Verbrauchertäuschung zu stoppen. Neben den irreführenden Aussagen sind einige der zugesetzten Vitamine und Nährstoffe überdosiert. Das kann unter anderem für Menschen, die Blutverdünner einnehmen, problematisch werden. Fast 40% der Abstimmenden haben sich für La Vita als die dreisteste Werbelüge 2026 entschieden. Auf den zweiten Platz kam ein Backpulver von Dr. Oetker, das speziell für den Airfryer ausgelobt ist. Es backt genau wie normales Backpulver, kostet aber das Dreifache.
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22: Als die Sturzflut in der Nacht vom 14. auf den 15. Juli 2021 losbricht, ist das Ahrtal nicht vorbereitet. Die Wassermassen zerstören Häuser und Brücken. 135 Menschen sterben, allein im Ahrtal. Und insgesamt kommen bei der Flut 185 Menschen ums Leben. Fünf Jahre nach der folgenschwersten und teuersten Naturkatastrophe, die Deutschland je erlebt hat, schauen wir uns an, wie es im Ahrtal heute aussieht und wie es den Menschen dort geht. SWR-Journalist Konstantin Plecking berichtete damals als einer der ersten vor Ort von der Flut. Bis heute ist er regelmäßig in der Region unterwegs. Wie sichtbar sind die Folgen der Zerstörung noch? Und hat Deutschland in puncto Katastrophenschutz etwas gelernt? 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Mein Name ist Nadja Mitzkat. Hallo Konstantin.
23: Hallo Nadja.
22: Konstantin, du berichtest ja regelmäßig für den SWR und warst zuletzt auch nochmal wieder im Ahrtal unterwegs. Wie sieht's da aus, jetzt fünf Jahre nach dieser großen Flutkatastrophe?
23: Also wenn man jetzt so durchs Ahrtal durchfährt, dann sieht man viele Gebäude, die schon wieder fertig sind. Aber man sieht auch viele Baustellen, Straßen, Brücken werden gebaut. Das ist so, so fühlt sich das zumindest an. Überall so ein geschäftiges Treiben, dass irgendwie gerade alles erneuert wird. Viele Privathäuser und Geschäfte, die stehen auch bereits wieder da. Man kann ins Restaurant gehen. Die Menschen leben wieder gut in ihren frisch aufgebauten Häusern. Aber an manchen Stellen gibt's direkt nebendran dann noch Häuser, da ist gar nichts passiert. Das sieht aus wie so eine Zeitkapsel, so eine Ruine, wie kurz nach der Flutkatastrophe. Da ist höchstens der Schlamm rausgemacht worden und dann ist aber weiterhin nichts passiert. Und auch solche Orte gibt es nicht viele und die werden auch immer weniger. Aber natürlich fallen die, wenn man durch die Orte durchfährt, ganz besonders auf. Mein Eindruck ist, der ich jetzt wirklich regelmäßig da wieder hinfahre, dass jedes Mal, wenn man kommt, dass irgendwas Neues wieder da ist, was wieder funktioniert. Und ein großes Ding, was tatsächlich jetzt von einem halben Jahr passiert ist, ist, dass die Ahrtalbahn wieder auf der gesamten Strecke fährt, auch neu aufgebaut, elektrifiziert und fertig geworden zu einem Zeitpunkt, wo die Bahn gesagt hat, dass sie fertig werden soll. Also das heißt, das große Leuchtturmprojekt, das positive Beispiel, dass es pünktlich fertig geworden ist, gut fertig geworden ist und wieder gut funktioniert, ist im Ahrtal paradoxerweise die Deutsche Bahn.
0: Nicht besonders typisch für den Rest von Deutschland, ne?
23: Das ist richtig.
1: In der Nacht zum 14. Juli 2021 geht es los. Die schlammige Flut steigt schnell an. Ganze Ortsteile werden überschwemmt. Vieles einfach mitgerissen. Erst am nächsten Morgen werden die tatsächlichen Ausmaße der Flut im Ahrtal sichtbar. Eine ganze Region, in nur einer Nacht zerstört.
0: Ich glaube, viele Leute haben noch diese Bilder vor Augen, die zerstörten Häuser, die Unmengen an Schlamm. Wie gucken denn die Leute vor Ort auf diesen Fortschritt, den du gerade geschildert hast? Sind die zufrieden damit?
23: Also teils, teils. Ich glaube, viele Leute, bei denen sozusagen ihr Haus wieder steht, ihr Geschäft wieder funktioniert und so, die sind natürlich zufrieden damit. Aber es gibt auch noch Leute, die sind nicht fertig, wo die Baustelle jetzt eben noch läuft, wo es möglicherweise damit irgendwelche Probleme gibt. Ich glaube, man kann bei fast allen sagen, die im Tal ihr Haus wieder, ihr Geschäft wieder aufgebaut haben, dass sie vor allem richtig gekämpft haben und dass das richtig viel Arbeit war in den vergangenen 5 Jahren. Das fängt an davon, dass man erstmal das Haus, dass man alles ausräumt, vom Schlamm befreit. Dann muss es untersucht werden und Gutachter waren schwer zu bekommen. Und dann zahlt die Versicherung. Wie beantrage ich möglicherweise Geld vom Land und vom Bund, um mir zu helfen, dass ich mein Haus wieder aufbauen kann?
0: Die hatten da ja so ein Sondervermögen aufgesetzt, ne?
23: Genau. Also für den Wiederaufbau gab es ein Sondervermögen und aus dem konnte man eben Gelder beantragen, um seine Häuser wieder aufzubauen. Also alle, die keine Versicherung hatten, konnten bis zu 80% des Werts wiederbekommen, um wieder aufzubauen. Aber dazu muss man eben auch sagen, 20% muss man halt trotzdem irgendwie noch selber stemmen, wenn man keine Versicherung hatte. Und es ist halt sehr viel Kraft, die das für die Menschen bedeutet.
0: Dass die Menschen, dass sie das bis heute beschäftigt, liegt ja daran oder auch daran, dass dort nicht nur Gebäude zerstört wurden, Infrastruktur zerstört wurde, sondern es gab auch viele Tote, 135 alleine im Ahrtal. Du hast ja auch mit Leuten gesprochen, von denen Angehörige gestorben sind und die Familie Ort und ihre Tochter Johanna, die ist nämlich in der Flutnacht gestorben. Wie geht's den Eltern heute?
23: Johanna Ort, die war damals 21 und die ist in der Flutkatastrophe gestorben. In Bad Neuenahr hat die gelebt, in dem Erdgeschoss, hat am Abend den Eltern noch ein Video geschickt. Und dann in der Nacht gab es einen Anruf, ja, hier steht alles unter Wasser, ich komme nicht mehr raus. Und das war dann auch wirklich der letzte Anruf. Heute geht es den Eltern ja weiterhin nicht besonders gut, wenn sie an ihre Tochter denken. Die beiden, die trauern bis heute um ihre Tochter. Und Inka Ort zum Beispiel hat bis heute ein Bild, ein Foto von ihrer Tochter jeden Tag dabei.
2: Egal, wo ich halt hingehe, das ist immer in meiner Handtasche. Und das geht auch immer abends mit auf mein Nachttischschränkchen. Und das brauche ich einfach.
23: Sie haben sich auch eine Aufgabe gesetzt oder mehrere Aufgaben gesetzt, die möglicherweise auch helfen, die Trauer zu verarbeiten. Also man muss wissen, Johanna hat die Meisterprüfung gerade bestanden gehabt zur Konditormeisterin und wollte auch eine eigene Patisserie eröffnen. Und die Eltern haben jetzt diesen Traum für sie verwirklicht. In Hamburg gibt es jetzt eine Patisserie, die heißt Patisserie Johanna. Und die Eltern haben die sozusagen in Gedenken an Johanna in Hamburg eröffnet. Und die andere Trauerbewältigung ist, dass sie sich, glaube ich, sehr auch als Sprachrohr für die Hinterbliebenen von Opfern sehen und Gerechtigkeit wollen und deswegen auch stark dafür kämpfen, dass es eine juristische Aufarbeitung der Flutkatastrophe gibt.
0: Konstantin, lass uns mal nochmal zurückgehen in die Nacht vom 14. Juli auf den 15. 2021. Was weiß man heute darüber, warum die Flut das Ahrtal damals so stark getroffen hat?
23: Erstmal natürlich hat es das Ahrtal deswegen so getroffen, weil es so stark geregnet hat. Das hat also über mehrere Tage vorher schon geregnet. Das heißt, die Böden waren komplett gesättigt mit Wasser und dann kam eben eine wirklich riesige Menge Regen vorbei, die im Prinzip statisch fast an einem Ort sich komplett abgeregnet hat. Die Einzugstäler der A, da ist es halt im Prinzip alles runtergelaufen und reingekommen. Und der Regen, der hat sich dann relativ schnell sozusagen an derselben Stelle gesammelt, durch die Topografie im Endeffekt, wo es fast so wie so ein Trichter alles dann in die A reingegangen ist, weil der Regen an dieser Stelle runtergekommen ist.
0: Das waren ja extreme Wassermassen, ne? Ich hatte in der Vorbereitung nochmal nachgelesen, 150 Liter oder bis zu 200 Liter pro Quadratmeter Regen. Üblich sind eigentlich 70 im ganzen Monat Juli. Also nur, um das nochmal vor Augen zu haben, was da vom Himmel kam, ne?
23: Ja, das kam da innerhalb von wenigen Stunden runter. Und das ist erstmal der Grund, warum das Ahrtal so stark getroffen worden ist, weil es zur falschen Zeit am falschen Ort war, so sozusagen.
0: Ich glaube, viele haben noch im Kopf, dass es damals mit den Warnungen nicht so richtig gut funktioniert hat. Kannst du uns da nochmal mitnehmen und ein bisschen schildern, was sich da wie abgespielt hat? Also das Wasser steigt und wann kommt es denn eigentlich dazu, dass die Bevölkerung konkret gewarnt wird?
23: Also es ist so, dass die Katastrophe so an der Oberaar, ich sag mal so am Mittag, frühen Nachmittag sozusagen losgeht, im Oberlauf der A, 14 Uhr, 15 Uhr. Es kommt dann eine Pegelprognose.
4: 14.30 Uhr in Altenahr. Der Pegel ist von 90 auf 138 Zentimeter gestiegen. Plus 50%. Die Kreisverwaltung Ahrweiler warnt zum ersten Mal vor Überschwemmungsgefahr.
23: So gegen 15.30 Uhr rundum wurden da 5,19 Meter schon angezeigt. Also deutlich höher als das höchste Hochwasser, an was sich alle erinnern können.
4: Der höchste je gemessene Wert liegt bei 3,71 Meter.
23: Das heißt, das ist zum Beispiel ein Zeitpunkt, wo man sagen kann, also jetzt müsste man eigentlich, könnte man schon mal checken, dass da jetzt was Krasses passiert.
4: Um 17.40 Uhr herrscht Konfusion bei den Behörden. Die Kreisverwaltung ruft die zweithöchste Alarmstufe aus. Obwohl das Landesumweltamt schon die höchste Warnstufe ausgerufen hat.
23: Der Pegel steigt dann immer weiter und eben diese Welle, die bahnt sich relativ langsam, wenn man sich's überlegt, einen Weg durch das Tal durch. Also dann 18, 19, 20 Uhr ist dann in Altenahr sozusagen der Höchstpunkt erreicht.
4: Um 20.45 Uhr liegt der Pegelstand aber schon bei 5,75 Meter. Danach gibt es keine verlässlichen Werte mehr. Die Messeinrichtung wird fortgespült. Um 23.09 Uhr ruft der Kreis Ahrweiler den Katastrophenalarm aus.
23: Erst um 23.15 Uhr wird dann für Bad Neuenahr-Ahrweiler und alles, was nach Bad Neuenahr-Ahrweiler kommt, angeordnet, dass Leute 50 Meter links und rechts der A ihre Häuser verlassen sollen. Das war zu dem Zeitpunkt schon zu spät. Johanna zum Beispiel ist im Erdgeschoss gewesen. Und die ist 150 Meter weg von der A, ist die Wohnung von ihr. Also das heißt, diese Warnung war sozusagen zu spät. Und diese Flutwelle zieht dann noch weiter in Richtung Mündung. Und ganz an der Mündung befindet sich Sinzig. Und in Sinzig sterben gegen 2 Uhr nachts auch nochmal 12 Menschen im Lebenshilfehaus. Also Menschen mit Behinderungen, die sich selbst gar nicht wirklich retten können, die gerettet werden hätten müssen. Und die sterben noch um 2 Uhr, obwohl da eigentlich schon wirklich lange klar sein müsste, wie krass das ist und wie gefährlich das ist.
4: Der nächste Morgen zeigt die Folgen der gigantischen Katastrophe im Ahrtal. Bilder, die man nicht vergisst. 134 Menschen fielen der Flut zum Opfer. 766 wurden verletzt.
0: Das heißt, man hat da Stunden verstreichen lassen, in denen Menschen sich hätten selbst in Sicherheit bringen können oder in denen man, wie du es ja gerade angesprochen hast, Menschen, die sich eben nicht selbst retten können, hätte irgendwo anders hinbringen können. Wie sieht's denn da jetzt aus? Gab es Konsequenzen für die politischen Verantwortlichen von damals?
23: Die wichtigste Konsequenz ist, glaube ich, dass es einen Untersuchungsausschuss gegeben hat, der für die Flutkatastrophe im Landtag in Mainz. Da war ich bei ganz vielen Sitzungen dabei, habe mir das alles angehört und da kam jetzt aus meiner Sicht klar raus, wäre der Kreis Ahrweiler besser vorbereitet gewesen, dann wären sehr wahrscheinlich weniger Menschen gestorben. Weitere Konsequenzen waren auch auf der Landesebene, dass der Innenminister Roger Lewens zurückgetreten ist. Und zurückgetreten ist auch Bundesfamilienministerin Anne Spiegel. Die war zuvor die Umweltministerin in Rheinland-Pfalz und war deswegen auch zuständig für Hochwasserschutz und Warnungen und so in Hinsicht der Flutkatastrophe. Und dann, wo viele Leute, glaube ich, sagen würden, der am meisten Verantwortung getragen hat, und das ist Jürgen Pföhler, der ist der ehemalige Landrat vom Kreis Ahrweiler. Und der hat natürlich als Landrat die Verantwortung für den Katastrophenschutz im Kreis. Und ihm wird halt vorgeworfen, dass er sich dafür eigentlich überhaupt gar nicht wirklich interessiert hat, eigentlich alles wegdelegiert hat an einen ehrenamtlichen Feuerwehrmann, der sich so ein bisschen drum kümmern sollte. Der hat am Endeffekt auch diese dann nachher überforderte technische Einsatzleitung geleitet.
0: Und ist er dann zurückgetreten? Gab es juristische Konsequenzen?
23: Er ist nicht zurückgetreten, sondern er ist erstmal so im Amt geblieben. Stattdessen wurde er krankgeschrieben und dann später wegen dieser Krankheit in den vorzeitigen Ruhestand versetzt. Dadurch hat er eben alle seine Pensionsansprüche behalten und ist weiter beamtenrechtlich Pensionär. Das hat ihn allerdings nicht davor geschützt, dass die Staatsanwaltschaft tätig geworden ist. Und die Staatsanwaltschaft hat sehr lange gegen ihn und übrigens auch gegen den ehrenamtlichen Feuerwehrmann, der da war und gearbeitet hat, ermittelt, weil eben so viele Menschen gestorben sind. Allerdings ist bei diesem Ermittlungsverfahren, was 2 Jahre ungefähr gelaufen ist, tatsächlich nachher nichts wirklich bei rausgekommen. Die Staatsanwaltschaft hat das Ermittlungsverfahren eingestellt. Ja, also es gibt keine Anklage gegen ihn und es gibt keine Konsequenzen auf der juristischen Ebene dazu. Die Staatsanwaltschaft hat das so begründet, ich versuch's mal zu paraphrasieren, es ist nicht illegal, ein schlechter Politiker zu sein.
6: Es lässt sich nicht nachweisen, dass durch eine optimalere Organisation bei einer derartigen Naturkatastrophe wie 2021 im Ahrtal eingetretene Personenschäden mit an Sicherheit grenzender Wahrscheinlichkeit vermieden worden wären.
23: Mario Mannweiler, das ist der leitende Oberstaatsanwalt bei der Staatsanwaltschaft Koblenz, der das Verfahren geführt hat und der es im Endeffekt auch eingestellt hat.
6: Es gab keine landkreisspezifischen Alarm- und Einsatzpläne, auch keine Evakuierungspläne für Hochwasserszenarien. Es gab keine Liste vulnerabler Einrichtungen, es fehlten Risikoanalysen und Gefährdungsbeurteilungen für Hochwasserereignisse.
23: In diesem Fall müsste man halt einfach konkret nachweisen für jeden einzelnen Todesfall, dass dieser eine spezielle Fall, also dieser eine bestellte Tod nicht eingetreten wäre, also dass ein Mensch nicht gestorben wäre, wenn Herr Pföhler anders gehandelt hätte. Und das ist zwar statistisch nachweisbar, also das heißt, durch bessere Vorbereitungen, durch bessere Planungen, durch bessere Koordinationen ist es sehr, sehr wahrscheinlich, dass weniger Menschen gestorben wären. Nur wer genau? Das nicht klar. Aber ich kenne wenig Leute im Ahrtal, die der Meinung sind, dass das gerecht ist, dass wenn man nachweisen kann, dass wäre es anders passiert, dass dann Menschenleben gerettet worden wären, dass das nicht dazu führt, dass jemand wegen fahrlässiger Tötung oder durch Unterlassen oder so angeklagt wird zumindest. Das können wenig Leute nur verstehen, warum das so ist. Und da spüre ich regelmäßig auch eine Erschütterung, weil das eigene Rechtsempfinden und das, was nachher tatsächlich Rechtsprechung ist, nicht zusammenpasst.
0: Konstantin, das Ahrtal, die Menschen dort, besonders die, die Angehörige verloren haben, sind zum Teil bis heute auf negative Art und Weise mit dem beschäftigt, was passiert ist. Wir haben vorhin gehört, du bist viel in der Region unterwegs. Welche positiven, vielleicht stärker in die Zukunft weisenden Entwicklungen siehst du vor Ort?
23: Wenn wir über die Zukunft sprechen, dann spüre ich, wenn ich da bin, eine große Aufbruchsstimmung. Natürlich ist es eine schlimme Tragödie, aber jetzt wollen sie sozusagen das Beste, was sie daraus machen können, daraus machen. Und diese Aufbruchstimmung, die ist zum Beispiel dadurch, dass es einen Generationenwechsel bei den Betrieben gibt, ja, und dass es dadurch neue touristische Konzepte gibt.
8: Der Tourismus, glaube ich, ist schon sehr aufgeblüht. Viele Betriebe sind zurück, es sind neue Betriebe entstanden.
23: Und diese Aufbruchstimmung, Cornelia Weigand, die Landrätin, die spürt den auch.
8: Viele, viele Menschen kommen hier auch und genießen die Landschaft, genießen auch das tolle Angebot an Kulinarik, was wir so zu bieten haben. Da passiert ganz viel. Die Ahrtalbahn ist wieder da, eine Lebensader. Es macht uns selber auch viel Freude.
23: Ich habe mit einem Tourismusmanager aus dem Ahrtal gesprochen, der hat mir gesagt, die Leute, die ins Ahrtal kommen, sind deutlich, deutlich jünger, als sie vor der Flutkatastrophe waren, was unter anderem damit zusammenhängt, dass nach der Flutkatastrophe so viele Helfer, junge Helfer im Ahrtal waren, das Ahrtal kennengelernt haben, da möglicherweise sogar auch Freunde gefunden haben, damit was ganz Enges, Emotionales verbinden und deswegen jetzt regelmäßig zum Urlaub machen oder Tagesausflug machen ins Ahrtal kommen. Und es ist jetzt moderner und auch, sag ich mal, jünger geworden im Ahrtal, weil eben auch neue, coole Dinge gemacht werden sollen, weil es eben auch diesen Generationenwechsel gegeben hat.
0: Das Ahrtal war immer wieder von Überflutung, von Hochwasser betroffen. Das ist ja auch für die Zukunft nicht ausgeschlossen. Und dazu haben wir ja mit der Klimakrise noch die Situation, dass Extremwetterphänomene zunehmen, zum Beispiel Starkregen. Wäre man denn im Ahrtal für eine nächste Flut besser gewappnet?
23: Wenn jetzt wieder so viel Regen auf die Art und Weise kommen würde, dann würde die Zerstörung wieder genau das Gleiche sein. Das kann man in der Hinsicht so sagen. Aber natürlich reden wir bei sowas auch über die Frage, wenn man sich die Topografie anschaut, ist es hier clever, überhaupt zu bauen.
7: Natürlich sollte man hier nicht bauen an solchen Standorten.
23: Thomas Roggenkamp, der ist Geograf an der Uni Bonn und der hat sich mit historischen Hochwassern und auch mit dem Hochwasser an der Ahr beschäftigt.
7: Diese Orte sind natürlich historisch gewachsen, Schritt für Schritt auch näher zum Fluss hingebaut worden. Aber der Zustand, den wir jetzt heute haben, dass eigentlich die gesamte Talsohle bebaut ist, das war ein Fehler mit Sicherheit, der sich aber jetzt im Nachhinein kaum noch beheben lässt.
23: Das heißt, das ist jetzt so eine Sache, die man auch nicht mehr wirklich verändern kann, logischerweise, weil das würde ja bedeuten, dass man im Prinzip das Ahrtal entvölkert. Und das ist was, was natürlich so nicht pragmatisch möglich ist. Was gerade angegangen wird, ist die sogenannte Gewässerwiederherstellung. Also der Ahr, der soll viel, viel mehr Raum gegeben werden. Die Gewässerherstellung soll das bewirken, sagt uns Cornelia Weigand, die Landrätin von Ahrweiler.
8: Großflächig werden Uferbereiche abgesenkt, sodass der Fluss in die Breite gehen kann, anstatt in die Höhe oder auch in die Geschwindigkeit.
23: Also die Brücken wurden dann zum Beispiel so aufgebaut, dass auch das Treibgut da nicht mehr sich festsetzt und große Flutwellen dadurch entstehen, weil dann auf einmal durch die Last die Brücken auf einmal brechen. Will man sich vor einer Flutkatastrophe wie 2021 schützen, dann müssten im Ahrtal, auch das wurde berechnet, 17 riesige Dämme gebaut werden. Also das heißt, es kommt eine riesige Menge Wasser, dann werden diese Dämme geschlossen, dahinter staut sich das Wasser dann an und dann, wenn auf der anderen Seite es wieder ein bisschen runtergegangen ist und man das sozusagen diese Welle abdämpfen kann, wird es wieder abgelassen. Das ist die Idee dahinter und es kostet Milliarden. Und ob das tatsächlich kommt, da gibt es keine Finanzierung dazu. Der Kreis Ahrweiler und die Gemeinden sind sehr dafür, dass das passiert und wollen das auch bauen. Aber die Gemeinden, die dafür auch zuständig wären, die haben da überhaupt gar kein Geld für und können das, also sie können das nicht leisten, weil das so, so, so teuer ist. Und da wird jetzt gerade beim Bund angefragt, ob der das nicht übernehmen möchte. Aber ich sage jetzt mal so, natürlich gibt es eine Hochwasserdemenz. Man verliert möglicherweise den Gedanken oder die Idee, wie schlimm es tatsächlich war, verdrängt es immer mehr. Und deswegen ist es auch gut möglich, dass diese großen Dämme überhaupt gar nicht gebaut werden. Solche riesigen Dämme, die kosten erstmal ganz viel Geld, das zu bauen. Und dann kosten sie auch regelmäßig Geld, die instand zu halten. Und das ist möglicherweise Geld, das Menschen, die gar nicht erlebt haben, wie diese Flutkatastrophe war oder verdrängt haben, wie schlimm sie waren, nachher gar nicht mehr ausgeben wollen.
0: Bist du denn der Meinung, dass die Maßnahmen, die da jetzt gerade ergriffen wurden, um vor weiteren Hochwassern zu schützen, ausreichend sind?
23: Die Maßnahmen, die jetzt ergriffen werden, sind natürlich, um sich vor einer Flutkatastrophe wie 2021 zu schützen, nicht ausreichend. Punkt.
0: Und was können wir dann aus deiner Sicht für ganz Deutschland aus den Ereignissen im Ahrtal von 2021 lernen?
23: Dass die Anpassung an den Klimawandel teuer ist, das kann man sicher lernen. Auf einer politischen Ebene sollten viele Landräte und Kommunalpolitiker, aber auch Landespolitiker daraus lernen, dass sie Hochwasserschutz und auch Dinge, die sie sich möglicherweise gar nicht vorstellen können, dass sie die ernst nehmen, dass sie regelmäßige Übungen durchführen, dass sie Pläne haben, wie sie Hochwasserschutz angehen und für verschiedene Orte und verschiedene Szenarien in der Schublade haben, die jetzt vorbereitet sind und die man dann, wenn man sie braucht, sofort rausziehen kann. Das gab es im Ahrtal so nicht. Und das ist etwas, was dringend, dringend nötig ist. Und auch regelmäßige Katastrophenübungen durchzuführen, wäre zum Beispiel auch eine wichtige Sache, weil dann sind alle eingespielt und wissen, was zu tun ist. Und wenn man es nicht braucht, super, dann haben wir Glück gehabt. Aber wenn man es braucht, ist es besser, dass man es vorher geübt hat.
0: Konstantin, vielen Dank fürs Gespräch.
23: Vielen Dank dir, Nadja.
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5: Die A3 Linz Richtung Passau ist zwischen dem Grenzübergang Suben und Rastplatz Rottal Ost nach einem Unfall mit drei Lkw gesperrt. Es staut sich ab Neuhaus am Inn. A3 Nürnberg Richtung Frankfurt zwischen Rottendorf und Würzburg-Kist 10 Kilometer Stau. A3 Nürnberg Richtung Passau zwischen Sinzing und Regensburg-Universität 4 Kilometer. A7 Füssen Richtung Ulm zwischen Illertissen und Dreieck-Hittistetten Stau. A7 Würzburg Richtung Fulda zwischen Bad Kissingen-Obertulba und Bad Brückenau-Volkers 7 Kilometer stockender Verkehr. Die A7 Würzburg Richtung Ulm ist zwischen Gollhofen und Uffenheim-Langensteinach gesperrt. Dort liegen Gegenstände auf der Fahrbahn. A8 Salzburg Richtung München zwischen Rosenheim-West und Weyern 11 Kilometer Stau nach einem Lkw-Unfall. Die A9 München Richtung Nürnberg ist zwischen Manching und Ingolstadt Süd nach einem Unfall gesperrt. A9 Berlin Richtung Nürnberg zwischen Gefrees und Dreieck Bayreuth-Kulmbach stockender Verkehr. A93 Rosenheim Richtung Kiefersfelden zwischen Brandenburg und Kiefersfelden 12 Kilometer Stau. Und A99 Westumfahrung München Richtung Nürnberg zwischen Freiham Mitte und Dreieck Allach 7 Kilometer Stau. Das Wetter in Bayern. Im Norden teils sonnig, teils bewölkt. Im Süden fällt immer wieder gewittriger Regen. Später sind überall kräftige Schauer und Gewitter unterwegs. Der deutsche

0: erklären, warum das so ist. Im Studio begrüßt sie Claudia Eichberger. Nach der Gewalttat an einem Gymnasium im oberbayerischen Schongau in der vergangenen Woche haben die Ermittler neue Hinweise. Es geht um ein mögliches extremistisches Motiv. Das hat die Münchner Generalstaatsanwaltschaft mitgeteilt. Die Ermittlungen gegen den 16 Jahre alten Verdächtigen habe deshalb die Bayerische Zentralstelle zur Bekämpfung von Extremismus und Terrorismus übernommen. Hintergrund ist ein Schreiben, das wahrscheinlich vom mutmaßlichen Täter stammt. Einzelheiten dazu von Christoph Müller.
1: Laut der deutschen Presseagentur ist das Schreiben von Beschimpfungen mehrerer Religionsgemeinschaften und Bevölkerungsgruppen durchsetzt. Beleidigt werden aber auch Menschen aus dem Umfeld des Verfassers, darunter Mitschüler und Lehrkräfte. Für die Autorenschaft des mutmaßlichen Täters sprechen biografische Angaben, etwa das Alter und Details zu Ärger in der Schule. Zudem untersuchen die Ermittler, ob die Tat per Livestream übertragen werden sollte. Der 16-jährige Kroate sitzt in Untersuchungshaft. Ihm wird versuchter Mord in zwei Fällen vorgeworfen. Polizei und Staatsanwaltschaft hat mitgeteilt, dass gegen ihn außerdem wegen zweier Vorfälle aus dem vergangenen Jahr ermittelt wird, weil er unter anderem Mitschüler bedroht und in sozialen Netzwerken Amokläufe verherrlicht haben soll. Nach der Tat wurden das Messer, eine Pistole und Munition sichergestellt. Die Schusswaffe wurde bei einem Rucksack gefunden, den der 16-Jährige nach seiner Tat auf dem Schulhof deponiert hatte. Die Waffe hatte nach dem ersten Schuss versagt, worauf er mit dem Messer auf die beiden 13-Jährigen losging. Die schwer verletzten Mädchen sind außer Lebensgefahr.
0: Die Flut im Ahrtal vor 5 Jahren. Sie zählt zu den größten Katastrophen der Bundesrepublik. Mehr als 180 Menschen starben damals in Rheinland-Pfalz und in den betroffenen Gebieten in Nordrhein-Westfalen. Stundenlanger Starkregen durch das Tief Bernd, das über der Region festhing, führte zu Sturzfluten. Die Wassermassen rissen alles mit, ganze Ortschaften wurden zerstört. Zum Jahrestag gibt es wieder viele Gedenkveranstaltungen. Auch Bundeskanzler Merz wird erwartet. Bundespräsident Steinmeier ist schon vor Ort. Christian Giese-Kessler berichtet.
2: Die Fotoausstellung zeigt Porträtaufnahmen von Betroffenen der Flutkatastrophe, die entweder Angehörige oder Häuser verloren haben oder die andere schlimme Erfahrungen aus der Flutnacht teilen wollen. Im Anschluss an die Eröffnung will Bundespräsident Steinmeier auf einem Friedhof in Ahrweiler einen Kranz für die Opfer der Flutkatastrophe niederlegen. Am Abend wird auch Bundeskanzler Friedrich Merz in Ahrweiler erwartet. Er will sich im Rahmen einer Gedenkveranstaltung an die Menschen im Ahrtal wenden. Es ist das erste Mal, dass Merz als Bundeskanzler ins Ahrtal reist. Die Flutkatastrophe vor 5 Jahren hat nicht nur das Ahrtal hart getroffen. Insgesamt sind in Rheinland-Pfalz und Nordrhein-Westfalen über 180 Menschen gestorben. Der Wiederaufbau in den betroffenen Kommunen ist noch lange nicht abgeschlossen und wird teilweise noch Jahrzehnte dauern.
0: Das nördliche Norwegen, diese Region am Polarkreis, wird sicherheitspolitisch immer wichtiger. China und Russland verstärken ihre Präsenz in der Arktisregion und wollen sich Einfluss sichern, wenn durch das schmelzende Eis neue Seewege entstehen. Vor diesem Hintergrund ist Bundesaußenminister Johan Vadefuhl nach Norwegen gereist und besucht dort das Hauptquartier der norwegischen Streitkräfte. Christina Nagel ist dabei.
3: Vor allem die Bedrohung, die von Russland ausgeht, wird von Norwegen und Deutschland als hoch eingeschätzt. Russland baut seit langem seine militärische Präsenz im hohen Norden, vor allem in der Arktis, aus und schrecke dabei auch vor Provokationen und hybriden Angriffen nicht zurück, betont Außenminister Vadefuhl. Umso wichtiger ist aus seiner Sicht eine noch intensivere Zusammenarbeit mit den Bündnispartnern in der Region. Vadefuhl wird deshalb heute das operative Führungskommando der norwegischen Streitkräfte in der Nähe von Bodø besuchen. Hier werden nicht nur militärische Operationen und große Manöver geplant und koordiniert, es gibt auch eine enge Vernetzung mit zivilen Strukturen, um für den Ernstfall gerüstet zu sein. Gerade in diesem Bereich der Gesamtverteidigung hat Deutschland noch Nachholbedarf. Geplant ist außerdem ein Besuch des neuen Luftoperationszentrums der NATO, die für den Schutz der Nordflanke besondere Bedeutung hat, und des Arktis-Forschungsinstituts. Denn die Arktis, betont Vadefuhl, entwickle sich geostrategisch zu einer immer wichtigeren Region. Die Arktispolitik, die auch Bereiche wie Klima, Forschung, Handel und Umwelt umfasst, spielt deshalb für die Bundesregierung eine größere Rolle als früher. Die Federführung hierfür liegt beim Auswärtigen Amt, weshalb der Außenminister nach Norwegen auch noch Gespräche in Finnland führen will.
0: Seit Anfang des Jahres werden alle jungen Menschen kurz nach dem 18. Geburtstag angeschrieben, um ihr Interesse an einem Dienst bei der Bundeswehr abzufragen. Die Bundeswehr braucht mehr Personal und hofft, dass sich genügend freiwillig melden. Das haben

0: Schon einige getan, andererseits stellen aber auch viele klar, dass sie den Kriegsdienst verweigern. Die Zahl dieser Anträge ist vergangenes Jahr deutlich gestiegen. Katrin Aue berichtet.
1: Ich verweigere den Kriegsdienst. Einen solchen Antrag haben im ersten Halbjahr dieses Jahres schon mehr als 5.800 Personen bei der Bundeswehr eingereicht. Im ganzen letzten Jahr seien es gut 3.800 gewesen, sagt eine Sprecherin des Bundesamts für Familie und zivilgesellschaftliche Aufgaben BAFZA. Die Behörde entscheidet über die Anträge. Ihrer Einschätzung nach sind zwei Entwicklungen für die höheren Zahlen verantwortlich. Erstens die aktuelle Weltpolitik. Damit dürfte unter anderem Russlands Krieg gegen die Ukraine gemeint sein. Und zweitens der neu eingeführte freiwillige Wehrdienst und die damit verbundene höhere Aufmerksamkeit für das Thema. Seit Anfang des Jahres verschickt die Bundeswehr Fragebögen an alle 18-Jährigen, um die Bereitschaft zum Wehrdienst abzufragen. Schrittweise sollen noch verpflichtende Musterungen dazukommen. Damit will die Bundeswehr die Zahl der Wehrdienstleistenden erhöhen und letztlich die Zahl der an der Waffe ausgebildeten Personen für den Ernstfall. Eine Wehrpflicht bleibt weiterhin ausgesetzt. Dennoch gilt nach wie vor das Recht auf Kriegsdienstverweigerung. Im Grundgesetz steht, niemand darf gegen sein Gewissen zum Kriegsdienst mit der Waffe gezwungen werden.
0: Die richtige Pflege im Alter. Dieses Thema beschäftigt derzeit auch die Politik, denn die Pflegeversicherung kommt an ihre Grenzen. Die Zahl der Pflegebedürftigen steigt rasant. Gleichzeitig fehlen Fachkräfte und ausreichend Plätze in Heimen. Und Pflege wird immer teurer. Nach Informationen des Verbands der Ersatzkassen ist die Eigenbeteiligung auf durchschnittlich 3.364 Euro im Monat gestiegen. Birte Sönnigsen erklärt, warum sich die Zuzahlungen erhöht haben.
2: Das hat damit zu tun, dass Pflegekräfte immer besser bezahlt werden. Die Löhne sind in den letzten Jahren deutlich gestiegen. Und das ist ja auch genau das, was viele wollen, dass Pflegekräfte ordentlich bezahlt werden. Aber das macht die Pflege natürlich deutlich teurer. Hinzu kommt, dass vieles teurer geworden ist. Zum Beispiel auch Lebensmittel oder Energiekosten. Das trifft natürlich auch Pflegeheime und damit am Ende auch die Pflegebedürftigen. Wie viel jemand zahlen muss, das hängt eben unter anderem vom Pflegegrad ab und wie lange jemand im Pflegeheim ist. Und auch in welchem Bundesland er lebt. In allen Bundesländern ist es teurer geworden, aber es gibt große regionale Unterschiede. Am meisten müssen die Menschen in Bremen bezahlen. Hier sind es im Schnitt mehr als 3.700 Euro. Am wenigsten ist es in Sachsen-Anhalt. Der Unterschied zwischen dem teuersten und dem günstigsten Bundesland, der liegt bei rund 800 Euro im Monat, die Pflegebedürftige eben mehr oder weniger zahlen müssen.
0: In New York kommt heute ein extrem altes, fragiles Stück unter den Hammer. Das Skelett eines Tyrannosaurus Rex Gass heißt dieses Exemplar. Gut möglich, dass die Öffentlichkeit es nie wieder zu Gesicht bekommt, wenn es in einer Privatsammlung verschwindet. Das sorgt immer wieder für Debatten um die Frage, ob bedeutende Fossilien nicht eher ins Museum gehören. Aus New York berichtet Giselle Uka.
3: Gefunden wurde Gass auf einer Farm in South Dakota. Benannt wurde er nach dem Grundstücksbesitzer. Immer wieder hatte er Zähne und Knochenteile bei seiner Arbeit gefunden. 2021 holte er sich deshalb professionelle Hilfe von einem privaten Unternehmen, das den T-Rex mehrere Jahre lang ausgegraben hat. Das zusammengesetzte Skelett ist in mehrfacher Hinsicht besonders. Es gehört zu den größten und vollständigsten T-Rex-Fossilen, die je gefunden wurden. Der Dino, der vor 67 Millionen Jahren gelebt haben soll, ist fast 4 Meter hoch und etwa 12 Meter lang. An seinem gut erhaltenen Schädel sind sogar Bissspuren von einem Kampf mit anderen Artgenossen zu erkennen. Nun kommt T-Rex Gass unter den Hammer. Das Startgebot im New Yorker Auktionshaus Sotheby's liegt bei 19 Millionen US-Dollar. Der Wert des Skeletts wird auf bis zu 30 Millionen US-Dollar geschätzt, umgerechnet etwa 26 Millionen Euro. In den USA boomt der Markt mit Dino-Fossilien. Inzwischen erwerben häufig Superreiche die Skelette für ihre private Sammlung. Das treibt den Preis in die Höhe und wird vor allem von Wissenschaftlern kritisiert. Sie wünschen sich uneingeschränkte Zugänglichkeit zu den Ausgrabungen.
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5: Im Studio Stefan, Lina und wir blicken zunächst an die Finanzmärkte. Dort stehen die Anleger heute ganz unter dem Einfluss des Konfliktes in der Golfregion. Während es mit den Aktienkursen am Nachmittag nach unten geht, ziehen die Ölpreise deutlich an. Konstantin Röse.
6: Seit mehreren Nächten fliegen die USA Angriffe gegen den Iran. Der Iran wiederum reagiert mit Gegenbeschuss. US-Präsident Trump hat jetzt angekündigt, eine neue Seeblockade gegen den iranischen Schiffsverkehr zu verhängen. Außerdem drohte er mit einer Art Schutzgebühr für die sichere Durchfahrt der Meerenge in Höhe von 20% auf den Frachtwert. Kritik gibt es von der Weltschifffahrtsorganisation IMO. Auch der Verband der deutschen Reederer warnt vor den Folgen der neuen Seeblockade. Nach den Hoffnungen erlebe man nun einen deutlichen Rückschlag, heißt es. Derzeit sitzen etwa 20 Schiffe mit Deutschlandbezug in der Region fest. Auch an den Finanzmärkten kommen die Ankündigungen Trumps schlecht an. Die Eskalation hat das Potenzial, den Krieg am Golf erneut mit voller Wucht ausbrechen zu lassen und damit auch die Weltwirtschaft weiter hart zu treffen. Der Ölpreis kennt aktuell nur eine Richtung, und zwar nach oben. Nach 10% gestern geht es heute weitere 4% nach oben. Ein Rohölfass der Nordseesorte Brent kostet rund $87, so viel wie seit einem Monat nicht mehr. Unter Druck auch die Aktienmärkte. Der Leitindex DAX ringt mit der 25.000-Punkte-Marke.
5: Am US-Finanzmarkt haben traditionell Großbanken die Saison der Quartalszahlen eröffnet. Dabei gab es positive Überraschungen. Vor allem eine Belebung des Fusionsgeschäftes und eine Erholung bei Börsengängen spülten den Wall Street Banken milliardenschwere Gewinnsteigerungen in die Kassen. Der Gewinn des größten US-Geldhauses JP Morgan Chase kletterte im Jahresvergleich um fast die Hälfte nach oben auf $21,2 Milliarden. Auch Konkurrent Goldman Sachs meldete für das abgelaufene Quartal einen Gewinnsprung auf $6,6 Milliarden. Die Bertelsmann Stiftung aus Gütersloh hat heute ihren Jahresbericht für 2025 vorgelegt. Die Einrichtung untersucht seit fast 50 Jahren regelmäßig in ihren Studien Entwicklungen in der Gesellschaft. Einer der aktuellen Schwerpunkte war die Frage, wie junge Menschen zur Demokratie und zur Wirtschaft stehen. Thomas Wüstmann hat sich die Ergebnisse angeschaut.
7: Wichtigste aktuelle Erkenntnis: Die junge Generation in Deutschland blickt weitaus zuversichtlicher in die Zukunft als ältere Menschen. Das hat die Bertelsmann Stiftung in aktuellen Studien festgestellt. Die große Mehrheit der 18- bis 29-Jährigen glaubt an die Demokratie, glaubt auch an die Marktwirtschaft. Vergleichsweise viele junge Menschen trauen sich auch, Unternehmen zu gründen. Aber sehr viele von ihnen kritisieren eben auch, dass Demokratie in Deutschland besser umgesetzt werden könnte. Wichtigstes Thema der jungen Generation ist weiterhin der Kampf gegen den Klimawandel. Das deckt sich mit weiteren Erkenntnissen der Stiftung. Jeder dritte neue Job in Deutschland wird inzwischen in der grünen Wirtschaft ausgeschrieben. Die Bertelsmann Stiftung aus Gütersloh hat im abgelaufenen Jahr mit gut 300 Mitarbeitern mehr als 200 Publikationen veröffentlicht und fast 80 Millionen Euro in Projekte investiert.

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1: 14.45 Uhr ist es.
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1: Diana Gaul mit Nachrichten.
3: Nach der Messerattacke im Gymnasium von Schongau gibt es Hinweise auf extremistisches Motiv. Die Generalstaatsanwaltschaft München übernahm die Ermittlungen gegen den 16-jährigen Beschuldigten wegen des Verdachts des zweifachen versuchten Mordes und gefährlicher Körperverletzung. Weitere Details wurden nicht genannt. Zwei 13 Jahre alte Mädchen waren am Mittwoch durch mehrere Stiche in den Oberkörper schwer verletzt worden. Auch eine Pistole hatte der Beschuldigte dabei. Bundespräsident Steinmeier hat am 5. Jahrestag an Flutopfer erinnert. Bei einem Besuch in Altenahr sagte er, 5 Jahre später sei der Schmerz und das Leid nicht vergessen. Aber man erinnere nicht nur an den Ort einer Katastrophe, sondern auch an einen Ort, der ein beeindruckendes Maß an Solidarität erfahren habe. In Rheinland-Pfalz und Nordrhein-Westfalen starben durch die Überschwemmungen mehr als 180 Menschen. EU rechnet bis Ende des Jahrhunderts mit gut 50 Millionen Einwohnern weniger. Das geht aus dem 3. Demografiebericht der Europäischen Union hervor. Seit über 10 Jahren sterben in Europa jedes Jahr mehr Menschen als Kinder zur Welt kommen. Nur durch Zuwanderung ist die Bevölkerung bisher gewachsen. München erlässt Verbote, um Wasser zu sparen. Weil der Wasserverbrauch in der Landeshauptstadt wieder gestiegen ist, hat die Stadt per Allgemeinverfügung Regeln erlassen. Verboten sind jetzt unter anderem das Waschen von Fahrzeugen außerhalb von Waschanlagen, das Bewässern von Rasenflächen, das Gießen von Gärten zwischen 9 und 19 Uhr oder das Abpumpen von Wasser aus Seen, Flüssen und Gräben. Das Wetter in Bayern. Zeitweise kräftige Schauer oder Gewitter, örtlich Unwettergefahr. Höchstwerte 27 bis 33 Grad.
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1: Ja, und da kommen wir jetzt zu einem Tierpark, in dem es ganz besonders um Persönlichkeit geht. In Abensberg leben Tiere mit und ohne angeborene Besonderheit ganz selbstverständlich zusammen. Was sie verbindet, hier wird niemand auf seine Makel reduziert. Und genau das macht den Tierpark in Abensberg so besonders. Alexandra Rehse war dort.
4: Aber nicht Tüte essen, Tami.
5: Fütterungszeit im Tierpark Abensberg. Das Lama-Pärchen, Tammy und Alfonso, machen sich über das Futter her. Tammy sieht anders aus als ihre Artgenossen. Doch dass sie keinen Oberkiefer hat, stört hier niemanden. Auch sie selbst nicht. Tammy wurde vor 20 Jahren ohne Oberkiefer hier im Tierpark geboren. Ihre lange Schnauze hängt zur Seite. Das entblößt die untere Zahnreihe. Beim Fressen kippt sie einfach ihren Kopf und schon ist alles wieder im Lot.
4: Also wie man sieht, sie kann halt ganz normal fressen. Sie hat das halt einfach über die Jahre gelernt und kriegt das super hin.
5: Im inklusiven Tierpark leben die Tiere mit und ohne Handicap friedlich zusammen. Wie das weiße Albino-Känguru-Eisbär mit nur 3 Pfoten. Oder Schwandame Billy, die nach einem Autounfall nicht mehr fliegen kann. Ein paar Meter weiter wartet Downy schon auf ihre Futterration. Die Ziege mit einer Art Down-Syndrom.
4: Man sieht an den Augen, sie hat so ein bisschen einen verschollenen Blick.
5: Downy ist der Liebling aller Kinder, ulkig und herzallerliebst. Vor 6 Jahren hat Nicole Hoffmeister als Aushilfskraft im Kiosk des Tierparks angefangen, sich dann zur Tierpflegerin geschult und schließlich den Tierpark übernommen. Über 200 Tiere leben mit ihr in Abensberg. 14 bis 16 Stunden täglich kümmert sie sich persönlich um sie.
4: Also mein Herz gebe ich für alle. Aber es gibt natürlich Tiere, die bei uns einen ganz besonderen Schutz einfach brauchen bzw. verdienen.
5: Das merken auch die Besucher.
6: Die machen das alle super.
7: Es ist super, dass die Tiere hier mit Handicap genauso leben dürfen wie die ohne Handicap. Und dass die hier genauso glücklich und zufrieden leben dürfen wie alle anderen Tiere.
5: Viele Tiere dürfen frei im Park herumlaufen. Der Tierpark versteht sich nicht als Gnadenhof, sondern eher als Arche Noah. Tiere mit Einschränkung bekommen hier die Chance auf ein möglichst normales Leben. Seit 1970 finanziert sich die private Einrichtung über Eintrittsgelder und Spenden. Obwohl das Geld immer etwas mehr sein könnte, fehlt es den Tieren an nichts, ist sich Pfleger Martin sicher.
8: Weil die Hilfe ankommt, das merkt man, das ist schön. Den Tieren geht, die fühlen sich wohl, die grinsen ja schon fast ein bisschen.
5: Viel Aufmerksamkeit bekommt zurzeit Känguru-Baby Ellie. Das Jungtier hat zwar keine körperliche Einschränkung, aber vielleicht eine seelische. Die Mutter verstarb und das Waisenkind wächst seit 2 Monaten im Pulli der Leiterin auf.
4: Ist schon eine Herausforderung, aber eine Riesenbereicherung. Und was ja am Anfang nicht so definitiv zu sagen war, ob sie es überhaupt schafft, weil sie so klein und schwach war.
5: Vielleicht ist genau das das Schönste an diesem Ort. Dass niemand auf das schaut, was fehlt, sondern auf das Leben, das trotzdem stattfindet.
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1: Ja, und da bleiben wir bei Tieren. Jedes Jahr kommt es in Deutschland Schätzungen zufolge zu bis zu 50.000 Tierbissen. Doch was macht man, wenn man von einer Katze oder einem Hund gebissen wurde? Desinfizieren und verbinden oder auch bei nur kleinen Bissen direkt zum Arzt oder in die Notaufnahme? Christiane Staus aus der Redaktion ARD Gesund erklärt, was bei einem Tierbiss wirklich wichtig ist und warum man auch kleine Wunden nicht unterschätzen sollte.
9: 7 Jahre lebte Veronika Brauer mit ihrem Kater Maris zusammen. Eines Tages läuft das Tier plötzlich weg. Als die 42-Jährige den Kater aus einem fremden Keller retten will, beißt er 4-mal kräftig in ihre linke Hand.
10: Das ganze Maul war fixiert in meiner Hand. Wo die Bisse halt waren, da kam natürlich Blut raus, da war die Haut kaputt. Aber ich muss sagen, danach fand ich es jetzt nicht so schlimm.
9: Doch am nächsten Tag ist die Wunde entzündet. Die Hand ist heiß und pocht. Ein Warnsignal, wie Handchirurg Fabian Thomsen erklärt.
11: Also grundsätzlich gilt, dass wir bei solchen Bissverletzungen insbesondere auch das Infektionsrisiko im Hinterkopf haben müssen. Und Bakterien vermehren sich im Gewebe explosionsartig. Deswegen kann man eigentlich nicht zu früh eine ärztliche Meinung einholen. Und die sollte bei Bissverletzungen in der Regel auch über eine Notaufnahme laufen.
9: Die Gefahr sonst? Die Bakterien können ins Blut gelangen und sich im Körper ausbreiten. Eine Sepsis, eine Blutvergiftung droht.
11: Und hier sind die Zeichen Schüttelfrost, Fieber und allgemeine Abgeschlagenheit oder allgemeines Unwohlsein und Krankheitsgefühl.
9: Um Komplikationen zu vermeiden, rät Thomsen, Bisswunden zu Hause keimarm abzudecken und zu kühlen und dann schnellstmöglich in die Notaufnahme zu gehen. Veronika Brauer geht erst einen Tag nach dem Biss zu Handchirurg Thomsen. Er muss die Wunde ausschneiden.
11: Notwendig dafür ist einmal der chirurgische Eingriff. Das heißt, mechanisch werden alle Gewebeschichten, die von der Entzündung durchdrungen sind und geschädigt sind, abgetragen. Das betrifft die Haut oberflächlich, das betrifft die Unterhaut, das betrifft Sehnen, Nerven und Gefäße. Und das betrifft den Knochen.
9: So war es auch bei Markus Gerz. Beim Mountainbiken im Wald riss ein unangeleinter Hund den 58-Jährigen vom Fahrrad und biss ihm tief in den rechten Unterschenkel.
12: Ich habe mein Fahrrad als Schutz dazwischen genommen, weil der immer wieder kam und immer wieder zufassen wollte. Er hat dann ins Fahrrad gebissen und dann war es passiert.
9: Markus Gerz geht direkt zu seinem Hausarzt. Hier wird die Wunde ausgespült und er bekommt ein Antibiotikum verschrieben. Doch die Wunde heilt nicht. Nach 10 Tagen geht er zu einem niedergelassenen Chirurgen, erklärt Jakob Lischka, einer seiner Ärzte.
13: Der dann eine entsprechende chirurgische Behandlung eingeleitet hat, mit dann begleitender antibiotischer Therapie. Es ist jedoch leider nicht zu einem wesentlicher Beruhigung des Befundes gekommen. Heißt also, die Entzündung bestand fort. Daraufhin ist Herr Gerz dann viele Male operativ noch nachbehandelt worden.
9: 22 Mal musste er sich bislang operieren lassen. Bei einer der Operationen wird sein Wadenbeinnerv verletzt. Er entwickelt eine Fußfehlstellung und ein chronisches Schmerzsyndrom, kann kaum noch laufen. Im Herbst 2025 entscheidet Markus Gerz dann gemeinsam mit seinen Ärzten, den Unterschenkel zu amputieren.
12: Das war so, als wenn einer den Boden unter den Füßen wegzieht. Aber es war schon die schwerste Entscheidung meines Lebens.
9: Sowohl Veronika Brauer als auch Markus Gerz sind vorsichtiger geworden. Beide fassen keine fremden Tiere mehr an, machen seit dem Biss einen Bogen um sie, um zumindest ein bisschen Sicherheit zu haben. Tierbisse sollten also niemals unterschätzt werden. Man sollte mit ihnen direkt zum Arzt. Damit verbessert man seine Chance darauf, dass ein solcher Biss keine langfristigen Schäden hinterlässt.
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14: Mit Edgar Endres. Jetzt geht's also rein in die letzten Meter bei dieser Mammut-WM. Die Halbfinalspiele klingen nach großem Fußball. Schon heute Abend ab 21 Uhr mit dem Duell des Europameisters Spanien gegen den Vize-Weltmeister Frankreich. Und auch morgen sollte das Spiel von Weltmeister Argentinien gegen England die Fans fesseln. Wer live bei uns dabei sein will, kann das natürlich bei der Vollreportage im Programm. Für einen Hype haben die Norweger in den USA gesorgt. Die Ruderfans sind Kult. Die Mannschaft ist gestern nach dem bitteren Aus gegen England im Viertelfinale in Oslo gefeiert worden.
15: Der hier am gestrigen Abend auf die Trommel schlägt, ist nicht irgendwer. Es ist Kronprinz Håkon. Auf den Stufen vor dem Schloss in Oslo die gesamte Mannschaft rund um Superstar Erling Haaland. Vor ihnen mehr als 150.000 Menschen in Rot-Weiß-Blau. So etwas hat Norwegen seit Jahrzehnten nicht erlebt. Ich bin wirklich stolz, es war einfach toll, unglaublich, sagt diese Frau der englischen Nachrichtenagentur Reuters. Und ein anderer Norweger fügt hinzu: Ich wollte hier sein, weil es einfach so schön ist, all die anderen zu sehen. Nach Empfang und Rudern vor dem Schloss folgte eine mehrstündige Fahrt der Mannschaft in einem offenen Doppeldeckerbus durch die Straßen von Norwegens Hauptstadt. Auch das ging bis in die frühen Morgenstunden. Nationalspieler Martin Ødegaard brachte es auf den Punkt: Niemand hätte sich vorstellen können, dass wir hier so empfangen werden, sagte er. Mit dieser WM haben die Norweger Geschichte geschrieben, vor allem in ihrem eigenen Land.
14: Ein Beitrag von Christian Stichler. Was wäre schöner, wenn ein Franzose am Nationalfeiertag bei der Tour de France die Etappe gewinnen würde? Im Zentralmassiv brauchst du aber super Beine und auch eine gute Taktik, um das hinzubekommen. Holger Gasker sieht das Rennen. Ist denn einer der Franzosen dabei, der das hinbekommen könnte?
16: Ja, es gibt natürlich einige aus der erweiterten Weltspitze. In allererster Linie ist natürlich Paul Sexas, der 19-Jährige, zu nennen. Nur der hat keine freie Fahrt, weil der ist inzwischen so gefährlich für die Gesamtwertung, dass er hier nicht in einer Ausreißergruppe Platz finden wird. Da würden alle Mannschaften mit Topfahrern, auch das Team Red Bull rund um Remco Evenepoel und Florian Lipowitz, reagieren. Und so ist es die zweite Reihe der Franzosen, die in einer großen Ausreißergruppe Platz gefunden hat. Allerdings, die Gruppe kommt nicht weit weg. Sie hat sich auch geteilt. Wir haben 90 Kilometer vor dem Ziel, zwei Fahrer vorn. Da ist kein Franzose dabei. Der Spanier Romo und der Kolumbianer Tejada haben 45 Sekunden Vorsprung vor einer Gruppe, die man jetzt Verfolgergruppe nennt. Da sind viele dabei aus Frankreich. Aber da ist auch Georg Zimmermann dabei, der Augsburger. Nur das Feld fährt hohes Tempo, angeführt von Nils Polit und Co. Das sind die Helfer von Tadej Pogacar. Und so sind eben nur 30, 35 Sekunden zwischen dieser Verfolgergruppe und dem Hauptfeld. Den ersten Sprint des Tages, oder den einzigen, haben wir gesehen. Da ist Max Kanter Zweiter geworden. Aber Mats Pedersen, der Däne, hat sich die meisten Punkte gesichert. Er also kann den Tag für sich schon mal als Erfolg verbuchen, hat das grüne Trikot sich gesichert. Dann gab es eine Bergwertung mit einem Franzosen vorn, Valentin Parapentre. Aber der konnte danach dem Tempo der ersten beiden nicht mehr folgen. Und jetzt sind wir mal gespannt, ob Jonas Vingegaard und Tadej Pogacar diesen Tag nutzen wollen, um Revanche zu führen für das, was hier vor zwei Jahren an derselben Stelle geschah, als nämlich Pogacar gegen Vingegaard verlor.
14: In einer Stunde sind wir wieder live bei der Tour de France zurück. Noch was vom Fußball. Luka Vuskovic, in der letzten Saison noch ausgeliehen von Tottenham beim Hamburger SV, wechselt für stolze 54 Millionen Euro zum Ligakonkurrenten Brighton. Der 19-jährige Abwehrspieler hatte großen Anteil am Klassenerhalt des HSV.
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1: Die A3 Linz Richtung Passau ist zwischen dem Grenzübergang Suben und dem Rastplatz Rottal Ost nach einem Unfall mit 3 Lkw gesperrt. A3 Nürnberg Richtung Frankfurt zwischen Rottendorf und Würzburg-Kist 12 Kilometer Stau. A6 Waidhaus Richtung Nürnberg zwischen Waidhaus, Autobahn und Pleistein 5 Kilometer. A7 Würzburg Richtung Fulda zwischen Bad Kissingen, Obertulba und Bad Brückenau-Volkers 8 Kilometer stockender Verkehr. A8 Stuttgart Richtung München zwischen Oberelchingen und Leipheim 6 Kilometer Stau. A8 Salzburg Richtung München zwischen zwischen Rosenheim-West und Weyern 11 Kilometer Stau nach einem LKW-Unfall. A9 München Richtung Nürnberg zwischen Pfaffenhofen und Dreieck-Holledau 5 Kilometer Stau. Die A9 München Richtung Nürnberg ist zwischen Manching und Ingolstadt Süd nach einem Unfall gesperrt. Es staut sich ab Langenbruck. Und die A9 Berlin Richtung Nürnberg zwischen Gefries und Dreieck Bayreuth-Kulmbach. Da gibt es stockenden Verkehr. Kurz zum Wetter in Bayern. Teils sonnig, teils bewölkt. Im Süden fällt immer wieder gewittriger Regen. Später sind kräftige Schauer und Gewitter unterwegs. Es besteht Unwettergefahr. Der Deutsche Wetterdienst warnt vor schweren Gewittern am östlichen Alpenrand. 27 bis 33 Grad heute Nachmittag. Die Nacht wird klar, teils bewölkt. Auch Schauer oder Gewitter sind noch dabei. Tiefstwerte 19 bis 14 Grad.

0: Es ist 15 Uhr.
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0: Mit Gabi Gerlach. Der mutmaßliche Attentäter von Schongau steht jetzt unter Extremismusverdacht. Sonderermittler übernehmen den Fall. Unser erstes Thema. Dann geht es ins Ahrtal, das noch immer von der Flutkatastrophe heute vor 5 Jahren gezeichnet ist. Und die Bevölkerung in Europa hat einen Höchststand erreicht. Wir haben neue Zahlen. Knapp eine Woche nach der blutigen Gewalttat an einem Gymnasium im oberbayerischen Schongau gehen die Ermittler nun von einem extremistischen Motiv aus. Die Ermittlungen gegen den 16 Jahre alten Verdächtigen habe deshalb die Bayerische Zentralstelle zur Bekämpfung von Extremismus und Terrorismus übernommen. Das hat die Generalstaatsanwaltschaft München mitgeteilt. Bisher war von einer Amoktat die Rede. Hintergrund ist eine Art Manifest, das wahrscheinlich vom mutmaßlichen Täter stammt. Einzelheiten von Christoph Müller.
2: Laut der deutschen Presseagentur ist das Schreiben von Beschimpfungen mehrere Religionsgemeinschaften und Bevölkerungsgruppen durchsetzt. Beleidigt werden aber auch Menschen aus dem Umfeld des Verfassers, darunter Mitschüler und Lehrkräfte. Für die Autorenschaft des mutmaßlichen Täters sprechen biografische Angaben, etwa das Alter und Details zu Ärger in der Schule. Zudem untersuchen die Ermittler, ob die Tat per Livestream übertragen werden sollte. Der 16-jährige Kroate sitzt in Untersuchungshaft. Ihm wird versuchter Mord in 2 Fällen vorgeworfen. Polizei und Staatsanwaltschaft hat mitgeteilt, dass gegen ihn außerdem wegen 2er Vorfälle aus dem vergangenen Jahr ermittelt wird, weil er unter anderem Mitschüler bedroht und in sozialen Netzwerken Amokläufe verherrlicht haben soll. Nach der Tat wurden das Messer, eine Pistole und Munition sichergestellt. Die Schusswaffe wurde bei einem Rucksack gefunden, den der 16-Jährige nach seiner Tat auf dem Schulhof deponiert hatte. Die Waffe hatte nach dem ersten Schuss versagt, worauf er mit dem Messer auf die beiden 13-Jährigen losging. Die schwer verletzten Mädchen sind außer Lebensgefahr.
0: Über Nacht war nichts mehr wie zuvor. Vor genau 5 Jahren ist es im Ahrtal zu einer Flutkatastrophe gekommen. Mehr als 180 Menschen verloren ihr Leben. Und wer überlebt hat, stand oft vor dem Nichts. Bundesumweltminister Schneider hat den Jahrestag zum Anlass genommen, um einen besseren Schutz vor solchen Naturereignissen anzumahnen. Die Flut habe uns auf schmerzliche Weise vor Augen geführt, wie verletzlich unsere Gesellschaft gegenüber Extremwetter ist, sagte er. Und wörtlich, Klimaschutz ist keine Belastung, die wir uns leisten müssen. Fehlender Klimaschutz wäre die teuerste Entscheidung. Christian Giese-Kessler berichtet vom Wiederaufbau in der Region.
3: Es sind Worte wie diese, mit denen Bundespräsident Frank-Walter Steinmeier auch heute in Altenahr den Nerv der Ahrtalerinnen und Ahrtaler trifft.
4: Ich weiß natürlich, ein solcher Jahrestag ist kein einfacher Tag. Man möchte nach vorne schauen, aber gleichzeitig spürt man den Schmerz noch. Und deshalb waren die Gespräche, die wir heute mit den Betroffenen der damaligen Flut haben konnten, waren sie unendlich wichtig.
3: Es ist nicht der erste Besuch des Bundespräsidenten im Ahrtal. Er war direkt nach der Flutkatastrophe vor Ort und seitdem häufiger hier. Wie immer hat er sich auch dieses Mal viel Zeit genommen, um mit den Gästen bei der Ausstellungseröffnung ins Gespräch zu kommen.
5: Also ich finde es halt schon wichtig, weil manchmal hat man das Gefühl, dass die Politik einen vergessen hat. Das ist halt schon ein Zeichen, dass der Bundespräsident hier ankommt.
6: Also es war natürlich schön, dass wir unsere Geschichte erzählen durften, auch von dem Bundespräsidenten. Sehr oft erzählt, aber es war natürlich schön, dass einem zugehört wird.
7: Weil der Wiederaufbau ist noch lange nicht vorbei. Dauert noch mindestens 5 Jahre und so lange brauchen wir auch noch starke Unterstützung von Land und Bund.
3: Auch der immer noch neue rheinland-pfälzische Ministerpräsident Gordon Schnieder war bei der Eröffnung der Fotoausstellung dabei. In seiner Rede bezog er sich auch konkret auf die Ausstellung, die eine Reihe von Porträtaufnahmen von Flutbetroffenen zeigt.
8: Sie richtet den Blick nicht zuerst auf die Zerstörung, sondern auf die Menschen, auf ihre Gesichter, auf ihre Stimmen, auf ihre Geschichten. Sie erzählt von Verlust und Trauer. Von Mut und Zusammenhalt, von Menschen, die geblieben sind, die sich Schritt für Schritt ein neues Leben aufgebaut haben.
3: Einer der Porträtierten ist Marian Fiedler. Wie bei allen Bildern steht unter seinem Foto erstmal seine Erinnerung aus der Flutnacht.
9: Die Tür ist aufgebrochen, hat mich in den Rücken geschlagen mit der Türklinke, also mich einmal durch den halben Keller geschleift. Wir sind dann auch einmal bis unters Dach, haben da schon Messer bereitgelegt, um die Isolierung aufzuschneiden. Das hatte uns der Mann am Notruf zum Beispiel gesagt.
3: Aber dann darunter eben auch, wie er damit umgeht und wie er nach vorne schaut.
9: Ich bin nicht sauer auf die A. Ja. Ich gehe auch in der A wieder baden. Ich habe da überhaupt kein Problem mit. Das ist passiert. Ja, das ist so. Die Narben bleiben. ich finde es wichtig, halt, dass es in Erinnerung bleibt.
3: Den Blick nach vorne richtet bei der Eröffnung der Fotoausstellung auch Landrätin Cornelia Weigand. Und mit dem Bundespräsidenten als Zuhörer wiederholte sie eine ihrer zentralen Forderungen der letzten Wochen.
10: Deshalb meine herzliche Bitte an den Bund: Helfen Sie, die notwendige Hochwasservorsorge, den notwendigen überörtlichen Schutz zu finanzieren. Ich appelliere an Sie, öffnen Sie den Aufbauhilfefonds für wirksamen Hochwasserschutz in Form von Hochwasserrückhaltebecken, damit der Mut, die Kraft und die Hoffnung der Menschen ein sicheres Fundament bekommen.
3: Dieser Punkt wird sicherlich auch heute Abend Thema sein. Dann ist Bundeskanzler Merz zu Gast im Ahrtal. Er wird bei einer Gedenkveranstaltung in Ahrweiler zum ersten Mal als Bundeskanzler eine Rede halten.
0: Christian Giese-Kessler über den Wiederaufbau 5 Jahre nach der Flutkatastrophe in Rheinland-Pfalz und Nordrhein-Westfalen. Ins Heim will kaum ein alter Mensch. Viele müssen es aber irgendwann, weil sie pflegebedürftig sind. Wer dann einen Heimplatz bekommt, muss dazu zahlen. Dieser Eigenanteil wird immer teurer. Inzwischen beläuft er sich auf rund 3.300 Euro im Monat. Bei einer gesetzlichen Durchschnittsrente von 1.400 Euro für Männer und 950 Euro für Frauen kann sich das nur leisten, wer Geld zurückgelegt hat. Wieso die Kosten immer weiter steigen, zuletzt 250 Euro innerhalb eines Jahres, das erklärt unsere Hauptstadtkorrespondentin Birte Sönnigsen.
11: Das hat damit zu tun, dass Pflegekräfte immer besser bezahlt werden. Die Löhne sind in den letzten Jahren deutlich gestiegen. Und das ist ja auch genau das, was viele wollen, dass Pflegekräfte ordentlich bezahlt werden. Aber das macht die Pflege natürlich deutlich teurer. Hinzu kommt, dass vieles teurer geworden ist. Zum Beispiel auch Lebensmittel oder Energiekosten. Das trifft natürlich auch Pflegeheime und damit am Ende auch die Pflegebedürftigen. Wie viel jemand zahlen muss, das hängt eben unter anderem vom Pflegegrad ab und wie lange jemand im Pflegeheim ist. Und auch in welchem Bundesland er lebt. In allen Bundesländern ist es teurer geworden, aber es gibt große regionale Unterschiede. Am meisten müssen die Menschen in Bremen bezahlen. Hier sind es im Schnitt mehr als 3.700 Euro. Am wenigsten ist es in Sachsen-Anhalt. Der Unterschied zwischen dem teuersten und dem günstigsten Bundesland, der liegt bei rund 800 Euro im Monat, die Pflegebedürftige eben mehr oder weniger zahlen müssen.
0: Pflege im Heim wird immer teurer. Im Thema des Tages schauen wir unter anderem darauf, wie Bayern dasteht, um 4:20. Die Europäische Union hat gerade erst ihre Asylpolitik verschärft, um die Einwanderung besser zu steuern und vor allem zu begrenzen. Schon in den Monaten davor ist die sogenannte irreguläre Migration in der EU deutlich zurückgegangen. Dennoch zeigen neue Daten, dass die Bevölkerung seit der letzten Erhebung leicht angewachsen ist. Einzelheiten von Niklas Fortmann aus Brüssel.
12: So viele Menschen wie noch nie leben in der EU. Über 450 Millionen. Das steht im neuen EU-Demografiebericht, der heute vorgestellt wurde. Der Trend geht aber nach unten. Laut dem Bericht wird erwartet, dass bis 2050 rund 5 Millionen Menschen weniger in der EU leben. Das trifft vor allem auch den Arbeitsmarkt, denn die EU-Bevölkerung wird immer älter. Während heute jeder Fünfte über 64 Jahre alt ist, soll es bis 2050 mehr als jeder Dritte sein. Aus Sicht der EU-Kommission ein Problem, das neben dem Arbeitsmarkt zum Beispiel auch Gesundheits- und Pflegesysteme und die öffentlichen Finanzen belasten könnte. Ziel der EU-Kommission sei es deshalb, mehr Menschen in Arbeit zu bekommen. Dazu gehören zum Beispiel auch mehr Frauen und junge Menschen. Außerdem soll es attraktiver werden, auch im Alter noch zu arbeiten, und die EU will auf produktiveres Arbeiten mithilfe von KI setzen.
0: Die Wehrpflicht ist in Deutschland immer noch ausgesetzt seit Juli 2011. Und für den neuen Wehrdienst, der seit dem 1. Januar gilt, wird gerade nach Kräften geworben. Währenddessen verweigern immer mehr Menschen in Deutschland den Kriegsdienst. Die Rede ist von einer sprunghaften Erhöhung zu Jahresbeginn. Aus Berlin berichtet Katrin Aue.
13: Ich verweigere den Kriegsdienst. Einen solchen Antrag haben im ersten Halbjahr dieses Jahres schon mehr als 5.800 Personen bei der Bundeswehr eingereicht. Im ganzen letzten Jahr seien es gut 3.800 gewesen, sagt eine Sprecherin des Bundesamts für Familie und zivilgesellschaftliche Aufgaben, BAFZA. Die Behörde entscheidet über die Anträge. Ihrer Einschätzung nach sind zwei Entwicklungen für die höheren Zahlen verantwortlich. Erstens die aktuelle Weltpolitik. Damit dürfte unter anderem Russlands Krieg gegen die Ukraine gemeint sein. Und zweitens der neu eingeführte freiwillige Wehrdienst und die damit verbundene höhere Aufmerksamkeit für das Thema. Seit Anfang des Jahres verschickt die Bundeswehr Fragebögen an alle 18-Jährigen, um die Bereitschaft zum Wehrdienst abzufragen. Schrittweise sollen noch verpflichtende Musterungen dazukommen. Damit will die Bundeswehr die Zahl der Wehrdienstleistenden erhöhen und letztlich die Zahl der der an der Waffe ausgebildeten Personen für den Ernstfall. Eine Wehrpflicht bleibt weiterhin ausgesetzt. Dennoch gilt nach wie vor das Recht auf Kriegsdienstverweigerung. Im Grundgesetz steht, niemand darf gegen sein Gewissen zum Kriegsdienst mit der Waffe gezwungen werden.
0: Der 14. Juli ist französischer Nationalfeiertag. In Paris wurde heute eine Militärparade abgehalten, so groß wie noch nie an diesem Feiertag. Und rund 50.000 Zuschauer verfolgten das Ganze mit, unter ihnen Kanzler Merz und rund 25 weitere Staats- und Regierungschefs. Man wolle auf diese Weise die Wiederaufrüstung Frankreichs und seine strategische Autonomie würdigen, hieß es aus dem Élysée-Palast. Präsident Macron wird am Abend weiterreisen nach Nizza, denn dort hat der 14. Juli seit 10 Jahren eine ganz andere Bedeutung, berichtet Caroline Düller.
14: Keine Party, kein Feuerwerk. Für uns bedeutet der 14. Juli vor allem die Erinnerung an die Opfer. So sagen es viele, die am Sonntag beim Gedenkmarsch in Nizza dabei waren. Vor 10 Jahren war ein Lastwagen auf die Promenade des Anglais gerast und hatte auf einer Strecke von etwa 2 Kilometern gezielt Menschen überfahren, die dort das Feuerwerk zum Nationalfeiertag geschaut hatten. Der Attentäter Mohamed Lawat Boulel wurde noch am Abend von der Polizei erschossen. Der Tunesier hatte eine dauerhafte Aufenthaltserlaubnis in Frankreich und war den Behörden wegen Vorwürfen häuslicher Gewalt bekannt, aber nicht als islamistischer Gefährder. Hinweise auf seine Radikalisierung seien erst kurz vor dem Attentat aufgetaucht, hatte Staatsanwalt François Moulins damals erklärt. Vor dem WM-Halbfinale zwischen Frankreich und Spanien soll es am Abend eine Schweigeminute geben. Außerdem wird Staatspräsident Emmanuel Macron zum 10. Jahrestag des Anschlags in Nizza eine Rede halten. Am Vormittag nimmt Macron auf den Champs-Élysées die traditionelle Militärparade zum Nationalfeiertag ab, die in diesem Jahr unter dem Motto »Das strategische Erwachen Europas« steht. Knapp 7.000 Soldatinnen und Soldaten aus mehreren europäischen Ländern nehmen teil, darunter 21 Angehörige der deutschen Bundeswehr.
0: Im Konflikt zwischen den USA und dem Iran um die Straße von Hormus sind die Fronten verhärtet. US-Präsident Trump hat gestern eine neue Seeblockade iranischer Häfen entlang der Meerenge angekündigt und zahlreiche Ziele im Iran bombardieren lassen. Iran wiederum hat die Schließung der Straße verkündet, greift weiter US-Einrichtungen in mehreren Golfstaaten an und hat dabei auch 2 Tanker mit Raketen beschossen. Mehr dazu von Nina Amin.
15: In der Straße von Hormuz gab es nach Angaben der Vereinigten Arabischen Emirate bei Angriffen aus dem Iran 1 Toten und mehrere schwer Verletzte. Nach Angaben des Verteidigungsministeriums handelt es sich dabei um indische und ukrainische Besatzungsmitglieder 2 Tanker. Die Schiffe wurden von Marschflugkörpern getroffen, als sie auf der südlichen Schifffahrtsroute innerhalb der omanischen Hoheitsgewässer die Straße von Hormuz durchquerten. Auf den Tankern seien Brände ausgebrochen, die aber unter Kontrolle gebracht werden konnten. Die Vereinigten Arabischen Emirate verurteilten den Angriff als einen schwerwiegenden Verstoß und klaren Bruch des Völkerrechts. Man behalte sich vor, auf diese Eskalation zu reagieren. Die Vereinigten Arabischen Emirate sind in der Golfregion ein wichtiger Verbündeter der USA. Immer wieder wurde der Golfstaat zum Ziel iranischer Vergeltungsschläge. In den vergangenen Tagen haben die gegenseitigen Angriffe der USA und dem Iran in der Golfregion wieder zugenommen.
0: Stellen Sie sich vor, fundierte Bibelkenntnisse wären in Deutschland Bürgerpflicht. Ähnlich plant das Israel jetzt. Ultraorthodoxe Parteien wollen das Studium der Tora, der Heiligen Schrift der Juden, im Grundgesetz verankern und haben ihren Antrag gerade durchs Parlament gebracht. Julio Segador aus Tel Aviv berichtet.
16: Das israelische Parlament, die Knesset, hat in der Nacht ein höchst umstrittenes Gesetz verabschiedet. Es erhebt das Studium religiöser Texte offiziell zu einem Grundwert des Staates Israel. Da das Land keine geschriebene Verfassung hat, rückt das Tora-Studium damit in den Rang eines sogenannten Grundgesetzes auf. Hinter dem Vorstoß stehen die ultraorthodoxen Koalitionspartner von Premierminister Netanyahu. Das Gesetz wurde in letzter Minute zwar textlich entschärft, um direkte finanzielle Gleichstellungen mit Soldaten zu verhindern, dennoch bezweckt die Neuregelung nach Ansicht von Rechtsexperten vor allem eines: sie soll den ultraorthodoxen Parteien eine juristische Handhabe bieten, um die Wehrpflicht für ihre Religionsschüler dauerhaft zu umgehen. Die Debatte in der Knesset spiegelte die tiefe Zerrissenheit des Landes wider. Oppositionsführer Lapid sprach von einem Schlag ins Gesicht für jeden aktiven Soldaten mitten im Krieg. Auch Armeechef Samir warnte eindringlich vor den Folgen für die militärische Einsatzbereitschaft. Sogar in Netanjahus Likud-Partei regte sich Widerstand. Zwei Abgeordnete stimmten gegen die eigene Regierung. Netanjahu selbst blieb der Abstimmung fern, sicherte sich mit dem Gesetz jedoch wenige Monate vor den Wahlen im Oktober weiter die Unterstützung der ultraorthodoxen Parteien.
0: Und noch ausführlicher geht es um das umstrittene Tora-Grundgesetz im nächsten BR24-Hintergrund in gut 5 Minuten.
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0: mit Diana Gaul.
17: Nach der Messerattacke von Schongau übernehmen bayerische Sonderermittler den Fall. Wie die Generalstaatsanwaltschaft München mitteilte, gibt es Hinweise auf ein extremistisches Motiv. Hintergrund ist unter anderem ein Manifest im Internet, das dem 16-Jährigen zugeschrieben wird und in dem er sich abwertend gegenüber Frauen, Homosexuellen und Muslimen äußert. Weil er 2 Schülerinnen mit einem Messer schwer verletzt haben soll, wird gegen ihn wegen versuchten Mordes ermittelt. Steinmeier legt Kranz zum Gedenken an die Flutopfer nieder. Im Ahrtal erinnerte der Bundespräsident an die mehr als 180 Menschen, die vor 5 Jahren in Nordrhein-Westfalen und Rheinland-Pfalz durch Überschwemmungen ums Leben gekommen sind. Bundesumweltminister Schneider forderte einen besseren Schutz vor Naturkatastrophen. Die Flut habe auf schmerzliche Weise vor Augen geführt, wie verletzlich die Gesellschaft gegenüber Extremwetter ist, sagte der SPD-Politiker in Berlin. Wadefuhl ruft zu besserem Schutz der NATO-Nordflanke auf. Der deutsche Außenminister äußerte sich beim Besuch des Hauptquartiers der norwegischen Streitkräfte nördlich des Polarkreises. Der CDU-Politiker warnte davor, dass Russland seine militärische Präsenz in der Arktis weiter auszubauen versuche. Mette Marit hat Krankenhaus verlassen. Die Frau des norwegischen Kronprinzen Håkon hat sich nach ihrer Lungentransplantation offenbar so gut erholt, dass sie in ein Reha-Programm aufgenommen werden kann. Die Ärzte mahnten aber zu Geduld. Es dauere im besten Fall 1 Jahr, bis sich der Gesundheitszustand stabilisiert habe. Namen gedopter Sportler dürfen grundsätzlich veröffentlicht werden. Das hat der Europäische Gerichtshof entschieden. Die Richter bezeichneten die Bekämpfung von Doping als wichtiges Anliegen unserer Gesellschaft und begründeten damit, warum der Datenschutz in diesem Fall nicht greift. Das Wetter in Bayern: Sonne und Wolken, aber auch teils kräftige Schauer und Gewitter.
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12: Mit Manuel Rauch. Hitze und wenig Regen. Es ist immer noch extrem trocken in Bayern, die Grundwasserstände niedrig. Viele Städte und Gemeinden haben schon zum Wassersparen aufgerufen. Die Stadt München geht jetzt einen Schritt weiter. Weil der Wasserverbrauch zuletzt wieder gestiegen ist, hat die Stadt per Allgemeinverfügung Verbote erlassen. Ab sofort ist das Waschen von Fahrzeugen außerhalb von Waschanlagen untersagt. Ebenso verboten der Betrieb von Privatpools, das Bewässern von Rasen Flächen und das Abpumpen von Wasser aus Seen, Flüssen und Bächen. Auch wenn für die kommenden Tage Gewitter und Regen vorhergesagt werden, würde das die Situation nicht ausreichend entspannen, heißt es in einer Mitteilung aus dem Rathaus. Die Allgemeinverfügung gilt ab sofort, vorerst bis zum 1. August. Wer dagegen verstößt, muss mit Geldbußen von bis zu 50.000 Euro rechnen. Und Stichwort Trockenheit. Ein Foto hat in den vergangenen Tagen in sozialen Netzwerken für Aufregung gesorgt. Es zeigt eine fast trockene Mangfall bei Bad Aibling. Ein Kiesbett mit Pfützen und einem Rinnsal. Das Wasserwirtschaftsamt Rosenheim hat dazu jetzt Stellung bezogen. Julia Haderecker berichtet.
18: Amtsleiter Tobias Hafner sagte dem BR, dass das beinahe Trockenfallen der Mangfall ein Versehen gewesen sei. An dem Abschnitt kämen verschiedene Steuerungen zusammen. Unter anderem werde dort Wasser in den Triftbachkanal ausgeleitet und gleichzeitig Wasser von den Unterwasserbecken der Leitzach-Kraftwerke eingeleitet. Die Fehlersuche habe ergeben, dass sich die geringen Wassermengen in der Mangfall an dieser Stelle stark auswirken. In Zukunft werden deshalb die Ein- und Ausleitungen vorerst manuell gesteuert, so Hafner. Man befinde sich durch das Niedrigwasser in einer Extremsituation. Mehr als die Hälfte der Gewässer in der Region führen demnach Niedrigwasser, zum Beispiel auch die Glonn oder die Leitzach. Mehr Sorgen als der Pegelstand macht dem Wasserwirtschaftsamt die Temperatur der Mangfall. Aktuell liege die Wassertemperatur bei 25 Grad und je wärmer der Fluss sei, desto weniger Sauerstoffgehalt habe er. Hafner hofft, dass sich die Lage nach den angekündigten Regenschauern etwas entspannt.
19: In Oberfranken steht die Polizei vor einem Rätsel. Fast 20 Tonnen Emmentaler Käse der Käserei Bayreuth sind verschwunden. Sie sollten nach Frankreich geliefert werden, kamen dort aber nie an. Ulla Köfner berichtet.
20: Wie die Polizei mitteilte, habe eine Speditionsfirma aus dem Raum Kempten über ein Online-Portal ein bulgarisches Transportunternehmen beauftragt, den Käse von Bayreuth ins Ausland zu bringen. Der Lastwagen wurde dann mit den 20 Tonnen Käse beladen und am 6. Juli auf die Reise geschickt. Am Entladeort in Frankreich kam der LKW jedoch bis heute nicht an. Der Entwendungsschaden beläuft sich auf etwa 80.000 Euro. Die Polizei ermittelt nun, wo der Käse abgeblieben ist.
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21: Das israelische Parlament hat ein neues Grundgesetz verabschiedet. Ziel ist es, ultraorthodoxe Männer weiterhin vom Wehrdienst auszunehmen. 2024 hatte das oberste Gericht des Landes entschieden, dass deren jahrzehntelange Befreiung eigentlich rechtswidrig ist. Ein neues Gesetz, das dieses Urteil berücksichtigt, kam allerdings nie durchs Parlament. Das neue Grundgesetz jetzt soll es dem obersten Gerichtshof erschweren, künftig das Urteil durchzusetzen. Julio Segador berichtet.
16: Es war eine emotionale Mammutsitzung tief in der Nacht. In der israelischen Knesset ist nach heftigen Debatten das sogenannte Tora-Grundgesetz verabschiedet worden. Eine Neuregelung, die das Fundament des Staates verschieben könnte. Die Abgeordneten stimmten mehrheitlich dafür, das Studium religiöser Texte offiziell zu einem, Zitat, Grundwert des jüdischen Volkes und des Staates Israel zu erklären. Für den religiös-nationalen Abgeordneten Moshe Salomon ein historischer Moment der Besinnung auf die eigenen Wurzeln. Das Tora-Studium ist eines der Fundamente, auf denen das jüdische Volk seit Jahrtausenden aufgebaut ist. Die Tora hat uns und unser Erbe beschützt. Die Tora hat uns durch die verschiedenen Zeiten geführt, von den schwierigen Exilen der Vergangenheit über den Holocaust in Europa. Die Tora ist nicht nur ein Buch mit Gesetzen, sie ist unsere Identität, sie ist unsere Moral. Dort stehen unsere Werte. Doch hinter den pathetischen Worten über Identität und Moral verbirgt sich ein knallharter politischer Deal. Denn Israel besitzt bis heute keine geschriebene Verfassung. Stattdessen bestimmen sogenannte Grundgesetze den rechtlichen Rahmen des Landes. Indem das Tora-Studium nun in diesen Verfassungsrang aufrückt, bekommt es einen verfassungsrechtlich besonderen Status. Zwar wurde der Text in letzter Sekunde abgemildert, um eine direkte finanzielle Gleichstellung von Religionsschülern mit kämpfenden Soldaten zu verhindern, doch Rechtsexperten sind sich einig, der eigentliche Zweck des Gesetzes bleibt unberührt. Es soll den ultraorthodoxen Parteien eine juristische Handhabe bieten, um die Wehrpflicht junger Haredim dauerhaft und rechtssicher zu umgehen. Ein Privileg, das Israels oberstes Gericht zuvor gekippt hatte. Die Opposition reagierte im Plenarsaal mit blankem Entsetzen. Oppositionsführer Yair Lapid warf der Regierung von Ministerpräsident Netanyahu moralischen Bankrott vor. Das ist typisch für diese Koalition, dass sie die letzte Woche mit dem Blasphemiegesetz eröffnet. So beendet man also die Legislaturperiode, indem man den israelischen Soldaten ins Gesicht spuckt. Mit einem Ausverkauf der israelischen Wirtschaft, dem Ausverkauf der israelischen Sicherheit, dem Ausverkauf der israelischen Einheit. Besonders tief greift der Riss, weil Israel sich in einer der schwersten Sicherheitskrisen seiner Geschichte befindet. Während Wehrpflichtige und Reservisten monatelang an den Fronten kämpfen, bleiben Zehntausende ultraorthodoxe Männer vom Dienst an der Waffe befreit.
21: Die Knesset hat ein umstrittenes Gesetz beschlossen. Orthodoxe Männer sollen dadurch weiterhin vom Wehrdienst befreit bleiben. Julio Segador berichtete.
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18: Mit Nina Lenz. Das Museum. Viele Menschen denken bei dem Begriff an alte, große Häuser mit vielen alten Gemälden. Ein bisschen langweilig vielleicht und auch oft altbacken. So das Vorurteil. Ganz fernab von der Realität ist diese vorgefasste Meinung anscheinend nicht. Das zeigt die sogenannte Museumsoffensive des Staatsministeriums für Wissenschaft und Kunst, die heute im bayerischen Kabinett diskutiert wurde.
2: Diese Offensive soll bewirken, dass die staatlichen Kunstmuseen in Bayern zeitgemäßer werden. Wie genau sich das Kunstminister Markus Blume vorstellt, das weiß Peter Jungblut.
4: Da werden 227 Jahre Tradition zu Ende gehen. Die bayerischen Staatsgemäldesammlungen stehen vor einer völligen Neuorganisation, wenn es nach dem Willen von Kunstminister Markus Blume geht. Er will die staatlichen bayerischen Museen in die Freiheit entlassen, ihnen also deutlich mehr Eigenverantwortung geben. Sie sollen sich verstärkt um die Erhöhung ihrer Eigeneinnahmen kümmern und sich flexibler und schneller den Publikumserwartungen anpassen können. Bisher würden die Kunstschätze im staatlichen Eigentum unter Wert verkauft, so der Minister. Deshalb sollen kleinere Museen organisatorisch so zusammengefasst werden, dass sie gemeinsam eine Marketingstrategie entwickeln und sich um ihren Auftritt in den sozialen Medien kümmern können. Eine Reformkommission habe diesbezüglich jeden Stein umgedreht, so Markus Blume, und im Detail Vorschläge zur Neuordnung gemacht.
22: Die Botschaft ist, wir entlassen unsere Museen in die Freiheit, nicht in die völlige Unabhängigkeit. Es ist uns nicht egal, sondern ganz im Gegenteil, wir wollen dort neue Kräfte mobilisieren. Das geht nicht so sehr im staatlichen Behördendasein, wie das aktuell der Fall ist im Bereich der 18 Kunstmuseen, sondern das wird möglich sein in einer neuen Struktur, in einem starken Verbund von den bayerischen Staatsmuseen, wie sie dann dereinst heißen sollen, und mit mehr Freiheitsgraden, mit mehr Begeisterung, mit mehr wirtschaftlicher Tragfähigkeit auch, als das heute der Fall ist.
4: Kein Museum werde abgewickelt, einige sollen aber neue Räumlichkeiten beziehen. Insgesamt besetzen die staatlichen Häuser derzeit knapp 1000 Vollzeitstellen, die erhalten bleiben sollen. Allerdings würden über längere Zeiträume neue Mitarbeiter auch neue Aufgaben übernehmen, etwa im Einwerben von Sponsorengeldern oder im Marketing. Nicht der Personalabbau sei das Ziel, sondern die Optimierung von Prozessen, womit in erster Linie eine moderne Publikumsansprache gemeint ist. Markus Blume verweist darauf, dass die bayerischen staatlichen Museen insgesamt nur etwa 10% ihres Budgets selbst erwirtschaften, während zum Beispiel die Dresdner Kunstsammlungen im Kalenderjahr 2024 auf 24% Eigenmittel kamen und die Bundesmuseen in Wien sogar auf 56%.
22: Das wird uns am Anfang auch etwas mehr kosten, gar keine Frage, denn die Museen sind nicht überfinanziert. Aber es wird sich doppelt und dreifach auszahlen durch mehr Besucher, durch mehr Einnahmen, durch mehr Fundraising. Und andere in der Welt machen es ja vor, und wir müssen gar nicht so weit schauen. Österreich hat gezeigt, wie es geht, hat seine Museen in die Freiheit entlassen.
4: Billiger wird die große Museumsreform erstmal nicht. Ganz im Gegenteil, Blume rechnet mit Mehrkosten von rund 5 Millionen Euro. Dabei soll die übergeordnete Verwaltung personell sehr schlank sein und zeitlich befristet eingestellt werden, um mehr Flexibilität zu gewährleisten. Die Millionen Kunstobjekte blieben selbstverständlich im staatlichen Eigentum, wie auch die Immobilien. Allerdings sollen sie künftig deutlich zeitgemäßer bewirtschaftet werden. Ziel der Großreform sei es, dass die Sammlungsobjekte noch mehr Spaß machen dürfen als bisher, was auch als Kritik an der ein oder anderen Besucherstatistik gewertet werden kann, wenngleich der Publikumszuspruch insgesamt groß sei. Die Kultur sei nach der Pandemie-Delle jedenfalls voll zurück, so Blume. Das Potenzial mancher staatlichen Sammlung sei nicht ausgeschöpft, heißt es. Deshalb müssten die betroffenen Häuser sichtbarer werden, teils auch durch attraktivere, belebtere Standorte. Auf jeden Fall wird die neue Strategie Zeit kosten. Museen neigen nicht zu plötzlichen Wendungen, schon gar nicht die ruhmreichen Staatsgemäldesammlungen, die 1799 als Zentralgemäldegaleriedirektion gegründet wurden. Ein Titel, der nicht gerade nach schnellen Entschlüssen und quirligem Ideenreichtum klingt.
2: Wie genau das aussieht, die Museen in die so wörtlich Freiheit zu entlassen, das wird sich in den kommenden Jahren zeigen. Peter Jungblut hat über die geplante Museumsoffensive in Bayern berichtet.
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21: Es ist viel los auf den Fernstraßen in Bayern. Fangen wir an mit der A3 Linz Richtung Passau. Sie ist zwischen dem Grenzübergang Suben und dem Rastplatz Rottal-Ost nach einem Unfall mit 3 Lkw immer noch gesperrt. A3 Würzburg Richtung Frankfurt zwischen Rottendorf und Würzburg-Kist 13 Kilometer Stau. Dort steht ein defekter Pkw auf der linken Spur. A7 Würzburg Richtung Fulda zwischen Bad Kissingen-Obertulba und Bad Brückenau-Volkers 12 Kilometer stockend. Dann die A8 Stuttgart-München zwischen Ulm-Ost und Leipheim, 9 Kilometer Stau wegen Mäharbeiten auf der linken Spur. Die A8 Salzburg Richtung München ist zwischen Irschenberg und Weihern wegen Bergungsarbeiten gesperrt. Aktuell staut es sich dort ab Rosenheim West. A9 München-Nürnberg zwischen Pfaffenhofen und Rheinkolledau 5 Kilometer Stau. Und im weiteren Verlauf ist die A9 Richtung Nürnberg zwischen Manching und Ingolstadt Süd nach einem Unfall gesperrt. Es staut sich ab Langenbruck. Die A9 Berlin Richtung Nürnberg zwischen Gefrees und Dreieck Bayreuth-Kulmbach 9 Kilometer stockender Verkehr. A93 Weiden Richtung Hof zwischen Neustadt an der Waldnaab und Windisch-Eschenbach Sperre nach einem Lkw-Unfall. A99 Westumfahrung München Richtung Lindau zwischen Fröttmanning-Nord und Dreieck Allach 9 Kilometer stockender Verkehr. B15 Landshut-Rosenheim zwischen Rott am Inn und Schächen in beiden Richtungen Sperre nach einem Unfall und München-Mittlerer Ring zwischen Landshuter Allee und die Lindenstraße Sperre nach einem Unfall, aktuell 4 Kilometer Stau. Das Wetter in Bayern, teils sonnig heute Nachmittag, teils wolkig, zwischendurch kann es immer wieder kräftig regnen und auch gewittern. Örtlich Unwettergefahr, die Temperaturen 27 bis 33 Grad. Halb vier war es gerade.
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21: Mit Gabi Gerlach nach der Messerattacke an einem Gymnasium in Schongau prüfen die Ermittler jetzt ein extremistisches Motiv des Täters.

0: Die Einzelheiten hat Christoph Müller.
1: Laut der deutschen Presseagentur ist das Schreiben von Beschimpfungen mehrerer Religionsgemeinschaften und Bevölkerungsgruppen durchsetzt. Beleidigt werden aber auch Menschen aus dem Umfeld des Verfassers, darunter Mitschüler und Lehrkräfte. Für die Autorenschaft des mutmaßlichen Täters sprechen biografische Angaben, etwa das Alter und Details zu Ärger in der Schule. Zudem untersuchen die Ermittler, ob die Tat per Livestream übertragen werden sollte. Der 16-jährige Kroate sitzt in Untersuchungshaft. Ihm wird versuchter Mord in zwei Fällen vorgeworfen. Polizei und Staatsanwaltschaft hat mitgeteilt, dass gegen ihn außerdem wegen zweier Vorfälle aus dem vergangenen Jahr ermittelt wird, weil er unter anderem Mitschüler bedroht und in sozialen Netzwerken Amokläufe verherrlicht haben soll. Nach der Tat wurden das Messer, eine Pistole und Munition sichergestellt. Die Schusswaffe wurde bei einem Rucksack gefunden, den der 16-Jährige nach seiner Tat auf dem Schulhof deponiert hatte. Die Waffe hatte nach dem ersten Schuss versagt, worauf er mit dem Messer auf die beiden 13-Jährigen losging. Die schwer verletzten Mädchen sind außer Lebensgefahr.
0: Vor genau 5 Jahren ist es im Ahrtal zu einer Flutkatastrophe gekommen. Mehr als 180 Menschen verloren ihr Leben. Und wer überlebt hat, stand oft vor dem Nichts. An diesem 5. Jahrestag gibt es viele Veranstaltungen. Bundespräsident Steinmeier ist gerade in Bad Neuenahr-Ahrweiler, um sich ein Bild vom Wiederaufbau zu machen und um mit Betroffenen zu sprechen. Er würdigte den Zusammenhalt und die Solidarität nach der Katastrophe. Den Jahrestag des Hochwassers sieht er nicht nur als Tag des Gedenkens, sondern auch als Verpflichtung für die Zukunft.
2: 5 Jahre nach der verheerenden Hochwasserkatastrophe hier im Ahrtal sind wir gemeinsam hier, um zu erinnern an Menschen, die in den Fluten ihr Leben verloren haben, zu erinnern an Angehörige, an Menschen, die über Nacht Hab und Gut verloren haben. 5 Jahre später ist der Schmerz und das Leid nicht vergessen. Aber wenn wir hier sind, dann erinnern wir nicht nur an den Ort einer Katastrophe, sondern auch an einen Ort, der ein beeindruckendes Maß an Solidarität erfahren hat. Menschen aus nah und fern sind gekommen, um zu helfen, Schutt wegzuräumen, Häuser vom Schlamm zu reinigen und, soweit das noch ging, Häuser wieder bewohnbar zu machen. Dieser Tag ist auch ein Auftrag an uns alle, mit unseren Möglichkeiten dafür zu sorgen, dass Hochwasserkatastrophen mit den Folgen, wie wir sie hier erlebt haben, sich möglichst nicht wiederholen.
0: Sagte Bundespräsident Steinmeier. In Altena ist er. In Bad Neuenahr-Ahrweiler findet am Abend die zentrale Gedenkfeier statt. Ins Heim will kaum ein alter Mensch. Viele müssen es aber irgendwann, weil sie pflegebedürftig sind. Wer dann einen Heimplatz bekommt, muss dazu zahlen. Dieser Eigenanteil wird immer teurer. Inzwischen beläuft er sich auf rund 3.300 Euro im Monat. Bei einer gesetzlichen Durchschnittsrente von 1.400 Euro für Männer und 950 Euro für Frauen kann sich das nur leisten, wer Geld zurückgelegt hat. Wieso die Kosten immer weiter steigen, das erklärt unsere Hauptstadtkorrespondentin Birte Sönnigsen.
3: Das hat damit zu tun, dass Pflegekräfte immer besser bezahlt werden. Die Löhne sind in den letzten Jahren deutlich gestiegen. Und das ist ja auch genau das, was viele wollen, dass Pflegekräfte ordentlich bezahlt werden. Aber das macht die Pflege natürlich deutlich teurer. Hinzu kommt, dass vieles teurer geworden ist. Zum Beispiel auch Lebensmittel- oder Energiekosten. Das trifft natürlich auch Pflegeheime und damit am Ende auch die Pflegebedürftigen. Wie viel jemand zahlen muss, das hängt eben unter anderem vom Pflegegrad ab und wie lange jemand im Pflegeheim ist. Und auch in welchem Bundesland er lebt. In allen Bundesländern ist es teurer geworden, aber es gibt große regionale Unterschiede. Am meisten müssen die Menschen in Bremen bezahlen. Hier sind es im Schnitt mehr als 3.700 Euro. Am wenigsten ist es in Sachsen-Anhalt. Der Unterschied zwischen dem teuersten und dem günstigsten Bundesland, der liegt bei rund 800 Euro im Monat, die Pflegebedürftige eben mehr oder weniger zahlen müssen.
0: Pflege im Heim wird immer teurer. Mehr dazu im Thema des Tages um 4:20. Die Wehrpflicht ist nach wie vor ausgesetzt. Seit Juli 2011 ist das so. Und für den neuen Wehrdienst, der seit dem 1. Januar gilt, wird gerade nach Kräften geworben. Währenddessen verweigern immer mehr Menschen in Deutschland den Kriegsdienst. Die Rede ist von einer sprunghaften Erhöhung der Anträge zu Jahresbeginn. Aus Berlin Katrin Aue.
4: Ich verweigere den Kriegsdienst. Einen solchen Antrag haben im ersten Halbjahr dieses Jahres schon mehr als 5.800 Personen bei der Bundeswehr eingereicht. Im ganzen letzten Jahr seien es gut 3.800 gewesen, sagt eine Sprecherin des

0: Bundesamt für Familie und zivilgesellschaftliche Aufgaben, BAFZA. Die Behörde entscheidet über die Anträge. Ihrer Einschätzung nach sind zwei Entwicklungen für die höheren Zahlen verantwortlich. Erstens die aktuelle Weltpolitik. Damit dürfte unter anderem Russlands Krieg gegen die Ukraine gemeint sein. Und zweitens der neu eingeführte freiwillige Wehrdienst und die damit verbundene höhere Aufmerksamkeit für das Thema. Seit Anfang des Jahres verschickt die Bundeswehr Fragebögen an alle 18-Jährigen, um die Bereitschaft zum Wehrdienst abzufragen. Schrittweise sollen noch verpflichtende Musterungen dazukommen. Damit will die Bundeswehr die Zahl der Wehrdienstleistenden erhöhen und letztlich die Zahl der an der Waffe ausgebildeten Personen für den Ernstfall. Eine Wehrpflicht bleibt weiterhin ausgesetzt. Dennoch gilt nach wie vor das Recht auf Kriegsdienstverweigerung. Im Grundgesetz steht, niemand darf gegen sein Gewissen zum Kriegsdienst mit der Waffe gezwungen werden.
1: Die Tour de France, Wimbledon, die Fußballweltmeisterschaft. Sportfans weltweit konnten sich in den letzten Wochen über hochkarätige Wettbewerbe freuen. Immer ein Thema allerdings, wenn es um Leistungssport geht: Doping. Damit hat sich auch der Europäische Gerichtshof in Luxemburg beschäftigt, wie Antonetta Stefani berichtet.
2: In seinem heutigen Urteil betont der Europäische Gerichtshof, dass die Bekämpfung von Doping ein wichtiges Anliegen unserer Gesellschaft ist. Denn nur ohne Doping sei Sport fair, ehrlich und chancengleich. Zudem gefährde Doping die Gesundheit von Sportlern. Deshalb sei es wichtig, effektiv vor Doping abzuschrecken und die Einhaltung der Dopingregeln sicherzustellen. Ein Mittel dazu, die Veröffentlichung der Namen von gedopten Sportlern. So ist es gängige Praxis in Österreich, doch vier Sportler wehrten sich dagegen. Sie sahen darin einen Verstoß gegen das Datenschutzrecht. Dem folgte der Europäische Gerichtshof nicht. Das Gericht entschied, die Namen gedopter Sportler, die Dauer ihrer Sperre und die Gründe für die Sperre dürfen online veröffentlicht werden. Allerdings nicht pauschal, es muss immer im Einzelfall abgewogen werden, ob die Veröffentlichung wirklich angemessen ist. Und betroffene Sportler müssen sich schon vorab gegen die Veröffentlichung wehren können. Die Entscheidung könnte auch Auswirkungen auf den deutschen Sport haben. Die deutsche Anti-Doping-Agentur hatte bis vor einigen Jahren ebenfalls Namen gedopter Sportler veröffentlicht, stellte das aber wegen datenschutzrechtlicher Bedenken ein. Diese Bedenken könnte das Urteil heute ausgeräumt haben.
1: Bei der Fußballweltmeisterschaft geht es jetzt um die Podiumsplätze, ums Stockerl, wie man in Bayern sagt. Am Abend findet das erste Halbfinalspiel statt. In Dallas treffen Frankreich und Spanien aufeinander, wobei WM-Reporter Felix Gerhardt vor allem bei Frankreich Anlass zu etwas mehr Nervosität sieht.
3: Gefühlt lastet ein bisschen mehr Druck auf Vizeweltmeister Frankreich. Für sie wäre es das dritte WM-Finale hintereinander. Das haben bislang erst zwei Nationen geschafft. Deutschland von 1982 bis 1990 und Brasilien von 1994 bis 2002. Und Frankreich hat in diesem Turnier einfach bislang den spektakulärsten Fußball gespielt, 16 Tore erzielt, viel Tempo mit seinen Topstars Mbappé, Dembélé und so weiter. Und dann findet das Halbfinale auch noch am französischen Nationalfeiertag statt, also viele Geschichten, die da geschrieben werden könnten. Spanien dagegen mit einem sehr geduldigen Ballbesitzfußball, weniger spektakulär, aber sehr aufgeräumt. Auch Topstar Lamine Yamal bislang sehr mannschaftsdienlich, ohne die ganz großen Soloauftritte. Aber, das hat der Trainer Luis de la Fuente angekündigt, Yamals bestes Spiel soll noch kommen, entweder heute oder eben im Finale, wenn man sich denn qualifiziert.
1: 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Wir sind ab 21 Uhr live dabei.
4: 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Im Studio Stefan Lina. Siemens Energy gibt sich einen neuen Namen und wird zu Omterra. Der Energietechnikkonzern, der inzwischen zu den wertvollsten Unternehmen im DAX gehört, kappt damit 6 Jahre nach der Abspaltung eine weitere Verbindung zum ehemaligen Mutterkonzern, der Siemens AG. Noch im laufenden Jahr soll der Namenswechsel beginnen und schrittweise umgesetzt werden, hieß es in einer Mitteilung. Mit der Umbenennung spart sich Siemens Energy viel Geld. Allein im vergangenen Jahr zahlte man für die Nutzung der Marke Siemens rund 300 Millionen Euro. Der Umsatz mit fair gehandelten Produkten hat in Deutschland weiter zugenommen. Er stieg im vergangenen Jahr um 4,7% auf 2,7 Milliarden Euro, was ein Höchstwert ist. Das Forum Fairer Handel berichtete bei der Präsentation der Zahlen aber auch von zunehmenden Schwierigkeiten im politischen Bereich. Felix Linke.
5: Menschenrechte, Klimaschutz und ökonomischer Erfolg – Das ist dem Forum Fairer Handel zufolge kein Widerspruch. Dennoch gerieten faire Handelsbeziehungen und der Schutz von Umwelt- und Menschenrechten unter Druck. So gäbe es bei den Lieferketten eine zunehmende Machtkonzentration wie bei den internationalen Lebensmittelkonzernen. Viele Konsumenten entschieden sich etwa beim Kauf von Kaffee oder Schokolade bewusst für die faire Alternative. So hätten sich trotz der allgemeinen Kaufzurückhaltung im Einzelhandel die Weltläden besonders positiv entwickelt, mit einem Umsatzplus von 10%. Dort gibt es nicht nur faire Produkte, sondern zugleich auch Informationen über globale Zusammenhänge und ein zusätzliches Engagement für mehr Gerechtigkeit vor Ort. Die Menschen in Deutschland geben im Schnitt pro Jahr nur 33 Euro für faire Produkte aus, während es in der Schweiz umgerechnet fast 100 Euro mehr sind. Auch in Österreich liegt der Vergleichswert mit 88 Euro wesentlich höher. Auch in Frankreich sind es mit 47 Euro pro Kopf deutlich mehr. Der europäische Vergleich zeige, dass es bei diesem Thema bei uns noch viel Luft nach oben gebe.
4: Mit dem Start der Sommerferien in einigen Bundesländern hat die Hauptreisesaison begonnen. Und damit auch die Zeit, in der Millionen von Menschen auf Entspannung und Erholung hoffen. Doch auch im Urlaub, da kann es durchaus zu Stress kommen. Zum Beispiel, wenn Flüge storniert werden, es zu einem Unfall kommt oder wenn man plötzlich erkrankt. Gegen viele Risiken kann man sich auch absichern. Doch welche Versicherung ist wirklich sinnvoll? Tamara Land hat recherchiert.
6: Die wichtigste Reiseversicherung ist die Auslandskrankenversicherung. Die ist wirklich ein Muss, wenn man gesetzlich krankenversichert ist. Denn die gesetzliche Krankenversicherung bezahlt Behandlungen im Ausland, wenn überhaupt, dann nur eingeschränkt. Und zwar innerhalb der EU und noch in einigen Ländern, mit denen ein entsprechendes Abkommen besteht. Dabei werden aber unter Umständen eben nicht alle Kosten übernommen. Und außerhalb Europas, in Amerika, Thailand, Ägypten, da zahlt die gesetzliche Krankenversicherung gar nicht. Deshalb ist es wirklich dringend nötig, sich da abzusichern. Die zweite Versicherung, die sinnvoll sein kann, ist eine Reiserücktrittsversicherung. Die ist empfehlenswert, wenn die Reise teuer ist und lange im Voraus gebucht wird oder auch für Senioren und Familien, die mit kleinen Kindern unterwegs sind. Was man sich auf jeden Fall sparen kann, das ist die Gepäckversicherung. Die ist teuer und bringt wenig, sagen Verbraucherschützer.

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4: 15.45 Uhr.
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4: Mit Diana Gaul.
5: Nach der Messerattacke im Gymnasium von Schongau gibt es Hinweise auf extremistisches Motiv. Die Generalstaatsanwaltschaft München übernahm die Ermittlungen gegen den 16-jährigen Beschuldigten wegen des Verdachts des zweifachen versuchten Mordes und gefährlicher Körperverletzung. Weitere Details wurden nicht genannt. Zwei 13 Jahre alte Mädchen waren durch mehrere Stiche in den Oberkörper schwer verletzt worden. Auch eine Pistole hatte der Beschuldigte dabei. Bundespräsident Steinmeier hat am 5. Jahrestag an Flutopfer erinnert. Bei einem Besuch in Altenahr legte er einen Kranz nieder und sagte, 5 Jahre später sei der Schmerz und das Leid nicht vergessen. Aber man erinnere nicht nur an den Ort einer Katastrophe, sondern auch an einen Ort, der ein beeindruckendes Maß an Solidarität erfahren habe. In Rheinland-Pfalz und Nordrhein-Westfalen starben durch die Überschwemmungen insgesamt mehr als 180 Menschen. Bei einem Brand in der Brüsseler Innenstadt sind mehrere Tote gefunden worden. Nach übereinstimmenden Medienberichten wurden sie in einem Aufzug. Eines sich im Umbau befindlichen Gebäudes entdeckt. Rund 250 Arbeiter waren laut Staatsanwaltschaft vor Ort, um auch Aufzüge einzubauen. München verbietet private Rasenbewässerung und das Füllen von Pools. Grund ist der zu hohe Wasserverbrauch an den heißen Tagen und der geringe Niederschlag. Verboten sind jetzt in München unter anderem auch das Waschen von Fahrzeugen aus

0: außerhalb von Waschanlagen, das Gießen von Gärten zwischen 9 und 19 Uhr oder das Abpumpen von Wasser aus Seen, Flüssen und Gräben. Bei Verstößen drohen Bußgelder von bis zu 50.000 Euro. Das Wetter in Bayern: zeitweise kräftige Schauer oder Gewitter, örtlich Unwettergefahr. Höchstwerte 27 bis 33 Grad.
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2: Mit Manuel Rauch. Briefmarken, Münzen, Bierdeckel. Es gibt fast nichts, was nicht gesammelt wird. Doch was passiert mit einer Sammlung, wenn sich der Besitzer oder die Besitzerin nicht mehr drum kümmern kann oder will? Adolf Heidenreich ist so einer, der sich von seiner wertvollen Sammlung trennen will, aus Altersgründen. Das Objekt seiner Begierde: Nussknacker. Aus aller Welt hat er sie zusammengetragen und sorgfältig katalogisiert. Jetzt verschenkt er sie nach Sachsen. BR-Reporter Josef Lindner hat ihn besucht.
3: Über 2000 Nussknacker unter einem Dach, teils mehrere tausend Euro wert. Zum Einsatz kommen sie nicht. Adolf Heidenreich knackt mit einer einfachen Zange. Vom Kaminsims schauen ihn Nussknacker Holzsoldaten in verschiedenen Größen über die Schulter. Auf dem Tisch liegen welche aus Porzellan und Metall. Nussknacker, wohin man schaut, vom Keller bis zum Dachboden. 40 Jahre lang hat sie Adolf Heidenreich in Massen buchnahe Gemünden gesammelt. Wie verrückt. Nun verschenkt der 89-Jährige sein Lebenswerk, die Nussknackersammlung.
4: Also ich habe zwar Angebote, die hätten über eine halbe Million bezahlt. Aber ich wollte möglichst, dass die in Deutschland bleibt. Doch lieber wäre es natürlich geblieben in Bayern, aber die hatten ja wenig Interesse oder waren nicht in der Lage, zwei Räume zur Verfügung zu stellen.
3: Durch einen Zufall bekam Sachsen von der Sammlung Wind und nahm umgehend Kontakt auf. Das Erzgebirgische Spielzeugmuseum plant sogar einen Umbau für Heidenreichs Nussknacker. Denn die haben es nicht nur der künftigen Museumsleitung Tore Zierold bei ihrem Besuch in Massenbuch angetan.
5: Also als wir das erste Mal hier in das Haus gekommen sind, haben wir gedacht, wow, das ist eine Märchenwelt, die sich uns hier öffnet.
3: Im Haus von Adolf Heidenreich wird nun eingepackt. 10 ehrenamtliche Helfer sind dafür extra aus dem 400 Kilometer entfernten Seifen angereist. Ein Nussknacker nach dem anderen wandert dick eingepackt in Kisten. Adolf Heidenreich schaut von seinem Ohrensessel aus zu, gibt Tipps für die Suche, blickt nachdenklich.
4: Auf der einen Seite ist es natürlich traurig, wenn man seine Sammlung verliert. Auf der anderen Seite weiß man ja, dass sie gut untergebracht wird und dass sie in der Öffentlichkeit gezeigt werden kann.
3: Noch in diesem Jahr soll es eine Ausstellungseröffnung geben. Heidenreich macht es der künftigen Museumsleitung leicht.
5: Er ist sehr, sehr, sehr akribisch. Er hat alles bis aufs Kleinste dokumentiert. Das macht die Sammlung auch so wertvoll. Seine Dokumentation fasst sowohl sprachlich die Materialbeschaffenheit, die Beschreibung des Objektes und eine sehr gute Fotodokumentation.
3: 2 Tage lang packen die 10 Helfer aus Sachsen ein. Irgendwie freut sich Adolf Heidenreich über den Platz, als alle Kisten aus dem Haus sind. Und was seine Sammelleidenschaft betrifft, die ist nicht erloschen.
4: Gut, wenn ich ihn schön mal sehe, dann würde ich ihn trotzdem kaufen.
2: Josef Lindner über einen besonderen Sammler in Unterfranken. 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
6: Hitze, Perioden und fehlender Regen haben auf zahlreichen Flüssen zu äußerst niedrigen Pegeln geführt. An der Donau werden historische Tiefstwerte gemessen. Und auch am Rhein bei Karlsruhe ist der Wasserstand nur noch knapp über dem bisher gemessenen Tiefstand. Zudem werden die Pegel vom Großteil der kleineren Flüsse in Deutschland als extrem niedrig eingestuft. Das hat Auswirkungen auf die Schifffahrt und die Infrastruktur entlang der Flüsse und damit auch auf die Wirtschaft, aber natürlich auch auf die Natur. Jakob Sachs berichtet.
7: Rund 460 Kubikmeter Wasser pro Sekunde fließen heute Morgen an der Staustufe Iffezheim den Rhein hinunter. 10 Tage zuvor war es noch knapp doppelt so viel. An dieser Stelle wird der Rhein aufgestaut. Eine Schleuse sorgt dafür, dass Schiffe den Höhenunterschied überwinden können. Eine Fischtreppe hilft den Flussbewohnern und im Kraftwerk wird Strom produziert. Für alle ist der Wasserstand zu niedrig. Der Kraftwerksbetreiber NBW gibt an, niedriger Wasserstand heißt weniger erzeugter Strom. Im Falle dieses Kraftwerks schon seit Mitte Mai diesen Jahres. Ein Zustand, der bisher erst später im Jahr eingetreten ist, stellt die für die Pegelstände im Land zuständige Landesanstalt für Umwelt fest.
8: Was wir dieses Jahr beobachten, ist, dass dieses Niedrigwasser besonders früh auftritt. Dass wir aktuell im Rhein zum Beispiel sehr niedrige Wasserstände haben, die zu dieser Jahreszeit da eigentlich so in unseren Daten noch nie aufgetreten ist.
7: Hydrologen wie Gabriel Fink zeichnen die Wasserstände auf und analysieren sie. Daraus resultieren für die Schifffahrt wichtige Prognosen. Je niedriger der Wasserstand, desto weniger können die Schiffe zuladen. Sonst könnten sie auf Grund laufen. Niedrigwasser macht sich aber nicht nur am Pegel bemerkbar, sondern auch in der Qualität des Wassers.
8: In solchen Niedrigwasserphasen beobachten wir ganz genau auch die Sauerstoffverhältnisse in den Fließgewässern. Da haben wir viele Messstationen, vor allem im Neckar. Und wenn da bestimmte Grenzwerte unterschritten werden, dann melden wir das. Und dann werden entsprechend auch Maßnahmen umgesetzt, zum Beispiel Belüftung ist so eine typische Maßnahme, die dann umgesetzt wird, damit wieder Sauerstoff in das Fließgewässer eingetragen wird.
7: Bei Sauerstoffmangel lässt man an den Staustufen Wasser die Staumauer hinunterströmen. Durch das Gefälle wird Sauerstoff eingetragen. Davon profitiert das gesamte Ökosystem. Extreme Temperaturen und Sauerstoffmangel macht den Lebewesen im Fluss zu schaffen.
9: Oh, ich habe sogar einen Fisch gefangen.
7: In der Körsch, einem Nebenfluss des Neckars in der Nähe von Esslingen, keschert Finn Zenker, Fachbeauftragter Fließgewässer des NABU Baden-Württembergs. Der Fluss hier ist in einem guten Zustand.
9: Wir haben schnell rauschende Bereiche und wir haben auch mal langsam fließende Bereiche. Das ist ja ziemlich zentral. Wir haben hier natürlich auch noch ein bisschen Uferverbau. Wir haben aber auch mal Unterspülungen, wo sich mein Fisch drunter verstecken kann.
7: Das sorgt für verschiedene Temperaturen und Pegelstände. Bäume am Ufer spenden zusätzlichen Schatten. Breite, begradigte Flüsse mit großer Wasseroberfläche heizen sich schneller auf und fallen bei Niedrigwasser auch schneller wieder trocken. Ein Problem, das immer häufiger wird, erklärt Zenker.
9: Die Niedrigwasserperiode, die wir haben, die ist auf jeden Fall auch trägt die Handschrift des Klimawandels. Die Extreme werden immer, immer häufiger und dadurch wird es immer mehr belastender für die Gewässer und deren Artengemeinschaften, die da drin vorkommen.
7: Es ist ein Konflikt. Begradigte Flüsse sind praktisch für Schifffahrt und Energiegewinnung, erhitzen sich aber deutlich schneller und der Wasserpegel schwankt stärker. Ein Problem, das die Körsch nicht hat. Für die aktuelle Hitzeperiode ist sie an dieser Stelle gut gewappnet.
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2: Mit Edgar Endres gut 5 Stunden noch, dann ist Anpfiff zum ersten Halbfinale bei der Fußball-WM in den USA in Dallas im Stadion des American Football Clubs Dallas Cowboys. Spielt Spanien gegen Frankreich. Mittendrin ist dann auch mein Kollege Tom Bartels zumindest, schaut er sich das Spiel sicherlich heute auch an. Tom, wie hast du das Spiel im Vorfeld jetzt so ein bisschen im Gefühl, du hast viele große und tolle Spiele beobachtet, wie gehst du da rein?
10: Das Spiel Frankreich-Spanien?
2: Ja, das Spiel als Beobachter.
10: Frankreich-Spanien, das ist für mich, Frankreich ist der WM-Favorit gewesen für mich schon vorm Turnier und das hat sich komplett bestätigt. Sie haben einfach hinten die Situation, dass sie zwar nicht den besten Torwart haben, aber eine Top-Abwehr und sind in allen Mannschaftsteilen super. Vorne haben sie Unterschiedsspieler, die andere nicht haben und zwar in einer Masse, die man sich nur wünschen kann. Die hatte auch Deutschland bei diesem Turnier nicht, deswegen bleibt Frankreich mein Turnierfavorit. Spanien ist sicherlich ein Team, was sie sehr ärgern kann. Technisch am besten ausgebildet, aber ob sich Spanien mit dem Spielstil durchsetzen kann gegen Frankreich, das wage ich zu bezweifeln. Mein Favorit bleibt Frankreich.
2: Du hast es angesprochen, Superstars wie Mbappé, Dembélé und Olise bei den Franzosen. Die Spanier kommen mit Yamal und Rodri im defensiven Mittelfeld. Wäre das heute der Spieler Einzelkönner?
10: Das würde ich nicht sagen. Also bei Frankreich ist es trotzdem, also es geht nur übers Kollektiv. Das ist im Prinzip das Erfolgsgeheimnis von beiden Mannschaften. Sie funktionieren zwar über ihre Einzelkönner, die den Unterschied vorne ausmachen, aber nur, weil die Mannschaften so gut arbeiten. Das ist bei Argentinien nicht anders. Die arbeiten alle für Messi und haben einen, der vorne dann die Tore machen kann, aber nur auf der Basis, dass die anderen schuften. Und das machen sie bei Frankreich unter Deschamps, seit er da ist. Der hat eine unglaubliche Arbeitskultur dort eingeführt. Alle müssen mit nach hinten arbeiten. Ausnahme ist Mbappé, Ausnahme ist Messi. Yamal hat auch seine Freiheiten. Aber nur mit dieser Grundlage und mit dieser Intensität, mit der diese Mannschaften spielen, sind sie so weit gekommen. Also das braucht beides, ein Top-Kollektiv und die Unterschiedsspieler vorne.
2: Tom, der Blick voraus, morgen das andere richtig starke Halbfinale Argentinien gegen England. Siehst du wieder die Neuauflage des Finals von vor 4 Jahren?
10: Ehrlicherweise ja. Das war, es kommt meinem Tipp vor dem Turnier sehr nahe. Argentinien ist allerdings aus meiner Sicht nicht mehr ganz so stark, alle ein paar Jahre älter geworden. Bewunderung für Messi, dass er nochmal so ein Turnier spielt. Ich hätte das nicht für möglich gehalten. Trotzdem glaube ich, dass Frankreich den Tick besser ist. Erstmal muss Argentinien an England vorbei. Das wird schwer genug. England hat nicht die überragenden Spiele zuletzt gemacht, aber es auch geschafft, auch in Unterzahl, heroisch gefightet, zum Beispiel in Mexiko. Aber Argentinien hatte immer noch Lösungen und ich kann der Mannschaft nur größten Respekt zollen, weil sie immer noch, trotz dieses WM-Titels, die haben ja alle, sind ja alle schon Weltmeister geworden, die da anfangen, immer noch diesen Hunger haben, Spiele gewinnen zu wollen. Das hat man zum Beispiel bei der deutschen Mannschaft so wieder nicht gesehen, ähnlich zu Katar. Und Argentinien hat sich das einfach komplett erhalten.
11: Danke, Tom. Heute Abend Anschluss um 21 Uhr, genauso wie morgen Abend. Die Spiele gibt's bei uns live im Programm. Das Zentralmassiv ist ein schwieriges Pflaster bei der Tour de France. Das gilt auch für die Topfahrer Pogacar und Vingegaard. Holger Gersker sieht diese 10. Etappe mit ihren giftigen Anstiegen. Holger, lassen es die Superstars bisher eher ruhig angehen?
12: Nein, ganz im Gegenteil. Sie haben Ausreißern keine Chance gelassen. Wir hatten 31 Fahrer an der Spitze. Einer ist übrig geblieben. Und er hat auch nicht mal eine Minute mehr Vorteil, der frühere Triathlet Javi Romo aus Spanien. Und dann machen die Mannschaften von Tadej Pogacar und Jonas Vingegaard, vor allem die von Pogacar, Tempo. Der Kurs ist identisch zu dem von vor 2 Jahren. Da hat Pogacar 31 Kilometer vor dem Ziel angegriffen. Jetzt sind es noch 49 bis zur Ziellinie und wir rechnen erneut mit einer frühen Attacke. Damals übrigens ist Jonas Vingegaard ihm gefolgt, hatte schon Rückstand, schloss wieder auf und gewann die Etappe. Das soll aus Sicht von Tadej Pogacar heute anders laufen.
11: Vielen Dank, Holger. In einer Stunde sind wir nochmals live dabei. Und Lennart Kahlen trainiert bereits wieder mit dem Ball beim FC Bayern München. Nach dem bitteren WM-Aus wegen einer Oberschenkelverletzung war Karl zusammen mit dem ebenfalls am Comeback arbeitenden Serge Gnabry auf dem Trainingsgelände an der Säbener Straße.
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6: Die A3 Linz Richtung Passau ist zwischen Grenzübergang Suben und Rastplatz Rottal-Ost wegen Bergungsarbeiten gesperrt. Es staut sich. A3 Nürnberg-Frankfurt zwischen Rottendorf und Würzburg-Kist. 11 Kilometer Stau und stockender Verkehr an einer schon geronnten Unfallstelle. Dann die A7 Würzburg Richtung Fulda zwischen Bad Kissingen, Obertulba und Bad Brückenau-Volkers. 9 Kilometer stockender Verkehr. A8 Stuttgart-München zwischen Ulm-Ost und Leipheim. Stau wegen Mäharbeiten auf der linken Spur. Die A8 Salzburg-München ist zwischen Irschenberg und Weihern wegen Bergungsarbeiten gesperrt. Es staut sich ab Rosenheim-West. Die A9 München Richtung Nürnberg ist zwischen Manching und Ingolstadt-Süd nach einem Unfall gesperrt. Es staut sich ab Langenbruck. A9 Berlin Richtung Nürnberg zwischen Gefrees und Dreieck Bayreuth-Kulmbach. 9 Kilometer stockender Verkehr. Dann die A93 Weiden Richtung Hof zwischen Neustadt an der Waldnaab und Windisch-Eschenbach. Sperre nach einem Lkw-Unfall. Dann haben wir noch die A99, Westumfahrung München Richtung Lindau, zwischen Fröttmanning Nord und Dreieck Allach, 9 Kilometer stockender Verkehr. Das Wetter in Bayern. Bis zum Abend ist es teils sonnig, teils bewölkt. Es kann immer wieder regnen und gewittern. Gebietsweise besteht Unwettergefahr durch heftigen Starkregen, Hagel und schwere Sturmböen. Schwülheiß ist es, 27 bis maximal 33 Grad. Morgen dann im Süden weitere Schauer und Gewitter. Im Norden ist es dann meistens trocken und sonnig. Es ist 16 Uhr.
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6: Mit Gabi Gerlach. Wir beginnen mit dem Messerattentat an einer Schule in Schongau. 6 Tage ist das her. Und dass der 16-jährige Tatverdächtige in der Vergangenheit Amokläufe verherrlicht haben soll, wurde schnell bekannt. Neu ist nun, dass die Ermittler doch von einem extremistischen Motiv ausgehen. Dann der 5. Jahrestag der Flutkatastrophe im Ahrtal heute. Dieser Tag ist Auftrag an uns alle, sagt Bundespräsident Steinmeier. Und Trumps Iran-Kurs treibt den Ölpreis nach oben. Knapp eine Woche nach der blutigen Gewalttat an einem Gymnasium im oberbayerischen Schongau gehen die Ermittler nun von einem extremistischen Motiv aus. Die Ermittlungen gegen den 16 Jahre alten Verdächtigen habe deshalb die Bayerische Zentralstelle zur Bekämpfung von Extremismus und Terrorismus übernommen. Das hat die Generalstaatsanwaltschaft München mitgeteilt. Bisher war von einer Amoktat die Rede. Hintergrund der neuen Spur ist ein Pamphlet, das wahrscheinlich vom mutmaßlichen Täter stammt. Einzelheiten von Christoph Müller.
13: Laut der deutschen Presseagentur ist das Schreiben von Beschimpfungen mehrerer Religionsgemeinschaften und Bevölkerungsgruppen durchsetzt. Beleidigt werden aber auch Menschen aus dem Umfeld des Verfassers, darunter Mitschüler und Lehrkräfte. Für die Autorenschaft des mutmaßlichen Täters sprechen biografische Angaben, etwa das Alter und Details zu Ärger in der Schule. Zudem untersuchen die Ermittler, ob die Tat per Livestream übertragen werden sollte. Der 16-jährige Kroate sitzt in Untersuchungshaft. Ihm wird versuchter Mord in zwei Fällen vorgeworfen. Polizei und Staatsanwaltschaft hat mitgeteilt, dass gegen ihn außerdem wegen zweier Vorfälle aus dem vergangenen Jahr ermittelt wird, weil er unter anderem Mitschüler bedroht und in sozialen Netzwerken Amokläufe verherrlicht haben soll. Nach der Tat wurden das Messer, eine Pistole und Munition sichergestellt. Die Schusswaffe wurde bei einem Rucksack gefunden, den der 16-Jährige nach seiner Tat auf dem Schulhof deponiert hatte. Die Waffe hatte nach dem ersten Schuss versagt, worauf er mit dem Messer auf die beiden 13-Jährigen losging. Die schwer verletzten Mädchen sind außer Lebensgefahr.
6: Mehr als 180 Tote, Zerstörung und Schäden von gigantischem Ausmaß. Die Flutkatastrophe in Rheinland-Pfalz und Nordrhein-Westfalen jährt sich heute zum 5. Mal. Besonders schwer getroffen hat es damals das Ahrtal. Allein dort starben 135 Menschen in den Fluten. Der Wiederaufbau läuft, ist aber noch längst nicht abgeschlossen. Heute am Jahrestag stehen die Opfer im Mittelpunkt. Sie sind Teil einer Fotoausstellung, die am Vormittag eröffnet wurde. Bundespräsident Steinmeier war dabei und auch mein Kollege Christian Giese-Kessler.
14: Es sind Worte wie diese, mit denen Bundespräsident Frank-Walter Steinmeier auch heute in Altenahr den Nerv der Ahrtalerinnen und Ahrtaler trifft.
15: Ich weiß natürlich, ein solcher Jahrestag ist kein einfacher Tag. Man möchte nach vorne schauen, aber gleichzeitig spürt man den Schmerz noch. Und deshalb waren die Gespräche, die wir heute mit den Betroffenen der damaligen Flut haben konnten, waren sie unendlich wichtig.
14: Es ist nicht der erste Besuch des Bundespräsidenten im Ahrtal. Er war direkt nach der Flutkatastrophe vor Ort und seitdem häufiger hier. Wie immer hat er sich auch dieses Mal viel Zeit genommen, um mit den Gästen bei der Ausstellungseröffnung ins Gespräch zu kommen.
16: Also ich finde es halt schon wichtig, weil manchmal hat man das Gefühl, dass die Politik einen vergessen hat. Das ist halt schon ein Zeichen, dass der Bundespräsident hier ankommt.
17: Also es war natürlich schön, dass wir unsere Geschichte erzählen durften, auch von dem Bundespräsidenten. Sehr oft erzählt, aber es war natürlich schön, dass einem zugehört wird.
18: Weil der Wiederaufbau ist noch lange nicht vorbei. Dauert noch mindestens 5 Jahre und so lange brauchen wir auch noch starke Unterstützung von Land und Bund.
14: Auch der immer noch neue rheinland-pfälzische Ministerpräsident Gordon Schnieder war bei der Eröffnung der Fotoausstellung dabei. In seiner Rede bezog er sich auch konkret auf die Ausstellung, die eine Reihe von Porträtaufnahmen von Flutbetroffenen zeigt.
19: Sie richtet den Blick nicht zuerst auf die Zerstörung, sondern auf die Menschen, auf ihre Gesichter, auf ihre Stimmen, auf ihre Geschichten. Sie erzählt von Verlust und Trauer, von Mut und Zusammenhalt, von Menschen, die geblieben sind, die sich Schritt für Schritt ein neues Leben aufgebaut haben.
14: Einer der Porträtierten ist Marian Fiedler. Wie bei allen Bildern steht unter seinem Foto erstmal seine Erinnerung aus der Flutnacht.
20: Die Tür ist aufgebrochen, hat mich in den Rücken geschlagen mit der Türklinke, also mich einmal durch den halben Keller geschleift. Wir sind dann auch einmal bis unters Dach, haben da schon Messer bereitgelegt, um die Isolierung aufzuschneiden. Das hatte uns der Mann am Notruf zum Beispiel gesagt.
14: Aber dann darunter eben auch, wie er damit umgeht und wie er nach vorne schaut.
20: Ich bin nicht sauer auf die Ahr. Ja. Ich gehe auch in der Ahr wieder baden. Ich habe da überhaupt kein Problem mit. Das ist passiert. Ja, das ist so. Die Narben bleiben. Ich finde es wichtig, halt, dass es in Erinnerung bleibt.
14: Den Blick nach vorne richtet bei der Eröffnung der Fotoausstellung auch Landrätin Cornelia Weigand. Und mit dem Bundespräsidenten als Zuhörer wiederholte sie eine ihrer zentralen Forderungen der letzten Wochen.
21: Deshalb meine herzliche Bitte an den Bund, helfen Sie, die notwendige Hochwasservorsorge, den notwendigen überörtlichen Schutz zu finanzieren. Ich appelliere an Sie, öffnen Sie den Aufbauhilfefonds für wirksamen Hochwasserschutz in Form von Hochwasserrückhaltebecken, damit der Mut, die Kraft und die Hoffnung der Menschen ein sicheres Fundament bekommen.
14: Dieser Punkt wird sicherlich auch heute Abend Thema sein. Dann ist Bundeskanzler Merz zu Gast im Ahrtal. Er wird bei einer Gedenkveranstaltung in Ahrweiler zum ersten Mal als Bundeskanzler eine Rede halten.
6: 5. Jahrestag der Flutkatastrophe im Ahrtal. Eindrücke von Christian Giese-Kessler waren das. Ins Heim will kaum ein älterer Mensch. Viele müssen es aber irgendwann, weil sie pflegebedürftig sind. Wer dann einen Heimplatz bekommt, muss dazu zahlen. Dieser Eigenanteil wird immer teurer. Inzwischen beläuft er sich auf rund 3.300 Euro im Monat. Wieso die Kosten immer weiter steigen, zuletzt 250 Euro innerhalb eines Jahres, erklärt Birte Sönnigsen.
0: Das hat damit zu tun, dass Pflegekräfte immer besser bezahlt werden. Die Löhne sind in den letzten Jahren deutlich gestiegen. Und das ist ja auch genau das, was viele wollen, dass Pflegekräfte ordentlich bezahlt werden. Aber das macht die Pflege natürlich deutlich teurer. Hinzu kommt, dass vieles teurer geworden ist. Zum Beispiel auch Lebensmittel oder Energiekosten. Das trifft natürlich auch Pflegeheime und damit am Ende auch die Pflegebedürftigen. Wie viel jemand zahlen muss, das hängt eben unter anderem vom Pflegegrad ab und wie lange jemand im Pflegeheim ist. Und auch in welchem Bundesland er lebt. In allen Bundesländern ist es teurer geworden, aber es gibt große regionale Unterschiede. Am meisten müssen die Menschen in Bremen bezahlen. Hier sind es im Schnitt mehr als 3.700 Euro. Am wenigsten ist es in Sachsen-Anhalt. Der Unterschied zwischen dem teuersten und dem günstigsten Bundesland, der liegt bei rund 800 Euro im Monat, die Pflegebedürftige eben mehr oder weniger zahlen müssen.
6: Die Europäische Union hat gerade erst ihre Asylpolitik verschärft, um die Einwanderung besser zu steuern und vor allem zu begrenzen. Schon in den Monaten davor ist die sogenannte irreguläre Migration in der EU deutlich zurückgegangen. Dennoch zeigen neue Daten, dass die Gesamtbevölkerung seit der letzten Erhebung leicht angewachsen ist. Einzelheiten von Niklas Fortmann aus Brüssel.
5: So viele Menschen wie noch nie leben in der EU. Über 450 Millionen. Das steht im neuen EU-Demografiebericht, der heute vorgestellt wurde. Der Trend geht aber nach unten. Laut dem Bericht wird erwartet, dass bis 2050 rund 5 Millionen Menschen weniger in der EU leben. Das trifft vor allem auch den Arbeitsmarkt, denn die EU-Bevölkerung wird immer älter. Während heute jeder Fünfte über 64 Jahre alt ist, soll es bis 2050 mehr als jeder Dritte sein. Aus Sicht der EU-Kommission ein Problem, das neben dem Arbeitsmarkt zum Beispiel auch Gesundheits- und Pflegesysteme und die öffentlichen Finanzen belasten könnte. Ziel der EU-Kommission sei es deshalb, mehr Menschen in Arbeit zu bekommen. Dazu gehören zum Beispiel auch mehr Frauen und junge Menschen. Außerdem soll es attraktiver werden, auch im Alter noch zu arbeiten, und die EU will auf produktiveres Arbeiten mithilfe von KI setzen.
6: Die Wehrpflicht ist seit Juli 2011 ausgesetzt und für den neuen Wehrdienst, der seit dem 1. Januar gilt, wird nach Kräften geworben. Währenddessen aber verweigern immer mehr Menschen in Deutschland den Kriegsdienst. Die Rede ist von einer sprunghaften Erhöhung der Anträge zu Beginn des Jahres. Aus Berlin, Katrin Aue.
22: Ich verweigere den Kriegsdienst. Einen solchen Antrag haben im ersten Halbjahr dieses Jahres schon mehr als 5.800 Personen bei der Bundeswehr eingereicht. Im ganzen letzten Jahr seien es gut 3.800 gewesen, sagt eine Sprecherin des Bundesamts für Familie und zivilgesellschaftliche Aufgaben, BAFZA. Die Behörde entscheidet über die Anträge. Ihrer Einschätzung nach sind zwei Entwicklungen für die höheren Zahlen verantwortlich. Erstens die aktuelle Weltpolitik. Damit dürfte unter anderem Russlands Krieg gegen die Ukraine gemeint sein. Und zweitens der neu eingeführte freiwillige Wehrdienst und die damit verbundene höhere Aufmerksamkeit für das Thema. Seit Anfang des Jahres verschickt die Bundeswehr Fragebögen an alle 18-Jährigen, um die Bereitschaft zum Wehrdienst abzufragen. Schrittweise sollen noch verpflichtende Musterungen dazukommen. Damit will die Bundeswehr die Zahl der Wehrdienstleistenden erhöhen und letztlich die Zahl der an der Waffe ausgebildeten Personen für den Ernstfall. Eine Wehrpflicht bleibt weiterhin ausgesetzt. Dennoch gilt nach wie vor das Recht auf Kriegsdienstverweigerung. Im Grundgesetz steht, niemand darf gegen sein Gewissen zum Kriegsdienst mit der Waffe gezwungen werden.
6: Der Krieg im Iran ist seit ein paar Tagen wieder aufgeflammt. Nachdem der Iran Schiffe in der Straße von Hormuz beschossen hatte, reagierten die USA mit weiteren Angriffen auf das Land. Im Anschluss wiederum reagierte der Iran, sodass jetzt die nächste Eskalationsstufe von US-Seite kam. Die wird wohl wieder deutliche Auswirkungen auf den Transport von Öl haben. Beim Ölpreis ist das jetzt schon sichtbar. Aus Frankfurt, Konstantin Röse.
23: US-Präsident Trump hat jetzt angekündigt, eine neue Seeblockade gegen den iranischen Schiffsverkehr zu verhängen. Außerdem drohte er mit einer Art Schutzgebühr für die sichere Durchfahrt der Meerenge in Höhe von 20% auf den Frachtwert. Kritik gibt es von der Weltschifffahrtsorganisation IMO. Auch der Verband der deutschen Reederer warnt vor den Folgen der neuen Seeblockade. Nach den Hoffnungen erlebe man nun einen deutlichen Rückschlag, heißt es. Derzeit sitzen etwa 20 Schiffe mit Deutschlandbezug in der Region fest. Auch an den Finanzmärkten kommen die Ankündigungen Trumps schlecht an. Die Eskalation hat das Potenzial, den Krieg am Golf erneut mit voller Wucht ausbrechen zu lassen und damit auch die Weltwirtschaft weiter hart zu treffen. Der Ölpreis kennt aktuell nur eine Richtung, und zwar nach oben. Nach 10% gestern geht es heute weitere 4% nach oben. Ein Rohölfass der Nordseesorte Brent kostet rund $87, so viel wie seit einem Monat nicht mehr.
6: Stellen Sie sich vor, fundierte Bibelkenntnisse wären in Deutschland Bürgerpflicht. Ähnlich plant das Israel jetzt. Ultraorthodoxe Parteien wollen das Studium der Tora, der Heiligen Schrift der Juden, im Grundgesetz verankern und haben ihren Antrag gerade durchs Parlament gebracht. Man könnte sagen, eine Art Trick, um ultraorthodoxe Männer dauerhaft vom Wehrdienst zu befreien. Aus Tel Aviv, Julio Segador.
3: Das israelische Parlament, die Knesset, hat in der Nacht ein höchst umstrittenes Gesetz verabschiedet. Es erhebt das Studium religiöser Texte offiziell zu einem Grundwert des Staates Israel. Da das Land keine geschriebene Verfassung hat, rückt das Tora-Studium damit in den Rang eines sogenannten Grundgesetzes auf. Hinter dem Vorstoß stehen die ultraorthodoxen Koalitionspartner von Premierminister Netanyahu. Das Gesetz wurde in letzter Minute zwar textlich entschärft, um direkte finanzielle Gleichstellungen mit Soldaten zu verhindern, dennoch bezweckt die Neuregelung nach Ansicht von Rechtsexperten vor allem eines: sie soll den ultraorthodoxen Parteien eine juristische Handhabe bieten, um die Wehrpflicht für ihre Religionsschüler dauerhaft zu umgehen. Die Debatte in der Knesset spiegelte die tiefe Zerrissenheit des Landes wider. Oppositionsführer Lapid sprach von einem Schlag ins Gesicht für jeden aktiven Soldaten mitten im Krieg. Auch Armeechef Samir warnte eindringlich vor den Folgen für die militärische Einsatzbereitschaft. Sogar in Netanjahus Likud-Partei regte sich Widerstand. Zwei Abgeordnete stimmten gegen die eigene Regierung. Netanjahu selbst blieb der Abstimmung fern, sicherte sich mit dem Gesetz jedoch wenige Monate vor den Wahlen im Oktober weiter die Unterstützung der ultraorthodoxen Parteien.
6: Russland schickt heute wieder Kosmonauten zur internationalen Raumstation ISS. Auch wenn es auf der Erde zwischen Moskau und den westlichen Staaten gerade kaum bis keine Zusammenarbeit gibt, im All sieht das anders aus. Noch bis 2030 wollen die russische Raumfahrtbehörde Roskosmos und die NASA zusammenarbeiten. Philipp Rayon berichtet.
4: Am Dienstagnachmittag gegen 16:45 deutscher Zeit soll die Rakete Sojus MS-29 vom Weltraumbahnhof Baikonur starten. An Bord im südlichen Kasachstan sind da neben dem russischen Kommandeur eine Kosmonautin und ein US-amerikanischer NASA-Astronaut. Der Flug zur internationalen Raumstation ISS soll rund 3 Stunden dauern. Läuft alles nach Plan, wird die Besatzung dort bis Ende März bleiben. Die russische Weltraumbehörde und die amerikanische Weltraumbehörde, Roskosmos und die NASA, arbeiten weiterhin zusammen. Die Kooperation gilt als die letzte, die noch funktioniert. Erst vor kurzem berichtete die russische Nachrichtenagentur TASS, dass die beiden Seiten ihre Zusammenarbeit bis 2030 fortsetzen wollen.

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2: 16.15 Uhr.
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2: Mit Jana Gaul.
3: Nach der Messerattacke von Schongau übernehmen bayerische Sonderermittler den Fall. Wie die Generalstaatsanwaltschaft München mitteilte, gibt es Hinweise auf ein extremistisches Motiv. Hintergrund ist unter anderem ein Manifest im Internet, das dem 16-Jährigen zugeschrieben wird und in dem er sich abwertend gegenüber Frauen, Homosexuellen und Muslimen äußert. Weil er zwei Schülerinnen mit einem Messer schwer verletzt haben soll, wird gegen ihn wegen versuchten Mordes ermittelt. Steinmeier legt Kranz zum Gedenken an die Flutopfer nieder. Im Ahrtal erinnerte der Bundespräsident an die mehr als 180 Menschen, die vor 5 Jahren in Nordrhein-Westfalen und Rheinland-Pfalz durch Überschwemmungen ums Leben gekommen sind. Bundesumweltminister Schneider forderte einen besseren Schutz vor Naturkatastrophen. Die Flut habe auf schmerzliche Weise vor Augen geführt, wie verletzlich die Gesellschaft gegenüber Extremwetter ist, sagte der SPD-Politiker in Berlin. Menschen in Deutschland sehen Zukunft der Demokratie eher skeptisch. Das geht aus einer Studie für die Bertelsmann Stiftung hervor. Nur ein Viertel der Befragten war eher zufrieden damit, wie die Demokratie hierzulande funktioniert. Mehr als die Hälfte geht davon aus, dass es künftige Generationen schlechter haben werden. Besonders pessimistisch äußerten sich Anhänger der AfD. Ukrainische Soldaten erhalten in Paris Sonderapplaus,

0: Sie waren Teil der Militärparade zum französischen Nationalfeiertag auf der Prachtstraße Champs-Élysées. Präsident Macron hat dazu neben dem ukrainischen Präsidenten Selenskyj auch zahlreiche weitere europäische Staats- und Regierungschefs eingeladen. Erstes Halbfinale der Fußball-WM steht bevor. Mit Spanien und Frankreich treffen am Abend zwei Turnierfavoriten aufeinander. In den letzten beiden Begegnungen während eines Turniers konnte sich jeweils Spanien durchsetzen. Das zweite Halbfinale morgen bestreiten England und Argentinien. Das Wetter in Bayern: Sonne und Wolken, aber auch teils kräftige Schauer und Gewitter.
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2: Mit Manuel Rauch. Sie gilt als erneuerbare und klimaschonende Schlüsseltechnologie. Geothermie. In München und 9 oberbayerischen Landkreisen soll jetzt erkundet werden, ob dort Geothermieprojekte möglich sind. Koordiniert wird das Ganze von der Technischen Uni München. In den kommenden Tagen gibt es dazu in den betroffenen Regionen Infoveranstaltungen. Birgit Grundner mit den Einzelheiten.
3: Bei der Geothermie wird heißes Tiefenwasser an die Oberfläche gepumpt und, nachdem ihm die Energie entzogen wurde, abgekühlt wieder in die Tiefe zurückgeführt. Die Voraussetzungen gelten in der Gegend rund um München grundsätzlich als sehr gut. An vielen Stellen gibt es schon entsprechende Anlagen. Mit dem Forschungsprojekt GigaM will man nun die Grundlage dafür schaffen, weitere Geothermieprojekte ganz gezielt zu planen, anhand dreidimensionaler Bilder vom Untergrund. Sogenannte Vibrotrucks erzeugen dafür kontrollierte Schwingungen, die in den Boden geleitet werden. Die Gesteinsschichten reflektieren dann Signale, die wiederum von Messgeräten, den Geophonen, aufgezeichnet werden. So entsteht eine Art Ultraschallbild des Untergrunds. Die Messungen beginnen Ende August im Landkreis München. Danach sind die Vibrotrucks auch in den Landkreisen Bad Tölz, Wolfratshausen, Miesbach, Starnberg, Fürstenfeldbruck, Dachau, Freising, Ebersberg und Erding sowie in der Stadt München unterwegs. Die Messungen dauern jeweils nur einige Minuten und sollen für die Anwohner lediglich als leichtes Vibrieren wahrnehmbar sein.
2: Nachdem sie in der Donau gebadet haben, sind mehrere Hunde im Kreis Kelheim krank geworden. Wie das Gesundheitsamt heute berichtet, ist ein Hund inzwischen sogar gestorben. Andreas Mack berichtet.
4: Derzeit wird davon ausgegangen, dass ein Blaualgenbefall der Donau Ursache sein könnte. Blaualgen bilden Gifte, die nicht nur für Tiere, sondern auch für Menschen gefährlich werden können. Daher wird derzeit vom Schwimmen bzw. Baden in der Donau abgeraten. Auch Tiere sollten nicht mit Donauwasser getränkt werden. Das Gesundheitsamt wird aus der Donau entlang ihres Verlaufs mehrere Wasserproben nehmen. Mit einem Ergebnis ist aber frühestens Ende der Woche zu rechnen.
2: Und in Oberfranken steht die Polizei vor einem Rätsel. Fast 20 Tonnen Emmentaler Käse der Käserei Bayreuth sind verschwunden. Sie sollten nach Frankreich geliefert werden, kamen dort aber nie an. Ulla Küffner berichtet.
5: Wie die Polizei mitteilte, habe eine Speditionsfirma aus dem Raum Kempten über ein Online-Portal ein bulgarisches Transportunternehmen beauftragt, den Käse von Bayreuth ins Ausland zu bringen. Der Lastwagen wurde dann mit den 20 Tonnen Käse beladen und am 6. Juli auf die Reise geschickt. Am Entladeort in Frankreich kam der LKW jedoch bis heute nicht an. Der Entwendungsschaden beläuft sich auf etwa 80.000 Euro. Die Polizei ermittelt nun, wo der Käse abgeblieben ist.
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6: Mit Gabi Gerlach und einem Thema, das uns alle wahrscheinlich früher oder später betrifft: Pflege. Unterstützung beim Anziehen, bei Toilettengängen, beim Essen bis hin zur Vollzeitbetreuung. Diese Themen werden wichtiger in einer Gesellschaft, die immer älter wird. In Bayern sind schon mehr als 600.000 Menschen auf Pflege angewiesen. Die allermeisten, nämlich 80%, werden zu Hause betreut von Angehörigen oder vom Pflegedienst. Die anderen 20% werden stationär versorgt, also im Senioren- oder Pflegeheim. Und das kostet. Wie viel, das hat der Verband der Ersatzkassen jetzt ausgerechnet. Mit dem Ergebnis: Pflege ist im Vergleich zum Juli vergangenen Jahres noch mal teurer geworden. 256 Euro mehr als 2025 müssen Pflegebedürftige jetzt zahlen. Im bundesweiten Durchschnitt sind es insgesamt mehr als 3.000 Euro pro Monat, die betroffene Familien aus eigener Tasche zahlen müssen. Erste Reaktionen gibt es schon. Lea Nischelwitzer hat sich in der Münchner Fußgängerzone umgehört.
7: Also ich bin schockiert. Ich bin schockiert. Ich kann Ihnen sagen, meine Schwiegermutter war in einem Pflegeheim. Das ist ständig teurer geworden. Das kann kein Mensch mehr bezahlen. Und die Leistungen da drin, die sind immer schwächer geworden.
8: Ja, ist beängstigend. Weil wenn man das eben zahlen muss, das ist schon der Wahnsinn. Also, aber wahrscheinlich muss es so sein, weil die Kosten steigen überall, denke ich. Und das Pflegeheim kommt nicht aus. Wenn man eine gute Pflege will, werden wir wahrscheinlich dabei sein. Also, aber es ist schon, wenn man das selbst bezahlen muss, schon der Wahnsinn.
9: Das erschreckt mich, weil ich ja auch Eltern habe, die irgendwann vielleicht mal pflegebedürftig werden. Und wenn ich dann mein Gehalt nur dafür ausgeben muss, dass ich sie im Pflegeheim betreut weiß und ich davon nicht mehr leben kann, erschreckt mich das doch.
10: Also man muss sich echt Gedanken machen, ne? Ich weiß ja nicht, ob die Leute dann gleich irgendwo so lange arbeiten wollen, bis sie sterben. Oder also, ist unbegreiflich. Ne?
11: Was macht es mit mir? Auf der einen Seite ist es teuer, ein Pflegeheim zu unterhalten. Sie müssen die Kosten rechnen. Auf der anderen Seite, wer hat diese Rente? Wer kann sich's leisten? Ja, schwierig, was das mit mir macht. Ich weiß nicht, wie man es gut finanzieren könnte. Aber beide Seiten sind schwierig.
12: Macht mir Angst, weil ich auf dem Weg bin ins Altersheim. Ja, nee, das macht einem schon Angst, klar. Ich kann nichts zurücklegen bei der Rente, die ich habe.
13: Um 12% ist der Eigenanteil der Pflegebedürftigen binnen eines Jahres gestiegen. Aber es gibt immense Unterschiede in Deutschland. Fast 4.000 Euro müssen zum Beispiel in Bremen zugezahlt werden. Am wenigsten in Sachsen-Anhalt, dort sind es knapp 3.000 Euro. Bayern liegt im Mittelfeld. Wieso die Kosten so variieren, unter anderem darüber hat Rebecca Reinhardt aus dem BR24-Team mit dem gesprochen, der die aktuellen Zahlen herausgegeben hat, dem Verband der Ersatzkassen, genauer gesagt mit Thomas Hackenberg, dem Leiter der Bayerischen Landesvertretung.
14: Es ist richtig, dass die Kosten hier auch variieren und wir auch unterschiedliche Kostenanstiege in den Ländern zu verzeichnen haben. Dazu muss man wissen, dass sich die Pflegekosten aus mehreren Bestandteilen zusammensetzen. Das ist einmal der sogenannte einrichtungseinheitliche Eigenanteil, worunter vor allem die Pflegepersonalkosten zu rechnen sind. Da gibt es einen weiteren Bereich, den bezeichnen wir mit Unterkunft und Verpflegung, also alle Kosten, die für den Betrieb einer Einrichtung erforderlich sind oder auch die Lebensmittelkosten. Und wir haben noch einen dritten Bestandteil, das sind die sogenannten Investitionskosten, also alle Kosten, die das Gebäude betreffen. Hier sind vor allem die Bundesländer in der Pflicht und hier erleben wir aber, dass die Förderungen der Investitionskosten variieren. Das ist Ländersache. Insofern kommt es auch aus diesem Grund zu unterschiedlichen Kosten in den Bundesländern. Dazu haben wir natürlich auch eine Landschaft an Tarifverträgen, die sich unterscheidet.
15: Also den Mammutanteil der Kosten sind dann die Personalkosten?
14: Der Mammutanteil an diesen gesamten Kosten sind in der Tat die Pflegepersonalkosten, die gestiegenen Pflegepersonalkosten. Hier haben wir in der Tat auch in den letzten Jahren hohe Tarifabschlüsse erlebt. Die Gehälter der Pflegekräfte sind dadurch gestiegen. Das war ausdrücklich auch politisch und auch gesellschaftlich gewollt. Und natürlich schlagen diese steigenden Kosten zu Buche bei den Eigenanteilen.
15: Klar, man könnte sagen, wir ernten, was wir sehen sozusagen. Pflegekräfte sollen mehr Geld bekommen, ist auch wichtig. Das haben viele gefordert. Jetzt ist es auch so. Aber wie beurteilen Sie das denn, dass das eben jetzt die Pflegebedürftigen im Eigenanteil noch drin haben? Ist das einfach jetzt eine Ursache-Wirkung, die wir hier sehen?
14: Im Grunde nach ist es eine Ursache-Wirkung. Was auch wichtig ist bei der Betrachtung, dass wir mit der sozialen Pflegeversicherung ein Teilleistungssystem haben. Also die soziale Pflegeversicherung kommt nicht für alle Kosten auf, die im Zusammenhang mit Pflegebedürftigkeit entstehen. Und insofern ist es nur folgerichtig und insofern auch Ursache-Wirkung, wenn die Gehälter der Pflegekräfte steigen, sodass dann die Belastungen in der Tat bei den Pflegebedürftigen bleiben.
15: Ja. Und insofern. Da sind sich ja auch alle einig, aber es kann ja auch trotzdem nicht sein, dass dann die Pflegebedürftigen selbst dann immer bei steigenden Kosten dann auch immer mehr zahlen müssen, weil irgendwann ist halt auch mal Schluss.
14: Irgendwann ist Schluss. Und insofern ist auch unsere Forderung, dass wir im Zusammenhang mit der Pflegereform, es gibt ja hierzu einen ersten Referentenentwurf, den die Bundesgesundheitsministerin vorgelegt hat, eine faire Lastenverteilung brauchen. Dazu zählt auch, dass sich der Bund aus Steuermitteln auch ausreichend beteiligt. Das tut er nach unserer Auffassung bislang nicht. Und dass wir in dem Zusammenhang dann auch austarierte Eigenanteile erhalten im Zuge der Reform, das scheint uns eben wichtig bei der Ausgestaltung der Pflegereform.
15: Es ist ja so, dass die Pflegeversicherung auch immer mehr Anteile zahlt, je nachdem, wie lange die Person schon in der Einrichtung lebt. Das ist dann gestaffelt, aber die ersten Entwürfe, die sehen ja vor von der Gesundheitsministerin Waken, dass diese Abstände noch gestreckt werden. Das heißt, es dauert immer länger, bis die Pflegeversicherung auch mehr zahlt. Das ist ja eigentlich nicht im Sinne der Familien und die Pflegebedürftigen selber.
14: Das sehen wir jetzt in der Tat in dem ersten vorliegenden Referentenentwurf dieser Pflegereform. Dazu muss man sagen, abzuwarten gilt, was dann im Grunde nach der Kabinettsentwurf und vor allem das parlamentarische Verfahren bringt. Wir als Verband der Ersatzkassen weisen ja schon seit Jahren immer auf die steigenden Anteile in der stationären Pflege hin. Und insofern ist es auch aus unserer Sicht ein ganz wichtiger Punkt im Zuge des Gesetzgebungsverfahrens.
15: Wenn jetzt Leute zuhören, die in 20 Jahren den Pflegebedarf haben, wie kann man denn da vielleicht verhindern, dass man jetzt in große Sorge ausbricht, wenn man sich ausrechnet, wenn das jetzt schon so viel ist, wie es in 20 Jahren sein wird?
14: Ja, zunächst ist es richtig und wichtig, dass die Bundesgesundheitsministerin jetzt die notwendige Reform angeht mit einem ersten Referentenentwurf, um die soziale Pflegeversicherung auch langfristig zukunftsfest aufzustellen. Die soziale Pflegeversicherung ist aus meiner Sicht eine Errungenschaft, eine gesellschaftliche Errungenschaft, die wir haben. Und bei diesem Referentenentwurf ist zunächst einmal positiv zu bewerten, aus unserer Sicht, dass eben vor allem Versicherte mit erheblichem Pflegebedarf in den Fokus rücken einerseits und andererseits auch die Prävention gestärkt werden soll. Mhm. Also wie kann ich möglicherweise Pflegebedürftigkeit verhindern beziehungsweise auch Pflegebedürftigkeit noch verzögern, bevor sie eben eintritt. Das sind aus unserer Sicht gute Ansätze.
13: Sagt Thomas Hackenberg vom Verband der Ersatzkassen. Wenn das eigene Vermögen und die monatliche Rente nicht ausreichen, gibt es auch die Möglichkeit, dass das Sozialamt die Kosten fürs Heim übernimmt. Das ist dann die sogenannte Hilfe zur Pflege. Wenn Sie die Zahlen nochmal nachlesen wollen, können Sie das bei BR24 online tun. 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
13: Die A3 Linz Richtung Passau ist zwischen Grenzübergang Suben und Rastplatz Rottal Ost wegen Bergungsarbeiten immer noch gesperrt. Es staut sich. Die A3 Nürnberg Richtung Frankfurt zwischen Rottendorf und Würzburg-Kist stockender Verkehr wegen Reinigungsarbeiten. A7 Würzburg-Fulda zwischen Bad Kissingen-Obertulba und Bad Brückenau-Volkers 9 Kilometer stockender Verkehr. Die A8 München-Salzburg zwischen Felden und Übersee blockiert ein defektes Fahrzeug die rechte Spur. A8 Salzburg-München zwischen Rosenheim-West und Weyern 13 Kilometer Stau nach einem LKW-Unfall. Die mittlere Spur ist gesperrt. A9 München Richtung Nürnberg zwischen Langenbruck und Ingolstadt Süd 4 Kilometer Stau nach einem Unfall. A9 Berlin-Nürnberg zwischen Gefrees und Dreieck Bayreuth-Kulmbach 9 Kilometer stockender Verkehr. Die A92 Deggendorf Richtung München zwischen Dingolfing-West und Wörth an der Isar steht ein defekter PKW. A93 Weiden Richtung Hof zwischen Neustadt an der Waldnaab und Windisch-Eschenbach, Sperre nach einem LKW-Unfall. Und A99 Westumfahrung München Richtung Lindau zwischen Freudmeining-Nord und Dreieck Allach 9 Kilometer stockender Verkehr. Ganz kurz noch das Wetter in Bayern. Die Schauer und Gewitter, die es jetzt schon gibt, die sind auch am Abend und die kommende Nacht über unterwegs und fallen regional auch unwetterartig aus. Morgen bleibt es im Süden gewittrig, im Norden ist es dagegen meistens sonnig und trocken.

0: 16.31 Uhr.
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0: Wir haben diese Themen heute Nachmittag. Gewalttat von Schongau. Ermittler finden Hinweise auf ein extremistisches Motiv. Wasserknappheit in München. Oberbürgermeister Krause verhängt Verbote. Und Gedenken im Ahrtal. Bundespräsident Steinmeier besucht am 5. Jahrestag der Flut die betroffenen Gemeinden. Am Mikrofon ist Claudia Eichberger. Hinter der Gewalttat von Schongau steckt möglicherweise ein extremistisches Motiv.

0: sprechen biografische Angaben, etwa das Alter und Details zu Ärger in der Schule. Zudem untersuchen die Ermittler, ob die Tat per Livestream übertragen werden sollte. Der 16-jährige Kroate sitzt in Untersuchungshaft. Ihm wird versuchter Mord in zwei Fällen vorgeworfen. Polizei und Staatsanwaltschaft hat mitgeteilt, dass gegen ihn außerdem wegen zweier Vorfälle aus dem vergangenen Jahr ermittelt wird, weil er unter anderem Mitschüler bedroht und in sozialen Netzwerken Amokläufe verherrlicht haben soll. Nach der Tat wurden das Messer, eine Pistole und Munition sichergestellt. Die Schusswaffe wurde bei einem Rucksack gefunden, den der 16-Jährige nach seiner Tat auf dem Schulhof deponiert hatte. Die Waffe hatte nach dem ersten Schuss versagt, worauf er mit dem Messer auf die beiden 13-Jährigen losging. Die schwerverletzten Mädchen sind außer Lebensgefahr.
1: Hohe Temperaturen und kaum Regen. Oft wird das Wasser jetzt knapp. Viele Städte und Gemeinden rufen zum Wassersparen auf. Weil der Aufruf in der Stadt München offensichtlich wenig gebracht und der Wasserverbrauch wieder gestiegen ist, greift die Stadt nun zu härteren Maßnahmen. Sie verhängt Verbote. Was jetzt nicht mehr erlaubt ist, erklärt Birgit Grundner.
2: Verboten sind ab sofort etwa das Waschen von Fahrzeugen außerhalb von Waschanlagen, der Betrieb von Privatpools oder das Bewässern von Rasenflächen. Zuletzt lag der Wasserverbrauch nach Angaben der Stadt wieder bei mehr als 360 Millionen Liter pro Tag. Zum Vergleich, normalerweise sind es durchschnittlich rund 300 Millionen Liter. Auch wenn für die kommenden Tage Gewitter und Regen vorhergesagt werden, hätten diese Niederschläge keine ausreichende Wirkung, um die Wassersituation zu entspannen, heißt es in einer Mitteilung aus dem Rathaus. Nach einem außergewöhnlich trockenen Winter und Frühling seien die vorhandenen Ressourcen der Münchner Wasserversorgung derzeit äußerst strapaziert, erklärt Oberbürgermeister Dominik Krause. Nun müsse man weitergehende verpflichtende Sparmaßnahmen ergreifen. Die Allgemeinverfügung gilt ab sofort und bis 1. August, sofern sie nicht vorher widerrufen oder auch noch verlängert wird. Bei Verstößen drohen Geldbußen bis 50.000 Euro.
1: Die verheerende Flut im Ahrtal dürfte noch vielen im Gedächtnis sein. Nach tagelangem Regen verwandelte sich vor genau 5 Jahren in der Nacht vom 14. auf den 15. Juli 2021 die Ahr zu einer reißenden Sturzflut. Zahlreiche Menschen starben, viele verloren ihr Hab und Gut in den Wassermassen. Noch immer kämpfen Überlebende mit den psychischen Folgen. Eine Fotoausstellung soll an das Ereignis erinnern. Bei der heutigen Eröffnung war unter anderem Bundespräsident Steinmeier dabei. Christian Giese-Kessler berichtet.
3: Bei einem Besuch im Ahrtal in Rheinland-Pfalz hat Bundespräsident Frank-Walter Steinmeier heute Mittag den Menschen seine weitere Solidarität zugesichert. Auch 5 Jahre nach der Flutkatastrophe sei der Bund in der Verantwortung, den Wiederaufbau in den betroffenen Regionen zu unterstützen. Er wolle mit seinem Besuch auch ein Zeichen setzen, dass die Bundesregierung die Menschen im Ahrtal nicht vergesse, so Steinmeier. Bei der Veranstaltung war auch der rheinland-pfälzische Ministerpräsident Gordon Schnieder zu Gast. Er betonte, dass das Ahrtal auch bei der neuen CDU-geführten Landesregierung einen hohen Stellenwert hat. Die Landrätin des Kreises Ahrweiler, Cornelia Weigand, nutzte den prominenten Besuch, um eine ihrer Kernforderungen der letzten Wochen erneut zu platzieren. Ihrer Ansicht nach muss der Bund den Wiederaufbaufonds auch für überregionale Projekte wie große Regenrückhaltebecken öffnen, denn nur so sei langfristig ein ausreichender Schutz vor einer neuen Flut realistisch. Heute Abend wird noch Bundeskanzler Merz im Ahrtal erwartet.
1: Die EU-Kommission hat einen Bericht zur demografischen Entwicklung in der Union vorgelegt und der bestätigt einige bereits bekannte Details. Die Lebenserwartung ist allgemein gestiegen und die Bevölkerung altert. Die europäische Bevölkerung wird nicht mehr weiter wachsen. Der Höchststand ist erreicht, wie Niklas Fortmann berichtet.
4: So viele Menschen wie noch nie leben in der EU. Über 450 Millionen. Das steht im neuen EU-Demografiebericht, der heute vorgestellt wurde. Der Trend geht aber nach unten. Laut dem Bericht wird erwartet, dass bis 2050 rund 5 Millionen Menschen weniger in der EU leben. Das trifft vor allem auch den Arbeitsmarkt, denn die EU-Bevölkerung wird immer älter. Während heute jeder Fünfte über 64 Jahre alt ist, soll es bis 2050 mehr als jeder Dritte sein. Aus Sicht der EU-Kommission ein Problem, das neben dem Arbeitsmarkt zum Beispiel auch Gesundheits- und Pflegesysteme und die öffentlichen Finanzen belasten könnte. Ziel der EU-Kommission sei es deshalb, mehr Menschen in Arbeit zu bekommen. Dazu gehören zum Beispiel auch mehr Frauen und junge Menschen. Außerdem soll es attraktiver werden, auch im Alter noch zu arbeiten, und die EU will auf produktiveres Arbeiten mithilfe von KI setzen.
1: Die Straße von Hormuz bleibt Dreh- und Angelpunkt im Krieg zwischen den USA und Iran. Beide Seiten beanspruchen die Kontrolle über die Meerenge. Die USA wollen die wichtige Route wieder blockieren und drohen mit Abgaben für freies Geleit. Auch der Iran wollte schon Maut verlangen für eine freie Durchfahrt. Das alles

0: trägt nicht zur Beruhigung der Lage bei und das hat natürlich auch Auswirkungen auf den Ölpreis. Mehr dazu von Konstantin Röse.
1: US-Präsident Trump hat jetzt angekündigt, eine neue Seeblockade gegen den iranischen Schiffsverkehr zu verhängen. Außerdem drohte er mit einer Art Schutzgebühr für die sichere Durchfahrt der Meerenge in Höhe von 20% auf den Frachtwert. Kritik gibt es von der Weltschifffahrtsorganisation IMO. Auch der Verband der deutschen Reederer warnt vor den Folgen der neuen Seeblockade. Nach den Hoffnungen erlebe man nun einen deutlichen Rückschlag, heißt es. Derzeit sitzen etwa 20 Schiffe mit Deutschlandbezug in der Region fest. Auch an den Finanzmärkten kommen die Ankündigungen Trumps schlecht an. Die Eskalation hat das Potenzial, den Krieg am Golf erneut mit voller Wucht ausbrechen zu lassen und damit auch die Weltwirtschaft weiter hart zu treffen. Der Ölpreis kennt aktuell nur eine Richtung, und zwar nach oben. Nach 10% gestern geht es heute weitere 4% nach oben. Ein Rohölfass der Nordseesorte Brent kostet rund $87, so viel wie seit einem Monat nicht mehr.
0: Bei der Fußball-WM in den USA geht es heute in die Halbfinalbegegnungen. Um 21 Uhr wird die Partie Frankreich gegen Spanien angepfiffen. Der Sieger spielt dann entweder gegen Argentinien oder England, die morgen gegeneinander antreten. Für die Franzosen ist der Europameister Spanien heute Abend in gewisser Weise ein Angstgegner. Zuletzt haben sie zweimal in wichtigen Spielen gegen Spanien verloren. Heute soll es nun klappen und das werden die meisten Franzosen live mitverfolgen. Kai Rienecker berichtet aus Paris.
2: In Frankreich ist heute Nationalfeiertag. Am 14 Juillet wollen die Franzosen natürlich den Einzug ins WM-Finale klarmachen. Die Bars im ganzen Land und besonders in Paris werden trotz Hitzewelle wieder krachend voll sein. Im französischen Fernsehen wird mit der höchsten Einschaltquote des Jahres gerechnet. Die Französinnen und Franzosen sind davon überzeugt, dass die Mannschaft um Mbappé, Dembélé und Olysee, Les Bleus, wie sie hier genannt werden, die beste des WM-Turniers ist. Aber so mancher erinnert sich an die letzten beiden Spiele gegen Spanien bei der EM vor 2 Jahren in München, als Frankreich im Halbfinale gegen Spanien verloren hat und ein Jahr später bei der Nations League in Stuttgart gleich wieder. Jetzt soll die Revanche her, aber der französische Trainer Didier Deschamps stapelt tief und sieht die Spanier als Favoriten. Immerhin ist Kylian Mbappé, der französische Kapitän, wieder voll einsatzfähig, nachdem er im letzten Spiel etwas angeschlagen wirkte. Im Duell der Superstars gegen Lamine Yamal soll er Les Bleus ins Finale führen. Vor dem Anpfiff in Dallas gibt es noch eine Schweigeminute, um die man von französischer Seite gebeten hatte. Dabei soll der Opfer des islamistischen Terroranschlags von Nizza vor genau 10 Jahren gedacht werden.
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0: Und da geht es jetzt um Siemens Energy. Das Unternehmen gehört gemessen am Börsenwert zu den wertvollsten deutschen Unternehmen. Bis zu einer Abspaltung vor 6 Jahren gehörte die Firma zum Münchner Siemens-Konzern. Jetzt will man eine der letzten Verbindungen zur früheren Mutter kappen. Siemens Energy bekommt einen neuen Namen. Das Unternehmen soll künftig Omterra heißen. Darüber spreche ich jetzt mit Stefan Liener aus unserer Wirtschaftsredaktion. Stefan, warum benennt sich Siemens Energy um? Der Name Siemens gehört doch weltweit zu den renommiertesten Marken in der Industrie.
4: Ja, da gibt es verschiedene Gründe. Einer davon ist gestiegenes Selbstbewusstsein. In den ersten Jahren nach der Abspaltung hat Siemens Energy ja immer wieder mit Problemen zu tun gehabt, musste Prognosen kappen. Aber inzwischen steht man finanziell sehr, sehr gut da, wächst auch sehr stark. Und das Unternehmen sagt, beziehungsweise seine Führungsspitze in einer Mitteilung, Siemens, der Name sei sehr wertvoll gewesen für den Markteintritt, für die ersten Baby-Steps, wenn man so will, als eigenständiges Unternehmen. Aber jetzt steht man auf eigenen Füßen und das will man mit einem Namen demonstrieren. Aber man muss dazu auch sagen, man spart sich damit Geld, denn der Name Siemens, den hat man nur in Lizenz genutzt. Allein im vergangenen Jahr hat Siemens Energy 300 Millionen Euro dafür bezahlt, um eben Siemens Energy zu heißen. Und dieses Geld will man sich künftig sparen.
0: Künftig soll Siemens Energy dann Omterra heißen. Das hört sich sehr künstlich an. Wie kam man denn auf diesen Namen?
4: Ja, das ist wirklich sehr künstlich. Solche Kunstnamen sind inzwischen üblich bei solchen Abspaltungen. Das fing zum Beispiel an, als Bayer seine Kunststoff und eine andere Sparte abgestoßen hat. Die heißen jetzt Lanxess und Covestro. Dann gibt es aus dem früheren Continental-Imperium Aumovio und Vitesco. Und da versucht man dann immer Agenturen zu beauftragen, die manchmal auch etwas wirklich verschwurbelt dann da einen Sinnzusammenhang erstellen. Also bei Om, ja okay, hört sich ein bisschen esoterisch an auf den ersten Blick, und Terra für die Erde, also da hat man sich sicher was dabei gedacht. Und die Agenturen, die sowas machen, die bekommen für sowas auch ja schnell mal eine gute 500.000 Euro bezahlt.
0: Also auch nochmal Geld gezahlt dafür. Bei solchen Markennamen kann ja auch einiges schiefgehen.
4: Oh ja, da gibt's legendäre Fälle. Das sind Unternehmensnamen, können aber auch Produktnamen sein. Insbesondere, wenn das Eigennamen sind. Zum Beispiel, die sich auf Deutsch völlig harmlos anhören und dann möglicherweise auf Englisch oder Französisch eine Beleidigung sind. Also es gibt zum Beispiel in Österreich und der Schweiz einige Unternehmen, die heißen Wanker. Also da hieß wahrscheinlich der Unternehmensgründer so. Wenn die in England auf den Markt gehen, dann wäre das eher unschön, weil das ist eine ziemlich rüde Beleidigung, wenn man da Wanker zu jemandem sagt und der liest das. Oder der Toyota MR2 ist auch legendär in Frankreich. Wenn man den Französisch ausspricht, ist man im Fäkalbereich. Also da gibt's sehr, sehr viele Fälle, und deswegen wird das wirklich in allen denklichen Sprachen abgecheckt, ob so ein Name möglichst ja unbeleidigend, möglichst wohlklingend ist. Und das beste Beispiel dafür ist Spotify. Sagt eigentlich gar nichts im ersten Moment aus, aber hat eine Weltmarke damit geschaffen, und da kann man sich alles drunter vorstellen, aber jeder weiß, was damit gemeint ist.
0: Also Siemens Energy, künftig Omterra. Wie schnell soll denn diese Umbenennung über die Bühne gehen?
4: Da rechnet man mit gut 1,5 Jahren. Das ist ein Prozess, der erfolgt in mehreren Wellen. Zunächst mal sozusagen das digitale Rollout, also die E-Mail-Signaturen werden geändert. Dann kommt das physische Rollout, da müssen dann Werbetafeln oder Fabrikbeschilderungen und dergleichen umgestaltet werden, oder auch die Arbeitsoutfits von den Leuten, die in den Fabriken arbeiten, bis hin zum Schutzhelm. Also da verschwindet dann das Siemens Energy Logo und das Omterra Logo kommt drauf. Und dann muss man natürlich auch alle Patente durchchecken, alle Verträge, denn Verträge hat man bis jetzt ja mit der Siemens Energy AG geschlossen. Das muss natürlich geändert werden, dass es ein Unternehmen gibt, dass der Rechtsnachfolger ist oder dass eigentlich dasselbe Unternehmen ist, aber jetzt einen anderen Namen hat. Also das ist ein sehr aufwendiger Prozess, der Millionen von Einzelschritten erfordert.
0: Vielen Dank, Stefan Liener aus unserer Wirtschaftsredaktion. Siemens Energy soll in Zukunft Omterra heißen.
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0: Diana Gaul hat die Nachrichten.
5: Nach der Messerattacke im Gymnasium von Schongau gibt es Hinweise auf extremistisches Motiv. Die Generalstaatsanwaltschaft München übernahm die Ermittlungen gegen den 16-jährigen Beschuldigten wegen des Verdachts des zweifachen versuchten Mordes und gefährlicher Körperverletzung. Weitere Details wurden nicht genannt. Zwei 13 Jahre alte Mädchen waren durch mehrere Stiche in den Oberkörper schwer verletzt worden. Auch eine Pistole hatte der Beschuldigte dabei. München verbietet private Rasenbewässerung und das Füllen von Pools. Grund ist der zu hohe Wasserverbrauch an den heißen Tagen und der geringe Niederschlag. Verboten sind jetzt in München unter anderem auch das Waschen von Fahrzeugen außerhalb von Waschanlagen, das Gießen von Gärten zwischen 9 und 19 Uhr oder das Abpumpen von Wasser aus Seen, Flüssen und Gräben. Bei Verstößen drohen Bußgelder von bis zu 50.000 Euro. Bundespräsident Steinmeier hat am 5. Jahrestag an Flutopfer erinnert. Bei einem Besuch in Altenahr legte er einen Kranz nieder und sagte, 5 Jahre später sei der Schmerz und das Leid nicht vergessen. Im nordrhein-westfälischen Landtag sprach Steinmeier von Solidarität in ungeahntem Ausmaß und Freiwilligen, die sich von überall auf den Weg gemacht hatten. In der Stunde der Not sei Deutschland ein starkes solidarisches Land. In Rheinland-Pfalz und Nordrhein-Westfalen starben durch die Überschwemmungen insgesamt mehr als 180 Menschen. Bei einem Brand in der Brüsseler Innenstadt sind mindestens 2 Tote gefunden worden. Nach übereinstimmenden Medienberichten wurden sie in einem Aufzug eines sich im Umbau befindlichen Gebäudes entdeckt. Rund 250 Arbeiter waren laut Staatsanwaltschaft vor Ort, als ein Brand gelöscht werden musste. Das Wetter in Bayern. Zeitweise kräftige Schauer oder Gewitter, örtlich Unwettergefahr. Höchstwerte 27 bis 33 Grad.
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6: Mit Manuel Rauch. Ein ganzer Schultag am, im und auf dem Wasser. Das klingt für Schülerinnen und Schüler erstmal nach Spaß, kurz vor den Ferien. Der Verein Pure Water for Generations will mit seinen Wassertagen aber etwas Ernstes bewirken. 6 Schulen in Schwaben sind in den nächsten Wochen dabei. Peter Allgeier hat die Aktion begleitet.
7: Jetzt stellt euch mal so auf, dass das ein natürliches Flussbett ergibt,
8: sagt Umweltcoach Sebastian. Schüler des Maria-Warth-Gymnasiums Günzburg halten ein blaues Seil in ihren Händen. Es soll einen Fluss darstellen.
9: Ich habe das halt so ein bisschen in Schlangenlinien gelegt, weil es der natürliche Lauf der Natur ist.
7: Das andere sieht eher aus wie ein Kanal, ne? Diese geraden Strecken, diese Begradigung. Ich habe extra gesagt, für einen natürlichen Weg.
8: Der ist wichtig, denn Flussauen können viel Wasser speichern. Vor 2 Jahren hatte die Region um Günzburg ein schlimmes Hochwasser erlebt. Zurzeit ist eher das Gegenteil ein Problem. Durch die große Hitze gibt es zu wenig Wasser. Der Pegel des Bodensees liegt 1,20 Meter unter dem langjährigen Mittel. Städte wie Kaufbeuren oder Mindelheim rufen zum Wassersparen auf. Und eigentlich ist das gar nicht so schwer, sagt Coach Maria vom Verein Pure Water for Generations, reines Wasser für Generationen.
10: Zum Beispiel beim Zähneputzen kann man das Wasser auch abdrehen oder beim Einseifen des Körpers kann man das Wasser auch abdrehen. Ich persönlich finde, dass es total wichtig ist, beim Konsum, also beim Einkauf, zu schauen, wen und was unterstütze ich.
8: Denn für eine Jeans werden zum Beispiel gleich 10.000 Liter Wasser verbraucht. Nach einer halben Stunde wechselt die 8. Klasse an die nächste Station. Im Schatten eines großen Vordachs können die Schüler auf den Mooswaldsee schauen und sollen ihn mit Wasserfarben zeichnen.
11: Ich habe da ein bisschen Stamm dazu gemacht, so mehr, das verbinde ich so mit Wasser.
8: Alle Bilder werden später eingescannt und man kann sie im Internet bewundern. Die Schüler sollen auch Müll sammeln und haben nach kurzer Zeit einiges zusammen.
12: Prinzipiell ist es so, dass es Jahrzehnte bis Jahrhunderte bleiben. Und wie wir jetzt schon ganz viel über Plastik geredet haben, ist es einfach so, dass es ganz, ganz schwer ist, dass es sich ganz zersetzt. Es ist eher so, dass es immer kleiner und kleiner und kleiner ist.
8: Sagt Umweltcoach Franjo und rät 3 Müllteile, die irgendwo rumliegen, täglich mitzunehmen und dann zu entsorgen, damit Mikroplastik erst gar nicht ins Grundwasser kommt. Zum Abschluss geht es noch auf dem Stand-Up-Paddleboard, dem SUP, kurz auf den See. Wie war der Schultag?
13: Also es war sehr ereignisreich und auch sehr cool.
14: Ich wusste gar nicht, wie viel Müll in so einem Fluss ist. Das ist schon krass, wie viel da drin ist.
8: In den kommenden Wochen soll noch einige Wassertage an Schulen folgen. Immerhin hat sich der Verein ein ehrgeiziges Ziel gesetzt. Das Donauwasser soll sich bis 2042 so stark verbessern, dass es trinkbar ist.
6: Peter Allgeier über die Wassertage in Schwaben. 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
0: Das israelische Parlament hat ein neues Grundgesetz verabschiedet. Ziel ist es, ultraorthodoxe Männer weiterhin vom Wehrdienst auszunehmen. 2024 hatte das oberste Gericht des Landes entschieden, dass deren jahrzehntelange Befreiung eigentlich rechtswidrig ist. Ein neues Gesetz, das dieses Urteil berücksichtigt, kam allerdings nie durchs Parlament. Das neue Grundgesetz jetzt soll es dem obersten Gerichtshof erschweren, künftig das Urteil durchzusetzen. Julio Segador berichtet.
15: Es war eine emotionale Mammutsitzung tief in der Nacht. In der israelischen Knesset ist nach heftigen Debatten das sogenannte Tora-Grundgesetz verabschiedet worden. Eine Neuregelung, die das Fundament des Staates verschieben könnte. Die Abgeordneten stimmten mehrheitlich dafür, das Studium religiöser Texte offiziell zu einem, Zitat, Grundwert des jüdischen Volkes und des Staates Israel zu erklären. Für den religiös-nationalen Abgeordneten Moshe Salomon ein historischer Moment der Besinnung auf die eigenen Wurzeln. Das Tora-Studium ist eines der Fundamente, auf denen das jüdische Volk seit Jahrtausenden aufgebaut ist. Die Tora hat uns und unser Erbe beschützt. Die Tora hat uns durch die verschiedenen Zeiten geführt, von den schwierigen Exilen der Vergangenheit über den Holocaust in Europa. Die Tora ist nicht nur ein Buch mit Gesetzen, sie ist unsere Identität, sie ist unsere Moral. Dort stehen unsere Werte. Doch hinter den pathetischen Worten über Identität und Moral verbirgt sich ein knallharter politischer Deal. Denn Israel besitzt bis heute keine geschriebene Verfassung. Stattdessen bestimmen sogenannte Grundgesetze den rechtlichen Rahmen des Landes. Indem das Tora-Studium nun in diesen Verfassungsrang aufrückt, bekommt es einen verfassungsrechtlich besonderen Status. Zwar wurde der Text in letzter Sekunde abgemildert, um eine direkte finanzielle Gleichstellung von Religionsschülern mit kämpfenden Soldaten zu verhindern, doch Rechtsexperten sind sich einig, der eigentliche Zweck des Gesetzes bleibt unberührt. Es soll den ultraorthodoxen Parteien eine juristische Handhabe bieten, um die Wehrpflicht junger Haredim dauerhaft und rechtssicher zu umgehen. Ein Privileg, das Israels oberstes Gericht zuvor gekippt hatte. Die Opposition reagierte im Plenarsaal mit blankem Entsetzen. Oppositionsführer Yair Lapid warf der Regierung von Ministerpräsident Netanyahu moralischen Bankrott vor. Das ist typisch für diese Koalition, dass sie die letzte Woche mit dem Blasphemiegesetz eröffnet. So beendet man also die Legislaturperiode, indem man den israelischen Soldaten ins Gesicht spuckt, mit einem Ausverkauf der israelischen Wirtschaft, dem Ausverkauf der israelischen Sicherheit, dem Ausverkauf der israelischen Einheit. Besonders tief greift der Riss, weil Israel sich in einer der schwersten Sicherheitskrisen seiner Geschichte befindet. Während Wehrpflichtige und Reservisten monatelang an den Fronten kämpfen, bleiben Zehntausende ultraorthodoxe Männer vom Dienst an der Waffe befreit.
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16: Mit Edgar Endres. Die Fußball-WM ist das Dauerthema der letzten Wochen. Da fallen andere Geschichten wie die der viermaligen Dressur-Olympiasiegerin Jessica von Bredow-Werndl fast unterm Tisch. In Aubenhausen, wo ihre Pferde sind, erlebt mein Kollege Kilian Meterle eine Athletin, die die Heim-WM in Aachen auslassen wird, weil ein Schicksalsschlag die Planung komplett über den Haufen wirft.
17: Sogar auf Jessica von Bredow-Werndls Koppel in Aubenhausen bei Rosenheim sind die Fohlen im WM-Fieber. Der große Gummiball ist das beliebteste Spielgerät für den Pferdenachwuchs. Erfolgsstute Dalera, mit der sie viermal Olympiagold gewonnen hat, ist inzwischen im Ruhestand.
18: Viel ist passiert. Die Dalera ist mittlerweile Mama geworden. Die hat ein gesundes Fohlen zur Welt gebracht, Dolce Vita. Wir stehen hier gerade im Fohlenkindergarten.
17: Der Nachwuchs hält von Bredow-Werndl auf Trab. Macht ihr jede Menge Arbeit, aber auch Freude. Allerdings ist sie nicht bei der WM im August in Aachen dabei, weil ihrem neuen Pferd Diallo etwas passiert ist, mit dem niemand rechnen konnte.
18: Ich war mit Diallo innerhalb von wenigen Monaten wieder in den Top 10 der Welt, habe auch Weltcup gewonnen. Und dann ist der völlig aus dem Nichts leider gestorben an einem Aortariss im Hirn. Das gibt es total selten, also quasi ein Hirnschlag. Und es war schon ein sehr schlimmes Erlebnis. Also das war so der emotional schlimmste Rückschlag oder auch die tiefste Trauer, die ich ehrlich gesagt bisher in meinem Leben verarbeiten musste.
17: Aber es musste weitergehen. Mit ihrer Stute Kismet versucht sie wieder in die Weltspitze zu kommen. Dafür braucht es jedoch Geduld.
18: Und dann habe ich so im Training gemerkt, dass ich es schaffen kann, schaffen will. Und gleichzeitig hat so mein Verstand gesagt, ja klar, in Deutschland ist Weltmeisterschaft, wir sind dabei. Und mein Herz hat aber gesagt, wenn du jetzt mal richtig tief reinfühlst, seid ihr noch nicht ready, um so richtig fürs deutsche Team im positiven Sinne mal auf Angriff zu reiten.
17: Und deshalb hat sie darauf verzichtet, bei der letzten Sichtung an den Start zu gehen. Im kommenden Jahr will sie sich wieder in der Weltspitze etablieren und konzentriert sich auf das nächste Großereignis.
18: Olympia in L.A. ist auf jeden Fall mein Ziel. Und ich habe auch das Gefühl, dass ich dafür schon ein, zwei potenzielle Kandidaten bei mir im Stall habe, mit denen ich das schaffen kann.
17: Bis Olympia 2028 ist es aber noch etwas hin und vor allem genug Zeit, mit den Fohlen im Pferdekindergarten den Sommer zu genießen.
16: Ja, eine Pferdelunge brauchen auch die Fahrer bei der Tour de France. Heute auf der 10. Etappe im Zentralmassiv. Holger Gaske erlebt gerade wohl den entscheidenden Moment.
19: Ja, definitiv. Es ist wieder Tadej Pogacar. Sie hat es natürlich angekündigt. Es hieß schon heute Mittag von Nils Polit, von seinem Helfer. Tadej Pogacar möchte die Etappe gewinnen. Er hielt sich dann lange passiv. Und wir waren schon erstaunt, dass er Richard Carapaz aus Ecuador mehr als eine Minute Vorsprung ließ. Der ist immerhin der Olympiasieger von Tokio 2021 und der Tourdritte desselben Jahres. Aber dann kam der Antritt von Tadej Pogacar 15,5 Kilometer vor dem Ziel. Da waren es noch ein paar hundert Meter bis zur Passhöhe der vorletzten Bergwertung des Tages. Und er hat Carapaz vor dem Berg noch erreicht und er hat ihn auch überholt und fährt jetzt mit einem Vorsprung von ein paar Sekunden, aber er fährt mit einem Riesentempo und als er antrat, konnten all die anderen wieder mal nicht folgen, auch nicht Jonas Vingegaard, der vor 2 Jahren hier auf diesem Kurs die Etappe gewonnen hat gegen Tadej Pogacar. Auch er fährt jetzt schon 16 Sekunden hinter dem Slowenen hinterher. Also so schaut das aus in diesem Rennen. Ganz vorn ist mit 5 Sekunden Vorsprung offiziell Pogacar auf Richard Carapaz, aber sieht natürlich deutlich schneller aus. Dann die Gruppe um Jonas Vingegaard. Da sind auch Remco Evenepoel und Florian Lipowitz dabei. Und für die beiden ist die gute Nachricht, dass der aktuelle Dritte der Gesamtwertung, nämlich Pogacars Teamkollege Isaac Del Toro, ein Opfer der Attacke seines Teamkollegen wurde. Denn Del Toro konnte dem Tempo von Evenepoel und Lipowitz nicht folgen und es kann gut sein, dass beide damit heute am Ende dieser Etappe etwas bodengut machen.
16: In einer Stunde wissen wir, wie das Ganze dann ausgegangen ist und Luka Vuskovic in der letzten Saison noch von Tottenham an den Hamburger SV ausgeliehen, wechselt für stolze 54 Millionen Euro zum Liga-Konkurrenten Brighton. Der 19-jährige Abwehrspieler hatte großen Anteil am Klassenerhalt des HSV.
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0: Die A3 Linz Richtung Passau ist zwischen dem Grenzübergang Suben und dem Rastplatz Rottal Ost wegen Bergungsarbeiten gesperrt. Dort staut es sich. A3 Nürnberg Richtung Frankfurt zwischen Rottendorf und Würzburg-Kist stockender Verkehr wegen Reinigungsarbeiten. A7 Ulm Richtung Würzburg zwischen Langenau und Niederstotzingen 3 Kilometer Stau. A7 Würzburg Richtung Fulda zwischen Bad Kissingen, Obertulba und Bad Brückenau-Volkers 9 Kilometer stockender Verkehr. A7 Fulda Richtung Würzburg zwischen Bad Brückenau-Wildflecken und Hammelburg 6 Kilometer Stau. A8 München Richtung Salzburg zwischen Felden und Übersee stockender Verkehr. Dort blockiert ein defektes Fahrzeug die rechte Spur. A8 Salzburg Richtung München zwischen dem Dreieck Inntal und Weihern 14 Kilometer Stau nach einem LKW-Unfall. A9 München Richtung Nürnberg zwischen Langenbruck und Ingolstadt Süd 4 Kilometer Stau. A9 Berlin Richtung Nürnberg zwischen Gefrees und Dreieck Bayreuth-Kulmbach 9 Kilometer stockender Verkehr. A93 Weiden Richtung Hof zwischen Neustadt an der Waldnaab und Windisch-Eschenbach, Sperre nach einem LKW-Unfall. Und A99 Westumfahrung München Richtung Lindau zwischen Fröttmanning Nord und Dreieck Allach, 9 Kilometer stockender Verkehr und Stau. Kurz zum Wetter in Bayern. Schauer und Gewitter sind unterwegs, auch am Abend und in der kommenden Nacht noch. Die fallen regional teils unwetterartig aus. Der Deutsche Wetterdienst warnt vor schweren Gewittern am östlichen Alpenrand. Die Temperaturen heute Nacht 16, 17 Grad, Höchstwerte morgen 23 bis 33 Grad. Im Süden bleibt es gewittrig, im Norden dagegen meistens sonnig und trocken.

0: 17 Uhr.
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0: Wir haben diese Themen heute Nachmittag. Gewalttat von Schongau. Ermittler finden Hinweise auf ein extremistisches Motiv. Gedenken im Ahrtal. Bundespräsident Steinmeier besucht am 5. Jahrestag der Flut die betroffenen Gemeinden. Und weniger Bürokratie in Bayern. Die bayerische Staatsregierung will mehr auf künstliche Intelligenz setzen. Am Mikrofon begrüßt sie Claudia Eichberger. Hinter der Gewalttat von Schongau steckt möglicherweise ein extremistisches Motiv. Das gab die Generalstaatsanwaltschaft München heute bekannt und zog die Ermittlungen in diesem Fall an sich. Vergangenen Mittwoch war ein 16-Jähriger am Gymnasium von Schongau mit einem Messer auf zwei Schülerinnen losgegangen und hatte sie schwer verletzt. Auch einen Schuss aus einer Waffe hatte der Jugendliche abgegeben. Später dann tauchte ein längeres Manifest des mutmaßlichen Täters auf, das Hinweise auf die Hintergründe gibt. Christoph Müller berichtet.
2: Laut der deutschen Presseagentur ist das Schreiben von Beschimpfungen mehrerer Religionsgemeinschaften und Bevölkerungsgruppen durchsetzt. Beleidigt werden aber auch Menschen aus dem Umfeld des Verfassers, darunter Mitschüler und Lehrkräfte. Für die Autorenschaft des mutmaßlichen Täters sprechen biografische Angaben, etwa das Alter und Details zu Ärger in der Schule. Zudem untersuchen die Ermittler, ob die Tat per Livestream übertragen werden sollte. Der 16-jährige Kroate sitzt in Untersuchungshaft. Ihm wird versuchter Mord in zwei Fällen vorgeworfen. Polizei und Staatsanwaltschaft hat mitgeteilt, dass gegen ihn außerdem wegen zweier Vorfälle aus dem vergangenen Jahr ermittelt wird, weil er unter anderem Mitschüler bedroht und in sozialen Netzwerken Amokläufe verherrlicht haben soll. Nach der Tat wurden das Messer, eine Pistole und Munition sichergestellt. Die Schusswaffe wurde bei einem Rucksack gefunden, den der 16-Jährige nach seiner Tat auf dem Schulhof deponiert hatte. Die Waffe hatte nach dem ersten Schuss versagt, worauf er mit dem Messer auf die beiden 13-Jährigen losging. Die schwer verletzten Mädchen sind außer Lebensgefahr.
0: Die Flutkatastrophe in Rheinland-Pfalz und Nordrhein-Westfalen jährt sich heute zum 5. Mal. Besonders schwer getroffen hat es damals das Ahrtal. Insgesamt gab es 180 Tote, Zerstörung und Schäden von gigantischem Ausmaß. Allein im Ahrtal starben 135 Menschen. Der Wiederaufbau läuft, ist aber noch längst nicht abgeschlossen. Heute am Jahrestag stehen die Opfer im Mittelpunkt. Sie sind Teil einer Fotoausstellung, die am Vormittag eröffnet wurde. Bundespräsident Steinmeier war dabei und auch mein Kollege Christian Giese-Kessler.
3: Es sind Worte wie diese, mit denen Bundespräsident Frank-Walter Steinmeier auch heute in Altenahr den Nerv der Ahrtalerinnen und Ahrtaler trifft.
4: Ich weiß natürlich, ein solcher Jahrestag ist kein einfacher Tag. Man möchte nach vorne schauen, aber gleichzeitig spürt man den Schmerz noch. Und deshalb waren die Gespräche, die wir heute mit den Betroffenen der damaligen Flut haben konnten, waren sie unendlich wichtig.
3: Es ist nicht der erste Besuch des Bundespräsidenten im Ahrtal. Er war direkt nach der Flutkatastrophe vor Ort und seitdem häufiger hier. Wie immer hat er sich auch dieses Mal viel Zeit genommen, um mit den Gästen bei der Ausstellungseröffnung ins Gespräch zu kommen.
5: Also ich finde es halt schon wichtig, weil manchmal hat man das Gefühl, dass die Politik einen vergessen hat. Das ist halt schon ein Zeichen, dass der Bundespräsident hier ankommt.
6: Also es war natürlich schön, dass wir unsere Geschichte erzählen durften, auch vor dem Bundespräsidenten. Sehr oft erzählt, aber es war natürlich schön, dass einem zugehört wird.
7: Weil der Wiederaufbau ist noch lange nicht vorbei. Dauert noch mindestens 5 Jahre und so lange brauchen wir auch noch starke Unterstützung von Land und Bund.
3: Auch der immer noch neue rheinland-pfälzische Ministerpräsident Gordon Schnieder war bei der Eröffnung der Fotoausstellung dabei. In seiner Rede bezog er sich auch konkret auf die Ausstellung, die eine Reihe von Porträtaufnahmen von Flutbetroffenen zeigt.
8: Sie richtet den Blick nicht zuerst auf die Zerstörung, sondern auf die Menschen, auf ihre Gesichter, auf ihre Stimmen, auf ihre Geschichten. Sie erzählt von Verlust und Trauer. Von Mut und Zusammenhalt, von Menschen, die geblieben sind, die sich Schritt für Schritt ein neues Leben aufgebaut haben.
3: Einer der Porträtierten ist Marian Fiedler. Wie bei allen Bildern steht unter seinem Foto erstmal seine Erinnerung aus der Flutnacht.
9: Die Tür ist aufgebrochen, hat mich in den Rücken geschlagen mit der Türklinke, also mich einmal durch den halben Keller geschleift. Wir sind dann auch einmal bis unters Dach, haben da schon Messer bereitgelegt, um die Isolierung aufzuschneiden. Das hatte uns der Mann am Notruf zum Beispiel gesagt.
3: Aber dann darunter eben auch, wie er damit umgeht und wie er nach vorne schaut.
9: Ich bin nicht sauer auf die A. Ja. Ich gehe auch in der A wieder baden. Ich habe da überhaupt kein Problem mit. Das ist passiert. Ja, das ist so. Die Narben bleiben. ich finde es wichtig, halt, dass es in Erinnerung bleibt.
3: Den Blick nach vorne richtet bei der Eröffnung der Fotoausstellung auch Landrätin Cornelia Weigand. Und mit dem Bundespräsidenten als Zuhörer wiederholte sie eine ihrer zentralen Forderungen der letzten Wochen.
10: Deshalb meine herzliche Bitte an den Bund: Helfen Sie, die notwendige Hochwasservorsorge, den notwendigen überörtlichen Schutz zu finanzieren. Ich appelliere an Sie, öffnen Sie den Aufbauhilfefonds für wirksamen Hochwasserschutz in Form von Hochwasserrückhaltebecken, damit der Mut, die Kraft und die Hoffnung der Menschen ein sicheres Fundament bekommen.
3: Dieser Punkt wird sicherlich auch heute Abend Thema sein. Dann ist Bundeskanzler Merz zu Gast im Ahrtal. Er wird bei einer Gedenkveranstaltung in Ahrweiler zum ersten Mal als Bundeskanzler eine Rede halten.
0: 5. Jahrestag der Flutkatastrophe im Ahrtal. Christian Giese-Kessler war für uns dabei. Pflege wird zum Kostenfaktor in unserer Gesellschaft. Gute Pflege wird immer teurer, auch weil Fachkräfte ja inzwischen besser bezahlt werden. Nur ein Teil wird von der Pflegeversicherung abgedeckt. Deswegen müssen Patienten oder deren Angehörige zuzahlen. Dieser sogenannte Eigenbeitrag ist weiter gestiegen, wie eine Auswertung der Ersatzkassen ergeben hat. Durchschnittlich 3.364 Euro muss man inzwischen im Monat für einen Platz im Pflegeheim aus eigener Tasche zahlen. Einschätzungen dazu von Birte Sönnigsen aus Berlin.
11: Wenn die Politik nicht gegensteuert, dann werden die Kosten in den nächsten Jahren deutlich steigen. Die Pflegeversicherung, die übernimmt ja nur einen Teil der Kosten, nicht mehr. Sie ist ja als so eine Art Teilkaskoversicherung gedacht. Und die Eigenanteile, die sind in den letzten Jahren schon massiv gestiegen. 2018 lag der Betrag, den die Pflegebedürftigen selbst zahlen mussten, im Schnitt noch bei etwa 1.700 Euro im Monat. Also in 8 Jahren haben sich die Kosten fast verdoppelt. Und Fachleute gehen davon aus, dass das so weitergeht. Dass sich die Kosten in den nächsten Jahren dann wieder verdoppeln könnten, wenn die Politik da nichts unternimmt. Die Bundesregierung arbeitet ja gerade an einer Pflegereform. Der Vorschlag von Nina Wagen zielt darauf ab, dass die Beiträge für die Pflegeversicherung nicht immer weiter steigen. Er würde aber auch dazu führen, dass die Kosten fürs Pflegeheim, die die Bewohner selbst zahlen müssen, noch weiter steigen. Geplant ist nämlich, dass Zuschüsse der Pflegeversicherung für Pflegebedürftige im Heim erst später als bisher gezahlt werden sollen. Schon jetzt ist es aber so, dass viele die Kosten fürs Heim nicht mehr selbst zahlen können. Dann bringen die Sozialämter ein. Schon jetzt ist es so, dass rund 40% der Bewohner auf die sogenannte Hilfe zur Pflege angewiesen sind.
0: Pflege im Heim wird immer teurer. Das ist auch gleich unser Thema des Tages um 17.20 Uhr hier im Programm. Wie kann der Alltag der Menschen in Bayern vereinfacht werden? Durch weniger Bürokratie beispielsweise. Damit hat sich das bayerische Kabinett beschäftigt. Künstliche Intelligenz könnte in mehr Bereichen eingesetzt werden. Dazu Informationen von Eva Eichmann.
12: Wir schreiben Rechtsgeschichte. So groß kündigt der Staatskanzleichef an, was das bayerische Kabinett auf den Weg gebracht hat. Das Ziel des 5. Modernisierungsgesetzes, die Verfahren in der Verwaltung moderner, schneller, effektiver machen. Und das auch mit Hilfe von KI-Tools. Die gibt es schon, künftig aber sollen diese Tools auch einfache Entscheidungen treffen können, sagt Florian Herrmann. Beispiel: einfache Baugenehmigungen im Innenbereich. Wenn darüber künftig die KI entscheiden soll, braucht es nun eine Rechtsgrundlage. Mit dem neuen Gesetz will die Staatsregierung den Alltag vereinfachen. Zum Beispiel reichen künftig oft einfache Kopien. Sie müssen nicht mehr beglaubigt werden, etwa bei der Hochschulanmeldung. Und englischsprachige Dokumente müssen nicht mehr amtlich übersetzt werden, weil, so Herrmann wörtlich, alle so gut Englisch können, dass das völlig ausreichend ist. Auch Geburtsurkunden haben in einigen Bereichen ausgedient. Bei staatlichen oder schulischen Prüfungen etwa reicht künftig der Personalausweis. Bayern, sagt Herrmann, habe bei der Entbürokratisierung doppelt so viele Maßnahmen durchgeführt wie Baden-Württemberg, Hamburg und Nordrhein-Westfalen zusammen. Auch wenn die anderen, so der CSU-Minister wörtlich, deshalb gleich die Backen aufblasen, Vorreiter in ganz Deutschland ist Bayern. Nach der Sommerpause soll der Landtag über den Gesetzentwurf beraten.
0: Eva Eichmann berichtete. Jetzt ins Ausland. Die Straße von Hormus bleibt Dreh- und Angelpunkt im Krieg zwischen den USA und Iran. Beide Seiten beanspruchen die Kontrolle über die Meerenge. Die USA wollen die wichtige Route wieder blockieren und drohen mit Abgaben für freies Geleit. Auch der Iran wollte ja schon Maut verlangen für eine freie Durchfahrt. Das alles trägt natürlich nicht zur Beruhigung der Lage bei und das hat auch Auswirkungen auf den Ölpreis. Mehr dazu von Konstantin Röse.
13: US-Präsident Trump hat jetzt angekündigt, eine neue Seeblockade gegen den iranischen Schiffsverkehr zu verhängen. Außerdem drohte er mit einer Art Schutzgebühr für die sichere Durchfahrt der Meerenge in Höhe von 20% auf den Frachtwert. Kritik gibt es von der Weltschifffahrtsorganisation IMO. Auch der Verband der deutschen Reeder warnt vor den Folgen der neuen Seeblockade. Nach den Hoffnungen erlebe man nun einen deutlichen Rückschlag, heißt es. Derzeit sitzen etwa 20 Schiffe mit Deutschlandbezug in der Region fest. Auch an den Finanzmärkten kommen die Ankündigungen Trumps schlecht an. Die Eskalation hat das Potenzial, den Krieg am Golf erneut mit voller Wucht ausbrechen zu lassen und damit auch die Weltwirtschaft weiter hart zu treffen. Der Ölpreis kennt aktuell nur eine Richtung, und zwar nach oben. Nach 10% gestern geht es heute weitere 4% nach oben. Ein Rohölfass der Nordseesorte Brent kostet rund $87, so viel wie seit einem Monat nicht mehr.
0: Temperaturen mancherorts über 40 Grad haben uns Ende Juni zu schaffen gemacht und auch die nächsten Tage wird es in einigen Regionen wieder sehr heiß werden. Diese extrem hohen Temperaturen können für den menschlichen Körper gefährlich werden, vor allem bei älteren Menschen. Das spiegelt sich in den Notaufnahmen wieder, die bei großer Hitze alle Hände voll zu tun haben. Einzelheiten dazu von Florian Zinner aus der ARD-Klimaredaktion.
14: Auch im Vergleich zu den bereits warmen vergangenen Sommern erreichen die Werte Ende Juni beispiellose Höhen. Bis zu 6% der Notfallaufnahmen standen im Zusammenhang mit starker Hitzebelastung. Bei den über 80-Jährigen waren es am 28. Juni sogar jede fünfte bis sechste Einweisung. Zum Vergleich, diese Anteile an den Notfalleinweisungen liegen deutlich über denen saisonaler Infektionskrankheiten wie Corona oder Grippe. Die Grundlagen bilden jetzt täglich aktualisierte Daten aus derzeit über 30 Notaufnahmen in ganz Deutschland. Die notwendige Infrastruktur dafür wurde gemeinsam an den Universitäten in Magdeburg und Aachen entwickelt. Im Klimawandel kommt dem Hitzeschutz eine besondere Bedeutung zu. Während zur Mitte des 20. Jahrhunderts 3 Tage im Jahr mit mindestens 30 Grad in Deutschland normal waren, lag der Schnitt in den vergangenen Jahren bei 10, in einzelnen Jahren auch bei 20 Hitzetagen.
0: Auf einer Baustelle in Brüssel ist am Morgen ein Feuer ausgebrochen, das sich dramatisch entwickelt hat. Anfänglich ging die Feuerwehr lediglich von einem kleineren Brand im 2. Stock des Gebäudes aus. Der aber wurde dann so groß, dass weitere Teile des Hauses in Flammen aufgingen. Mit Todesfolge, wie Sabrina Fritz berichtet.
15: Mehrere Tote wurden in einem Lift gefunden. Wie viele Menschen bei dem Brand insgesamt ums Leben gekommen sind, ist noch unklar. Das Feuer brach am Morgen im sogenannten Oxy-Gebäude aus, einem ehemaligen Verwaltungsgebäude in der Brüsseler Innenstadt. Es wird gerade für Luxuswohnungen, ein Hotel und ein Restaurant umgebaut. Rund 250 Arbeiter waren während des Unglücks in dem Gebäude, berichten belgische Medien. Einige von ihnen werden immer noch vermisst. Die Feuerwehr konnte den ersten Brand schnell löschen, aber die Flammen breiteten sich dann in den Luftschächten aus. Der Lift wurde zur Todesfalle. Zu einem weiteren Fahrstuhl versuchen sich die Rettungsmannschaften am Nachmittag einen Zugang zu verschaffen. Warum das Feuer ausgebrochen ist, ist noch unklar.

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1: 17.15 Uhr.
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1: Karin Schumacher mit Nachrichten.
3: Nach der Messerattacke von Schongau übernehmen Sonderermittler den Fall. Wie die Generalstaatsanwaltschaft München mitteilte, gibt es Hinweise auf ein extremistisches Motiv. Hintergrund ist unter anderem ein Manifest im Internet, das dem 16-Jährigen zugeschrieben wird und in dem er sich abwertend gegenüber Frauen, Homosexuellen und Muslimen äußert. Weil er zwei Schülerinnen mit einem Messer schwer verletzt haben soll, wird gegen ihn wegen versuchten Mordes ermittelt. Landtag von Nordrhein-Westfalen erinnert an Ahrtalflut. An der Gedenkstunde in Düsseldorf nehmen auch Angehörige der Opfer und Ersthelfer teil. Bundespräsident Steinmeier sagte, auch nach 5 Jahren habe die Zeit noch nicht alle Wunden geheilt. Aber die Flut habe auch gezeigt, dass das Land in der Stunde der Not zusammensteht. Wadefuhl ruft zu besserem Schutz der NATO-Nordflanke auf. Der deutsche Außenminister äußerte sich beim Besuch des Hauptquartiers der norwegischen Streitkräfte nördlich des Polarkreises. Der CDU-Politiker warnte davor, dass Russland seine militärische Präsenz in der Arktis weiter auszubauen versuche. Minister Blume verleiht bayerische Atelierpreise. Die Auszeichnung geht an 30 Künstlerinnen und Künstler, die ein Atelier oder einen Projektraum im Freistaat unterhalten und durch die Qualität ihrer Arbeit überzeugt haben. Der Preis ist jeweils mit 8.000 Euro dotiert und soll die freie Kunstszene in Bayern unterstützen. Für Schiedsrichter Zweier ist die Fußball-WM vorbei. Der DFB hat bestätigt, dass der 45-jährige Berliner das Quartier in den USA bereits verlassen hat. Er war 2-mal in der Vorrunde im Einsatz. Das heutige Halbfinale zwischen Spanien und Frankreich pfeift ein Schiedsrichter aus El Salvador. Das zweite Halbfinale morgen wird von einem US-Amerikaner geleitet. Das Wetter in Bayern, örtlich kräftige, teils unwetterartige Schauer oder Gewitter, dazwischen freundliche Abschnitte.
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4: Mit Manuel Rauch. Hitze und wenig Regen. Es ist immer noch extrem trocken in Bayern. Die Grundwasserstände sind niedrig. Viele Städte und Gemeinden haben zum Wassersparen aufgerufen. In München allerdings hat das nicht ausgereicht. Jetzt reagiert die Landeshauptstadt mit strikten Verboten. Birgit Grundner mit den Einzelheiten.
5: Verboten sind ab sofort etwa das Waschen von Fahrzeugen außerhalb von Waschanlagen, der Betrieb von Privatpools oder das Bewässern von Rasenflächen. Zuletzt lag der Wasserverbrauch nach Angaben der Stadt wieder bei mehr als 360 Millionen Liter pro Tag. Zum Vergleich, normalerweise sind es durchschnittlich rund 300 Millionen Liter. Auch wenn für die kommenden Tage Gewitter und Regen vorhergesagt werden, hätten diese Niederschläge keine ausreichende Wirkung, um die Wassersituation zu entspannen, heißt es in einer Mitteilung aus dem Rathaus. Nach einem außergewöhnlich trockenen Winter und Frühling seien die vorhandenen Ressourcen der Münchner Wasserversorgung derzeit äußerst strapaziert, erklärt Oberbürgermeister Dominik Krause. Nun müsse man weitergehende verpflichtende Sparmaßnahmen ergreifen. Die Allgemeinverfügung gilt ab sofort und bis 1. August, sofern sie nicht vorher widerrufen oder auch noch verlängert wird. Bei Verstößen drohen Geldbußen bis 50.000 Euro.
4: Nach dem Tod eines Hundes warnt das Gesundheitsamt im niederbayerischen Landkreis Kelheim davor, in der Donau zu baden. Wie das Landratsamt mitteilt, sind der Behörde weitere Fälle von Hunden bekannt, die nach einem Bad in der Donau krank geworden sind. Andreas Mack berichtet.
6: Derzeit wird davon ausgegangen, dass ein Blaualgenbefall der Donau Ursache sein könnte. Blaualgen bilden Gifte, die nicht nur für Tiere, sondern auch für Menschen gefährlich werden können. Daher wird derzeit vom Schwimmen bzw. Baden in der Donau abgeraten. Auch Tiere sollten nicht mit Donauwasser getränkt werden. Das Gesundheitsamt wird aus der Donau entlang ihres Verlaufs mehrere Wasserproben nehmen. Mit einem Ergebnis ist aber frühestens Ende der Woche zu rechnen.
4: Ab Oktober will die Luftwaffe am Fliegerhorst Fürstenfeldbruck neue Rekrutinnen und Rekruten ausbilden. 240 Posten sollen hier entstehen. Flugzeuge sollen in Fürstenfeldbruck aber nicht stationiert werden. Das hat ein Sprecher der Luftwaffe jetzt mitgeteilt. Anfang der Woche hatte das Verteidigungsministerium in Berlin mitgeteilt, dass die Bundeswehr den Standort nicht, wie ursprünglich geplant, aufgeben wird. Stattdessen soll ein neues Ausbildungsbataillon entstehen. Und an der Talstation der Alpspitzbahn in Nesselwang sind Unbekannte in das Verwaltungsgebäude eingebrochen. Wie die Polizei berichtet, verschafften sich die Täter gewaltsam Zugang, indem sie Fenster aufhebelten und die Scheibe zum Kassenraum einschlugen. Im Gebäude hätten sie dann gezielt nach Wertgegenständen gesucht und erfolglos versucht, einen Tresor mit einem Trennschleifer zu öffnen. Der entstandene Schaden wird auf mehrere 10.000 Euro geschätzt. Die Kriminalpolizei Kempten ermittelt und sucht Zeugen, die in der Nacht auf Montag etwas Verdächtiges beobachtet haben. 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
7: Mit Claudia Eichberger und einem Thema, das uns früher oder später wahrscheinlich alle betrifft, die Pflege. Unterstützung beim Anziehen, beim Toilettegehen, beim Essen bis hin zur Vollzeitbetreuung. Diese Themen werden wichtiger in unserer Gesellschaft, die immer älter wird. In Bayern sind mehr als 600.000 Menschen auf Pflege angewiesen. Die meisten, 80%, werden zu Hause betreut, von Angehörigen oder von einem Pflegedienst. Die anderen 20% werden stationär versorgt, also im Senioren- oder Pflegeheim. Und das kostet. Wie viel, das hat der Verband der Ersatzkassen jetzt ausgerechnet mit dem Ergebnis. Pflege ist im Vergleich zum Juli im letzten Jahr noch mal teurer geworden. 256 Euro mehr als 2025 müssen Pflegebedürftige jetzt zahlen. Im bundesweiten Durchschnitt sind das mehr als 3.000 Euro pro Monat, die betroffene Familien aus eigener Tasche zahlen müssen. Erste Reaktionen darauf haben wir jetzt. Lea Nischelwitzer hat ein paar Stimmen in der Münchner Fußgängerzone zusammengetragen.
8: Also ich bin schockiert. Ich bin schockiert. Ich kann Ihnen sagen, meine Schwiegermutter war in einem Pflegeheim. Das ist ständig teurer geworden. Das kann kein Mensch mehr bezahlen. Und die Leistungen da drin, die sind immer schwächer geworden.
9: Ja, ist beängstigend. Weil wenn man das eben zahlen muss, das ist schon der Wahnsinn. Also, aber wahrscheinlich muss es so sein, weil die Kosten steigen überall, denke ich, und das Pflegeheim kommt nicht aus. Wenn man eine gute Pflege will, wird man wahrscheinlich dabei sein. Also, aber es ist schon, wenn man das selbst bezahlen muss, schon der Wahnsinn.
10: Das erschreckt mich, weil ich ja auch Eltern habe, die irgendwann vielleicht mal pflegebedürftig werden. Und wenn ich dann mein Gehalt nur dafür ausgeben muss, dass ich sie im Pflegeheim betreut weiß und ich davon nicht mehr leben kann, erschreckt mich das doch.
11: Also man muss sich echt Gedanken machen, ne? Ich weiß ja nicht, ob die Leute dann gleich irgendwo so lange arbeiten wollen, bis sie sterben oder, also ist unbegreiflich, ne?
12: Was macht es mit mir? Auf der einen Seite ist es teuer, ein Pflegeheim zu unterhalten. Sie müssen die Kosten rechnen. Auf der anderen Seite, wer hat diese Rente? Wer kann sich's leisten? Ja, schwierig, was das mit mir macht. Ich weiß nicht, wie man es gut finanzieren könnte. Aber beide Seiten sind schwierig.
13: Macht mir Angst, weil ich auf dem Weg bin. Ins Altersheim. Ja, nee, das macht einem schon Angst, klar. Ich kann nichts zurücklegen bei der Rente, die ich habe.
7: Um 12% ist der Eigenanteil der Pflegebedürftigen binnen eines Jahres gestiegen. Aber es gibt Unterschiede in Deutschland. Fast 4.000 Euro müssen in Bremen zugezahlt werden, am wenigsten in Sachsen-Anhalt. Bayern liegt im Mittelfeld. Warum die Kosten so sehr variieren und mehr, das hat Rebecca Reinhardt aus dem BR24-Team mit dem besprochen, der die Zahlen herausgegeben hat, dem Verband der Ersatzkassen, genauer gesagt mit Thomas Hackenberg, dem Leiter der Bayerischen Landesvertretung.
14: Es ist richtig, dass die Kosten hier auch variieren und wir auch unterschiedliche Kostenanstiege in den Ländern zu verzeichnen haben. Dazu muss man wissen, dass sich die Pflegekosten aus mehreren Bestandteilen zusammensetzen. Das ist einmal der sogenannte einrichtungseinheitliche Eigenanteil, worunter vor allem die Pflegepersonalkosten zu rechnen sind. Da gibt es einen weiteren Bereich, den bezeichnen wir mit Unterkunft und Verpflegung, also alle Kosten, die für den Betrieb einer Einrichtung erforderlich sind oder auch die Lebensmittelkosten. Und wir haben noch einen dritten Bestandteil, das sind die sogenannten Investitionskosten, also alle Kosten, die das Gebäude betreffen. Hier sind vor allem die Bundesländer in der Pflicht und hier erleben wir aber, dass die Förderungen der Investitionskosten variieren. Das ist Ländersache. Insofern kommt es auch aus diesem Grund zu unterschiedlichen Kosten in den Bundesländern. Dazu haben wir natürlich auch eine Landschaft an Tarifverträgen, die sich unterscheidet.
15: Also den Mammutanteil der Kosten sind dann die Personalkosten?
14: Der Mammutanteil an diesen gesamten Kosten sind in der Tat die Pflegepersonalkosten, die gestiegenen Pflegepersonalkosten. Hier haben wir in der Tat auch in den letzten Jahren hohe Tarifabschlüsse erlebt. Die Gehälter der Pflegekräfte sind dadurch gestiegen.
15: Klar, man könnte sagen, wir ernten, was wir sehen sozusagen. Pflegekräfte sollen mehr Geld bekommen, ist auch wichtig. Das haben viele gefordert. Jetzt ist es auch so. Aber wie beurteilen Sie das denn?
14: Im Grunde nach ist es eine Ursache-Wirkung, was auch wichtig ist bei der Betrachtung, dass wir mit der sozialen Pflegeversicherung ein Teilleistungssystem haben. Also die soziale Pflegeversicherung kommt nicht für alle Kosten auf, die im Zusammenhang mit Pflegebedürftigkeit entstehen. Und insofern ist es nur folgerichtig, wenn die Gehälter der Pflegekräfte steigen, sodass dann die Belastungen in der Tat bei den Pflegebedürftigen bleiben.
15: Ja. Insofern. Aber es kann ja auch trotzdem nicht sein, dass dann die Pflegebedürftigen selbst dann immer bei steigenden Kosten dann auch immer mehr zahlen müssen, weil irgendwann ist halt auch mal Schluss.
14: Irgendwann ist Schluss. Und insofern ist auch unsere Forderung, dass wir im Zusammenhang mit der Pflegereform, es gibt ja hierzu einen ersten Referentenentwurf, den die Bundesgesundheitsministerin vorgelegt hat, eine faire Lastenverteilung brauchen. Dazu zählt auch, dass sich der Bund aus Steuermitteln auch ausreichend beteiligt. Das tut er nach unserer Auffassung bislang nicht. Und dass wir in dem Zusammenhang dann auch austarierte Eigenanteile erhalten im Zuge der Reform, das scheint uns eben wichtig bei der Ausgestaltung der Pflegereform.
15: Es ist ja so, dass die Pflegeversicherung auch immer mehr Anteile zahlt, je nachdem, wie lange die Person schon in der Einrichtung lebt. Das ist dann gestaffelt, aber die ersten Entwürfe, die sehen ja vor von der Gesundheitsministerin Waken, dass diese Abstände noch gestreckt werden. Das heißt, es dauert immer länger, bis die Pflegeversicherung auch mehr zahlt. Das ist ja eigentlich nicht im Sinne der Familien und die Pflegebedürftigen selber.
14: Das sehen wir jetzt in der Tat in dem ersten vorliegenden Referentenentwurf dieser Pflegereform. Dazu muss man sagen, abzuwarten gilt, was dann im Grunde nach der Kabinettsentwurf und vor allem das parlamentarische Verfahren bringt. Wir als Verband der Ersatzkassen weisen ja schon seit Jahren immer auf die steigenden Anteile in der stationären Pflege hin. Und insofern ist es auch aus unserer Sicht ein ganz wichtiger Punkt im Zuge des Gesetzgebungsverfahrens.
15: Wenn jetzt Leute zuhören, die in 20 Jahren den Pflegebedarf haben, wie kann man denn da vielleicht verhindern, dass man jetzt in große Sorge ausbricht, wenn man sich ausrechnet, wenn das jetzt schon so viel ist, wie es in 20 Jahren sein wird?
14: Ja, zunächst ist es richtig und wichtig, dass die Bundesgesundheitsministerin jetzt die notwendige Reform angeht mit einem ersten Referentenentwurf, um die soziale Pflegeversicherung auch langfristig zukunftsfest aufzustellen. Die soziale Pflegeversicherung ist aus meiner Sicht eine Errungenschaft, eine gesellschaftliche Errungenschaft, die wir haben. Und bei diesem Referentenentwurf ist zunächst einmal positiv zu bewerten, aus unserer Sicht, dass eben vor allem Versicherte mit erheblichem Pflegebedarf in den Fokus rücken einerseits und andererseits auch die Prävention gestärkt werden soll. Mhm. Also wie kann ich möglicherweise Pflegebedürftigkeit verhindern beziehungsweise auch Pflegebedürftigkeit noch verzögern, bevor sie eben eintritt. Das sind aus unserer Sicht gute Ansätze.
7: Thomas Hackenberg war das vom Verband der Ersatzkassen. Wenn das eigene Vermögen und die monatliche Rente nicht ausreichen, dann gibt es auch die Möglichkeit, dass das Sozialamt die Kosten fürs Heim übernimmt mit der sogenannten Hilfe zur Pflege. Das war unser Thema des Tages. 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
7: Die A3 Linz Richtung Passau ist zwischen dem Grenzübergang Suben und dem Rastplatz Rottal-Ost wegen Bergungsarbeiten gesperrt. Es staut sich. A3 Passau Richtung Nürnberg zwischen Kreuz Altdorf und Kreuz Nürnberg stockender Verkehr nach einem Unfall. A3 Nürnberg Richtung Passau zwischen Metten und Hengersberg 6 Kilometer Stau. A8 Stuttgart Richtung München zwischen Märklingen und Ulm-Ost 4 Kilometer. A9 München Richtung Nürnberg zwischen Langenbruck und Ingolstadt Süd 4 Kilometer Stau. A92 Deggendorf Richtung München zwischen Dingolfing Ost und Dingolfing Mitte. Da steht ein defekter PKW und A99 Westumfahrung München Richtung Lindau zwischen Fredmanning Nord und Dreieck Allach 9 Kilometer Stau. Und kurz zum Wetter in Bayern. Es gibt Schauer und Gewitter. Die sind auch am Abend und in der kommenden Nacht noch unterwegs. Regional fallen die unwetterartig aus. Der Deutsche Wetterdienst warnt vor schweren Gewittern. Die Temperaturen heute Nacht so um die 16, 17 Grad. Höchstwerte morgen 23 bis 33 Grad. Und im Süden bleibt es dann gewittrig, im Norden dagegen meistens sonnig und trocken. Und jetzt ist es 17.30 Uhr.
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7: Mit diesen Themen: Gewalttat von Schongau, Ermittler finden Hinweise auf ein extremistisches Motiv, Wasserknappheit in München, Oberbürgermeister Krause verhängt Verbote und Gedenken im Ahrtal, Bundespräsident Steinmeier besucht am 5. Jahrestag der Flut die betroffenen Gemeinden. Am Mikrofon ist Claudia Eichberger. Hinter der Gewalttat von Schongau steckt möglicherweise ein extremistisches Motiv. Das gab die Generalstaatsanwaltschaft München heute bekannt und zog die Ermittlungen in diesem Fall an sich. Vergangenen Mittwoch war ein 16-Jähriger am Gymnasium von Schongau mit einem Messer auf zwei Schülerinnen losgegangen und hatte sie schwer verletzt. Auch einen Schuss aus einer Waffe hatte der Jugendliche abgegeben. Später tauchte dann ein längeres Manifest des mutmaßlichen Täters auf, das Hinweise auf die Hintergründe gibt. Christoph Müller berichtet.
16: Laut der deutschen Presseagentur ist das Schreiben von Beschimpfungen mehrerer Religionsgemeinschaften und Bevölkerungsgruppen durchsetzt. Beleidigt werden aber auch Menschen aus dem Umfeld des Verfassers, darunter Mitschüler und Lehrkräfte. Für die Autorenschaft des mutmaßlichen Täters sprechen biografische Angaben, etwa das Alter und Details zu Ärger in der Schule. Zudem untersuchen die Ermittler, ob die Tat per Livestream übertragen werden sollte. Der 16-jährige Kroate sitzt in Untersuchungshaft. Ihm wird versuchter Mord in zwei Fällen vorgeworfen. Polizei und Staatsanwaltschaft hat mitgeteilt, dass gegen ihn außerdem wegen zweier Vorfälle aus dem vergangenen Jahr ermittelt wird, weil er unter anderem Mitschüler bedroht und in sozialen Netzwerken Amokläufe verherrlicht haben soll. Nach der Tat wurden das Messer, eine Pistole und Munition sichergestellt. Die Schusswaffe wurde bei einem Rucksack gefunden, den der 16-Jährige nach seiner Tat auf dem Schulhof deponiert hatte. Die Waffe hatte nach dem ersten Schuss versagt, worauf er mit dem Messer auf die beiden 13-Jährigen losging. Die schwer verletzten Mädchen sind außer Lebensgefahr.
7: Es ist heiß und

0: Situation zu entspannen, heißt es in einer Mitteilung aus dem Rathaus. Nach einem außergewöhnlich trockenen Winter und Frühling seien die vorhandenen Ressourcen der Münchner Wasserversorgung derzeit äußerst strapaziert, erklärt Oberbürgermeister Dominik Krause. Nun müsse man weitergehende verpflichtende Sparmaßnahmen ergreifen. Die Allgemeinverfügung gilt ab sofort und bis 1. August, sofern sie nicht vorher widerrufen oder auch noch verlängert wird. Bei Verstößen drohen Geldbußen bis 50.000 Euro.
1: Die verheerende Flut im Ahrtal dürfte noch vielen im Gedächtnis sein. Nach tagelangem Regen verwandelte sich vor genau 5 Jahren in der Nacht vom 14. auf den 15. Juli 2021 die Ahr zu einer reißenden Sturzflut. Zahlreiche Menschen starben, viele verloren ihr Hab und Gut in den Wassermassen. Noch immer kämpfen Überlebende mit den psychischen Folgen. Bundespräsident Steinmeier hat heute in Altenahr einen Kranz niedergelegt und erinnerte dabei an die Opfer.
2: 5 Jahre nach der verheerenden Hochwasserkatastrophe hier im Ahrtal sind wir gemeinsam hier, um zu erinnern. Zu erinnern an Menschen, die in den Fluten ihr Leben verloren haben. Zu erinnern an Angehörige, an Menschen, die über Nacht Hab und Gut verloren haben. 5 Jahre später ist der Schmerz und das Leid nicht vergessen. Aber wenn wir hier sind, dann erinnern wir nicht nur an den Ort einer Katastrophe, sondern auch an einen Ort, der ein beeindruckendes Maß an Solidarität erfahren hat. Menschen aus nah und fern sind gekommen, um zu helfen, Schutt wegzuräumen, Häuser vom Schlamm zu reinigen und, soweit das noch ging, Häuser wieder bewohnbar zu machen. Dieser Tag ist auch ein Auftrag an uns alle, mit unseren Möglichkeiten dafür zu sorgen, dass Hochwasserkatastrophen mit den Folgen, wie wir sie hier erlebt haben, sich möglichst nicht wiederholen.
1: Soweit also Bundespräsident Steinmeier zum 5. Jahrestag der Ahrtalflut. Wie kann der Alltag der Menschen in Bayern vereinfacht werden? Durch weniger Bürokratie zum Beispiel. Damit hat sich das bayerische Kabinett heute beschäftigt. Künstliche Intelligenz könnte in mehreren Bereichen eingesetzt werden. Dazu Informationen von Eva Eichmann.
3: Wir schreiben Rechtsgeschichte. So groß kündigt der Staatskanzleichef an, was das bayerische Kabinett auf den Weg gebracht hat. Das Ziel des 5. Modernisierungsgesetzes, die Verfahren in der Verwaltung moderner, schneller, effektiver machen. Und das auch mit Hilfe von KI-Tools. Die gibt es schon. Künftig aber sollen diese Tools auch einfache Entscheidungen treffen können, sagt Florian Herrmann. Beispiel: einfache Baugenehmigungen im Innenbereich. Wenn darüber künftig die KI entscheiden soll, braucht es nun eine Rechtsgrundlage. Mit dem neuen Gesetz will die Staatsregierung den Alltag vereinfachen. Zum Beispiel reichen künftig oft einfache Kopien. Sie müssen nicht mehr beglaubigt werden, etwa bei der Hochschulanmeldung. Und englischsprachige Dokumente müssen nicht mehr amtlich übersetzt werden, weil, so Herrmann wörtlich, alle so gut Englisch können, dass das völlig ausreichend ist. Auch Geburtsurkunden haben in einigen Bereichen ausgedient. Bei staatlichen oder schulischen Prüfungen etwa reicht künftig der Personalausweis. Bayern, sagt Herrmann, habe bei der Entbürokratisierung doppelt so viele Maßnahmen durchgeführt wie Baden-Württemberg, Hamburg und Nordrhein-Westfalen zusammen. Auch wenn die anderen, so der CSU-Minister wörtlich, deshalb gleich die Backen aufblasen, Vorreiter in ganz Deutschland ist Bayern. Nach der Sommerpause soll der Landtag über den Gesetzentwurf beraten.
1: Pflege wird zum Kostenfaktor in unserer Gesellschaft. Gute Pflege wird immer teurer, auch weil Fachkräfte ja inzwischen besser bezahlt werden. Nur ein Teil wird von der Pflegeversicherung abgedeckt, deswegen müssen Patienten zuzahlen. Dieser sogenannte Eigenbeitrag ist weiter gestiegen, wie eine Auswertung der Ersatzkassen ergeben hat. Durchschnittlich 3.364 Euro muss man inzwischen im Monat für einen Platz im Pflegeheim aus eigener Tasche bezahlen. Einschätzungen dazu von Birte Sönnigsen aus Berlin.
4: Wenn die Politik nicht gegensteuert, dann werden die Kosten in den nächsten Jahren deutlich steigen. Die Pflegeversicherung, die übernimmt ja nur einen Teil der Kosten, nicht mehr. Sie ist ja als so eine Art Teilkaskoversicherung gedacht. Und die Eigenanteile, die sind in den letzten Jahren schon massiv gestiegen. 2018 lag der Betrag, den die Pflegebedürftigen selbst zahlen mussten, im Schnitt noch bei etwa 1.700 Euro im Monat. Also in 8 Jahren haben sich die Kosten fast verdoppelt. Und Fachleute gehen davon aus, dass das so weitergeht. geht, dass sich die Kosten in den nächsten Jahren dann wieder verdoppeln könnten, wenn die Politik

0: nichts unternimmt. Die Bundesregierung arbeitet ja gerade an einer Pflegereform. Der Vorschlag von Nina Wagen zielt darauf ab, dass die Beiträge für die Pflegeversicherung nicht immer weiter steigen. Er würde aber auch dazu führen, dass die Kosten fürs Pflegeheim, die die Bewohner selbst zahlen müssen, noch weiter steigen. Geplant ist nämlich, dass Zuschüsse der Pflegeversicherung für Pflegebedürftige im Heim erst später als bisher gezahlt werden sollen. Schon jetzt ist es aber so, dass viele die Kosten fürs Heim nicht mehr selbst zahlen können. Dann springen die Sozialämter ein. Schon jetzt ist es so, dass rund 40% der Bewohner auf die sogenannte Hilfe zur Pflege angewiesen sind.
1: Bei der Fußballweltmeisterschaft geht es jetzt um die Podiumsplätze. Heute Abend findet das erste Halbfinalspiel statt. In Dallas treffen Frankreich und Spanien aufeinander, wobei WM-Reporter Felix Gerhardt vor allem bei Frankreich Anlass zu etwas mehr Nervosität sieht.
2: Gefühlt lastet ein bisschen mehr Druck auf Vize-Weltmeister Frankreich. Für sie wäre es das dritte WM-Finale hintereinander. Das haben bislang erst zwei Nationen geschafft. Deutschland von 1982 bis 1990 und Brasilien von 1994 bis 2002. Und Frankreich hat in diesem Turnier einfach bislang den spektakulärsten Fußball gespielt, 16 Tore erzielt, viel Tempo mit seinen Topstars Mbappé, Dembélé und so weiter. Und dann findet das Halbfinale auch noch am französischen Nationalfeiertag statt. Also viele Geschichten, die da geschrieben werden könnten. Spanien dagegen mit einem sehr geduldigen Ballbesitzfußball, weniger spektakulär, aber sehr aufgeräumt. Auch Topstar Lamine Yamal bislang sehr mannschaftsdienlich, ohne die ganz großen Soloauftritte. Aber, das hat der Trainer Luis de la Fuente angekündigt, Yamals bestes Spiel soll noch kommen. Entweder heute oder eben im Finale, wenn man sich denn qualifiziert.
1: Und Sie können das Spiel verfolgen hier im Programm. Wir sind ab 21 Uhr live dabei.
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4: Im Studio Stefan Lina. Nach einer wilden Achterbahnfahrt an der Börse gehört Siemens Energy mit einer Marktkapitalisierung von rund 130 Milliarden Euro inzwischen zu den wertvollsten DAX-Unternehmen. Nun soll der Energietechnikkonzern auf den Namen Omterra umgetauft werden. Margit Ziller.
5: Omterra. Der neue Name mag zunächst noch etwas gewöhnungsbedürftig erscheinen. Von Anfang an war aber klar, dass Siemens Energy die Marke Siemens nur für einen begrenzten Zeitraum nutzen darf, maximal 10 Jahre über einen Lizenzvertrag. Dafür waren Gebühren fällig, dreistellige Millionenbeträge je nach Umsatz. Nach der Abspaltung von der Siemens AG im Jahr 2020 soll die neue, eigenständige Marke nun schrittweise eingeführt werden. Unter Omterra firmieren dann sowohl Siemens Energy als auch der spanische Ableger, die Windkrafttochter Siemens Gamesa Renewable Energy. Beide können so unter einem gemeinsamen Markendach zusammengeführt werden. Der Zeitpunkt erscheint günstig. Durch die Nachfrage nach neuen Gasturbinen für viele geplante Rechenzentren sind die Auftragsbücher von Siemens Energy derzeit prall gefüllt. Das Unternehmen sei profitabel und genieße das Vertrauen der Kundschaft und Investoren, betont der Vorstand.
4: Seit Februar läuft am Landgericht München der zweite sogenannte Audi-Prozess zum Dieselskandal gegen 4 frühere Manager des Autobauers. Angeklagt sind unter anderem die beiden Ex-Entwicklungsvorstände Ulrich Hackenberg und Stefan Knirsch. Die Wirtschaftsstrafkammer in München hat heute einen langjährigen Audi-Abgasexperten weiter vernommen und der lieferte einen tiefen Einblick in die Unternehmenskultur früherer Jahre. Aus München berichtet Arne Meyer-Fünffinger.
6: Wer Henning L. an diesem Verhandlungstag zuhört, der bekommt den Eindruck, der Dieselskandal habe sich bei Audi angeschlichen. Immer wieder spricht der Fachmann für Abgasnachbehandlung, der seit Ende der 90er Jahre am Audi-Standort in Neckarsulm tätig ist, von schleichenden Prozessen, zum Beispiel 2008 und 2009, bis es bei Audi zum Einsatz einer illegalen Abschalteinrichtung in Dieselmotoren gekommen ist. Konkret beschreibt L., dass mit Blick auf die Programmierung einer Funktion in der Motorsteuerungssoftware sie deckelte die Einspritzung von AdBlue bei der Abgasreinigung, weil der eigentlich erforderliche Tank für diese Harnstofflösung zu groß gewesen wäre. Es war in der Abteilung klar, dass wir nicht sauber waren, sagt L. rückblickend. Schonungslos schildert der Zeuge die Unternehmenskultur unter Ex-Audi- und VW-Chef Martin Winterkorn. So seien vor dem Produktionsstart neuer Modelle Probleme mit der Konzernspitze am sogenannten Schadenstisch diskutiert worden. Diese Termine habe L als Inquisition und als Hinrichtungsspektakel in Erinnerung. Ich bekomme jetzt noch Gänsehaut, so L wörtlich. Für ihn persönlich ist die juristische Aufarbeitung des Dieselskandals erledigt. Sein Verfahren hat die Kammer 2023 gegen Geldauflage eingestellt. Das Ende des seit Februar laufenden zweiten großen Audi-Prozesses ist nicht absehbar. Im ersten Audi-Prozess hatte die Wirtschaftsstrafkammer unter anderem den früheren Audi-Vorstandschef Rupert Stadler zu einer hohen Bewährungs- und Geldstrafe verurteilt.

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1: 17.45 Uhr.
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1: Karin Schumacher mit Nachrichten.
3: Nach der Messerattacke im Gymnasium von Schongau gibt es Hinweise auf ein extremistisches Motiv. Die Generalstaatsanwaltschaft München übernahm die Ermittlungen gegen den 16-jährigen Beschuldigten wegen des Verdachts des zweifachen versuchten Mordes und gefährlicher Körperverletzung. Weitere Details wurden nicht genannt. Zwei 13 Jahre alte Mädchen waren durch mehrere Stiche in den Oberkörper schwer verletzt worden. Auch eine Pistole hatte der Beschuldigte dabei. Bundespräsident Steinmeier hat am 5. Jahrestag an Flutopfer erinnert. Bei einem Besuch in Altenahr legte er einen Kranz nieder und sagte, 5 Jahre später seien der Schmerz und das Leid nicht vergessen. Im nordrhein-westfälischen Landtag sprach Steinmeier von damaliger Solidarität von Helfern in ungeahntem Ausmaß. In Rheinland-Pfalz und Nordrhein-Westfalen starben durch die Überschwemmungen insgesamt mehr als 180 Menschen. US-Präsident Trump rückt von seiner gestern angekündigten Gebühr von 20% für Schiffspassagen durch die Straße von Hormus ab. Auf seiner Plattform Truth Social erklärte er, er habe sehr produktive Gespräche mit den Führungsspitzen im Nahen Osten gehabt. Die Abgabe würde durch Handels- und Investitionsabkommen ersetzt, die Golfstaaten mit den USA schließen würden. München verbietet private Rasenbewässerung und das Füllen von Pools. Grund ist der zu hohe Wasserverbrauch an den heißen Tagen und der geringe Niederschlag. Verboten sind jetzt in München unter anderem auch das Waschen von Fahrzeugen außerhalb von Waschanlagen, das Gießen von Gärten zwischen 9 und 19 Uhr oder das Abpumpen von Wasser aus Seen, Flüssen und Gräben. Bei Verstößen drohen Bußgelder von bis zu 50.000 Euro. Das Wetter in Bayern, zeitweise kräftige Schauer oder Gewitter in Teilen Unterfrankens, Warnung vor schwerem Gewitter, Höchstwerte 27 bis 33 Grad.
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4: Mit Manuel Rauch. Briefmarken, Münzen, Bierdeckel. Es gibt fast nichts, was nicht gesammelt wird. Doch was passiert mit einer Sammlung, wenn sich der Besitzer oder die Besitzerin nicht mehr drum kümmern kann oder will? Adolf Heidenreich ist so einer, der sich von seiner wertvollen Sammlung trennen will. Aus Altersgründen. Das Objekt seiner Begierde? Nussknacker. Aus aller Welt hat er sie zusammengetragen und jetzt verschenkt er sie. Nach Sachsen. BR-Reporter Josef Lindner hat ihn besucht.
5: Über 2000 Nussknacker unter einem Dach, teils mehrere tausend Euro wert. Zum Einsatz kommen sie nicht, Adolf Heidenreich knackt mit einer einfachen Zange. Vom Kaminzimt schauen ihn Nussknacker Holzsoldaten in verschiedenen Größen über die Schulter. Auf dem Tisch liegen welche aus Porzellan und Metall. Nussknacker, wohin man schaut, vom Keller bis zum Dachboden. 40 Jahre lang hat sie Adolf Heidenreich in Massen buchnahe Gemünden gesammelt. Wie verrückt. Nun verschenkt der 89-Jährige sein Lebenswerk, die Nussknackersammlung.
6: Also ich habe zwar Angebote, die hätten über 500.000 bezahlt. Aber ich wollte möglichst, dass die in Deutschland bleibt. Doch lieber ist er natürlich geblieben in Bayern. Aber die hatten ja wenig Interesse oder waren nicht in der Lage, 2 Räume zur Verfügung zu stellen.
5: Durch einen Zufall bekam Sachsen von der Sammlung Wind und nahm umgehend Kontakt auf. Das Erzgebirgische Spielzeugmuseum plant sogar einen Umbau für Heidenreichs Nussknacker. Denn die haben es nicht nur der künftigen Museumsleitung Tore Zierold bei ihrem Besuch in Massenbuch angetan.
7: Also als wir das erste Mal hier in das Haus gekommen sind, haben wir gedacht, wow, das ist eine Märchenwelt, die sich uns hier öffnet.
5: Im Haus von Adolf Heidenreich wird nun eingepackt. 10 ehrenamtliche Helfer sind dafür extra aus dem 400 Kilometer entfernten Seifen angereist. Ein Nussknacker nach dem anderen wandert dick eingepackt in Kisten. Adolf Heidenreich schaut von seinem Ohrensessel aus zu, gibt Tipps für die Suche, blickt nachdenklich.
6: Auf der einen Seite ist es natürlich traurig, wenn man seine Sammlung verliert. Auf der anderen Seite weiß man ja, dass sie gut untergebracht wird und dass sie in der Öffentlichkeit gezeigt werden kann.
5: Noch in diesem Jahr soll es eine Ausstellungseröffnung geben. Heidenreich macht es der künftigen Museumsleitung leicht.
7: Er ist sehr, sehr, sehr akribisch. Er hat alles bis aufs Kleinste dokumentiert. Das macht die Sammlung auch so wertvoll. Seine Dokumentation fasst sowohl sprachlich die Materialbeschaffenheit, die Beschreibung des Objektes und eine sehr gute Fotodokumentation.
5: 2 Tage lang packen die 10 Helfer aus Sachsen ein. Irgendwie freut sich Adolf Heidenreich über den Platz, als alle Kisten aus dem Haus sind. Und was seine Sammelleidenschaft betrifft, die ist nicht erloschen.
6: Gut, wenn ich ihn schön mal sehe, dann würde ich ihn trotzdem kaufen.
4: Adolf Heidenreich und seine Nussknackersammlung. 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
3: Jedes Jahr kommt es in Deutschland Schätzungen zufolge zu bis zu 50.000 Tierbissen. Doch was macht man, wenn man von einer Katze oder einem Hund gebissen wurde? Desinfizieren und verbinden oder auch bei nur kleinen Bissen direkt zum Arzt oder in die Notaufnahme? Christiane Staus aus der Redaktion ARD Gesund erklärt, was bei einem Tierbiss wirklich wichtig ist und warum man auch kleine Wunden nicht unterschätzen sollte.
8: 7 Jahre lebte Veronika Brauer mit ihrem Kater Maris zusammen. Eines Tages läuft das Tier plötzlich weg. Als die 42-Jährige den Kater aus einem fremden Keller retten will, beißt er 4-mal kräftig in ihre linke Hand.
9: Das ganze Maul war fixiert und meine Hand. Wo die Bisse halt waren, da kam natürlich Blut raus, da war die Haut kaputt. Aber ich muss sagen, danach fand ich es jetzt nicht so schlimm.
8: Doch am nächsten Tag ist die Wunde entzündet. Die Hand ist heiß und pocht. Ein Warnsignal, wie Handchirurg Fabian Thomsen erklärt.
10: Also grundsätzlich gilt, dass wir bei solchen Bissverletzungen insbesondere auch das Infektionsrisiko im Hinterkopf haben müssen. Und Bakterien vermehren sich im Gewebe explosionsartig. Deswegen kann man eigentlich nicht zu früh eine ärztliche Meinung einholen. Und die sollte bei Bissverletzungen in der Regel auch über eine Notaufnahme laufen.
8: Die Gefahr sonst? Die Bakterien können ins Blut gelangen und sich im Körper ausbreiten. Eine Sepsis, eine Blutvergiftung droht.
10: Und hier sind die Zeichen Schüttelfrost, Fieber und allgemeine Abgeschlagenheit oder allgemeines Unwohlsein und Krankheitsgefühl.
8: Um Komplikationen zu vermeiden, rät Thomsen, Bisswunden zu Hause keimarm abzudecken und zu kühlen und dann schnellstmöglich in die Notaufnahme zu gehen. Veronika Brauer geht erst einen Tag nach dem Biss zu Handchirurg Thomsen. Er muss die Wunde ausschneiden.
10: Notwendig dafür ist einmal der chirurgische Eingriff. Das heißt, mechanisch werden alle Gewebeschichten, die von der Entzündung durchdrungen sind und geschädigt sind, abgetragen. Das betrifft die Haut oberflächlich, das betrifft die Unterhaut, das betrifft Sehnen, Nerven und Gefäße. Und das betrifft den Knochen.
8: So war es auch bei Markus Gerz. Beim Mountainbiken im Wald riss ein unangeleinter Hund den 58-Jährigen vom Fahrrad und biss ihm tief in den rechten Unterschenkel.
11: Ich habe mein Fahrrad als Schutz dazwischen genommen, weil der immer wieder kam und immer wieder zufassen wollte. Er hat dann ins Fahrrad gebissen und dann war es passiert.
8: Markus Gerz geht direkt zu seinem Hausarzt. Hier wird die Wunde ausgespült und er bekommt ein Antibiotikum verschrieben. Doch die Wunde heilt nicht. Nach 10 Tagen geht er zu einem niedergelassenen Chirurgen, erklärt Jakob Lischka, einer seiner Ärzte.
12: Der dann eine entsprechende chirurgische Behandlung eingeleitet hat, mit dann begleitender antibiotischer Therapie. Es ist jedoch leider nicht zu einem wesentlicher Beruhigung des Befundes gekommen, heißt also, die Entzündung bestand fort. Daraufhin ist Herr Gerz dann viele Male operativ noch nachbehandelt worden.
8: 22 Mal musste er sich bislang operieren lassen. Bei einer der Operationen wird sein Wadenbeinnerv verletzt. Er entwickelt eine Fußfehlstellung und ein chronisches Schmerzsyndrom, kann kaum noch laufen. Im Herbst 2025 entscheidet Markus Gerz dann gemeinsam mit seinen Ärzten, den Unterschenkel zu amputieren.
11: Das war so, als wenn dir einer den Boden unter den Füßen wegzieht. Aber es war schon die schwerste Entscheidung meines Lebens.
8: Sowohl Veronika Brauer als auch Markus Gerz sind vorsichtiger geworden. Beide fassen keine fremden Tiere mehr an, machen seit dem Biss einen Bogen um sie, um zumindest ein bisschen Sicherheit zu haben. Tierbisse sollten also niemals unterschätzt werden. Man sollte mit ihnen direkt zum Arzt. Damit verbessert man seine Chance darauf, dass ein solcher Biss keine langfristigen Schäden hinterlässt.
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4: Mit Edgar Endres. Was für ein Finale liefert Tadej Pogačar auf der schweren Etappe durchs Zentralmassiv bei der Tour de France. Als es auf den Schlusskilometern der 10. Etappe ins Eingemachte geht, ist der Führende der Rundfahrt nicht mehr zu stoppen. Holger Gasker.
13: Es war ein Triumph mit Ansage. Tadej Pogačar revanchierte sich für die an gleicher Stelle erlittene Niederlage gegen Jonas Vingegaard mit einem spektakulär herausgefahrenen Etappensieg. Reichlich 15 Kilometer vor dem Ziel attackierte der Slowene aus einer kleinen Favoritengruppe heraus, überholte den bis dahin führenden Olympiasieger von Tokio, Richard Carapaz aus Ecuador, und gewann mit großem Vorsprung wieder einmal als Solist. Dahinter überzeugte auch der Olympiasieger Remco Evenepoel. Der Belgier hatte zwar schon den Anschluss an die Favoritengruppe verpasst, schloss aber in der Abfahrt wieder auf und sprintete zum zweiten Tagesplatz, verbesserte sich damit in der Gesamtwertung auf Platz 3. In seinem Windschatten war aber auch Florian Lipovic stark, besser am Berg als der Belgier, im Ziel auf dem Tagesrang 4. In der Gesamtwertung liegt Florian Lipovic jetzt auf Platz 6, reichlich 30 Sekunden hinter dem Dritten.
4: Wird es wieder Frankreich? Schaffen es Les Bleus erneut ins WM-Finale wie vor 4 Jahren? Ab 21 Uhr dürfte der Widerstand aber enorm sein. Europameister Spanien will zum 3. Mal in Folge bei einem Halbfinale gegen Frankreich erfolgreich sein. Kai Rienecke.
14: Die Bars im ganzen Land und besonders in Paris werden trotz Hitzewelle wieder krachend voll sein. Im französischen Fernsehen wird mit der höchsten Einschaltquote des Jahres gerechnet. Die Französinnen und Franzosen sind davon überzeugt, dass die Mannschaft um Mbappé, Dembélé und Olise, Les Bleus, wie sie hier genannt werden, die beste des WM-Turniers ist. Aber so manche erinnert sich an die letzten beiden Spiele gegen Spanien bei der EM vor 2 Jahren in München, als Frankreich im Halbfinale gegen Spanien verloren hat und ein Jahr später bei der Nations League in Stuttgart gleich wieder. Jetzt soll die Revanche her, aber der französische Trainer Didier Deschamps stapelt tief und sieht die Spanier als Favoriten. Immerhin ist Kylian Mbappé, der französische Kapitän, wieder voll einsatzfähig, nachdem er im letzten Spiel etwas angeschlagen wirkte. Im Duell der Superstars gegen Lamine Yamal soll er Les Bleus ins Finale führen. Vor dem Anpfiff in Dallas gibt es noch eine Schweigeminute, um die man von französischer Seite gebeten hatte. Dabei soll der Opfer des islamistischen Terroranschlags von Nizza vor genau 10 Jahren gedacht werden.
4: Und wir sind ab 21 Uhr heute Abend komplett live dabei. Spannend wird es in München, denn die DFB-Oberen treffen sich mit den Machern von Red Bull. Wieso? Es geht um die Personalie Jürgen Klopp. Luca Benincasa.
15: Dabei geht es um die Personalie Jürgen Klopp, der noch bis 2029 als Head of Global Soccer bei Red Bull unter Vertrag steht. Der DFB will Klopp als neuen Bundestrainer und ist sich mit dem 59-Jährigen nach eigenen Angaben in wesentlichen Eckpunkten einig. Nun geht es um Details der Vertragsauflösung bei Red Bull und womöglich um die Frage, ob Klopp und der Konzern künftig in anderer Form weiter zusammenarbeiten. Medien hatten über eine Funktion als Markenbotschafter oder Berater spekuliert.
4: Jetzt macht Lena Lotzen Karriere neben dem Fußballfeld. Die Würzburgerin, jahrelang Profi bei den Bayernfrauen, wird sportliche Leiterin bei Bundesligist Werder Bremen. Lotzen gewann 2013 den EM-Titel und musste bereits mit 27 Jahren 2021 wegen Verletzungen ihre Karriere beenden. Lennart Kahn trainiert bereits wieder mit dem Ball beim FC Bayern München. Nach dem bitteren WM-Aus wegen einer Oberschenkelverletzung war Kahn zusammen mit dem ebenfalls am Comeback arbeitenden Serge Gnabry auf dem Trainingsgelände an der Säbener Straße.
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1: Die A3 Linz Richtung Passau ist zwischen dem Grenzübergang Suben und dem Rastplatz Rottal Ost wegen Bergungsarbeiten gesperrt. Es staut sich. A3 Passau Richtung Nürnberg zwischen Kreuz Altdorf und Kreuz Nürnberg. Stockender Verkehr nach einem Unfall. A3 Nürnberg Richtung Würzburg zwischen Nürnberg Nord und dem Kreuz Fürth Erlangen 6 Kilometer Stau. A3 Würzburg Richtung Nürnberg zwischen Erlangen Frauenaurach und Erlangen Tennenlohe 7 Kilometer. A3 Nürnberg Richtung Passau zwischen Rosenhof und Wörth an der Donau Wiesen Stau nach einem Unfall und zwischen Metten und Hengersberg 6 Kilometer Stau. Die A6 Nürnberg Richtung Pilsen ist zwischen Wernberg Ost und Leuchtenberg nach einem Unfall gesperrt. A8 Stuttgart Richtung München zwischen Merklingen und Ulm Ost 4 Kilometer Stau. A9 München Richtung Nürnberg zwischen Kreuz Neufahrn und Allershausen ein Unfall. Und zwischen Langenbruck und Ingolstadt Süd 4 Kilometer Stau nach einem Unfall. A99 Westumfahrung München Richtung Lindau zwischen Fredmanning Nord und Dreieck Allach 9 Kilometer Stau. Kurz zum Wetter in Bayern, Schauer und Gewitter heute Abend noch und in der kommenden Nacht. Sie können zum Teil unwetterartig ausfallen. Der Deutsche Wetterdienst warnt vor schweren Gewittern in Franken. Temperaturen 19 bis 14 Grad in der Nacht, Höchstwerte morgen 23 bis 33 Grad.

0: Es ist 18 Uhr.
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2: Welcher neuen Spur die Ermittler nach der Gewalttat an einem Gymnasium im oberbayerischen Schongau nachgehen, wie das Ahrtal an die Sturzflut vor 5 Jahren erinnert und was hinter der geplanten Erhöhung der Tabaksteuer stecken könnte. Das sind einige unserer Themen in dieser Viertelstunde. Am Mikrofon Stefan Einöder. Guten Abend. Schongau in Oberbayern am Mittwoch vergangener Woche. Ein 16 Jahre alter Schüler sticht am Gymnasium auf 2 13 Jahre alte Mädchen ein und verletzt sie schwer. Die Schülerinnen scheinen Zufallsopfer gewesen zu sein. Knapp eine Woche später gehen die Ermittler einem neuen Hinweis nach. Es gibt demnach Anhaltspunkte, dass der 16-Jährige aus einem extremistischen Motiv heraus gehandelt hat. Die Generalstaatsanwaltschaft München hat deshalb die Ermittlungen übernommen. Sie ist die Anlaufstelle in Bayern zur Bekämpfung von Extremismus und Terrorismus. Christoph Müller über die neuen Erkenntnisse.
3: Laut der deutschen Presseagentur ist das Schreiben von Beschimpfungen mehrerer Religionsgemeinschaften und Bevölkerungsgruppen durchsetzt. Beleidigt werden aber auch Menschen aus dem Umfeld des Verfassers, darunter Mitschüler und Lehrkräfte. Für die Autorenschaft des mutmaßlichen Täters sprechen biografische Angaben, etwa das Alter und Details zu Ärger in der Schule. Zudem untersuchen die Ermittler, ob die Tat per Livestream übertragen werden sollte. Der 16-jährige Kroate sitzt in Untersuchungshaft. Ihm wird versuchter Mord in 2 Fällen vorgeworfen. Polizei und Staatsanwaltschaft hat mitgeteilt, dass gegen ihn außerdem wegen 2er Vorfälle aus dem vergangenen Jahr ermittelt wird, weil er unter anderem Mitschüler bedroht und in sozialen Netzwerken Amokläufe verherrlicht haben soll. Nach der Tat wurden das Messer, eine Pistole und Munition sichergestellt. Die Schusswaffe wurde bei einem Rucksack gefunden, den der 16-Jährige nach seiner Tat auf dem Schulhof deponiert hatte. Die Waffe hatte nach dem ersten Schuss versagt, worauf er mit dem Messer auf die beiden 13-Jährigen losging. Die schwer verletzten Mädchen sind außer Lebensgefahr.
2: Die Menschen im Ahrtal in Rheinland-Pfalz und in Nordrhein-Westfalen werden die Nacht vom 14. auf den 15. Juli vor 5 Jahren nicht mehr vergessen. Nach tagelangem Starkregen steigt der Pegel der Ahr in nie gekannte Höhen. Eine Sturzflut riss Autos, Häuser und Menschen mit sich und zerstörte die Infrastruktur weitgehend. Über 180 Tote sind zu beklagen, eine Person wird bis heute vermisst. Überlebende kämpfen mit psychischen Folgen. Am Jahrestag dieser Katastrophe gab es viele Veranstaltungen, bei denen die Trauer, der Schmerz, aber auch die Zuversicht zu spüren waren. Zu einer kam der Bundespräsident. Christian Giese-Kessler berichtet.
4: Bei einem Besuch im Ahrtal in Rheinland-Pfalz hat Bundespräsident Frank-Walter Steinmeier heute Mittag den Menschen seine weitere Solidarität zugesichert. Auch 5 Jahre nach der Flutkatastrophe sei der Bund in der Verantwortung, den Wiederaufbau in den betroffenen Regionen zu unterstützen. Er wolle mit seinem Besuch auch ein Zeichen setzen, dass die Bundesregierung die Menschen im Ahrtal nicht vergesse, so Steinmeier. Bei der Veranstaltung war auch der rheinland-pfälzische Ministerpräsident Gordon Schnieder zu Gast. Er betonte, dass das Ahrtal auch bei der neuen CDU-geführten Landesregierung einen hohen Stellenwert hat. Die Landrätin des Kreises Ahrweiler, Cornelia Weigand, nutzte den prominenten Besuch, um eine ihrer Kernforderungen der letzten Wochen erneut zu platzieren. Ihrer Ansicht nach muss der Bund den Wiederaufbaufonds auch für überregionale Projekte wie große Regenrückhaltebecken öffnen, denn nur so sei langfristig ein ausreichender Schutz vor einer neuen Flut realistisch. Heute Abend wird noch Bundeskanzler Merz im Ahrtal erwartet.
2: Der Krieg im Iran ist seit Tagen wieder aufgeflammt. Nachdem der Iran Schiffe in der Straße von Hormus beschossen hatte, reagierten die USA mit weiteren Angriffen auf das Land. Und so geht das jetzt schon wieder seit Tagen, Angriffe und Gegenangriffe. Diese neue Eskalationsstufe, die wird wohl wieder deutliche Auswirkungen auf den Transport von Öl haben, der durch die Straße von Hormus läuft. Beim Ölpreis ist das schon jetzt sichtbar, wie Konstantin Röse berichtet.
5: US-Präsident Trump hat jetzt angekündigt, eine neue Seeblockade gegen den iranischen Schiffsverkehr zu verhängen. Kritik gibt es von der Weltschifffahrtsorganisation IMO. Auch der Verband der deutschen Reeder warnt vor den Folgen der neuen Seeblockade. Nach den Hoffnungen erlebe man nun einen deutlichen Rückschlag, heißt es. Derzeit sitzen etwa 20 Schiffe mit Deutschlandbezug in der Region fest. Auch an den Finanzmärkten kommen die Ankündigungen Trumps schlecht an. Die Eskalation hat das Potenzial, den Krieg am Golf erneut mit voller Wucht ausbrechen zu lassen und damit auch die Weltwirtschaft weiter hart zu treffen. Der Ölpreis kennt aktuell nur eine Richtung, und zwar nach oben. Nach 10% gestern geht es heute weitere 4% nach oben. Ein Rohölfass der Nordseesorte Brent kostet rund $87, so viel wie seit einem Monat nicht mehr.
2: Wie gehört, die USA haben eine neue Seeblockade in der Straße von Hormus angekündigt. Gestern noch wollte Präsident Trump auch noch eine Gebühr für die sichere Durchfahrt erheben. Von diesen Plänen ist er inzwischen wieder abgerückt, glaubt man einem seiner Posts. Da ist jetzt die Rede davon, dass Trump auf eine Gebühr verzichtet, diese aber durch Handels- und Investitionsabkommen ersetzen möchte, die er mit den Golfstaaten schließen möchte. Die hohen Temperaturen, die wenigen Niederschläge, das bringt die Wasserversorgung der Stadt München an ihre Grenzen. Schon vor etwa 2 Wochen hatte Oberbürgermeister Krause von den Grünen von einer seit den frühen 1970er Jahren nicht dagewesenen Ausnahmesituation gesprochen. Die Stadt kündigte daraufhin an, Grünanlagen und Sportflächen weniger oder gar nicht mehr zu bewässern und die Betriebszeit der Brunnen einzuschränken. Heute ist die Stadtverwaltung einen Schritt weitergegangen und hat Regeln zum Wassersparen aufgestellt, die den privaten Verbrauch betreffen. Birgit Grundner.
0: Verboten sind ab sofort etwa das Waschen von Fahrzeugen außerhalb von Waschanlagen, der Betrieb von Privatpools oder das Bewässern von Rasenflächen. Zuletzt lag der Wasserverbrauch nach Angaben der Stadt wieder bei mehr als 360 Millionen Liter pro Tag. Zum Vergleich, normalerweise sind es durchschnittlich rund 300 Millionen Liter. Auch wenn für die kommenden Tage Gewitter und Regen vorhergesagt werden, hätten diese Niederschläge keine ausreichende Wirkung, um die Wassersituation zu entspannen, heißt es in einer Mitteilung aus dem Rathaus. Nach einem außergewöhnlich trockenen Winter und Frühling seien die vorhandenen Ressourcen der Münchner Wasserversorgung derzeit äußerst strapaziert, erklärt Oberbürgermeister Dominik Krause. Nun müsse man weitergehende verpflichtende Sparmaßnahmen ergreifen. Die Allgemeinverfügung gilt ab sofort und bis 1. August, sofern sie nicht vorher widerrufen oder auch noch verlängert wird. Bei Verstößen drohen Geldbußen bis 50.000 Euro.
2: Die Pflege im Heim, die wird immer teurer. Ein Grund dafür die höheren Personalkosten. Damit steigt auch der Anteil, den die Bewohner von Pflegeheimen selbst stemmen müssen. Zum 1. Juli zahlten Heimbewohner im ersten Jahr im Durchschnitt 3.364 Euro. Diese Summe hat der Verband der Ersatzkassen genannt. Wobei der Eigenanteil von Bundesland zu Bundesland unterschiedlich ist. Bayern liegt ungefähr 100 Euro unter dem Bundesdurchschnitt. Die Sorge, die ist bei Heimbewohnern und Sozialverbänden jetzt gleichermaßen groß, dass das Ende der Fahnenstange noch nicht erreicht ist und die Pflege im Heim zum Luxusgut wird. Birte Sönnigsen.
6: Wenn die Politik nicht gegensteuert, dann werden die Kosten in den nächsten Jahren deutlich steigen. Die Pflegeversicherung, die übernimmt ja nur einen Teil der Kosten, nicht mehr. Sie ist ja als so eine Art Teilkaskoversicherung gedacht. Und die Eigenanteile, die sind in den letzten Jahren schon massiv gestiegen. 2018 lag der Betrag, den die Pflegebedürftigen selbst zahlen mussten, im Schnitt noch bei etwa 1.700 Euro im Monat. Also in 8 Jahren haben sich die Kosten fast verdoppelt. Und Fachleute gehen davon aus, dass das so weitergeht. Dass sich die Kosten in den nächsten Jahren dann wieder verdoppeln könnten, wenn die Politik da nichts unternimmt. Die Bundesregierung arbeitet ja gerade an einer Pflegereform. Der Vorschlag von Nina Wagen zielt darauf ab, dass die Beiträge für die Pflegeversicherung nicht immer weiter steigen. Er würde aber auch dazu führen, dass die Kosten fürs Pflegeheim, die die Bewohner selbst zahlen müssen, noch weiter steigen. Geplant ist nämlich, dass Zuschüsse der Pflegeversicherung für Pflegebedürftige im Heim erst später als bisher gezahlt werden sollen. Schon jetzt ist es aber so, dass viele die Kosten fürs Heim nicht mehr selbst zahlen können. Dann spricht die Sozialämter ein. Schon jetzt ist es so, dass rund 40% der Bewohner auf die sogenannte Hilfe zur Pflege angewiesen sind.
2: Fast 12 Euro für eine Schachtel Zigaretten. So teuer könnte Rauchen bis zum Jahr 2030 werden. Die schwarz-rote Koalition will die Tabaksteuer stark erhöhen. Das geht aus Informationen hervor, die dem ARD-Hauptstadtstudio vorliegen. SPD-Gesundheitspolitiker verteidigten die Pläne als konsequente Präventionspolitik. Kritische Stimmen vermuten allerdings, dass so Haushaltslöcher gestopft werden sollen. Jakob Meyer aus Berlin mit den Einzelheiten.
7: Weit und breit keine einzige Raucherin, kein einziger Raucher rund um den Reichstag, wo die schwarz-rote Koalition bald wieder eine höhere Tabaksteuer beschließen will. Die Passantinnen und Passanten begrüßen die Maßnahme.
8: Ich persönlich finde es super, ich finde es sehr gut. Ich bin selber früher sehr schwerer Raucher gewesen und habe lang gebraucht, davon loszukommen. Rauche jetzt ganz gelegentlich noch einen und die darf auch ruhig viel kosten.
9: Das kann gar nicht teuer genug werden, das Rauchen.
10: Wo sonst soll man noch Geld generieren und gleichzeitig noch etwas Gutes damit tun? Ne?
11: Von mir aus gerne. alles in die Gesundheit rein, weil da fehlt es an allen Ecken und Enden.
7: Tatsächlich ist erklärtes Ziel der schwarz-roten Koalition, durch eine höhere Tabaksteuer den Gesundheitsschutz zu stärken. Sie passt die vom Kabinett schon beschlossene Steigerung nochmal nach oben an. So soll es über einen Zeitraum von 4 Jahren regelmäßige und, wie es in einer Formulierungshilfe des Bundesfinanzministeriums heißt, sehr ambitionierte Steuererhöhungen geben. Für Zigaretten, Tabak, Zigarren, Pfeifentabak und E-Zigaretten. Nach Angaben der Tabakindustrie steigt damit der Preis für die 20er-Packung Zigaretten jedes Jahr um 40 Cent auf 9,10 Euro im kommenden Jahr und bis auf 11,80 Euro 2030. Die SPD-Bundestagsfraktion spricht von konsequenter Präventionspolitik. Der Bund will die geschätzten Mehreinnahmen von 4,4 Milliarden Euro im Jahr 2030 aber auch verwenden, um Haushaltslücken zu schließen. Kanzleramtsminister Thorsten Frey verweist auf finanzielle Zugeständnisse, die der Bund den Ländern gerade bei der Reform der gesetzlichen Krankenversicherung gemacht hat.
12: Tatsächlich ist es so, dass wir im Bereich der Gesundheit Ende der letzten Woche ja nochmal Veränderungen zugunsten der Krankenhäuser und der stationären Versorgung vorgenommen haben.
7: Die Einnahmen aus der Tabaksteuer fließen nur dem Bund zu und sind nicht zweckgebunden. Das ist praktisch für die jeweilige Bundesregierung. Begründungen für die Steuererhöhungen fielen mitunter sehr kreativ aus. Rauchen für die innere Sicherheit, fürs Mutterschaftsgeld, für niedrigere Energiekosten. Wenn der Staat mehr Geld braucht, denkt die Politik schnell an Raucherinnen und Raucher. Etwa nach den islamistischen Anschlägen in den USA 2001. Um das Antiterrorpaket zu finanzieren, erhöhte die rot-grüne Bundesregierung neben der Versicherungs- auch die Tabaksteuer. Dafür war Bundesfinanzminister Hans Eichel zuständig.
13: Das trifft niemanden wirklich hart, aber es sichert die notwendigen Einnahmen.
7: Eine höhere Tabaksteuer gegen den Terror und dazu eine Ökosteuer auf Kraftstoffe, um die Rente zu finanzieren. Das empörte den Oppositionspolitiker Guido Westerwelle von der FDP.
14: Rauchen für die Sicherheit, Rasen für die Rente. Das ist keine Finanzpolitik, das ist Gaga.
7: 2 Jahre später brauchte Bundesgesundheitsministerin Ulla Schmidt von der SPD ebenfalls Geld. Sie wollte durch eine höhere Tabaksteuer Raucherinnen und Raucher abschrecken.
15: Weil es ein Mittel ist der Prävention und wir können es nutzen, um es wirklich ins Gesundheitswesen zu stecken und damit die Beiträge zu entlasten.
7: Auch bei der jetzt geplanten Steuererhöhung sollen die Einnahmen teilweise in den Gesundheitsbereich fließen, um Lücken zu schließen, die sich durch die Reform der gesetzlichen Krankenversicherung auftun. Für den Gesundheitsschutz greifen andere Länder aber zu weitaus drastischeren Mitteln. In Großbritannien und Irland kostet eine Schachtel Zigaretten rund 20 Euro, in Norwegen 18 und in Australien sogar bis zu 24 Euro.
2: Die Regierung will die Tabaksteuer stärker erhöhen als geplant. Das war ein Beitrag von Jakob Mayer. 5 Jahre haben Forschende daran gearbeitet, das überaus gut erhaltene Skelett eines Tyrannosaurus Rex aus dem Boden eines Privatgrundstücks im US-Bundesstaat South Dakota auszugraben. Er stammt aus der späten Kreidezeit, ist also 67 Millionen Jahre alt. Riesengroß und bekam den Spitznamen Gus. Heute wurde das Fossil beim Auktionshaus Sotheby's in New York versteigert. Einige Museen hatten sich Hoffnung gemacht, den Fund zu erwerben und ausstellen zu können, aber am Ende ging der Dino an einen privaten Sammler, der bereit war, so viel zu zahlen wie noch niemand für ein Dino-Fossil. Giselle Uka berichtet.
16: Das letzte Gebot für T-Rex Gus kam von einem Bieter am Telefon. Für 43 Millionen US-Dollar ist das Skelett unter den Hammer gekommen. Inklusive Gebühren vom Auktionshaus Sotheby's kommt eine Rekordsumme von etwas mehr als 50 Millionen Dollar zusammen. Noch nie wurde ein Dino-Fossil für so viel Geld verkauft. Letzter Rekordhalter war Stegosaurus Apex, der 2024 insgesamt für knapp 45 Millionen an einen privaten Investor versteigert wurde. Wer für den neuen Rekord verantwortlich ist, bleibt zunächst unbekannt. Die Gebote sind anonym eingegangen. Das zusammengesetzte Skelett von Gus gehört zu den größten und vollständigsten T-Rex-Fossilien, die je gefunden wurden. Der Dino, der vor 67 Millionen Jahren gelebt haben soll, ist fast 4 Meter hoch und etwa 12 Meter lang. An seinem gut erhaltenen Schädel sind sogar Bissspuren von einem Kampf mit anderen Artgenossen zu erkennen. Die Rekordversteigerung bei Sotheby's zeigt, in den USA boomt der Markt mit Dino-Fossilien. Inzwischen erwerben häufig Superreiche die Skelette. Das treibt den Preis in die Höhe und wird vor allem von Wissenschaftlern kritisiert. Sie haben oft keinen Zugang zu privaten Sammlungen von Milliardären.
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2: Karin Schumacher mit den Nachrichten.
17: Nach der Messerattacke von Schongau übernehmen Sonderermittler den Fall. Die Generalstaatsanwaltschaft München hat Hinweise auf ein extremistisches Motiv. Hintergrund ist unter anderem ein Manifest im Internet, das dem 16-Jährigen zugeschrieben wird und in dem er sich abwertend gegenüber Frauen, Homosexuellen und Muslimen äußert. Weil er zwei Schülerinnen mit einem Messer schwer verletzt haben soll, wird gegen ihn wegen versuchten Mordes ermittelt. Landtag von Nordrhein-Westfalen erinnert an Ahrtalflut. An der Gedenkstunde in Düsseldorf nahmen auch Angehörige der Opfer und Ersthelfer teil. Bundespräsident Steinmeier sagte, auch nach 5 Jahren habe die Zeit noch nicht alle Wunden geheilt. Aber die Flut habe auch gezeigt, dass das Land in der Stunde der Not zusammensteht. Trump verzichtet auf Maut für Straße von Hormus. Der US-Präsident schrieb auf seiner Plattform Truth Social, dass nach Gesprächen mit den Führungsspitzen im Nahen Osten die Abgabe ersetzt werden soll. Die Golfstaaten würden stattdessen Handels- und Investitionsabkommen mit den USA schließen. Minister Blume verleiht bayerische Atelierpreise. Die Auszeichnung geht an 30 Künstlerinnen und Künstler, die ein Atelier oder einen Projektraum im Freistaat unterhalten und durch die Qualität ihrer Arbeit überzeugt haben. Der Preis ist jeweils mit 8.000 Euro dotiert und soll die freie Kunstszene in Bayern unterstützen. Für Schiedsrichter Zweier ist die Fußball-WM vorbei. Der DFB hat bestätigt, dass der 45-jährige Berliner das Quartier in den USA bereits verlassen hat. Der deutsche Schiri war 2-mal in der Vorrunde im Einsatz. Das heutige Halbfinale zwischen Spanien und Frankreich pfeift ein Schiedsrichter aus El Salvador. Das 2. Halbfinale morgen ein US-Amerikaner. Das Wetter in Bayern: örtlich kräftige, teils unwetterartige Schauer oder Gewitter. In Teilen Unterfrankens gilt eine Warnung vor schweren Gewittern. Dazwischen freundliche Abschnitte.
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18: Mit Manuel Rauch. Am Münchner Flughafen soll es ein eigenes Terminal für Abschiebungen geben. Jetzt hat der Aufsichtsrat des Flughafens grünes Licht dafür gegeben. Die Beschlüsse seien mehrheitlich gefasst worden, heißt es in einer Mitteilung. Das Gebäude soll von der Flughafen München GmbH errichtet, dann aber an den Bund vermietet und von der Bundespolizei genutzt werden. Mit dem Abschiebeterminal will der Bund die Zahlen der Abschiebungen deutlich erhöhen. Flüchtlingsorganisationen sind strikt dagegen. Auch der Münchner Oberbürgermeister Dominik Krause von den Grünen hatte zuletzt angekündigt, im Aufsichtsrat gegen das Projekt zu stimmen. Sie gilt als erneuerbare und klimaschonende Schlüsseltechnologie, Geothermie. In München und 9 oberbayerischen Landkreisen soll jetzt erkundet werden, ob dort Geothermieprojekte möglich sind. Koordiniert wird das Ganze von der Technischen Uni München. In den kommenden Tagen gibt es dazu in den betroffenen Regionen Infoveranstaltungen. Birgit Grundner mit den Einzelheiten.
0: Bei der Geothermie wird heißes Tiefenwasser an die Oberfläche gepumpt und, nachdem ihm die Energie entzogen wurde, abgekühlt wieder in die Tiefe zurückgeführt. Die Voraussetzungen gelten in der Gegend rund um München grundsätzlich als sehr gut. An vielen Stellen gibt es schon entsprechende Anlagen. Mit dem Forschungsprojekt GigaM will man nun die Grundlage dafür schaffen, weitere Geothermieprojekte ganz gezielt zu planen, anhand dreidimensionaler Bilder vom Untergrund. Sogenannte Vibro-Trucks erzeugen dafür kontrollierte Schwingungen, die in den Boden geleitet werden. Die Gesteinsschichten reflektieren dann Signale, die wiederum von Messgeräten, den Geophonen, aufgezeichnet werden. So entsteht eine Art Ultraschallbild des Untergrunds. Die Messungen beginnen Ende August im Landkreis München. Danach sind die Vibro-Trucks auch in den Landkreisen Bad Tölz, Wolfratshausen, Miesbach, Starnberg, Fürstenfeldbruck, Dachau, Freising, Ebersberg und Erding sowie in der Stadt München unterwegs. Die Messungen dauern jeweils nur einige Minuten und sollen für die Anwohner lediglich als leichtes Vibrieren wahrnehmbar sein.
18: Die Staatsanwaltschaft Regensburg ermittelt gegen einen Nachwuchstrainer des Fußball-Regionalligisten Jan Regensburg. Der Verein hat in der vergangenen Woche Anzeige bei der Polizei erstattet. Rudolf Heinz berichtet.
19: Der Vorwurf, der Trainer des SSV Jahn soll über einen Nachrichtendienst unangemessene Kontakte verbaler Art mit einem Jugendlichen gehabt haben. Die Kriminalpolizei prüft, inwieweit die Inhalte des Chats strafrechtlich relevant sind. Die Ermittlungen befinden sich laut Oberstaatsanwalt Jürgen Kastenmeier noch am Anfang. Es gilt die Unschuldsvermutung. Über seinen Anwalt ließ der Trainer mitteilen, dass er sämtliche Vorwürfe, die im Raum stehen, auf das Schärfste zurückweist. Er habe sich vollumfänglich kooperativ gezeigt und den Ermittlern sein Handy und andere IT-Geräte umgehend zur Verfügung gestellt. Es sei ihm wichtig, dass die Sache schnell geklärt wird, so der Anwalt. Der Trainer gehe davon aus, dass sich die Vorwürfe in Wohlgefallen auflösen werden und er bald wieder zu seiner Tätigkeit beim SSV Jahn Regensburg zurückkehren werde. Der Verein hat ihn bis auf Weiteres von seinen Aufgaben entbunden.
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2: Hitzeperioden und fehlender Regen haben auf zahlreichen Flüssen zu äußerst niedrigen Pegeln geführt. An der Donau werden historische Tiefstwerte gemessen. Und auch am Rhein bei Karlsruhe ist der Wasserstand nur noch knapp über dem bisher gemessenen Tiefstand. Zudem werden die Pegel vom Großteil der kleineren Flüsse in Deutschland als extrem niedrig eingestuft. Das hat Auswirkungen auf die Schifffahrt und die Infrastruktur entlang der Flüsse und damit auch für die Wirtschaft. Aber natürlich auch auf die Natur. Jakob Sachs berichtet.
20: Rund 460 Kubikmeter Wasser pro Sekunde fließen heute Morgen an der Staustufe Iffezheim den Rhein hinunter. 10 Tage zuvor war es noch knapp doppelt so viel. An dieser Stelle wird der Rhein aufgestaut. Eine Schleuse sorgt dafür, dass Schiffe den Höhenunterschied überwinden können. Eine Fischtreppe hilft den Flussbewohnern und im Kraftwerk wird Strom produziert. Für alle ist der Wasserstand zu niedrig. Der Kraftwerksbetreiber NBW gibt an, niedriger Wasserstand heißt weniger erzeugter Strom. Im Falle dieses Kraftwerks schon seit Mitte Mai diesen Jahres. Ein Zustand, der bisher erst später im Jahr eingetreten ist, stellt die für die Pegelstände im Land zuständige Landesanstalt für Umwelt fest.
21: Was wir dieses Jahr beobachten, ist, dass dieses Niedrigwasser besonders früh auftritt. Dass wir aktuell im Rhein zum Beispiel sehr niedrige Wasserstände haben, die zu dieser Jahreszeit da eigentlich so in unseren Daten noch nie aufgetreten ist.
20: Hydrologen wie Gabriel Fink zeichnen die Wasserstände auf und analysieren sie. Daraus resultieren für die Schifffahrt wichtige Prognosen. Je niedriger der Wasserstand, desto weniger können die Schiffe zuladen. Sonst könnten sie auf Grund laufen. Niedrigwasser macht sich aber nicht nur am Pegel bemerkbar, sondern auch in der Qualität des Wassers.
21: In solchen Niedrigwasserphasen beobachten wir ganz genau auch die Sauerstoffverhältnisse in den Fließgewässern. Da haben wir viele Messstationen, vor allem im Neckar. Und wenn da bestimmte Grenzwerte unterschritten werden, dann melden wir das und dann werden entsprechend auch Maßnahmen umgesetzt, zum Beispiel Belüftung ist so eine typische Maßnahme, die dann umgesetzt wird, damit wieder Sauerstoff in das Fließgewässer eingetragen wird.
20: Bei Sauerstoffmangel lässt man an den Staustufen Wasser die Staumauer hinunterströmen. Durch das Gefälle wird Sauerstoff eingetragen. Davon profitiert das gesamte Ökosystem. Extreme Temperaturen und Sauerstoffmangel macht den Lebewesen im Fluss zu schaffen.
22: Oh, ich habe sogar einen Fisch gefangen.
20: In der Körsch, einem Nebenfluss des Neckars in der Nähe von Esslingen, keschert Finn Zenker, Fachbeauftragter Fließgewässer des NABU Baden-Württembergs. Der Fluss hier ist in einem guten Zustand.
22: Wir haben schnell rauschende Bereiche und wir haben auch mal langsam fließende Bereiche. Das ist ja ziemlich zentral. Wir haben hier natürlich auch noch ein bisschen Uferverbau. Wir haben aber auch mal Unterspülungen, wo sich mein Fisch drunter verstecken kann.
20: Das sorgt für verschiedene Temperaturen und Pegelstände. Bäume am Ufer spenden zusätzlichen Schatten. Breite, begradigte Flüsse mit großer Wasseroberfläche heizen sich schneller auf und fallen bei Niedrigwasser auch schneller wieder trocken. Ein Problem, das immer häufiger wird, erklärt Zenker.
22: Die Niedrigwasserperiode, die wir haben, die ist auf jeden Fall auch trägt die Handschrift des Klimawandels. Die Extreme werden immer, immer häufiger und dadurch wird es immer mehr belastender für die Gewässer und deren Artengemeinschaften, die da drin vorkommen.
20: Es ist ein Konflikt. Begradigte Flüsse sind praktisch für Schifffahrt und Energiegewinnung, erhitzen sich aber deutlich schneller und der Wasserpegel schwankt stärker. Ein Problem, das die Körsch nicht hat. Für die aktuelle Hitzeperiode ist sie an dieser Stelle gut gewappnet.
2: Jakob Sachs über die Herausforderungen für die Natur durch die extrem niedrigen Wasserstände in vielen Flüssen.
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23: mit Nina Lenz. Das Museum. Viele Menschen denken bei dem Begriff an alte, große Häuser mit vielen alten Gemälden. Ein bisschen langweilig vielleicht und auch oft altbacken. So das Vorurteil. Ganz fernab von der Realität ist diese vorgefasste Meinung anscheinend nicht. Das zeigt die sogenannte Museumsoffensive des Staatsministeriums für Wissenschaft und Kunst, die heute im bayerischen Kabinett diskutiert wurde. Diese Offensive soll bewirken, dass die staatlichen Kunstmuseen in Bayern zeitgemäßer werden. Wie genau sich das Kunstminister Markus Blume vorstellt, das weiß Peter Jungblut.
3: Da werden 227 Jahre Tradition zu Ende gehen. Die bayerischen Staatsgemäldesammlungen stehen vor einer völligen Neuorganisation, wenn es nach dem Willen von Kunstminister Markus Blume geht. Er will die staatlichen bayerischen Museen in die Freiheit entlassen, ihnen also deutlich mehr Eigenverantwortung geben. Sie sollen sich verstärkt um die Erhöhung ihrer Eigeneinnahmen kümmern und sich flexibler und schneller den Publikumserwartungen anpassen können. Bisher würden die Kunstschätze im staatlichen Eigentum unter Wert verkauft, so der Minister. Deshalb sollen kleinere Museen organisatorisch so zusammengefasst werden, dass sie gemeinsam eine Marketingstrategie entwickeln und sich um ihren Auftritt in den sozialen Medien kümmern können. Eine Reformkommission habe diesbezüglich jeden Stein umgedreht, so Markus Blume, und im Detail Vorschläge zur Neuordnung gemacht.
4: Die Botschaft ist, wir entlassen unsere Museen in die Freiheit, nicht in die völlige Unabhängigkeit. Es ist uns nicht egal, sondern ganz im Gegenteil. Wir wollen dort neue Kräfte mobilisieren. Das geht nicht so sehr im staatlichen Behördendasein, wie das aktuell der Fall ist im Bereich der 18 Kunstmuseen, sondern das wird möglich sein in einer neuen Struktur, in einem starken Verbund von den bayerischen Staatsmuseen, wie sie dann dereinst heißen sollen, und mit mehr Freiheitsgraden, mit mehr Begeisterung, mit mehr wirtschaftlicher Tragfähigkeit auch, als das heute der Fall ist.
3: Kein Museum werde abgewickelt, einige sollen aber neue Räumlichkeiten beziehen. Insgesamt besetzen die staatlichen Häuser derzeit knapp 1000 Vollzeitstellen, die erhalten bleiben sollen. Allerdings würden über längere Zeiträume neue Mitarbeiter auch neue Aufgaben übernehmen, etwa im Einwerben von Sponsorengeldern oder im Marketing. Nicht der Personalabbau sei das Ziel, sondern die Optimierung von Prozessen, womit in erster Linie eine moderne Publikumsansprache gemeint ist. Markus Blume verweist darauf, dass die bayerischen staatlichen Museen insgesamt nur etwa 10% ihres Budgets selbst erwirtschaften, während zum Beispiel die Dresdner Kunstsammlungen im Kalenderjahr 2024 auf 24% Eigenmittel kamen und die Bundesmuseen in Wien sogar auf 56%.
4: Das wird uns am Anfang auch etwas mehr kosten, gar keine Frage, denn die Museen sind nicht überfinanziert. Aber es wird sich doppelt und dreifach auszahlen durch mehr Besucher, durch mehr Einnahmen, durch mehr Fundraising. Und andere in der Welt machen es ja vor und wir müssen gar nicht so weit schauen. Österreich hat gezeigt, wie es geht, hat seine Museen in die Freiheit entlassen.
3: Billiger wird die große Museumsreform erstmal nicht. Ganz im Gegenteil, Blume rechnet mit Mehrkosten von rund 5 Millionen Euro. Dabei soll die übergeordnete Verwaltung personell sehr schlank sein und zeitlich befristet eingestellt werden, um mehr Flexibilität zu gewährleisten. Die Millionen Kunstobjekte blieben selbstverständlich im staatlichen Eigentum, wie auch die Immobilien. Allerdings sollen sie künftig deutlich zeitgemäßer bewirtschaftet werden. Ziel der Großreform sei es, dass die Sammlungsobjekte noch mehr Spaß machen dürfen als bisher, was auch als Kritik an der ein oder anderen Besucherstatistik gewertet werden kann, wenngleich der Publikumszuspruch insgesamt groß sei. Die Kultur sei nach der Pandemie-Delle jedenfalls voll zurück, so Blume. Das Potenzial mancher staatlichen Sammlung sei nicht ausgeschöpft, heißt es. Deshalb müssten die betroffenen Häuser sichtbarer werden, teils auch durch attraktivere, belebtere Standorte. Auf jeden Fall wird die neue Strategie Zeit kosten. Museen neigen nicht zu plötzlichen Wendungen, schon gar nicht die ruhmreichen Staatsgemäldesammlungen, die 1799 als Zentralgemäldegaleriedirektion gegründet wurden. Ein Titel, der nicht gerade nach schnellen Entschlüssen und quirligem Ideenreichtum klingt.
23: Wie genau das aussieht, die Museen in die so wörtlich Freiheit zu entlassen, das wird sich in den kommenden Jahren zeigen. Peter Jungblut hat über die geplante Museumsoffensive in Bayern berichtet.
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2: Die A3 Linz Richtung Passau ist zwischen dem Grenzübergang Suben und dem Rastplatz Rottal Ost wegen Bergungsarbeiten gesperrt. Es staut sich. A9 München Richtung Nürnberg zwischen Freimann und Fröttmanning Süd stockend nach einem Unfall. Und zwischen Langenbruck und Ingolstadt Süd 4 Kilometer Stau nach einem Unfall. A95 München Richtung Garmisch-Partenkirchen zwischen Eschenlohe und dem Anschluss B2 2 Kilometer Stau. A99 Ostumfahrung München Richtung Salzburg zwischen dem Kreuz München Nord und Aschheim-Ismaning stockend nach einem Unfall. A99 Ostumfahrung München Richtung Nürnberg zwischen Ottobrunn und Kirchheim stockender Verkehr. A99 Westumfahrung München Richtung Lindau zwischen Fröttmanning Nord und dem Dreieck Allach 9 Kilometer Stau. Und die B2 Mittenwald Richtung Weilheim zwischen Garmisch-Partenkirchen Nord und Eschenlohe 5 Kilometer Stau. Das Wetter in Bayern. Am Abend ist es teils sonnig, teils bewölkt und es sind einige kräftige Schauer oder Gewitter unterwegs. Der Deutsche Wetterdienst warnt vor schwerem Gewitter mit Starkregen, Hagel und Sturmböen in Teilen Niederbayerns. In der Nacht dann lassen die Schauer und Gewitter nach, die Tiefstwerte zwischen 19 Grad am Bodensee und 14 Grad im Landkreis Hof. Morgen dann im Süden weitere Schauer oder Gewitter. Im Norden ist es häufiger trocken und sonnig bei Höchstwerten zwischen 23 und 33 Grad. Jetzt ist es gleich 18.31 Uhr.
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2: Nach der Gewalttat an einem Gymnasium in Schongau ist ein Manifest aufgetaucht. Was da drin steht, das ist unser Top-Thema. Außerdem, wie die Stadt München gegen die Wasserknappheit vorgeht und wie sich Frankreich auf das Halbfinale der Fußball-WM vorbereitet. Das sind einige unserer Themen in den kommenden Minuten. Am Mikrofon Stefan Einöder. Guten Abend. Nach der Gewalttat an einem Gymnasium im oberbayerischen Schongau haben die Ermittler neue Hinweise. Es geht um ein mögliches extremistisches Motiv. Das hat die Münchner Generalstaatsanwaltschaft mitgeteilt. Die Ermittlungen gegen den 16 Jahre alten Verdächtigen habe deshalb die Bayerische Zentralstelle zur Bekämpfung von Extremismus und Terrorismus übernommen. Hintergrund ist ein Schreiben, das wahrscheinlich vom mutmaßlichen Täter stammt. Die Einzelheiten von Christoph Müller.
5: Laut der deutschen Presseagentur ist das Schreiben von Beschimpfungen mehrerer Religionsgemeinschaften und Bevölkerungsgruppen durchsetzt. Beleidigt werden aber auch Menschen aus dem Umfeld des Verfassers, darunter Mitschüler und Lehrkräfte. Für die Autorenschaft des mutmaßlichen Täters sprechen biografische Angaben, etwa das Alter und Details zu Ärger in der Schule. Zudem untersuchen die Ermittler, ob die Tat per Livestream übertragen werden sollte. Der 16-jährige Kroate sitzt in Untersuchungshaft. Ihm wird versuchter Mord in 2 Fällen vorgeworfen. Polizei und Staatsanwaltschaft hat mitgeteilt, dass gegen ihn außerdem wegen 2 Vorfälle aus dem vergangenen Jahr ermittelt wird, weil er unter anderem Mitschüler bedroht und in sozialen Netzwerken Amokläufe verherrlicht haben soll. Nach der Tat wurden das Messer, eine Pistole und Munition sichergestellt. Die Schusswaffe wurde bei einem Rucksack gefunden, den der 16-Jährige nach seiner Tat auf dem Schulhof deponiert hatte. Die Waffe hatte nach dem ersten Schuss versagt, worauf er mit dem Messer auf die beiden 13-Jährigen losging. Die schwerverletzten Mädchen sind außer Lebensgefahr.
2: Die hohen Temperaturen, die wenigen Niederschläge, das bringt die Wasserversorgung der Stadt München an ihre Grenzen. Deshalb hat die Stadtverwaltung nun neue Regeln zum Wassersparen erlassen, die den privaten Verbrauch betreffen. Birgit Grundner berichtet.
0: Verboten sind ab sofort etwa das Waschen von Fahrzeugen außerhalb von Waschanlagen, der Betrieb von Privatpools oder das Bewässern von Rasenflächen. Zuletzt lag der Wasserverbrauch nach Angaben der Stadt wieder bei mehr als 360 Millionen Liter.

0: Nordrhein-Westfalen. Bundespräsident Steinmeier war heute Nachmittag zu Gast in Bad Neuenahr, Ahrweiler, um sich ein Bild vom Wiederaufbau zu machen und mit Betroffenen zu sprechen. Dabei würdigte er den Zusammenhalt und die Solidarität nach der Katastrophe, die mehr als 180 Menschen das Leben gekostet hat. Den Jahrestag des Hochwassers sieht er nicht nur als Tag des Gedenkens, sondern auch als Verpflichtung für die Zukunft, wie er sagte.
1: 5 Jahre nach der verheerenden Hochwasserkatastrophe hier im Ahrtal sind wir gemeinsam hier, um zu erinnern. Zu erinnern an Menschen, die in den Fluten ihr Leben verloren haben. Zu erinnern an Angehörige, an Menschen, die über Nacht Hab und Gut verloren haben. 5 Jahre später ist der Schmerz und das Leid nicht vergessen. Aber wenn wir hier sind, dann erinnern wir nicht nur an den Ort einer Katastrophe, sondern auch an einen Ort, der ein beeindruckendes Maß an Solidarität erfahren hat. Menschen aus nah und fern sind gekommen, um zu helfen, Schutt wegzuräumen, Häuser vom Schlamm zu reinigen und, soweit das noch ging, Häuser wieder bewohnbar zu machen. Dieser Tag ist auch ein Auftrag an uns alle, mit unseren Möglichkeiten dafür zu sorgen, dass Hochwasserkatastrophen mit den Folgen, wie wir sie hier erlebt haben, sich möglichst nicht wiederholen,
0: sagte Bundespräsident Steinmeier. Fragt man Unternehmer, wo ihnen der Schuh drückt, taucht ein Stichwort immer wieder auf: Bürokratie. Erst heute hat das der deutsche Einzelhandel beklagt, gestern der Mittelstand. Aber auch im Alltag merken wir alle, es braucht an vielen Stellen viele Formulare, um weiterzukommen. Auch bei uns in Bayern. Die Staatsregierung nimmt sich des Themas jetzt an, wie Eva Eichmann berichtet.
2: Das Ziel des 5. Modernisierungsgesetzes, die Verfahren in der Verwaltung moderner, schneller, effektiver machen. Und das auch mit Hilfe von KI-Tools. Die gibt es schon. Künftig aber sollen diese Tools auch einfache Entscheidungen treffen können, sagt Florian Herrmann. Beispiel: einfache Baugenehmigungen im Innenbereich. Wenn darüber künftig die KI entscheiden soll, braucht es nun eine Rechtsgrundlage. Mit dem neuen Gesetz will die Staatsregierung den Alltag vereinfachen. Zum Beispiel reichen künftig oft einfache Kopien. Sie müssen nicht mehr beglaubigt werden, etwa bei der Hochschulanmeldung. Und englischsprachige Dokumente müssen nicht mehr amtlich übersetzt werden, weil, so Herrmann wörtlich, alle so gut Englisch können, dass das völlig ausreichend ist. Auch Geburtsurkunden haben in einigen Bereichen ausgedient. Bei staatlichen oder schulischen Prüfungen etwa reicht künftig der Personalausweis. Bayern, sagt Herrmann, habe bei der Entbürokratisierung doppelt so viele Maßnahmen durchgeführt wie Baden-Württemberg, Hamburg und Nordrhein-Westfalen zusammen. Nach der Sommerpause soll der Landtag über den Gesetzentwurf beraten.
0: Temperaturen mancherorts über 40 Grad haben uns Ende Juni zu schaffen gemacht. Und auch die nächsten Tage wird in einigen Regionen wieder sehr heiß. Diese extrem hohen Temperaturen können für den menschlichen Körper gefährlich werden, vor allem bei Älteren. Das spiegelt sich auch in den Notaufnahmen wider, die bei großer Hitze alle Hände voll zu tun haben. Einzelheiten von Florian Zinner aus der ARD-Klimaredaktion.
3: Auch im Vergleich zu den bereits warmen vergangenen Sommern erreichen die Werte Ende Juni beispiellose Höhen. Bis zu 6% der Notfallaufnahmen standen im Zusammenhang mit starker Hitzebelastung. Bei den über 80-Jährigen waren es am 28. Juni sogar jede 5. bis 6. Einweisung. Zum Vergleich, diese Anteile an den Notfalleinweisungen liegen deutlich über denen saisonaler Infektionskrankheiten wie Corona oder Grippe. Die Grundlagen bilden jetzt täglich aktualisierte Daten aus derzeit über 30 Notaufnahmen in ganz Deutschland. Die notwendige Infrastruktur dafür wurde gemeinsam an den Universitäten in Magdeburg und Aachen entwickelt. Im Klimawandel kommt dem Hitzeschutz eine besondere Bedeutung zu. Während zur Mitte des 20. Jahrhunderts 3 Tage im Jahr mit mindestens 30 Grad in Deutschland normal waren, lag der Schnitt in den vergangenen Jahren bei 10, in einzelnen Jahren auch bei 20 Hitzetagen.
0: Auf einer Baustelle in Brüssel ist am Morgen ein Feuer ausgebrochen, das sich dramatisch entwickelt hat. Anfänglich ging die Feuerwehr lediglich von einem kleineren Brand im 2. Stock des Gebäudes aus. Der wurde aber dann so groß, dass mehrere Teile des Hauses in Flammen aufgingen, mit Todesfolge. Sabrina Fritz.
4: Mehrere Tote wurden in einem Lift gefunden. Wie viele Menschen bei dem Brand insgesamt ums Leben gekommen sind, ist noch unklar. Das Feuer brach am Morgen im sogenannten Oxy-Gebäude aus, einem ehemaligen Verwaltungsgebäude in der Brüsseler Innenstadt. Es wird gerade für

0: Luxuswohnungen, ein Hotel und ein Restaurant umgebaut. Rund 250 Arbeiter waren während des Unglücks in dem Gebäude, berichten belgische Medien. Einige von ihnen werden immer noch vermisst. Die Feuerwehr konnte den ersten Brand schnell löschen, aber die Flammen breiteten sich dann in den Luftschächten aus. Der Lift wurde zur Todesfalle. Zu einem weiteren Fahrstuhl versuchen sich die Rettungsmannschaften am Nachmittag einen Zugang zu verschaffen. Warum das Feuer ausgebrochen ist, ist noch unklar.
1: Es ist wohl ein Traum, der sich für Fußballfans auf der ganzen Welt erfüllt. In den WM-Halbfinalspielen stehen sich erstmals die Top 4 der FIFA-Weltrangliste gegenüber. Frankreich, Argentinien, Spanien und England. Das erste Spiel wird heute Abend um 21 Uhr unserer Zeit angepfiffen. Frankreich gegen Spanien. Damit kommen gleich mehrere besondere Ereignisse heute in Frankreich zusammen, wie Kai Rienecker berichtet.
2: In Frankreich ist heute Nationalfeiertag. Am 14 Juillet wollen die Franzosen natürlich den Einzug ins WM-Finale klarmachen. Die Bars im ganzen Land und besonders in Paris werden trotz Hitzewelle wieder krachend voll sein. Im französischen Fernsehen wird mit der höchsten Einschaltquote des Jahres gerechnet. Die Französinnen und Franzosen sind davon überzeugt, dass die Mannschaft um Mbappé, Dembélé und Olise, Les Bleus, wie sie hier genannt werden, die beste des WM-Turniers ist. Aber so mancher erinnert sich an die letzten beiden Spiele gegen Spanien bei der EM vor 2 Jahren in München, als Frankreich im Halbfinale gegen Spanien verloren hat und ein Jahr später bei der Nations League in Stuttgart gleich wieder. Jetzt soll die Revanche her, aber der französische Trainer Didier Deschamps stapelt tief und sieht die Spanier als Favoriten. Immerhin ist Kylian Mbappé, der französische Kapitän, wieder voll einsatzfähig, nachdem er im letzten Spiel etwas angeschlagen wirkte. Im Duell der Superstars gegen Lamine Yamal soll er Les Bleus ins Finale führen. Vor dem Anpfiff in Dallas gibt es noch eine Schweigeminute, um die man von französischer Seite gebeten hatte. Dabei soll der Opfer des islamistischen Terroranschlags von Nizza vor genau 10 Jahren gedacht werden.
1: Frankreich gegen Spanien. Anpfiff ist um 21 Uhr. Wir übertragen das Spiel in voller Länge.
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4: Im Studio Stefan Lina. Und wir blicken zunächst an die Finanzmärkte. Dort standen die Anleger ganz unter dem Einfluss des Konfliktes in der Golfregion. Während es bei den Aktienkursen im Tagesverlauf keinen einheitlichen Trend gab, zogen die Ölpreise an. Konstantin Röse.
5: In der Golfregion sind die Sorgen über eine neue Eskalation im Irankrieg zurück. Besonders im Fokus an der Börse ist die Ankündigung von Donald Trump, die Straße von Hormus wieder zu blockieren. Außerdem drohte der US-Präsident mit einer Art Maut für Schiffe, die die Meerenge passieren. Im Tagesverlauf ruderte Trump bei der Maut aber zurück. Der Schaden war da. Der Ölpreis erreichte ein Monatshoch. Ein Fass der Nordseesorte Brent verteuerte sich um rund 2% auf $85. Die Entwicklungen belasteten auch den Leitindex DAX. Das Börsenbarometer schloss immerhin noch leicht im Plus mit 25.147 Punkten. Für Enttäuschung sorgte auch IBM. Überraschend veröffentlichte der IT-Konzern aus den USA seine vorläufige Bilanz für das 2. Quartal. IBM verfehlte seine Umsatzerwartungen deutlich, denn Kunden gaben ihr Geld lieber für Server und Speicherchips für KI aus, heißt es. Papiere von IBM stürzten mehr als 20% ab. Auch Konkurrent SAP rutschte 3% nach unten. Im Fokus zudem der Berliner Essenslieferdienst Delivery Hero. Wie die Nachrichtenagentur Bloomberg berichtet, steht der Fahrdienst Uber kurz davor, Delivery Hero zu übernehmen. Uber wolle sich noch in dieser Woche mit den Berlinern einigen. Experten schätzen, dass der Deal aber kartellrechtliche Probleme aufwerfen könnte. Papiere von Delivery Hero gewannen trotzdem 6% hinzu.
4: Nach einer wilden Achterbahnfahrt an den Börsen gehört Siemens Energy mit einer Marktkapitalisierung von 130 Milliarden Euro inzwischen zu den Schwergewichten im DAX. Nun soll der Energietechnikkonzern auf den Namen Omterra umgetauft werden. In den vergangenen Jahren haben sich Mitarbeiter und Anleger einiger deutscher Firmen schon an neue und teilweise exotisch klingende Umbenennungen und Kunstnamen gewöhnen müssen, etwa von Traton als Nutzfahrzeugsparte des VW-Konzerns, über Seaconomy als Mutter von Saturn und Mediamarkt oder Aumovio und Vitesco als abgespaltene Geschäftsteile von Continental. Margit Siller.
6: Omterra, der neue Name mag zunächst noch etwas gewöhnungsbedürftig erscheinen. Von Anfang an war aber klar, dass Siemens Energy die Marke Siemens nur für einen begrenzten Zeitraum nutzen darf, maximal 10 Jahre über einen Lizenzvertrag. Dafür waren Gebühren fällig, dreistellige Millionenbeträge, je nach Umsatz. Nach der Abspaltung von der Siemens AG im Jahr 2020 soll die neue, eigenständige Marke nun schrittweise eingeführt werden. Unter Omterra firmieren dann sowohl Siemens Energy als auch der spanische Ableger, die Windkrafttochter Siemens Gamesa Renewable Energy. Beide können so unter einem gemeinsamen Markendach zusammengeführt werden. Der Zeitpunkt erscheint günstig. Durch die Nachfrage nach neuen Gasturbinen für viele geplante Rechenzentren sind die Auftragsbücher von Siemens Energy derzeit prall gefüllt. Das Unternehmen sei profitabel und genieße das Vertrauen der Kundschaft und Investoren, betont der Vorstand.
1: 18.45 Uhr.
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1: Die Nachrichten mit Karin Schumacher.
7: US-Präsident Trump rückt von Schiffsmaut für die Straße von Hormuz ab. Auf seiner Plattform Truth Social erklärte er, er habe sehr produktive Gespräche mit den Führungsspitzen im Nahen Osten gehabt. Die Abgabe würde durch Handels- und Investitionsabkommen ersetzt, die die Golfstaaten mit den USA schließen würden. Nach Messerattacke an Gymnasium in Schongau gibt es Hinweise auf extremistisches Motiv. Deshalb hat Bayerns Zentralstelle zur Bekämpfung von Extremismus und Terrorismus die Ermittlungen übernommen. Sie geht unter anderem dem Verdacht des zweifachen versuchten Mordes an zwei 13 Jahre alten Mädchen nach. Unterstützerländer der Ukraine planen gemeinsame Militärmanöver in Polen. Die Bundesregierung teilte allerdings mit, dass keine deutschen Soldaten dabei sein werden. Es handle sich um eine Übung im kleinen Umfang. Gestern hatten sich die 35 Ukraine-Verbündeten in Paris auf die ersten gemeinsamen Manöver der multinationalen Ukraine-Truppe verständigt. Wie Deutschlands Beteiligung daran aussehen wird, lässt Bundeskanzler Merz bisher offen. München verbietet private Rasenbewässerung und das Füllen von Pools. Grund ist der zu hohe Wasserverbrauch an heißen Tagen und zu wenig Regen. Gärten dürfen nur zwischen 9 und 19 Uhr gegossen werden. Wasserabpumpen aus Seen, Flüssen und Gräben ist nicht erlaubt. Es drohen Bußgelder bis zu 50.000 Euro. Die Menschen in Europa werden immer älter und weniger. Laut dem EU-Demografiebericht hat die europäische Bevölkerung mit gut 450 Millionen Menschen derzeit den Höchststand erreicht. Ende des Jahrhunderts könnte der Wert aber um gut 50 Millionen Einwohner schrumpfen, denn seit über 10 Jahren sterben in Europa jedes Jahr mehr Menschen, als Kinder zur Welt kommen. Das Wetter in Bayern, zeitweise kräftige Schauer oder Gewitter. In Teilen Unterfrankens gilt eine Warnung vor schwerem Gewitter. Höchstwerte 27 bis 33 Grad.
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1: Wasser ist unsere wichtigste Lebensgrundlage. Gerade Hitzewellen und Trockenheit machen deutlich, wie kostbar es ist. Bei den Wassertagen in Schwaben heißt es deshalb, raus aus dem Klassenzimmer, rein ins und ans Wasser. Hunderte Schülerinnen und Schüler tauchen in ein Gewässer der Region ein. Dort erleben und lernen sie ganz konkret etwas über die Themen Wasserkreislauf, Gewässerverschmutzung und Naturverbundenheit. Peter Allgeier hat die Wassertage am Mooswaldsee im Landkreis Günzburg begleitet.
8: Jetzt stellt euch mal so auf, dass das ein natürliches Flussbett ergibt,
9: sagt Umweltcoach Sebastian. Schüler des Maria-Ward-Gymnasiums Günzburg halten ein blaues Seil in ihren Händen. Es soll einen Fluss darstellen.
10: Ich habe das halt so ein bisschen in Schlangenlinien gelegt, weil es der natürliche Lauf der Natur ist.
8: Das andere sieht eher aus wie ein Kanal, ne? Diese geraden Strecken, diese Begradigung. Ich habe extra gesagt, für einen natürlichen Weg.
9: Der ist wichtig, denn Flussauen können viel Wasser speichern. Vor 2 Jahren hatte die Region um Günzburg ein schlimmes Hochwasser erlebt. Zurzeit ist eher das Gegenteil ein Problem. Durch die große Hitze gibt es zu wenig Wasser. Der Pegel des Bodensees liegt 1,20 Meter unter dem langjährigen Mittel. Städte wie Kaufbeuren oder Mindelheim rufen zum Wassersparen auf. Und eigentlich ist das gar nicht so schwer, sagt Coach Maria vom Verein Pure Water for Generations, reines Wasser für Generationen.
11: Zum Beispiel beim Zähneputzen kann man das Wasser auch abdrehen oder beim Einseifen des Körpers kann man das Wasser auch abdrehen. Ich persönlich finde, dass es total wichtig ist, beim Konsum, also beim Einkauf zu schauen, wen und was unterstütze ich.
9: Denn für eine Jeans werden zum Beispiel gleich 10.000 Liter Wasser verbraucht. Nach einer halben Stunde wechselt die 8. Klasse an die nächste Station. Im Schatten eines großen Vordachs können die Schüler auf den Mooswaldsee schauen und sollen ihn mit Wasserfarben zeichnen.
12: Ich habe da ein bisschen Stamm dazu gemacht, so mehr, das verbinde ich so mit Wasser.
9: Alle Bilder werden später eingescannt und man kann sie im Internet bewundern. Die Schüler sollen auch Müll sammeln und haben nach kurzer Zeit einiges zusammen.
13: Prinzipiell ist es so, dass es Jahrzehnte bis Jahrhunderte bleiben. Und wie wir jetzt schon ganz viel über Plastik geredet haben, ist es einfach so, dass es ganz, ganz schwer ist, dass es sich ganz zersetzt. Es ist eher so, dass es immer kleiner und kleiner und kleiner ist.
9: Sagt Umweltcoach Franjo und rät, 3 Müllteile, die irgendwo rumliegen, täglich mitzunehmen und dann zu entsorgen, damit Mikroplastik erst gar nicht ins Grundwasser kommt. Zum Abschluss geht es noch auf dem Stand-Up-Paddleboard, dem SUP, kurz auf den See. Wie war der Schultag?
10: Also es war sehr ereignisreich und auch sehr cool.
14: Ich wusste gar nicht, wie viel Müll in so einem Fluss ist. Das ist schon krass, wie viel da drin ist.
9: In den kommenden Wochen sollen noch einige Wassertage an Schulen folgen. Immerhin hat sich der Verein ein ehrgeiziges Ziel gesetzt. Das Donauwasser soll sich bis 2042 so stark verbessern, dass es trinkbar ist.
1: Peter Allgeier begleitete die Wassertage in Schwaben.
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1: In der Demokratischen Republik Kongo breitet sich das Ebola-Virus immer weiter aus. Nach den jüngsten offiziellen Angaben gibt es mittlerweile über 700 bestätigte Todesfälle. Aber die tatsächliche Zahl dürfte weit darüber liegen, denn viele Kranke und Infizierte kommen gar nicht erst in medizinische Behandlung. Das tödliche Virus trifft auf eine Region, die unter Gewalt, Vertreibung, zerstörter Infrastruktur und einem unterfinanzierten Gesundheitssystem leidet. Und ausgerechnet in dieser Situation sind Dutzende Mitarbeiter eines Ebola-Krankenhauses jetzt in den Streik getreten. Unsere Korrespondentin Bettina Rühl berichtet über die Hintergründe.
15: Vor dem Eingang dieses Krankenhauses in der kongolesischen Provinz Ituri brennt ein Feuer. Wütende Menschen haben Kartons, Holz und Autoreifen in Brand gesetzt. Die Provinz Ituri ist besonders von dem Ebola-Ausbruch betroffen, der sich in der Demokratischen Republik Kongo sehr schnell weiter ausbreitet. In dem Krankenhaus werden mit Ebola infizierte Menschen behandelt, jedenfalls eigentlich. Im Moment streiken Dutzende medizinische Angestellte. Sie haben das Feuer vor dem Krankenhaus angezündet, um den Zugang zu blockieren. Ben Asano hat der Nachrichtenagentur Reuters erklärt, warum er protestiert. Wir streiken heute, weil wir beim Kampf gegen Ebola unser Leben riskieren. Wir haben viel geleistet, aber wir sind bis heute nicht bezahlt worden. Wir haben Schlimmes erlebt und wissen nicht, wie wir uns davon erholen sollen. Wie es uns geht, ist allen egal. Währenddessen verbreitet sich das Virus sehr schnell weiter. Inzwischen gibt es mehr als 700 bestätigte Todesfälle und über 1.900 bestätigte Infektionen allein in der Demokratischen Republik Kongo. Im benachbarten Uganda wurden 20 Fälle bestätigt. 2 Menschen sind an der Erkrankung gestorben. Wesam Mankula vom Afrikanischen Zentrum für Krankheitsbekämpfung und Präventionsmaßnahmen ist angesichts dieser Zahlen sehr besorgt.
16: This is the fastest growing Ebola outbreak.
15: Das ist der Ebola-Ausbruch mit dem schnellsten Wachstum überhaupt, nicht nur im Vergleich zu früheren Bundibugyo-Ausbrüchen, sondern im Vergleich zu allen früheren Ausbrüchen.
16: But all different viruses that is causing Ebola.
15: Der gegenwärtige Ausbruch war Mitte Mai bekannt gegeben worden. Zuvor hatte sich das Virus bereits wochenlang verbreitet. Für die verantwortliche Virusvariante Bundibugyo gibt es keinen zugelassenen Impfstoff und keine spezielle Behandlung. Dass sich das Virus so schnell weiter ausbreitet, liegt auch daran, dass die Kontakte der Infizierten in zu wenigen Fällen zurückverfolgt, isoliert und beobachtet werden, sagt Chikwe Ihekwasu, Notfalldirektor der WHO. Die vielleicht alarmierendste Erkenntnis ist, dass es sich bei vielen der neu gemeldeten Todesfälle um Menschen handelt, die in ihren Gemeinden gestorben sind, ohne jemals eine Gesundheitseinrichtung erreicht zu haben und ohne medizinisch versorgt worden zu sein. Bis heute stammen 80% der Neuinfektionen nicht aus unseren Kontaktlisten. Sie gehen damit auf unbekannte Übertragungsketten zurück. Daraus folgert der WHO-Notfalldirektor, dass das wahre Ausmaß des Ausbruchs 2 bis 4-mal höher sein könnte, als die offiziellen Daten zurzeit nahelegen.
1: In einem Ebola-Krankenhaus in der Demokratischen Republik Kongo sind Mitarbeiter in den Streik getreten, nachdem sie seit Monaten nicht mehr bezahlt wurden. Bettina Rühl berichtete.
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9: Mit Edgar Endres. In Dallas strömen die Fans allmählich Richtung Stadion. Ab 21 Uhr geht's ins Eingemachte im ersten Halbfinale bei der WM in den USA. Frankreich, Vize-Weltmeister und wohl der große Favorit auf den Titel, hat es mit Europameister Spanien zu tun. Morgen dann in Atlanta das Megaduell Argentinien gegen England. Und dort ist mein Kollege Thomas Kunze. Erster kurzer Blick auf heute Abend, Thomas. Wer ist für dich der Favorit und was sind die Faktoren?
17: Ja, schon die Franzosen, einfach weil sie viel zu viele Möglichkeiten im Werkzeugkoffer haben, um den Spaniern weh zu tun. Das, was wir gesehen haben mit diesen unglaublichen Offensivqualitäten Dembélé, Olise, Doué und Mbappé, das ist das eine, aber sie können eben auch Widerstände überwinden, wenn es mal anders kommt und das haben wir alles noch gar nicht gesehen in diesem Turnier. Thuram, Mateta als echte Neuner, als echte Mittelstürmer, noch mehr Tempo mit Barcola, Emery im Mittelfeld, Cherki haben wir auch noch nicht gesehen. Also da ist noch viel machbar und möglich für die Franzosen, die einfach die tiefere Bank haben. Und deswegen sind sie für mich der leichte Favorit, obwohl man eben auch sagen muss, Spanien hat es in der Nations League und im EM-Halbfinale gezeigt, wie man Frankreich besiegen kann.
9: Tja, Argentinien ist Weltmeister, England giert nach 66 auf den zweiten Titel. Ist Atlanta schon im Halbfinalfieber? Bei den Fans beider Teams sollte man das doch erwarten.
17: Ja, es ist wirklich krass. Man kann sich das einfach vorstellen. Die Engländer sind seit gestern in der Stadt, sind aber nicht so viele wie die Argentinier. Hier spielen sich auch an den Flughäfen rundherum, Kansas, Dallas, dramatische Szenen ab. Alle wollen nach Atlanta und alle wollen Messi sehen. Wir erwarten hier so 40.000 von den Argentinern, die wollen heute 17 Uhr ihr Fanfest eröffnen. Das wurde extra von den Sicherheitskräften hier getrennt. Die sind nicht auf dem FIFA-Fanfest hier im Sentinel Olympic Park, sondern ein paar hundert Meter weiter, damit es hier auch zu keinen Unstimmigkeiten kommt. Atlanta pustet sich langsam auf. Das wird ein furchtbar großes Fußballspiel, das ja auch in Fußballhistorie überladen ist. Und ich bin gespannt, wie es dann am Ende wirklich wird und ob beide Mannschaften diesem Versprechen auch dann gerecht werden können.
9: Und mittendrin ein deutscher Trainer, Thomas Tuchel, hat der den Engländern das Gewinnergehen eingeimpft?
17: Ja, ich glaube, es tut ihnen gut, dass da einer kommt und die Bremse tritt und sagt, so schön, Halbfinale erreicht, wunderbar, aber jetzt hört mal auf, euch selbst zu beweihräuchern, wir haben gar nicht gut gespielt gegen die Norweger. Der legt den Finger in die Wunde, muss hoffen, dass Declan Rice durchhält. Der ist immer noch geschwächt mit seinem Infekt, den braucht er im Maschinenraum, ansonsten sind alle gesund. Er tut ihnen gut und das wäre natürlich eine Riesengeschichte, wenn er sie ins Finale führt, 60 Jahre nach Wembley.
9: Das wäre ein Ding. Vielen Dank, Thomas. Nach Atlanta ab 21 Uhr heute Abend Frankreich gegen Spanien live und komplett hier. Die Tour de France liefert eigentlich überhaupt nichts Neues. Wie in den Jahren zuvor dominiert Tadej Pogacar aus Slowenien. Und wer heute die letzten Kilometer im Zentralmassiv in Frankreich erlebt hat, der setzt wohl keinen Euro mehr auf einen anderen Fahrer. Steffen Gahr.
18: Er wollte was gut machen und er machte was gut. Vor 2 Jahren hatte Tadej Pogacar in Le Lioran gegen Jonas Vingegaard eine schwere Niederlage einstecken müssen. Jetzt schlug der Slowene zurück. Und wie? Gut 15 Kilometer vor dem Ziel, am vorletzten Anstieg des Tages, attackierte der Mann im gelben Trikot. Noch vor dem Gipfel holte Pogacar den letzten Ausreißer ein und dann raste er alleine Richtung Ziel. In der Skistation von Le Lioran fuhr Pogacar souverän als Solist über die Ziellinie. 30 Sekunden vor Red Bull Co-Kapitän Remco Evenepoel. Florian Lipowitz wurde Tagesvierter. In der Gesamtwertung verbesserte sich der Laichinger damit auf Platz 6. Bis zum Podium sind es weiter nur gut 30 Sekunden. Tadej Pogacar aber überragt alle. Mehr als 3,5 Minuten beträgt sein Vorsprung jetzt in der Gesamtwertung. Der Slowene ist auf dem Weg zum 5. Toursieg kaum mehr aufzuhalten.
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1: Die A3 Linz Richtung Passau ist zwischen dem Grenzübergang Suben und dem Rastplatz Rottal Ost wegen Bergungsarbeiten gesperrt. Es staut sich. A3 Würzburg Richtung Frankfurt zwischen dem Dreieck Würzburg West und Helmstadt. Behinderungen nach einem Unfall. A9 München Richtung Nürnberg zwischen Schwabing und Fröttmanning Süd 3 Kilometer Stau nach einem Unfall. Und zwischen Langenbruck und Ingolstadt Süd 4 Kilometer Stau wegen Bergungsarbeiten. A73 Nürnberg Richtung Bamberg zwischen Nürnberg-Fürth und Erlangenbruck 12 Kilometer Stau und stockend. A99 Ostumfahrung München Richtung Nürnberg zwischen Ottobrunn und Kirchheim stockender Verkehr. Und A99 Westumfahrung München Richtung Lindau zwischen Fröttmanning Nord und dem Dreieck Allach 9 Kilometer Stau. Das Wetter in Bayern. Am Abend ist es teils sonnig, teils bewölkt und es sind einige kräftige Schauer oder Gewitter unterwegs. Der Deutsche Wetterdienst warnt vor schwerem Gewitter mit Starkregen, Hagel und Sturmböen aktuell in Teilen Nordbayerns. Die Nacht, die wird dann teils klar, teils bewölkt. Weiterhin sind Schauer oder Gewitter unterwegs. Zum Morgen hin werden die etwas seltener und schwächer. Bei Tiefstwerten zwischen 19 und 14 Grad. Morgen dann im Süden weitere Schauer oder Gewitter. Im Norden ist es häufiger trocken und sonnig. Bei Tageshöchstwerten zwischen 23 und 33 Grad. Es ist 19 Uhr.
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1: Warum US-Präsident Trump nun doch auf eine Maut in der Straße von Hormuz verzichtet, wie das Ahrtal an die Sturzflut vor 5 Jahren erinnert und welcher neuen Spur die Ermittler nach der Gewalttat an einem Gymnasium im Schongau nachgehen. Das sind einige unserer Themen. Am Mikrofon Stefan Einöder. Ich wünsche Ihnen einen schönen guten Abend. Im Iran-Krieg vollzieht US-Präsident Trump wieder eine Kehrtwende. Einen Tag nach der überraschenden Ankündigung rückt er von der geplanten Gebühr für Schiffspassagen durch die Straße von Hormuz wieder ab. Stattdessen setzt er jetzt nach eigenen Angaben auf Handelsvereinbarungen mit den Golfstaaten. Aus Washington berichtet Nina Barth.
19: Auf seiner Online-Plattform Truth Social schreibt Trump, aufgrund fruchtbarer Gespräche mit führenden Vertretern aus dem Nahen Osten habe er beschlossen, die geplante Gebühr nicht zu erheben. Stattdessen werde er sie durch Handels- und Investitionsabkommen mit verschiedenen Golfstaaten ersetzen. Mit wem Trump gesprochen hat und ob die Golfstaaten tatsächlich schon Zusagen gemacht haben, teilte er nicht mit. Erst gestern hatte Trump erklärt, dass die US-Blockade iranischer Häfen wieder aufgenommen werde. Kein Schiff, das den Iran ansteuern oder von dort ablegen wolle, dürfe die Straße von Hormuz mehr passieren. Allen anderen Schiffen sei die Durchfahrt gestattet. Dafür würden die USA aber eine Gebühr von 20% des Frachtwertes erheben. Schon gestern war klar, dass die Ankündigung nicht unbedingt bedeutet, dass die Maut tatsächlich kommt. Der US-Präsident hat in der Vergangenheit immer wieder Ankündigungen gemacht, die dann aber doch nicht umgesetzt wurden. Die Blockade iranischer Häfen soll am späten Abend deutscher Zeit in Kraft treten.
1: Die Menschen im Ahrtal in Rheinland-Pfalz und Nordrhein-Westfalen werden die Nacht vom 14. auf den 15. Juli vor 5 Jahren nicht mehr vergessen. Nach tagelangem Starkregen stieg der Pegel der Arm in nie gekannte Höhen. Eine Sturzflut riss Autos, Häuser und Menschen mit sich. Über 180 Tote sind zu beklagen. Eine Person wird bis heute vermisst. Am Jahrestag der Katastrophe gab es viele Veranstaltungen, bei denen die Trauer, der Schmerz, aber auch die Zuversicht zu spüren waren. Zu einer kam der Bundespräsident. Christian Giese-Kessler berichtet.
20: Bei einem Besuch im Ahrtal in Rheinland-Pfalz hat Bundespräsident Frank-Walter Steinmeier heute Mittag den Menschen seine weitere Solidarität zugesichert. Auch 5 Jahre nach der Flutkatastrophe sei der Bund in der Verantwortung, den Wiederaufbau in den betroffenen Regionen zu unterstützen. Er wolle mit seinem Besuch auch ein Zeichen setzen, dass die Bundesregierung die Menschen im Ahrtal nicht vergesse, so Steinmeier. Bei der Veranstaltung war auch der rheinland-pfälzische Ministerpräsident Gordon Schnieder zu Gast. Er betonte, dass das Ahrtal auch bei der neuen CDU-geführten Landesregierung einen hohen Stellenwert hat. Die Landrätin des Kreises Ahrweiler, Cornelia Weigand, nutzte den prominenten Besuch, um eine ihrer Kernforderungen der letzten Wochen erneut zu platzieren. Ihrer Ansicht nach muss der Bund den Wiederaufbaufonds auch für überregionale Projekte wie große Regenrückhaltebecken öffnen, denn nur so sei langfristig ein ausreichender Schutz vor einer neuen Flut realistisch. Heute Abend wird noch Bundeskanzler Merz im Ahrtal erwartet.
1: 6 Tage nach der Messerattacke an einem Gymnasium im oberbayerischen Schongau gibt es offenbar Hinweise auf ein extremistisches Motiv des Täters. Wie die Generalstaatsanwaltschaft München mitteilte, hat deshalb die Bayerische Zentralstelle zur Bekämpfung von Extremismus und Terrorismus die Ermittlungen übernommen. Ein 16-jähriger ehemaliger Schüler dieser Schule sitzt seit Donnerstag in Untersuchungshaft, weil er 2 13-jährige Mädchen angegriffen und schwer verletzt haben soll. Alles Weitere von Ernst Wiener.
0: Die Ermittler haben ein Schreiben gefunden, das offenbar vom mutmaßlichen Täter stammt. Darin werden verschiedene Religionsgemeinschaften und Bevölkerungsgruppen beschimpft, aber auch Menschen aus dem Bekanntenkreis des Verfassers, darunter Mitschüler und Lehrkräfte. Dass der mutmaßliche Täter tatsächlich das Schreiben verfasst hat, legen auch biografische Angaben und Details aus dem Schulalltag nahe. Der Jugendliche, ein 16-jähriger Kroate, der noch am Tatort überwältigt wurde, sitzt in Untersuchungshaft. Ihm wird versuchter Mord in 2 Fällen vorgeworfen. Er hatte in der Schule 2 13-jährige Mädchen mit einem Messer schwer verletzt. Polizei und Staatsanwaltschaft haben außerdem mitgeteilt, dass sie gegen den 16-Jährigen wegen 2 Vorfälle aus dem vergangenen Jahr ermittelt. Er soll damals unter anderem Mitschüler bedroht und in sozialen Netzwerken Amokläufe verherrlicht haben.
1: Die Heimimpflege, die Pflege im Heim, die wird immer teurer. Ein Grund dafür die höheren Personalkosten. Damit steigt auch der Anteil, den die Bewohner von Pflegeheimen selbst stemmen müssen. Zum 1. Juli zahlten Heimbewohner im ersten Jahr im Durchschnitt 3.364 Euro. Diese Summe hat der Verband der Ersatzkassen genannt. Wobei der Eigenanteil von Bundesland zu Bundesland unterschiedlich ist. Bayern liegt ungefähr 100 Euro unter dem Bundesdurchschnitt. Die Sorge, die ist bei Heimbewohnern und Sozialverbänden gleichermaßen groß, dass das Ende der Fahnenstange noch nicht erreicht ist und die Pflege im Heim zum Luxusgut wird. Birte Sönnigsen berichtet.
21: Wenn die Politik nicht gegensteuert, dann werden die Kosten in den nächsten Jahren deutlich steigen. Die Pflegeversicherung, die übernimmt ja nur einen Teil der Kosten, nicht mehr. Sie ist ja als so eine Art Teilkaskoversicherung gedacht. Und die Eigenanteile, die sind in den letzten Jahren schon massiv gestiegen. 2018 lag der Betrag, den die Pflegebedürftigen selbst zahlen mussten, im Schnitt noch bei etwa 1.700 Euro im Monat. Also in 8 Jahren haben sich die Kosten fast verdoppelt. Und Fachleute gehen davon aus, dass das so weitergeht. Dass sich die Kosten in den nächsten Jahren dann wieder verdoppeln könnten, wenn die Politik da nichts unternimmt. Die Bundesregierung arbeitet ja gerade an einer Pflegereform. Der Vorschlag von Nina Wagen zielt darauf ab, dass die Beiträge für die Pflegeversicherung nicht immer weiter steigen. Er würde aber auch dazu führen, dass die Kosten fürs Pflegeheim, die die Bewohner selbst zahlen müssen, noch weiter steigen. Geplant ist nämlich, dass Zuschüsse der Pflegeversicherung für Pflegebedürftige im Heim erst später als bisher gezahlt werden sollen. Schon jetzt ist es aber so, dass viele die Kosten fürs Heim nicht mehr selbst zahlen können. Dann bringen die Sozialämter ein. Schon jetzt ist es so, dass rund 40% der Bewohner auf die sogenannte Hilfe zur Pflege angewiesen sind.
1: Die Ukraine konzentriert ihre Angriffe zunehmend auf die von Russland annektierte Halbinsel Krim. Ziele sind vor allem Einrichtungen der dortigen Infrastruktur. Die Folge davon bekommen die Menschen auf der Krim mehr und mehr zu spüren. Zum einen wird der Treibstoff knapp, zum anderen wird immer wieder der Strom abgestellt. Die Lage schildert Philipp Rayon.
22: 2 Stunden Strom, 6 Stunden keinen Strom. Das hat der Gouverneur von Sevastopol für die Hafenstadt heute angeordnet. Sevastopol ist die größte Stadt auf der von Russland völkerrechtswidrig besetzten Halbinsel Krim. Die Maßnahme sei nötig, weil die Ukraine vergangene Nacht die Energieinfrastruktur angegriffen hat. Der Gouverneur rief die Bevölkerung über den Messenger-Dienst Telegram dazu auf, Strom zu sparen und auf Geräte mit starkem Verbrauch zu verzichten. Die stundenweisen Stromabschaltungen würden nach und nach verschiedene Stadtteile betreffen. treffen. Der Abschaltplan soll zunächst für heute gelten. Wie lange die Maßnahmen nötig sind, ließen die örtlichen Behörden aber offen. Seit Ende Mai kommt es auf der Krim immer wieder zu Stromausfällen. Erst am Wochenende waren weitere Städte betroffen. Parallel haben die Behörden Treibstoff rationiert und Ende Juni einen Notstand verhängt. Die Energieinfrastruktur der Halbinsel wird seit einigen Monaten verstärkt von der Ukraine angegriffen, vor allem mit Drohnen.
1: Fast 45 Jahre, so alt ist der Durchschnittseuropäer. Heißt, die Hälfte der Menschen in der EU ist jünger, die andere älter. Wobei die Italiener im Schnitt fast 50 sind und damit die Ältesten in der Europäischen Union und die Iren mit fast 40 die Jüngsten. Das ist ein Aspekt, der im Demografiebericht der Europäischen Union steht. Einen weiteren Punkt hat sich Niklas Fortmann für uns angeschaut.
2: So viele Menschen wie noch nie leben in der EU. Über 450 Millionen. Das steht im neuen EU-Demografiebericht, der heute vorgestellt wurde. Der Trend geht aber nach unten. Laut dem Bericht wird erwartet, dass bis 2050 rund 5 Millionen Menschen weniger in der EU leben. Das trifft vor allem auch den Arbeitsmarkt, denn die EU-Bevölkerung wird immer älter. Während heute jeder Fünfte über 64 Jahre alt ist, soll es bis 2050 mehr als jeder Dritte sein. Aus Sicht der EU-Kommission ein Problem, das neben dem Arbeitsmarkt zum Beispiel auch Gesundheits- und Pflegesysteme und die öffentlichen Finanzen belasten könnte. Ziel der EU-Kommission sei es deshalb, mehr Menschen in Arbeit zu bekommen. Dazu gehören zum Beispiel auch mehr Frauen und junge Menschen. Außerdem soll es attraktiver werden, auch im Alter noch zu arbeiten, und die EU will auf produktiveres Arbeiten mithilfe von KI setzen.
1: 5 Jahre haben Forschende daran gearbeitet, das überaus gut erhaltene Skelett eines Tyrannosaurus Rex aus dem Boden eines Privatgrundstücks im US-Bundesstaat South Dakota auszugraben. Er stammt aus der späten Kreidezeit, ist also etwa 67 Millionen Jahre alt, riesengroß und bekam den Spitznamen Gus. Heute wurde das Fossil beim Auktionshaus Sotheby's in New York versteigert. Einige Museen hatten sich Hoffnung gemacht, den sensationellen Fund zu erwerben und ausstellen zu können. Aber am Ende ging der Dino an einen privaten Sammler, der bereit war, so viel zu zahlen, wie noch niemand für ein Dino-Fossil gezahlt hat. Giselle Ucker berichtet.
4: Das letzte Gebot für T-Rex Gus kam von einem Bieter am Telefon. Für 43 Millionen US-Dollar ist das Skelett unter den Hammer gekommen. Inklusive Gebühren vom Auktionshaus Sotheby's kommt eine Rekordsumme von etwas mehr als 50 Millionen Dollar zusammen. Noch nie wurde ein Dino-Fossil für so viel Geld verkauft. Letzter Rekordhalter war Stegosaurus Apex, der 2024 insgesamt für knapp 45 Millionen an einen privaten Investor versteigert wurde. Wer für den neuen Rekord verantwortlich ist, bleibt zunächst unbekannt. Die Gebote sind anonym eingegangen. Das zusammengesetzte Skelett von Gus gehört zu den größten und vollständigsten T-Rex-Fossilien, die je gefunden wurden. Der Dino, der vor 67 Millionen Jahren gelebt haben soll, ist fast 4 Meter hoch und etwa 12 Meter lang. An seinem gut erhaltenen Schädel sind sogar Bissspuren von einem Kampf mit anderen Artgenossen zu erkennen. Die Rekordversteigerung bei Sotheby's zeigt, in den USA boomt der Markt mit Dino-Fossilien. Inzwischen erwerben häufig Superreiche die Skelette. Das treibt den Preis in die Höhe und wird vor allem von Wissenschaftlern kritisiert. Sie haben oft keinen Zugang zu privaten Sammlungen von Milliardären.
1: Die Fußball-WM, die startet heute ins Halbfinale. 4 Mannschaften können im Moment noch vom Weltmeistertitel träumen. England und Argentinien, die morgen Abend in Atlanta in den USA um den Einzug ins Finale spielen, sowie Spanien und Frankreich, die heute Abend das Ticket für das Endspiel am kommenden Sonntag lösen wollen. Anpfiff in Dallas ist um 21 Uhr unserer Zeit. Felix Gerhardt aus unserem WM-Team über die Ausgangslage.
5: Gefühlt lastet ein bisschen mehr Druck auf Vize-Weltmeister Frankreich. Für sie wäre es das dritte WM-Finale hintereinander. Das haben bislang erst 2 Nationen geschafft. Deutschland von 1982 bis 1990 und Brasilien von 1994 bis 2002. Und Frankreich hat in diesem Turnier einfach bislang den spektakulärsten Fußball gespielt, 16 Tore erzielt, viel Tempo mit seinen Topstars Mbappé, Dembélé und so weiter. Und dann findet das Halbfinale auch noch am französischen Nationalfeiertag statt, also viele Geschichten, die da geschrieben werden könnten. Spanien dagegen mit einem sehr geduldigen Ballbesitzfußball, weniger spektakulär, aber sehr aufgeräumt. Auch Topstar Lamine Yamal bislang sehr mannschaftsdienlich, ohne die ganz großen Soloauftritte. Aber, das hat der Trainer Luis de la Fuente angekündigt, Yamals bestes Spiel soll noch kommen, entweder heute oder eben im Finale, wenn man sich denn qualifiziert.
1: Frankreich gegen Spanien. Um 21 Uhr geht's los und wir übertragen das Spiel hier im ARD-Infoabend komplett.

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3: Gleich 19.15 Uhr.
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3: Die Nachrichten jetzt mit Karin Schumacher.
5: Trump verzichtet auf Maut für Straße von Hormus. Der US-Präsident schrieb auf seiner Plattform Truth Social, dass nach Gesprächen mit den Führungsspitzen im Nahen Osten die Abgabe ersetzt werden soll. Die Golfstaaten würden stattdessen Handels- und Investitionsabkommen mit den USA schließen. Nach Messerattacke von Schongau übernehmen Sonderermittler den Fall. Die Generalstaatsanwaltschaft München hat Hinweise auf ein extremistisches Motiv. Hintergrund ist unter anderem ein Manifest im Internet, das dem 16-Jährigen zugeschrieben wird und in dem er sich abwertend gegenüber Frauen, Homosexuellen und Muslimen äußert. Landtag von Nordrhein-Westfalen erinnert an Ahrtalflut. An der Gedenkstunde in Düsseldorf nahmen auch Angehörige der Opfer und Ersthelfer teil. Bundespräsident Steinmeier sagte, auch nach 5 Jahren habe die Zeit noch nicht alle Wunden geheilt. Er machte sich auch stark für einen besseren Hochwasserschutz und eine Stärkung des Katastrophenschutzes. Bahn hat heuer bereits 2200 Sabotageakte gezählt. Im ersten Halbjahr habe es 7% mehr Vorfälle von Brandstiftung, Vandalismus oder Diebstahl gegeben, berichtet die Bild-Zeitung und beruft sich auf ein internes Lagebild der Deutschen Bahn. Der mutmaßlich jüngste Vorfall ereignete sich vergangene Nacht im niedersächsischen Neu-Wulmsdorf. Dort brannte ein Verteilerkasten. Dadurch seien rund 200 Zugfahrten ausgefallen. Naturschutzverbände warnen vor weniger natürlichen Landschaftsschutzfunktionen. Das zeigt der sogenannte Grünfeucht-Kühlindex. Demnach verlieren viele Regionen ihre Fähigkeit, Hitze zu mildern, Wasser in der Landschaft zu halten und die Folgen der Klimakrise abzufedern. Helfen könnten auch bei uns in Bayern wieder vernässte Moore, lebendige Wälder und strukturreiche Agrarlandschaften. Das Wetter in Bayern, örtlich kräftige, teils unwetterartige Schauer oder Gewitter. In Teilen Unterfrankens gilt eine Warnung vor schweren Gewittern, dazwischen freundliche Abschnitte.
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6: Mit Manuel Rauch. Am Münchner Flughafen soll es ein eigenes Terminal für Abschiebungen geben. Jetzt hat der Aufsichtsrat des Flughafens grünes Licht dafür gegeben. Die Beschlüsse seien mehrheitlich gefasst worden, heißt es in einer Mitteilung. Das Gebäude soll von der Flughafen München GmbH errichtet, dann aber an den Bund vermietet und von der Bundespolizei genutzt werden. Mit dem Abschiebeterminal will der Bund die Zahlen der Abschiebungen deutlich erhöhen. Flüchtlingsorganisationen sind strikt dagegen. Auch der Münchner Oberbürgermeister Dominik Krause von den Grünen hatte zuletzt angekündigt, im Aufsichtsrat gegen das Projekt zu stimmen. Sie gilt als erneuerbare und klimaschonende Schlüsseltechnologie, Geothermie. In München und 9 oberbayerischen Landkreisen soll jetzt erkundet werden, ob dort Geothermieprojekte möglich sind. Koordiniert wird das Ganze von der Technischen Uni München. In den kommenden Tagen gibt es dazu in den betroffenen Regionen Infoveranstaltungen. Da geht Grundner mit den Einzelheiten.
7: Bei der Geothermie wird heißes Tiefenwasser an die Oberfläche gepumpt und, nachdem ihm die Energie entzogen wurde, abgekühlt wieder in die Tiefe zurückgeführt. Die Voraussetzungen gelten in der Gegend rund um München grundsätzlich als sehr gut. An vielen Stellen gibt es schon entsprechende Anlagen. Mit dem Forschungsprojekt GIGA-M will man nun die Grundlage dafür schaffen, weitere Geothermieprojekte ganz gezielt zu planen, anhand dreidimensionaler Bilder vom Untergrund, sogenannte Vibro-Trucks erzeugen dafür kontrollierte Schwingungen, die in den Boden geleitet werden. Die Gesteinsschichten reflektieren dann Signale, die wiederum von Messgeräten, den Geophonen, aufgezeichnet werden. So entsteht eine Art Ultraschallbild des Untergrunds. Die Messungen beginnen Ende August im Landkreis München. Danach sind die Vibrotrucks auch in den Landkreisen Bad Tölz, Wolfratshausen, Miesbach, Starnberg, Fürstenfeldbruck, Dachau, Freising, Ebersberg und Erding sowie in der Stadt München unterwegs. Die Messungen dauern jeweils nur einige Minuten und sollen für die Anwohner lediglich als leichtes Vibrieren wahrnehmbar sein.
6: Die Staatsanwaltschaft Regensburg ermittelt gegen einen Nachwuchstrainer des Fußballregionalligisten Jan Regensburg. Der Verein hat in der vergangenen Woche Anzeige bei der Polizei erstattet. Rudolf Heinz berichtet.
8: Der Vorwurf, der Trainer des SSV Jan soll über einen Nachrichtendienst unangemessene Kontakte verbaler Art mit einem Jugendlichen gehabt haben. Die Kriminalpolizei prüft, inwieweit die Inhalte des Chats strafrechtlich relevant sind. Die Ermittlungen befinden sich laut Oberstaatsanwalt Jürgen Kastenmeier noch am Anfang. Es gilt die Unschuldsvermutung. Über seinen Anwalt ließ der Trainer mitteilen, dass er sämtliche Vorwürfe, die im Raum stehen, auf das Schärfste zurückweist. Er habe sich vollumfänglich kooperativ gezeigt und den Ermittlern sein Handy und andere IT-Geräte umgehend zur Verfügung gestellt. Es sei ihm wichtig, dass die Sache schnell geklärt wird, so der Anwalt. Der Trainer gehe davon aus, dass sich die Vorwürfe in Wohlgefallen auflösen werden und er bald wieder zu seiner Tätigkeit beim SSV Jan Regensburg zurückkehren werde. Der Verein hat ihn bis auf Weiteres von seinen Aufgaben entbunden.
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3: Datenschutz ist ein hohes Gut. Persönliche Informationen über jemanden sollten vor unbefugter Veröffentlichung und Missbrauch geschützt werden. Das gilt beispielsweise auch für Angaben zur Gesundheit. Genau darauf beriefen sich 4 Sportler aus Österreich, die des Dopings überführt und von Wettkämpfen gesperrt wurden. Vor Gericht wehrten sich die 4 dagegen, dass ihre Namen und weitere Details in diesem Zusammenhang veröffentlicht wurden. Doch ihre Klage, die war vergeblich, wie der Europäische Gerichtshof heute klarstellte. Dazu ist das Thema Doping zu wichtig, wie es hieß. Antonetta Stefani mit der ganzen Geschichte.
9: In seinem heutigen Urteil betont der Europäische Gerichtshof, dass die Bekämpfung von Doping ein wichtiges Anliegen unserer Gesellschaft ist. Denn nur ohne Doping sei Sport fair, ehrlich und chancengleich. Zudem gefährde Doping die Gesundheit von Sportlern. Trotzdem greifen Sportler auch heute immer noch zu verbotenen Dopingmitteln oder Methoden.
10: Doping ist schon seit Jahrzehnten ein bedauerlicher, aber eben nicht zu verleugnender Bestandteil des Spitzensports, aber auch des Breiten- und Freizeitsports. Die Dunkelziffer des Dopens dürfte enorm hoch sein. Zwar werden bei Dopingtests in der Regel nur im Schnitt 1% erwischt, aber aus Befragungen weiß man, dass viel mehr gedopt wird.
9: So beschreibt Hajo Seppelt, ARD-Doping-Experte, die aktuelle Lage im Sport. Deshalb sei es wichtig, effektiv vor Doping abzuschrecken und die Einhaltung der Dopingregeln sicherzustellen. Ein Mittel dazu? Die Veröffentlichung der Namen von gedopten Sportlern. Hajo Seppelt macht die Wichtigkeit dieser Veröffentlichungen deutlich.
10: Ich finde, es ist schon ein Argument, dass ein Spitzensportler, der durch seine Berufsausübung, also den Profisport, enorm profitiert durch seine öffentliche Präsenz, durch seine Popularität mit Sponsorengeldern beispielsweise. Dann kann man auch erwarten, dass wenn diese sportliche Betätigung auf Betrug basiert, dass dann der Name dieser Person genauso öffentlich wird wie im Erfolgsfalle.
9: In Österreich ist die Veröffentlichung von Informationen zu gedopten Sportlern gängige Praxis. Die österreichische Anti-Doping-Agentur veröffentlicht auf ihrer Webseite die Namen der Sportler, die Dauer ihrer Sperre und auch den Grund für die Sperre. Dagegen wehrten sich 4 betroffene Sportler. Ihr Argument? Die Veröffentlichung ihrer Namen und ihrer Dopingvergehen verstoße gegen das Datenschutzrecht. Dem folgte der Europäische Gerichtshof nicht. Das Gericht entschied, die Namen gedopter Sportler, die Dauer ihrer Sperre und die Gründe für die Sperre dürfen online veröffentlicht werden. Das sei mit der Datenschutzgrundverordnung vereinbar. Allerdings gibt es Einschränkungen für solche Veröffentlichungen, erklärt Hartmut Ost, Pressereferent des Europäischen Gerichtshofs.
11: Vor einer Veröffentlichung muss die zuständige Stelle eine einzelfallbezogene Interessenabwägung vornehmen können. Die namentliche Veröffentlichung im Internet darf zeitlich nicht über die Dauer der verhängten Sperre hinausgehen. Verfügt ein Sportler über Anhaltspunkte dafür, dass eine ihn betreffende Veröffentlichung kurz bevorsteht, muss er die Möglichkeit haben, präventiv eine Beschwerde bei der zuständigen Datenschutzbehörde einzulegen.
9: Das heißt also, dass solche Veröffentlichungen nicht einfach pauschal in jedem Fall erfolgen dürfen. Es muss immer im Einzelfall abgewogen werden, ob die Veröffentlichung wirklich angemessen ist. Und betroffene Sportler müssen sich schon vorab gegen die Veröffentlichung wehren können. Die Entscheidung könnte auch Auswirkungen auf den deutschen Sport haben. Die deutsche Anti-Doping-Agentur, kurz NADA, hatte bis vor einigen Jahren ebenfalls Namen gedopter Sportler veröffentlicht, stellte das aber wegen datenschutzrechtlicher Bedenken ein. Diese Bedenken habe das Urteil heute ein Stück weit ausgeräumt, erklärt die NADA in einem Statement. Sie werde jetzt prüfen, wie sie Dopingverstöße künftig wieder rechtssicher veröffentlichen könne und ob gesetzliche Vorgaben in Deutschland angepasst werden müssten.
3: Die Bekämpfung von Doping ist ein wichtiges Anliegen. Deshalb ist es in Ordnung, die Namen betroffener Sportler zu veröffentlichen. Über die heutige Entscheidung des EuGH berichtete Antonetta Stefani.
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3: Vielleicht liegt es an ihrer Wahlheimat Portugal. Bekannt für die immensen Wellen, dass die Musik von Noah Lennox und Peter Kemba so sehr an den Surfsound der Beach Boys erinnert. Bei Indie-Liebhabern sind sie unter anderem bekannt als Panda Bear und Sonic Boom. Getroffen haben sie sich in Lissabon und dort machen sie auch gemeinsam Musik. A Question of When ist ihr zweites gemeinsames Album und Ralf Summer stellt es uns vor.
12: Mit einer lieblichen, kinderkarussellartigen Melodie geht's los. Never Given In ist der Opener des Albums von Panda Bear und Sonic Boom. Sie haben sich unabhängig voneinander in der Umgebung von Lissabon niedergelassen und als Expats-Nachbarn musikalisch zueinander gefunden. Der eine Panda Bear heißt eigentlich Noah Lennox, stammt ursprünglich aus den USA und ist Teil der amerikanischen Band Animal Collective. Und der zweite im Bunde, Sonic Boom, heißt Pete Camber, spielt die früher bei der englischen Band Spaceman 3. Also zwei eher psychedelische Bands, die sie zurückgelassen haben. Lucky Charm. Ihr Lied über Glücksbringer kommt daher wie ein fröhlich flirrender Strandjam unter Palmen. Panda Bear singt vom Hufeisen, das über sein Schicksal entscheidet und er bittet, dass ihn ein vierblättriges Kleeblatt über die Runden bringt. Die Platte ist retro, ohne dass sie wie ein billiger Trip in die Vergangenheit klingt. Alte Stile werden vielmehr clever adaptiert und weitergedreht. Mehrstimmiger Chorgesang wie bei einer 50er-Jahre-Doo-Wop-Nummer. Das Ganze zu leicht surfigen Sound der 60er. Und doch klingt Revival frisch und nach heute. Panda Bear und Sonic Boom haben in ihrer neuen Heimat Portugal eine Art Rezept für geschichtsbewusste Musik der Gegenwart entwickelt. Das hören wir auch im Titelstück ihres zweiten Albums. A Question of When ist der Höhepunkt an Unbeschwertheit, klingt nach Freibad, Fröhlichkeit bzw. Übermut. Obwohl es vom Feststecken handelt, bzw. jemand nicht mehr weiß, ob hin oder her. Aber eine Entscheidung ist sicher, it's not a question of if, it's a question of when. Die Frage ist nicht ob, sondern wann. Und selbst ein Lied über einen Friedhof, Graveyard, verströmt bei ihnen eine sommerliche Brise und diese Art von Leichtigkeit.

0: Zum Teil tauchen Elemente von Easy Listening und Exotica bzw. Sehnsuchtsinstrumente wie Steel Drums und Pedal Steel Guitar auf. Man wäre gern dabei gewesen, als die beiden vor ein paar Tagen in einer Galerie in Lissabon die Platte live vorgestellt haben. Normalerweise toben sich ja Musiker bei Nebenprojekten eher wild und frei aus. Bei ihnen ist es umgekehrt. Sie halten sich an ein enges Klangkorsett. Das Konzept geht auf und steht ihnen gut.
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2: Die A3 Linz Richtung Passau ist zwischen dem Grenzübergang Suben und dem Rastplatz Rottal-Ost wegen Bergungsarbeiten gesperrt. Es staut sich. A3 Nürnberg Richtung Würzburg zwischen Nürnberg Nord und Erlangen-Frauenaurach 13 Kilometer Stau. A3 Würzburg Richtung Frankfurt zwischen dem Dreieck Würzburg West und Helmstadt Behinderungen nach einem Unfall. A9 München Richtung Nürnberg zwischen Schwabing und Fröttmanning Süd 3 Kilometer Stau nach einem Unfall. Und zwischen Langenbrück und Ingolstadt Süd. Pardon, da ist eine Meldung jetzt noch reingekommen. Das machen wir gleich. Zwischen Ingolstadt Süd, da waren wir stehen geblieben. 4 Kilometer Stau wegen Bergungsarbeiten. A73 Bamberg Richtung Nürnberg zwischen Erlangen Zentrum und Fürth-Poppenreuth stockender Verkehr. A99 Westumfahrung München Richtung Lindau zwischen Fröttmanning Nord und dem Dreieck Allach 9 Kilometer stockender Verkehr. Und jetzt noch die aktuelle Meldung. Eine Gefahrenmitteilung für Mittelfranken. Aufgrund eines starken Unwetters im Bereich Nürnberg, Fürth und Erlangen sowie Landkreise Erlangen-Höchstadt und Lauf an der Pegnitz. Es kommt zu starkem Regen mit möglichen Überflutungen und Sturm. Viele Verkehrswege sind blockiert. Meiden Sie einen Aufenthalt im Freien, halten Sie Abstand zu Bäumen, Türmen und Masten. Halten Sie mindestens 20 Meter Abstand zu Hochspannungsleitungen. Achten Sie auf herumfliegende Gegenstände. Gehen Sie bei Überschwemmungsgefahr nicht in Keller oder Tiefgaragen. Fahren Sie nicht durch überflutete Straßen. Schon eine geringe Wasserhöhe kann die Steuerung behindern. Bleiben Sie im Gebäude, vermeiden Sie unnötige Fahrten. Befahren oder betreten Sie keine tiefer gelegene Räume, überfluteten Gebäude und Unterführungen. Wählen Sie den Notruf 112 nur in dringenden Fällen. Soweit diese Gefahrenmitteilung für Mittelfranken, für die Bereiche Nürnberg, Fürth, Erlangen sowie die Landkreise Erlangen-Höchstadt und Lauf an der Pegnitz. Schauen wir noch kurz auf das Wetter in anderen Teilen Bayerns. Die Nacht, die wird teils klar, teils bewölkt mit Schauern oder Gewittern. Zum Morgen hin werden die Schauer und Gewitter etwas seltener und schwächer. Die Tiefstwerte liegen zwischen 19 Grad am Bodensee und 14 Grad im Landkreis Hof. Morgen dann im Süden weitere Schauer oder Gewitter. Im Norden ist es häufiger trocken und sonnig bei Höchstwerten zwischen 23 und 33 Grad.
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2: Gleich 19.32 Uhr.
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2: Mit Stefan Einöder und diesen Themen. US-Präsident Trump verzichtet nun doch wieder auf eine Maut in der Straße von Hormus. Das Ahrtal erinnert an die Sturzflut vor 5 Jahren und die Staatsregierung will Bürokratie abbauen und hat einen Gesetzentwurf dazu beschlossen. Im Iran-Krieg vollzieht US-Präsident Trump erneut eine Kehrtwende. Einen Tag nach der überraschenden Ankündigung rückt er von der geplanten Gebühr für Schiffspassagen durch die Straße von Hormus wieder ab. Stattdessen setzt er jetzt nach eigenen Angaben auf Handelsvereinbarungen mit den Golfstaaten. Aus Washington berichtet Nina Barth.
4: Auf seiner Online-Plattform Truth Social schreibt Trump, Aufgrund fruchtbarer Gespräche mit führenden Vertretern aus dem Nahen Osten habe er beschlossen, die geplante Gebühr nicht zu erheben. Stattdessen werde er sie durch Handels- und Investitionsabkommen mit verschiedenen Golfstaaten ersetzen. Mit wem Trump gesprochen hat und ob die Golfstaaten tatsächlich schon Zusagen gemacht haben, teilte er nicht mit. Erst gestern hatte Trump erklärt, dass die US-Blockade iranischer Häfen wieder aufgenommen werde. Kein Schiff, das den Iran ansteuern oder von dort ablegen wolle, dürfe die Straße von Hormuz mehr passieren. Allen anderen Schiffen sei die Durchfahrt gestattet. Dafür würden die USA aber eine Gebühr von 20% des Frachtwertes erheben. Schon gestern war klar, dass die Ankündigung nicht unbedingt bedeutet, dass die Maut tatsächlich kommt. Der US-Präsident hat in der Vergangenheit immer wieder Ankündigungen gemacht, die dann aber doch nicht umgesetzt wurden. Die Blockade iranischer Häfen soll am späten Abend deutscher Zeit in Kraft treten.
2: Die Menschen im Ahrtal in Rheinland-Pfalz und Nordrhein-Westfalen werden die Nacht vom 14. auf den 15. Juli vor 5 Jahren nicht mehr vergessen. Nach tagelangem Starkregen steigt der Pegel der Ahr in nie gekannte Höhen. Eine Sturzflut riss Autos, Häuser und Menschen mit sich. Über 180 Tote sind zu beklagen. Eine Person wird bis heute vermisst. Am Jahrestag der Katastrophe gab es viele Veranstaltungen. Zu einer kam der Bundespräsident, wie Christian Giese-Kessler berichtet.
5: Bei einem Besuch im Ahrtal in Rheinland-Pfalz hat Bundespräsident Frank-Walter Steinmeier heute Mittag den Menschen seine

0: erwartet.
1: 6 Tage nach der Messerattacke an einem Gymnasium im oberbayerischen Schongau gibt es offenbar Hinweise auf ein extremistisches Motiv des Täters. Wie die Generalstaatsanwaltschaft München mitteilte, hat deshalb die Bayerische Zentralstelle zur Bekämpfung von Extremismus und Terrorismus die Ermittlungen übernommen. Ein 16-jähriger ehemaliger Schüler der Schule sitzt seit Donnerstag in Untersuchungshaft, weil er 2 13-jährige Mädchen angegriffen und schwer verletzt haben soll. Alles weitere jetzt von Ernst Weber.
2: Die Ermittler haben ein Schreiben gefunden, das offenbar vom mutmaßlichen Täter stammt. Darin werden verschiedene Religionsgemeinschaften und Bevölkerungsgruppen beschimpft, aber auch Menschen aus dem Bekanntenkreis des Verfassers, darunter Mitschüler und Lehrkräfte. Dass der mutmaßliche Täter tatsächlich das Schreiben verfasst hat, legen auch biografische Angaben und Details aus dem Schulalltag nahe. Der Jugendliche, ein 16-jähriger Kroate, der noch am Tatort überwältigt wurde, sitzt in Untersuchungshaft. Ihm wird versuchter Mord in 2 Fällen vorgeworfen. Er hatte in der Schule 2 13-jährige Mädchen mit einem Messer schwer verletzt. Polizei und Staatsanwaltschaft haben außerdem mitgeteilt, dass sie gegen den 16-Jährigen wegen 2 Vorfälle aus dem vergangenen Jahr ermittelt. Er soll damals unter anderem Mitschüler bedroht und in sozialen Netzwerken Amokläufe verherrlicht haben.
1: Fragt man Unternehmer, wo ihnen der Schuh drückt, taucht ein Stichwort immer wieder auf. Bürokratie. Erst heute hat das der deutsche Einzelhandel beklagt, gestern der Mittelstand. Aber auch im Alltag merken wir alle, es braucht an vielen Stellen viele Formulare, um weiterzukommen. Auch bei uns in Bayern. Die Staatsregierung nimmt sich des Themas jetzt an, wie Eva Eichmann berichtet.
3: Das Ziel des 5. Modernisierungsgesetzes, die Verfahren in der Verwaltung moderner, schneller, effektiver machen. Und das auch mit Hilfe von KI-Tools. Die gibt es schon, künftig aber sollen diese Tools auch einfache Entscheidungen treffen können, sagt Florian Herrmann. Beispiel: einfache Baugenehmigungen im Innenbereich. Wenn darüber künftig die KI entscheiden soll, braucht es nun eine Rechtsgrundlage. Mit dem neuen Gesetz will die Staatsregierung den Alltag vereinfachen. Zum Beispiel reichen künftig oft einfache Kopien. Sie müssen nicht mehr beglaubigt werden, etwa bei der Hochschulanmeldung. Und englischsprachige Dokumente müssen nicht mehr amtlich übersetzt werden, weil, so Herrmann wörtlich, alle so gut Englisch können, dass das völlig ausreichend ist. Auch Geburtsurkunden haben in einigen Bereichen ausgedient. Bei staatlichen oder schulischen Prüfungen etwa reicht künftig der Personalausweis. Bayern, sagt Herrmann, habe bei der Entbürokratisierung doppelt so viele Maßnahmen durchgeführt wie Baden-Württemberg, Hamburg und Nordrhein-Westfalen zusammen. Nach der Sommerpause soll der Landtag über den Gesetzentwurf beraten.
1: Es ist heiß, es ist vielerorts trocken und die Menschen in München verbrauchen zu viel Wasser, sagt Oberbürgermeister Krause. Deshalb hat das Stadtoberhaupt von den Grünen den privaten Wasserverbrauch ab sofort bis Ende des Monats eingeschränkt. Wer zum Beispiel seinen Pool auffüllt, den Rasen gießt oder die Terrasse mit einem Hochdruckreiniger sauber macht, muss mit einer Geldstrafe rechnen. Bis zu 50.000 Euro können fällig werden. Warum er sich zu diesem Schritt entschlossen hat, erklärt Krause am Nachmittag so.
4: Wir haben es in den letzten Wochen auch versucht, nochmal mit Appellen, dass man gerade beim Duschen oder Baden, also dass man nicht badet, sondern duscht, möglichst kurz, dass man beim Zähneputzen das Wasser ausmacht. Das hat für ein paar Tage gehalten, allerdings eben nicht länger. Und deswegen kommt jetzt tatsächlich auch eine konkrete Einschränkung dazu. Wenn wir aber wieder auf die normalen Verbräuche runterkommen, also der durchschnittliche Verbrauch sind so 300 Millionen Liter am Tag. Jetzt in den letzten Tagen waren es 360 bis 370. Und wenn wir auf diese 300 wieder runterkommen, dann kommen wir auch gut durch den Sommer durch. Es muss sich keiner akut Sorgen machen, dass die Trinkwasserversorgung in München nicht mehr gewährleistet ist, aber die Lage ist schon angespannt und da hilft auch der wenige Regen jetzt der letzten Tage nichts. Was es bräuchte, wäre wirklich ein konsequentes Regnen über mehrere Wochen und das haben wir leider nicht und deswegen habe ich heute die Allgemeinverfügung erlassen.
1: Sagt Münchens Oberbürgermeister Krause zu den neuen Regeln zum Wasserverbrauch, die seit heute in der Landeshauptstadt gelten. Am Nachmittag hat sich eine russische Rakete auf den Weg zur internationalen Raumstation ISS gemacht. An Bord sind neben dem russischen Kommandanten noch eine Kosmonautin und ein Astronaut aus den USA. Philipp Rayon berichtet.
0: Pünktlich um 16.47 Uhr deutscher Zeit ist die Rakete Sojus MS-29 vom Weltraumbahnhof Baikonur gestartet. Bei bestem Wetter im südlichen Kasachstan ist das Raumschiff abgehoben. Nach nicht mal einer Viertelstunde habe es die Laufbahn auf dem Weg zur ISS erreicht, so die russische Raumfahrtbehörde Roskosmos in ihrem Livestream. Der Flug zur internationalen Raumstation ISS dauert für diese Besatzung laut Plan nur rund 3 Stunden. Die soll auf der Station dann bis Ende

0: März bleiben. Die russische Weltraumbehörde und die amerikanische, Roskosmos und die NASA arbeiten weiterhin zusammen. Diese Kooperation gilt als die letzte, die zwischen den beiden Ländern noch funktioniert. Erst vor kurzem berichtete die russische Nachrichtenagentur TASS, dass die beiden Seiten ihre Zusammenarbeit bis 2030 fortsetzen wollen. Die ISS soll nach aktuellem Stand bis 2028 betrieben werden. Im Zusammenhang mit dem Sojus-Start am Dienstag kündigte Roskosmos im russischen Radio Gespräche mit den Amerikanern an. Dabei solle es auch darum gehen, den gemeinsamen ISS-Betrieb zu verlängern.
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2: Im Studio Stefan Lina. Und wir blicken zunächst an die Finanzmärkte. Dort standen die Anleger ganz unter dem Einfluss des Konfliktes in der Golfregion. Während es bei den Aktienkursen im Tagesverlauf keinen einheitlichen Trend gab, zogen die Ölpreise an. Konstantin Röse.
3: In der Golfregion sind die Sorgen über eine neue Eskalation im Irankrieg zurück. Besonders im Fokus an der Börse ist die Ankündigung von Donald Trump, die Straße von Hormus wieder zu blockieren. Außerdem drohte der US-Präsident mit einer Art Maut für Schiffe, die die Meerenge passieren. Im Tagesverlauf ruderte Trump bei der Maut aber zurück. Der Schaden war da. Der Ölpreis erreichte ein Monatshoch. Ein Fass der Nordseesorte Brent verteuerte sich um rund 2% auf $85. Die Entwicklungen belasteten auch den Leitindex DAX. Das Börsenbarometer schloss immerhin noch leicht im Plus mit 25.147 Punkten. Für Enttäuschung sorgte auch IBM. Überraschend veröffentlichte der IT-Konzern aus den USA seine vorläufige Bilanz für das zweite Quartal. IBM verfehlte seine Umsatzerwartungen deutlich, denn Kunden gaben ihr Geld lieber für Server und Speicherchips für KI aus, heißt es. Papiere von IBM stürzten mehr als 20% ab. Auch Konkurrent SAP rutschte 3% nach unten. Im Fokus zudem der Berliner Essenslieferdienst Delivery Hero. Wie die Nachrichtenagentur Bloomberg berichtet, steht der Fahrdienst Uber kurz davor, Delivery Hero zu übernehmen. Uber wolle sich noch in dieser Woche mit den Berlinern einigen. Experten schätzen, dass der Deal aber kartellrechtliche Probleme aufwerfen könnte. Papiere von Delivery Hero gewannen trotzdem 6% hinzu.
2: Nach einer wilden Achterbahnfahrt an den Börsen gehört Siemens Energy mit einer Marktkapitalisierung von 130 Milliarden Euro inzwischen zu den Schwergewichten im DAX. Nun soll der Energietechnikkonzern auf den Namen Omterra umgetauft werden. In den vergangenen Jahren haben sich Mitarbeiter und Anleger einiger deutscher Firmen schon an neue und teilweise exotisch klingende Umbenennungen und Kunstnamen gewöhnen müssen, etwa von Traton als Nutzfahrzeugsparte des VW-Konzerns, über Seaconomy als Mutter von Saturn und Mediamarkt oder Aumovio und Vitesco als abgespaltene Geschäftsteile von Continental. Margit Siller.
4: Omterra. Der neue Name mag zunächst noch etwas gewöhnungsbedürftig erscheinen. Von Anfang an war aber klar, dass Siemens Energy die Marke Siemens nur für einen begrenzten Zeitraum nutzen darf, maximal 10 Jahre über einen Lizenzvertrag. Dafür waren Gebühren fällig, dreistellige Millionenbeträge je nach Umsatz. Nach der Abspaltung von der Siemens AG im Jahr 2020 soll die neue, eigenständige Marke nun schrittweise eingeführt werden. Unter Omterra firmieren dann sowohl Siemens Energy als auch der spanische Ableger, die Windkrafttochter Siemens Gamesa Renewable Energy. Beide können so unter einem gemeinsamen Markendach zusammengeführt werden. Der Zeitpunkt erscheint günstig. Durch die Nachfrage nach neuen Gasturbinen für viele geplante Rechenzentren sind die Auftragsbücher von Siemens Energy derzeit prall gefüllt. Das Unternehmen sei profitabel und genieße das Vertrauen der Kundschaft und Investoren, betont der Vorstand.

0: 19.45 Uhr.
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0: Karin Schumacher mit den Nachrichten.
2: US-Präsident Trump rückt von Schiffsmaut für Straße von Hormus ab. Auf seiner Plattform True Social erklärte er, er habe sehr produktive Gespräche mit den Führungsspitzen im Nahen Osten gehabt. Die Abgabe würde durch Handels- und Investitionsabkommen ersetzt, die die Golfstaaten mit den USA schließen würden. Nach Messerattacke an Gymnasium in Schongau gibt es Hinweise auf extremistisches Motiv. Deshalb hat Bayerns Zentralstelle zur Bekämpfung von Extremismus und Terrorismus die Ermittlungen übernommen. Sie geht unter anderem dem Verdacht des zweifachen versuchten Mordes an zwei 13 Jahre alten Mädchen nach. Unterstützerländer der Ukraine planen gemeinsame Militärmanöver in Polen. Die Bundesregierung teilte allerdings mit, dass keine deutschen Soldaten dabei sein werden. Es handle sich um eine Übung im kleinen Umfang. Gestern hatten sich die 35 Ukraine-Verbündeten in Paris auf die ersten gemeinsamen Manöver der multinationalen Ukraine-Truppe verständigt. Wie Deutschlands Beteiligung dann daran aussehen wird, lässt Bundeskanzler Merz bisher offen. München verbietet unter anderem private Rasenbewässerung und das Füllen von Pools. Grund ist der zu hohe Wasserverbrauch an den heißen Tagen und zu wenig Regen. Gärten dürfen nur zwischen 9 und 19 Uhr gegossen werden. Wasser abpumpen aus Seen, Flüssen und Gräben ist nicht erlaubt. Es drohen Bußgelder bis zu 50.000 Euro. Das Wetter in Bayern, in der Nacht teils kräftige Schauer oder Gewitter und Abkühlung auf 19 bis 14 Grad. Der Deutsche Wetterdienst warnt vor unwetterartigen Gewittern in Teilen Oberbayerns, Niederbayerns, Unter- und Mittelfrankens. Eine amtliche Gefahrenmitteilung wegen extremer Unwetter gilt für die Städte Nürnberg, Fürth und Erlangen sowie für die Landkreise Erlangen-Höchstadt und Lauf an der Pegnitz. Es kann zu starkem Regen, Sturm und Überflutungen kommen. Von einem Aufenthalt im Freien wird vorübergehend abgeraten.
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0: Briefmarken, Münzen, Bierdeckel. Es gibt fast nichts, was nicht gesammelt wird. Doch was passiert mit einer Sammlung, wenn der Besitzer nicht mehr kann oder will? Adolf Heidenreich ist so einer, der sich von seiner wertvollen Sammlung trennen will. Das Objekt seiner ehemaligen Begierde, Nussknacker. Aus aller Welt hat er sie zusammengetragen und nun verschenkt er sie. Josef Lindner hat mit ihm gesprochen.
3: Über 2000 Nussknacker unter einem Dach, teils mehrere tausend Euro wert. Zum Einsatz kommen sie nicht, Adolf Heidenreich knackt mit einer einfachen Zange. Vom Kaminzimt schauen ihn Nussknacker Holzsoldaten in verschiedenen Größen über die Schulter. Auf dem Tisch liegen welche aus Porzellan und Metall. Nussknacker, wohin man schaut, vom Keller bis zum Dachboden. 40 Jahre lang hat sie Adolf Heidenreich in Massen buchnahe Gemünden gesammelt. Wie verrückt. Nun verschenkt der 89-Jährige sein Lebenswerk, die Nussknackersammlung.
4: Also ich habe zwar Angebote, die hätten über eine halbe Million bezahlt. Aber ich wollte möglichst, dass die in Deutschland bleibt. Doch lieber ist er natürlich geblieben in Bayern. Aber die hatten ja wenig Interesse oder waren nicht in der Lage, zwei Räume zur Verfügung zu stellen.
3: Durch einen Zufall bekam Sachsen von der Sammlung Wind und nahm umgehend Kontakt auf. Das Erzgebirgische Spielzeugmuseum plant sogar einen Umbau für Heidenreichs Nussknacker. Denn die haben es nicht nur der künftigen Museumsleitung Tore Zierold bei ihrem Besuch in Massenbuch angetan.
5: Also als wir das erste Mal hier in das Haus gekommen sind, haben wir gedacht, wow, das ist eine Märchenwelt, die sich uns hier öffnet.
3: Im Haus von Adolf Heidenreich wird nun eingepackt. 10 ehrenamtliche Helfer sind dafür extra aus dem 400 Kilometer entfernten Seifen angereist. Ein Nussknacker nach dem anderen wandert dick eingepackt in Kisten. Adolf Heidenreich schaut von seinem Ohrensessel aus zu, gibt Tipps für die Suche, blickt nachdenklich.
4: Auf der einen Seite ist es natürlich traurig, wenn man seine Sammlung verliert. Auf der anderen Seite weiß man ja, dass sie gut untergebracht wird und dass sie in der Öffentlichkeit gezeigt werden kann.
3: Noch in diesem Jahr soll es eine Ausstellungseröffnung geben. Heidenreich macht es der künftigen Museumsleitung leicht.
5: Er ist sehr, sehr, sehr akribisch. Er hat alles bis aufs Kleinste dokumentiert. Das macht die Sammlung auch so wertvoll. Seine Dokumentation fasst sowohl sprachlich die Materialbeschaffenheit, die Beschreibung des Objektes und eine sehr gute Fotodokumentation.
3: 2 Tage lang packen die 10 Helfer aus Sachsen ein. Irgendwie freut sich Adolf Heidenreich über den Platz, als alle Kisten aus dem Haus sind. Und was seine Sammelleidenschaft betrifft, die ist nicht erloschen.
4: Gut, wenn ich einen schönen mal sehe, dann würde ich ihn trotzdem kaufen.
0: Ein Sammler gibt seine Nussknacker ab. Josef Lindner war bei Adolf Heidenreich zu Besuch.
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0: Fast 12 Euro für eine Schachtel Zigaretten. So teuer könnte Rauchen bis zum Jahr 2030 werden. Die schwarz-rote Koalition will die Tabaksteuer stark erhöhen. Das geht aus Informationen hervor, die dem ARD-Hauptstadtstudio vorliegen. SPD-Gesundheitspolitiker verteidigen die Pläne als konsequente Präventionspolitik. Kritische Stimmen vermuten allerdings, dass so Haushaltslöcher gestopft werden sollen. Jakob Mayer aus Berlin mit den Einzelheiten.
6: Weit und breit keine einzige Raucherin, kein einziger Raucher rund um den Reichstag, wo die schwarz-rote Koalition bald wieder eine höhere Tabaksteuer beschließen will. Die Passantinnen und Passanten begrüßen die Maßnahme.
7: Ich persönlich finde es super, ich finde es sehr gut. Ich bin selber früher sehr schwerer Raucher gewesen und habe lange gebraucht, davon loszukommen. Rauche jetzt ganz gelegentlich noch einen und die darf auch ruhig viel kosten.
8: Das kann gar nicht teuer genug werden, das Rauchen.
9: Wo sonst soll man noch Geld generieren und gleichzeitig noch etwas Gutes damit tun? Ne?
10: Von mir aus gerne. Alles in die Gesundheit rein, weil da fehlt es an allen Ecken und Enden.
6: Tatsächlich ist erklärtes Ziel der schwarz-roten Koalition, durch eine höhere Tabaksteuer den Gesundheitsschutz zu stärken. Sie passt die vom Kabinett schon beschlossene Steigerung nochmal nach oben an. So soll es über einen Zeitraum von 4 Jahren regelmäßige und, wie es in einer Formulierungshilfe des Bundesfinanzministeriums heißt, sehr ambitionierte Steuererhöhungen geben. Für Zigaretten, Tabak, Zigarren, Pfeifentabak und E-Zigaretten. Nach Angaben der Tabakindustrie steigt damit der Preis für die 20er-Packung Zigaretten jedes Jahr um 40 Cent auf 9,10 Euro im kommenden Jahr und bis auf 11,80 Euro 2030. Die SPD-Bundestagsfraktion spricht von konsequenter Präventionspolitik. Der Bund will die geschätzten Mehreinnahmen von 4,4 Milliarden Euro im Jahr 2030 aber auch verwenden, um Haushaltslücken zu schließen. Kanzleramtsminister Thorsten Frey verweist auf finanzielle Zugeständnisse, die der Bund den Ländern gerade bei der Reform der gesetzlichen Krankenversicherung gemacht hat.
11: Tatsächlich ist es so, dass wir im Bereich der Gesundheit Ende der letzten Woche ja nochmal Veränderungen zugunsten der Krankenhäuser und der stationären Versorgung vorgenommen haben.
6: Die Einnahmen aus der Tabaksteuer fließen nur dem Bund zu und sind nicht zweckgebunden. Das ist praktisch für die jeweilige Bundesregierung. Begründungen für die Steuererhöhungen fielen mitunter sehr kreativ aus. Rauchen für die innere Sicherheit, fürs Mutterschaftsgeld, für niedrigere Energiekosten. Wenn der Staat mehr Geld braucht, denkt die Politik schnell an Raucherinnen und Raucher. Etwa nach den islamistischen Anschlägen in den USA 2001. Um das Antiterrorpaket zu finanzieren, erhöhte die rot-grüne Bundesregierung neben der Versicherungs auch die Tabaksteuer. Dafür war Bundesfinanzminister Hans Eichel zuständig.
12: Das trifft niemanden wirklich hart, aber es sichert die notwendigen Einnahmen.
6: Eine höhere Tabaksteuer gegen den Terror und dazu eine Ökosteuer auf Kraftstoffe, um die Rente zu finanzieren. Das empörte den Oppositionspolitiker Guido Westerwelle von der FDP.
13: Rauchen für die Sicherheit, Rasen für die Rente. Das ist keine Finanzpolitik, das ist Gaga.
6: 2 Jahre später brauchte Bundesgesundheitsministerin Ulla Schmidt von der SPD ebenfalls Geld. Sie wollte durch eine höhere Tabaksteuer Raucherinnen und Raucher abschrecken.
14: Weil es ein Mittel ist der Prävention und wir können es nutzen, um es wirklich ins Gesundheitswesen zu stecken und damit die Beiträge zu entlasten.
6: Auch bei der jetzt geplanten Steuererhöhung sollen die Einnahmen teilweise in den Gesundheitsbereich fließen, um Lücken zu schließen, die sich durch die Reform der gesetzlichen Krankenversicherung auftun. Für den Gesundheitsschutz greifen andere Länder aber zu weitaus drastischeren Mitteln. In Großbritannien und Irland kostet eine Schachtel Zigaretten rund 20 Euro, in Norwegen 18 und in Australien sogar bis zu 24 Euro.
0: Die Regierung will die Tabaksteuer stärker erhöhen. Höhen als geplant. Das war ein Beitrag von Jakob Mayer.
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15: Mit Edgar Indres. Vorhang auf zur ersten Halbfinalshow in Dallas bei der Fußball-WM. Um 21 Uhr will Europameister Spanien wieder einmal die Franzosen stoppen. Die allerdings waren bisher beim Turnier das Maß aller Dinge. Stefanie Batschik.
16: Es ist ein schon fast traditionelles Duell, denn wenn sich Frankreich und Spanien gegenüberstehen, dann steht meist ein Halbfinale an. Das war so bei der Europameisterschaft 2024 und in der Nations League im vergangenen Sommer. Da gab es zwischen Les Bleus und La Furia Roja übrigens ein spektakuläres 5:4. Bei dieser WM präsentieren sich beide Mannschaften bislang extrem stark in der Defensive. Die Franzosen haben 2, die Spanier nur 1 Tor kassiert. In der Offensive glänzen sie. Alleine Kylian Mbappé hat für die Franzosen schon 8-mal getroffen bei diesem Turnier. Ist er am Ball, ist er kaum zu stoppen. Er sei fit und bereit, sagt sein Coach Didier Deschamps, nachdem Mbappé im Viertelfinale gegen Marokko noch ausgewechselt werden musste. Die Spanier ihrerseits setzen auf Ballbesitzfußball und hoffen auf Lamine Yamal. Der Flügelspieler und Shootingstar der EM24 ist am Tag vor dem Duell gerade 19 Jahre alt geworden. Sein Trainer Luis de la Fuente traut ihm die Rolle des Matchwinners zu, obwohl sich der junge Mann vom FC Barcelona bei dieser Fußball-Weltmeisterschaft eher schwer tut.
15: Und wir sind dann in einer Stunde komplett live dabei. Das Maß aller Dinge bei der Tour de France ist nach einem Drittel der Rundfahrt mal wieder der Slowene Tadej Pogačar. Nach Belieben dominiert er die Konkurrenz auch im Zentralmassiv auf der 10. Etappe. Steffen Gahr.
17: Sowas nennt man Sieg nach Ansage.
18: Er hat hier noch was gut zu machen von vor 2 Jahren. Dort wurde er geschlagen von Vingegaard im Sprint.
17: Er ist Tadej Pogačar und Nils Polit erinnerte vor dem Start dieser Etappe an das, was vor 2 Jahren hier in L'Isle-Oran passierte.
19: Das wird fast eine Finish-Entscheidung mit dem Zielfoto. Vingegaard ist immer noch vorn. Jonas Vingegaard ist immer noch vorn und gewinnt die Etappe.
17: Diese Niederlage wollte Pogačar wieder gut machen und Nils Polit sollte ihm dabei helfen.
18: Wir werden versuchen oder alles dran setzen, dass wir heute die Etappe gewinnen und dann schauen wir mal, was dabei rauskommt.
17: Und wenn sich Tadej Pogačar was vornimmt, dann wird es auch was. Entscheidend die Attacke am vorletzten Berg des Tages.
19: Und jetzt kommt der große Moment, da Tadej Pogačar angreift. 15,5 Kilometer vor dem Ziel. Keiner kann folgen. Keiner schafft es ans Hinterrad heran. Wieder ist Tadej Pogačar mit einem Antritt seine Rivalen los. Macht sich auf den Weg in Richtung Richard Carapaz.
17: Und noch vor dem Gipfel des vorletzten Anstiegs schnappte Pogačar sich den Ecuadorianer. Und dann raste der Slowene mit dem gelben Trikot und dem schwarzen Fahrrad alleine den Berg runter und wieder hoch zur Skistation von L'Isle-Oran und zum Tagessieg.
20: Today was incredible day. The team did super good job.
17: Es war ein unglaublicher Tag. Das Team hat super gearbeitet. Wir haben uns diese Etappe schon vor langer Zeit angestrichen. Meine Beine waren im Finale wie damals, komplett zerstört. Aber ich habe es genossen. Ich wusste bis 1 Kilometer vor dem Ziel nicht, ob ich gewinne. Ich habe einfach versucht, das gelbe Trikot zu ehren. Richtig stark war auch Florian Lipowitz, der Leichinger, immer bei den Favoriten dabei. Am Ende wurde er hinter seinem Co-Kapitän Remco Evenepoel und dem Franzosen Paul Sexas Tagesvierter.
21: Ja, wenn Pogačar losfährt, hatten wir heute, glaube ich, nicht die Beine, um zu folgen. Und dann haben wir natürlich hinten versucht, wieder die Lücke zu schließen. Aber Pogačar war einfach ja, zu stark heute. Und dann, ja, bei mir hat es nicht ganz gereicht mit dem Podium heute, aber... Ja, ich glaube, wir können heute super happy sein.
17: In der Gesamtwertung ist Lipowitz jetzt 6. Rückstand aufs Podium weiter gut 30 Sekunden. Ganz vorne aber thront der Mann, der alle überragt und der gewinnt, wenn er gewinnen will. Tadej Pogačar, mehr als 3,5 Minuten hat er nun Vorsprung in der Gesamtwertung. Toursieg Nummer 5 steht bevor.
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0: Und wir beginnen mit einer Gefahrenmitteilung für Mittelfranken. Aufgrund eines starken Unwetters im Bereich Nürnberg, Fürth und Erlangen sowie in den Landkreisen Erlangen-Höchstadt und laufender Pegnitz kommt es zu starkem Regen mit möglichen Überflutungen und Sturm. Viele Verkehrswege sind blockiert. Meiden Sie den Aufenthalt im Freien, halten Sie Abstand zu Bäumen, Türmen und Masten, halten Sie mindestens 20 Meter Abstand zu Hochspannungsleitungen. Achten Sie auf herumfliegende Gegenstände. Gehen Sie bei Überschwemmungen nicht in Keller oder Tiefgaragen. Fahren Sie nicht durch überflutete Straßen. Schon eine geringe Wasserhöhe kann die Steuerung behindern. Bleiben Sie im Gebäude. Vermeiden Sie unnötige Fahrten. Befahren oder betreten Sie keine tiefer gelegenen Räume, überfluteten Gebiete und Unterführungen. Wählen Sie den Notruf 112 nur in dringenden Fällen. Dann schauen wir auf die Straßen. Die A3 Linz Richtung Passau ist zwischen dem Grenzübergang Suben und dem Rastplatz Rottal Ost wegen Bergungsarbeiten gesperrt. Aktuell 6 Kilometer Stau. A3 Frankfurt Richtung Würzburg zwischen Helmstadt und dem Dreieck Würzburg West 2 Kilometer Stau nach einem Unfall. Und A3 Nürnberg Richtung Linz zwischen Passau Mitte und Pocking 8 Kilometer Stau nach einem Unfall. Das Wetter in Bayern, neben der Gefahrenmitteilung für Mittelfranken, die Sie gerade gehört haben, warnt der Deutsche Wetterdienst auch vor schwerem Gewitter mit Starkregen, Hagel und Sturmböen in weiteren Teilen Nordbayerns. In der Nacht wird es teils klar, teils bewölkt mit Schauern oder Gewittern. Zum Morgen hin werden dann die etwas seltener und schwächer. Die Tiefstwerte liegen zwischen 19 Grad am Bodensee und 14 Grad im Landkreis Hof. Morgen dann im Süden weitere Schauer oder Gewitter. Im Norden ist es häufiger trocken und sonnig. Das alles bei Höchstwerten morgen zwischen 23 und 33 Grad. Es ist 20 Uhr.
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0: Wie das Ahrtal an die Sturzflut vor 5 Jahren erinnert. Warum US-Präsident Trump nun doch auf eine Maut in der Straße von Hormuz verzichtet und welcher neuen Spur die Ermittler nach der Gewalttat an einem Gymnasium im oberbayerischen Schongau nachgehen. Das sind einige unserer Themen in dieser Viertelstunde. Am Mikrofon Stefan Einöder. Guten Abend. Die Menschen im Ahrtal in Rheinland-Pfalz und Nordrhein-Westfalen werden die Nacht vom 14. auf den 15. Juli vor 5 Jahren nicht mehr vergessen. Nach tagelangem Starkregen stieg der Pegel der Ahr in nie gekannte Höhen. Eine Sturzflut riss Autos, Häuser und Menschen mit sich. Über 180 Tote sind zu beklagen. Eine Person wird bis heute vermisst. Überlebende kämpfen mit psychischen Folgen. Am Jahrestag der Katastrophe gab es viele Veranstaltungen, bei denen die Trauer, der Schmerz, aber auch die Zuversicht zu spüren waren. Auch die Landes- und Bundesregierung waren dabei vertreten. Thomas Nettelmann.
2: Bundeskanzler Merz hat auf der zentralen Gedenkveranstaltung zum 5. Jahrestag der Flutkatastrophe im Ahrtal an die Opfer erinnert. Die Bilder der schrecklichen Flut erinnern daran, wie verwundbar und wie verletzlich wir Menschen seien, sagte Merz. Der Bundeskanzler dankte den vielen Helfern, sie hätten Unglaubliches geleistet, auch unter Einsatz ihres Lebens. Es habe eine bedingungslose Hilfsbereitschaft gegeben. Er habe gesehen, wie viel bereits aufgebaut worden sei, wie Neues und Gemeinschaft entstanden sei, sagte Merz. Es sei die Pflicht des Staates, Vorsorge zu treffen. Der rheinland-pfälzische Ministerpräsident Schnieder hatte in seiner Rede die Bürger im Ahrtal um Entschuldigung gebeten. Der Staat habe versagt, sagte Schnieder. Es sei das Versprechen und die Zusage des Staates, seine Bürgerinnen und Bürger zu schützen. Dieses Versprechen wurde nach den Worten Schnieders nicht eingehalten. Schnieder ist der erste Regierungschef in Rheinland-Pfalz, der eine Entschuldigung an die Bürger aussprach. Seine Vorgänger im Amt, Malu Dreyer und Alexander Schweizer, hatten eine Entschuldigung abgelehnt. Bei der Flut waren allein in Rheinland-Pfalz 136 Menschen ums Leben gekommen. 49 Todesopfer gab es in Nordrhein-Westfalen.
0: Im Iran-Krieg vollzieht US-Präsident Trump erneut eine Kehrtwende. Einen Tag nach der überraschenden Ankündigung rückt er von der geplanten Gebühr für Schiffspassagen durch die Straße von Hormuz wieder ab. Stattdessen setzt er jetzt nach eigenen Angaben auf Handelsvereinbarungen mit den Golfstaaten. Aus Washington berichtet Nina Barth.
5: Auf seiner Online-Plattform Truth Social schreibt Trump, aufgrund fruchtbarer Gespräche mit führenden Vertretern aus dem Nahen Osten habe er beschlossen, die geplante Gebühr nicht zu erheben. Stattdessen werde er sie durch Handels- und Investitionsabkommen mit verschiedenen Golfstaaten ersetzen. Mit wem Trump gesprochen hat und ob die Golfstaaten tatsächlich schon Zusagen gemacht haben, teilte er nicht mit. Erst gestern hatte Trump erklärt, dass die US-Blockade iranischer Häfen wieder aufgenommen werde. Kein Schiff, das den Iran ansteuern oder von dort ablegen wolle, dürfe die Straße von Hormuz mehr passieren. Allen anderen Schiffen sei die Durchfahrt gestattet. Dafür würden die USA aber eine Gebühr von 20% des Frachtwertes erheben. Schon gestern war klar, dass die Ankündigung nicht unbedingt bedeutet, dass die Maut tatsächlich kommt. Der US-Präsident hat in der Vergangenheit immer wieder Ankündigungen gemacht, die dann aber doch nicht umgesetzt wurden. Die Blockade iranischer Häfen soll am späten Abend deutscher Zeit in Kraft treten.
0: Sechs Tage nach der Messerattacke an einem Gymnasium im oberbayerischen Schongau gibt es offenbar Hinweise auf ein extremistisches Motiv des Täters. Wie die Generalstaatsanwaltschaft München mitteilte, hat deshalb die Bayerische Zentralstelle zur Bekämpfung von Extremismus und Terrorismus die Ermittlungen übernommen. Ein 16-jähriger ehemaliger Schüler der Schule sitzt seit Donnerstag in Untersuchungshaft, weil er zwei 13-jährige Mädchen angegriffen und schwer verletzt haben soll. Weitere Informationen von Ernst Weber.
3: Die Ermittler haben ein Schreiben gefunden, das offenbar vom mutmaßlichen Täter stammt. Darin werden verschiedene Religionsgemeinschaften und Bevölkerungsgruppen beschimpft, aber auch Menschen aus dem Bekanntenkreis des Verfassers, darunter Mitschüler und Lehrkräfte. Dass der mutmaßliche Täter tatsächlich das Schreiben verfasst hat, legen auch biografische Angaben und Details aus dem Schulalltag nahe. Der Jugendliche, ein 16-jähriger Kroate, der noch am Tatort überwältigt wurde, sitzt in Untersuchungshaft. Ihm wird versuchter Mord in zwei Fällen vorgeworfen. Er hatte in der Schule zwei 13-jährige Mädchen mit einem Messer schwer verletzt. Polizei und Staatsanwaltschaft haben außerdem mitgeteilt, dass sie gegen den 16-Jährigen wegen zweier Vorfälle aus dem vergangenen Jahr ermittelt. Er soll damals unter anderem Mitschüler bedroht und in sozialen Netzwerken Amokläufe verherrlicht haben.
0: Die Pflege im Heim, die wird immer teurer. Ein Grund dafür, die höheren Personalkosten. Damit steigt auch der Anteil, den die Bewohner von Pflegeheimen selbst stemmen müssen. Zum 1. Juli zahlten Heimbewohner im ersten Jahr im Durchschnitt 3.364 Euro selbst. Diese Summe hat der Verband der Ersatzkassen genannt. Wobei der Eigenanteil von Bundesland zu Bundesland unterschiedlich ist. Bayern liegt ungefähr 100 Euro unter dem Bundesdurchschnitt. Die Sorge, dass das Ende der Fahnenstange noch nicht erreicht ist und die Pflege im Heim zum Luxusgut wird, die sorgt Heimbewohner und Sozialverbände gleichermaßen. Bitte, Sönnigsen.
4: Wenn die Politik nicht gegensteuert, dann werden die Kosten in den nächsten Jahren deutlich steigen. Die Pflegeversicherung, die übernimmt ja nur einen Teil der Kosten, nicht mehr. Sie ist ja als so eine Art Teilkaskoversicherung gedacht. Und die Eigenanteile, die sind in den letzten Jahren schon massiv gestiegen. 2018 lag der Betrag, den die Pflegebedürftigen selbst zahlen mussten, im Schnitt noch bei etwa 1.700 Euro im Monat. Also in 8 Jahren haben sich die Kosten fast verdoppelt. Und Fachleute gehen davon aus, dass das so weitergeht. Geht, dass sich die Kosten in den nächsten Jahren dann wieder verdoppeln könnten, wenn die Politik da nichts unternimmt. Die Bundesregierung arbeitet ja gerade an einer Pflegereform. Der Vorschlag von Nina Wagen zielt darauf ab, dass die Beiträge für die Pflegeversicherung nicht immer weiter steigen. Er würde aber auch dazu führen, dass die Kosten fürs Pflegeheim, die die Bewohner selbst zahlen müssen, noch weiter steigen. Geplant ist nämlich, dass Zuschüsse der Pflegeversicherung für Pflegebedürftige im Heim erst später als bisher gezahlt werden sollen. Schon jetzt ist es aber so, dass viele die Kosten fürs Heim nicht mehr selbst zahlen können. Dann bringen die Sozialämter ein. Schon jetzt ist es so, dass rund 40% der Bewohner auf die sogenannte Hilfe zur Pflege angewiesen sind.
0: Birte Sönnigsen berichtete aus Berlin. Wir kommen ins Ausland. Die Ukraine konzentriert ihre Angriffe zunehmend auf die von Russland annektierte Halbinsel Krim. Ziele sind vor allem Einrichtungen der dortigen Infrastruktur. Die Folge davon bekommen die Menschen auf der Krim mehr und mehr zu spüren. Zum einen wird der Treibstoff knapp, zum anderen wird immer wieder der Strom abgestellt. Die Lage vor Ort schildert Philipp Rayon.
22: 2 Stunden Strom, 6 Stunden keinen Strom. Das hat der Gouverneur von Sevastopol für die Hafenstadt heute angeordnet. Sevastopol ist die größte Stadt auf der von Russland völkerrechtswidrig besetzten Halbinsel Krim. Die Maßnahme sei nötig, weil die Ukraine vergangene Nacht die Energieinfrastruktur angegriffen hat. Der Gouverneur rief die Bevölkerung über den Messenger-Dienst Telegram dazu auf, Strom zu sparen und auf Geräte mit starkem Verbrauch zu verzichten. Die stundenweisen Stromabschaltungen würden nach und nach verschiedene Stadtteile betreffen. Der Abschaltplan soll zunächst für heute gelten. Wie lange die Maßnahmen nötig sind, ließen die örtlichen Behörden aber offen. Seit Ende Mai kommt es auf der Krim immer wieder zu Stromausfällen. Erst am Wochenende waren weitere Städte betroffen. Parallel haben die Behörden Treibstoff rationiert und Ende Juni einen Notstand verhängt. Die Energieinfrastruktur der Halbinsel wird seit einigen Monaten verstärkt von der Ukraine angegriffen, vor allem mit Drohnen.
0: Fast 45 Jahre. So alt ist der Durchschnittseuropäer. Heißt, die Hälfte der Menschen in der EU ist jünger, die andere älter. Wobei die Italiener im Schnitt fast 50 sind und damit die Ältesten in der Europäischen Union und die Iren mit fast 40 die Jüngsten. Das ist ein Aspekt, der im Demografiebericht der Europäischen Union steht. Einen weiteren Punkt, den hat sich Niklas Fortmann angeschaut.
7: So viele Menschen wie noch nie leben in der EU. Über 450 Millionen. Das steht im neuen EU-Demografiebericht, der heute vorgestellt wurde. Der Trend geht aber nach unten. Laut dem Bericht wird erwartet, dass bis 2050 rund 5 Millionen Menschen weniger in der EU leben. Das trifft vor allem auch den Arbeitsmarkt, denn die EU-Bevölkerung wird immer älter. Während heute jeder Fünfte über 64 Jahre alt ist, soll es bis 2050 mehr als jeder Dritte sein. Aus Sicht der EU-Kommission ein Problem, das neben dem Arbeitsmarkt zum Beispiel auch Gesundheits- und Pflegesysteme und die öffentlichen Finanzen belasten könnte. Ziel der EU-Kommission sei es deshalb, mehr Menschen in Arbeit zu bekommen. Dazu gehören zum Beispiel auch mehr Frauen und junge Menschen. Außerdem soll es attraktiver werden, auch im Alter noch zu arbeiten, und die EU will auf produktiveres Arbeiten mithilfe von KI setzen.
0: 5 Jahre haben Forschende daran gearbeitet, das überaus gut erhaltene Skelett eines Tyrannosaurus Rex aus dem Boden eines Privatgrundstücks im US-Bundesstaat South Dakota auszugraben. Er stammt aus der späten Kreidezeit, ist also etwa 67 Millionen Jahre alt, riesengroß und hat den Spitznamen Gus bekommen. Heute wurde das Fossil beim Auktionshaus Sotheby's in New York versteigert. Einige Museen hatten sich Hoffnung gemacht, den sensationellen Fund zu erwerben und ausstellen zu können, aber am Ende ging der Dino an einen privaten Sammler, der bereit war, so viel zu zahlen wie noch niemand für ein Dino-Fossil. Giselle Uka berichtet.
8: Das letzte Gebot für T-Rex Gus kam von einem Bieter am Telefon. Für 43 Millionen US-Dollar ist das Skelett unter den Hammer gekommen. Inklusive Gebühren vom Auktionshaus Sotheby's kommt eine Rekordsumme von etwas mehr als 50 Millionen Dollar zusammen. Noch nie wurde ein Dino-Fossil für so viel Geld verkauft. Letzter Rekordhalter war Stegosaurus Apex, der 2024 insgesamt für knapp 45 Millionen an einen privaten Investor versteigert wurde. Wer für den neuen Rekord verantwortlich ist, bleibt zunächst unbekannt. Die Gebote sind anonym eingegangen. Das zusammengesetzte Skelett von Gus gehört zu den größten und vollständigsten T-Rex-Fossilien, die je gefunden wurden. Der Dino, der vor 67 Millionen Jahren gelebt haben soll, ist fast 4 Meter hoch und etwa 12 Meter lang. An seinem gut erhaltenen Schädel sind sogar Bissspuren von einem Kampf mit anderen Artgenossen zu erkennen. Die Rekordversteigerung bei Sotheby's zeigt, in den USA boomt der Markt mit Dino-Fossilien. Inzwischen erwerben häufig Superreiche die Skelette. Das treibt den Preis in die Höhe und wird vor allem von Wissenschaftlern kritisiert. Sie haben oft keinen Zugang zu privaten Sammlungen von Milliardären.
0: Es ist wohl ein Traum, der sich für Fußballfans auf der ganzen Welt erfüllt. In den WM-Halbfinals stehen sich erstmals die Top 4 der FIFA-Weltrangliste gegenüber. Frankreich, Argentinien, Spanien und England. Das erste Spiel wird heute Abend um 21 Uhr unserer Zeit angepfiffen. Frankreich gegen Spanien. Damit kommen gleich mehrere besondere Ereignisse heute in Frankreich zusammen, wie Kai Rienecker aus Paris berichtet.
9: In Frankreich ist heute Nationalfeiertag. Am 14 Juillet wollen die Franzosen natürlich den Einzug ins WM-Finale klarmachen. Die Bars im ganzen Land und besonders in Paris werden trotz Hitzewelle wieder krachend voll sein. Im französischen Fernsehen wird mit der höchsten Einschaltquote des Jahres gerechnet. Die Französinnen und Franzosen sind davon überzeugt, dass die Mannschaft um Mbappé, Dembélé und Olysee, Les Bleus, wie sie hier genannt werden, die beste des WM-Turniers ist. Aber so mancher erinnert sich an die letzten beiden Spiele gegen Spanien bei der EM vor 2 Jahren in München, als Frankreich im Halbfinale gegen Spanien verloren hat und ein Jahr später bei der Nations League in Stuttgart gleich wieder. Jetzt soll die Revanche her, aber der französische Trainer Didier Deschamps stapelt tief und sieht die Spanier als Favoriten. Immerhin ist Kylian Mbappé, der französische Kapitän, wieder voll einsatzfähig, nachdem er im letzten Spiel etwas angeschlagen wirkte. Im Duell der Superstars gegen Lamine Yamal soll er Les Bleus ins Finale führen. Vor dem Anpfiff in Dallas gibt es noch eine Schweigeminute, um die man von französischer Seite gebeten hatte. Dabei soll der Opfer des islamistischen Terroranschlags von Nizza vor genau 10 Jahren gedacht werden.
0: Frankreich gegen Spanien. Anpfiff ist um 21 Uhr und wir übertragen das Spiel komplett. Hier noch einmal die Gefahrenmitteilung für Mittelfranken. Aufgrund eines starken Unwetters im Bereich Nürnberg, Fürth und Erlangen sowie in den Landkreisen Erlangen-Höchstadt und Lauf an der Pegnitz kommt es zu starkem Regen mit möglichen Überflutungen und Sturm. Viele Verkehrswege sind blockiert. Meiden Sie den Aufenthalt im Freien, halten Sie Abstand zu Bäumen, Türmen und Masten. Halten Sie mindestens 20 Meter Abstand zu Hochspannungsleitungen. Achten Sie auf herumfliegende Gegenstände. Gehen Sie bei Überschwemmungsgefahr nicht in Keller oder Tiefgaragen. Fahren Sie nicht durch überflutete Straßen, schon eine geringe Wasserhöhe kann die Steuerung behindern. Bleiben Sie im Gebäude, vermeiden Sie unnötige Fahrten, befahren oder betreten Sie keine tiefer gelegenen Räume, überfluteten Gebiete und Unterführungen. Wählen Sie den Notruf 112 nur in dringenden Fällen.

Das waren noch einmal die wichtigsten Meldungen von BR24. Hier geht es jetzt weiter mit dem ARD-Infoabend, der von den Kollegen von NDR-Info in Hamburg kommt. Und da gibt es dann ab 21 Uhr, wie gehört, das erste Halbfinalspiel dieser Fußball-Weltmeisterschaft Frankreich gegen Spanien. Ich darf mich jetzt von Ihnen verabschieden und wünsche Ihnen noch einen angenehmen Abend.

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1: Mit Ulrike Heckmann, guten Abend. Es ist das Thema des Tages. An vielen Orten in Rheinland-Pfalz und Nordrhein-Westfalen wurde heute der Opfer der verheerenden Flutkatastrophe vor genau 5 Jahren gedacht. Das Tiefdruckgebiet Bernd sorgte damals vor allem in Rheinland-Pfalz und Nordrhein-Westfalen für Sturzfluten und massive Überschwemmungen. Ganze Ortschaften wurden von den plötzlichen Wassermassen verwüstet. Allein im besonders schwer betroffenen Ahrtal kamen 135 Menschen ums Leben. Zahlreiche Menschen waren von den Fluten eingeschlossen. Bis heute ist das Gesprächsstoff.
2: Wir haben das später erst gemerkt, wo das Wasser halt bei denen in der Wohnung war. Da haben die halt gerufen, Hilfe, Hilfe, ich ertrinke in meiner Wohnung. Die eine Frau war 89, der eine Herr war 93. Also ne, die Frau hat eine halbe Stunde lang gerufen und der Herr drei, vier Stunden. Da war der Todeskampf zu Ende.
3: Ich habe für mich immer nur gedacht, was ist hier passiert? Wie im Krieg?
4: Also ich erinnere mich noch, dass wir, als wir auf das Auto geklettert sind, die ganze Zeit neben uns ein älterer Herr war. Und als wir uns auch auf das Auto gerettet hatten und auf dem Dach waren, haben wir ihn auch noch gefragt, ob er mitkommt, ob wir ihm helfen können. Er musste sich ja auch irgendwie in Sicherheit bringen. Wir konnten uns so gerade da drauf retten. Und er war ja einfach auch schon alt und er hatte auch nicht mehr die Kraft, sich auf das Auto. Die Strömung war so stark.
5: Und auf einmal gibt unser Fernsehen um. Meine Frau war am Zittern, der Hund hat auch gezittert, er hatte die Gefahr erkannt. Ich konnte nicht aus dem Fenster springen, ging nicht, weil das Wasser war zu aggressiv. Ich kann zwar gut schwimmen, aber ich glaube, ich hätte nicht überlebt.
6: Schlimmste ist, wenn es regnet. Da denke ich, es wird doch nicht wiederkommen.
1: Stimmen aus dem Ahrtal. Die Flut hat viele Häuser schwer beschädigt, Brücken und Bahnlinien zerstört und die Spuren, die sind bis heute zu sehen. Die zentrale Gedenkveranstaltung, zu der auch Bundeskanzler Merz erwartet wurde, fand am Abend in Bad Neuenahr-Ahrweiler statt. Den Auftakt machte am Vormittag Bundespräsident Steinmeier. Er war zu Besuch in Altenahr. Christian Giesekessler.
7: Es sind Worte wie diese, mit denen Bundespräsident Frank-Walter Steinmeier auch heute in Altenahr den Nerv der Ahrtalerinnen und Ahrtaler trifft.
8: Ich weiß natürlich, ein solcher Jahrestag ist kein einfacher Tag. Man möchte nach vorne schauen, aber gleichzeitig spürt man den Schmerz noch. Und deshalb waren die Gespräche, die wir heute mit den Betroffenen der damaligen Flut haben konnten, waren sie unendlich wichtig.
7: Es ist nicht der erste Besuch des Bundespräsidenten im Ahrtal. Er war direkt nach der Flutkatastrophe vor Ort und seitdem häufiger hier. Wie immer hat er sich auch dieses Mal viel Zeit genommen, um mit den Gästen bei der Ausstellungseröffnung ins Gespräch zu kommen.
9: Also ich finde es halt schon wichtig, weil manchmal hat man das Gefühl, dass die Politik einen vergessen hat. Das ist halt schon ein Zeichen, dass der Bundespräsident hier ankommt.
10: Also es war natürlich schön, dass wir unsere Geschichte erzählen durften, auch vor dem Bundespräsidenten. Sehr oft erzählt, aber es war natürlich schön, dass einem zugehört wird.
11: Weil der Wiederaufbau ist noch lange nicht vorbei. Dauert noch mindestens 5 Jahre und so lange brauchen wir auch noch starke Unterstützung von Land und Bund.
7: Auch der immer noch neue rheinland-pfälzische Ministerpräsident Gordon Schnieder war bei der Eröffnung der Fotoausstellung dabei. In seiner Rede bezog er sich auch konkret auf die Ausstellung, die eine Reihe von Porträtaufnahmen von Flutbetroffenen zeigt.
12: Sie richtet den Blick nicht zuerst auf die Zerstörung, sondern auf die Menschen, auf ihre Gesichter, auf ihre Stimmen, auf ihre Geschichten. Sie erzählt von Verlust und Trauer, von Mut und Zusammenhalt, von Menschen, die geblieben sind, die sich Schritt für Schritt ein neues Leben aufgebaut haben.
7: Einer der Porträtierten ist Marian Fiedler. Wie bei allen Bildern steht unter seinem Foto erstmal seine Erinnerung aus der Flutnacht.
13: Die Tür ist aufgebrochen, hat mich in den Rücken geschlagen mit der Türklinke, also mich einmal durch den halben Keller geschleift. Wir sind dann auch einmal bis unters Dach, haben da schon Messer bereitgelegt, um die Isolierung aufzuschneiden. Das hatte uns der Mann am Notruf zum Beispiel gesagt.
7: Aber dann darunter eben auch, wie er damit umgeht und wie er nach vorne schaut.
13: Ich bin nicht sauer auf die Ahr. Ja. Ich gehe auch in der Ahr wieder baden. Ich habe da überhaupt kein Problem mit. Das ist passiert. Ja, das ist so. Die Narben bleiben. Ich finde es wichtig, halt, dass es in Erinnerung bleibt.
7: Den Blick nach vorne richtet bei der Eröffnung der Fotoausstellung auch Landrätin Cornelia Weigand. Und mit dem Bundespräsidenten als Zuhörer wiederholte sie eine ihrer zentralen Forderungen der letzten Wochen.
14: Deshalb meine herzliche Bitte an den Bund, helfen Sie, die notwendige Hochwasservorsorge, den notwendigen überörtlichen Schutz zu finanzieren. Ich appelliere an Sie, öffnen Sie den Aufbauhilfefonds für wirksamen Hochwasserschutz in Form von Hochwasserrückhaltebecken, damit der Mut, die Kraft und die Hoffnung der Menschen ein sicheres Fundament bekommen.
1: Die Katastrophe habe Einfluss genommen auf zahlreiche Maßnahmen und Gesetze, um Deutschland besser auf Naturkatastrophen vorzubereiten, versicherte am Abend Bundeskanzler Merz bei der zentralen Gedenkveranstaltung in Ahrweiler. Doch was hat sich bisher wirklich getan? Tobias Zacher ist der Frage in Nordrhein-Westfalen nachgegangen, wo es im Landtag heute auch eine Gedenkveranstaltung gab.
15: Auch 5 Jahre danach ist in Schleiden in der Eifel die Katastrophe präsent. Einige Schäden sind weiter sichtbar und die Menschen im Ort haben die Bilder vom damals noch im Kopf. Wie Janina Boden. Die Kosmetikerin hat ihr Geschäft wenige Meter vom Fluss Olef entfernt.
16: Die ganze Straße war zerstört, also es war ja alles kaputt. Nicht nur mein Laden war weg, sondern die ganze Zeile an Gebäuden war wie leer gepustet, ausgeräumt, wie eine Geisterstadt.
15: Ihren Laden hat sie sich wieder aufgebaut. Doch was, wenn das Wasser wiederkommt? Wären die Menschen und ihr Geschäft besser geschützt? Dafür zuständig ist Eduard Zubix, der Projektleiter für den Hochwasserschutz in Schleiden. Neue Schutzmauern oder Rückhaltebecken kann er noch nicht vermelden.
17: Gebaut wurde stand jetzt noch nichts, weil solche Maßnahmen in solch einer Größenordnung es einer ordentlichen Planungsphase bedarf.
15: Käme morgen noch einmal der gleiche Starkregen vom Himmel, die Verwüstungen in Schleiden wären vergleichbar.
17: Ich möchte nicht lügen, es wäre die bittere Wahrheit, das wäre so.
15: Landesweit sind 500 Millionen Euro in besseren Hochwasserschutz geflossen. Nötig wären laut Wasserwirtschaftsexperten wohl 20 Milliarden, verteilt auf 20 Jahre. Denn die Hälfte der Deiche in NRW ist sanierungsbedürftig. Das heißt zwar nicht, dass sie beim nächsten Hochwasser nachgeben, aber den allgemein anerkannten Regeln der Technik entsprechen sie nicht mehr. Oliver Krischer, der Umweltminister von den Grünen, betont, das packe die Landesregierung an.
18: Über 600 Projekte des technischen Hochwasserschutzes sind in den letzten 5 Jahren realisiert worden oder sind gerade dabei, realisiert zu werden.
15: Es gibt inzwischen auch mehr Pegelmessstellen im Land. Doch ein modellbasiertes Hochwasservorhersagesystem, das frühere Warnungen möglich macht, gibt es bislang nur an der Ruhr. Bis Ende des kommenden Jahres soll es dann in allen Landesteilen eingeführt sein. Nach der Katastrophe hatte 1/3 der Betroffenen gesagt, dass sie gar nicht gewarnt wurden. Damit das nicht wieder passiert, haben die Kommunen hunderte zusätzliche Sirenen aufgestellt. Und der Bund hat die Warnung per Cell-Broadcast eingeführt, bei der jedes Handy in einem Gefahrenbereich eine Warnung mit lautem Piepton anzeigt. Es gibt auch im Katastrophenfall eine zentrale Expertengruppe, die zusammenkommt und alles landesweit koordiniert, erklärt Herbert Reul, der Innenminister von der CDU.
19: Das heißt, in dieser Landesstelle ist im Ministerium die zentrale Leit- und Lenkstelle für Katastrophen in Zukunft. Und das ist neu, dass das Land diese Verantwortung übernimmt.
15: Es gibt auch mehr gemeinsame Übungen der verschiedenen Einsatzkräfte. Die SPD, die im Landtag in der Opposition sitzt, vermisst aber Übungen für die Bevölkerung, sagt Julia Kahle-Hausmann.
20: Wissen Sie, wo Sie aus Ihrem Haus raus zu welchem Sammelpunkt gehen sollten? Warum wissen wir das nicht? Warum ist das in den Städten teilweise zwar als Broschüre vorhanden, aber nicht in der Bevölkerung verankert?
15: Bislang finden solche Übungen nur punktuell statt. Zum Beispiel wieder im September beim Katastrophenschutztag in Eschweiler.
1: Zweiter Bericht von Tobias Zacher.
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1: Gleich in Dallas wird der erste WM-Finalist gesucht und schon jetzt steht fest, er kommt aus Europa, Mats Nicholson.
21: Ja, die Serie hält. Zuletzt gab es 1950 ein WM-Finale ohne europäische Beteiligung. Frankreich gegen Spanien. Das ist ein Halbfinale, das natürlich klingt wie ein Endspiel. Zwei Mannschaften mit ganz viel individueller Qualität. Fußballfans freuen sich auf einen großen WM-Abend. Hier gibt's die Vollreportage live und in voller Länge gleich im ARD-Infoabend mit Jens-Jörg Rieck und Stefanie Badzic live aus den USA. Die Erwartungen sind also groß, aber oft folgt der Vorfreude dann ein taktisches Spiel, in dem keiner einen Fehler machen will und lange kaum etwas passiert. Die Frage nach Dallas, wie groß ist denn die Gefahr, dass wir heute so ein Spiel erleben?
2: Naja, wenn man es allein aus der defensiven Sicht sich schnappt, da spielt Frankreich mit 2 Gegentoren in diesem Turnier gegen Spanien. 1 Gegentor haben die La Furia Roja bislang nur kassiert. Wenn man danach geht, sagt man, okay, da könnte nicht viel passieren. Allerdings sind sie beide sehr sicher am Ball. Tiki-Taka bei den Spaniern, kaum ein Fehlpass bei den Franzosen. Nach Ball gewinnen, Explosivität vorne, und ich glaube, die werden sich nicht verstecken, und ich glaube, das wird hier kein abwartendes Spiel, sondern das wird ein Spektakel.
21: Ja, hoffen wir es. Es ist ja bisher die WM der Superstars. Kylian Mbappé, der Franzose, natürlich auch ganz vorn mit dabei bei diesem Turnier. Er war ein bisschen angeschlagen. Welchen Eindruck hat er so gemacht jetzt beim Aufwärmen? Und er spielt von Beginn an, gehen wir von aus, oder?
3: Ja, er hat das Publikum angeheizt. Das kann nicht schaden hier unter dem überdachten Stadion in Dallas vor den Toren der Stadt. Das ist ja 35 Kilometer vom Zentrum entfernt, das Ganze. Im Moment, Mats, ist es noch ein bisschen mau hier von der Stimmung. Ganz ehrlich, wir haben so ungefähr halbe auf den Rängen. Aber als Mbappé kam, wurde es lauter. In der Tat, 8 Tore hat er gemacht, 3 Vorlagen. Er ist der Topscorer bei den Franzosen. Ist ein Mann, der in 2 Endspielen schon getroffen hat. Einmal, dreimal. Und er will in sein drittes. Viel spricht für Frankreich.
21: Und gleich geht's los um 21 Uhr. Also die Vollreportage hier im ARD-Infoabend. Solange, wie es eben dauert, heute Abend zwischen Frankreich und Spanien. Natürlich auch ein Duell mit ganz hoher Verlängerungswahrscheinlichkeit. Möglicherweise geht's ja sogar ins Elfmeterschießen. In der Sportschau-App gibt's die Vollreportage natürlich auch. Und die Kollegen des ZDF übertragen dieses Halbfinale im TV. Bei der Tour de France hat gerade erst die 2. von 3 Wochen begonnen, und trotzdem ist spätestens seit heute klar, dass der große Favorit so gut wie unschlagbar ist. Der Slowene Tadej Pogacar hat am französischen Nationalfeiertag die Etappe im Zentralmassiv gewonnen. Mit einer echten Ansage in Richtung seiner Konkurrenten. Steffen Gahr berichtet aus Frankreich.
22: Er wollte was gut machen und er machte was gut. Vor 2 Jahren hatte Tadej Pogacar in Le Lioran gegen Jonas Vingegaard eine schwere Niederlage einstecken müssen. Jetzt schlug der Slowene zurück. Und wie? Gut 15 Kilometer vor dem Ziel, am vorletzten Anstieg des Tages, attackierte der Mann im gelben Trikot. Noch vor dem Gipfel holte Pogacar den letzten Ausreißer ein und dann raste er alleine Richtung Ziel. In der Skistation von Le Lioran fuhr Pogacar souverän als Solist über die Ziellinie. 30 Sekunden vor Red Bull Co-Kapitän Remco Evenepoel. Florian Lipowitz wurde Tagesvierter. In der Gesamtwertung verbesserte sich der Leichinger damit auf Platz 6. Bis zum Podium sind es weiter nur gut 30 Sekunden. Tadej Pogacar aber überragt alle. Mehr als 3,5 Minuten beträgt sein Vorsprung jetzt in der Gesamtwertung. Der Slowene ist auf dem Weg zum 5. Toursieg kaum mehr aufzuhalten.
21: Ja, hoffen wir, dass er nicht durch einen Sturz noch aufzuhalten ist und wenn dann überhaupt noch sportlich besiegt wird. Aber danach sieht es nicht aus. Tadej Pogacar also auf dem Weg zum Favoritensieg bei der Tour. Morgen dürfen erstmal wieder die Sprinter auf eine der ganz wenigen Massenankünfte bei dieser Tour hoffen und damit auf einen Etappensieg. Knapp 160 Kilometer stehen an. Fast ausschließlich über flaches Terrain. Lediglich 2 Bergwertungen der 4. Kategorie warten auf die Fahrer.
1: Soweit das Aktuelle vom Sport.
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23: Um 20.30 Uhr mit Peter Eichenberg. Kanzler Merz hat bei einer Gedenkfeier in Bad Neuenahr-Ahrweiler an die Opfer der Flutkatastrophe vor 5 Jahren erinnert. Er dankte den Menschen in der Region und vielen Helfern im Ahrtal für ihren Einsatz.
24: Heute ist ein Tag auch von Heldinnen und Helden. Viele Menschen haben in der Flutnacht, haben in den Folgetagen Unglaubliches geleistet. Sie haben geholfen, wo die Not am größten war, bisweilen unter Einsatz des eigenen Lebens. In den Folgewochen haben sich Zehntausende ehrenamtliche Helferinnen und Helfer aus der ganzen Bundesrepublik Deutschland mit ihrer Hände Arbeit der Zerstörung hier im Ahrtal entgegengestellt. Die Katastrophe, die hier geschehen ist, hat das Beste unserer Gesellschaft hervorgebracht. Bedingungslose Hilfsbereitschaft.
23: Bundeskanzler Merz. US-Präsident Trump ist von der geplanten Gebühr für Schiffspassagen durch die Straße von Hormuz abgerückt. Trump setzt stattdessen nach eigenen Worten auf ein finanzielles Engagement der Golfstaaten. Der US-Präsident erklärte weiter, er habe beschlossen, die Abgabe von 20% durch Handels- und Investitionsabkommen zu ersetzen. Zuvor hatten die US-Streitkräfte die 3. Nacht in Folge Angriffe geflogen. Der Iran beschoss als Vergeltung Verbündete der USA in der Region. Im Juni sind in der Ukraine offenbar mehr Zivilisten bei russischen Angriffen getötet worden als in jedem anderen Monat seit April 2022. Laut UN-Daten wurden fast 300 Zivilisten getötet und fast 2000 verletzt. Unterdessen meldeten auch die russischen Behörden mehr zivile Opfer. Demnach wurden in den ersten 6 Monaten des Jahres 250 Zivilisten in Russland durch ukrainische Angriffe getötet. In den USA ist das Skelett des Dinosauriers T-Rex Gus für eine Rekordsumme versteigert worden. Fachleute schätzen das Alter der Knochen auf etwa 67 Millionen Jahre. Aus New York, Giselle Ucar.
4: Das letzte Gebot für T-Rex Gus kam von einem Bieter am Telefon. Für 43 Millionen US-Dollar ist das Skelett unter den Hammer gekommen. Inklusive Gebühren vom Auktionshaus Sotheby's kommt eine Rekordsumme von etwas mehr als 50 Millionen Dollar zusammen. Noch nie wurde ein Dino-Fossil für so viel Geld verkauft. Wer für den neuen Rekord verantwortlich ist, bleibt zunächst unbekannt. Die Gebote sind anonym eingegangen. Das zusammengesetzte Skelett von Gus gehört zu den größten und vollständigsten T-Rex-Fossilien, die je gefunden wurden.
23: Das Wetter in Deutschland, nachts überwiegend trocken, 21 bis 10 Grad. Morgen meist freundlich, im Süden Wolken, Schauer und teilweise kräftige Gewitter, 23 bis 33 Grad. Am Donnerstag viel Sonne, Richtung Westen einzelne Schauer oder Gewitter, 24 bis 34 Grad. Am Freitag teilweise kräftige Schauer und Gewitter, 23 bis 30 Grad. Das waren die Nachrichten.
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1: Mit Ulrike Heckmann. Auch im Süden Frankreichs gab es heute ein Gedenken. Vor 10 Jahren raste in Nizza am späten Abend ein Lastwagen durch eine Menschenmenge an der Uferpromenade. 86 Menschen starben damals, rund 450 wurden offiziellen Angaben zufolge verletzt. Der Attentäter, der den Wagen steuerte, wurde kurze Zeit später von der Polizei erschossen. Unsere Korrespondentin Caroline Diller hat mit Menschen in Nizza über den Tag vor 10 Jahren gesprochen.
5: Caroline Villani hält eine weiße Rose in der Hand. Zum ersten Mal seit 10 Jahren ist sie auf die Promenade des Anglais zurückgekehrt. Für ihre Familie, sagt sie.
6: Alors, c'est très difficile pour moi d'être là, parce que c'est la première fois que je reviens au bout de 10 ans. Pour les 10 ans, j'ai tenu à venir pour ma famille.
5: Caroline hat am Abend des 14. Juli 2016 4 Angehörige verloren, darunter ihren damals 16-jährigen Sohn. Ihre Porträts sind auf das T-Shirt gedruckt, das sie trägt. Auch 10 Jahre später hat sie den Eindruck, dass die Angehörigen der Opfer von Nizza gegenüber denen des Bataclan weniger Aufmerksamkeit bekommen.
8: Irgendwie sind wir doch allen egal. Es ist Sommer, das Wetter ist schön, alle sind im Urlaub. Aber an diesem Tag, am Nationalfeiertag, wurde doch die Nation als Ganzes getroffen. Wir dürfen die Opfer, die noch immer leiden, nicht vergessen. Das ist sehr wichtig. Ich finde, es hat nicht genug Medieninteresse gegeben. Wie immer sind wir die Vergessenen dieses Attentats.
5: Nicht alle teilen dieses Gefühl. Doch viele suchen 10 Jahre nach dem Attentat noch immer Antworten auf ihre Fragen. Amateurvideos haben das Attentat festgehalten. Um 22.34 Uhr raste ein weißer Lastwagen auf die Promenade des Anglais und überfuhr auf einer Strecke von etwa 2 Kilometern

0: Bedeutung trage. Die Auswertung seines Computers hat ergeben, dass er zwischen dem 1. und 13. Juli quasi täglich im Internet nach Koransuren gesucht hat, ebenso nach religiösen Gesängen, die von dschihadistischen Terrororganisationen und insbesondere von Daesh als Propagandawerkzeuge genutzt werden.
1: Trotz der beiden Prozesse gegen die Handlanger bleiben für viele der Opfer und deren Angehörige noch immer viele Fragen offen. Vor allem, ob die Sicherheitsmaßnahmen am Abend des 14. Juli ausreichend waren. Dazu läuft aktuell ein eigenes Gerichtsverfahren. Caroline Villani will auch 10 Jahre später an die Opfer erinnern. Für sie war es wichtig, bei dem Gedenkmarsch dabei zu sein, denn nur sie sei übrig, um ihre Familie zu vertreten.
2: Es ist gut, dass es diesen Marsch gibt. Okay, es gibt immer solche Gedenkmärsche, aber wir haben keine Wahl. Wir müssen die Erinnerung an all die Toten und die Opfer aufrechterhalten.
1: Dabei will sich Caroline nicht als Opfer sehen, nicht darüber definiert werden, was ihr am 14. Juli 2016 widerfahren ist. Der Schmerz aber bleibe ein Leben lang, sagt sie.
3: La douleur, bah, elle sera à vie, hein, ça y a pas de souci. Les images, la douleur, voilà.
4: Aus Nizza, Caroline Diller.
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4: Niedrigwasser. In der Donau zum Beispiel wurden jetzt historische Tiefstwerte gemessen und auch der Wasserstand des Rheins bei Karlsruhe liegt nur knapp 20 Zentimeter höher als der bisher gemessene Tiefstand. Wenig Wasser in deutschen Flüssen, darunter leiden Schifffahrt, Infrastruktur und auch die Natur. Jakob Sachs berichtet.
6: Rund 460 Kubikmeter Wasser pro Sekunde fließen heute Morgen an der Staustufe Iffelsheim den Rhein hinunter. 10 Tage zuvor war es noch knapp doppelt so viel. An dieser Stelle wird der Rhein aufgestaut. Eine Schleuse sorgt dafür, dass Schiffe den Höhenunterschied überwinden können. Eine Fischtreppe hilft den Flussbewohnern und im Kraftwerk wird Strom produziert. Für alle ist der Wasserstand zu niedrig. Der Kraftwerksbetreiber NBW gibt an, niedriger Wasserstand heißt weniger erzeugter Strom. Im Falle dieses Kraftwerks schon seit Mitte Mai diesen Jahres. Ein Zustand, der bisher erst später im Jahr eingetreten ist, stellt die für die Pegelstände im Land zuständige Landesanstalt für Umwelt fest.
7: Was wir dieses Jahr beobachten, ist, dass dieses Niedrigwasser besonders früh auftritt. Dass wir aktuell im Rhein zum Beispiel sehr niedrige Wasserstände haben, die zu dieser Jahreszeit da eigentlich so in unseren Daten noch nie aufgetreten ist.
6: Hydrologen wie Gabriel Fink zeichnen die Wasserstände auf und analysieren sie. Daraus resultieren für die Schifffahrt wichtige Prognosen. Je niedriger der Wasserstand, desto weniger können die Schiffe zuladen. Sonst könnten sie auf Grund laufen. Niedrigwasser macht sich aber nicht nur am Pegel bemerkbar, sondern auch in der Qualität des Wassers.
7: In solchen Niedrigwasserphasen beobachten wir ganz genau auch die Sauerstoffverhältnisse in den Fließgewässern. Da haben wir viele Messstationen, vor allem im Neckar. Und wenn da bestimmte Grenzwerte unterschritten werden, dann melden wir das und dann werden entsprechend auch Maßnahmen umgesetzt, zum Beispiel Belüftung ist so eine typische Maßnahme, die dann umgesetzt wird, damit wieder Sauerstoff in das Fließgewässer eingetragen wird.
6: Bei Sauerstoffmangel lässt man an den Staustufen Wasser die Staumauer hinunterströmen. Durch das Gefälle wird Sauerstoff eingetragen. Davon profitiert das gesamte Ökosystem. Extreme Temperaturen und Sauerstoffmangel macht den Lebewesen im Fluss zu schaffen.
8: Oh, ich habe sogar einen Fisch gefangen.
6: In der Körsch, einem Nebenfluss des Neckars in der Nähe von Esslingen, keschert Finn Zenker, Fachbeauftragter Fließgewässer des NABU Baden-Württembergs. Der Fluss hier ist in einem guten Zustand.
8: Wir haben schnell rauschende Bereiche und wir haben auch mal langsam fließende Bereiche. Das ist ja ziemlich zentral. Wir haben hier natürlich auch noch ein bisschen Uferverbau. Wir haben aber auch mal Unterspülungen, wo sich mein Fisch drunter verstecken kann.
6: Das sorgt für verschiedene Temperaturen und Pegelstände. Bäume am Ufer spenden zusätzlichen Schatten. Breite, begradigte Flüsse mit großer Wasseroberfläche heizen sich schneller auf und fallen bei Niedrigwasser auch schneller wieder trocken. Ein Problem, das immer häufiger wird, erklärt Zenker.
8: Die Niedrigwasserperiode, die wir haben, die ist auf jeden Fall auch trägt die Handschrift des Klimawandels. Die Extreme werden immer, immer häufiger und dadurch wird es immer mehr belastender für die Gewässer und deren Artengemeinschaften, die da drin vorkommen.
6: Es ist ein Konflikt. Begradigte Flüsse sind praktisch für Schifffahrt und Energiegewinnung, erhitzen sich aber deutlich schneller und der Wasserpegel schwankt stärker. Ein Problem, das die Körsch nicht hat. Für die aktuelle Hitzeperiode ist sie an dieser Stelle gut gewappnet.
4: Die Landesregierungen von Berlin und Brandenburg haben eine gemeinsame Innovationsstrategie vorgestellt. Von der sollen auch junge Tech-Startups profitieren, wie jene zum Beispiel, die sich im Science Park in Golm bei Potsdam angesiedelt haben. Genau dorthin hatten die Wirtschaftsressorts

0: beider Länder daher heute auch eingeladen. RBB-Reporterin Annette Kufner war dabei.
1: Die Hauptstadtregion soll florieren und dazu auch noch auf die gesellschaftlichen Herausforderungen unserer Zeit reagieren. Das ist die Essenz des Papiers, das die Wirtschaftsressorts beider Länder jetzt vorgestellt haben. Gemeinsam wolle man die Strategie auf neue Füße stellen, so Berlins Wirtschaftssenatorin Franziska Giffey von der SPD.
2: Wir haben uns vor allen Dingen darauf konzentriert, stärker themenorientiert, stärker orientiert an sowohl wirtschaftspolitischen als auch gesellschaftspolitischen Themen und auch die aktuellen Herausforderungen, die wir sehen in puncto Resilienz und Souveränität, die eine ganz neue Rolle bekommen haben, auch durch die geopolitische Lage damit auch anzugehen.
1: Konkret sollen verstärkt Innovationen gefördert werden, die zentrale Probleme adressieren, den Klimawandel zum Beispiel, Digitalisierung und den demografischen Wandel, aber auch den Bereich Krisenresilienz und Sicherheit. Gemeinsam wolle man so zum globalen Innovationsstandort Nummer 1 werden. Brandenburgs Wirtschaftsministerin Martina Clement von der CSU.
3: Wir wollen gemeinsam Zukunft gestalten. Wir wollen, dass in unserer Region durch Innovation Zukunft gestaltet wird. Und wir wollen eben auch gemeinsam ganz vorne sein. Spätestens 2035, sage ich jetzt an der Stelle mal.
1: Was sich durch die Strategie konkret verändert, da bleibt das Papier allerdings schwammig. Die Ziele sind allgemein formuliert, die direkten Folgen für bestehende Start-ups unklar. Benjamin Hese vom Start-up-Verband Brandenburg hofft, dass das Ganze kein Papiertiger ist. Und dass die Landesregierungen auch die konkreten Probleme angehen, die sieht er woanders.
4: Ganz klar Bürokratie reduzieren. Und das nicht nur mit ein bisschen, sondern mit dem Vorschlaghammer. Und vor allem, dass die Fachkräfte hier schnell nach Brandenburg kommen können. Das sind die wichtigsten Punkte für mich, dass die, glaubt der eine oder andere, dass die Prozesse gut sind, die sind katastrophal.
1: Für Benjamin Hese ist also auch on the ground noch eine Menge zu tun.
0: Die Europäer werden weniger und älter. Das geht aus dem neuen Demografiebericht hervor, den die EU-Kommission gerade vorgestellt hat. Dem Trend nach hat die europäische Bevölkerung gerade ihren Höchststand erreicht. Aus Brüssel, Niklas Fortmann.
5: So viele Menschen wie noch nie leben in der EU. Über 450 Millionen. Das steht im neuen EU-Demografiebericht, der heute vorgestellt wurde. Der Trend geht aber nach unten. Laut dem Bericht wird erwartet, dass bis 2050 rund 5 Millionen Menschen weniger in der EU leben. Das trifft vor allem auch den Arbeitsmarkt, denn die EU-Bevölkerung wird immer älter. Während heute jeder Fünfte über 64 Jahre alt ist, soll es bis 2050 mehr als jeder Dritte sein. Aus Sicht der EU-Kommission ein Problem, das neben dem Arbeitsmarkt zum Beispiel auch Gesundheits- und Pflegesysteme und die öffentlichen Finanzen belasten könnte. Ziel der EU-Kommission sei es deshalb, mehr Menschen in Arbeit zu bekommen. Dazu gehören zum Beispiel auch mehr Frauen und junge Menschen. Außerdem soll es attraktiver werden, auch im Alter noch zu arbeiten, und die EU will auf produktiveres Arbeiten mithilfe von KI setzen.
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0: Um 20.44 Uhr. Die Entscheidung, in ein Pflegeheim zu ziehen, die fällt meist aus mehreren Gründen schwer. Aus emotionalen, zum Beispiel, weil man sich von seinem alten Zuhause verabschieden muss. Immer mehr aber auch aus finanziellen, denn einen Platz in einem Pflegeheim muss man sich erst einmal leisten können. Die Kosten für Pflegeheimbewohnerinnen und Bewohner sind zuletzt deutlich gestiegen. Birte Sönnigsen berichtet.
7: Im Schnitt sind es rund 3.350 Euro, die Pflegebedürftige im ersten Jahr im Pflegeheim selbst zahlen müssen. Das sind nochmal rund 250 Euro mehr als im vergangenen Jahr. Wie viel jemand zahlen muss, das hängt eben unter anderem vom Pflegegrad ab und wie lange jemand im Pflegeheim ist und auch in welchem Bundesland er lebt. In allen Bundesländern ist es teurer geworden, aber es gibt große regionale Unterschiede. Am meisten müssen die Menschen in Bremen bezahlen. Hier sind es im Schnitt mehr als 3.700 Euro. Am wenigsten ist es in Sachsen-Anhalt. Der Unterschied zwischen dem teuersten und dem günstigsten Bundesland, der liegt bei rund 800 Euro im Monat, die Pflegebedürftige eben mehr oder weniger zahlen müssen. Das hat verschiedene Ursachen. Das liegt zum einen an den sogenannten Investitionskosten. Also wenn ein Pflegeheim umgebaut, renoviert wird, an diesen Kosten müssen sich die Bundesländer beteiligen. Die machen das aber in ganz unterschiedlichem Umfang. Und je nachdem landet dann eben auch mehr oder weniger von diesen, ich sag mal, Umbaukosten auf den Rechnungen der Pflegebedürftigen. Ein anderer Punkt ist das Personal. Es gibt zwar inzwischen Empfehlungen und Vorgaben, wie viele Pflegekräfte es pro Pflegeheimbewohner geben soll. Aber bis da Standards umgesetzt sind, das dauert, das kann also noch variieren. Grundsätzlich lässt sich sagen, mehr Personal ist natürlich gut für die Pflegebedürftigen, aber das kostet natürlich auch eine Menge Geld. In den Pflegeeinrichtungen machen die Löhne einen Großteil der Kosten aus. Fachleute sprechen davon teilweise 70-80% der Kosten. Hinzu kommt, dass vieles teurer geworden ist, zum Beispiel auch Lebensmittel oder Energiekosten. Das trifft natürlich auch Pflegeheime und damit am Ende auch die Pflegebedürftigen. Die Bundesregierung arbeitet gerade an einer Pflegereform, denn die Pflegekassen haben genauso wie die Krankenkassen finanzielle Probleme. Die Bundesgesundheitsministerin Nina Wagen, die hat einen Vorschlag gemacht, auf den hat sich die Bundesregierung aber noch nicht einigen können. Der Vorschlag von Nina Wagen, der zielt darauf ab, dass die Beiträge für die Pflegeversicherung nicht immer weiter steigen. Er würde aber auch dazu führen, dass die Kosten fürs Pflegeheim, die die Bewohner selbst zahlen müssen, noch weiter steigen. Geplant ist nämlich, dass Zuschüsse der Pflegeversicherung für Pflegebedürftige im Heim erst später als bisher gezahlt werden sollen. Schon jetzt ist es aber so, dass viele die Kosten fürs Heim nicht mehr selbst zahlen können. Dann springen die Sozialämter ein. Schon jetzt ist es so, dass rund 40% der Bewohner auf die sogenannte Hilfe zur Pflege angewiesen sind.
0: In Deutschland raucht etwa jeder Fünfte, also rund 13 Millionen Menschen. Und die müssen nach den Plänen der Bundesregierung dafür künftig noch tiefer in die Tasche greifen. Denn die schwarz-rote Koalition plant, die Tabaksteuer stärker anzuheben als bislang vorgesehen. Fast 12 Euro könnte eine Schachtel bis zum Ende des Jahrzehnts, also bis 2030, kosten. Vor allem SPD-Gesundheitspolitiker sagen, gut so. Aber es gibt auch kritische Stimmen, die hinter dem Schritt ausschließlich das Stopfen von Haushaltslöchern vermuten. Jakob Meyer.
6: Weit und breit keine einzige Raucherin, kein einziger Raucher rund um den Reichstag, wo die schwarz-rote Koalition bald wieder eine höhere Tabaksteuer beschließen will. Die Passantinnen und Passanten begrüßen die Maßnahme.
8: Ich persönlich finde es super, ich finde es sehr gut. Ich bin selber früher sehr schwerer Raucher gewesen und habe lange gebraucht, davon loszukommen. Rauche jetzt ganz gelegentlich noch einen und die darf auch ruhig viel kosten.
9: Das kann gar nicht teuer genug werden, das Rauchen.
10: Wo sonst soll man noch Geld generieren? Und gleichzeitig noch etwas Gutes damit tun. Ne?
11: Von mir aus gerne. Alles in die Gesundheit rein, weil da fehlt es an allen Ecken und Enden.
6: Tatsächlich ist erklärtes Ziel der schwarz-roten Koalition, durch eine höhere Tabaksteuer den Gesundheitsschutz zu stärken. Sie passt die vom Kabinett schon beschlossene Steigerung nochmal nach oben an. So soll es über einen Zeitraum von 4 Jahren regelmäßige und, wie es in einer Formulierungshilfe des Bundesfinanzministeriums heißt, sehr ambitionierte Steuererhöhungen geben. Für Zigaretten, Tabak, Zigarren, Pfeifentabak und E-Zigaretten. Nach Angaben der Tabakindustrie steigt damit der Preis für die 20er-Packung Zigaretten jedes Jahr um 40 Cent auf 9,10 Euro im kommenden Jahr und bis auf 11,80 Euro 2030. Die SPD-Bundestagsfraktion spricht von konsequenter Präventionspolitik. Der Bund will die geschätzten Mehreinnahmen von 4,4 Milliarden Euro im Jahr 2030 aber auch verwenden, um Haushaltslücken zu schließen. Kanzleramtsminister Thorsten Frey verweist auf finanzielle Zugeständnisse, die der Bund den Ländern gerade bei der Reform der gesetzlichen Krankenversicherung gemacht hat.
12: Tatsächlich ist es so, dass wir im Bereich der Gesundheit Ende der letzten Woche ja nochmal Veränderungen zugunsten der Krankenhäuser und der stationären Versorgung vorgenommen haben.
6: Die Einnahmen aus der Tabaksteuer fließen nur dem Bund zu und sind nicht zweckgebunden. Das ist praktisch für die jeweilige Bundesregierung. Begründungen für die Steuererhöhungen fielen mitunter sehr kreativ aus. Rauchen für die innere Sicherheit, fürs Mutterschaftsgeld, für niedrigere Energiekosten. Wenn der Staat mehr Geld braucht, denkt die Politik schnell an Raucherinnen und Raucher. Etwa nach den islamistischen Anschlägen in den USA 2001. Um das Antiterrorpaket zu finanzieren, erhöhte die rot-grüne Bundesregierung neben der Versicherungs- auch die Tabaksteuer. Dafür war Bundesfinanzminister Hans Eichel zuständig.
13: Das trifft niemanden wirklich hart, aber es sichert die notwendigen Einnahmen.
6: Eine höhere Tabaksteuer gegen den Terror und dazu eine Ökosteuer auf Kraftstoffe, um die Rente zu finanzieren, das empörte den Oppositionspolitiker Guido Westerwelle von der FDP.
14: Rauchen für die Sicherheit, Rasen für die Rente, das ist keine Finanzpolitik, das ist Gaga.
6: 2 Jahre später brauchte Bundesgesundheitsministerin Ulla Schmidt von der SPD ebenfalls Geld. Sie wollte durch eine höhere Tabaksteuer Raucherinnen und Raucher abschrecken.
15: Weil es ein Mittel ist der Prävention und wir können es nutzen, um es wirklich ins Gesundheitswesen zu stecken und damit die Beiträge zu entlasten.
6: Auch bei der jetzt geplanten Steuererhöhung sollen die Einnahmen teilweise in den Gesundheitsbereich fließen, um Lücken zu schließen, die sich durch die Reform der gesetzlichen Krankenversicherung auftun. Für den Gesundheitsschutz greifen andere Länder aber zu weitaus drastischeren Mitteln. In Großbritannien und Irland kostet eine Schachtel Zigaretten rund 20 Euro, in Norwegen 18 und in Australien sogar bis zu 24 Euro.
0: Jakob Meyer berichtete. Spektakuläre Auktion bei Sotheby's in New York. Für 43 Millionen US-Dollar ist das Skelett eines T-Rex versteigert worden. Das letzte Gebot kam von einem anonymen Bieter am Telefon. Inklusive Gebühren vom Auktionshaus kommt eine Rekordsumme von etwas mehr als 50 Millionen Dollar zusammen. Martin Ganselmeier erzählt aus New York mehr.
16: Er ist fast 12 Meter lang und 3,5 Meter groß. Allein sein riesiger Schädel mit den Furchteinflößen Zähnen ist 1,5 Meter lang. Und wie bei Saurierfunden üblich, hat der T-Rex den Namen seines Finders bekommen. Der Farmer Richard Licking aus South Dakota, Spitzname Gus.
17: Gus ist einer der größten und vollständigsten T-Rex-Skelette, die je gefunden wurden. 5 Jahre dauerte die Ausgrabung in South Dakota. Die USA sind das einzige Land, wo man ein Saurier-Skelett verkaufen kann, wenn man es auf seinem Grundstück findet.
16: Erklärt Cassandra Hatton, die Naturkunde-Expertin beim Auktionshaus Sotheby's. Dagegen gehören in fast allen anderen Ländern der Welt wichtige Grabungsfunde dem Staat und nicht dem Grundstück. Besitzer. Deshalb gibt es in den USA professionelle Fossiliensammler und vergleichsweise viele Funde. Vor allem Skelette von Dinosauriern wurden in den vergangenen Jahren für immer höhere Preise versteigert. Der Markt dafür ist in den vergangenen Jahren immer lukrativer geworden, sagt Cassandra Hatton von Sotheby's. Meist sind es reiche Mäzene, die ihren Kauf anschließend einem Museum schenken oder als Dauerleihgabe zur Verfügung stellen. Die Gefahr, dass ein T-Rex Skelett in einem privaten Wohnzimmer verschwindet, sei eher gering. Ohne die reichen Käufer und ohne professionelle Fossiliensammler gäbe es viel weniger Funde, sagt Hatton.
18: To excavate it is very, very expensive and it takes a very long time.
17: Die Ausgrabungen sind sehr teuer und dauern sehr lang. Nur private Ausgrabungsteams können das finanzieren, indem sie ihre Funde verkaufen können.
18: To go dig them up, they have to be able to sell them.
16: Private Fossiliensammler graben in den USA doppelt so viele Fossilien aus wie Wissenschaftler oder öffentliche Einrichtungen. Unter Paläontologen und an Universitäten gibt es dennoch Kritik an Fossilienjägern und Skelettauktionen. Am Ende habe die Wissenschaft das Nachsehen, wenn Saurierfunde zu Spielzeugen für Reiche werden und gleich im Museum landen, statt im Labor der Wissenschaft. Unbestritten ist dagegen, dass Dinosaurier alle faszinieren: Kinder, Fossilienjäger, Milliardäre und Museumsbesucher.
17: Das war eine mächtige Gruppe von Lebewesen, die unseren Planeten einst beherrschte. Und jetzt sind sie weg, obwohl sie so stark waren und riesige Zähne hatten. Das könnte auch der Menschheit passieren und das macht uns unsere Vergänglichkeit bewusst.
18: Und ich denke, es ist ein realer Reminder unserer Mortalität.
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0: Seit über einem Jahrzehnt begeistert Adam Lambert live als Frontmann von Queen. Mit seinem neuen Album Adam rückt nun wieder der Solokünstler in den Mittelpunkt. Persönlicher, direkter und so selbstbewusst wie nie. Thomas Steinberg stellt das neue Album vor.
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Seit 2012 ist Adam Lambert die flamboyante Stimme von Queen. Doch der Zweitplatzierte von American Idol hat sich längst als Solokünstler etabliert. Sein sechstes Album, Adam, ist zugleich sein persönlichstes.

0: Nach Jahren zwischen Glam-Pop, Queen-Tourneen und Musical-Bühnen, für Hair lebte er sogar einige Monate in Berlin, blickt Lambert nach innen.
1: I think in general this album is a snapshot of me right now and I feel more self-assured and confident than I've ever felt.
0: Adam ist eine Bestandsaufnahme, selbstbewusst, ehrlich und ohne Arroganz.
1: In a genuine way, not cocky, not arrogant. I'm really clear on sort of what I deserve in life. Yeah, I feel like I deserve some respect. So there you go.
0: Er fordert Respekt ein. Diese Haltung prägt auch den Opener Red City.
1: This song is sort of a love letter to my new home, New York City.
0: Adam Lamberts Liebesbrief an seine neue Heimat New York. Rau, laut und genau deshalb befreiend.
1: New York being gritty and sticky, it has some rats in there, but it's also full of guts and it's a place that I want to be because it makes me feel more free to be exactly who I am.
0: Zwischen Chaos und Freiheit findet der 44-Jährige zu sich selbst. Auch Eat You Alive lebt von diesem Spannungsfeld.
1: You know, I have a lot of love to give. Obviously, it's a bit more of a provocative way of expressing that.
0: Sein Anliegen, viel Liebe zu geben, drückt Adam Lambert hier auf provokative Weise aus. Industrial trifft auf Pop.
1: Nine Inch Nails. Really wanted to capture that sort of gritty, grimy, electronic meets rock production.
0: Dazu Einflüsse von Nine Inch Nails und Prince.

0: Selbst ein Augenzwinkern Richtung des deutschen Dance-Acts ATC und ihrem Hit Around the World fehlt nicht. Ein Dutzend Songs, so auch Don't Stop Driving, kreisen um Gegensätze, Stärke und Verletzlichkeit, Zweifel und Selbstbehauptung.
1: You've gone through something challenging. It's been a bit tricky, a struggle, but now it's time to sort of pick myself up. Music is gonna heal me, make me feel connected and okay again.
0: Adam will niemandem etwas beweisen. Es erzählt von einem Künstler, der Krisen nicht ausstellt, sondern verarbeitet und nach schwierigen Zeiten wieder bei sich angekommen ist. Und das ist die spannendste Geschichte, die Pop erzählen kann.

0: Thomas Steinberg über das neue Album von Adam Lambert, das heißt kurz Adam.
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0: In Frankreich ist heute der 14. Juli, also Nationalfeiertag. Und das dürfte für die französische Nationalelf eine zusätzliche Motivation sein, bei der WM heute Abend Angstgegner Spanien zu bezwingen und den Einzug ins WM-Finale klarzumachen. Die beiden letzten Spiele gegen Spanien haben viele in Frankreich noch schlechte Erinnerungen. Bei der EM vor 2 Jahren hat Frankreich im Halbfinale gegen Spanien verloren und ein Jahr später bei der Nations League dann gleich wieder. Diesmal da soll die Revanche her. Frankreich hat sich schon den Ruf eines Titelfavoriten erspielt, auch wenn der französische Trainer Deschamps tief stapelt, vorsichtshalber sozusagen. Er sieht offenbar die Spanier als Favoriten, sagt er. Wir werden es sehen und hören. Hier im ARD-Infoabend sind Sie jetzt beim ganzen Spiel live dabei. Anpfiff in Dallas um 21 Uhr. Unsere WM-Reporter sind Stefanie Batschig und Jens-Jörg Rieck.
2: Da sind wir beim Spiel Spanien gegen Frankreich, Halbfinale WM, und ihr hört das. Ich rede ein bisschen gedämpfter, das hat damit zu tun, dass es jetzt hier eine Schweigeminute gibt. Vor 10 Jahren hat es in Nizza einen furchtbaren Terroranschlag gegeben. Ein Mann ist mit einem LKW da über die Promenade gefahren, hat sehr viele Menschen dabei umgebracht, und heute wird diesen Opfern hier gedenkt. Mäuschenstill ist es im Stadion gewesen. Also sind diese Momente, finde ich, die dann auch nochmal für Gänsehaut sorgen. Und auch ganz wichtig, gegen das Vergessen immer für das Erinnern und für das Leben. Und damit gehen wir rüber zum Sportlichen. Denn ich bin nicht alleine. JJ Rieck ist an meiner Seite. JJ, Halbfinal-Countdown. Frankreich-Spanien. Der läuft.
3: Ja, ich liebe das Runterzählen. Wir zählen mit. Mit den 70.000 sind bei der 4, bei der 3, der 2. 1, 0. Und ab geht's. Rein ins Spiel. Die Franzosen am Nationalfeiertag, an dem Tag, an dem der Sturm auf die Bastille damals erfolgte und die Revolution startete, in ihren Landesfarben, natürlich in Blau die Trikots, weiß die Hosen, rot die Stutzen. Zwei neue auf der Wiese mit Barcola für Doué und hinten oder im Mittelfeld auf der defensiven 6, Tchouaméni für Kone, hatte sich angedeutet. Kone, er ist raus, weil Tchouaméni 2 Spieler ausgesetzt hat. Auf der anderen Seite die Spanier, die gerade den Ball haben, mit Oyarzabal im Mittelfeld wieder zurückgespielt in die Zentrale zu Laporte. In weiß und so einem dunkelroten Hosenton sind bei Cucurella immer leicht auszumachen. An der Mähne, erster langer Ball rüber auf die andere Seite. Und damit aufgesammelt das Drüben da auf der anderen von Mike Magnon, ganz in grün spielend, hier unter dem geschlossenen Dach in Texas, in Arlington, ein bisschen außerhalb von der City, so ungefähr eine halbe Stunde mit dem Bus oder mit dem Auto raus mit den 70.000, die im Moment erstmal relativ leise sind.
2: Das sind sie tatsächlich. Wir haben vorher nach der Stimmung gefragt und da geht auf jeden Fall ein bisschen mehr. Viel passiert gerade von Adrien Rabiot, dem defensiven Mittelfeldspieler der Franzosen. Deswegen Ballbesitz Frankreich, Einwurf Frankreich, das Ganze in der eigenen Hälfte. Und guck dir das mal an, JJ. Die gehen direkt ins Gegenpressing, die Franzosen. Das ist ja auch ihr Spiel. Sie wollen den Ball erobern und dann schnell in die Spitze spielen auf die explosiven Kylian Mbappé, Olise, Barcola, Dembélé. Ich finde immer, das hört sich an wie so ein wundertolles Wunschkonzert. Und genau so beginnen die hier, die Spanier mit ein bisschen mehr Ballbesitz und die Franzosen im Angriff.
3: Kommen über die rechte Seite, treiben den Ball ein Stückchen nach vorne, aber sofort unterbrochen von der Hintermannschaft der Spanier. Kleiner Stockfehler jetzt beim Kapitän der La Roja und jetzt ein Stückchen nach vorne gespielt in dem Versuch, über Fabian Ruiz das Ganze wieder zu eröffnen. Geht weiter mit einem Ball zurück in die Zentrale zum eigenen Keeper. 0:0 in Texas, aber es ist ja logischerweise hier in der Anfangsphase noch nichts passiert beim Duell des Weltmeisters gegen den Europameister des Weltmeisters von 2018 gegen den aktuellen Europameister. Beide Mannschaften in der fast erwarteten Formation. Auf der Seite der Franzosen ist Barcola und Tchouaméni hineingekommen für Doué und Kone. Auf der anderen Seite die Spanier absolut unverändert. Hier in der Anfangsphase noch nichts passiert. Ball drüben beim großen Regisseur, bei den Spaniern mit den blond gefärbten Haaren. In diesem Fall ist es also Dani Olmo, der ehemalige Leipziger, der lange Zeit in Kroatien gespielt hat und dann den Schritt über Leipzig mittlerweile wieder zu den ganz Großen vollzogen hat und bei Barcelona unterwegs ist, gerade erst die Meisterschaft gefeiert hat und da auf der Wiese stand, anders als ein Lamine Jamal, der in den entscheidenden Spielen der Mannschaft gefehlt hat. Er wird gleich gesucht. Verhaltener Start im Duell der Giganten. Erster Versuch eines Antrittes aus der Zentrale vom Mann mit der Nummer 19. Das ist Lamine Jamal. Die Franzosen starten jetzt mit Mbappé auf der linken Seite. Er ist wieder mit dabei, nachdem er im letzten Spiel gefehlt hat. Zwei Veränderungen in der Mannschaft von Didier Deschamps. Es ist Bakula zurück vom PSG. Es ist Tchouaméni zurück von Real. So könnten wir die ganzen Mannschaftsteile durchgehen. Es sind die absoluten Hochkaräter des europäischen Fußballs, die sich hier gegenüberstehen, die Spanier, unverändert. Und weiter geht's mit dem Geburtstagskind von gestern. Ist weit zurückgelaufen, hat sich den Ball geholt, startet jetzt über die Mittellinie, Ball raus auf die linke Seite.
2: Wo nicht nur Cucurella, der Linksverteidiger, ganz oft aufrückt, sondern auch Alex Baena, der heute wieder den Vorzug bekommen hat vor dem wieder genesenen Nico Williams. Aber man hat den Eindruck, der spanische Trainer Luis de Fuente, er wechselt halt eben nicht so gerne und deswegen schickt er auch dieselbe Startelf wie im letzten Spiel gegen Belgien auf den Platz. Es ist Rodri jetzt, Höhe des Mittelkreises, legt den nach links. Das ist Aymeric Laporte, der Innenverteidiger. Auch diese Innenverteidigung, Kubasi und Laporte, extrem eingespielt. Und dann ist es wieder einmal Rabiot in der eigenen Hälfte, der dann Ball erobert. Gefällt mir richtig gut. Der Sechser in dieser Anfangsphase, der 31-Jährige, wird ja häufig bei den Franzosen mal ein bisschen unterschätzt, weil er eben so unaufgeregt spielt. Aber man sieht ihn mal links, mal rechts. Ist der Erste, der da anläuft im Mittelfeld, versucht irgendwie alles dicht zu halten. JJ, und was ich auch interessant finde, guck mal, wo sich Dani Olmo bewegt. Der lässt sich immer wieder fallen, schiebt an Verteidigung, die Bälle wirklich wie jetzt aus dem Mittelkreis heraus.
3: Der Zehner bei den Spaniern hat sich den Ball geholt, schiebt ihn an seinen Sandfüßen entlang von rechts nach links und dann zurück in die zentrale Neuaufbau über den Mann, der auch für Frankreich hätte spielen können. Laporte, mittlerweile bei Athletic Bilbao gelandet. Großer Abwehrspieler, allerdings nicht der allerschnellste. Das könnte ein Problemfeld für die Spanier in diesem Duell werden. Blick auf die Uhr. 5 Minuten sind rum. Angenehme 20, 23 Grad hier unter dem geschlossenen Dach. Der Ball ist bei den Spaniern in der Hälfte der Franzosen, die jetzt mit Dembélé, dem Weltfußballer, starten. Auf den Kapitän, auf Mbappé. Schneller Antritt. Und der Ball raus auf die linke Seite. Digne, der Linksverteidiger, startet dann weiter zu Bakula. Wir starten den Angriff über die linke Seite. Durchgesetzt in der Mitte ist Mbappé und Dembélé, aber der Ball kommt nicht durch. Denn ein ganz, ganz junger Mann, Pau Cubarsí, 19 Jahre jung, aus dem eigenen Nachwuchs von Barcelona, ist dazwischen gewesen, gibt also die Chance für Frankreich mit einem Standard. Bei dieser WM noch nicht das ganz große Thema, muss man sagen, anders als bei den letzten Sportfesten, hier zu einer Möglichkeit zu kommen und rausgelaufen, in dem Fall für die Franzosen, Olise.
2: Der jetzt beim Eckball steht und beide Arme hebt. Mal gucken, ob es eine kurze Variante wird oder eine lange. Natürlich stehen die Großgewachsenen in der Mitte. Ball fliegt jetzt rein, gut geklärt von den Spaniern. Nachschusschance aus der Distanz. Rabiot, der kann das, trifft den Ball mit links, allerdings nicht richtig, rutscht ihm über den Schlappen rüber. Und was ich interessant finde, ist tatsächlich jedes Mal, wenn die Spanier, die ja über den Ballbesitz kommen, versuchen vorne jemanden zu finden, hinter der letzten Kette, machen die Franzosen es extrem eng und machen es richtig clever, weil sie die Räume nämlich zustellen. Da kommt kein Pass durch. Und die Spanier, das wissen wir ja, die lieben das natürlich, an über den eigenen Ballbesitz zu kommen. Langer Ball jetzt von Laporte Richtung Mittelkreis gespielt. Das ist euer Sabal. Das ist der beste Torschütze bei den Spaniern, der da so ein bisschen entgegenkommt. Versucht per Kopf die Kugel runterzuholen. Gelingt ihm nicht. Die Franzosen haben die Kugel jetzt in ihren Reihen bei Mike Maignan, bei dem Torhüter. Mit links spielt er den Ball nach vorne auf Bakula, der ihm da so ein bisschen entgegenkommt. Und dann merkt man aber auch, JJ, wir haben uns ja gefragt vorher, gibt es diese klaren Spielzüge nach vorne? Ich finde, so in den ersten 7 gespielten Minuten beim Stand von 0-0, eben gerade hatten wir mal einen, aber so wirklich viel ist es noch nicht. Es ist sehr kontrolliert, gerade im Mittelfeld.
3: Ja, wir wollen nicht zu streng sein. 7 Minuten rum, 0-0, aber mir geht es genauso wie dir, Steffi. Ich habe auch so das Gefühl, dass man immer ganz flach atmet, weil man denkt, jeden Augenblick kann es hier explodieren. Und wir reden hier von Spanien, ihr Lieben, gegen Frankreich. Die Franzosen, das teuerste Team der Welt derzeit, sozusagen die Harlem Globetrotters des Fußballs mit Zauberkunststücken. Alles in den Füßen drin, aber noch nicht ausgepackt in dieser Phase. Spanien hat den Ball, kommt aus der eigenen Hälfte mit Kobasi, den Mann von Barca. Steckpass in die Zentrale und dann ein bisschen beiseite geräumt. Das Geburtstagskind von gestern gegen Lamine Jamal. Weiter die Spieleröffnung in die Zentrale. Jetzt könnte Ulisse starten. Der Mann mit dem Zöpfchen wollte durchstecken auf Mbappé. Pass blieb aber hängen, wie deutlich zu hören, sodass die Spanier jetzt ihrerseits eröffnen können. Sind mit Dani Olmo schon drin in der Hälfte der Franzosen. Noch einmal auf den Ball getreten, rausgeschoben zu Jamal. Gestern Geburtstag gehabt und bei der Pressekonferenz gewesen, haben wir uns gewundert, dass sie den da überhaupt hingeschickt haben. Den Mann, der, jetzt gibt es den ersten guten Freistoß aus einer sehr, sehr klasse zentralen Position fast heraus, sind glaube ich 17 Meter und der kleine Mann aus Salvador ist zur Stelle der 35-jährige Chemielaborant absolut richtig. Die Entscheidung auch diese, denn Rabiot stempelt in diesem Fall und es gibt nach dem Foul an Olmo den Freistoß aus sehr guter Position, logischerweise nicht im 16er, sondern an der Grenze außerhalb. Vielleicht 17 Meter, gibt auch die erste gelbe Karte jetzt für Rabiot, der gestern noch gelobt wurde. Beidfüßig, stark im Kopfball, Allrounder, lange, lange Jahre ja in Juve gespielt. Mittlerweile ist er bei Mailand unterwegs. Ein Riese da hinten mit seinem Zöpfchen, der 1,91 große Verteidiger mit der ersten Verwarnung und der ersten Topchance. Steffi Baczek mit mir jetzt hier dabei. Und die hat Steffi für die Spanier, die sich noch vorbereiten auf diese Möglichkeit.
2: Ich wollte gerade sagen, gucken wir mal, was das für eine Möglichkeit wird. Sie waren alle dabei. Also Olmo hat seinen Senf dazu gegeben und ich meine, dass der ein Zauberfüßchen hat, das wissen wir. Cucurella hat auch noch mal den ein oder anderen Tipp dahin geworfen und jetzt schaue ich mal, wer da steht. Ich sehe Lamine Yamal, ich sehe Euer Sabal und ich sehe, ich glaube, ja, Alex Beiner. Also die drei werden das jetzt unter sich ausklamausern und die sind ja wirklich, also richtig am erklären und gucken und machen. Und ich weiß jetzt auch gar nicht, Alex Brenner hat sich jetzt nochmal den Schiedsrichter geschnappt. Nee, ist Euer Sabal und sagt, hier, du hast vergessen, das Freistoßspray unten auf den Boden zu spielen. Wie kann man sich denn darüber beschweren? Der sieht doch die Mauer und sagt, ist alles okay. Vielleicht sagt er sich, die Mauer steht ein bisschen zu nah dran. Keine Ahnung. Aber was macht der Schiedsrichter jetzt? Der
3: bekommt sein Spray.
2: Der hat das nicht dabei gehabt.
3: Genau.
2: Weißt du, das kann ich ja unseren Zuhörern mal erzählen. Ich bin hier heute angereist ohne Kopfhörer und musste einmal fragen, ob die Ersatzkopfhörer für mich haben. Also nichts als Liebe für diesen Schiedsrichter. Mein Gott, manchmal weiß man nicht, wo der Kopf ist. Aber ja, WM-Halbfinale ist vielleicht nicht der beste Zeitpunkt. Aber ich kann entwarnen. Er hat sein Freistoßspray, er hat es angewendet. Euer Sabal hat aufgepasst, kriegt auf jeden Fall ein Fleischsternchen. Und JJ Rieck bekommt jetzt den Freistoß.
3: Freistoß kommt für die Spanier in die Mauer hineingeschlagen, ohne dass das was draus werden konnte. Aber nochmal der Ball herüber von Lamine Jamal. Und wie hat er den rübergespielt? Mit dem Außenriss reingeschnippelt das ganze Ding. Fabian Ruiz von der linken Seite versucht es sozusagen dann mit dem Pendant vom anderen Spielfeld. Aber ist gescheitert, ist hängen geblieben, gab Einwurf. Und deswegen sind die Spanier wieder da, die sich auch sehr gefreut haben, dass Rodri, der bei Manchester City seit langen Jahren unterwegs ist, seit 2019, glaube ich, langsam seine Form wieder gefunden hat, hat ja auch ein paar Probleme gehabt, der Fußballer des Turniers 2024. Eröffnender Ball über die rechte Seite sollte kommen in Richtung Lamine Jamal. Schnell nochmal zu dem Gedanken zurück. 19 ist er gestern geworden. Man glaubt nicht, dass man so jung sein kann. 17 ist er geworden beim Finale in Berlin, als er Europameister wurde, mit 16 ins Turnier gegangen. Angriff läuft über Rabiot. Die Franzosen starten wieder, sind drin in der Hälfte. Der Spanier, mittlerweile alle Feldspieler in der Hälfte, vor Mann in Gelb, vor Unai Simon, dem Schlussmann der Franzosen, der es zweimal hinter sich greifen musste bei den Spaniern. Ja, wie gesagt, erst dieses eine Gegentor überhaupt. Die Franzosen starten Angriff und brechen ihn wieder ab. In diesem Fall ist es Upamecano, einer von vielen Franzosen, die entweder aktuell bei der deutschen Bundesliga unter Vertrag stehen, bei den Bayern, oder gestanden haben. Da haben wir noch einige auf der Bank, wie Thuram und andere mehr. Ball geht auf die rechte Seite raus, gut gespielt, in diesem Fall ein bisschen weggerumpelt im Zweikampf in diesem von Laporte, der da hingegangen ist und bewiesen hat, dass er auch sprinten kann. Und das Duell für sich entscheidet das Ganze aus meiner Sicht. Aber korrekt, bleibt hier beim 0:0. 10 Minuten durch. Wir warten auf die erste wirklich gute Chance. Seid ihr gerade dazugekommen? Nichts verpasst. Gab einen Freistoß aus sehr guter Position für die Spanier, wo sie wenig draus gemacht haben. Jetzt der Mann mit der Löwenmähne, den wir alle seit der Europameisterschaft in Deutschland sehr gut kennen. Cucurella auf der linken Seite, mittlerweile ja bei Real seit diesem Sommer nach dem Wechsel. Er ist der Einzige von den Königlichen auf spanischer Seite. War auch ein Thema in der spanischen Presse vorher, dass der große Club hier in dieser Nationalmannschaft Spanien so wenig präsent ist. Achtung, Fehler, Steffen, Mensch.
2: Ja, also muss man ein bisschen aufpassen, weil die Franzosen nach wie vor, wie ich finde, das stark machen im Mittelfeld. Sie sind immer da, immer einen Schritt schneller bei den Angriffen der Spanier. Und finde aber auch, dass auf der anderen Seite bei La Furia Roja die Körperlichkeit wirklich gut da ist. Schauen wir uns das Ganze jetzt mal an. Das ist nämlich ganz oft Tchouaméni, der defensive Mittelfeldspieler, der sich zwischen die Innenverteidiger fallen lässt. Von da einen langen Ball spielt, in dem Fall jetzt raus auf die Nähe, auf den Linksverteidiger. Der nimmt Barcola mit auf der linken Seite in die Mitte gespielt. Kylian Mbappé ist das. Der ist eigentlich, wenn der am Ball ist, ganz schwer zu stoppen. Ganz feiner Pass mit rechts rüber. Aber da, wo der hingekommen ist, da stand eben Ousmane Dembélé nicht, ist nicht gestartet, war ein kleines Missverständnis. Aber ich habe als Vorbereitung auf dieses Spiel, JJ, mir Trainingseindrücke angeschaut. Und da ist, ja, sehr gut, oder? Da ist Kylian Mbappé und den können sie ja auch im eigenen Team, können die den einfach nicht stoppen. Der kurft dann da rum, schießt dann sein Tor und er ist ja so explosiv dabei, das ist absoluter Wahnsinn. Jetzt sind die Franzosen in der Hälfte der Spanier. Olise bleibt da hängen an seinem Gegenspieler, an Fabian, der weiter in die Mitte auf Dani Olmo und dann ist es euer Sabal, der so ein bisschen dagegen kommt. Und was mir da sehr gut gefällt, JJ, guck mal, wie schnell die Franzosen wieder hinterm Ball sind, sich formieren, gucken, dass da irgendwie keine Schnittstelle ist, dass die Spanier nicht durchkommen. Und das macht es ihnen verdammt schwierig, weil sie stehen gar nicht so tief, die Franzosen. Sie stehen relativ hoch, so ein paar Meter weg, 10, 15 Meter weg von der Mittellinie. Und das heißt, Frankreich muss da versuchen, irgendwie durchzukommen.
3: Ja, du spürst all den Respekt, den beide Teams füreinander haben. Sie stellen die Räume gut zu, sind mehr oder weniger in erster Linie mit der Sabotage der Bemühungen der anderen Seite am meisten beschäftigt. Wenig kreative Züge nach vorne oder wirklich gute Bälle ins letzte Drittel als Steckbälle. Jetzt vielleicht der Versuch wieder über Lamine Jamal, der immer wichtiger geworden ist in diesem Turnier. Er erst einmal getroffen hat, gab einen Foul im Mittelfeld. Jetzt und sofort die Entschuldigung in diesem Fall nach diesem Tritt dagegen Rodri. Und es wird Freistoß geben nochmal für die Spanier in der Hälfte der Franzosen, ungefähr in der Mitte des Spielfelds. Auch der war natürlich sehr, sehr, eigentlich hätte der gelb geben müssen. Ich habe ihn gerade jetzt nochmal auf der großen Leinwand hier sehen können, weil er ihn mit der offenen Sohle gegen den Knöchel stempelt. Also in dem Fall sogar Glück, dass das ohne weitere Sanktionen blieb und nur bei dem Freistoß. Spanien kümmert sich erstmal nicht drum. Rodri kann zum Glück weiterspielen. Alle Spanier in der Hälfte drin von Frankreich.
2: Cucurella auf der linken Seite natürlich auch mit aufgerückt, der ganz oft auch in der Vergangenheit das Spiel immer mit breit gemacht hat. Laporte schiebt den Ball dann rechts neben sich auf Fabian und der schickt Baena auf dem linken Flügel. Das ist Koundé, der hat den neben sich. Baena versucht zu flanken, Fuß dazwischen und jetzt könnten die Franzosen kontern. Und da kommt der lange Ball auf Mbappé. Was macht er draus? Gegen seinen Gegenspieler, gegen Pau Cubarsie, ist fast vorbei und dann müssen sie ihn zu dritt stoppen. Können sie nicht. Da ist immer noch Mbappé, der ist rechts im 16er und dann bekommt er Unterstützung von Dembélé und dann bekommt er Unterstützung nochmal auf der anderen Seite von Olise. Und dann gibt es den nächsten Eckball für die Franzosen. Aber guck dir das an, JJ. Ich hab's gesagt. Ein langer Ball und dann brauchen die drei Spanier, um Kylian Mbappé irgendwie da zu killen aus dieser Szene und ihn da rauszuholen. Also, da brauchst du Konzentration bis zum äußersten. Ecke jetzt kurz ausgeführt, das ist Dembélé, der ist da an dem 16er Knick auf der linken Seite, flankt in die Mitte, aber euer Sabal ist da, kann erstmal klären und dann ist auch Olmo hinten irgendwo als Aushilfsverteidiger am Start und dieser Konter, JJ, der verläuft, weil der ist unsauber gespielt von Olmo. Ball ist bei den Franzosen, Einwurf in der Hälfte der Spanier.
3: Ja, aber vorher der Angriff, den wir gerade gesehen haben, den Steffi geschildert hat, das war ein Fünf-Sterne-Angriff. Alles mit einem Kontakt von hinten rausgespielt, in einem Tempo, dass viele Leute nicht einmal in ihrem Leben gerannt sind. Über die 100 Meter übrigens, hier ist auch Noah Lyles dabei, der 100 Meter Olympiasieger, heute auf der Tribüne, aber ein bisschen gezuckt, als er stand, former Olympic Runner und Athlete, also zurückgetreten ist er meines Wissens noch nicht. Er wird sehen, dass die Franzosen, wenn sie denn sprinten, nahe an die Staffelbesetzung der USA herankommen mit ihrer Geschwindigkeit. Jetzt sind sie mit Dembélé drüben auf der linken Seite. Der zieht den Ball unter der Sohle durch. Klasse gespielt von Dembélé. Ball gut reingebracht, aber über alle hinweg auf die andere Seite. Muss dann nochmal von Bakula im 16er behauptet werden. Das kann er und stupst ihn dann raus zur Linie. Die Franzosen wieder draußen aus dem 16er mit rein, aber immer noch in der Mitte und da wartet auf der rechten Seite Koundé, der Außenverteidiger, auch eher mit einem Zopf. Ball kommt aber dann ins Seitenaus. Halten wir mal kurz fest. 16 Minuten sind durch. Franzosen wirken einen Tick spritziger. Tore haben wir keine gesehen. Aber das, was an Glanz, an Extraklasse hier schon zu erleben war, im Stadion in Texas, das ist impeccable, ausgezeichnet französisch.
2: Magnifique, könnte man jetzt auch sagen. Und wenig magnifique ist dieser Fehlpass jetzt gerade von Olise. Im Mittelfeld können die Spanier allerdings wenig draus machen. Und ich teile deine Meinung komplett. Ich finde, Frankreich ist voll da, ist voll im Fokus, ist stark gegen den Ball. Und man hat es auch gemerkt, als die hier rausgekommen sind vorhin. Kylian Mbappé, der Kapitän, hat sich umgedreht zu seinen Mitspielern, hat gesagt, komm, jetzt aber. Und wir haben gesagt, mein Gott, der ist ja vorher schon komplett angezündet. Und jetzt müssen sie aufmerksam sein, denn jetzt kommen die Spanier über die linke Seite, über Cucurella. Der hat da unter anderem Rabiot gegen sich, muss dann erstmal abbremsen und seinen Innenverteidiger Laporte mitnehmen, den Spanier mit französischen Wurzeln, der ja durchaus auch hätte für Frankreich auflaufen können. Und dann ist es ein kluger Pass eigentlich von Fabian auf Cucurella, aber Upamecano vom FC Bayern München, der ja wirklich immer wieder dadurch glänzt, dass er ein klasse Timing bei diesem Stellungsspiel hat, sieht, dass dieser lange Ball kommt, macht einen Schritt raus, verteidigt den und zwar so, dass da kein Eckball bei rumkommt, sondern dass die Franzosen im Ballbesitz sind. Das Ganze beim Stand von 0-0, 19 Minuten rum und JJ, nur zur Sicherheit, dass ich irgendwas verpasst haben könnte oder so. Wir hatten hier noch keinen Schuss aufs Tor so wirklich, ne?
3: Nee, keinen wirklich guten Abschluss. Bei Upamecano gehe ich mit, hat nochmal bei den Bayern nach seiner Zeit bei RB, kam erst 2021 zum Rekordmeister, nochmal einen Riesenschritt gemacht. Das war auch gerade in der Szene sehr schön zu sehen. Upamecano mit dem Ball herüber auf den teuersten Abwehrspieler der Welt. Das ist Saliba. 100 Millionen hat er als Preisschild umhängen, trägt die jetzt mit über die Wiese da drüben auf der linken Seite, da die Franzosen angreifen. Ball bleibt aber hängen bei diesem Versuch von Barcola, der wie immer ein richtiges Meer aus Zöpfchen hat. Das sind bestimmt 20 Zöpfchen, die er da geflochten hat in so 10, 15 Zentimeter Länge. Aber das können wir alles in Ruhe erzählen, weil Spanien den Ball noch aus der eigenen Hälfte jetzt erst einmal nach vorn trägt über die Innenverteidigung. Wer meldet sich? Cucurella ganz fleißig in diesem Turnier, ja auch wieder einer der besten Vorbereiter, hat reichlich Flanken hereinprasseln lassen von seiner linken Seite. Ist eine echte Größe geworden in dieser spanischen Nationalmannschaft. Die ist mittlerweile genau über diesen Cucurella mit seiner Löwenmähne unterwegs. Der flankt den Ball in die Mitte. Sehr gute Flanke. Orsiasa Ball ist aber unter dem Ball hindurchgerutscht. Aber jetzt kommt noch Lamine Jamal. Der springt in die Szene rein. Und es gibt Strafstoß in Texas. 19 Minuten sind durch bei dieser Attacke von Lamine Jamal. Der kam von hinten. Sein Gegenspieler konnte ihn nicht sehen. Wird wohl ein Foul gewesen sein. Wir warten noch auf diese Situation. Dinje steht da und zuckt so ein bisschen die Schultern und sagt, ich soll der Übeltäter gewesen sein. Ich habe es gar nicht gesehen. Ich springe nach dem Ball und treffe dann mit dem Fuß im 16er. Mein Gegenspieler, Foul im 16er, ist Elfmeter.
2: Das Krasse ist, er sieht ihn nicht. Ne? Dinje steht im 16-Meter-Raum, ist mit dem Rücken zu Lamine Jamal und in der Drehung, die Augen auf den Ball nach oben gerichtet, dreht er sich, will ihn wegschlagen. Lamine Jamal ist schneller und er trifft ihn. Ich weiß, für so ein Foulspiel, JJ, hat es in der Vergangenheit auch in der Fußball-Bundesliga durchaus schon Strafstoß gegeben. Ich finde es trotzdem krass, immer wieder dann, wenn du das Gefühl hast, hat der den jetzt eigentlich wahrgenommen, dass der von hinten kam, ja oder nein? Du hast dich sehr schnell festgelegt und hast gesagt, für mich ist das ein Strafstoß, aber nur damit ihr das ein bisschen besser einordnen könnt. Also Dinje komplett mit den Augen beim Ball hat Lamine Jamal, ich weiß nicht, ob er den wahrgenommen hat. Sei es drum, es sieht ganz krass danach aus, als wenn der Schiedsrichter Evan Barton aus El Salvador diesen Strafstoß jetzt auch geben wird. Aber da ist jetzt gerade Kylian Mbappé im Gespräch. Die Kapitäne dürfen sich ja austauschen mit dem Schiedsrichter. Und jetzt schiebt er gerade der kleine Mann. Der ist ja, ich habe das Gefühl, der ist ja der kleinste hier auf dem Platz, dieser Schiedsrichter. Aber der wirklich ja, eine sehr, sehr große Ausstrahlung hat am Ende. Schiebt jetzt gerade die Spieler alle raus, sagt, jetzt belagert mich doch nicht. Also wenn hier einer mit mir reden kann, dann ist es der Kapitän. Und Mbappé ist auch schon da und jetzt holt er sich auch nur Mbappé ran und erklärt ihm das, glaube ich, nochmal, weil der natürlich Redebedarf hat und sich sagt, okay, sehe ich jetzt ein bisschen anders, aber JJ, ich glaube, das Ding hat Bestand und ich sehe auch schon, dass euer Sabal, der ja schon viermal getroffen hat in diesem Turnier, sich die Kugel geschnappt hat und dass Mike Maignan schon, bevor er hinten auf der Linie angekommen ist, der französische Keeper, dass er schon zurückgeht und sich breit macht.
3: Die Regeln, ich bleib dabei, geben es definitiv her. Dinje tut mir total leid, er hat ihn überhaupt nicht kommen sehen, den Lamine Jamal. Jetzt gibt's die Chance vom Punkt. 21. Minute hier in Texas. 21:21 in Deutschland. Oyarzabal zwinkert nochmal kurz mit den Augen, atmet durch, in grün auf der Linie. Da steht Mike Maignan. Oyarzabal so ein bisschen nach rechts versetzt. Jetzt läuft er an, schießt mit links ins Tor! es gemacht. Spanien legt vor, führt durch den Treffer von Oyarzabal vom Punkt. Souverän verwandelt das Ding oben halb hoch rechts aus Sicht des Schützen hineingedonnert mit dem linken Fuß. Keine Chance für den Elfmeterkiller Mike Magnon. 17 Elber hat er in seiner Profikarriere schon gehalten, aber da war nichts zu machen. Sehr cool geschossen von ihm. Mike Magnon geschlagen. Spanien legt vor im Duell der Giganten.
2: Und das feiern sie natürlich bei Oyarzabal, weil er die Ruhe hat. Und schau dir das mal an. Wir sehen es in der Wiederholung. Er guckt sich die Ecke noch aus und sagt sich, ist mir egal, ich schieße den genau dahin. Der Stürmer von Real Sociedad, der auch heute natürlich wieder in der Startelf steht und einmal mehr bewiesen hat, dass er eiskalt sein kann. Und da haben wir es mal wieder. Halbfinale Frankreich-Spanien. Wer hat die letzten zwei Duelle gewonnen, die jetzt am nächsten dran sind an diesem Spiel? Letztes Jahr Nations League Halbfinale in Stuttgart. Am Ende Sieger Spanien. Davor bei der Europameisterschaft in Deutschland im Halbfinale. Sieger Spanien. Und was macht Luis de la Fuente? Der freut sich, der umarmt die anderen. Und hier gerade über den Bildschirm war ein kleiner Frankreich-Fan zu sehen. Tränen in den Augen, die kullerten runter, links und rechts. Und ich sag, einmal kurz durchatmen. Wir haben ja noch ganz schön viel zu spielen, aber das Ganze jetzt beim Stand von 1:0 für Spanien.
3: Ich freue mich auf die Antwort der Franzosen. Ich hoffe, jetzt kommt was von ihnen und das Duell bleibt offen, bleibt spannend hier in diesem ersten Halbfinale. Wir sind in Spiel Nummer 101 dieses XXL-Turniers angekommen. Die Franzosen und die Spanier gehen jetzt zur Pause raus. Frankreich mit dem besten Kader dieser gesamten Weltmeisterschaft. Ich darf an ein kleines Duell, da die Mannschaften sich jetzt versammeln und die Wasserflaschen suchen, erinnern, was im März dieses Jahres stattgefunden hat. Da hat Frankreich Brasilien mit 2:1 geschlagen und danach in derselben Woche die Kolumbianer ebenfalls geschlagen. Und das mit zwei unterschiedlichen Mannschaften. Die können mit einer A- und einer B-Mannschaft hier spielen, übrigens beim Sieg gegen die Brasilianer. Eine halbe Stunde in Unterzahl. Upamecano hatte damals rot gesehen. Das nur zur Klasse Frankreichs und zu meiner Hoffnung, dass wir weiterhin mit Steffi hier ein richtig gutes Fußballspiel haben werden. Denn da ist noch alles drin für Frankreich. Blick zur Uhr. Klar, wir sind in diesem berühmten kleinen ersten Viertel durch jetzt, dass es seit diesen Weltmeisterschaften gibt, durch diesen Hydration Break, durch die Trinkpause.
2: Ich habe auch einen Hydration Break gemacht.
3: Ja, das mache ich auch gleich, während du jetzt erzählst, während auch die Rasensprenger hier natürlich an sind. Übrigens auch ein cooles Gefühl, wir sind natürlich gestern bei der PK gewesen, waren hier im Stadion, roch so ein bisschen alles nach nassen Rasen, während die Cheerleaderin der Dallas Cowboys ihr Bestes geben und Steffi übernimmt und ich trinke.
2: Ja, gönn dir auf jeden Fall. Also wir haben hier natürlich die ganzen Rasensprenger jetzt angemacht und ich glaube, es war unser ARD-Experte Bastian Schweinsteiger, der mal zu dieser Thematik gesagt hat, damit nimmst du Einfluss auf das Spiel. Du wässerst den ganzen Rasen und guckst dann, dass du den natürlich noch mal ein bisschen schneller machst, was diesem Spiel definitiv guttun dürfte. Und ja, Hydration Break. Lass uns mal kurz drüber reden. Wir sind in Dallas, das Dach ist zu. Wir haben hier, glaube ich, gefühlte 18 Grad. Du brauchst keine Trinkpause, um Gottes Willen. Aber die FIFA hat es geschafft, dieses Spiel am Ende zu vierteln. Und warum? Um die Sponsoren irgendwie glücklich zu machen, um ein bisschen zu verdienen. Ich sage dir ganz ehrlich, ich werde nicht warm damit. Ich hätte es hier auch nicht gebraucht. Aber Fakt ist auch, dass es häufig genug bei dieser WM vorgekommen ist, dass es das Ganze noch ein bisschen angekurbelt hat und Spannung reingebracht hat. Und jetzt möchte ich einmal sagen, ich bin heute sehr oft in verschiedenen Gesprächen innerhalb der ARD gefragt worden, was denkst du denn, Steffi? Wird das ein Spektakel oder wird das eher so ein Duell auf Augenhöhe, was sehr knauserig ist und so? Und dann habe ich gesagt, natürlich ein Spektakel, JJ, du lachst schon so ein bisschen. Und am Ende des Tages ist es halt sehr taktisch geprägt bislang. Frankreich macht das, wie ich finde, gut. Spanien hat halt die eine Möglichkeit gehabt vom Punkt und das dann auch gleich eiskalt ausgenutzt. Es ist ein Duell auf Augenhöhe. Auch mir gefallen die Franzosen insgesamt ein bisschen besser und ich bin gespannt, was jetzt nach diesem Hydration Break passieren wird.
3: Ja, das folgt bei diesem insgesamt sehr guten Turnier. Das darf man auch mal an dieser Stelle schon sagen. Gab ja viele Vorbehalte gegen diese XXL-WM. Das Verrückte an diesem Turnier ist eben auch die Tatsache, dass man Frankreich als großen Favoriten immer sehr gern zugeschaut hat und vorher wusste, wie es ausgeht. Scheinbar wusste, wie es ausgeht. Und so ist es auch ausgegangen. Waren ja Gruppensieger, sind dann mühelos durch die K.O.-Phase durchspaziert, ohne Verlängerung. Und jetzt liegen sie hinten. Und das ist für jeden, der dieses Spiel liebt, natürlich eine Konstellation, auf die man sich nur freuen kann. Wie kann die Antwort aussehen von dieser Mannschaft, die so sehr in sich ruht, die so viel Qualität hat? Jetzt hat sie sich den Ball geholt mit Mbappé. Erster Haken ist vorbei. Hat er mal schon ein bisschen von seiner Klasse auffunkeln lassen. Dann weiterverteilt von Digne da drüben auf die rechte Seite über Rabiot raus, zurück zu Tchouaméni. Der steckt durch, aber der Ball hat zu wenig Tempo. Deswegen können die Spanier dazwischen gehen und wollen ihrerseits Oyarzabal den Torschützen. Wenn ihr gerade reinkommt, jawohl, ihr hört richtig. Es steht 1-0 für Spanien, für den Europameister. Es sind 28 Minuten durch. Spanien führt nach einem berechtigten Elfmeter. Foul von Digne an Lamine Jamal. Elfmeter verwandelt vom besten Torschützen. Der Spanier von Oyarzabal, der jetzt sein Konto auf 5 aufgestockt hat. Versuch da drüben, geht daneben oder geht mit einem Foul weiter. Und der Referee, guter Mann, wirklich sehr guter Schiedsrichter, hatten wir auch schon bei der letzten Weltmeisterschaft mit dabei gehabt. Beim Auftaktspiel der Deutschen damals ist sofort wieder da. Auch dieser Tritt von Kubasi war drüber und deswegen gibt es Freistoß.
2: Gibt
3: keinen Freistoß, gibt es einen Einwurf für die Franzosen auf der linken Seite. Hier für die jetzt aufrückenden Spieler, unter anderem für Olise, der sich den Ball geholt hat.
2: Für mich wäre es ein Freistoß gewesen, bin ich mal ganz ehrlich.
3: Hatte auch gedacht.
2: Genau, ich bin da voll bei dir. Also Mbappé muss ja sowieso sehr einstecken bei diesem Turnier. Und jetzt müssen wir mal gucken, was macht William Saliba da? Der Innenverteidiger, der Linke von den Franzosen, hat sich ohne Fremdeinwirkung anscheinend verletzt. Setzt sich gerade hin, so, ja, was sind das? 8-9 Meter von der Mittellinie entfernt. Bin ich mal gespannt, ob es da gleich nochmal eine Auflösung gibt. Didier Deschamps guckt auch so ein bisschen angestrengter in seiner Coaching-Zone. Er hat ja auch eine schwere Zeit gehabt bei diesem Turnier. Seine Mama ist gestorben während dieser Fußball-Weltmeisterschaft. Zwischenzeitlich ist er abgereist, ist wieder zurückgekommen und lässt sich nichts anmerken, obwohl das eine furchtbare Situation sein muss. Das kann man sich eigentlich gar nicht vorstellen. Und jetzt gucke ich nochmal nach, ob wir hier irgendwas sehen. Nee, wir sehen jetzt eben nicht, wie sich Saliba verletzt hat, aber hier über die Leinwände und über die TV-Fernseher wird auch nochmal gezeigt, wie Digne, ja, Lamine Yamal getroffen hat, die Entstehung dieses Strafstoßes und das Tor von Oyarzabal. Und jetzt gucke ich mal runter, geht's weiter für Saliba oder nicht? Oder wenn wir hier schon den frühen Wechsel zum sehr frühen Zeitpunkt in dieser Partie haben? Also er geht, JJ, er geht ein bisschen unrund, er wird rausbegleitet und da ist aber auch noch keiner bereit, um eingewechselt zu werden, wenn ich das jetzt richtig sehe. Also werden die Franzosen jetzt erstmal zu 10 weitermachen. Aber doch, guck mal, jetzt kommt der vierte Offizielle unten an der Seitenlinie und hat das Täfelchen schon in der Hand. Und dann schauen wir jetzt gleich mal, wer dafür neu in die Partie kommt. Also Saliba wird rausgehen, es geht nicht mehr weiter. Wir haben es nicht gesehen, das war ohne Fremdeinwirkung, dass er sich da verletzt hat. Und das ist natürlich bitter. Und dann kommt ein alter Bekannter aus der Fußball-Bundesliga, Maxence Lacroix. Ein Einsatz bei diesem Turnier, bei dieser Fußball-Weltmeisterschaft. Der ehemalige Wolfsburger, der ja da auch, und ich habe ihn mehrmals gesehen beim VfL, Licht und Schatten hatte in seiner Performance, auch immer mal gerne für eine rote Karte gut war. Aber der natürlich auch damals schon ein tolles Talent gewesen ist in jungen Jahren. Und der ersetzt jetzt eben auf der Innenverteidigerposition Saliba. Da haben wir auf jeden Fall noch mal eine kleine Unterbrechungspause. JJ, rechnen wir obendrauf auf unseren Hydration Break. Das gibt eine saftige Nachspielzeit in dieser ersten Hälfte. Das Ganze beim Stand von 1-0 für Spanien nach 31 gespielten Minuten.
3: Ja, mich aber trotzdem so ein bisschen gewundert, dass sie zu dieser Variante greifen. Hätte ja auch mit Konaté eine andere Möglichkeit gegeben, da in der Defensive für die Franzosen. Gibt das nächste Foul. Und der Schiedsrichter macht genau das Richtige. Ich hatte ihn beim Spiel Kolumbien gegen die Schweiz, hat auch schon einen überragenden Job gemacht. Cucurella war jetzt hier in dieser Szene auch wieder so ein bisschen drüber, weil es ging gar nicht um diesen Sprung, sondern dass er am Ende seinen Ellbogen mit links dann auch nochmal reindonnert in Olise. Und das war eindeutig eine Tätigkeit, die Blödsinn ist und die da nichts zu suchen hat. Und deswegen war die gelbe Karte auch absolut berechtigt in einer ansonsten, das darf man auch sagen, fairen Partie. Dieser Strafstoß tut jedem Fußballer weh, weil das natürlich eine Szene war, wo Digne nichts sieht. Und dann gibt es eben hier diesen Elfmeter, der zum 1-0 geführt hat in der 22. Und jetzt gab es gerade die zweite Gelbe. Jetzt kommt der Ball von der rechten Seite von Dembélé hinein. Lange Flugbahn, lange unterwegs, direkt in die Arme von Unai Simon, der ihn da herunternehmen kann. Und der Mann von Athletic Bilbao Der Riese, fast 1,90, über 1,90 groß, hat ihn mittlerweile raus auf die rechte Seite gegeben. Startversuch da in diesem Fall für die Spanier mit Pau Cobasi, der mutig nach vorn gelaufen ist und dann so ein bisschen dachte, oh je, eigentlich bin ich ja Innenverteidiger. Jetzt bin ich schon so weit vorne. Wo sind denn eigentlich die anderen, verdammt?
2: Und da ging das Ding mal machen, einfach mal machen,
3: Jesse. Ja, sehr gern. Aber da ging das Ding natürlich verloren.
2: Ja, und ganz interessant, als du gerade Unai Simon gesagt hast, ist mir aufgefallen, der musste noch gar nichts halten. Also das ist die Erklärung dafür, warum Spanien bislang erst ein Tor kassiert hat in diesem Wettbewerb. Es ist insgesamt wirklich stark, was sie verteidigen. Und sie sind jetzt im Ballbesitz mit Dani Olmo, links rausgelegt auf Baena. Der wird da direkt angelaufen von Koundé, vom Rechtsverteidiger der Franzosen, der da hoch aufgerückt ist. Aber die Spanier machen das clever, machen das mit ihrem ruhigen Ballbesitz über Rodri. Das Ganze schon in der Hälfte der Franzosen. Und dann ist es, glaube ich, nochmal Baena, der sich da so leicht festläuft. Und es sind sehr, sehr viele Spieler in Blau und in Weiß und mit roten Stutzen, die sich da entgegenstellen, die das wirklich auch perfektioniert haben. Ich finde es faszinierend, weil oft die Frage gestellt wurde, wann haben die denn diese defensive Stabilität gelernt? Und das haben sie eben perfektioniert über die letzten Jahre. Aber jetzt müssen sie aufpassen, weil Olmo kommt über die linke Seite. Cucurella ist auch da. Will den flach in die Mitte bringen, bleibt da erstmal hängen. Olmo setzt dann nochmal nach und das macht Upamecano so klasse. Guck dir das mal rein. Körper reingestellt. Guck dir meinen Rücken an. Guck dir meinen Po an. Das ist alles, was du vor mir siehst, Olmo. Und dann verteidigt er das Ding halt eben und macht das richtig schlau. Aber die Spanier bekommen einen Einwurf, schnell auch ausgeführt, müssen allerdings wieder hinten rumspielen über Laporte. Emerick Laporte, den 32-jährigen, sehr erfahrenen Innenverteidiger, verteilt die Kugel weiter, dann wieder zu Olmo, der zieht in die Mitte und zieht ab mit rechts. Rutscht ihm sehr weit über den Spann, der segelt und segelt und wäre fast verhungert, wenn du nicht eine Scheibe Brot hinterhergeschmissen hättest, glaube ich, bei dem Schuss jetzt hier gerade. Aber so wirklich aufs Tor geht er natürlich nicht. 33 Minuten rum. JJ, 1:0 für Spanien.
3: Ja, wir haben hier Riesenleinwände. Da sehen wir die Gesichter natürlich auch immer ganz groß. 1014 Quadratmeter, falls ja gerade jemand sagt, er hat zu Hause einen großen Fernseher. Die hier sind noch größer. 1014 Quadratmeter, das ist eine unglaubliche Fläche. Und da haben wir das wütende Gesicht auch von Upamecano. Steffi hat es gerade geschildert, gesehen. Und sie haben ja nochmal gesagt, wir sind deswegen auch so eine super Truppe, weil wir so böse sind. Wir sind die bösen Jungs. Hört sich ein bisschen martialisch an, aber das war an dem Blick zu sehen von Upamecano. Langer Ball jetzt drüben auf die andere Seite. Und dann muss in diesem Fall Mike Maignan raus. Aber natürlich haben wir immer mit einem Auge auf den Linienrichter oben auf der anderen Seite gesehen und haben gesehen, es ist abseits. Deswegen geht's weiter beim Spielstand von 0:1. Wer dazukommt an diesem Abend beim 101. Spiel dieser Weltmeisterschaften beim ersten Halbfinale. Es steht 0:1. Frankreich liegt zurück nach einem Elfmetertor von Oyarzabal. Wir sind in der 34. Minute. Wenig Spektakel im 16er und an den Strafräumen. Aber ich habe es vorhin mal gesagt in der Anfangsviertelstunde, ich atme immer schon ganz flach, weil ich vermute, jeden Moment bricht hier der Orkan los. Und so wurde ja auch die Mannschaft Frankreichs geschildert vom Trainer Paraguays, der gesagt hat, es ist wie ein Gewitter. Ständig kommen die Blitze. Wir warten auf einen Blitz auf der linken Seite mit Bakula, aber der kommt an den Ball nicht ran, sodass die Spanier im Mittelfeld jetzt mit einem langen Schlag auf die linke Seite zu Baena wollen. Der wird von Condé ein bisschen beiseite geräumt und deswegen rollt sich der Mann von Atletico Madrid auf dem Rasen. Ballbesitz aber für Frankreich, die Blauen. Sie kommen, Steffi.
2: Ja, also will ich noch mal ganz kurz drauf eingehen, weil Baena hat sich da im ersten Moment sehr beschwert, weil er gesagt hat, wenn ich nicht gefoult werde, bin ich im Grunde genommen durch. Da ist noch ein Spieler in der Mitte, der kommt vielleicht an mich ran und deswegen hat er mal kurz aufbegehrt. Auf der anderen Seite keine Reaktion des Schiedsrichters und Baena hat dann auch abgewunken und hat sich sofort wieder eingefügt, ist jetzt auch sofort wieder im Verteidigungsmodus und das finde ich gut. Genauso muss das nämlich angehen, gar nicht lange lamentieren, sondern einfach weitermachen. Maxence Lacroix, der mittlerweile in der Partie ist, der eingewechselt wurde durch die Verletzung von Saliba, spielt den Ball jetzt rüber auf Upamecano und dann versuchen sie durch die Mitte durchzukommen. Da hat sich Dembélé so ein bisschen fallen lassen, spielt den links raus auf Barcola, der geht ins

0: Dani Olmo und der Versuch da, durch drei durchzugehen. Keine gute Idee, aber die Spanier kommen und sie schießen. Pedro Porro, das ist ja so ein leicht verkappter Spielmacher bei den Spurs. Tottenham, da wissen sie das. Dass das einer ist, dem kannst du den Ball geben und der kann auch aus der Distanz mal schießen. Und Thema Distanzschüsse, JJ, die hören mir zu. Das ist das Einzige, was sie hier machen. Das Ganze beim Stand von 1:0 für Spanien gegen Frankreich in diesem WM-Halbfinale.
1: Und das ist auch ein Markenzeichen der Weltmeisterschaft 2026. Wir haben unglaublich viele lange Bälle gesehen. Jetzt sehen wir einen schlechten Ball von Mike Maignan, der die Spanier wieder ins Spiel holt. Fehler vom Torwart. Was macht Spanien draus? Mit Olmo, mit dem Haken auf Lamine Yamal in die Mitte und knapp vorbei! Am Ende ist es Fabian Ruiz, der die Hände vors nass geschwitzte Gesicht schlägt. Es war fantastisch gespielt. Es war ein großartiger Spielzug der Franzosen mit der Hacke von Olmo auf Lamine Yamal und dann mit dem linken Außenriss von Fabian Ruiz um Zentimeter am Tor vorbei. Was für eine Szene für die Spanier. Klasse gespielt, das ist es, was ich meine. Es blitzt dann so auf, dass man sagt, dafür gehe ich gerne ins Stadion. Das ist ein Unterschied zu irgendwelchen Rumpelfußballern. Das ist Weltklasse.
0: Entsteht aber auch dadurch, dass Maignan da unter Druck gesetzt wird schon von Euer Sabal. Und wir nehmen jetzt die Ecke mit. Die fliegt nämlich jetzt rein, geklärt von Maxence Lacroix, aber allerdings wie so eine leichte Bogenlampe. Die landet wieder bei den Spaniern, dieses Mal auf der linken Seite. Das ist Fabian, der kann jetzt flanken, flankt viel zu lang. Und da muss Alex Baena laufen, schafft er, bringt dann nochmal Lamine Yamal ins Spiel und der jetzt gegen zwei, er kann ja dribbeln, versucht da durchzukommen in der Mitte, versucht da rechts vorbeizuziehen an Digne, aber dann wird der Winkel zu spitz, um den wirklich gefährlich aufs Tor zu bringen und da muss ich echt mal eine Lanze brechen. Also hat mir, also diese Chance gerade, du hast es ja geschildert, JJ, das war von vorne bis hinten durchdacht und gut, weil die eben vorne reagiert haben, weil sie nachgerückt sind und dann hast du die Klasse von Lamine Yamal, über die ja so viel gesprochen worden ist, auch auf der Pressekonferenz vor diesem Spiel. Dieser 19-Jährige, der so unter Druck gesetzt wird, weil die alle sagen, hey, der performt nicht mehr so wie noch bei der EM24. Aber hallo, der ist 19. Und sein Trainer hat ihm mit auf den Weg gegeben, geh da raus, genieß das einfach, nimm das mit und dann zeigst du allen, was du drauf hast. Und die Spanier, sie führen weiter mit 1:0, JJ. Und es ist wieder Dani Olmo und der versucht wieder, durch drei durchzugehen.
1: Ja, wir halten aber auch unbedingt fest, dass das für Spanien am Nationalfeiertag die Party ein bisschen vermiesen kann. Wir haben über diese Auswechslung gesprochen nach einer halben Stunde in der 30. Minute. Das kann ein großes Problem werden. Dieses Ausrufezeichen gebe ich mit auf den Weg. Saliba, der ein überragendes Turnier gespielt hat. Ich habe von den 100 Millionen Mark wert gesprochen. Des Innenverteidigers ist draußen. Für ihn, für mich erstaunlich, kam am Ende für den Mann von Arsenal eben Lacroix und nicht Konaté, der bei Real keinen so schlechten Job macht. Vielleicht hat er nicht das Vertrauen von Didier Deschamps gehabt, dass er jetzt wieder eine Abseitssituation gibt, in diesem Fall für die Franzosen, die durchgestartet waren. Blick zur Uhr, 40 Minuten sind durch, es steht 0:1. Spanien führt, Frankreich muss kommen und es fehlen im Moment die klaren Antworten von der Equipe Tricolore, die jetzt auf der rechten Seite mit Dembélé einem langen Ball hinterherläuft, aber den wird er nie im Leben erreichen. Unai Simon eröffnet sehr gut, Koundé ist dazwischen, hätte ihn fast in die Mitte zu seinem Kapitän, zu Mbappé bringen können, der ja auf dem Weg ist, oder seine Mission ist es, zum dritten Mal in Folge in einem Endspiel zu stehen. Dazu muss er das Ding jetzt hier vielleicht erstmal drehen. Er hat den Ball am 16er raus aus dem 16er gelaufen und dann ist sofort die Fahne da, stand im Abseits. Er, der Spieler, der in den zwei letzten WM-Finals getroffen hat, einmal waren die Franzosen erfolgreich, 2018, einmal 2022 haben sie verloren, da hat er sogar drei Tore gemacht. Was für eine Quote und was für ein Hinweis darauf, dass er ein Spieler ist, der in den ganz, ganz großen Spielen trifft. Wir sind noch nicht im Finale. Das ist erst am 19. Juli. Heute ist Dienstag. Heute ist der 14. und Frankreich braucht eine Antwort.
0: Ja, und Frankreich ist so ein bisschen angepisst, wenn ich das so sagen darf hier auf der Leitung. Aber Kylian Mbappé hat es gerade schon gezeigt, weil es gab ja zum Wiederholten mal eine Abseitsposition. Und es war so dermaßen knapp, dass wir uns ja gar nicht sicher gewesen sind, war das Abseits oder nicht. War jetzt schon das zweite oder dritte Mal. Achten wir mal so ein bisschen drauf. Laporte, der Innenverteidiger, der Spanier, der hat jetzt die Kugel, spielt ihn weiter auf Ruiz. Und dann laufen die Franzosen im Mittelfeld an. Das machen sie gut. Und dann ist die Frage, wie befreit sich Spanien? Genau aus dieser Situation, manchmal ist es dann bei einer, der so ein bisschen entgegenkommt, der sagt, okay, ich bin auch eine Anspielstation. Rodri hin und wieder, Fabian auch immer wieder, der natürlich als Spieler da im Mittelfeld versucht, Zügel irgendwie anzuziehen. Ich finde ja der auffälligste tatsächlich Dani Olmo bislang, der immer wieder versucht, da mehrere Spieler zu binden. Aber dieser lange Ball nach vorne Richtung 16er, der ist weg, der ist

0: bei Mike Maignan und er spielt Upamecano, seinen Innenverteidiger, an der nochmal zurück und Maignan mit links. Verunglückt ihm so ein bisschen, nimmt aber Dinier mit und dann spielen sie das toll über die Seite und dann ist Mbappé fast da und da ist Unai Simon oder was doch Manuel Neuer? Keine Ahnung, der spielt wie der junge Manuel Neuer damals bei Schalke 04, ist draußen, klärt den und wir müssen aufmerksam sein, JJ, weil der Einwurf schnell ausgeführt auf Mbappé und schnell ist hier das Stichwort, denn der ist im Grunde genommen Speedy Gonzalez im Kostüm von Kylian Mbappé. Anders kann man das gar nicht sagen. Das war klasse gespielt über die linke Seite und wahnsinnig gut aufgepasst von Unai Simon.
1: Ja, es ist immer wieder dieser eigenartige Rhythmus eines großen Spiels. Es ist so eine Phase, wo alle, auch die 70.000, lauern und dann bricht es aus. Jetzt gibt es einen Standard für die Franzosen mit Olise von der linken Seite. Ball kommt da rein, segelt aber über alle hinweg, ist beim Rechtsverteidiger bei Kunde gelandet, der nochmal in die Mitte hinein, Kopfball und dann müsste Unai Simon hoch, schlecht abgewehrt. Kinder, was war denn das für eine Abwehr? Irgendwie so ein Baggerversuch wie beim Völkerball oder weiß ich was. Auf jeden Fall war es nicht gut. Er hatte seinen Mitspieler vor sich, geht jetzt auch nochmal hin, während wir den größten Sprinter aller Zeiten sehen. Usain Bolt in Berlin damals lief er den Weltrekord, der immer noch gültig ist. Spielt, sitzt da ganz entspannt auf der Tribüne und es sind viele, viele da, das darf ich an dieser Stelle sagen, da das Spiel noch unterbrochen ist. Nicht nur aus der Abteilung Leibesübung, auch viele große Schauspieler, wir haben Javier Bardem da, Skyfall, habt ihr sicher gesehen, No Country for Old Men, noch besser in diesem Fall, einer der ganz, ganz großen Stars, Penelope Cruz, seine Frau haben wir nicht ausgemacht, Timothée Chalamet ist mit dabei, gerade im Biopic zu sehen von Bob Dylan, aber der Ball läuft nicht über Bob Dylan, sondern über die Franzosen, gibt den nächsten guten Freistoß nach diesem Foul an Dembélé und das ist Jeffy, wieder eine sehr gute Position und ich finde auch total cool, wie unser Chemielaborant aus El Salvador sich von diesen ganzen Multimillionären gar nichts sagen lässt. Sie reden da auf den einen, der läuft da vor den her und sagt, ja Jungs, das ist mir sowas von scheißegal. Ich habe entschieden und so wird's gemacht.
0: Das ist unfassbar. Also der ist ja wirklich so eben gerade, hat den Freistoß angezeigt und gegeben und dann sind sie wie ein Pulk hinter ihm her und guck mal, die rücken da auch gerade alle wieder ab. Also er hat seine Entscheidung anscheinend revidiert, hat er da ein Foulspiel an Dembélé gesehen und Didier Deschamps, hat sich auch schon den vierten Offiziellen hier rangewunken und hat gesagt, so, hier, pass auf, ich habe auch noch ein bisschen Redebedarf, wir gucken uns das Ganze hier nochmal an. Ja, für mich wäre es ein Freistoß gewesen. Ich habe keine Ahnung, warum er den jetzt zurückgenommen hat. Fabian fault da Dembélé, aber wir gucken runter. Spiel läuft nämlich weiter. Klasse, den Ball verteilt von Lamine Yamal auf die linke Seite rüber auf Cucurella. Der versucht, den flach zu spielen statt hoch. Und er landet dann in den Beinen von Rabiot. Der versucht, das Spiel seinerseits schnell zu machen. Legt den rechts rauf auf Olise, der sich weit hat fallen lassen. Und dann ist es klasse nach hinten gearbeitet. Von Baena, vom linken Flügelspieler, der ja heute wieder einmal für Nico Williams startet, der mit Verletzungen zu kämpfen hatte bei der EM24. Noch einer der großen Helden im spanischen Spiel beim Europameister. Aber Nico Williams ist dann halt eben einer für die zweite Hälfte. Es steht 1-0 für Spanien gegen Frankreich. Die letzten regulären 10 Sekunden dieser ersten Hälfte laufen, JJ, und wir kriegen mit Sicherheit einiges obendrauf.
1: Ja, und wir wundern uns, wo bleibt die Antwort der bisher überragenden Mannschaft in diesem Turnier aus? Was ist mit Frankreich, verdammt? Was kommt von ihnen an wirklich klasse Ideen? Es kommen erst mal 6 Minuten. Wir freuen uns natürlich über alles, was wir mehr kriegen, weil wir solchen Fußball gern sehen. Aber es ist nicht der Fußball, wenn ihr reinhört, jetzt hier am Abend um kurz vor 10. Es ist nicht der Fußball, mit dem die Franzosen als Gruppenerster durch die Vorrunde spaziert sind und mühelos Schweden, Paraguay und auch Marokko, das war ein sehr einseitiges Duell, in den K.O.-Spielen geschlagen haben. Denn es steht 1-0 für die La Roja, für die Selección nach dem Treffer von Mikel Oyarzabal, auch ein Stürmer, der oft unterschätzt wird. Die Spanier kommen schon wieder, sind gut drin in dieser Partie, haben mindestens genauso viele Chancen in diesem chancenarmen Spiel, jetzt über Olise, noch ohne eigenes Tor, aber mit 5 Vorlagen, Top-Vorbereiter, Ball herüber, mit dem Außenriss gespielt zu Dembélé und dann, wenn die Weltstars des Fußballs ein bisschen die Arme heben und sagen, ja, was denn nu? Was denn nu? Ja, dann ist es schiefgegangen und so war das gerade und deswegen haben die Spanier jetzt den Ball fast bei ihrem kahlköpfigen Trainer, bei De La Fuente, der gestern auch eine überragende Pressekonferenz gehalten hat, über Gott und die Welt gesprochen hat, über seine Liebe zu Luis César und, das hätte meine Mutter sehr gefreut, die verstorbene Julio Iglesias ist sein Lieblingssänger. Mit dieser Wahnsinnsinformation geht's in die Schlussphase. 2 Minuten sind rum Der Verlängerung, der Nachspielzeit.
0: Der Nachspielzeit dieser ersten Hälfte. Und ich sag mal, wie hat der Sohn von Julio Iglesias, Enrique Iglesias, einst gesungen? I can be your hero, baby. Und ich glaube, der Hero der ersten Hälfte, das ist ganz klar, Mikel Oyarzabal, der Torschütze zum 1:0, der vom Punkt getroffen hat, der das klasse gemacht hat. Und die Franzosen kommen jetzt über Kone, über den Rechtsverteidiger. Der hat da Platz und bringt den Ball in die Mitte. Und dann kommt Mbappé nicht mehr dran. Aber das war eine gute Variante. Ball ist auf der anderen Seite. Die Franzosen lassen nicht locker. Barcola schnürt da seinen Gegenspieler ein. In der Mitte ist Dembélé, lässt ihn nochmal klatschen. Und dann dauert es einen Tick zu lang. Also die Spanier haben sich da jetzt formiert. 5 auf einer Linie. Denier hinterläuft, aber Flanke in die Mitte kommt jetzt. Und dann wird der Ball eben nicht aufs Tor gebracht. Dann ist es am Ende ein Foulspiel von Koundé an seinem Gegenspieler, an Cucurella mit seiner wilden Mähne. Ja, fliegt er so ein bisschen durch die Gegend. Und ich muss es insgesamt sagen, also diese rechte Angriffsseite der Franzosen mit Koundé und ganz oft auch mit Olise gefällt mir nicht so gut. Also ich bin ein großer Fan von Michael Olise beim FC Bayern München. Wirklich, ich verehre den. Ich finde den unfassbar gut. Dem gelingt heute nicht so viel. Da sind viele Bälle weg. Du nickst auch schon, JJ.
1: Ja, aber und du wirst auf der Welt auch keinen finden, der dich da schlecht findet.
0: Ja, genau. Aber das nach wie vor hier großer Fan von Olise. Aber heute gelingt ihm halt eben insgesamt wenig. Und ich finde, auf der anderen Seite Cucurella verteidigt und eben auch Baena. Der macht wahnsinnig viele Wege nach hinten. Auf dieser linken Seite ist da einfach ein Element. Und das ist wichtig. Und jetzt müssen wir aufpassen. Weil das ist Lamine Yamal. Der hat da schon seinen Gegenspieler umkurvt. Linie bei diesem langen Schlag nach vorne. Höhe des 16 Meter. Raums und Dinja hat aber aufgepasst und jetzt können die Franzosen ihrerseits kontern.
1: Ja, und Rabiot war in dieser Szene drin, der hatte ja schon gelb gesehen und hatte jetzt auch noch ein, zwei Kontakte. Also ich habe so zwei Dinge. Ich hatte ja ein erstes Ausrufezeichen über diesen Wechsel Lacroix, für den eigentlich unersetzbaren Saliba gesetzt. Jetzt kommt hier ein Fehlpass, deswegen müssen wir runter zu Tchouaméni, der sich den Ball geholt hat, nachdem Unai Simon, beide Torhüter, mit einigen Wellen dabei, wo man sagt, hey, was ist das denn für ein Ding gewesen da gerade? Auch dieser Ball, also in die Füße der in blau-weiß-rot spielenden Franzosen. Die sind beim Innenverteidiger bei Lacroix, geht raus über die Linie. Das war der, der den Elfmeter verschuldet hat. Wunderbar, dann beiseite gestupst der Ball von Barcola mit dem rechten Außenriss. Alles drin in der Hälfte vor dem Tor des in gelb spielenden Schlussmannes bei La Rocha. Schöner Haken von Olise, der will die, von Koundé, der will in diesem Fall starten. Gibt das Foul. Unser Referee ist dazwischen, hat hier gerade noch mal diese Szene gesehen, die eine, die wir mit dem Freistoß oder dem ausbleibenden Freistoß bemängelt haben. Da gab es wirklich keinen Kontakt, also auch da gehen die Bonuspunkte an den kleinen Schiedsrichter aus El Salvador. Es kommen die Franzosen mit Dembélé, der kann den Ball nicht festmachen. Und Spanien, die ja lange nicht mehr den Tiki-Taka-Fußball spielen des Jahrgangs 2010, als sie zum ersten und einzigen Mal Weltmeister wurden, machen das trotzdem richtig gut. Sie stellen die Franzosen vor dicke Probleme. Habe ich die Geschichte mit Rabiot zu Ende erzählt? Das könnte das nächste sein. Es ist nämlich der Fall, dass nach dieser gelben Karte und einigen wüsten Attacken von Rabiot unter Umständen dieser eigentlich auch unersetzbare wie Saliba als nächster bei den Franzosen unter Umständen hier sogar runter muss. Das wäre das nächste Problem. Noch steht es nur 0:1. All das kann man reparieren. Wir haben noch ein paar Sekunden in der ersten Halbzeit. Da wird es vielleicht nicht passieren, aber vielleicht in der zweiten.
0: Und da haben wir wieder eine Klärungsaktion von Cucurella auf der linken Seite gegen Olise, der sich da entgegenstellt, der kleine Linksverteidiger. Und der beschwert sich jetzt, weil es gibt den Einwurf für Frankreich. Und er sagt, Mensch, so ist das doch gar nicht gewesen. Ich war hier nicht als Letzter am Ball, aber ich bleibe bei dem, was du sagst. Evan Barton aus El Salvador, der ist wirklich, der ist eiskalt. Der lässt das alles an sich abperlen. Es ist völlig egal, was da kommt. Und sagt jetzt, spielt einfach weiter. Und das machen die Franzosen auch. Lacroix weit aufgerückt. Der Innenverteidiger spielt den links raus auf Barcola hinten. Und hinterläuft Dinja, spielt ihn aber in die Mitte auf Mbappé. Der bleibt hängen an seinem Gegenspieler. Einmal, zweimal Rodri als Verteidiger. Jetzt klatschen sie sich ab da hinten im 16-Meter-Raum. Weil sie es eben gut machen. Immer dann, wenn sie nach hinten arbeiten, dann sind sie da. Timing stimmt bislang bei La Furia Roja. Also es ist ein furioses Abwehrverhalten und auch das spricht sehr für diesen Erfolg bei dieser Fußball-Weltmeisterschaft. Spanien führt weiter mit 1:0 gegen Frankreich. Wir haben die letzten 5 Sekunden in der Nachspielzeit der ersten Hälfte. Vielleicht nochmal eine Flanke von der rechten Seite. Olise ist das, legt nochmal ab auf Dembélé. Der geht Richtung 16er und dann war da noch ein Spanier dran. Nee, war kein Spanier mehr dran. Gibt den Ballbesitz für die Spanier und ich glaube, das wird JJ gewesen sein in dieser ersten Hälfte.
1: Ja, aber wir haben eine gute Nachricht. Es steht 0-1, aber für alle Fans von der L'Equipe, von den Blauen, sie müssen nicht in Panik verfallen. 11 der 16 Tore haben sie in der zweiten Halbzeit erzielt und die wird auch in diesem Halbfinale überraschenderweise jetzt gleich kommen. Bleibt dran, das dürft ihr nicht verpassen.
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3: Aus Dallas. Wir sind mitten in der Pause und bevor es gleich weitergeht, schauen wir kurz woanders hin. In die Suche des DFB nach einem neuen Bundestrainer kommt nämlich so langsam Bewegung. Es gab Gespräche am Rande der WM mit Jürgen Klopp und dessen Berater. Sportreporter Julius Richter weiß mehr.
4: Der Deutsche Fußballbund DFB hat sich nach Sportschau-Informationen heute in München mit Verantwortlichen des österreichischen Konzerns Red Bull getroffen. Dabei ging es um die Personalie Jürgen Klopp, der noch bis 2029 als Head of Global Soccer bei Red Bull unter Vertrag steht. Der DFB will Klopp als neuen Bundestrainer und ist sich mit dem 59-Jährigen nach eigenen Angaben in wesentlichen Eckpunkten einig. Nun geht es um Details der Vertragsauflösung bei Red Bull und womöglich um die Frage, ob Klopp und der Konzern künftig in anderer Form weiter zusammenarbeiten. Medien hatten über eine Funktion als Markenbotschafter oder Berater spekuliert.
3: Tja, und während wir bei uns in Deutschland gerade froh sind, überhaupt bald wieder einen Bundestrainer zu haben, sind sie bei den anderen längst viel weiter. Frankreich, England, Argentinien, Norwegen, die haben nämlich einfach mal die ganz großen Namen im Kader. Messi, Mbappé, Kane, Haaland. Und ehrlich, als Fußballfans ist das gerade einfach nur ein Fest. Diese Ausnahmekönner liefern genau dann ab, wenn es am meisten zählt. Bei der WM auf der größten Bühne überhaupt. Besser hätte Hollywood sich dieses Drehbuch für eine WM in den USA auch nicht ausdenken können. Sportreporterin Anne van Eickels mit mehr dazu.
5: Es gibt wohl kaum ein Land auf der Welt, in dem die Faszination für Stars so tief in der Kultur verankert ist wie in den USA. Große Sportevents und Hollywood-Blockbuster prägen die Identität der Nation. Stars sind Identifikationsfiguren und Projektionsflächen für den American Way of Life. Und so läuft diese WM einfach perfekt. Denn wenn sich die Amerikaner jemals in ganz großem Stil für Soccer interessieren sollen, dann wohl mit einem Turnier, bei dem die Stars liefern. Im Land der Stars.
6: Messi, Messi,
7: Messi! Messi, oh!
5: Erling Haaland, Kylian Mbappé, Harry Kane und natürlich Lionel Messi sind die Gesichter dieser Weltmeisterschaft. Sie sind die Stars ihrer Mannschaft und bedienen mit ihren Toren die Heldensehnsucht der amerikanischen und natürlich auch der eigenen Nation.
8: Ich bin unglaublich stolz. Es berührt mich sehr, wenn ich daran denke, wie wir unser Land vereint haben. All die positive Stimmung hier, aber auch zu Hause, das ist einfach fantastisch.
5: Erling Haaland war bis zum WM-Aus gegen England an mehr als jedem zweiten Tor beteiligt, genauso wie Messi, Kane und Mbappé. Englands Trainer Thomas Tuchel verglich die bisherigen Hauptdarsteller dieser Weltmeisterschaft mit Haien, die da sind und treffen, wenn sie Blut riechen.
9: They're all sharks. They're all sharks. If they smell blood, they come and score.
5: Die Tore, am besten spektakulär, sind die Währung, die im Land der Stars zählt. Und es scheint, als rückten die Torjäger bei dieser WM in den Mittelpunkt ihrer Mannschaft. Vielleicht auch, weil viele Abwehrreihen nicht unbedingt eingespielt erschienen. Trainer Thomas Tuchel schnitt daher das Spiel der Engländer im Laufe des Turniers immer mehr auf Harry Kane zu. Der Stürmer ließ sich zuletzt weniger ins Mittelfeld fallen und nutzte die tiefen Bälle von Jude Bellingham, der mit 6 Treffern der bisher torgefährlichste Mittelfeldspieler des Turniers ist und Kane immer wieder brillant in Szene setzte.
10: Er verdient alles. Das, was er dem Team als Kapitän gibt, wie er uns führt, das ist unglaublich. Seine Qualität spricht für ihn. Er ist der Beste.
5: Ohne die Mitspieler sind auch die Einzelkönner nichts. Bei den Franzosen füttern Weltfußballer Ousmane Dembélé und Michael Olise vom FC Bayern ihren Superstar Kylian Mbappé.
11: Michael hat in jedem Spiel die Möglichkeiten und die Qualität, etwas zu kreieren. Und wir sind sehr froh, ihn bei uns zu haben.
5: Kylian Mbappé misst sich an der Spitze der Torjägerliste mit Lionel Messi. Beide haben 8 Tore und können erst im Finale direkt aufeinandertreffen. Es wäre der Showdown, den selbst ein Hollywood-Regisseur nicht besser inszenieren könnte, im Land der Stars.
3: Ja, und für einen unserer Superstars ist der Traum leider schon ausgeträumt, Erling Haaland. Aber für Norwegen bleibt es trotzdem eine unvergessliche Reise, ein echtes Sommermärchen. Das kleine Land, das liegt seinen Wikingern zu Füßen, die am Samstag denkbar knapp gegen England rausgeflogen sind. Gestern gab es in Oslo den ganz großen Empfang für Haaland und seine Jungs. Und das war auch nochmal eine richtig, richtig große Party. ARD-Korrespondent Christian Stichler, der war mittendrin und hat sich's angeschaut.
6: Der hier am gestrigen Abend auf die Trommel schlägt, ist nicht irgendwer. Es ist Kronprinz Haakon. Auf den Stufen vor dem Schloss in Oslo die gesamte Mannschaft rund um Superstar Erling Haaland. Vor ihnen mehr als 150.000 Menschen in Rot-Weiß-Blau. So etwas hat Norwegen seit Jahrzehnten nicht erlebt. Ich bin wirklich stolz. Es war einfach toll, unglaublich, sagt diese Frau der englischen Nachrichtenagentur Reuters. Und ein anderer Norweger fügt hinzu: Ich wollte hier sein, weil es einfach so schön ist, all die anderen zu sehen. Nach Empfang und Rudern vor dem Schloss folgte eine mehrstündige Fahrt der Mannschaft in einem offenen Doppeldeckerbus durch die Straßen von Norwegens Hauptstadt. Auch das ging bis in die frühen Morgenstunden. Nationalspieler Martin Ødegaard brachte es auf den Punkt: Niemand hätte sich vorstellen können, dass wir hier so empfangen werden, sagte er. Mit dieser WM haben die Norweger Geschichte geschrieben, vor allem in ihrem eigenen Land.
3: Ja, wenn morgen Abend die englische Nationalmannschaft im Halbfinale der Weltmeisterschaft auf Argentinien trifft, dann ist das nicht irgendeine Paarung, bei der es zufällig um eine ganze Menge geht. Nein, es ist bis heute ein teilweise politisch aufgeladenes Duell, eine sportliche Dauerfehde, die letztendlich dafür gesorgt hat, dass es heute gelbe und rote Karten gibt. Wie hängt das eine mit dem anderen zusammen, Burkhard Hupe?
7: Ja, der Ursprung ist vor ziemlich genau 60 Jahren bei der WM 66 in England zu finden. Da hatten Argentinier und Engländer eine, sagen wir mal, unterschiedliche Auffassung von gesunder Härte auf dem Platz. Und der deutsche Schiedsrichter Rudolf Kreitlein konnte sich da nicht so richtig durchsetzen. Jedenfalls kam es dann nach etwa einer halben Stunde schon zum Eklat, weil der argentinische Kapitän Ratin, der übrigens vor ein paar Tagen sehr betagt gestorben ist, weil dieser hünenhafte Mann sich also weigerte, den Platz zu verlassen, nachdem ihn der sehr kleine deutsche Schiedsrichter Kreitlein das so entschieden hatte. 10 Minuten lang ging es hin und her und dann sorgten am Ende 2 Polizisten dafür, dass es weitergehen konnte. Ein unfassbar brutales Spiel. Der englische Trainer verbot nach dem Schlusspfiff seinen Leuten, mit den Argentiniern das Trikot zu tauschen, obwohl das Spiel mit 1-0 gewonnen wurde. Und der Schiedsrichterbeobachter Ken Aston, ein Engländer, grübelte dann, so hat das zumindest später erzählt, auf der Fahrt nach Hause, wie man das künftig mit den Platzverweisen machen kann und muss auf dem Platz. Dann musste er wohl vor einer roten Ampel halten und die Erleuchtung traf ihn ja wie ein Blitz aus heiterem Himmel. Gelb bedeutet aufpassen und rot bedeutet hier ist Stopp.
3: Ja, und ziemlich viel Rot haben die Engländer ja dann 20 Jahre später bei der WM in Mexiko gesehen. Wieder war es ein Viertelfinale, dieses Mal aber mit dem besseren Ende für die Argentinier und mit 2 Toren für die Ewigkeit. Kann man das so sagen?
7: Ja, das muss man so sagen. Diego Maradona und sein größtes Schurkenstück und nur ein paar Minuten später mit einem Akt der Vollkommenheit. 2 Tore kurz nach der Pause, das erste klar mit der Hand erzielt, das zweite nach einem unglaublichen Sololauf über den halben Platz des Aztekenstadions von Mexico City. Und das alles nur ein paar Jahre nach dem Falklandkrieg, in dem mehr als 1.000 argentinische Soldaten durch englische Streitkräfte ihr Leben verloren hatten. Diego Maradona hat nach diesem Spiel übrigens überhaupt gar kein schlechtes Gewissen gehabt. Ich fühle mich, als hätte ich den Engländern die Brieftasche geklaut, hat er gesagt. Und als ein Reporter dann von ihm wissen wollte, wie er das 1-0 denn nun erzielt hatte, da antwortete der große Diego: Ich hatte die Augen geschlossen und es war ein bisschen Gottes Hand und ein bisschen Diegos Kopf. Und daraus wurde dann die Hand Gottes. Bis heute das Synonym schlechthin für erfolgreiche Gaunerei auf dem Fußballplatz.
3: Ja, und dann 12 Jahre später schießt ein Engländer ein Tor gegen Argentinien, das fast so schön war wie das von Maradona in Mexiko. Und am Ende feiern doch wieder die Südamerikaner. Was war da los im Juni 1998 in Saint-Étienne?
7: Ja, es war das Achtelfinale und es war ein wirklich wildes Fußballspiel. Zur Pause stand es schon 2-2. Der damals noch sehr junge Michael Owen war der Mann des Abends, hat einen Elfer rausgeholt und dann auch noch nach einem wahnsinnigen Tempo-Dribbling fast von der Mittellinie die zwischenzeitliche Führung für England erzielt. Und viele dachten damals, dieser Abend bedeutet Owens Durchbruch zum Superstar. Es kam dann doch ganz anders, denn ein anderer Fast-Superstar machte nach der Pause keine super Sachen, sondern leistete sich eine Tätlichkeit. David Beckham wurde zu Recht vom Platz geschickt. England rettete sich trotzdem ins Elfmeterschießen, das dann aber verloren ging. Und ziemlich verloren war Beckham danach auch in seiner Heimat. Es begann eine wirklich einzigartige Hasskampagne gegen Beckham mit Schmähgesängen, niederträchtigen Plakaten, auf denen stand zum Beispiel der Spruch »Zehn Helden und ein Depp« oder Morddrohungen, die hat es auch gegeben. Beckham hat viele Jahre später gesagt, dass ihn die Nachwehen dieses WM-Spiels gegen Argentinien in eine wirklich tiefe Verzweiflung geführt haben. Zum Glück hat er da dann von selbst auch wieder rausgefunden.
3: Ja, vielen Dank, Burkhard Hupe, für die historischen Hintergründe. Wir sind ja mittendrin im ersten Halbfinale zwischen Frankreich und Spanien. Der Sieger trifft dann am Sonntag im Finale auf England oder Argentinien. Die beiden duellieren sich ja morgen Abend um 21 Uhr unserer Zeit im zweiten Halbfinale. Und ganz ehrlich, das lohnt sich, da schon mal reinzuschauen, denn auf dem Papier ist das richtig geiler Fußball. Schauen wir uns das mit Sportreporter Philipp Hofmeister mal genauer an, der sich jetzt etwas intensiver den Argentiniern widmet.
12: Das kann doch nichts werden. Nicht noch einmal, hieß es vor dem WM-Start über den Titelverteidiger. Zu alt, zu langsam, zu wenig innovativ, diese Argentinier. Und trotzdem sind sie da, immer noch, schon wieder, unter den besten vier der Welt. Zur großen Freude der argentinischen Reporter und gegen alle Zweifler, Skeptiker und Widerstände warten Lionel Messi und die Argentinier auf England. Endlich.
13: Ich wollte schon immer gegen die großen Nationalmannschaften spielen. Gegen England ist es bisher nie dazu gekommen. Deshalb wird dieses WM-Halbfinale etwas ganz Besonderes.
12: Eine besondere Geschichte ist auch die dieser argentinischen Mannschaft bei diesem WM-Turnier. In jedem Spiel der K.O.-Runde tat sich der Titelverteidiger schwer. Selbst gegen den krassen Außenseiter Kapverden musste Argentinien in die Verlängerung. Doch immer fanden sie einen Weg. Durch Leidenschaft und durch Lionel.
14: Jetzt mal ein schöner langer Ball auf Messi. Da ist Messi! Tor!
12: Im Achtelfinale gegen Ägypten drehte Argentinien selbst einen 0:2 Rückstand gut 10 Minuten vor Ende noch in einen Sieg. Das Team von Trainer Lionel Scaloni wandelt in diesen WM-Tagen auf einem extrem schmalen Grat.
15: Wir hatten Glück, das ist die Wahrheit. Es gibt Dinge, die wir verbessern müssen, aber am Ende ist es wichtig, dass wir gewonnen haben. Außerdem hat die Mannschaft Historisches geschafft. Ein weiteres Halbfinale, fantastisch.
12: Doch ob das gegen dieses England nochmal gut geht, es wird viel taktische Cleverness brauchen. Und natürlich erneut die besonderen, die genialen Messi-Momente. Die sind fest eingeplant, erklärt Mittelfeldantreiber Alexis McAllister.
16: Wir versuchen die Mannschaft so um ihn zu bauen, dass er sich wohlfühlt. Er ist derjenige, der die Magie kreiert.
12: Mit dem Rücken zur Wand und mit der großen Dosis Messi-Magie sind diese Argentinier bislang am besten gewesen. Sollte das auch gegen England funktionieren, dann werden die argentinischen Reporter wohl bis Sonntag einfach so weitermachen.
3: Und genau so einen langen Atem haben auch Steffi Batschik und Jens-Jörg Krieg. Ihr beiden, Frankreich braucht eine Antwort, hast du gesagt, JJ. Wie muss die jetzt aussehen in Durchgang 2, um das Ding hier nicht komplett aus den Händen zu geben?
17: Ja, JJ zeigt gerade, ich soll jetzt mal antworten. Also
18: sag mal Steffi einfach.
17: Sag mal Ladies.
18: Immer die Frauen an.
17: Er ist ein Gentleman. Okay. Also Manu Kone wird jetzt kommen in dieser zweiten Hälfte. Da gibt es hier einen Wechsel. Wir haben so ein bisschen auch darüber gesprochen, gerade fürs defensive Mittelfeld. Und JJ und ich haben uns unterhalten, haben gesagt, Tchouaméni, der war ja noch nicht so ganz fit. Jetzt ist er eigentlich für dieses Spiel fit gewesen, hat nicht so die Akzente gesetzt. Rabiot, der stark angefangen hat, hat eben nicht stark weitergemacht. Und wenn ich so runtergucke, entdecke ich Rabiot da unten auch nicht mehr. Ich glaube, dass der geht. Genau, ich höre gerade aus der Regie, der ist auch raus und wird jetzt hier auch gleich angezeigt. Finde ich nachvollziehbar, diesen Wechsel. Und nur mal ganz kurz so, damit ihr euch so ein bisschen reinversetzen könnt in das, was wir hier haben. Also ich weiß nicht, was man sich denkt in den USA, was so die Halbzeitpausenbeschallung betrifft. Denn die Apple Watch meiner Kollegin hat gerade gesagt, laute Umgebung, der Lautstärkepegel hat 90 Dezibel erreicht. Nach ungefähr 30 Minuten kann dieser Pegel zu temporären Körperlust führen. Also so sind wir hier drauf. Solange wir aber noch was hören und vor allen Dingen sehen wir vielleicht, dass die Franzosen eine Antwort liefern werden, dann mit Kone im Mittelfeld.
3: Also ja. Alle Eltern können diesen Lautstärkepegel nachempfinden, Steffi, ne? Du kennst
17: ich kann das. Ich kann das als Mama natürlich du nachempfinden, kannst aber den Pegel erreicht selbst mein Sohn nicht.
3: Ja. JJ, du wolltest was sagen, sorry.
1: Ja, ich bin natürlich für all jene, die gesagt haben, hey, das Duell der Giganten, davon haben wir ja auch gesprochen, Spanien gegen Frankreich, Frankreich gegen Spanien, Europameister, Ex-Weltmeister, da ist so viel drin, so viele Stars. Natürlich ist es nicht das gewesen in der ersten Halbzeit, gerade von den Franzosen nicht. Ich will jetzt nicht sagen, das Spiel hat eine Strahlkraft wie ein Haufen Steine, aber es war natürlich wahnsinnig wenig gute Chancen da. Wir haben nicht mal eine Handvoll zusammen. Und das ist für 45 Minuten sehr wenig. Die Spanier haben einen Plan, bei den Franzosen fehlt mir das im Moment noch.
3: Also, mal gucken, ob sie im zweiten Durchgang einen Plan finden. Jetzt gebe ich ab zu euch, Steffi Batschek und Jens-Jürg Krieg. Ich bin Julia Klein. Wir hören uns später wieder. Tschüss, bis gleich.
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17: Wir wären soweit. Und der Schiedsrichter Ivan Bartos aus El Salvador auch. Der hat die Partie nämlich gerade wieder angepfiffen. Also es gibt den einen Wechsel auf Seiten der Franzosen. Manu Koné ist neu drin für Adrien Rabiot, der stark begonnen hat und dann aber auch stark nachgelassen hat. Und da bin ich mal ganz gespannt, gerade im defensiven Mittelfeld der ehemalige Gladbacher, was der vielleicht noch für Impulse setzen kann. Jetzt wird allerdings erstmal gerade Digne vorne, hinten angelaufen von Lamine Yamal, der da mit in die erste Pressinglinie reinrückt. Und dann ist es Maxence Lacroix, der Innenverteidiger der Franzosen, der seinen Torwart mitnimmt, Mike Maignan. Und dann versuchen sie es aufzubauen. Die Les Bleus über Digne, der sich da das ein oder andere Mal der linke Verteidiger vorne mit eingeschaltet hat. Aber auch da, JJ, guck dir das mal wieder an. Die ersten, die vorne stören, das sind Oya Sabal, der Torschütze zum 1:0 und auch Dani Olmo, der, wie ich finde, wirklich ein starkes Spiel bis hierhin macht. Der Spieler vom FC Barcelona und der jetzt auch gerade wieder guckt, dass er Maxence Lacroix da so ein bisschen unter Druck setzt und der Lacroix weiß gar nicht wohin. Läuft Richtung Außenlinie, Richtung Seitenaußenlinie. Olmo kriegt den Fuß dazwischen, gibt den Einwurf für Frankreich, aber das sind die kleinen Momente, die natürlich nerven.
1: Ja, ich habe über die zwei Probleme Frankreichs in der ersten Halbzeit gesprochen. Es gab diese Verletzung von Saliba, eine Bank bei diesem Turnier, eigentlich unersetzbar. Er musste runter, für ihn kam Lacroix. Das ist eine Schwächung für die L'Equipe. Und dann habe ich gesagt, Rabiot, der hat ein Problem, oder die Franzosen haben gleich ein Problem, denn er hat in der 8. Minute mit einem formvollendeten Foul zu Recht, aber sehr zu Recht, die gelbe Karte gesehen. Erster Stempel, tanzte dann am Rand der roten Karte, der gelb-roten, in dieser ersten Halbzeit rum. Und Deschamps ist ein Fuchs. Der hat das genau gesehen und hat deswegen ihn heruntergenommen. Die Leistung war es nicht, sondern unter anderem eben auch der Tatbestand.
17: Findest du?
1: Ja, ich finde schon,
17: dass er auch abgebaut hat. Also ich gebe dir recht mit der gelben Karte. Ich finde, dass er auch abgebaut hat.
1: Okay, dann halten wir das so fest. 47 Minuten sind rum und wir starten über Lacroix bei den Franzosen mit Condé und Tchouaméni. Geht's weiter jetzt aus der eigenen Hälfte heraus. Der versucht dann nach vorn zu spielen. Im Moment aber kein Raumgewinn. Und auch dieser Ball von Digne, schlecht gespielt. Einfach kein Selbstvertrauen in dieser Situation drin. Das, was sie eigentlich haben, die Chuzpe, um auch die großen Situationen zu lösen. Wie ein Rabiot bei vielen Stationen seiner Karriere. Das zeigen sie im Moment zu wenig.
17: Aber jetzt kommt vielleicht Olise, der da von Cucurella verfolgt wird. Und das hat er stark gemacht, der Linksverteidiger, der Spanier. Hat genau gesehen, dass Olise das macht, was er bei den Bayern gerne macht. Nämlich einfach mal mit Tempo in die Mitte zu ziehen. Hat den Laufweg aufgenommen und dann eben klasse verteidigt. Bekommt den Ball jetzt gerade von seinem Torhüter, von Unai Simon, zurück. Und dann versuchen sie es kurz zu spielen. Dani Olmo kommt 10 Meter von der Mittellinie entfernt, in der eigenen Hälfte ein bisschen entgegen, lässt ihn kurz prallen. Dann sind die Franzosen aber doch da und die Spanier können nicht aufbauen. Der Ball im Aus allerdings, deswegen Einwurf für La Furia Roja. Cucurella wirft den nach vorne, hat gesehen, dass Olmo da eine Chance gehabt hätte, auf links zu starten. Aber Upamecano, der, wie ich finde, bislang einen guten Eindruck hinterlässt, der Verteidiger des FC Bayern München, war da, hat ja generell so ein starkes Stellungsspiel auch und ein sehr, sehr gutes Timing, gerade bei solchen Aktionen. Ball gerade im Mittelfeld, ich kann das alles erzählen, weil in der ungefährlichen Zone, allerdings hat es jetzt gerade ein Foulspiel gegeben, eben an Upamecano, der aktiv nach vorne verteidigt hat, da von seinem Gegenspieler, von Fabian, getroffen wird. Hohes Bein und deswegen gibt es den Freistoß für Frankreich, allerdings in der ungefährlichen Zone. Und guck dir das an, Lamine Yamal, der läuft schon wieder den Digne an. Digne kann sich dieses Mal allerdings durchsetzen, aber in der zweiten Station. Da ist dann endgültig Schluss bei Rodri und das machen sie hier mit Teamwork. Und sie können jetzt umschalten über Lamine Yamal.
1: Lamine Yamal stupst den Ball ein Stückchen in die Mitte hinein, geht weiter mit Ballbesitz, also für Frankreich, und der Verlagerung oder dem Versuch, auf die linke Seite herüber zu wandern, über Kubacsi nochmal zurück, über den jüngsten neben Lamine Yamal, einen ebenfalls erst 19-jährigen Spieler. Klasse gemacht gerade von Lamine Yamal, der hatte mal all die Klasse aufblitzen lassen. Er, der schon mit 15 als Profi in der spanischen Liga unterwegs war. Achtung, der Ball sollte da drüben auf Bakula gehen, aber wieder nichts draus geworden, weil die Spanier die Räume gut zustellen oder wie jetzt wie Fabian Ruiz sich auch behaupten in diesen Situationen. Klasse gelöst von den Spaniern. Im Moment geht diese Führung Spaniens absolut in Ordnung. Wir warten weiter auf die ganz großen Momente für die L'Equipe und die Ferien. Jetzt gab es einen Crash da im Mittelfeld, gibt Freistoß also für die Spanier und den Hinweis, sich ein bisschen da wegzuhalten. Manu Kone, der gerade reingekommen ist in dieses Spiel auf Seiten der Franzosen, der Mann von der AS Rom, der zwischen 21 und 24 war es, glaube ich, bei den Gladbachern gespielt hat, steht jetzt mit dabei. Szene also für die Spanier und die Uhr tickt für Spanien in einem Spiel, das den ganz großen Ansprüchen in Sachen Spektakel, Torchancen und Weltklasse-Fußball vor allen Dingen auf Seiten Frankreichs im Moment noch nicht genügt.
17: Wir erinnern uns da beide an das legendäre 5:4 Nations League Halbfinale in Stuttgart vergangenes Jahr. JJ, da waren wir beide begeistert bis zum Get-No und vielleicht begeistert uns Lamine Yamal, denn der ist jetzt im 16-Meter-Raum, bekommt den Ball, der Winkel ist spitz und er schließt ab mit rechts und dann ist Mike Maignan da und die Fahne ist auch noch oben gewesen, also bei dem Pass. Aber das ist interessant, weil eben diese Steckbälle, die haben sie halt auch im Repertoire. In dem Fall kam der dann gerade von Pedro Porro, der das ja auch bei den Spurs gerne mal macht, dass er damit anschiebt und dass er so einen guten Ball spielen kann, das wissen sie natürlich in England. Und Lamine Yamal, der mausert sich so langsam. Sein Trainer, Luis de la Fuente, hat ja gesagt, ich habe ihm gesagt, er soll einfach Spaß haben, er soll einfach da sein und er soll einfach am Start sein und sich nicht zu sehr unter Druck setzen. Und ich finde, er wirkt ein bisschen gelöster, auch wenn es nicht so ist wie vor 2 Jahren bei dieser Europameisterschaft. Aber er hat seine kleinen Momente und er hat ja auch den Strafstoß rausgeholt. Die Spanier jetzt über die Zentrale, über Dani Olmo und über rechts, über Lamine Yamal, der den Ball ganz entspannt in die Mitte verteilt. Und dann guckt ihr das mal an. Also die können den Ball auch laufen lassen. Da ist keiner dran und keiner da, der mal dazwischen geht. Der ist jetzt einfach locker flockig auf die andere Seite rübergekommen. Cucurella rückt jetzt auf, kann noch die 2-3 Schritte gehen. Dann ist es Alex Baena, mit dem er da zusammenspielt auf dem linken Flügel. Der zieht jetzt in die Mitte, legt nochmal in die Zentrale, ab auf Euer Sabal. Der hat den auf dem linken Fuß, läuft 2-3 Schritte, zieht ab und schießt den übers Tor. Und ich habe nicht mitgezählt, JJ, wie viele Ballkontakte das waren bis nach vorne. Das fing ja auf der rechten Seite irgendwo an, einmal hinten rum bis nach vorne gespielt und kein Franzose kommt irgendwie an den Ball. Bis zu dem Abschluss, der kommt dann wieder so außerhalb des 16ers von Euer Sabal. Finde ich auch gut, dass er mal abzieht. Aber da musst du doch irgendwo sagen, hier kommt die Schranke. Da geht es dann nicht mehr weiter.
1: Ja, muy bien. Sehr gut gemacht von den Spaniern. Euer Sabal, das sollten die Franzosen wissen, werden sie wissen, hat einen sehr guten Distanzschuss. Ist ja der Mann, der auch bei den letzten großen Turnieren für Spanien erfolgreich war. Ich habe darüber gesprochen, einer, der immer so ein bisschen unter dem Radar ist. Real Sociedad San Sebastian liegt vielleicht daran, dass er da oben im Norden von Frankreich in dieser Ecke spielt. Seit mehr als 10 Jahren ist er in dem Verein. Und auf die Frage angesprochen, ob Spanien bei diesem Turnier eine gute Rolle spielen kann, wenn sie doch gar keinen Weltklasse-Stürmer da vorn drin haben im Format eines Mbappé oder Kané, sagte eben De La Fuente, unterschätzt mir diesen Euer Sabal nicht. Er ist übrigens der einzige Torschütze dieses Halbfinales. 22. Minute. Ihr seid, wenn er jetzt gerade reinkommt, dabei, wie Frankreich sich abmüht. Spanien hat hier den besseren Punch mit Lamine Yamal, bringt den Ball noch, trotz des Angriffes von Bakula, wollte ich sagen, aber der hat ihn am Ende dann doch weggeräumt, vorbei. Und jetzt muss da drüben Mike Maignan, der magische Mike, runter, bringt den Ball jetzt wieder in die Mitte hinein, aber auch nur mit einem unkontrollierten Schlag. Gelegenheit da drüben für den Mann mit der größten Mähne auf dem Platz. Und das ist eindeutig Cucurella. Das ist sein Erbe seiner Mama, die schon früh gesagt hat, wenn ich die ganzen Kinder da auf dem Platz sehe, weiß ich nie genau, welches meins ist. Und deswegen hat sie gesagt, dann lassen wir die Haare wachsen. Das war eine weise Entscheidung, auch für alle Fußballreporter, die wie wir 120 Meter vom Spielfeld entfernt sitzen.
17: Das hast du schön gesagt, JJ. Aber du hast es auch gerade so ein bisschen angesprochen. Kleiner Mann, sehr großes Selbstbewusstsein. Er hat sich wahnsinnig gemacht. Ja, wird jetzt ja bei Real Madrid in Zukunft spielen, wechselt den Verein und spielt, wie ich finde, ein wahnsinnig tolles Turnier. Jetzt ist Olise Mal in der Zentrale unterwegs, im Mittelkreis, spielt den Ball links raus auf den Linksverteidiger, der mit aufgerückt ist, alle in der Hälfte Hälfte. Der Spanier jetzt unterwegs, Barcola, und dann kommt Olise nochmal, bietet sich da an. Jetzt spielt sie es mal kurz, klein, klein, da ist Mbappé. Und da ist wieder ein Fuß dazwischen und jetzt müssen sie den Druck ein bisschen aufrechterhalten. Die Franzosen, ganz, ganz wichtig, dass sie das jetzt gerade tun. Aber die Spanier haben sich gut formiert, stehen da im eigenen 16er und dann kommt wieder der letzte Pass. So ungenau von Dembélé dieses Mal. Und ich weiß nicht, ob ihr die Reaktion gerade hier so ein bisschen mit einfangen konntet. Es war so ein Raunen hier im Stadion in Dallas, weil die Fans haben natürlich ganz feine Antennen. Die haben sehr viel Geld hier bezahlt für dieses Spiel und die wissen natürlich, was hier los ist und dass das eben nicht läuft.
1: Ich habe gerade einen extra Jubel für Javier Bardem im Trikot der Spanier, der hier gefeiert wurde. Weiter, Steffi, sorry, aber
17: danke,
1: den wollte ich...
17: JJ, das ist wunderbar. Hau mal ruhig rein von der Seite. Alles, alles gut. Die Spanier führen mit 1:0, 55. Minute gegen die Franzosen, die jetzt über die rechte Seite versuchen, da das Spiel schnell zu machen. In dem Fall über Koundé und der lässt sich den Ball wieder klauen. Und dann ist es schlampig ausgespielt, dieses Mal von Baena, den ich ja schon das eine oder andere Mal gelobt habe. Und jetzt machen die Franzosen das schnell. Über die linke Seite, über Barcola, der legt den Ball vorbei und dann ist Unai Simon da und der greift beherzt zu. Mit seinen großen Pranken einmal nach vorne und sagt dann so, hier ist Stopp. So eine Szene hatten wir ja auch schon in der ersten Hälfte, wo er gesehen hat, so okay, da kommt Mbappé wie eine Naturgewalt entgegengestürmt. Und dann ist er Manier entgegengekommen und hat sich da dazwischen geschmissen und kann hier alles erzählen, weil es gerade im Mittelfeld in der ungefährlichen Zone, also Unai Simon, viel hat er nicht zu tun, aber wenn, dann ist er da.
1: 55 Minuten sind rum. Hier spielt die Nummer 1 der Welt. Hier spielt Frankreich gegen die Nummer 3, gegen Spanien. Aber die Nummer 3 führt in diesem Duell der Großmächte des europäischen Fußballs. Der Europameister aus Berlin oder bei der Europameisterschaft in Berlin am Ende erfolgreich. Die Spanier, die La Roja, hat hier die besseren Ideen in diesem Spiel. Von den Franzosen fehlt noch der ganz große Funke. Klasse gemacht von Oyarzabal, den Ball da an seinem Gegner, an Lacroix, vorbeigelegt. Jetzt in die Zentrale über Rodri, der mit dem Ball rüber auf die linke Seite. Fabian Ruiz sehr weit vorn für so einen Sechser mit diesem Ball links raus. Ja, Kinder, was war die Idee? Er schlägt auch die Hände vors Gesicht. Es ist auf jeden Fall nicht so. Wir sind ja immer Freunde menschlichen Unvermögens, aber den Ball hat er halt mal daneben gesetzt. Und jetzt kommt Tempo, jetzt kommt Due hier auf die Seite von Barcola. Das war auch gestern eine der Fragen, wen lässt er spielen? Beide, ja, bei PSG lässt er Barcola oder Due spielen. Beide mit so viel Geschwindigkeit ausgestattet. Bei Due ist es der vielleicht noch ein bisschen bessere linke Fuß. Das tauchte gestern in den Diskussionen auch auf. Vielleicht eine Möglichkeit, diesem Spiel noch eine Wende zu geben. Frankreich braucht eine Antwort.
17: Frankreich braucht eine Antwort und Jules Koundé arbeitet wieder fleißig mit nach vorne, versucht da über die rechte Seite sich irgendwie durchzusetzen. Und das ist aber einfach das Hoheitsgebiet von Cucurella. Denn der ist da, wenn er gebraucht wird, der macht da den Raum irgendwie eng und guckt, dass er da niemanden durchlässt. Was für eine Präsenz. Ich bin großer Cucurella-Fan, das mag der ein oder andere deutsche Fan nicht, nach diesem Handspiel im Viertelfinale bei der EM im eigenen Land. Aber er hat sich echt gemacht als Fußballer. Tipp top. Der Ball ist jetzt gerade bei den Spaniern, bei Emerick Laporte, dem Innenverteidiger. Der sieht, dass Olmo in der Mitte, in der Zentrale Platz hat, weil keiner ihn angreift. Olmo spielt den Ball, ach, ein bisschen zu kurz. Nochmal raus auf Baena, der zieht in die Mitte, zieht ab, mit rechts geblockt von Koundé. Aber die Spanier weiter im Ballbesitz. Der Steckpass war es an sich, ja, so eine kleine Flanke rüber auf Lamine Yamal und dann schnüren sie die Franzosen tatsächlich ein. Aber auch da, JJ, muss ich ja sagen, so sehr mir das gefällt, es ist nicht so gut insgesamt. Und jetzt gibt's aber das Tor! Hier für einen unfassbar starken Auftritt in diesem Stadion in Dallas. Knick, knack und Frankreich ist erledigt. Was Spanien hier zeigt und wie eiskalt das im Spiel nach vorne ist, ist unfassbar. Pedro Porro bei den Spurs, bei Tottenham, da wissen sie das, dass der Mann nochmal mit nach vorne geht. Das war klasse ausgespielt. Eigentlich gar nicht mehr gefährlich und dann haben sie es gefährlich und dann haben sie es schnell gemacht. Einmal abgelegt von Dani Olmo im 16-Meter-Raum. Pedro Porro 2:0 für Spanien gegen Frankreich.
1: Es gibt ja im Leben oft so einen besten Zeitpunkt für die eine oder andere Sache. Aber Pedro Porro hat hier bei dieser Weltmeisterschaft mit dem Toreschießen angefangen, hat überhaupt erst einmal getroffen beim 3:0 gegen die Österreicher. Heute macht er sein zweites Tor für die Spanier. Ein ganz wichtiger Zeitpunkt, ein klasse gespielter Angriff, in dem auch zu sehen war, dass die Spanier hier mehr Resilienz haben. Da gab es natürlich schon einen harten Kontakt von Upamecano gegen Dani Olmo. Aber er bringt den Ball noch zum Mann, der mit dem rechten Oberschenkel tätowiert den Ball dann vorbeischiebt am Schlussmann. Klasse gelöst. Natürlich dieser berühmte Spreitschritt vom Torwart. Hat nicht geholfen. Spanien 2:0. Oje, oje. L'Equipe, die Blauen in großer Not.
17: Ja, und das Schöne ist, das hat man hier auch gerade noch mal gesehen. Und deswegen hat es mich auch so ein bisschen überrascht. Pedro Porro hat nämlich den Weg nach vorne gemacht. Er hat das Ding selber eingeleitet. So, und jetzt wollte Olise gerade mal vielleicht eine gefährliche Situation von Kylian Mbappé einleiten. Hat er gesehen, hätte durchlaufen können. Aber sie passen auf die Spanier und sie versuchen dann im Gegenzug das zu machen, was Frankreich eigentlich so gut gemacht hat bei dieser Fußball-Weltmeisterschaft. Nach Balleroberung schnell nach vorne umzuschalten, gerade allerdings unsauber. Und Dani Olmo ist wieder da im Mittelfeld. Also was für ein Leader. Guck mal, wie der da direkt gegen seinen Gegenspieler gegenwirkt. Maxence Lacroix wirkt so ein bisschen überfordert. Du hast es ja auch schon das ein oder andere Mal gesagt. Der versucht so Vorstöße, indem er dann wirklich mal Richtung Mittelfeld reinläuft und dann aber immer wieder abbremsen muss, weil da nicht viel geht. Ball jetzt beim Rechtsverteidiger bei Jules Condé von den Franzosen. Der wird da leicht gefoult. Allerdings läuft die Partie weiter. Dann Olise. Und ich bleib dabei. Es ist nicht das Spiel des Maicon Olise. Viele Bälle sind weg. Das funktioniert heute einfach nicht. Es wird bitter sein aus seiner Sicht, sich im Nachhinein das anzuschauen und zu denken, warum gerade heute im WM-Halbfinale hätte einen anderen Tag einfach erwischen müssen. Aber der Spieler des FC Bayern ist heute nicht auf seinem Peak. Das Ganze beim Stand von 2:0 für Frankreich. Wir sind in der 61. Minute.
1: Das geht sehr in Ordnung. Und Lamine Jamal startet zum nächsten Überfall. Ist schon drin im 16er vorbei. Schuss! Tor! 3:0! Adios, España, aber die Fahne spielt natürlich immer eine entscheidende Rolle. Und der Reporter muss natürlich erstmal Gas geben. Fahne war da, deswegen 2:0. Aber wir halten fest, es ist kein sehr viel besserer Zwischenstand für die Blauen, die hier nicht an das herankommen, was in dieser Mannschaft eigentlich drinsteckt. Da steckt so viel drin in diesem Kader. Und am Ende ist es so wenig, was sie heute zeigen. Die Spanier mit mehr Spielwitz, mit den besseren Ideen, mit den besseren Abschlüssen. Dani Olmo, klasse vorbereitet. Der Mann, der fünf Jahre, glaube ich, zwischen 20 und 2024 bei den Leipzigern war. Hier mit dieser Vorbereitung super auf Pedro Porro, der mit seinem zweiten Tor für die Selección. Sie sind besser in jeder Beziehung. Der Spielstand, nochmal ganz deutlich gesagt, hier um 10:30 deutscher Zeit oder hier an diesem Nachmittag in Texas um 3:30 zur Kaffeekuchenzeit. Spanien ist besser, führt verdient. Frankreich kommt nicht dahin, wo es eigentlich oft war im Lauf der Weltgeschichte des Fußballs. Sie können ihre Mittel gegen eine klasse eingestellte spanische Mannschaft nicht abrufen.
17: Und das Halbfinaltrauma von Les Bleus, es geht weiter. Das dritte Halbfinale hintereinander, jedes Jahr 24, 25, 26 Halbfinale. Immer wieder das Aus gegen Spanien. Es sieht ganz, ganz hart danach aus. Und die Spanier, hier gerade gibt's die Pfiffe, weil Lamine Yamal, der stand natürlich bei der Szene, die du geschildert hast, bei dem Tor, war im Abseits. Das ist auch in Ordnung. Es war hauchzart, aber man sieht auch einfach an der Reaktion, wie viele Fans die hier haben. Ganz viele Trikots von Lamine Yamal auch draußen vorm Stadion, haben wir gesehen, als wir angekommen sind. Und die Spanier kommen schon wieder über Dani Olmo und über die linke Seite, wo auch wirklich viel Alarm ist, mit Baena, der das gut macht. Ich würde auch, glaube ich, mal sagen, der ist irgendwann auch mal platt. Da kommt dann wahrscheinlich irgendwann Nico Williams. Da freue ich mich auch drauf, dass der noch seine Einsatzzeit bekommen wird. Und Lamine Yamal, der nähert sich natürlich seinem Tor. Ich finde, er wirkt viel befreiter, als er sonst gespielt hat. Pedro Porro, der Rechtsverteidiger, der muss jetzt gerade noch mal im Ballbesitz abdrehen, hinten rumspielen über Pau Cubarsí und dann über Fabian, der sich da mit hat fallen lassen, zusammen mit Rodri. Und dann ist Laporte, der linke Innenverteidiger, da. Und jetzt spielt sie so ein bisschen mit dem Feuer, weil die Franzosen weit aufgerückt waren. Aber auch da, guck mal, die Situation, Frankreich macht zu wenig draus. Dieses Explosive, dieses wir holen uns den Ball und schieben den irgendwo in die gefährliche Zone nach vorne, passiert heute nicht. Es ist nicht da. Les Bleus funktioniert nicht. Les Bleus ist blass. Les Bleus ist farblos. Da ist nichts. Das reicht nicht für ein WM-Halbfinale. Mal gucken, was das noch gibt. Es gibt jetzt auf jeden Fall den Angriff für die Spanier.
1: Ja, mehr als eine Stunde ist durch. Höchste Zeit für eine absolute Gewinnwarnung. Spanien zaubert, wie gerade bei diesem Hackentrick von Lamine Jamal hier auf der rechten Seite mit seinen blond gefärbten Spitzen. Gestern war der Friseur nochmal da, auch bei seinem kleinen Bruder, eines seiner Idole, logischerweise. Die beiden sind unzertrennlich. Hier gestern auch Thema bei der Pressekonferenz. Ansonsten gab es zum 19. Geburtstag für alle jene, die das wissen wollen, Kuchen. Und das war es dann auch. Und ansonsten soll es für den Mann mit der Nummer 19 am 19. Juli als Geschenk natürlich das Finale geben. Es spricht viel dafür, dass sich die Spanier auf dem Weg nach New York machen. Vielleicht jetzt Mbappé mit etwas, was dagegen spricht. Drin im 16er, bringt den Ball dann auf den kurzen Pfosten mit all seiner Klasse. Das war zumindest mal so ein Moment für die Blauen hier in einem Spiel, in dem von ihnen noch zu wenig kam. Halte noch mal fest, gehe ich nicht ganz bei Steffi mit. Die zwei Auswechslungen haben ihnen wehgetan. Saliba hinten und Rabiot, der wegen Gelb-Rot Gefahr runter musste. Zwei unersetzlich. Aber Achtung, der Ball kommt von der linken Seite. Sollte kommen, muss man sagen, von denen hier. Der Versuch ist ja geblockt worden. Und deswegen gibt es eine Ecke. Und das, Steffi, ist jetzt vielleicht eine gute Chance. Vielleicht ein Standard. Und dann zünden wir die Schlussphase hier nochmal an. Denn wir sind schon in der letzten halben Stunde und halten fest, Frankreich, die klare Nummer 1 auf tausenden Wettzetteln, kann ausscheiden.
17: Ja, und jetzt gibt es den Eckball reingebracht von Michael Olise und dann ist es wieder zu ungefährlich. Tchouaméni, von dem man insgesamt auch sehr wenig gesehen hat, von dem sie sich viel versprochen haben, der ja seine Probleme hatte und in den letzten Spielen eben nicht spielen konnte, verletzungsbedingt, der kann da eben aus dieser Szene auch nichts machen und insgesamt gefällt mir Spanien einfach verdammt gut. Und um das nochmal zu ergänzen, vor dieser Ecke gerade Pedro Porro, der Torschütze zum 2:0, zweimal richtig gut verteidigt, unter anderem gegen Mbappé. Also der ist komplett on fire. Der hat auch gerade wieder den Ball, der Rechtsverteidiger. Der Spanier, Lamine Yamal, kommt, da ist es eng auf der rechten Seite, kommt ihm entgegen, dann auch noch Euer Sabal. Dann haben sie es ein bisschen zu ungenau gespielt, sodass die Franzosen im Ballbesitz kommen können. Aufbauen über den Torhüter, über Magnon und dann über Maxence Lacroix, der, wie ich finde, auch so ein bisschen wirklich derjenige ist, der da aufpassen muss, weil er sehr, sehr, sehr unsicher wirkt mit Ball am Fuß. Wenn er denn angelaufen wird, bekommt die Kugel jetzt wieder und da sind schon gleich wieder drei Spanier drumherum, JJ. Und es geht mir so wie dir. Du sagst auch immer, ne? Man atmet dann einfach flach, das Herz rutscht so ein bisschen in die Hose. Man kann das gar nicht festhalten. Und jetzt ist da Tchouaméni mal in Höhe des Mittelkreises. Jetzt hat er mal ein bisschen Platz. Jetzt legt er den Ball mal rechts raus. Auf Koundé, dann ist da Dembélé, der ja auch einer ist, der so stark in den Dribblings ist und der spielt ihn in die Mitte auf Mbappé. Nochmal abklatschen lassen. Wird es jetzt den Abschluss geben? Nee, gibt's erstmal nicht. Dann Doué nochmal weitergespielt. Digne, der kriegt den nicht. Und wer ist da und haut dazwischen? Pedro Porro. Merkt euch diesen Namen. Guter Mann, macht ein klasse Spiel. Gefällt mir gut. Das Ganze beim Stand von 2:0 in der 67. Minute.
1: Frankreich muss ins Risiko gehen. Es steht 0:2 aus ihrer Sicht. Es muss mehr kommen, damit es weitergeht für die große Reise, für die Mannschaft von Didier Deschamps. Dembélé hat den Ball, verteilt ihn in die Mitte auf Mbappé. Der schießt, abgefälscht. Das Ganze gute Szene. Es ist vor allen Dingen der Kapitän der Franzosen, der hier seine Szene hat. Deschamps mit dieser Mannschaft in 14 Jahren. So lange ist der General, war er selbst großer Spieler, Meister, Champions-League-Sieger mit Olympique Marseille unter anderem in Italien gespielt, in England gespielt, in jeder Mannschaft der entscheidende Mann. Achtung, die Franzosen haben den Ball mit Digne, schnüren jetzt die Spanier so ein bisschen ein, könnte von der linken Seite vorne Olise reinkommen, der läuft langsam an, stupst den Ball weiter zu Doué, der könnte mit rechts schießen, hat aber links den stärkeren Fuß, schießt mit rechts, bleibt dann aber hängen in der Abwehr. Gute Szene jetzt für die Franzosen und der Trick, der da kommen soll auf Olise, ist gerade noch angekommen, deswegen die Flanke jetzt von Digne in die Mitte, in die Arme von Unai Simon. Zurück zum Gedanken, 14 Jahre Didier Deschamps, dreimal im Endspiel gewesen, WM 18, WM 22 und natürlich EM 2016. Jetzt könnte dieser letzte Schritt hier an diesem 14. Juli, ausgerechnet am Nationalfeiertag Frankreichs, scheitern. Sie kommen, sind drin im 16er. Gute Szene, aber am Ende auch hier wieder abseits gewesen. Und deswegen der Angriff von Mbappé weggepfiffen, auch wenn du der entscheidende Spieler dieser Mannschaft bist und im Moment auf dem Wege bist, den goldenen Schuh hier zu gewinnen. Es könnte ihm vielleicht ein Spiel fehlen, nämlich das letzte dieser Weltmeisterschaften in diesem epischen Duell zwischen Mbappé und Messi. Wir reden von den beiden besten Torschützen. Der andere hat ja erst morgen Nachmittag seine Schicht dann in Atlanta.
0: Ja, und eben dieser Mbappé versucht verzweifelt, finde ich, JJ, das Spiel an sich zu reißen, ist mal rechts, mal in der Mitte, mal links zu finden, kann aber auch nicht verhindern, was er jetzt gerade sieht, dass die Spanier nämlich im Ballbesitz sind. Fabian, der Dreh- und Angelpunkt da zusammen mit Rodri im Mittelfeld und dann wird links vorne beinahe gefaulter von Koundé. Es gibt keinen Freistoß, also ich finde auch die Linie, die der Schiedsrichter Evan Barton aus El Salvador hier hat, total okay. Der lässt solche kleinen Sachen einfach mal laufen und sagt sich da, okay, das ist eine normale Härte, da reagiere ich einfach gar nicht. Am Ende gibt das nächste Foulspiel und dieses Mal hat Koundé ein bisschen härter zugelangt. Das ist also langsam so ein kleines Privatduell gegen Alex Baena. Das Ganze auf Höhe der Mittellinie und dieses Mal, ja, es ist okay, aber Baena sieht das auch, ne? Kleiner Frechdachs guckt und sieht von hinten, dass Koundé angelaufen kommt, schiebt den Körper so ein bisschen rein und dann wird er da umgerannt. Und allerdings muss der Schiedsrichter sich lange nicht mehr damit beschäftigen, weil es gibt jetzt den allseits beliebten, und Achtung, Ironie, Hydration Break, auch hier in der zweiten Hälfte. Nochmal zur Erinnerung für euch, hier in Dallas. Schönes Stadion, über 70.000 passen hier rein. Kann man das Dach zumachen? Wir haben hier knackige, heiße 18 Grad. Und wir haben eine Trinkpause. Und das nur, weil die FIFA sich gedacht hat, wunderbar, nehmen wir unsere Sponsoren mit rein, verkaufen wir einfach mal ein bisschen Werbung mehr und vierteln deshalb ein Fußballspiel. Bitte nicht nachmachen, liebe Kinder, liebe Erwachsene, brauchen wir nicht.
1: Wird ja bei der dann im August zum Glück wieder beginnen in Bundesliga. Immer schön verfolgen in der Sportschau, bitte. Bei uns auf diversen Ausspielwegen wird es ja da definitiv nicht geben. Das ist bereits klar. Was anderes wird es wahrscheinlich geben. Die Erweiterung dieses Turnierformats, bin mir ziemlich sicher, dass das am Ende durchgeht und wir dann statt 48 64 Teams haben und dann stolze, wie viel sind es, 128 Spiele. 306 sind es in der Bundesliga-Saison, das dann in 6 Wochen auf einen Riesenrutsch. Damit wird man auch dieses Kuddelmuddel um den Gruppendritten vermeiden. Also diese Änderung wahrscheinlich dann spätestens 2030. Wir sind aber noch nicht 2030. Wir sind bei der besten Mannschaft des Kontinents, der Welt. Wir sind bei den Franzosen und die sind hier mit einem Riesenproblem unterwegs. Denn es bleiben ihnen nur noch 20 Minuten und das Riesenproblem resultiert auch daraus, dass sie gegen Spanien spielen. Ein Team, was nun wirklich verteidigen kann, was man unter anderem daran ablesen kann, dass sie überhaupt erst ein Gegentor kassiert haben. 2 personelle Änderungen, die ihnen wehtaten. 3 insgesamt jetzt schon auf dem Platz bei der Mannschaft von Didier Deschamps. Er hat noch 2 Möglichkeiten. Spanien hat noch gar nicht gewechselt, ist gut drin in diesem Spiel und führt. Ausrufezeichen, Ausrufezeichen, Ausrufezeichen. Hoch verdient. Das 2:0 geht komplett in Ordnung. Mikel Oyarzabal, erste Halbzeit. Pedro Porro, zweite Halbzeit. Die 6 Künstlerinnen von den Dallas Cowboys sind wieder da. Viel anzuziehen haben sie nicht mitbekommen, aber sie sind zumindest in den Farben ihres Clubs hier auf der Bühne in Weiß und Blau.
0: Also es wird sehr viel auf Unterhaltung gesetzt. Das hört ihr gerade bei JJ schon raus. Es ist ein bisschen gewöhnungsbedürftig tatsächlich, aber so stellt man sich in den USA eben diese Fußball-Weltmeisterschaft vor. Und um vielleicht noch mal ein bisschen auf die Statistik zu gehen, das sind die ersten beiden Gegentore, die Frankreich in diesem Turnier in der K.O.-Phase gefressen hat. Die anderen beiden kommen tatsächlich aus der Gruppenphase und auch das kann man einfach mal positiv erwähnen aus Sicht der Spanier, die das wirklich insgesamt gut machen. JJ, du hast über Wechsel gesprochen und guck mal nach unten, da machen sich die nächsten beiden bereit auf Seiten der Franzosen und das ist wirklich sehr, sehr, sehr spannend, weil der Spieler mit der Nummer 24, Ryan Cherki, eben gerade schon völlig entnervt die Flasche weggeworfen hat, noch bevor der den Platz betreten hat hier und jetzt gucken wir mal, wer geht. Ja, Digne und Olise. Ich möchte jetzt nicht so auf Mikel Olise rumhacken. Ich bin großer Fan von dem Mann. Es war einfach nicht sein Tag heute. Es ist ihm sehr, sehr
1: aber
0: wenig
1: irgendwie gelungen. Irgendwie ist es schon so gewesen.
0: Es ist schon so. Es tut mir sehr leid. Es ist so gewesen. Ich kann es nicht schöner reden. Also Ryan Cherki kommt und Theo Hernandez. Auf der einen Seite Hernandez eben für Digne und auf der anderen Seite Cherki für Olise. Und dann gibt es ein bisschen neue Power. Und ja, es wird auch wieder bessere Zeiten geben für den Spieler des FC Bayern München. Die Fans des FCB, des Rekordmeisters aus München, wissen das natürlich. Aber Frankreich muss jetzt auf jeden Fall was unternehmen. Ball ist wieder im Spiel und freigegeben, JJ.
1: Das wird Mikel Olise gern hören von Steffi Batschuk. Das ist wieder bessere Zeit. Das werden wir nachher, wenn wir runtergehen, ihm das sagen. haben. Jetzt aber schlechte Nachrichten für Michael Olise und den hier, die beide runter sind. Denn die gucken jetzt von draußen zu. 5 Wechsel. Frankreich also schon all in. Cherki, mein geschätzter Kollege für Hofmeister, hat ihn immer als Baller verortet. Einer, der wirklich alles kann beim angesprochenen Spiel. Wir haben vorhin darüber gesprochen, diesen Sensations 5:4 in Stuttgart hat er auch eine Traumbude gemacht. Fußballer, der alles kann. Große Freude, den jetzt hier gleich erleben zu dürfen. Aber vielleicht klappt das ja gar nicht in dieser Mannschaft, die im Moment so unter ihrer eigentlichen Reiseflughöhe bleibt und gar nicht an diese Möglichkeiten und Chancen herankommt, an diese Klasse da Spanien, das immer wieder stört und unterbindet. Und da vorne auch in der Spitze diesen Ball wunderbar von Oyarzabal festgemacht. Der hatte nun schon diesen gar nicht so klein geratenen Upamecano im Hacken, aber trotzdem behauptet er sich, und das ist sinnbildlich für dieses Spiel, sie gewinnen halt auch die wichtigen Zweikämpfe. Jetzt, da bei den Spaniern zum ersten Mal gewechselt wird, ein Stürmer wird reinkommen mit Ferran, Torres, und die Mannschaft unterstützen. Es wird jetzt auch mehr Räume geben, weil sicherlich nicht ein Leistungsdefizit bei Oyarzabal. Der hat einen super Job gemacht, geht jetzt runter. Und in die letzten Minuten, in die letzte gute Viertelstunde, kommt jetzt Ferran Torres.
17: Ja, und Oyarzabal bekommt auch noch mal ein bisschen Applaus von der spanischen Kurve. Es ist ja alles, würde ich sagen, insgesamt im Stadion sehr verteilt. Die sitzen ja alle nebeneinander. Also da gibt sich diesen einen Block, aber diesen einen kleinen spanischen Block. Und der hat applaudiert und dann auch ein bisschen lauter für Mikel Oyarzabal, den Torschützen, zum zwischenzeitlichen 1:0. Der Ball ist bei den Franzosen, bei Tchouaméni in der eigenen Hälfte.
1: Achtung, Timothée Chalamet wird eingeblendet, deswegen der Jubel, keine Szene auf dem Feld.
17: Dankeschön. JJ, ich finde das so toll, dass
1: ich
17: du das...
1: Ich gucke nur nach oben, ich gucke gar nicht runter.
17: Das ist für mich ist das Teamwork at its best, ungefähr so wie Spanien das jetzt heute auch hier macht auf dem Platz in Dallas. Also ich wurde auch gefragt, zwischenzeitlich, kann Spanien eigentlich mit Rückschlägen umgehen? Ich glaube, Spanien braucht die Rückschläge gar nicht. Spanien spielt das einfach so runter und das ist auch was Wunderbares.

0: des Fußballs, das ist zu wenig. 70.176, ich habe mal schnell die Zahl übersetzt, die hier auf diesem Monsterbildschirm erscheint, ist dabei. Die Leute freuen sich, dass sie dabei sind. Die Leute, wenn sie ihr Herz an Frankreich gegeben haben, werden sagen, das ist zu wenig. Jetzt der Mbappé auf dem Rasen liegt, nach dem Lamine Jamal im Duell der Großen und Größten des Fußballs ihm da so ein bisschen in die Parade reingerauscht ist, gibt es also hier, und auch das ist ein Zeichen, Lamine Jamal mit diesem Zweikampf da, guck weit mal, in der eigenen Hälfte, weit hinten, also es waren bestimmt nur noch 20, 25 Meter zur Grundauslinie, und das ist jetzt nicht unbedingt sein Arbeitsgebiet, hat sich da auch so ein bisschen verknackst, und wir machen mit Steffi weiter, es gibt einen Freistoß für Dembélé, gute Position, aber Cherki hat auch noch eine Idee und flüstert ihm was ins Ohr mit einer Hand vor den Mund gehalten. Das ist erlaubt, weil es ist ein Mitspieler. Wir erinnern uns, der Schiedsrichter aus El Salvador hat dafür die erste Rote gezeigt. Jetzt du.
1: Und Cherki, der läuft an, der bringt den Ball aber nicht rein. Dafür Dembélé mit Schnitt vors Tor gebracht. In der Mitte Maxence Lacroix, der allerdings auch gut bearbeitet wird da von seinem Gegenspieler, in dem Fall von Rodri und eben jener Rodri. Der hat was Spannendes gesagt. Du guck mal auf die Wechsel, die da unten jetzt gleich passieren, weil Rodri hat nämlich Folgendes gesagt. Lamine Jamal, der muss ein bisschen mehr bei sich sein und vor allen Dingen ein bisschen nacharbeiten, was das Defensivverhalten betrifft. Ich glaube, er hat seinem Kapitän wirklich sehr gut zugehört an dieser Stelle. Und jetzt geht einer der Besten, wie ich finde, der das 2:0 mit vorbereitet hat, Dani Olmo und Fabian, der verlässt auch den Platz. Sehr viel Input, sehr viel gearbeitet im defensiven Mittelfeld. Petri und Mikel Merino kommen auf den Platz. Und bei Mikel Merino, da muss ich sagen, da bin ich wirklich, und ich bin nicht die Einzige, großer Fan. Das ist der Joker vom Dienst. Zweimal hat er schon getroffen nach seiner Einwechslung bei dieser Fußball-Weltmeisterschaft. Sein Torjubel rund um die Eckfahne, der ist natürlich allen bekannt. Also die Schlussoffensive wird gezündet von den Spaniern, das Ganze beim Stand von 2:0, JJ.
0: Ja, auch eine Riesentiefe im Kader mit Pedri, natürlich einer der ganz großen Weltfußballer, der jetzt drauf ist, alles positionsgetreu, Chance für die Spanier drin im 16er, Kopfball! Und das war eine sehr, sehr gute erste Gelegenheit von Ferran Torres. Große Chance, Mikel Merino, Steffi hat es gerade angesprochen, 3 wichtige Tore im Turnier gemacht, 2-mal bei Weltmeisterschaften, 1-mal bei Europameisterschaften, 1-mal ja unter anderem gegen die deutsche Mannschaft, 2 WM-Tore bei der WM 26, hier auch schon als Joker. Das ist natürlich eine Serie, die sich sehen lassen kann. Wir sind längst drin in der Schlussviertelstunde, haben gar nicht geläutet hier für dieses letzte Viertelstündchen. Spanien hat den Laden nach wie vor im Griff, es bleiben Frankreich, es bleiben der großen Nation, der Nummer 1 des Weltfußballs, gerade mal 12 Minuten plus die Nachspielzeit. Jetzt haben sie da vorne geschlafen, Mikel Merino in dem Fall und Pedri, aber sie kriegen den Ball nochmal zurück. Und der Größte bei den Spaniern, die haben ja nicht so viele Riesen da hinten drin für diese Fälle. Rodri mit 1,91, der ist da zur Stelle gewesen und hat diesen Kopfball vorher herausgebracht und auch diese Szene im Mittelfeld erstmal gelöst. Es geht weiter mit Cherki, aber erst einmal ein Ball zurück in die eigene Defensivreihe.
1: Ja, zu Maxence Lacroix, der jetzt da der Letzte ist, der hinten so 10 Meter von der Mittellinie entfernt den Ball verteilt, nochmal links rauslegt, dann ist es Doué, der sucht da seinen Mitspieler Hernandez mit der scharfen Hereingabe in den 5-Meter-Raum. Da war keiner. Keiner in Blau, Weiß, Rot. Da war im Grunde genommen nur Unai Simon. Und jetzt wird es ein bisschen laut, weil wer hier eingeblendet wird? David Beckham und Victoria Beckham. Es ist allerdings nur David Beckham im Vordergrund zu sehen. Selbst seine Frau applaudiert ihm. Er ist ja wirklich fast wie so ein Heiliger. Ne? Das war ja auch schon zuletzt so beim Spiel der Engländer gegen Norwegen. Da hat er wie der Royal, hat er von oben einmal runtergewunken. Ich glaube, der macht eine komplette USA-Reise mit seiner Familie und nimmt alles mit.
0: Hier in den USA ja auch entscheidend Franchisegeber für Miami Heat. Der Club des gar nicht so unbekannten Messi. Ganz also genau. Der ist hier auch mit dem Geld ordentlich investiert. Insofern macht Sinn, dass er hier als wirklich, ich glaube, da bin ich bei Steffi, mehr kann man jemanden nicht im Fernsehen sehen als Beckham.
1: Als David Beckham,
0: der ist hier ununterbrochen in jedem Spot aller möglichen Arten zu sehen und wirkt für alles. Also das klingelt ordentlich in der Kasse. Das können wir sagen, da der Ball im Seitenhaus ist. Es sind noch 10 Minuten. Nur noch 10 Minuten. Frankreich braucht irgendetwas. Ein Tor möglichst natürlich, um hier wieder ins Spiel zu kommen. Im Moment läuft alles gegen sie. Spanien ist besser, hat den Laden im Griff, hat die besseren Ideen und wirkt noch so, als ob sie sich überhaupt nicht aus der Ruhe bringen lassen.
1: Ja, und die Spanier, das muss man vielleicht an der Stelle auch nochmal sagen, wir haben die Einwechslung so lapidar abgearbeitet.

0: bist du, wenn du beim Stand von 2-0 einen Pedri einfach von der Bank bringen kannst? Also das spricht ja schon für sich und die Franzosen, die verzweifeln langsam so ein bisschen. Die Fans, die schütteln hier um uns herum die Köpfe. Da ist eine große Enttäuschung, da ist eine Fassungslosigkeit. Didier Deschamps, geht das jetzt hier so zu Ende? Seine Amtszeit nach 14 Jahren, der wird aufhören mit dem Aus im Halbfinale. Noch ist nicht vorbei, da kommt der lange Ball auf Mbappé. Unai Simon ist draußen. Doué nimmt sich den zweiten Ball, legt ihn nochmal zurück und da ist wieder Unai Simon. Der ist im richtigen Moment da. Aber was macht denn der Doué? Der spielt ihn so halb hoch, er wartet und wartet. Mein Gott, schlänzt den doch da irgendwo hinten rein. Das machst du doch auch oft genug im Training. Aber Unai Simon heute einmal mehr. Ein bisschen wie Manuel Neuer, ich habe es ja schon ein paar Mal gesagt, der macht immer wieder seine Wege nach draußen und da hat er wirklich ein sehr, sehr gutes Timing. Und Doué, der hat jetzt die nächste Chance über die linke Seite, JJ.
1: Es war sehr gut von ihm, dass er da raus ist, sonst wären sie durch gewesen. Und Doués Versuch jetzt über links bleibt hängen. Es ist jetzt dieser erwartete Belagerungszustand der Franzosen geworden, die mit allen Feldspielern vor dem Tor von Unai Simon sind. Rüber zu Tchouaméni, der könnte schießen, schiebt den Ball aber raus auf die rechte Seite. Angriff läuft weiter mit Kondé in die Mitte hinein, rauscht an allen vorbei. Gesäbelt am Ball, in diesem Fall von Laporte. Und zum Glück für die in weiß und dunkelrot spielenden Spanier nichts draus geworden. Unai Simon ist und wird jetzt am Fuß getroffen, natürlich unbeabsichtigt in dieser Situation, im Gesicht getroffen. Sofort die Entschuldigung natürlich da von Ryan Cherki, der hingelaufen ist und sagt, sorry, ich wollte an den Ball ran und rauscht da hinein. Natürlich eine Szene, die kein Mensch braucht, aber die passiert. Und manchmal sind ja in diesen Situationen, wir erinnern uns an Musiala bei der Club-WM, auch ähnliche Dinge passiert. Jetzt gibt es diese Situation nochmal, trifft ihn da mit dem Ball im Gesicht, haben wir gerade nochmal in der verlangsamten Bildfolge gesehen, sah jetzt nicht so schlimm aus, aber das ist aus über 120 Metern Entfernung auch immer schwer zu sagen. Was sich aber definitiv sagen lässt, dass es wahrscheinlich so sein wird, dass die Träume Frankreichs zerfallen wie eine Brausetablette. Jetzt da Nico Williams auch noch reinkommt. Der hatte auch eine lange, lange Leistenverletzungsgeschichte. Das war ja, ihr erinnert euch an die Europameisterschaft, die beste Flügelzange dieses sehr, sehr schönen Turniers bei uns in Deutschland gewesen. Jetzt kommen also die Wechsel bei den Spaniern. Unter anderem kommt auch Marcos Llorente, ein Verteidiger, hinein und eben schon angesprochen dort von die Veränderung auf der anderen Seite. Pedro Porro geht herunter. Alles im Prinzip absolut positionsgetreu. Der Mann von Tottenham, der einen ewig langen Vertrag hat, auch kein so großer, ist 1,73. Wir haben überlegt, hier stand in den Unterlagen, dass der Schiedsrichter 1,80 ist. Und haben gedacht, mein Gott, ist er so viel kleiner als alle anderen. Das kann nicht sein, aber Porro ist ungefähr ein Stückchen größer. Er geht jetzt runter. Auch einen guten Job gemacht. Zweites Tor in diesem Turnier für ihn, Llorente. Und Baena, der Angreifer, raus und für ihn Williams auf die linke Seite. All das sind Wechsel 1:1, aber all das ist noch kein Wechsel auf eine glückliche Zukunft von Frankreich. Die brauchen ein Tor. Blick zur Uhr. 7 Minuten Spielstand 0:2 für die Weltmacht des Fußballs, die sich wahrscheinlich verabschiedet.
0: Ja, Frankreich bekommt jetzt einen Freistoß in der eigenen Hälfte. Mikel Merino, der Eingewechselte, der hat da gefoult, alles nicht weiter wild. Und es ist so, wenn die Franzosen wie jetzt gerade den Ball da hinten so ein bisschen zirkulieren lassen über Upamecano und über Condé, dass die Spanier auch da direkt wieder Druck machen. Guck mal, im Mittelfeld direkt einen Fuß dazwischen haben, in dem Fall von Mikel Merino, der das klasse macht, der sich auch mal so ein bisschen fallen lässt. Vorne der Eingewechselte Ferran Torres ist der Erste, der anläuft. Und das Mittelfeld, das halten sie extrem dicht. Und dann kommt auch hier, wie hier gerade, Cucurella manchmal entgegen und dann hat Spanien immer den Fuß irgendwo am Ball und kann den dann blocken und Frankreich kommt nicht rein ins Spiel. Und das war jetzt gerade mal gut gemacht von Maxence Lacroix, dem Innenverteidiger, gegen Lamine Yamal, hat den da aussteigen lassen. Lamine Yamal rutscht da vorbei, hat versucht, ihm den Ball wegzugrätschen vom Fuß, aber wirklich weit sind sie auch nicht gekommen. Nicht mal über die Mittellinie. Jetzt vielleicht auf die rechte Seite einmal rübergelegt. Die Franzosen, da ist Nico Williams, der Spanier, in seiner ersten Verteidigungsaktion. Hat sich auch natürlich viel anderes vorgestellt bei diesem Turnier. Hat eine ganz schwere Saison schon hinter sich. Diese Leistenprobleme, die ziehen sich wie ein schwarzer Faden, wirklich wie ein roter Faden durch dieses Turnier bei ihm. Und was sich auch durchzieht, ist, dass die Spanier weiter stark verteidigen in Person des Kapitäns, in Person von Rodri. Dieses Mal hat er rechts hinten ausgeholfen, hat allerdings so ein bisschen zu sehr gezogen und gezerrt. Deswegen gibt es einen Freistoß für Frankreich und den wird es gleich reingeben von Dembélé.
1: Blick zu, immer wieder, jetzt logischerweise 5 Minuten nur noch schlecht hereingegeben, der Ball in aller Ruhe, mit so viel Zeit, so eine miese Hereingabe von der linken Seite von Weltfußballer. Klar, kann passieren, aber sollte jetzt natürlich in dieser Phase möglichst nicht passieren. Sie brauchen ein schnelles Tor. Cherki versucht das mit so einem kurzen Schnicks zu lösen, in diesem Fall gegen Pedri, bringt den Ball dann in die Spitze, aber der ist so ungenau, sodass Unai Simon, der hier einen riesen Job macht, da hinten bei den Spaniern zur Stelle ist. Und andere große Spanier sind hier diese ganzen Helden des Jahres 2010, die ganz gleich vier Weltmeister vom einzigen Weltmeisterjahrgang. Und saß sozusagen rechts neben Puyol, die ganze Truppe inklusive Torwart Iker Casillas da oben versammelt. Großartiges Bild im Moment, wieder Spielunterbrechung, weil wir müssen runter auf den Rasen, weil es da eine Attacke mit dem Ellbogen, auch nicht so, ja, gar nicht so gut, gelbe Karte, und die hat er sich ernsthaft verdient, weil da merkst du auch den Frust. Das ist eine Bilanz von ihm, die natürlich traumhaft ist. 20 WM-Spiele, 20 WM-Tore. Es spricht viel dafür, dass im 21., wenn ich jetzt schnell ein Tor fällt, kein weiteres Spiel dazukommen wird. Und es nach 21 Spielen hier nach dieser, die Leute pfeifen zwar, aber wenn sie die großen Bildschirme gesehen hätten, gucken wahrscheinlich jetzt dann doch nach unten, dann hätten sie gesehen, dass die Attacke mit dem Ellbogen da war. Absolut korrekt. Schiedsrichter macht das sehr gut, aber die Franzosen, Steffi, wir bleiben dabei, sie machen es leider nicht gut.
0: Nein, Tränen in den Augen jetzt schon, ja, bei den Fans, die hier eingeblendet werden, bei den Fans, die um uns herum sitzen. Absolute Fassungslosigkeit, denen fehlen die Worte, das haben sie nicht erwartet. Die Franzosen, der große Favorit in diesem Turnier, und Spanien macht das so dermaßen cool. Einwurf jetzt für Le Bleu in der eigenen Hälfte von Douet, und dann sind die Spanier wieder da, Mikel Merino zusammen da mit seinem Mitspieler, mit Pedri, der aufgepasst hat, wollen da vorne Nico Williams schicken, und dann können die Franzosen das gerade noch so verteidigen, aber mir fehlen auch einfach die gefährlichen Situationen. Vielleicht ja jetzt der Mann mit der 24. Cherki, du hast ihn so gelobt, bislang nach seiner Einwechslung auch noch nicht gesehen. Seitenverlagerung, rüber auf links, das ist Douet. Und der bleibt da hängen an Lamine Yamal, und es gibt den Freistoß. Und Lamine Yamal beschwert sich. Ich fand, der stand da einfach nur. Müssen wir uns jetzt gleich nochmal in der Wiederholung anschauen. Also, das war so ein bisschen so, komm, ich verteidige dich. Ich bin da einfach, ja doch, nein doch, komm da. Also, ich möchte jetzt Lamine Yamal auch nicht auf so einen Sockel draufheben. Hat er nicht gut gemacht. Er stand da an der 16-Meter-Kante. Douet wollte vorbei. Er hat ihn unten am Fuß getroffen. Der Freistoß geht in Ordnung. Und der Freistoß, JJ, Mbappé steht da, Cherki steht da. Ist aus gar nicht so einer schlechten Position heraus.
1: Ja, fast an dieser weißen Kreidelinie des 16ers, vielleicht 20, 30 Zentimeter dazwischen. Gerade hier auf den Leinwänden das nass geschwitzte Gesicht von Mbappé. Torschützenkönig der letzten Weltmeisterschaften, läuft jetzt an mit rechts, bringt den Ball aufs Tor, aber drüber. Und die Zeit tickt runter. Und du siehst auch das zusammengekniffene Gesicht des großen, großen Fußballstars, der natürlich nicht nur in dieser Nationalmannschaft Wahnsinniges geleistet hat. 105. Spiel heute, 64 Tore, er war 8-mal in Folge in seinen Ligen, also in Frankreich und in Spanien, Torschützenkönig in der La Liga und in der Liga. Und hier will diese eine Bude nicht fallen, die das Spiel vielleicht nochmal heiß macht. Aber Achtung, die Spanier sind da über Lamine Yamal, der nach dem starken Auftritt gegen Belgien im Achtelfinale hier heute wieder ein sehr, sehr überzeugendes Spiel macht. Ja, hätte ich auch nichts gegeben in diesem Fall. Wird da ein bisschen gehalten. Weiter geht's. Das wäre jetzt einer zu viel für mich, weil er den wollte jetzt auch unbedingt haben, diesen Strafstoß da. War im 16er drin, gab ein kurzes Greifen nach ihm von Cherki. Aber am Ende ist das, glaube ich, absolut okay, dass da nichts passiert ist. Und es weitergeht mit Ballbesitz für die Franzosen. Ich blicke zur Uhr. Haltet euch fest, 22.51 Uhr zu Hause. Theo Hernandez in diesem Zweikampf gerade gegen Lamine Yamal mit dem Foul, was aber zu Recht nicht sanktioniert wurde. Es läuft die letzte Minute. Es läuft die letzte Minute der offiziellen Spielzeit. Frankreich vor dem Aus. Sie kommen.
0: Ja, sie kommen über die Zentrale. Sie kommen über den Mann mit der Nummer 6, über Cornet, der ja eingewechselt wurde. Zur Pause für Rabiot, und der da auch wieder hängen bleibt, wie alle anderen auch. Lacroix, der Innenverteidiger, jetzt auch mit aufgerückt. Die letzten 20 Sekunden dieser regulären Spielzeit, zweite Hälfte, laufen. Da ist Cherki in der Zentrale, steckt den durch auf Mbappé, und Cucurella ist da. Und jetzt kommt Unai Simon und schubst den weg. Die Emotionen sind so groß, er schubst den weg vor lauter Freude, weil er den verteidigt hat. Und die Franzosen, die haben die Ecke jetzt schnell ausgeführt. Dembélé, und dann rausgeköpft aus der 16-Meter-Zone. Und jetzt schnüren sie, JJ, jetzt schnüren sie den Gegner da ein. Das ist Mbappé, der hat sich da fallen lassen. Auf die rechte Seite, Cucurella verteidigt den und wieder rausgeköpft. Fällt hier noch das Tor? Fällt hier noch der Anschluss? Wird's hier nochmal so richtig, richtig spannend? Wir rutschen rein in die Nachspielzeit. Hernandez ist das. Nochmal in die Mitte. Abgelegt auf Cherki. Nochmal links raus. Auf den Mann mit der Nummer 6, auf Kone. Und die Flanke, die rutscht da vorbei. Und jetzt sagt sich Unai Simon, das ist der Moment, wo ich Cucurella nochmal richtig herze. Und jetzt gucken wir hier auf die Anzeigetafel und sehen, 7 Minuten bekommen wir oben drauf. Eine gute halbe Minute davon ist schon rum. Was geht für Frankreich? Kommt der Vize-Weltmeister nochmal oder nicht?
1: Nach all dem, was wir gesehen haben in den regulären 90 Minuten, fehlt mir im Moment der Glaube, dass dem Weltmeister von 98 und 2018, dem Europameister von 84 und 2000 hier noch die Wende gelingt. Es gab gerade dieses Auffunkeln all der Klasse, aber es gab es zu selten. Nochmal zurück zu Lamine Jamal, gestern 19 Jahre alt geworden, mit 16 Nationalspieler schon gewesen. Er heute nach dem schon deutlich gesteigerten oder der deutlichen Steigerung hier im bisherigen Turnierverlauf gegen die Belgier. Heute mit einem ganz starken Auftritt. Und Lamine Jamal, der war ja der erste Torschütze im Finale von Berlin. Der Mann mit dieser Zwiebelfrisur da drüben, der hat jetzt den Ball auf der linken Seite, geht weiter mit Ballbesitz für die Spanier in der Hälfte Frankreichs. Und immer wieder mein Blick nach oben. 1 Minute 29, 1 Minute 30, 33, 34. Die Uhr tickt und sie tickt gegen die Blauen. Das große Team, das als ganz großer Turnierfavorit, die teuerste Mannschaft mit einem Marktwert von 1,5 Milliarden hier bei diesem XXL-Turnier unterwegs und so souverän bisher, hat heute nicht die Lösung gefunden. Jetzt nochmal durchgeatmet und Schwung genommen mit Tchouaméni. Fällt Ihnen noch was ein? Gibt es noch ein letztes großes Aufbäumen der Mannschaft von Didier Deschamps, der seit 14 Jahren hier auf dem Weg ist, seinen letzten ganz großen Triumph vielleicht zu verpassen?
0: Mbappé rechts auf dem Flügel von 2 Spaniern verfolgt, unter anderem von dem überragenden Cucurella, der einfach überall ist. Also Mbappé müsste der traurigste Mensch heute auf diesem Feld da unten sein, sich das anzuschauen. Und die Spanier nehmen jetzt ein bisschen, JJ, das Tempo unten raus. Ball ist jetzt bei Rechtsverteidiger Llorente. Und dann spielen sie den Ball ab und dann gibt es das Foulspiel von Kone an seinen Gegenspieler, an Rodri. Und deswegen Ballbesitz für Spanien. Und all das nimmt natürlich Zeit von der Uhr. Und geht so tatsächlich eine große Ära heute zu Ende. Didier Deschamps. 1998 ist er Weltmeister geworden als Spieler, 2018 als Trainer. Er wäre, wenn es denn dieses Mal geklappt hätte, erst der zweite Trainer überhaupt, dem das zweimal mit dem WM-Titel gelungen wäre. Und klar ist, er wird aufhören nach 14 Jahren. Und es wird ein bitterer Abschied, wenn das hier am Ende so ausgeht, wie es jetzt hier gerade steht, nämlich 2:0 für Spanien. Wir sind in der 3. Minute der Nachspielzeit dieser zweiten Hälfte und in der Mitte ist Rodri unterwegs. Der spielt den Ball jetzt rüber zu Pedri. Zu Pau Cubarsí. Und dann lassen die Spanier die Kugel zirkulieren. Rechts rüber zu Lamine Jamal, der da wirklich echt zu tun hat. Gegen den sehr hart ackernden Hernandez, wie ich finde, der von seiner Statur her und von der Art wirklich da mit einer Körperlichkeit einherkommt, wo Lamine Jamal keine Chance wirklich hat. Jetzt gibt's hier so hin und wieder den ein oder zwei kleinen Schubser, auch dieses Mal wieder von Hernandez, aber sie befreien sich. Das ist Nico Williams über die linke Seite, anscheinend nicht im Abseits. Spielt dagegen, Upamecano, Kanada vorbei, Nico Williams. Ball jetzt in die Mitte gespielt, schießt ans Außennetz. Fahne war aber oben, war eben doch Abseits, war mir gerade nicht so ganz sicher. Aber auch das, JJ, auch das bringt natürlich Zeit für die Spanier.
1: Die Spanier machen ihr bestes Spiel in diesem Turnier zum wichtigsten Zeitpunkt. Nur zur Erinnerung für euch, sie sind mit einem 0:0 gegen Kap Verde gestartet, haben in der K.O.-Phase gegen Portugal nur dank Michael Merino mit diesem Tor in der 90. plus 1 gewonnen, haben spät gegen die Belgier in der 88. gewonnen, aber jetzt Frankreich mit der Gelegenheit zum Schuss und direkt in die Arme von Unai Simon von Dembélé. Das war gar keine schlechte Gelegenheit, aber sie lassen sie liegen, die Franzosen. Und Spanien spielt das mit einer großen Selbstverständlichkeit runter. Egal, wer morgen das Ding hier in Atlanta rockt, ob die Argentinier oder die Engländer. Gegen diese Spanier, ich habe es gesagt, die gerade so in ihrer Prime sind, wie das die jüngeren Menschen sagen würden, hier mit dem besten Turnierspiel gegen das starke französische Team, wird das definitiv am 19. Juli ganz, ganz schwer. Und dann kann die 19 für den 19-Jährigen mit der 19 auf dem Trikot für Lamal hier die ganz große Krönung bringen. Das Problem für Frankreich, und das wird jetzt mit Olé, Olé, hört ihr das im Hintergrund? Es wird für jeder Ballkontakt jetzt gefeiert. Die Franzosen Ihr hört richtig, kommt gar nicht an den Ball mehr.
0: Irre, absolut irre. Pau Kubasi, der Innenverteidiger, zurück zu Unai Simon. Der schlägt ihn jetzt nochmal lang mit dem linken Fuß ab Richtung Mittelkreis. Da kommen die Franzosen an den Ball. Und wer schnappt sich den in der Mitte wieder? Wer denn? Kukurea, der ist schon wieder da. Der ist so auffällig. Ich feiere den einfach. Und jetzt verteilt er den Ball nach rechts außen unter Bedrängnis zu Lamine Yamal, der so ein bisschen versucht, das Tempo da rauszunehmen gegen seinen Gegenspieler, gegen Doué. Gar nicht erst versucht, da vorbeizukommen. Und Doué hat aber die Fußspitze da noch hingekriegt. Deswegen gibt es einen Einwurf für die Spanier. Und natürlich spielen die das jetzt langsam. Kann ja keiner erwarten, dass sie jetzt hier noch das Ding ankurbeln und machen und tun. Und sie bekommen nochmal die Chance. Über Lamine Yamal, der zieht in die Mitte. Wer kommt mit? Wer kommt unterstützen? Lamine Yamal wird da von zwei Spielern beackert. Unter anderem von Kone. Der holt sich die Kugel und macht das auf faire Art und Weise und leitet jetzt den Gegenangriff ein über Doué. Was macht der raus? Der verteilt den Ball nochmal. Seitenverlagerung auf rechts. Das ist das Duell. Dembélé gegen Kukurea. Was macht Dembélé? Der ist doch so dribbelstark. Dembélé in die Mitte. Chance. Aber auch die Position, von der er da abzieht, nicht so wirklich gut. Unai Simon ohne Probleme. Nachschussmöglichkeit, weil sie den Ball behalten. Die Franzosen kommt vielleicht. Das ist Mbappé. Schlenzer drüber. Schlenzer drüber. Aus gut 19, 20 Meter Torentfernung. Halblinke Position. Und Unai Simon, JJ, der schickt jetzt alle nach vorne. Und Luis de la Fuente, der Trainer von Spanien, der klatscht da unten schon mit allen ab. Also, gleich gibt es Emotionen pur.
1: Es gibt schon jubelnde Spieler auf dem Platz. Wir sehen beispielsweise Laporte, der die Arme schon nach oben gerissen hat. Oder Kukurea, der zu Recht von dir gefeiert wurde. Und der Blick hier oben auf die großen Zahlen, die weiter ticken. 6, 51, 52. Die 7-minütige Nachspielzeit ist gleich rum. Und jetzt heißt es adios, Frankreich. Tschüss aus, De La Fuente mit einem nächsten Meisterstück. Die letzten drei großen Spiele zwischen Spanien und Frankreich gingen an die Franzosen. Es ist für viele, die dieses Spiel nicht gesehen haben, wahrscheinlich eine Überraschung. Aber um 22.59 Uhr deutscher Zeit, hier an diesem Nachmittag, kurz vor vier, verabschiedet sich der größte Turnierfavorit. Und das zu Recht, das sehr zu Recht. Denn nach den Toren von Oyarzabal und Pedro Porro gewinnen die Spanier hochverdient. So eindeutig, wie das Viertelfinale der Franzosen gegen Marokko war. So eindeutig, so bitter ist das für die Franzosen am Nationalfeiertag. Aber wir müssen so sagen, so eindeutig war die Sache hier in Texas. Spanien schlägt Frankreich. Das verdient. Wir haben den ersten Teilnehmer des Finales in New York. Es sind die Spanier.
2: 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Das war die zweite Halbzeit.
3: Ja, was für ein Statement von Spanien. 2:0 gewinnt La Roja. Und ehrlich gesagt, es war absolut verdient. Frankreich, das bislang so überragende Team des Turniers. Ungeschlagen in der K.O.-Phase ohne Gegentore. Diese Serie ist jetzt auf jeden Fall Geschichte und zwar ziemlich schonungslos. Spanien zeigt einmal mehr, dass sie auch die großen K.O.-Spiele gewinnen können. Für Frankreich bleibt trotzdem ein starkes Turnier, aber eben ohne das große Happy End. Die Reise endet jetzt im Halbfinale. Bitter nach so einer überzeugenden Vorstellung bis hierhin. Und wir gehen jetzt natürlich rein in die Analyse mit Steffi Batschek und Jens-Jörg Krieg. Ihr beiden, wie erklärt ihr euch das, dass Spanien ausgerechnet heute gegen den großen Angstgegner Frankreich so leicht spielt, nachdem sie sich durch das ganze Turnier eher durchkämpfen mussten? War dieser steinige Weg am Ende vielleicht doch sogar der Erfolgsschlüssel?
0: Na, so ganz Angstgegner ist es ja nicht. Ne? Also die letzten beiden Halbfinals hat ja Spanien gewonnen, sowohl bei der EM als auch bei der Nations League. Ich glaube, das gerät halt so ein bisschen in Vergessenheit, weil die Franzosen einfach so ein Feuerwerk abgefackelt haben bei dieser Weltmeisterschaft bislang. Und sie haben einfach einen verdammt guten Matchplan gehabt. Und fragt mich mal bitte, wann haben diese Spanier gelernt, nicht nur wunderbar nach vorne zu spielen und es schön aussehen zu lassen, sondern auch unfassbar leidenschaftlich zu verteidigen. Also dieses Mittelfeld, was ja so hochkarätig besetzt ist mit Fabian, mit Rodri, mit Olmo, der ein Wahnsinnsspiel gemacht hat, mit Kukurea auf der linken Verteidigerseite. Die haben alles weggearbeitet, was nur irgendwie ging. Sie haben Frankreich kaum in eine adäquate Schussposition kommen lassen und waren dann eben vorne eiskalt bei den eigenen Chancen. Denn allzu viel hat es ja gar nicht gegeben in diesem Spiel. Und ich glaube, genauso machst du das. Und wir sehen hier gerade über die Leinwand Luis de la Fuente, der ja auch mal Jugendtrainer war bei den Spaniern und der gesagt hat, da sind Spieler, die habe ich vor 12 Jahren trainiert. Und heute sind die hier im WM-Halbfinale in Dallas. Und das macht mich verdammt stolz.
1: Da hat er mit Michael Merino übrigens damals 2:0 im Halbfinale gewonnen. Damals bei einer Nachwuchsveranstaltung der Europameisterschaft. Also es ist wirklich diese Reise. Und nochmal ganz kurz, der Hinweis. Es ist die beste Turnierleistung der Spanier in diesem Turnier gewesen. Kein schlechter Zeitpunkt, so ein Halbfinale gegen die Nummer 1 der Welt.
3: Definitiv nicht. Aber denkt ihr, reicht dieses Selbstvertrauen, jetzt auch den ganz großen Wurf zu schaffen, entweder gegen Argentinien oder England dann im Finale?
1: Ich würde sagen, also, fang du an.
0: Ich fang einfach mal an, weil ich einfach mal reinschmeißen möchte. Und ich finde, das ist so ein bisschen sinnbildlich, der Mann des Spiels heute. Pedro Porro, der Rechtsverteidiger, der da wirklich alles weggeräumt hat hinten auf seiner Seite und der das 2:0 erzielt hat. Und ich glaube, wenn du es schaffst, Le Bleu aus dem Turnier rauszuschmeißen, also wie groß kann denn dein Selbstbewusstsein noch anwachsen für dieses Finale in New York? Jetzt ist alles möglich. Der Europameister muss keine Angst haben vor England, auch nicht vor Argentinien, auch wenn die nochmal einen anderen Spielstil haben am Ende. Aber Selbstbewusstsein, ne. Also daran mangelt La Furia Roja, bin mir sicher auf jeden Fall nicht.
3: Ja, und alles ist möglich, gibt's dann bei uns am Sonntag, natürlich hier bei Sportschau Live. Vielen, vielen Dank, Steffi Bartschik und Jens-Jürg Rieck. Ihr habt jetzt Feierabend und damit verabschieden wir uns von diesem ersten Halbfinalabend dieser Weltmeisterschaft. Aber die WM, die schläft natürlich nicht. Schon morgen Abend, da geht's weiter. Um 21 Uhr deutscher Zeit steht das zweite und letzte Halbfinale an, wenn Titelverteidiger Argentinien auf England trifft, der amtierende Weltmeister gegen den EM-Finalisten von 2024. Und wir sind natürlich wieder mit dabei. 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Ich bin Julia Kleine, kommt gut durch die Nacht und dann bis morgen bei Sportschau Live, wenn es heißt Argentinien gegen England.
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4: Und die kommt aus dem Studio von NDR Info in Hamburg. Ich bin Max Seib. Guten Abend. Wir beginnen nach dieser Fußballübertragung mit einem ganz anderen Thema. An vielen Orten in Rheinland-Pfalz und Nordrhein-Westfalen wurde heute innegehalten. Innegehalten exakt 5 Jahre nach einer der schwersten Naturkatastrophen der deutschen Geschichte. Bei der verheerenden Flut in den beiden Bundesländern starben damals 185 Menschen. Alleine im besonders schwer betroffenen Ahrtal waren es 135 Tote. Dort im Ahrtal gab es am Abend eine große Gedenkveranstaltung, bei der sich zum ersten Mal nach 5 Jahren ein Politiker für die Versäumnisse, für den fehlenden Schutz damals entschuldigt hat. Gordon Schnieder, der neue CDU-Ministerpräsident von Rheinland-Pfalz.
5: Es ist das Versprechen und die Zusage des Staates, seine Bürgerinnen und Bürger zu schützen. Dieses Versprechen wurde nicht eingehalten. Der Staat hat in dieser Frage und in dieser Nacht versagt. Dafür bitte ich als Ministerpräsident um Entschuldigung.
4: 5 Jahre lang haben die Menschen im Ahrtal auf diese Entschuldigung aus der Politik gewartet. Für Schnieder gab es Applaus. Für den Bundeskanzler, für Friedrich Merz, bei seiner Ankunft hingegen Buhrufe. Später während seiner Rede am Abend bei der Gedenkveranstaltung war es dann still. Merz gedachte der Opfer, ebenso wie am Tag bereits Bundespräsident Steinmeier. Der war bei der Eröffnung einer Fotoausstellung zur Flutkatastrophe in Altena. Christian Giese-Kessler.
6: Es sind Worte wie diese, mit denen Bundespräsident Frank-Walter Steinmeier auch heute in Altena den Nerv der Ahrtalerinnen und Ahrtaler trifft.
7: Ich weiß natürlich, ein solcher Jahrestag ist kein einfacher Tag. Man möchte nach vorne schauen, aber gleichzeitig spürt man den Schmerz noch. Und deshalb waren die Gespräche, die wir heute mit den Betroffenen der damaligen Flut haben konnten, waren sie unendlich wichtig.
6: Es ist nicht der erste Besuch des Bundespräsidenten im Ahrtal. Er war direkt nach der Flutkatastrophe vor Ort und seitdem häufiger hier. Wie immer hat er sich auch dieses Mal viel Zeit genommen, um mit den Gästen bei der Ausstellungseröffnung ins Gespräch zu kommen.
8: Also ich finde es halt schon wichtig, weil manchmal hat man das Gefühl, dass die Politik einen vergessen hat. Das ist halt schon ein Zeichen, dass der Bundespräsident hier ankommt.
9: Also es war natürlich schön, dass wir unsere Geschichte erzählen durften, auch von dem Bundespräsidenten. Sehr oft erzählt, aber es war natürlich schön, dass einem zugehört wird.
10: Weil der Wiederaufbau ist noch lange nicht vorbei. Dauert noch mindestens 5 Jahre und so lange brauchen wir auch noch starke Unterstützung von Land und Bund.
6: Auch der immer noch neue rheinland-pfälzische Ministerpräsident Gordon Schnieder war bei der Eröffnung der Fotoausstellung dabei. In seiner Rede bezog er sich auch konkret auf die Ausstellung, die eine Reihe von Porträtaufnahmen von Flutbetroffenen zeigt.
11: Sie richtet den Blick nicht zuerst auf die Zerstörung, sondern auf die Menschen, auf ihre Gesichter, auf ihre Stimmen, auf ihre Geschichten. Sie erzählt von Verlust und Trauer, von Mut und Zusammenhalt, von Menschen, die geblieben sind, die sich Schritt für Schritt ein neues Leben aufgebaut haben.
6: Einer der Porträtierten ist Marian Fiedler. Wie bei allen Bildern steht unter seinem Foto erstmal seine Erinnerung aus der Flutnacht.
12: Die Tür ist aufgebrochen, hat mich in den Rücken geschlagen mit der Türklinke, also mich einmal durch den halben Keller geschleift. Wir sind dann auch einmal bis unters Dach, haben da schon Messer bereitgelegt, um die Isolierung aufzuschneiden. Das hatte uns der Mann am Notruf zum Beispiel gesagt.
6: Aber dann darunter eben auch, wie er damit umgeht und wie er nach vorne schaut.
12: Ich bin nicht sauer auf die Ahr. Ja. Ich gehe auch in der Ahr wieder baden. Ich habe da überhaupt kein Problem mit. Das ist passiert. Ja, das ist so. Die Narben bleiben. Ich finde es wichtig, halt, dass es in Erinnerung bleibt.
13: Also das, was wir da hören, ist, dass das, was die Menschen in den betroffenen Gebieten damals erlebt haben, das sitzt noch immer tief. 17.000 Menschen, das mal als eine Größenordnung, haben damals alles verloren, mussten komplett von vorne anfangen. Und diese traumatische Nacht und die Folgen zu verarbeiten, damit kämpfen viele noch heute. Cornelia Weigand ist ein Jahr nach der Katastrophe parteilose Landrätin des Landkreises Ahrweiler geworden. Und mein WDR-Kollege Andreas Bursche hat sie gefragt, wie schnell ihr Landkreis heilt.
14: Ich glaube, es ist schon viel geschafft, aber wir haben noch zugleich einiges vor uns. Ganz viele der Menschen sind tatsächlich zurück in ihren Häusern. Die Betriebe sind geöffnet. Wir haben wieder Tourismus. Die Ahrtalbahn im letzten Dezember, die wieder gestartet hat, elektrisch, ist ein großes Highlight für uns. Und zugleich laufen jetzt die ganz großen Infrastrukturprojekte an, die einfach ein wenig mehr Zeit für die Planung brauchen, was auch sinnvoll ist, damit wir es eben zukunftsgerichtet und besser wieder aufbauen können.
15: In der Flutnacht selber vor 5 Jahren, da waren Sie Bürgermeisterin der Verbandsgemeinde Altena. Haben Sie so ein Bild, was sich eingebrannt hat in der Nacht?
14: Ich glaube, es ist nicht wirklich ein Bild, aber es ist im Ganzen natürlich etwas, was ich nicht vergessen kann. Wir sind ohne wirklich auch nur ansatzweise sinnvolle Prognosen für das, was da gekommen ist, in diese Nacht gegangen. Die komplette Kommunikation ist zusammengebrochen. Wir wussten aus unseren einzelnen Dörfern überall, sind die Wassermassen so groß, dass Menschen auf den Häusern sitzen, dass vor Ort kein Schutz, keine Hilfe mehr möglich ist. Und wir wussten auch, dass von außerhalb keine Hubschrauber kommen. Und am nächsten Morgen konnten wir dann, hat das Wasser langsam diese extremsten Zerstörungen freigegeben und damit die große Angst, dass wir auch viele Menschen verloren haben müssen in dieser fürchterlichen Nacht.
13: Und an dieser Stelle müssen wir einmal kurz unterbrechen, und zwar wegen einer Falschfahrermeldung. Achtung auf der B4 Erlangen-Nürnberg. Zwischen der A3 Erlangen-Tennelohe und Buch kommt Ihnen ein Falschfahrer entgegen. Fahren Sie äußerst rechts und überholen Sie nicht. Ich wiederhole nochmal, auf der B4 Erlangen-Nürnberg zwischen der A3 Erlangen-Tennelohe und Buch ist ein Falschfahrer unterwegs. Vorsicht in beiden Richtungen. Und jetzt geht's weiter mit dem Gespräch mit der Landrätin Cornelia Weiland.
15: Wann haben Sie realisiert, dass das nicht einfach nur ein Unwetter ist?
14: Im Laufe des Abends, wo die Prognosen fast wie, ja, ich weiß es nicht, wie Zufall rauf und runter gesetzt worden sind, wo aber das Wasser unaufhörlich in sehr, sehr hoher Geschwindigkeit immer höher gestiegen ist, viel höher, als das die Region auch in vielen Generationen erlebt hat. Und wir ja selber gemerkt haben, wie jegliche Kommunikation zusammengebrochen ist, wie innerhalb von kürzester Zeit keine Fahrzeuge mehr fahren konnten, wir niemanden mehr erreichen konnten. Es deutete sich an, dass das eine Situation wird, die alles verändern wird.
15: Sie selber sind ja parteilos. Wenn Sie jetzt so auf die letzten 5 Jahre schauen und wie es vorangeht, wie empfinden Sie das Miteinander, das Zusammenarbeiten, das Konstruktive am Ende auch in der regionalen Politik?
14: Es gibt viele Menschen, die an einem guten, an einem widerstandsfähigen, an einem Klimawandel angepassten Aufbau mitarbeiten wollen, die an Schutz mitarbeiten wollen. Aber manchmal merkt man, dass Politik auch andere Motive hat. Und es ist immer die Hoffnung, dass wir uns trotzdem mit der Sache wieder zusammenfinden und für die Menschen zusammen die besten Lösungen entwickeln, die möglich sind.
15: Wenn ich jetzt aber zwischen den Zeilen höre, kommt auch ein bisschen Unzufriedenheit durch. Kann das sein?
14: Ich glaube, das hat ein bisschen was damit zu tun. Wir haben damals gefordert, dass wir gerne einen Sonderbeauftragten auf der Bundesebene hätten, um in dieser extremen Zerstörung die Zukunft aus einem Guss denken zu dürfen. Also wirklich mit einem großen Plan von oben. Und das ist nicht passiert. Und insofern ringen wir um viele verschiedene große und kleine Projekte, die sinnvoll sind, aber wo es halt geht, für jedes Projekt neu die Voraussetzungen zu schaffen, die Lösungen zu schaffen. Und das kostet extrem viel Geld. Das kostet vor allen Dingen auch sehr viel Zeit und bringt sehr viele Abstimmungsbedarfe. Aber wir wissen andersrum, es lohnt sich. Und deshalb gehen wir zusammen diesen Weg. Und der ist einfach nicht immer einfach. Aber das ist wie sonst auch bei großen Sachen im Leben.
15: Also es geht, aber es könnte besser laufen, höre ich raus. Das große übergeordnete Thema ist ja oder muss ja sein, glaube ich, würden viele sagen, sowas darf nie wieder passieren. Wir müssen vorbereitet sein. Wenn wir zum Beispiel das Bauland in Überflutungsgebieten anschauen, die Art, wie auch konstruiert wurde, neue Häuser, die Sensibilisierung bei dem Thema, würden Sie sagen, sowas wird in Zukunft nicht wieder passieren, wenn das fertig ist?
14: Es gibt, glaube ich, zwei Aspekte. Die Natur werden wir so schnell nicht ändern. Das heißt, den Klimawandel bremsen. Damit umgehen zu können, das ist die andere Frage. Und ich glaube schon, dass wir einen besseren Stand haben. Die Menschen, Sie haben es gesagt, haben wieder aufgebaut, mussten in Teilen auch dort wieder aufbauen, wo sie herkommen. Sonst wären sie nicht unterstützt worden finanziell. Es gab Ausnahmen, aber die waren sehr restriktiert. Die Menschen haben zum Beispiel auch Stelzen aufgebaut, haben druckdichte Fenster eingebaut. Die Orte, die Brücken, die Straßen werden in Teilen anders konstruiert. Und was wir vor allen Dingen versuchen, ist auch der A viel, viel mehr Raum zu geben über die sogenannte Gewässerwiederherstellung, damit auch ein 100-jährliches Hochwasser zukünftig, so ist unser Ziel, schadlos durch die Ortschaften fließen kann. Allerdings wissen wir, das wird an vielen Stellen gelingen, aber eben nicht dort, wo das Tal sehr eng ist. Hier braucht es mehr Schutz, hier braucht es auch Rückhaltebecken.
13: Sagt die Landrätin des Landkreises Ahrweiler Cornelia Weigand 5 Jahre nach der Flutkatastrophe im Ahrtal.
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0: Der Blick auf die Uhr, es ist jetzt 23.15 Uhr.
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0: Rauchen kann tödlich sein. Das steht sehr prominent auf Zigarettenpackungen, oft garniert mit eindrücklichen Bildern. Und das zeigen auch Zahlen. Rund 170.000 Menschen in Deutschland sterben jährlich an den Folgen von Tabakkonsum. Dass Rauchen also gefährlich ist, das ist nichts Neues, ebenso wie auch der Konsum von Alkohol. Und doch können oder wollen viele Menschen sich bei Zigaretten und Drinks nicht einschränken. Ändert sich das, wenn sie teurer werden, Tabak und Alkohol? Das plant die Bundesregierung mit der Erhöhung der Tabak- und Spirituosensteuer. Doch wie sehen Experten das? Jessica Braut verschafft uns einen Überblick.
2: Wie viel ist man bereit für Alkohol zu zahlen? Eine günstige 0,7 Liter Flasche Wodka kostet derzeit um die 6 Euro. Mit der geplanten Steuererhöhung zum 1. Januar könnten daraus über 7 Euro werden. Bis 2030 soll der Preis für eine Packung Zigaretten auf fast 12 Euro steigen. Konsumenten müssen künftig also mehr ausgeben. Doch hält das tatsächlich vom Konsum ab? Grundsätzlich ja, sagt Erik Bodendieck, Präsident der Sächsischen Landesärztekammer.
3: Wir haben natürlich aus dem europäischen Ausland, also wenn wir nach Skandinavien gucken, deutliche Hinweise, dass es zu einer Reduktion des Genusses eben gesundheitsschädigender Genussmittel, egal ob es Alkohol ist oder ob es Tabak ist, dann kommt, wenn die Steuern in einem notwendigen Maß erhöht worden sind.
2: Auch wissenschaftliche Studien und die Weltgesundheitsorganisation sehen hohe Preise für Tabak und Alkohol als wirksames Mittel, den Konsum zu senken. Am Beispiel des Tabakkonsums erklärt das Professorin Steffi Riedel-Heller, Leiterin des Instituts für Sozialmedizin, Arbeitsmedizin und Public Health der Universität Leipzig.
4: Steuererhöhungen erschweren vor allem Jugendlichen den Einstieg ins Rauchen und erhöhen auch die Wahrscheinlichkeit für einen Rauchstopp und führen letztlich auch dazu, dass viele Raucherinnen und Raucher Konsum reduzieren, also vielleicht in der Woche eine Schachtel weniger rauchen. Und langfristig summiert sich das.
2: Bei den großen Tabaksteuererhöhungen Anfang der 2000er Jahre reduzierten 11% der Raucher ihren Konsum. Knapp 5% hörten sogar ganz auf. Ähnliche Effekte lassen sich auch bei steigenden Alkoholpreisen beobachten. Dennoch ist der Arzt Bodendieck mit den Plänen der Bundesregierung nicht voll zufrieden. Denn hinter Konsum steckt oft Sucht.
3: Ich kann ja nicht einfach nur die Steuern erhöhen und mich dann freuen am Ende und sagen, okay, jetzt saufen die weniger oder rauchen weniger, sondern ich muss dann entsprechend die Menschen auch, es ist eine Krankheit und es bleibt eine Krankheit, entsprechend behandeln.
2: Ähnlich sieht es Verena Bentele, Präsidentin des Sozialverbands VDK. Gerade finanzschwache Menschen leben statistisch betrachtet oft ungesünder, rauchen häufiger und trinken mehr Alkohol. Bentele sieht in der Steuererhöhung eine Chance, etwas daran zu ändern. Allerdings dürften die Menschen nicht allein durch höhere Preise belastet werden.
5: Begleitet werden muss der Weg aber dann mit Präventions- und Begleitangeboten, gerade unter anderem in Vierteln, wo viele Menschen leben, die eben vielleicht nicht so eine gute Teilhabe an der Bildung haben können, die wenig Geld haben, dass gerade für die eben Präventionsangebote, Bildungsangebote und Beratungsangebote verstärkt werden.
2: Die zusätzlichen Einnahmen werden jedoch vor allem gebraucht, um, Stand jetzt, Haushaltslöcher zu stopfen. Weniger für Präventions- und Beratungsangebote.
0: Und wir schauen jetzt auf ein anderes umstrittenes Gesetzesvorhaben der Bundesregierung. Es ist ein sperriges Wort, aber ein wichtiges Instrument in unserer Demokratie, das Informationsfreiheitsgesetz. Es ermöglicht Journalisten und Organisationen, Einblicke in staatliches Handeln zu bekommen, hilft damit also auch, zum Beispiel Missstände aufzudecken. Doch die Bundesregierung will daran an dieses Informationsfreiheitsgesetz. Sie möchte das Gesetz deutlich einschränken und verschärfen. Dabei sind zahlreiche Missstände, Skandale und Fehler von Politik und Verwaltung erst genau dadurch ans Licht gekommen. Doris Renk erläutert anhand konkreter Beispiele, welche Bedeutung das IFG für die Kontrolle von Staat und Verwaltung hat.
6: Das IFG, das Informationsfreiheitsgesetz, gibt seit fast 20 Jahren allen Bürgerinnen und Bürgern, Unternehmen und Organisationen das Recht, Informationen von Bundesbehörden anzufordern und das ohne ein besonderes Interesse nachweisen zu müssen.
7: Das IFG ist im Grunde ein großes Versprechen. Ihr als Bürger dürft uns als Behörden, als Verwaltung bei unserer Arbeit über die Schulter blicken,
6: sagt Sven Becker, Investigativjournalist für den Spiegel. Er recherchiert zu Themen wie Lobbyismus und Korruption. Korruption und nutzt das IFG regelmäßig, so wie viele seiner Kollegen und Transparenzplattformen wie Frag den Staat, Abgeordnetenwatch oder Lobby Control. Immer wieder konnten so politische Missstände und Fehltritte aufgedeckt werden.
8: Die Maskenaffäre von Jens Spahn, die Verbindungen von Katharina Reiche zur Gaslobby, Fördermittelaffären der CDU oder Cum-Ex bei Scholz. Viel davon wurde nur bekannt, weil es das sogenannte Informationsfreiheitsgesetz gibt,
6: sagt Grünen-Vorsitzende Franziska Brandner. Schauen wir uns ein paar Beispiele genauer an. Die Mautaffäre um den damaligen Bundesverkehrsminister Andreas Scheuer etwa.
9: Das Gerechteste wäre mit der besten ökologischen Lenkungswirkung eine Pkw-Maut.
10: Für alle.
6: Unter anderem die Transparenzplattform Frag den Staat stellte auf Grundlage des IFG Anträge beim Bundesverkehrsministerium. Sie verlangte Einsicht in verschiedene Dokumente, insbesondere die Verträge mit den Betreiberfirmen. Diese Dokumente zeigten, dass Verkehrsminister Andreas Scheuer die Verträge bereits unterschrieben hatte, bevor der Europäische Gerichtshof entschieden hatte, ob die Pkw-Maut überhaupt rechtmäßig ist. Außerdem wurde bekannt, dass im Ministerium schon früh vor hohen Schadenersatzforderungen gewarnt worden war, falls die Maut vor Gericht scheitern sollte. Der Schadenersatz wurde dann tatsächlich fällig, nachdem die Maut für rechtswidrig erklärt wurde. 243 Millionen Euro plus später nochmal 27 Millionen musste der Bund den Betreiberfirmen zahlen. Ein weiteres Beispiel, die Maskenaffäre um den ehemaligen Gesundheitsminister Jens Spahn.
11: Es war Wild West und ja, in der damaligen Zeit haben wir nicht nach Vergaberecht Masken beschafft.
6: Erst durch hunderte IFG-Anträge, durch Medien- und Transparenzinitiativen musste das Gesundheitsministerium die Akten öffnen. Die Papiere enthüllten zum einen die geheimen Listen der Unionsabgeordneten, die für millionenschwere Maskendeals privat abkassiert hatten. Außerdem zeigten die Dokumente, dass Ex-Minister Spahn die Warnungen seiner eigenen Fachabteilung ignoriert hatte und das teure Geschenk von FFP2-Masken für alle über 60 anordnete.
0: Also viele prominente Missstände, die durch das Informationsfreiheitsgesetz aufgedeckt werden konnten. Die Bundesregierung will das in Zukunft schwerer machen. Ein Beitrag von Doris Renk. Entwarnung auf der B4 Erlangen-Nürnberg. Da ist kein Falschfahrer mehr unterwegs zwischen der A3 Erlangen-Tennenlohe und Buch. In Zeiten, in denen es in unserer Gesellschaft immer rauer zugeht, sind es solche Geschichten und Projekte, die Mut machen. Menschen, die unvermittelt in Not geraten sind, schnell und unkompliziert helfen, das hat sich der Verein Ensox Hilft im fränkischen Gunzenhausen vorgenommen. Dabei ist es völlig egal, ob die Menschen in einer wirtschaftlichen oder in einer sozialen Not sind, der Verein versucht einfach zu unterstützen. In einem ehemaligen Supermarkt in Gunzenhausen haben die Verantwortlichen einen Ort der Begegnung geschaffen. Vera Held war für uns vor Ort.
12: Etwa 50 Menschen jeden Alters stehen vor einem ehemaligen Supermarkt in Gunzenhausen. Sie warten darauf, dass die Türen des Vereins Ensox Hilft aufgehen. Heute hat das Kleidercafé geöffnet. Insgesamt hat Ensox rund 300 Menschen dort als Kunden registriert. Die Organisation und alles, was bei Ensox anfällt, koordiniert Lisa Feuchtmeier mit zwei Mitarbeitern.
13: Wir haben einen kleinen Laden, in dem können bedürftige Menschen umsonst Sachspenden abholen, die man fürs tägliche Leben braucht. Und die Menschen, die was bringen und die Menschen, die was abholen, die begegnen sich quasi im Café. Dass man sich an den Tischen dann trifft und einfach keine Grenzen spürt. Ob jetzt der eine reich ist, der andere arm, ist völlig egal.
12: An einem der Tische hat die 73-jährige Angelika Laue Platz genommen. Sie kommt zweimal die Woche zu Ensox, zum Kleider- und zum Plaudercafé. Denn bei Ensox geht es nicht nur um wirtschaftliche, sondern auch um soziale Nöte. Angelika Laue ist daheim alleine, erzählt sie. Hier hat sie Ansprache und bei Problemen bekommt sie Hilfe.
14: Ich fühle mich hier wohl wie zu Hause. Es ist eine ganz tolle Familie. Ist es für mich. Wenn man Sorgen und Probleme hat, dass man sie lösen kann, kriegt man Anstoß dazu. Ja, und da bin ich sehr glücklich drüber.
12: Hinter dem Tresen des kleinen Cafés stehen Ingrid Froschhammer und Rabia Wahid. Sie verteilen Kaffee, Saft und Kuchenspenden einer Bäckerei aus Gunzenhausen an die Kaffeebesucherinnen und Besucher ehrenamtlich. Rabia und Ingrid helfen aus unterschiedlichen Gründen.
15: Weil neu in Deutschland gekommen, ich gerne sprechen Deutsch. Mit helfen hier. Sprechen ist bis zum Lernen.
16: Mir macht es Freude, Es ist eine gute Gruppe, wir sind sehr gut und wir kommen gut miteinander aus und wir haben viel Spaß miteinander.
12: Insgesamt unterstützen den spendenfinanzierten Verein ENSOX etwa 45 ehrenamtliche Helferinnen und Helfer, zum Beispiel bei der Kleiderannahme, im Laden oder auch in den kleinen Werkstätten. Dort werden Fundfahrräder oder Möbel wieder flott gemacht. Letztere werden im Gute-Taten-Laden verkauft, genauso wie Schürzen, Blusen, Taschenetascheren aus Kaffeeservisen oder Ringe aus Silberbesteck. Bei ENSOX geht es um mehr als um Kleider- oder Möbelspenden. Der Verein hilft bei Bedarf bei der Jobsuche, macht Werbung für das Ehrenamt und versucht, Menschen an die richtigen Stellen zu vermitteln. Lisa Feuchtmeier von ENSOX.
13: Wir wollen schon versuchen, den Leuten einfach zu helfen, dass sie ein besseres Leben einfach haben. Dass sie sich besser fühlen, dass es ihnen besser geht.
12: Für alle, die im Leben nicht so viel Glück hatten, will ENSOX hilft, die Welt ein kleines Stück besser machen.
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17: Mit Mads Nicholson, der erste WM-Finalist, steht fest. Und er kommt aus Spanien. Spanien hat das Duell gegen Frankreich im Halbfinale der WM in den USA gewonnen. Mit 2:0. Jens-Jörg Rieck berichtet aus Dallas.
18: Spanien steht im Finale in New York und das hochverdient, denn die Franzosen sind in diesem Halbfinale nie an ihr eigentliches Leistungsvermögen herangekommen. Die Mannschaft von De La Fuente beherrschte die erste und die zweite Halbzeit, hatte die besseren Abschlüsse und hatte in jeder Hälfte einen Torschützen. Mikel Oyarzabal mit dem 1:0 der Führung in der 22. Minute vorausgegangen. Ein Foul von Digne an Lamine Jamal, der heute sehr, sehr stark spielt. In der zweiten Halbzeit dann das 0:2, fast schon das Aus. Pedro Porro nach einem schönen Angriff, der inszeniert wurde von Dani Olmo. Die Spanier in fast allen Mannschaftsteilen besser, setzten sich sehr souverän und hochverdient durch und spielen das Finale von New York.
17: Im Finale geht's dann am Sonntag gegen England oder Argentinien. Das zweite Halbfinale wird ebenfalls um 21 Uhr deutscher Zeit angepfiffen in Atlanta. 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Kommentiert von Tom Bartels.
19: Das andere Spiel ist aus meiner Sicht wirklich total offen. England hat eigentlich die bessere Gruppe. Argentinien spielt mit Weltmeistern von 2022 durchgehend, hat aber immer noch den Hunger. Vielleicht ist der ein oder andere Spieler 2-3 Jahre zu alt, als dass er auf dem gleichen Level spielen kann. Ich glaube trotzdem noch, dass Argentinien sich durchsetzen kann gegen England, weil die mich zuletzt auch nicht 100% überzeugt haben.
17: Sollte aber England diese Partie gewinnen, würde es im WM-Finale dieselbe Paarung wie im EM-Finale vor 2 Jahren geben, Spanien gegen England, damals mit dem besseren Ende in Deutschland für die Spanier. Die Funktionäre des Deutschen Fußballbundes haben offensichtlich einen großen Schritt in Sachen Trainersuche gemacht. Wie die deutsche Presseagentur berichtet, hat sich der DFB mit Red Bull geeinigt. In München haben sich Vertreter beider Seiten getroffen, um über einen Wechsel von Jürgen Klopp zu verhandeln. Details zur Einigung sind nicht bekannt geworden. Vor einer offiziellen Verkündung des neuen Bundestrainerjobs für Jürgen Klopp müssten nur noch die DFB-Gremien zustimmen. Bei der Tour de France hat gerade erst die 2. von 3 Wochen begonnen. Und trotzdem ist spätestens seit dieser 10. Etappe klar, dass der große Favorit im Grunde unschlagbar ist. Der Slowene Tadej Pogacar hat am französischen Nationalfeiertag die Etappe im Zentralmassiv gewonnen. Mit einer echten Ansage in Richtung seiner Konkurrenten. Steffen Gahr berichtet aus Frankreich.
20: Er wollte was gut machen und er machte was gut. Vor 2 Jahren hatte Tadej Pogacar in Le Lioran gegen Jonas Vingegaard eine schwere Niederlage einstecken müssen. Jetzt schlug der Slowene zurück. Und wie? Gut 15 Kilometer vor dem Ziel, am vorletzten Anstieg des Tages, attackierte der Mann im gelben Trikot. Noch vor dem Gipfel holte Pogacar den letzten Ausreißer ein und dann raste er alleine Richtung Ziel. In der Skistation von Le Lioran fuhr Pogacar souverän als Solist über die Ziellinie. 30 Sekunden vor Red Bull Co-Kapitän Remco Evenepoel. Florian Lipowitz wurde Tagesvierter. In der Gesamtwertung verbesserte sich der Leichinger damit auf Platz 6. Bis zum Podium sind es weiter nur gut 30 Sekunden. Tadej Pogacar aber überragt alle. Mehr als 3,5 Minuten beträgt sein Vorsprung jetzt in der Gesamtwertung. Der Slowene ist auf dem Weg zum 5. Toursieg kaum mehr aufzuhalten.
17: Auf der 11. Etappe dürfen wieder die Sprinter auf eine der wenigen Massenankünfte hoffen. Knapp 160 Kilometer stehen an, fast ausschließlich über flaches Terrain.
0: Soweit der Sport in dieser Stunde mit Mads Nicholson.

0: Rund 800.000 Menschen in Deutschland leben in Alten- und Pflegeheimen und es dürften immer mehr werden, die einen Platz brauchen. Doch diese Plätze, die werden immer teurer. Woran das liegt und was das für Betroffene bedeutet, gleich unser Thema. Jetzt aber erst einmal das Wichtigste im Überblick in den Nachrichten.
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2: Um 23.30 Uhr mit Katja Kindermann. Kanzler Merz hat bei einer Gedenkfeier in Bad Neuenahr-Ahrweiler an die Opfer der Flutkatastrophe vor 5 Jahren erinnert. Er dankte den Menschen in der Region und vielen Helfern im Ahrtal für ihren Einsatz.
3: Heute ist ein Tag auch von Heldinnen und Helden. Viele Menschen haben in der Flutnacht, haben in den Folgetagen Unglaubliches geleistet. Sie haben geholfen, wo die Not am größten war, bisweilen unter Einsatz des eigenen Lebens. In den Folgewochen haben sich Zehntausende ehrenamtliche Helferinnen und Helfer aus der ganzen Bundesrepublik Deutschland mit ihrer Hände Arbeit der Zerstörung hier im Ahrtal entgegengestellt. Die Katastrophe, die hier geschehen ist, hat das Beste unserer Gesellschaft hervorgebracht. Bedingungslose Hilfsbereitschaft.
2: Bundeskanzler Merz. Zuvor hatte Bundespräsident Steinmeier Kränze zum Gedenken an die Hochwasseropfer niedergelegt und im rheinland-pfälzischen Altenahr mit Betroffenen gesprochen. Das US-Militär hat erneut den Iran angegriffen. Das zuständige Regionalkommando nannte als Ziel, die Möglichkeiten Teherans weiter zu schwächen, die Handelsschifffahrt in der Straße von Hormus zu attackieren. Aus der Nachrichtenredaktion Katrin Kahlke.
4: Zudem sollte die Seeblockade gegen iranische Häfen und Küstengebiete wieder beginnen, hieß es von Seiten des US-Militärs weiter. Präsident Trump hatte die Waffenruhe mit dem Iran vergangene Woche für beendet erklärt. Zugleich verlangte der US-Präsident, allen anderen Ländern solle ein fairer und offener Zugang durch die Meerenge möglich sein. Die USA hatten während des Irankriegs bereits von Mitte April an eine solche Seeblockade durchgesetzt, diese im Zuge des Rahmenabkommens mit Teheran aber Mitte Juni zunächst aufgehoben.
2: US-Präsident Trump hat nach einem verlorenen Zivilprozess wegen sexueller Nötigung und Verleumdung knapp 5,6 Millionen Dollar an eine Autorin gezahlt. Die Summe setzt sich aus der ursprünglichen Schadenersatzsumme von 5 Millionen Dollar aus dem Jahr 2023 und Zinsen zusammen. Der oberste Gerichtshof hatte zuvor einen Einspruch Trumps gegen das Urteil abgewiesen. Spanien hat bei der Fußball-Weltmeisterschaft das Finale erreicht. Das Team setzte sich im ersten Halbfinale gegen Frankreich mit 2:0 durch. Die Treffer erzielten Mikel Oyarzabal in der 22. Minute per Foul-Elfmeter. Pedro Porro traf in der 58. Minute. Der Finalgegner der Spanier wird morgen zwischen England und Argentinien ermittelt. Und das Wetter in Deutschland. Nachts überwiegend trocken, 21 bis 10 Grad. Morgen meist freundlich, im Süden Wolken, Schauer und teilweise kräftige Gewitter, 23 bis 33 Grad. Am Donnerstag viel Sonne, Richtung Westen einzelne Schauer und Gewitter, 24 bis 34 Grad. Und am Freitag teilweise kräftige Schauer und Gewitter, 23 bis 30 Grad. Das waren die Nachrichten.
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0: Und wir starten mit einer Entwarnung auf der B4 Erlangen-Nürnberg. Da ist kein Falschfahrer mehr unterwegs zwischen der A3 Erlangen-Tennenlohe und Buch. Dann der Blick auf die A2 Berlin Richtung Hannover zwischen Braunschweig, Wartenbüttel und Hämeler Wald. 3 Kilometer Stau wegen Bergungsarbeiten. Die A3 Linz Richtung Passau ist zwischen dem Grenzübergang Suben und Rastplatz Rottal Ost wegen Bergungsarbeiten aktuell gesperrt. Dadurch hier 4 Kilometer Stau. Die A3 Passau Richtung Linz ist zwischen Passau Süd und Pocking nach einem Unfall aktuell gesperrt. Dann der Blick auf die A4 Aachen Richtung Köln. Die ist zwischen Kreuz Köln West und Köln Eiffeltor bis Donnerstag gesperrt. Da wird aktuell eine Schrankenanlage aufgebaut. Dann die A5 Darmstadt Richtung Frankfurt. Die ist zwischen Frankfurter Kreuz und Frankfurt Main Flughafen Nord wegen Bauarbeiten noch bis ca. 5 Uhr gesperrt. Eine Umleitung ist hier eingerichtet. Die A40, Ruhrschnellweg Essen Richtung Dortmund, die ist zwischen Dreieck Bochum West und Bochum Hamme wegen Bauarbeiten gesperrt. Die Umleitung führt Richtung Recklinghausen über die A448 und die A43. Dann die A71 Suhl Richtung Schweinfurt, die ist zwischen Meiningen Süd und Renswertshausen wegen Bauarbeiten noch bis 6 Uhr gesperrt. Die A73 Bamberg Richtung Suhl, die ist zwischen Eisfeld Nord und Schleusingen wegen Wartungsarbeiten noch bis 7 Uhr gesperrt. Eine Umleitung ist hier eingerichtet. Und zum Schluss noch der Blick auf die A96 Lindau Richtung München. Der Kohlbergtunnel, der ist gesperrt. Auch hier ist eine Umleitung eingerichtet. Soweit der Blick auf die Straßen. Ihnen weiterhin eine gute Fahrt.
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0: Mit Max Seiber Mikrofon, guten Abend. Es ist eine schwere Entscheidung für die Betroffenen ebenso wie für die Angehörigen. Es geht um die Entscheidung, in ein Pflegeheim zu ziehen. Da gibt es natürlich den emotionalen Aspekt, dass man sich verabschieden muss vom alten Zuhause, in dem man möglicherweise Jahrzehnte gelebt hat. Es gibt aber auch die finanzielle Dimension, denn ein Platz in einem Pflegeheim, der wird immer teurer. Birte Sönnigsen berichtet.
5: Im Schnitt sind es rund 3.350 Euro, die Pflegebedürftige im ersten Jahr im Pflegeheim selbst zahlen müssen. Das sind nochmal rund 250 Euro mehr als im vergangenen Jahr. Wie viel jemand zahlen muss, das hängt eben unter anderem vom Pflegegrad ab und wie lange jemand im Pflegeheim ist und auch in welchem Bundesland er lebt. In allen Bundesländern ist es teurer geworden, aber es gibt große regionale Unterschiede. Am meisten müssen die Menschen in Bremen bezahlen. Hier sind es im Schnitt mehr als 3.700 Euro. Am wenigsten ist es in Sachsen-Anhalt. Der Unterschied zwischen dem teuersten und dem günstigsten Bundesland, der liegt bei rund 800 Euro im Monat, die Pflegebedürftige eben mehr oder weniger zahlen müssen. Das hat verschiedene Ursachen. Das liegt zum einen an den sogenannten Investitionskosten. Also wenn ein Pflegeheim umgebaut, renoviert wird, an diesen Kosten müssen sich die Bundesländer beteiligen. Die machen das aber in ganz unterschiedlichem Umfang. Und je nachdem landet dann eben auch mehr oder weniger von diesen, ich sag mal, Umbaukosten auf den Rechnungen der Pflegebedürftigen. Ein anderer Punkt ist das Personal. Es gibt zwar inzwischen Empfehlungen und Vorgaben, wie viele Pflegekräfte es pro Pflegeheimbewohner geben soll. Aber bis da Standards umgesetzt sind, das dauert, das kann also noch variieren. Grundsätzlich lässt sich sagen, mehr Personal ist natürlich gut für die Pflegebedürftigen, aber das kostet natürlich auch eine Menge Geld. In den Pflegeeinrichtungen machen die Löhne einen Großteil der Kosten aus. Fachleute sprechen da von teilweise 70-80% der Kosten. Hinzu kommt, dass vieles teurer geworden ist, zum Beispiel auch Lebensmittel- oder Energiekosten. Das trifft natürlich auch Pflegeheime und damit am Ende auch die Pflegebedürftigen. Die Bundesregierung arbeitet gerade an einer Pflegereform, denn die Pflegekassen haben genauso wie die Krankenkassen finanzielle Probleme. Die Bundesgesundheitsministerin Nina Wagen, die hat einen Vorschlag gemacht, auf den hat sich die Bundesregierung aber noch nicht einigen können. Der Vorschlag von Nina Wagen, der zielt darauf ab, dass die Beiträge für die Pflegeversicherung nicht immer weiter steigen. Er würde aber auch dazu führen, dass die Kosten fürs Pflegeheim, die

0: Konkurrenz aus der Volksrepublik. Denn die kommunistische Regierung in Peking, die unterstützt ihre Unternehmen finanziell stark, sorgt damit auch für gute und günstige Produkte, die eben aus China seit Monaten den deutschen und europäischen Markt fluten. Und die Bundesregierung, die hat bisher zugeschaut, um die Geschäfte von großen deutschen Firmen in der Volksrepublik nicht zu gefährden. Nun aber ein Kurswechsel. Ruth Kirchner berichtet.
1: Ein unscheinbarer Besprechungsraum im Reichstag. An der Wand ein Gemälde mit dem Titel Panik. Der Name des Bildes passt irgendwie zu dem, was Anton Hofreiter von den Grünen und Johannes Volkmann von der CDU in ungewöhnlicher Einmütigkeit vortragen und später in Interviews wiederholen.
2: Die Situation ist dramatisch. Deutschland verliert 10.000 Arbeitsplätze pro Monat und ein erheblicher Teil darauf ist aus unfairen Wettbewerb aus China zurückzuführen.
1: Der CDU-Politiker Volkmann beschäftigt sich seit Jahren mit China, warnt vor Abhängigkeiten und staatlich subventionierten Überkapazitäten, mit denen chinesische Unternehmen Konkurrenten aus dem Markt drängen, gerade in für Deutschland wichtigen Bereichen wie der Automobilindustrie und beim Maschinenbau. Mit Hofreiter verbindet ihn die Sorge um den Industriestandort Deutschland. Der Grüne sagt, ohne Gegenmaßnahmen droht eine Deindustrialisierung mit dramatischen Folgen.
3: Es wird am Ende dazu führen, dass der Eindruck da ist, dass die chinesische Diktatur den Systemwettbewerb gegen die freiheitliche Demokratie gewonnen hat. Das heißt, wenn wir uns nicht wehren, verlieren wir Wohlstand und Freiheit.
1: Die Warnungen vor dem sogenannten China-Schock werden seit Monaten lauter. Die Krise bei Volkswagen, in der gesamten Automobilindustrie, die schwächelnde deutsche Wirtschaft. Die Probleme sind nicht nur hausgemacht und lassen sich allein durch innenpolitische Reformen nicht lösen, sagen Volkmann und Hofreiter. Diese Erkenntnis hat sich auch in der Bundesregierung durchgesetzt. Kanzler Friedrich Merz betonte zuletzt:
4: Wir stellen uns dem internationalen Wettbewerb, aber wir wehren uns auch gegen unfaire Handelspraktiken. Und das ist eine Aufgabe, die wir gemeinsam mit der Europäischen Union auch angehen.
1: Bei ihrem Koalitionsausschuss Anfang des Monats hat die Koalitionsspitze erstmals ausbuchstabiert, welche Maßnahmen Deutschland auf EU-Ebene mittragen könnte. Zum Beispiel höhere Ausgleichszölle, Klauseln, die EU-Anbietern bei bestimmten öffentlichen Förderprogrammen den Vorrang geben. In Einzelfällen könnten sogar Investoren aus dem außereuropäischen Ausland verpflichtet werden, technologisches Wissen an ihre EU-Partner weiterzugeben. CDU-Außenpolitiker Volkmann spricht von einem guten Signal.
2: Das ist ein wichtiger und richtiger Schritt, der zeigt, dass Deutschland eine Schubumkehr einleitet in der China-Politik. Auf dieses Signal müssen jetzt vor allem auf europäischer Ebene konkrete Maßnahmen folgen.
1: Und auch Oppositionspolitiker Hofreiter sieht positive Ansätze.
3: Es geht langsam in die richtige Richtung, aber es passiert alles viel zu langsam. Wir haben auch das Problem, dass die Bundesregierung viel zu lang auf europäischer Ebene gebremst hat.
1: Lange hat die Bundesregierung vor allem auf gute Zusammenarbeit mit China gesetzt, auf den großen Absatzmarkt, auf China als Produktionsstandort.
0: 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Umgestürzte Bäume, geflutete Tiefgaragen, zentimetergroße Hagelkörner, die runterkommen. Schwere Unwetter haben in der vergangenen Nacht in Teilen Norddeutschlands für Schäden in Millionenhöhe gesorgt. Zum Beispiel im niedersächsischen Heidenau. Dort gab es Löcher in Dächern und zerstörte Autoscheiben. Über den Tag danach berichtet Kai Rake.
5: Baufahrzeuge stehen im Ort, Dächer werden repariert und mit großen Plastikplanen abgedeckt. Das große Aufräumen nach dem extremen Hagel von gestern ist in vollem Gange. Auch bei Melanie Burmeister, die den Hagelschauer so erlebt hat.
6: Es war, als wenn Krieg ausgebrochen ist, wirklich. Es knallte nur noch überall und dann kam das Wasser rein und man wusste gar nicht, wo man zuerst hingucken sollte. Ja, dadurch, dass das Dach kaputt gegangen ist, und dann ist es ins Treppenhaus bei den Hotelgästen, alles rein. Auto habe ich einen Totalschaden hinten stehen. Also ich war wirklich schockiert noch Stunden danach.
5: Ein paar hundert Meter weiter kann man noch mehr Hagelschäden sehen. Bei einem Autohaus wurden rund 85 draußen stehende Autos beschädigt. Die riesigen Hagelkörner haben Windschutzscheiben zerspringen lassen. Einige Motorhauben und Karosserien sehen so aus, als hätte sich jemand mit einem Hammer an ihnen ausgetobt. Ein Mitarbeiter des Autohauses sagte achselzuckend: Wie sollen wir diese Wagen noch als neuwertig verkaufen? Ausbeulen? Und auch viele Hausbesitzer in Heidenau telefonieren jetzt mit ihren Versicherungen, so wie Ulrike und Peter Port.
7: Unser Dach ist ein Sieb. Ja, und die Mieter müssen wir jetzt irgendwie unterbringen. Wie wir gestern zu Hause waren, waren wir auf der Terrasse. Auch hier kommen auch so ein paar kleine Flocken runter. Ne? Und dann war alles ganz gut. Und eine halbe Stunde später riefen hier die Mieter von uns an und haben gesagt, bei uns steht alles unter Wasser. Die ganzen Lampen, alles kaputt. Das lief dann an den Lampen. Ganzen Teppichboden, alles mussten wir rausreißen.

0: ich muss ganz großen Dank an die Sportler vom Tosteder Verein, die Handballer. Die Frauen sind hergekommen mit ihren Partnern und haben uns geholfen, bis in die Nacht hinein. Das muss man auch mal sagen.
1: Unterdessen klingeln bei Dachdeckern und Zimmereibetrieben in der Region die Telefone ohne Pause. Auch Florian Stein ist jetzt mit seinen Kollegen vor Ort, um zu helfen. Sowas wie hier, sagt er, hat er noch nicht gesehen.
2: Wir haben sehr gut zu tun, ganz genau, ja. Ja, erstmal, wenn man nach Heidenau reinfährt, natürlich die ganzen zerstörten Wiesen und die ganze Ernte, die hin ist. Und dann sieht man schon die ersten Autos am Straßenrand, die komplett zerstört sind. Und dann auch die ganzen Dächer, die komplett halt hin sind, ne? Sowas habe ich noch nie gesehen. Also das ist das erste Mal, dass ich sowas gesehen habe. Wir hatten uns heute schon mit den Kollegen unterhalten. Das kennt man aus anderen Ländern, aber nicht aus Deutschland.
1: Der massive Hagelschauer in Heidenau hat gestern Abend nur wenige Minuten gedauert, aber diese Naturgewalt hat gereicht, um Millionenschäden anzurichten.
3: Ein Beitrag von Kai Rake.
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3: Wie kann man in dieser wirtschaftlich angespannten Lage gute Voraussetzungen schaffen für Firmen und gerade auch für Start-ups? Mit dieser Frage beschäftigen sich viele politische Akteure in Deutschland, so auch die Landesregierungen von Berlin und Brandenburg. Die haben sich jetzt etwas Neues ausgedacht, eine gemeinsame Innovationsstrategie. Profitieren sollen davon auch junge Tech-Startups, wie jene, die sich im Science Park in Golm bei Potsdam angesiedelt haben. Hier haben die Wirtschaftsressorts der beiden Länder ihren gemeinsamen Plan vorgestellt und erklärt, wie man noch leistungsfähiger werden will. Annette Kufner war für uns mit dabei.
5: Die Hauptstadtregion soll florieren und dazu auch noch auf die gesellschaftlichen Herausforderungen unserer Zeit reagieren. Das ist die Essenz des Papiers, das die Wirtschaftsressorts beider Länder jetzt vorgestellt haben. Gemeinsam wolle man die Strategie auf neue Füße stellen, so Berlins Wirtschaftssenatorin Franziska Giffey von der SPD.
6: Wir haben uns vor allen Dingen darauf konzentriert, stärker themenorientiert, stärker orientiert an sowohl wirtschaftspolitischen als auch gesellschaftspolitischen Themen und auch die aktuellen Herausforderungen, die wir sehen in puncto Resilienz und Souveränität, die eine ganz neue Rolle bekommen haben, auch durch die geopolitische Lage damit auch anzugehen.
5: Konkret sollen verstärkt Innovationen gefördert werden, die zentrale Probleme adressieren, den Klimawandel zum Beispiel, Digitalisierung und den demografischen Wandel, aber auch den Bereich Krisenresilienz und Sicherheit. Gemeinsam wolle man so zum globalen Innovationsstandort Nummer 1 werden. Brandenburgs Wirtschaftsministerin Martina Clement von der CSU.
7: Wir wollen gemeinsam Zukunft gestalten. Wir wollen, dass in unserer Region durch Innovation Zukunft gestaltet wird. Und wir wollen eben auch gemeinsam ganz vorne sein. Spätestens 2035, sage ich jetzt an der Stelle mal.
5: Was sich durch die Strategie konkret verändert, da bleibt das Papier allerdings schwammig. Die Ziele sind allgemein formuliert, die direkten Folgen für bestehende Start-ups unklar. Benjamin Hese vom Start-up-Verband Brandenburg hofft, dass das Ganze kein Papiertiger ist. Und dass die Landesregierungen auch die konkreten Probleme angehen, die sieht er woanders.
8: Ganz klar Bürokratie reduzieren. Und das nicht nur mit ein bisschen, sondern mit dem Vorschlaghammer. Und vor allem, dass die Fachkräfte hier schnell nach Brandenburg kommen können. Das sind die wichtigsten Punkte für mich. Glaubt der eine oder andere, dass die Prozesse gut sind, die sind katastrophal.
5: Für Benjamin Hese ist also auch on the ground noch eine Menge zu tun.
3: Und wir schauen jetzt auf die Inseln. Es ist eines der bekanntesten Wahrzeichen von London, der Big Ben, die berühmte Glocke im Uhrenturm und direkt daneben der Westminster Palace. Dabei ist der Westminster Palace nicht einfach nur ein Touristen-Hotspot, sondern auch das Machtzentrum Großbritanniens, denn beide Kammern des britischen Parlaments befinden sich eben dort. Ein besonderer, ein historischer Ort also, der aber mittlerweile in einem ähnlichen Zustand ist wie die letzten britischen Regierungen. Oder deutlicher formuliert, ein Sanierungsfall mit abbröckelnder Fassade, teils kaputter Heizung und einer Mäuseplage. Jetzt liegen Vorschläge auf dem Tisch, wie der Westminster Palace wieder in Schuss gebracht werden könnte. Aus London, Christoph Prössl.
9: Der Palace of Westminster ist ein traditionsreicher Ort. Jeder Stein erzählt eine Geschichte. Hier tagt das Parlament und hier trägt der König das Regierungsprogramm vor, zuletzt im Mai dieses Jahres.
10: My government will respond to this world with strength and aim to create a country that is fair for all.
9: Es ist ein bedeutender Moment der britischen Demokratie, eingebettet in den goldenen Glanz der Monarchie. Charles III. Trägt Krone, er sitzt auf einem Thron, mehr Prunk geht fast nicht. Doch in diesem Gebäude liegen Prunk und Verfall nah beieinander. Der Palace of Westminster ist zwischen 1840 und 1870 erbaut worden. Damals gab es noch nicht einmal elektrisches Licht, was viel aussagt über den technischen Stand dieser Immobilie. Das Gebäude hat 1100 Räume. Die Parlamentsverwaltung gibt jede Woche 1,7 Millionen Euro für Reparaturen aus. Anschaulich wird das im Kellergeschoss. Andy Piper vom Renovierungsteam führt durch das sogenannte U-Boot, einen langen Gang, in dem zahlreiche Leitungen und Rohre verbaut sind. Hier sehen wir, wie komplex das Ganze ist. Wir haben hier Wasserdampf, Gas, Hochspannungsleitungen. Wir haben hier Hochdruckwasserleitungen zur Feuerbekämpfung. Das ist wirklich ein Gestrüpp. Alle paar Jahre sind neue Leitungen und Kabel dazugekommen. Die uralten Heizungsrohre mussten durch neue ersetzt werden. Es kamen Leitungen für die Brandbekämpfung dazu, Strippen für die Telekommunikation, Internet. Mittlerweile wird der Platz knapp, sagt Andy Piper. Bei einer Renovierung müssten alle alten Leitungen rausgenommen werden, bevor neue verlegt werden. In einigen Bereichen des Parlamentsgebäudes ist im Winter auch schon die Heizung ausgefallen. Es gibt auch schon Probleme mit der Abwasserentsorgung. Auch die Mäuse lieben das historische Gemäuer. Manchmal zeigen sie sich sogar beim Interview, wie im Büro von Kemi Badenoch, als die Oppositionsführerin dem Fernsehsender ITV ein Interview gab. In 19 Fällen stürzten Steine von der Fassade herab. Verletzt wurde zum Glück niemand. Längst ist klar, es muss gehandelt werden. Ein Parlamentsausschuss hat gemeinsam mit Experten Optionen für eine mögliche Renovierung erarbeitet. Die Abgeordnete der Liberaldemokraten Mary Goldman drängt auf eine Entscheidung. Das ist schwierig für die Abgeordneten. Viele haben ein Problem damit, weil es Milliarden kostet. Aber da gibt es keine Option, bei der keine Kosten entstehen. Die Renovierung aufzuschieben, würde alles nur noch viel teurer machen.
3: Christoph Preußel über den renovierungsbedürftigen Westminster Palace, das britische Parlament.
4: Kultur.
3: Es ist 67 Millionen Jahre alt und möglicherweise viele, viele Millionen Dollar wert. Das Tyrannosaurus Rex Skelett Gus, das ist heute in New York versteigert worden und es gehört zu den größten und vollständigsten T-Rex-Exemplaren, die je versteigert wurden. Entsprechend groß waren die Erwartungen, Gus könnte einen neuen Rekordpreis erzielen. Meine Kollegin Nina Zimmermann hat mit unserem New York-Korrespondenten Martin Ganselmeier genau darüber gesprochen und ihn zunächst gefragt, für wie viel Gas denn nun unter den Hammer gekommen ist.
11: Ja, das war ziemlich spannend. Das Startgebot lag ja bei 19 Millionen Dollar und das Auktionshaus hatte vorher gesagt, naja, wir hoffen doch, dass es dann am Ende 30 Millionen Dollar werden. Am Ende waren es sogar noch mehr.
12: Fair warning then at 43 million. Sold 43 million dollars.
11: Ja, da hat man den Hammer gehört, 43 Millionen Dollar. Dazu kommen nochmal Gebühren, also insgesamt 50,1 Millionen Dollar. Das ist ein neuer Rekord für ein Dinosaurier-Skelett bei einer Auktion.
13: Weiß man denn, wer die Käuferin oder der Käufer ist? Weil Gus ist ja fast 4 Meter hoch und etwa 12 Meter lang. Also wenn man nicht raus in den Garten stellt, dann ein bisschen Platz müssen die Käufer auf jeden Fall haben.
11: Ja, im Wohnzimmer auch mit dem Abstauben und so ist das ziemlich schwierig. Wir wissen es noch nicht, wer der Käufer ist. Das ist aber normal bei solchen Auktionen. Die Käufer können selbst entscheiden, wann sie das öffentlich machen. Also vor 2 Jahren, da ist schon mal das Stegosaurus-Skelett Apex verkauft worden. 45 Millionen Dollar damals. Das war der neue Rekord damals. Wie gesagt, jetzt heute haben wir einen neuen Rekord erzielt. Damals kam dann einen Tag später raus, dass es der New Yorker Tech-Milliardär Ken Griffin war. Der den Stegosaurus ersteigert hatte. Der hat das anschließend dann dem Naturkundemuseum hier in New York für 4 Jahre zumindest schon mal als Leihgabe zur Verfügung gestellt und hat sogar einen Paläontologen für 4 Jahre bezahlt, der dann wissenschaftlich forschen kann.
13: Die Versteigerung hatte ja im Vorfeld schon für viel Aufmerksamkeit gesorgt. Du hast gesagt, weil die Rekordpreise da ja auch im Raum standen. Ein T-Rex-Skelett gibt es ja eben auch nicht alle Tage zu erwerben. Es gab auch kritische Stimmen, oder?
11: Ja, absolut. Die Kritik kommt vor allem von Wissenschaftlern und von Universitäten. Die befürchten nämlich, dass Dinosaurier-Skelette zu so einer Art Spielzeug für Reiche werden. Also theoretisch könnte es ja in einer Milliardärsvilla verschwinden. Dann hat natürlich die Wissenschaft das Nachsehen. Selbst wenn der Käufer das Skelett anschließend einem Museum schenkt, wie jetzt bei diesem Milliardär Ken Griffin, dann hätten die Wissenschaftler auch nicht ständig Zugang zu dem Objekt. Also das kritisieren die. Außerdem sagen sie, durch solche Auktionen werden werden die Preise natürlich immer weiter nach oben getrieben. Und von sich aus könnte so eine Forschungseinrichtung oder so ein Museum gar nicht mehr die Preise bezahlen.
13: Wie kommt denn ein T-Rex-Skelett überhaupt auf den Auktionsmarkt? Warum landet es nicht automatisch in einem Museum?
11: Ja, das ist spannend. Das ist wohl so auch nur in Amerika möglich. Wenn man in den USA auf seinem Grundstück buddelt und man findet ein Saurier-Skelett, dann gehört einem dieser Fund. Überall auf sonst auf der Welt ist das nicht der Fall. Also in Deutschland, wenn man da buddelt und findet irgendwas, ein Römerschatz oder ein Saurier-Skelett, dann gehört das dem Bundesland. Man muss das melden und das kommt dann von dort wahrscheinlich ins Museum. Und als Finder bekommt man allenfalls einen Finderlohn. In den USA ist das nicht so. Das heißt, es gibt finanzielle Anreize für private Fossilienjäger. Und so war es auch hier. Die sind in den nördlichen Präriestaaten unterwegs. Man weiß, dass da viele Saurier-Skelette unter der Erde liegen. Und dieser Saurier heißt übrigens Gus, weil das der Spitzname eines Farmers aus South Dakota war, auf dessen Acker immer wieder versteinerte Zähne und Knochen gefunden wurden. Und diese privaten Fossilienjäger haben dann da gebuddelt und haben diesen T-Rex, der übrigens zu 60% aus Originalteilen besteht, also fast komplett erhalten ist, den haben die dort gefunden.
13: Weiß man denn, was mit Gus passieren soll? Also wird sich wahrscheinlich die kommenden Tage mit dem Käufer auch klären oder ja, verschwindet er eben auch in so einer Privatsammlung?
11: Also die meisten Saurier-Skelette, die sind anschließend in einem Naturkundemuseum gelandet. Und das Auktionshaus Sotheby's, die haben auch vorher schon sehr viele Naturkundemuseen kontaktiert und haben gesagt, guckt mal, habt ihr nicht reiche Milliardäre, die gerne mal euch irgendwas spenden würden? Und die haben versucht, so die Leute schon mal zusammenzubringen. Und für so einen Milliardär ist es ja auch etwas Tolles, wenn dann hinterher so ein Saurier im Museum steht und daneben ist ein Schild. Und dann haben sie auch das Gefühl, sie haben wohltätig etwas getan für die Allgemeinheit, dass sie diesen Saurier dem Museum gespendet haben.
3: Martin Ganselmeier über die Rekordauktion des Tyrannosaurus Rex-Skeletts Gus in New York. Der neue Besitzer, der muss insgesamt mehr als 50 Millionen Dollar zahlen. Achtung in beiden Richtungen auf der A3 Köln-Frankfurt zwischen Kreuz Bonn-Siegburg und Siebengebirge werden Gegenstände auf die Fahrbahn geworfen. Hier also bitte vorsichtig fahren zwischen dem Kreuz Bonn-Siegburg und Siebengebirge auf der A3 Köln-Frankfurt.
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3: 5 Jahre ist die Flutkatastrophe im Westen Deutschlands her. Besonders betroffen war damals ja das Ahrtal in Rheinland-Pfalz. Starkregen hatte die Ahr in einen reißenden Strom verwandelt, teilweise mit Wasserständen von mehr als 7 Metern. Die Schäden waren verheerend. Insgesamt kamen bei dem Hochwasser in Deutschland nach offiziellen Angaben mehr als 180 Menschen ums Leben. Heike Liesmann vom Hessischen Rundfunk mahnt in ihrem Kommentar in den ARD-Tagesthemen, so ein Extremwetterereignis wird wieder passieren.
14: Welche Regionen dann betroffen sein werden, wir wissen es nicht. Das Recht auf ein Dach über dem Kopf, das Recht auf Leben, das Recht auf Gesundheit. Der Klimawandel setzt fundamentale Menschenrechte außer Kraft. Das sagt die Klimaforscherin und Physikerin Friederike Otto. Und sie hat recht. Die Menschen im Ahrtal haben es heute vor genau 5 Jahren bitter erfahren. Die Menschen in Valencia vor 2 Jahren ebenso. Mit jedem Zehntel Grad fortschreitender Erderwärmung wird es mehr Wasser in der Luft geben und vermutlich auch mehr Tote bei solchen Sturzfluten. Was können wir tun? Menschen früher und besser zu warnen, ist eine große Lehre aus der Ahrtal-Katastrophe. Extremwetter verhindern können Frühwarnsysteme aber nicht. Katastrophenpläne, Versickerungsflächen, Entsiegelung, Hochwasserschutz. Das ist alles wichtig und gut. Aber Klimaanpassung allein wird uns nicht reichen. Nur konsequenter Klimaschutz verhindert eine weitere Aufheizung der Erde. Dass die Politik uns gerade ermutigt, einfach weiter Gas, Öl und Kohle zu verbrennen, ist im Grunde Selbstmord.
3: Die Meinung von Heike Liesmann vom Hessischen Rundfunk. Die Taz aus Berlin geht bei der Frage nach den Konsequenzen aus der Flutkatastrophe mit der Bundesregierung hart ins Gericht.
15: Die Anti-Klimapolitik von Schwarz-Rot ist auch vor diesem Hintergrund ein Hohn. Das Abwürgen des klimafreundlichen Heizungsaustauschs, geplante Hürden für die Energiewende, das angekündigte Stopfen von Haushaltslöchern mit Geld aus dem Klima- und Transformationsfonds des Bundes. Die Regierung von Bundeskanzler Friedrich Merz von der CDU sieht es nicht als Priorität, derartiges Unglück in Zukunft abzuwenden.
3: Der Wiederaufbau alleine, der reiche nicht aus, kommentiert die Süddeutsche Zeitung, denn die nächste Flut, die werde sicher kommen.
15: Es braucht schlüssige Konzepte, um eine neue Flutkatastrophe zu verhindern. Etwa Flächen, auf denen Wasser versickern kann. Wälder, die Wasser besser aufhalten. Mindestens 17 Regenrückhaltebecken wären nötig, um ein Hochwasser wie das vor 5 Jahren zu verhindern. Gebaut ist davon noch keines. Dass die meisten Häuser, wenn auch mit Auflagen, an denselben Stellen wiederaufgebaut wurden, besorgt Experten ebenfalls. Ihr Fazit: Wenn heute wieder eine Flut wie 2021 käme, wären die Auswirkungen ähnlich.
3: Die Pforzheimer Zeitung kritisiert ebenfalls, dass längst nicht alle notwendigen Maßnahmen ergriffen worden seien.
15: Vieles ist gelungen seit der großen Katastrophe, manches besser als erwartet. Aber dass dringend benötigte Rückhaltebecken oder andere präventive Maßnahmen nicht aus diesen Mitteln finanziert werden dürfen, wirkt angesichts wachsender Risiken durch Extremwetter weltfremd. Erinnern heißt deshalb mehr als Kränze niederzulegen und Dankesworte zu sprechen. Es heißt auch, alles zu tun, damit sich ein solcher Horror nicht wiederholen kann.
3: Die Solidarität mit den betroffenen Menschen und was daraus an Stärke erwachsen ist, daran erinnert der schleswig-holsteinische Zeitungsverlag SHZ.
15: Die Rheinland-Pfälzer haben gezeigt, was Wille und Kraft vermögen können. Ohne die Welle der Hilfsbereitschaft von Menschen aus der Region und dem ganzen Land wäre das nicht möglich gewesen. Ein Blick auf die betroffenen Orte führt vor Augen, was Zusammenhalt und Gemeinschaft bewegen können. Das ist ein unfassbar starkes Zeichen in diesen Zeiten.
3: Und das waren die Standpunkte, zusammengestellt heute von Volker Damm.

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1: Um 0 Uhr mit Katja Kindermann. Spanien steht im Finale der Fußball-Weltmeisterschaft. Das Team setzte sich im ersten Halbfinale gegen Frankreich mit 2:0 durch. Aus dem ARD-WM-Team Hendrik Lückhoff.
2: Die Spanier hatten das Spiel über weite Strecken im Griff und ließen die sonst so starke Offensive von Top-Favorit Frankreich kaum zur Entfaltung kommen. Oyarzabal traf im ersten Durchgang per Elfmeter, Pedro Porro sorgte in der zweiten Hälfte für den 2:0 Endstand. Es ist das zweite WM-Finale für Spanien. Da geht's entweder gegen England oder Argentinien. Frankreich hat noch die Chance auf Platz 3. Unterdessen rückt ein Engagement von Jürgen Klopp als deutscher Bundestrainer näher. Der Deutsche Fußballbund hat erstmals mit Klopps aktuellem Arbeitgeber gesprochen, dem Red Bull-Konzern. Ergebnisse wurden nach dem Treffen in München nicht öffentlich.
1: 5 Jahre nach der Flutkatastrophe im Ahrtal ist der Opfer gedacht worden. Beim zentralen Gedenkakt in Bad Neuenahr-Ahrweiler sagt der Kanzler Merz, Deutschland müsse sich besser auf die Folgen des Klimawandels vorbereiten. Und er erinnerte an die Verwundbarkeit des Menschen angesichts von Naturkatastrophen.
3: Sie hier im Ahrtal teilen miteinander Erfahrungen, die unvorstellbar sind für die meisten Menschen in unserem Land. Und ich kann auch selbst nur versuchen nachzuempfinden, wie sich das Leben derjenigen verändert, die erleben mussten, was innerhalb weniger Stunden das eigene Zuhause buchstäblich unter den eigenen Füßen davongerissen wird. Die Bilder der Zerstörung, sie erinnern uns daran, wie verletzlich, wie verwundbar wir Menschen sind.
1: Bundeskanzler Merz. Das US-Militär hat nach eigenen Angaben eine neue Angriffswelle auf den Iran gestartet. Das teilte das zuständige Regionalkommando mit. Demnach begann der Angriff um 21 Uhr unserer Zeit. Ziel sei es, die Möglichkeiten des Irans weiter zu schwächen, Attacken auf die Handelsschifffahrt in der Straße von Hormuz auszuüben. US-Präsident Trump hatte die Waffenruhe mit Teheran vergangene Woche für beendet erklärt. Zudem solle die Blockade iranischer Seehäfen wieder beginnen, so Trump. Das russische Militär hat offenbar 3 weitere zivile Frachter im Schwarzen Meer angegriffen. Der Militärgouverneur des Gebiets Odessa erklärte, bei der Attacke sei ein Kapitän ums Leben gekommen, zudem seien 3 Besatzungsmitglieder verletzt. Die Schiffe fuhren demnach unter den Flaggen Tansanias und Liberias. Laut russischen Angaben hatten die Frachter Güter für das ukrainische Militär an Bord. Das waren die Nachrichten. Das Wetter in Deutschland. Meist trocken, im Süden letzte Schauer und Gewitter. Tiefstwerte 21 bis 10 Grad. Tagsüber oft freundlich, im Süden Wolken, Schauer und teilweise kräftige Gewitter. Höchstwerte 23 Grad auf den Nordseeinseln bis 33 Grad in Hessen. Am Donnerstag viel Sonne, Richtung Westen einzelne Schauer und Gewitter, 24 bis 34 Grad. Die Zeit, es ist jetzt 0:03 Uhr.
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4: Und da starten wir mit einer Falschfahrermeldung. Achtung in beiden Richtungen auf der A3 Köln-Frankfurt zwischen dem Kreuz Bonn-Siegburg und Siebengebirge werden, es ist keine Falschfahrermeldung, es werden Gegenstände auf die Fahrbahn geworfen. Deswegen hier bitte vorsichtig, also kein Falschfahrer, aber Gegenstände, die auf die Fahrbahn geworfen werden. In beiden Richtungen A3 Köln-Frankfurt zwischen dem Kreuz Bonn-Siegburg und Siebengebirge. Dann eine amtliche Unwetterwarnung für Bayern und zwar in den Landkreisen Freising, Dachau, Erding, Ebersberg, Fürstenfeldbruck, Mühldorf am Inn sowie in der Stadt München kommt es aufgrund eines Gewitters aus westlicher Richtung zu starkem Regen von bis zu 30 Litern pro Quadratmeter, Hagel und Windböen mit Windgeschwindigkeiten von bis zu 80 Stundenkilometern. Vermeiden Sie in diesen Bereichen bitte oder in diesen Landkreisen den Aufenthalt im Freien. Dann der Blick auf die Straßen. Die A2 Berlin Richtung Hannover, die ist zwischen Braunschweig, Watenbüttel und Hämelerwald. Aktuell gibt es da 3 Kilometer Stau wegen Bergungsarbeiten. Die A3 Linz Richtung Passau ist zwischen Grenzübergang Suben und Rastplatz Rottal Ost wegen Bergungsarbeiten gesperrt. Dadurch aktuell hier 4 Kilometer Stau. Die A3 Passau Richtung Linz ist zwischen Passau Süd und Pocking nach einem Unfall aktuell gesperrt. Die A4 Aachen Richtung Köln, die ist zwischen Kreuz Köln West und Köln Eiffeltor bis Donnerstag noch gesperrt. Hier wird eine Schrankenanlage aufgebaut. Die A5 Darmstadt Richtung Frankfurt ist zwischen Frankfurter Kreuz und Frankfurt am Main Flughafen Nord wegen Bauarbeiten noch bis ca. 5 Uhr in der Früh gesperrt. Eine Umleitung ist hier eingerichtet. Der Blick auf die A14 Leipzig Richtung Nossen. Die ist zwischen Leipzig-Ost und Kleinpösener wegen Bergungsarbeiten aktuell gesperrt. Die A40 Ruhrschnellweg Essen Richtung Dortmund. Die ist zwischen Dreieck Bochum-West und Bochum-Hamme wegen Bauarbeiten gesperrt. Die Umleitung, die hier eingerichtet ist, die führt über Richtung Recklinghausen über die A448 und die A43. Dann die A71 Suhl Richtung Schweinfurt, die ist zwischen Meiningen Süd und Rentwertshausen wegen Bauarbeiten noch bis 6 Uhr in der Früh gesperrt. Die A73 Bamberg Richtung Suhl ist zwischen Eisfeld Nord und Schleusingen wegen Wartungsarbeiten bis 7 Uhr in der Früh gesperrt. Eine Umleitung ist hier eingerichtet. Und zum Schluss noch der Blick auf die A96 Lindau Richtung München. Der Kohlbergtunnel ist gesperrt. Eine Umleitung auch hier eingerichtet. Das war's. Soweit der Blick auf die Straßen. Ihnen weiterhin eine gute Fahrt durch diese Nacht.
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4: Und die kommt vom Norddeutschen Rundfunk aus Hamburg. Ich bin Max Seib. Hallo. Es war nur eine kurze Freude, ein kurzes Durchatmen im Nahen Osten. Mittlerweile greifen die USA wieder Ziele im Iran an. Auch heute Nacht wieder. Teheran seinerseits attackiert US-Stützpunkte in den Golfstaaten. Und die Straße von Hormus, die für die Weltwirtschaft ja so wichtige Meerenge, die wird seit heute Nacht erneut blockiert. So zumindest das Ansinnen der USA und die Ankündigung. Viel zu besprechen also für uns. Und das kann ich jetzt live mit unserer Korrespondentin in Washington, Karen Münster. Seit 22 Uhr deutscher Zeit soll diese US-Seeblockade in Kraft sein. Wie sieht's da genau aus? Was weißt du?
5: Das US-Regionalkommando CENTCOM, das hat ziemlich pünktlich ein Statement dazu veröffentlicht. Demnach sei die Seeblockade aktiv und es würden aktuell mehr als 20 Kriegsschiffe der US-Marine sowie hunderte von Militärflugzeugen im Nahen Osten operieren. Die Schiffe, die werden so daran gehindert, dass sie iranische Häfen oder Küstengebiete ansteuern oder von dort wegfahren können. Und die amerikanischen Streitkräfte, die haben auch nochmal betont, man sei kampf- und einsatzbereit.
4: Diese Waffenruhe, das muss man ja ganz klar sagen, wenn man grundsätzlich auf den Konflikt schaut, die ist passé. Die USA, die haben ihre Angriffe auf den Iran wieder intensiviert, dazu jetzt diese Seeblockade. Wie begründet Donald Trump, der US-Präsident, diese neue Eskalation?
5: Also es geht US-Präsident Donald Trump dabei ganz klar um die Macht über die Straße von Hormus. Offiziell sind diese Angriffe in den vergangenen Tagen ja dazu gedacht gewesen, den Iran einzuschränken. Man will also verhindern, dass Iran weiter Handelsschiffe in der Straße von Hormus angreift. So heißt es zum Beispiel immer wieder vom US-amerikanischen Regionalkommando CENTCOM. Zur ganzen Wahrheit gehört aber auch, es geht dabei natürlich auch darum, weiter Druck auf den Iran auszuüben. Denn wenn keine Schiffe mehr iranische Häfen ansteuern oder von dort auslaufen können, dann hat das natürlich auch negative wirtschaftliche Folgen.
4: Eigentlich, wenn wir da nochmal gerade drauf schauen, wollte der US-Präsident neben der Seeblockade ja auch eine Gebühr einführen für alle Schiffe, die eben durch die Straße von Hormus fahren. Man kann das Ganze vielleicht auch Schutzgeld nennen. Aber es gibt ja in den USA einen inzwischen immer wieder geprägten Begriff, Taco Tuesday. Das steht in diesem Fall für Trump always chickens out. Also Trump macht immer wieder einen Rückzieher und das kurioserweise oft an Tuesday, so an Dienstagen. So auch dieses Mal, denn der US-Präsident hat ja jetzt erklärt, diese Idee, dieser Vorschlag der Gebühr oder dieses Schutzgelds, der wird wieder einkassiert. Warum?
5: Dass Donald Trump etwas ankündigt und dann seine Worte nicht in die Tat umsetzt, das passiert immer wieder. Das haben wir zum Beispiel auch bei Zöllen gesehen. Die hat er reihenweise angekündigt, aber längst nicht alle umgesetzt. Und diesmal wirkt es fast so, als hätte Trump sich da am Montag ja wieder was überlegt, aber sich mit niemandem abgesprochen. Denn Details zur Umsetzung dieser Schutzgeldforderung, die hat es nicht gegeben. Stattdessen hat Donald Trump am Dienstag von Telefonaten mit Staaten im Nahen Osten berichtet. Mit denen habe er sich stattdessen auf Handels- und auf Investitionsabkommen geeinigt, dass diese Gespräche tatsächlich stattgefunden haben. Dafür gibt es aber keine Belege. Also, das wirkt alles ein bisschen undurchdacht und deswegen kann man durchaus vermuten, dass Trump da jetzt vielleicht auch vor seinen Beratern etwas in Erklärungsnot geraten ist, auch sein Gesicht wahren musste und eben deswegen wieder zurückgerudert ist.
4: Er ist ja auch innenpolitisch ein Stück weit ein Getriebener. Im November stehen die Zwischenwahlen an, die Midterms. Noch haben seine Republikaner in beiden Kammern die Mehrheit, die könnten sie aber verlieren. Wie ist denn aktuell die Stimmung in den USA? Also, dass die Ölpreise durch diese Eskalation jetzt wieder steigen, das dürfte den Menschen ja sicher nicht gefallen.
5: Nee, ganz und gar nicht. Denn die Benzinpreise, die haben hier in den USA für viele Menschen eine gewisse Symbolkraft. Also daran messen viele US-Amerikaner, wie es insgesamt eigentlich um die Wirtschaft steht. Und aktuell sind Sommerferien hier in den USA. Das heißt, gefühlt das ganze Land ist auf der Straße unterwegs. Und da macht es eben für viele Menschen einen Unterschied, ob man dann für die Gallone Benzin $2,98 zahlt, wie vor Beginn des Kriegs, oder eben wie jetzt um die $3,85. Das sind Kosten, das sind Kostensteigerungen, die die Menschen hier in ihrem Alltag spüren. Und das macht Donald Trump natürlich nicht unbedingt beliebter. Deswegen kann man schon sagen, Trump, der steckt jetzt gewissermaßen in einer Zwickmühle. Einerseits will er im Konflikt mit dem Iran nicht klein beigeben und andererseits steht er aber innenpolitisch immer weiter unter Druck.
4: Und jetzt natürlich die Frage aller Fragen, wie kann Trump aus dieser Nummer, aus diesem von ihm angezettelten Krieg rauskommen, ohne sein Gesicht zu verlieren?
5: Ja, das ist eine sehr gute und auch nicht ganz einfach zu beantwortende Frage. Geht es nach US-amerikanischen Militärexperten, hat Donald Trump jetzt drei Optionen. Die erste wäre eine Wiederaufnahme des Kriegs. Dafür plädierte zum Beispiel auch zuletzt die israelische Regierung. In den USA wäre das aber eher unpopulär. Die zweite Option wäre ein Rückzug des Militärs. Aber auch das hätte für die USA ziemliche Nachteile, denn Iran bekäme alleinige Kontrolle über die Straße von Hormus und ginge gestärkt aus diesem Konflikt hervor. Und deswegen sagen Experten hier, dass die dritte Option eigentlich am wahrscheinlichsten ist, nämlich dass die Angriffe und Gegenangriffe in der nächsten Zeit weitergehen. Zwischendurch könnte es immer wieder Vermittlungsgespräche geben, etwa durch die Golfstaaten. Aber man kann schon sagen, dass aktuell eine Strategie fehlt, wie Donald Trump langfristig aus dieser Situation wieder rauskommt. Und deswegen rechnen eben viele Experten hier in den USA damit, dass es eben auch in den kommenden Tagen, wenn nicht sogar Wochen, immer wieder zu Angriffen und Gegenangriffen zwischen den USA und Iran kommt.
4: Also dürfte es erstmal so weitergehen. Karin Münster war das, live aus Washington. Vielen Dank für die aktuellen Informationen. Wie geht es nun also weiter? Diese Frage, die wollen wir noch mal ein bisschen beleuchten im Konflikt zwischen den USA und dem Iran. Und genau darüber hat meine Kollegin Nina Zimmermann mit dem Sicherheitsexperten Clemens Fischer gesprochen. Er ist Professor für internationale Beziehungen und Geopolitik an der Universität zu Köln. Und sie hat ihn zunächst gefragt, warum die USA nach der Waffenruhe denn ihre Strategie jetzt verändert haben und wieder angreifen.
6: Gut, da gibt's natürlich kann man hier spekulieren, aber eine der Möglichkeiten ist, und die halte ich für sehr valide, dass Trump auch aufgrund der Umfragen draufgekommen ist, dass dieser Deal, den er hier verkündet hat mit diesem Rahmenabkommen, das grundsätzlich gar nicht so schlecht wäre, aber natürlich nicht als großer Sieger dasteht. Er kommt innenpolitisch unter Druck, er kommt außenpolitisch unter Druck und der Iran macht es ihm auch nicht leicht, im Endeffekt zugeben zu müssen, dass diese Art des Angriffs zu nichts führt. Also schwenkt er um, droht wieder und zieht zurück. Auf der anderen Seite muss auch Trump wissen, dass die Angriffe aus der Luft alleine den Krieg nicht beenden werden.
7: Ja, spannender Punkt. Die Luftangriffe haben die US-Streitkräfte vorher schon geflogen, jetzt wieder. Was ist denn dann der nächste Schritt? Also man sucht ja irgendwie so eine Exit-Strategie. Wie nah sind vielleicht auch beide Seiten einfach an dem Punkt, an dem die Eskalation nicht kontrollierbar ist? Also Stichwort Boots on the ground, US-Bodentruppen im Iran. Halten Sie das für realistisch?
6: Also ausschließend davon in diesem Krieg gar nichts mehr. Aber eines ist auch sehr klar. Wir müssen Bodentruppen in dem Iran-Krieg müsste man vergleichen mit dem ehemaligen Irak-Krieg. Auch hier war die Bodentruppe dann im Einsatz. Das hieß aber damals gegen eine bei weitem schwächere Armee im Vergleich zu iranischen von 400.000 bis 500.000 Mann. Damals große Koalition der Willigen. Heute müsste Amerika es eigentlich alleine machen, bestenfalls mit Unterstützung der arabischen Staaten. Aber jetzt müssen wir auch das Wetter und das Klima mit einbeziehen. Das ginge nicht für Oktober, November aufgrund der Hitze- und Feuchtigkeitsentwicklung am Persischen Golf und der Hitze innerhalb des Landes. Das heißt, wenn man eine Bodenoffensive machen will, dann ist die Frage, wie man zu diesen Truppenmengen kommt. Denn da müsste Trump den Kongress anrufen und müsste das auch bewilligen lassen. Das Zweite ist, es dauert Wochen bis Monate in der Vorbereitung. Und dann, welches Ziel will man hier erreichen? Flächendeckend den Iran bekämpfen und erobern, wird auch den USA nicht möglich sein. Denn letztendlich müssen wir uns daran erinnern, warum muss der Krieg geführt werden? Sturz des Mullah-Regimes, technisch erreicht, indem die ersten zwei Reihen mehr oder weniger eliminiert wurden. Ende des Atomprogramms, das kann man vermutlich wirklich nur im Verhandlungsweg erreichen. Und Einschränken der Raketenkapazitäten. Und das wird auch durch einen Angriff am Boden nicht möglich sein.
7: Ich bleibe nochmal bei diesem Gedanken der Exit-Strategie, weil beide Seiten hatten sich ja eine Frist von 60 Tagen gesetzt, um ein endgültiges Abkommen auszuhandeln, eben mit der Atomfrage und der Straße von Hormuz. Davon sind jetzt 30 Tage rum, die Hälfte. Das ist doch im Grunde vom Tisch zu verhandeln, oder kommt man doch zusammen?
6: Nein, also da würde ich jetzt nach meiner doch 30-jährigen diplomatischen Erfahrung sagen, 60 Tage sind nicht 60 Tage, da kommt dann immer der dramatische Aufschlag von weiteren 30 Tagen dazu, so wie auch bei europäischen Gipfeln es noch ein Gipfel mit einer weiteren Nacht sein muss. Was wir hier erlebt haben, wäre eigentlich von Pakistan ganz gut vorbereitet. ein Rahmenabkommen, das ja inhaltlich in vielen Bereichen bereits Blaupausen hatte, wie zum Beispiel das Iran-Abkommen aus der Obama-Zeit. Also man müsste nicht von Scratch wieder beginnen zu verhandeln. Und auch die 60 Tage plus eben dieser weiteren vielleicht 30 Tage Frist sind ja auch ganz gut berechnet für die Amerikaner. Das wäre ungefähr ein Abkommen, könnte abgeschlossen werden, 4 bis maximal 5 Wochen vor den Midterms. Das heißt, Trump hätte, wenn er unterschreibt und das Ganze als UNO-Resolution kommt, was eigentlich der Kernpunkt dieses Abkommens ist, wunderbare Bilder, in denen er behaupten könnte, einen weiteren Krieg beendet zu haben, als Friedensengel aufzutauchen, auch wenn es der Krieg oder der selber angefangen hat. Das heißt, technisch wäre das Rahmenabkommen, wie gut man, kann man immer darüber streiten, in der Lage gewesen, Trump in die Siegerposition zumindest innenpolitisch zu versetzen. Und auch der Iran weiß, dass er nicht auf Dauer sich gegen die Angriffe der Amerikaner wird erwehren können, denn die innenpolitische, wirtschaftliche Lage ist auch nicht mehr so rosig. Das heißt, das Einzige, was wir hoffen können, ist, dass beide Seiten wiedererkennen, dass sie im Gefechtsfeld diesen Krieg nicht mehr gewinnen können oder auf Dauer sich verteidigen können und sie dann wieder hinsetzen, um weiter zu verhandeln.
4: Sagt der Sicherheitsexperte Clemens Fischer. Er lehrt internationale Beziehungen und Geopolitik an der Universität Köln.
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4: Rund 2 Monate sind es noch, dann wird in Sachsen-Anhalt gewählt und es könnte eine Wahl werden mit Konsequenzen. Denn laut Umfragen hat die AfD dort die Chance, alleine eine Regierung zu stellen. Das würde bedeuten, sie könnte in Sachsen-Anhalt zum Beispiel beim Thema Bildung und Schulen vieles verändern. Und genau das hat die dort als gesichert rechtsextremistisch eingestufte Partei, vom Verfassungsschutz dort eingestuft, auch vor. Was aber genau und wie stark kann sich das System Schule in Deutschland gegen solche politischen Eingriffe wehren? Das sagt uns Anja Braun aus der ARD-Wissenschaftsredaktion.
8: Bildung und damit der Bereich Schule und Hochschule gehört zu den wenigen Feldern, in denen die einzelnen Bundesländer relativ selbstständig schalten und walten können. Das will die AfD nutzen und dabei schon in den Schulen eine Art Kulturkampf führen. So propagierte der AfD-Mann Hans-Thomas Tillschneider schon bei der Vorstellung des AfD-Wahlprogrammes im April in Magdeburg.
9: Wir werden dafür sorgen, dass die Schulen unsere Kinder zu mündigen, mutigen, klugen, selbstbewussten und freigeistigen Bürgern heranbilden und nicht mehr versuchen, sie zu gehirngewaschenen und kompetenzlosen, feigen Gesinnungssoldaten des Regenbogenimperiums umzuerziehen.
8: Nach einem möglichen Wahlsieg der AfD soll an den Schulen deshalb die bundesdeutsche Flagge gehisst werden und das gemeinsame Singen der Nationalhymne soll als fester Bestandteil von Feierlichkeiten im Umfeld der Schule etabliert werden. Neben diesen eher symbolischen Aktionen ist die angebliche Befreiung der Schülerinnen und Schüler der Dreh- und Angelpunkt in der Argumentation der AfD. Rita Nicolai forscht seit 2 Jahren an der Universität Augsburg an den schulpolitischen Vorstellungen der Alternative für Deutschland im Bund und in den Bundesländern und erklärt:
10: Schulpolitik ist für Parteien deshalb interessant, weil sie dadurch Allianzen schmieden können mit Eltern, aber auch mit vielen anderen Personen. Jeder hat ja irgendwie entweder Kinder oder als Großeltern oder über Freunde oder war selber in der Schule gewesen. Das heißt, Schule ist immer auch so ein emotionales Thema, weil Kinder will man ja auch schützen.
8: Über schulpolitische Themen und den Schutz von Kindern und Heranwachsenden können viele Menschen erreicht und mobilisiert werden. In dem 100-Tage-Programm kündigte der AfD-Spitzenkandidat außerdem an, Sonderklassen für Kinder von Asylbewerbern einzurichten. Und nicht nur das. Die AfD möchte am liebsten die ganze Inklusion, also den gemeinsamen Unterricht für behinderte und nicht behinderte Kinder, abschaffen.
10: Sie verwendet hierbei Begriffe des Störens oder auch etwa, dass ein Leistungsabfall hier auch stattfinden würde.
8: Forscherin Nicolai erklärt, dass das durchaus auf Landesebene durch eine Veränderung des Schulgesetzes durchsetzbar ist, sollte die AfD in Sachsen-Anhalt die Mehrheit im Parlament bekommen, auch wenn es eigentlich gegen EU-Richtlinien verstößt.
10: Wenn die AfD eine Alleinregierung stellen sollte, wird sie das versuchen umzusetzen. Sie da auch ganz klipp und klar, dass sie in ihrem Wahlprogramm auch so stehen hat, dass sie sich gegen eine Beschulung von Kindern mit sonderpädagogischem Förderbedarf an den Regelschulen ausspricht.
8: Am liebsten wäre der AfD auch, wenn sie die Schulpflicht aufweichen könnte, zugunsten von Homeschooling, also dem Unterricht zu Hause. Das ist allerdings nicht so einfach umsetzbar, denn in Sachsen-Anhalt ist die allgemeine Schulpflicht auch in der Landesverfassung verankert. Änderungen sind nur mit einer Zweidrittelmehrheit im Parlament möglich. Viel einfacher wäre es für die AfD stattdessen, nach einem möglichen Wahlsieg die Lehrmaterialien auszutauschen. Hier könnte sie ihre Vorstellungen direkt umsetzen, ohne das Parlament zu beschäftigen. Ganz einfach über Verordnungen. Und das gilt übrigens auch für Unterrichtsinhalte an Schulen und Lehrplanveränderungen.
10: Diese müssen nicht in das Parlament als schulgesetzliche Veränderungen rein. Das heißt, die AfD könnte da relativ schnell und zügig Veränderungen vornehmen.
8: Aus dem Unterricht sollen dann zum Beispiel Themen wie Sexualerziehung und Demokratieerziehung rausgekürzt werden. Im Fach Geschichte soll die Nazizeit weniger thematisiert werden, dafür aber mehr Heimatorientierung und Soldatenehrung. Während also innerhalb eines Bundeslandes der Schulunterricht durchaus auf die Linie der AfD umgekrempelt werden könnte, sind die bundesweiten Auswirkungen noch nicht so gut zu erfassen. Um die mögliche Blockade durch ein AfD-geführtes Kultusministerium bei einstimmigen Beschlüssen zu entschärfen, hat die Kultusministerkonferenz, also das gemeinsame Gremium der Kultusminister, nun eine Hintertür geschaffen. Unter bestimmten Bedingungen darf in Zukunft von diesem Einstimmigkeitsprinzip aller Länder abgewichen werden. Ein AfD-geführtes Kultusministerium könnte trotzdem bundesweit auf die Bildungspolitik einwirken, warnt Bildungsforscherin Rita Nicolai.
10: Diskussionen, die die AfD aufwirft, wie etwa Fragen von Sexualerziehung, politische Bildung, Frage der politischen Neutralität, da hat die AfD es ja schon auch in den letzten Jahren geschafft, dass es zu so einer Verunsicherung gekommen ist.
8: Ein AfD-geführtes Bildungsministerium in Sachsen-Anhalt könnte das noch befeuern und noch viel stärker bundesweit Meinung machen und Debatten aufwerfen. Und die Verunsicherung unter Lehrkräften, aber auch unter Eltern und Schülerinnen und Schülern könnte dadurch sicherlich noch deutlich gesteigert werden.
4: Anja Braun über die Pläne der AfD in Sachsen-Anhalt, welche drastischen Schritte die Partei im Fall einer Alleinregierung im Bildungssystem plant. 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Es sind Bilder, die auch 5 Jahre danach noch erschüttern. Schlammlawinen, die ganze Ortschaften verwüsten, Autos, die einfach so weggespült werden und vor allem Menschen, die verzweifelt versuchen, sich auf die Dächer ihrer Häuser zu retten und die dann doch am Ende alles verloren haben. Die Hochwasserkatastrophe im Ahrtal, sie ist jetzt 5 Jahre her. Der Biologe Wolfgang Büchs ist Gastprofessor an der Universität Hildesheim und forscht schon seit den 80er Jahren zur Region. Und mein Kollege Alex Franz hat ihn gefragt, welche Maßnahmen denn in den vergangenen 5 Jahren im Ahrtal getroffen wurden, um eine solch verheerende Flut künftig zu verhindern.
11: Ja, also zum einen wurde ein Landesamt für Katastrophenschutz in Koblenz gegründet und damit natürlich auch ein Lagezentrum, was also rund um die Uhr professionell besetzt ist, sodass also mal die Warnsituation wahrscheinlich sich sehr viel verbessert. Man hat im Tal also die Brücken deutlich erweitert, also den Durchfluss erweitert, dass es also weniger Verklausungen gibt, also dass sich dort Treibgut ablagert und die Brücken verstopft. Man hat also sehr viel im Forstbereich getan. Der Forst ist eigentlich der Bereich, der sich am besten sozusagen auf die Situation umstellt, indem Wälder, Nadelforste, die ja, wir wissen das aus dem Harz, sterben, weil sie nicht mehr klimaangepasst sind, umwandelt durch sukzessives Einbringen von jungen Buchen und viele andere Maßnahmen.
12: Können Sie uns noch mal ein paar Beispiele nennen von Maßnahmen, die Sie für besonders gelungen halten?
11: Die Errichtung von Brücken mit weiten Bögen oder zum Beispiel in Bad Neuenahr hat man sehr viele Hubbrücken errichtet, die im Flutfall hochgehoben werden können. Ansonsten muss man natürlich sagen, dass vieles noch so beschaffen ist, durch die intensiven Baumtätigkeiten, dass also auch wieder in der Aue alles auch wieder aufgebaut wird, also im Überschwemmungsbereich. Das liegt auch daran, dass eben Bestandsschutz besteht, sodass also wieder eine sehr große Versiegelung zum Teil auch zunehmend, weil man vieles größer und schöner bauen wollte als vorher, dass die Versiegelung zugenommen hat und somit die Situation sich eigentlich ungünstiger darstellt als vor der Flut 2021.
12: Das heißt, eine Flut wie vor 5 Jahren würde heute also auch ähnlich verheerend ausfallen?
11: Sie würde zumindest, was die Sachschäden betrifft, wahrscheinlich in ähnlicher Höhe Schäden verursachen. Was den Verlust an Menschenleben betrifft, da können wir die Hoffnung haben, dass durch den verbesserten Katastrophenschutz und andere Maßnahmen halt hier eine deutlich bessere Situation sich ergeben würde.
12: Viele der Häuser, die damals zerstört worden sind, die sind inzwischen wieder aufgebaut. Aber wie geht es denn der Natur jetzt nach den 5 Jahren? Hat die sich auch wieder erholt?
11: Ja, also für die Natur ist das eigentlich überhaupt kein Problem, ein solches Hochwasser. Das gehört ja im Prinzip zur natürlichen Dynamik von Flüssen. Durch solche Hochwässer sind die ganzen Tallandschaften entstanden. Und die Natur, also die Organismen, die in den Gewässern leben, die sind an diese Katastrophen angepasst. Das heißt, da gibt es dann Einbrüche in die Population, die allerdings sich dann relativ schnell wieder erholen.
12: Sie haben jetzt anlässlich dieses Jahrestags ja auch ein ausführliches Statement mit Ihren Auffassungen zur Lage im Ahrtal verfasst. Und dort schreiben Sie unter anderem, dass der Einfluss der Wissenschaft auf die Entscheidungen vor Ort als eher gering einzuschätzen ist. Also hört die Politik zu wenig auf Experten?
11: Ja, das könnte also mehr sein. Also es gibt natürlich offizielle Programme und Forschungsprogramme, die also dann natürlich in einer Weise eingebunden werden, aber eben nicht unmittelbar an den Entscheidungsprozessen beteiligt sind, zum Beispiel im Unterschied zu nordrhein-westfälischen Bereichen, wo das anders geregelt ist. Also hier könnte man doch eine engere Verbindung schaffen und auch neue Ideen zulassen. Also man hat immer so den Eindruck, wenn also Dinge vorgebracht werden, die nicht so ganz ins Konzept passen, dass das dann auch ganz gerne irgendwo hinten angestellt wird.
4: Einschätzungen zur Ahrtalflut und wie man nun sich besser rüsten kann für mögliche weitere Unwetter. Das war Wolfgang Büchs, Gastprofessor an der Universität Hildesheim und Experte für die Region.
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14: Mit Finn Hornberg. Der erste WM-Finalist steht fest. Spanien schlägt Frankreich im Halbfinale mit 2:0. Unsere ARD-Reporterin Stefanie Batschik war live im Stadion. Warum waren die Spanier besser als die Franzosen?
15: Sie haben einfach einen verdammt guten Matchplan gehabt. Und fragt mich mal bitte, wann haben diese Spanier gelernt, nicht nur wunderbar nach vorne zu spielen und es schön aussehen zu lassen, sondern auch unfassbar leidenschaftlich zu verteidigen. Also dieses Mittelfeld, was ja so hochkarätig besetzt ist mit Fabian, mit Rodri, mit Olmo, der ein Wahnsinnsspiel gemacht hat, mit Cucurella auf der linken Verteidigerseite. Die haben alles weggearbeitet, was nur irgendwie ging. Sie haben Frankreich kaum in eine adäquate Schussposition kommen lassen und waren dann eben vorne eiskalt bei den eigenen Chancen. Denn allzu viel hat es ja gar nicht gegeben in diesem Spiel. Und ich glaube, genauso machst du das. Und wir sehen hier gerade über die Leinwand Luis de la Fuente, der ja auch mal Jugendtrainer war bei den Spaniern und der gesagt hat, da sind Spieler, die habe ich vor 12 Jahren trainiert. Und heute sind die hier im WM-Halbfinale in Dallas. Und das macht mich verdammt stolz.
14: Wer Spaniens Gegner wird, entscheidet sich im zweiten Halbfinale heute Abend um 21 Uhr. Dann trifft England auf Argentinien. 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Der DFB möchte Jürgen Klopp als neuen Bundestrainer engagieren. Die Nachricht ist nicht neu. Nun folgt aber ein entscheidender Schritt in den Verhandlungen mit Klopps derzeitigem Arbeitgeber Red Bull. Demnach seien sich der DFB und der österreichische Konzern einig. Einzelheiten des Treffens sind bislang noch nicht bekannt. Ob zum Beispiel eine Ablöse fällig wird, steht nicht fest. Einer Klopp-Verpflichtung stehen aber demnach nur noch die DFB-Funktionäre im Weg. Die müssen dem Vertrag zustimmen. Tadej Pogacar fährt in seiner eigenen Liga. Der Slowene gewinnt auch die 10. Etappe der Tour de France. Steffen Gahr berichtet.
16: Sowas nennt man Sieg nach Ansage.
17: Er hat hier noch was gut zu machen von vor 2 Jahren. Dort wurde er geschlagen von Vingegaard im Sprint.
16: Er ist Tadej Pogacar und Nils Polit erinnerte vor dem Start dieser Etappe an das, was vor 2 Jahren hier in Lilioran passierte. Und wenn sich Tadej Pogacar was vornimmt, dann wird es auch was. Entscheidend die Attacke am vorletzten Berg des Tages.
18: Und jetzt kommt der große Moment, da Tadej Pogacar angreift. 15,5 Kilometer vor dem Ziel. Keiner kann folgen. Keiner schafft es ans Hinterrad heran. Wieder ist Tadej Pogacar mit einem Antritt seine Rivalen los. Macht sich auf den Weg in Richtung Richard Carapaz.
16: Und noch vor dem Gipfel des vorletzten Anstiegs schnappte Pogacar sich den Ecuadorianer. Und dann raste der Slowene mit dem gelben Trikot und dem schwarzen Fahrrad alleine den Berg runter und wieder hoch zur Skistation von Lilioran und zum Tagessieg. Es war ein unglaublicher Tag. Das Team hat super gearbeitet. Wir haben uns diese Etappe schon vor langer Zeit angestrichen. Meine Beine waren im Finale wie damals, komplett zerstört. Aber ich habe es genossen. Ich wusste bis 1 Kilometer vor dem Ziel nicht, ob ich gewinne. Ich habe einfach versucht, das gelbe Trikot zu ehren. Richtig stark war auch Florian Lipowitz, der Leichinger, immer bei den Favoriten dabei. Am Ende wurde er hinter seinem Co-Kapitän Remco Evenepoel und dem Franzosen Paul Sexas Tagesvierter.
19: Ja, wenn Pogacar losfährt, hatten wir heute, glaube ich, nicht die Beine, um zu folgen. Und dann haben wir natürlich hinten versucht, wieder die Lücke zu schließen. Aber Pogacar war einfach zu stark heute. Und dann, bei mir hat es nicht ganz gereicht mit dem Podium heute, aber Ja, ich glaube, wir können heute super happy sein.
16: In der Gesamtwertung ist Lipowitz jetzt Sechster, Rückstand aufs Podium weiter gut 30 Sekunden. Ganz vorne aber thront der Mann, der alle überragt und der gewinnt, wenn er gewinnen will. Tadej Pogacar, mehr als 3,5 Minuten hat er nun Vorsprung in der Gesamtwertung. Toursieg Nummer 5 steht bevor.
14: Die 11. Etappe ist etwas für die Sprinter. 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
4: Soweit der Sport in dieser Stunde mit Finn Hornberg.
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1: Um 0.30 Uhr mit Katja Kindermann. Bundeskanzler Merz hat auf der zentralen Gedenkveranstaltung zum 5. Jahrestag der Flutkatastrophe im Ahrtal an die Opfer erinnert. Die Bilder der schrecklichen Flut zeigten, wie verwundbar und verletzlich die Menschen seien, sagte Merz. Aus Mainz, Thomas Nettelmann.
13: Der Bundeskanzler dankte den vielen Helfern. Sie hätten Unglaubliches geleistet, auch unter Einsatz ihres Lebens. Es habe eine bedingungslose Hilfsbereitschaft gegeben. Der rheinland-pfälzische Ministerpräsident Schnieder hatte in seiner Rede die Bürger im Ahrtal um Entschuldigung gebeten. Der Staat habe versagt, sagte Schnieder. Es sei das Versprechen und die Zusage des Staates, seine Bürgerinnen und Bürger zu schützen. Dieses Versprechen wurde nach den Worten Schnieders nicht eingehalten. Bei der Flut waren allein in Rheinland-Pfalz 136 Menschen ums Leben gekommen. 49 Todesopfer gab es in Nordrhein-Westfalen.
1: Das US-Militär hat erneut den Iran angegriffen. Das zuständige Regionalkommando nannte als Ziel, die Möglichkeiten Teherans weiter zu schwächen, die Handelsschifffahrt in der Straße von Hormus zu attackieren. Aus der Nachrichtenredaktion Katrin Kahlke.
20: Zudem sollte die Seeblockade gegen iranische Häfen und Küstengebiete wieder beginnen, hieß es von Seiten des US-Militärs weiter. Präsident Trump hatte die Waffenruhe mit dem Iran vergangene Woche für beendet erklärt. Zugleich verlangte der US-Präsident, allen anderen Ländern solle ein fairer und offener Zugang durch die Meerenge möglich sein. Die USA hatten während des Iran-Kriegs bereits von Mitte April an eine solche Seeblockade durchgesetzt, diese im Zuge des Rahmenabkommens mit Teheran aber Mitte Juni zunächst aufgehoben.
1: In Würzburg gibt es nach Angaben der Polizei eine Bedrohungslage. Dort soll ein Mann mit einer Waffe auf ein Haus geschossen haben. Der Bereich in den Stadtteilen Dürbach-Au und Unterdürbach sei weiträumig abgesperrt. Die Menschen sollten die Stadtteile unbedingt meiden und auch keine Anhalter mit dem Auto mitnehmen. Verletzte und Tote gibt es bis jetzt aber nicht, betont die Polizei. Sie sucht mit einem Großaufgebot nach dem verdächtigen Mann. Er soll eine schwarze Jacke mit Kapuze und eine weiße Hose tragen. Spanien hat bei der Fußballweltmeisterschaft das Finale erreicht. Das Team setzte sich im ersten Halbfinale gegen Frankreich mit 2:0 durch. Der Finalgegner der Spanier wird heute Abend zwischen England und Argentinien ermittelt. Das Finale findet dann am Sonntagabend statt. Und das Wetter in Deutschland. Meist trocken, im Süden letzte Schauer und Gewitter, Tiefstwerte 21 bis 10 Grad. Tagsüber oft freundlich, im Süden Wolken, Schauer und teilweise kräftige Gewitter. Höchstwerte 23 Grad auf den Nordseeinseln bis 33 Grad in Hessen. Am Donnerstag viel Sonne, Richtung Westen einzelne Schauer und Gewitter, 24 bis 34 Grad. Und am Freitag teilweise kräftige Schauer und Gewitter. Die Temperaturen liegen dann bei 23 bis 30 Grad. Das waren die Nachrichten.
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4: Wir schauen auf die Straßen, beginnen mit der A2 Berlin Richtung Hannover. Die ist zwischen Braunschweig-Watenbüttel und Hämelerwald. Da gibt es aktuell 3 Kilometer Stau wegen Bergungsarbeiten. Der Blick auf die A3 Linz Richtung Passau. Zwischen dem Grenzübergang Suben und Rastplatz Rottal Ost ist die Strecke wegen Bergungsarbeiten gesperrt. Dadurch aktuell 4 Kilometer Stau. Die A3 Passau Richtung Linz ist zwischen Passau Süd und Pocking nach einem Unfall aktuell gesperrt. Und dann noch der Blick auf die A96 Lindau Richtung München. Der Kohlbergtunnel ist gesperrt, eine Umleitung ist hier eingerichtet. Soweit der Blick auf die Straßen. Ihnen weiterhin eine gute Fahrt. Kommen Sie gut an.
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4: Heute mit Max Seib. Schön, dass Sie dabei sind. Fast 12 Euro. So viel könnte eine Packung Zigaretten in Deutschland in wenigen Jahren kosten. Das ist zumindest der Plan der Bundesregierung. Die will die Tabaksteuer stärker erhöhen als bisher geplant. Und Schwarz-Rot sieht das als Win-Win. Denn es komme Geld in die Klammen Bundeskassen und außerdem sei es gut für die Gesundheit der Menschen und damit auch das Gesundheitssystem. Aus Berlin berichtet Jakob Mayer.
2: Weit und breit keine einzige Raucherin, kein einziger Raucher rund um den Reichstag, wo die schwarz-rote Koalition bald wieder eine höhere Tabaksteuer beschließen will. Die Passantinnen und Passanten begrüßen die Maßnahme.
21: Ich persönlich finde es super, ich finde es sehr gut. Ich bin selber früher sehr schwerer Raucher gewesen und habe lange gebraucht, davon loszukommen. Rauche jetzt ganz gelegentlich noch einen und die darf auch ruhig viel kosten.
22: Das kann gar nicht teuer genug werden, das Rauchen.
23: Wo sonst soll man noch Geld generieren und gleichzeitig noch etwas Gutes damit tun? Ne?
22: Von mir aus gerne. Alles in die Gesundheit rein, weil da fehlt es an allen Ecken und Enden.
2: Tatsächlich ist erklärtes Ziel der schwarz-roten Koalition, durch eine höhere Tabaksteuer den Gesundheitsschutz zu stärken. Sie passt die vom Kabinett schon beschlossene Steigerung nochmal nach oben an. So soll es über einen Zeitraum von 4 Jahren regelmäßige und, wie es in einer Formulierungshilfe des Bundesfinanzministeriums heißt, sehr ambitionierte Steuererhöhungen geben. Für Zigaretten, Tabak, Zigarren, Pfeifentabak und E-Zigaretten. Nach Angaben der Tabakindustrie steigt damit der Preis für die 20er-Packung Zigaretten jedes Jahr um 40 Cent auf 9,10 Euro im kommenden Jahr und bis auf 11,80 Euro 2030. Die SPD-Bundestagsfraktion spricht von konsequenter Präventionspolitik. Der Bund will die geschätzten Mehreinnahmen von 4,4 Milliarden Euro im Jahr 2030 aber auch verwenden, um Haushaltslücken zu schließen. Kanzleramtsminister Thorsten Frey verweist auf finanzielle Zugeständnisse, die der Bund den Ländern gerade bei der Reform der gesetzlichen Krankenversicherung gemacht hat.
24: Tatsächlich ist es so, dass wir im Bereich der Gesundheit Ende der letzten Woche ja nochmal Veränderungen zugunsten der Krankenhäuser und der stationären Versorgung vorgenommen haben.
2: Die Einnahmen aus der Tabaksteuer fließen nur dem Bund zu und sind nicht zweckgebunden. Das ist praktisch für die jeweilige Bundesregierung. Begründungen für die Steuererhöhungen fielen mitunter sehr kreativ aus. Rauchen für die innere Sicherheit, fürs Mutterschaftsgeld, für niedrigere Energiekosten. Wenn der Staat mehr Geld braucht, denkt die Politik schnell an Raucherinnen und Raucher. Bei der jetzt geplanten Steuererhöhung sollen die Einnahmen teilweise in den Gesundheitsbereich fließen, um Lücken zu schließen, die sich durch die Reform der gesetzlichen Krankenversicherung auftun. Für den Gesundheitsschutz greifen andere Länder aber zu weitaus drastischeren Mitteln. In Großbritannien und Irland kostet eine Schachtel Zigaretten rund 20 Euro, in Norwegen 18 und in Australien sogar bis zu 24 Euro.
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4: Es ist heiß in Deutschland, tagsüber deutlich über 30 Grad an einigen Orten und das nicht zum ersten Mal in diesem Sommer. Diese Hitzeperioden, die haben Auswirkungen nicht nur auf uns Menschen, sondern auch auf die Wasserstände in Deutschland. In der Donau zum Beispiel wurden jetzt historische Tiefstwerte gemessen und auch der Wasserstand des Rheins bei Karlsruhe liegt nicht mehr weit entfernt vom bisher dort gemessenen Tiefststand. Wenig Wasser also in den deutschen Strömen, darunter leiden Schifffahrt, Infrastruktur und auch die Natur. Jakob Sachs berichtet.
25: Rund 460 Kubikmeter Wasser pro Sekunde fließen heute Morgen an der Staustufe Iffezheim den Rhein hinunter. 10 Tage zuvor war es noch knapp doppelt so viel. An dieser Stelle wird der Rhein aufgestaut, eine Schleuse sorgt dafür, dass Schiffe den Höhenunterschied überwinden können. Eine Fischtreppe hilft den Flussbewohnern und im Kraftwerk wird Strom produziert. Für alle ist der Wasserstand zu niedrig. Der Kraftwerksbetreiber NBW gibt an, niedriger Wasserstand heißt weniger erzeugter Strom. Im Falle dieses Kraftwerks schon seit Mitte Mai diesen Jahres. Ein Zustand, der bisher erst später im Jahr eingetreten ist, stellt die für die Pegelstände im Land zuständige Landesanstalt für Umwelt fest.
26: Was wir dieses Jahr beobachten, ist, dass dieses Niedrigwasser besonders früh auftritt. Dass wir aktuell im Rhein zum Beispiel sehr niedrige Wasserstände haben, die zu dieser Jahreszeit da eigentlich so in unseren Daten noch nie aufgetreten ist.

0: macht, den Lebewesen im Fluss zu schaffen.
1: Oh, ich habe sogar einen Fisch gefangen.
0: In der Körsch, einem Nebenfluss des Neckars in der Nähe von Esslingen, keschert Finn Zenker, Fachbeauftragter Fließgewässer des NABU Baden-Württembergs. Der Fluss hier ist in einem guten Zustand.
1: Wir haben schnell rauschende Bereiche und wir haben auch mal langsam fließende Bereiche. Das ist ja ziemlich zentral. Wir haben hier natürlich auch noch ein bisschen Uferverbau. Wir haben aber auch mal Unterspülungen, wo sich mein Fisch drunter verstecken kann.
0: Das sorgt für verschiedene Temperaturen und Pegelstände. Bäume am Ufer spenden zusätzlichen Schatten. Breite, begradigte Flüsse mit großer Wasseroberfläche heizen sich schneller auf und fallen bei Niedrigwasser auch schneller wieder trocken. Ein Problem, das immer häufiger wird, erklärt Zenker.
1: Die Niedrigwasserperiode, die wir haben, die ist auf jeden Fall auch trägt die Handschrift des Klimawandels. Die Extreme werden immer, immer häufiger und dadurch wird es immer mehr belastender für die Gewässer und deren Artengemeinschaften, die da drin vorkommen.
0: Es ist ein Konflikt. Begradigte Flüsse sind praktisch für Schifffahrt und Energiegewinnung, erhitzen sich aber deutlich schneller und der Wasserpegel schwankt stärker. Ein Problem, das die Körsch nicht hat. Für die aktuelle Hitzeperiode ist sie an dieser Stelle gut gewappnet.
2: 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Und wir schauen jetzt in die Hauptstadt. Am Montag lagen große Teile der Berliner Justiz lahm. An Landgerichten, Amtsgerichten und auch am Kammergericht konnten Richter nicht arbeiten, genau wie große Teile des weiteren Personals. Einige wurden sogar nach Hause geschickt. Nach jetziger Erkenntnis war die Ursache des Ganzen eine IT-Störung nach einem Software-Update. Jetzt laufen die Systeme offenbar wieder, ebenso wie auch die Aufarbeitung. Der generelle Frust über die Justiz-IT ist allerdings groß, hat Nela Richter erfahren.
3: Große Gefühle nach dem großen IT-Ausfall bei Stefan Schifferdecker vom Berliner Richterbund.
4: Wir sind wirklich wütend, denn seit Monaten leidet die Justiz unter starken IT-Ausfällen. Immer mal wieder können wir stundenweise nicht arbeiten, teilweise müssen die Mitarbeiter nach Hause gehen. Der Totalausfall, das war nur die Spitze des Eisberges.
3: Die Justiz stehe unter großem Druck in Berlin wegen der vielen Verfahren und Fallzahlen, sagt Stefan Schifferdecker.
4: Wir wollen unseren Job gut machen, wir wollen für die Stadt da sein. Und wenn man aber den halben Tag rumsitzt und wartet, dass man sich anmeldet oder sein Urteil speichern kann, dann ist es ein Zustand, den wir nicht länger aushalten wollen.
3: Genau das war der Fall.
5: Es ist für uns auch der Anspruch an uns selbst und an das, was wir zur Verfügung stellen, dass sowas nicht passiert.
3: Sagt Dirk Feuerberg, Staatssekretär in der Justizverwaltung.
5: Es kann nicht sein, dass einen ganzen Sitzungstag lang die Computer nicht laufen und niemand arbeiten kann.
3: Der landeseigene IT-Dienstleister, das sogenannte ITDZ, machte heute ein Software-Update als Ursache aus. Schon in den vergangenen Tagen habe es einzelne vorübergehende Einschränkungen gegeben. Die Anmeldeprobleme seien dann mit der Rücknahme des Updates behoben worden, heißt es in einer Stellungnahme vom ITDZ. Zitat:
6: Seit heute Morgen sind Anmeldungen an den Arbeitsplatzrechnern der Gerichtsbarkeit wieder möglich. In einigen Fällen kommt es aufgrund einer vorübergehenden höheren Systemauslastung jedoch noch zu Performance-Einschränkungen.
3: Sind Gerichtsverhandlungen ausgefallen? Was ist liegen geblieben? Für eine Bilanz sei es noch zu früh, sagt Dirk Feuerberg, Justizstaatssekretär. Das Beheben der Störung war das Wichtigste.
5: Es gab mehrere Videokonferenzen, auch mit Frau Dr. Borelli, der Vorständin des ITDZ. Und ich war froh, dass wir erstmal vorläufig Entwarnung melden konnten. Wir haben uns für die nächste Woche verabredet, auch mit den Mitarbeitern auf Arbeitsebene beider Häuser und auch des Kammergerichts, was dafür mit zuständig ist, um dann eine nähere Aufklärung zu betreiben.
3: Das betreffe nicht nur den Totalausfall, sondern auch vorangegangene Performance-Probleme bei der Justiz-IT. Stefan Schifferdecker vom Berliner Richterbund fordert unter anderem Notfallkonzepte, sodass alle bei IT-Ausfällen weiterarbeiten können.
4: Wir haben den Eindruck, dass die Berliner Politik sich zwar bemüht, aber auch nicht bereit ist, genug Geld in die Hand zu nehmen, damit die IT-Justiz ordentlich funktioniert.
3: Die angesprochene Justizverwaltung wünscht sich ebenfalls mehr Geld. Aber das ist schwierig in Berlin.
5: Das heißt, dass wir uns auch wünschen würden, gerade auch im IT-Bereich besser ausgestattet zu sein. Aber einen ähnlichen Wunsch wird wahrscheinlich jeder Verantwortliche für sein Ressort anmelden.
3: Ursache: der Berliner Justiz-IT-Panne offenbar gefunden. Die Aufarbeitung hat gerade begonnen. Die Justizsenatorin macht Druck wegen der, Zitat, ITDZ-Störfälle. Die Justiz müsse jederzeit arbeitsfähig sein. Sie fordert eine umfassende Aufklärung.
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2: Rechte Politiker in Europa haben erneut EU-Gelder veruntreut. Dieser Vorwurf steht im Raum und erneut deswegen, weil Marine Le Pen und ihre rechtsnationale Partei, der Rassemblement National aus Frankreich, in der Vergangenheit genau dafür bereits verurteilt worden sind, also dass sie EU-Gelder veruntreut haben. Nun gibt es neue Berichte, neue Vorwürfe. Dieses Mal geht es um die gesamte Rechtsaußenfraktion Patrioten für Europa und eine Summe von

0: mehr als 277.000 Euro. Die Gruppe, die kommt dieses Mal allerdings glimpflich davon und das dank der konservativen EVP-Fraktion, zu der unter anderem auch die CDU gehört. Jean-Marie Macron berichtet.
1: Marine Le Pen und ihr Rassemblement National bedienten sich jahrelang aus EU-Steuergeldern und finanzierten damit Parteiaktivitäten. Nun hat die Verwaltung des EU-Parlaments einen 116 Seiten langen Bericht veröffentlicht, der sich nur auf die zweite Hälfte des Jahres 2024 bezieht. Und schon wieder stellt die Verwaltung fest, dass die rechte Patriotenfraktion, zu der der französische Rassemblement National, die ungarische Fidesz und die österreichische FPÖ gehören, Gelder nicht vorschriftsmäßig ausgegeben hat. Es geht um rund 277.000 Euro.
2: Deshalb hat die Parlamentsverwaltung Gelder zurückgehalten und gleichzeitig verlangt, dass alle möglicherweise bei gleichen Dienstleistern verwendeten Mitteln von den Patrioten zurückgezahlt werden müssen,
1: sagt der Vorsitzende des Haushaltskontrollausschusses Andreas Schwab, CDU-Europaabgeordneter aus Baden-Württemberg. Abgeordnete der Patrioten spendeten etwa für Rugby- und Fußballvereine, obwohl Steuergelder für Fraktionen im EU-Parlament dafür nicht vorgesehen sind. Viele Aufträge für Kommunikations- und Social-Media-Dienstleistungen seien häufig an dieselben Firmen vergeben worden, die nicht unbedingt die billigsten waren. Interviewanfragen der ARD ließ die Fraktion unbeantwortet. Im Haushaltskontrollausschuss stimmten die Abgeordneten nun über das weitere Vorgehen ab. Und diese Abstimmung sorgt für Empörung.
3: Damit lassen wir uns doch völlig an der Nase herumführen,
1: sagt der Grünen-Abgeordnete Daniel Freund kurz nach der Abstimmung, die mit gerade einmal 16-14 Stimmen ausging.
3: Das ist doch nicht so, dass das jetzt einfach ein Versehen war, sondern seit Jahren wird strukturell europäisches Geld missbraucht, geklaut, um damit Familienmitglieder zu finanzieren, um damit Parteifreunde zu finanzieren und einfach Geld nicht nach den Regeln des Europäischen Parlaments auszugeben.
1: So Freund weiter, denn die knappe Mehrheit stimmte für einen Brief des Ausschussvorsitzenden Andreas Schwab an die Parlamentspräsidentin, in dem steht, dass der Regelverstoß zwar bedauerlich sei, die Patriotenfraktion jedoch die notwendigen Konsequenzen gezogen hätte. Sie haben zum Beispiel eine Rückstellung gebildet. Diejenigen, die für Schwabs Brief stimmten, kommen aus seiner Europäischen Volkspartei, aber auch aus den drei Rechtsaußenfraktionen, den Patrioten, EKR und ESN, zu der die AfD gehört. Thomas Pellerin-Carlin, französischer Sozialdemokrat.
4: Et pourquoi?
5: Und warum? Um mutmaßliche Fälle der Veruntreuung öffentlicher Gelder der Bürger der Europäischen Union durch eine Fraktion zu vertuschen, die immer und immer wieder gegen das Gesetz verstößt.
1: Sozialdemokraten, Grüne, Linke und Liberale sehen in dieser Abstimmung einen erneuten Dammbruch der Konservativen. Die würden nicht nur Gesetze, wie zuletzt die sogenannte Rückkehrverordnung, zusammen mit Rechtsaußen abstimmen, sondern rechte Fraktionen nun auch noch decken. Und das auch mit Hilfe einer Stimme eines AfD-Abgeordneten. Der Ausschussvorsitzende Andreas Schwab entgegnet:
2: Gleichzeitig muss allerdings festgehalten werden, dass hier keine politische Bewertung der Arbeit der Patriotenfraktion vorgenommen wird, sondern schlicht auf Basis des Rechtsstaatsprinzips administrative Regeln umgesetzt werden. Politische Erwägungen im Zusammenhang mit den Patrioten müssen an anderer Stelle geklärt werden.
1: Eines ist nach dieser Abstimmung klar. Die Europäische Volkspartei rund um Manfred Weber wird sich weiteren Angriffen erwehren müssen. Die Kritik von links, die EVP mache mit Rechtsaußen gemeinsame Sache, wird so schnell nicht abreißen.
0: Die rechte Patriotenfraktion hat EU-Gelder veruntreut, ein Beitrag von Jean-Marie Macron. Und wir schauen jetzt in die USA und auf eine spektakuläre Dinosaurierversteigerung in Sotheby's oder bei Sotheby's in New York. Für 43 Millionen US-Dollar ist das Skelett eines T-Rex unter den Hammer gekommen. Durchgesetzt hat sich dabei am Ende ein anonymer Bieter am Telefon. Weil er auch noch Gebühren des Auktionshauses zahlen muss, kommt am Ende eine Rekordsumme von etwas mehr als 50 Millionen Dollar zusammen. Aus New York berichtet Martin Ganselmeier.
6: Er ist fast 12 Meter lang und 3,5 Meter groß. Allein sein riesiger Schädel mit den furchteinflößenden Zähnen ist 1,5 Meter lang. Und wie bei Saurierfunden üblich, hat der T-Rex den Namen seines Finders bekommen. Der Farmer Richard Licking aus South Dakota, Spitzname Gus.
4: Gus ist einer der größten und vollständigsten T-Rex-Skelette, die je gefunden wurden. 5 Jahre dauerte die Ausgrabung in South Dakota. Die USA sind das einzige Land, wo man ein Saurier-Skelett verkaufen kann, wenn man es auf seinem Grundstück findet.
1: Erklärt Cassandra Hatton, die Naturkunde-Expertin beim Auktionshaus Sotheby's. Dagegen gehören in fast allen anderen Ländern der Welt wichtige Grabungsfunde dem Staat und nicht dem Grundbesitzer. Deshalb gibt es in den USA professionelle Fossiliensammler und vergleichsweise viele Funde. Vor allem Skelette von Dinosauriern wurden in den vergangenen Jahren für immer höhere Preise versteigert. Der Markt dafür ist in den vergangenen Jahren immer lukrativer geworden, sagt Cassandra Hatton von Sotheby's. Meist sind es reiche Mäzene, die ihren Kauf anschließend einem Museum schenken oder als Dauerleihgabe zur Verfügung stellen. Die Gefahr, dass ein T-Rex-Skelett in einem privaten Wohnzimmer verschwindet, sei eher gering. Ohne die reichen Käufer und ohne professionelle Fossiliensammler gäbe es viel weniger Funde, sagt Hatton.
7: To excavate it is very, very expensive and it takes a very long time.
4: Die Ausgrabungen sind sehr teuer und dauern sehr lang. Nur private Ausgrabungsteams können das finanzieren, indem sie ihre Funde verkaufen können.
7: To go dig them up, they have to be able to sell them.
1: Private Fossiliensammler graben in den USA doppelt so viele Fossilien aus wie Wissenschaftler oder öffentliche Einrichtungen. Unter Paläontologen und an Universitäten gibt es dennoch Kritik an Fossilienjägern und Skelettauktionen. Am Ende habe die Wissenschaft das Nachsehen, wenn Saurierfunde zu Spielzeugen für Reiche werden und gleich im Museum landen statt im Labor der Wissenschaft. Unbestritten ist dagegen, dass Dinosaurier alle faszinieren: Kinder, Fossilienjäger, Milliardäre und Museumsbesucher.
4: Das war eine mächtige Gruppe von Lebewesen, die unseren Planeten einst beherrschte, und jetzt sind sie weg, obwohl sie so stark waren und riesige Zähne hatten. Das könnte auch der Menschheit passieren, und das macht uns unsere Vergänglichkeit bewusst.
7: Ich denke, es ist ein realer Reminder unserer Mortalität.
0: Das T-Rex-Skelett Gus ist in New York versteigert worden und der neue Besitzer, der muss mehr als 50 Millionen Dollar zahlen. Aus der kostenfreien Beobachterperspektive hat uns das unser Korrespondent Martin Ganselmeier geschildert.
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0: 5 Jahre ist die Flutkatastrophe im Westen Deutschlands her. Besonders betroffen war damals das Ahrtal in Rheinland-Pfalz. Starkregen hatte die Ahr in einen reißenden Strom verwandelt, stellenweise mit Wasserständen von mehr als 7 Metern. Die Schäden waren verheerend. Insgesamt kamen bei dem Hochwasser in Deutschland nach offiziellen Angaben mehr als 180 Menschen ums Leben. Heike Liesmann vom Hessischen Rundfunk mahnt in ihrem Kommentar in den ARD-Tagesthemen, so ein Extremwetterereignis wird wieder passieren.
9: Welche Regionen dann betroffen sein werden, wir wissen es nicht. Das Recht auf ein Dach über dem Kopf, das Recht auf Leben, das Recht auf Gesundheit. Der Klimawandel setzt fundamentale Menschenrechte außer Kraft. Das sagt die Klimaforscherin und Physikerin Friederike Otto. Und sie hat recht. Die Menschen im Ahrtal haben es heute vor genau 5 Jahren bitter erfahren. Die Menschen in Valencia vor 2 Jahren ebenso. Mit jedem Zehntel Grad fortschreitender Erderwärmung wird es mehr Wasser in der Luft geben und vermutlich auch mehr Tote bei solchen Sturzfluten. Was können wir tun? Menschen früher und besser zu warnen, ist eine große Lehre aus der Ahrtal-Katastrophe. Extremwetter verhindern können Frühwarnsysteme aber nicht. Katastrophenpläne, Versickerungsflächen, Entsiegelung, Hochwasserschutz. Das ist alles wichtig und gut. Aber Klimaanpassung allein wird uns nicht reichen. Nur konsequenter Klimaschutz verhindert eine weitere Aufheizung der Erde. Dass die Politik uns gerade ermutigt, einfach weiter Gas, Öl und Kohle zu verbrennen, ist im Grunde Selbstmord.
0: Die Meinung von Heike Liesmann vom Hessischen Rundfunk. Die Taz aus Berlin geht bei der Frage nach den Konsequenzen aus der Flutkatastrophe mit der Bundesregierung hart ins Gericht.
10: Die Anti-Klimapolitik von Schwarz-Rot ist auch vor diesem Hintergrund ein Hohn. Das Abwürgen des klimafreundlichen Heizungsaustauschs, geplante Hürden für die Energiewende, das angekündigte Stopfen von Haushaltslöchern mit Geld aus dem Klima- und Transformationsfonds des Bundes. Die Regierung von Bundeskanzler Friedrich Merz von der CDU sieht es nicht als Priorität, derartiges Unglück in Zukunft abzuwenden.
0: Der Wiederaufbau alleine reiche nicht aus, kommentiert die Süddeutsche Zeitung, denn die nächste Flut, die werde sicher kommen.
10: Es braucht schlüssige Konzepte, um eine neue Flutkatastrophe zu verhindern. Etwa Flächen, auf denen Wasser versickern kann. Wälder, die Wasser besser aufhalten. Mindestens 17 Regenrückhaltebecken wären nötig, um ein Hochwasser wie das vor 5 Jahren zu verhindern. Gebaut ist davon noch keines. Dass die meisten Häuser, wenn auch mit Auflagen, an denselben Stellen wieder aufgebaut wurden, besorgt Experten ebenfalls. Ihr Fazit: Wenn heute wieder eine Flut wie 2021 käme, wären die Auswirkungen ähnlich.
0: Die Pforzheimer Zeitung kritisiert ebenfalls, dass längst nicht alle notwendigen Maßnahmen ergriffen worden seien.
10: Vieles ist gelungen seit der großen Katastrophe, manches besser als erwartet. Aber dass dringend benötigte Rückhaltebecken oder andere präventive Maßnahmen nicht aus diesen Mitteln finanziert werden dürfen, wirkt angesichts wachsender Risiken durch Extremwetter weltfremd. Erinnern heißt deshalb mehr als Kränze niederzulegen und Dankesworte zu sprechen. Es heißt auch, alles zu tun, damit sich ein solcher Horror nicht wiederholen kann.
0: Die Solidarität mit den betroffenen Menschen und was daraus an Stärke erwachsen ist, daran erinnert der schleswig-holsteinische Zeitungsverlag SHZ.
10: Die Rheinland-Pfälzer haben gezeigt, was Wille und Kraft vermögen können. Ohne die Welle der Hilfsbereitschaft von Menschen aus der Region und dem ganzen Land wäre das nicht möglich gewesen. Ein Blick auf die betroffenen Orte führt vor Augen, was Zusammenhalt und Gemeinschaft bewegen können. Das ist ein unfassbar starkes Zeichen in diesen Zeiten.
0: Das waren die Standpunkte, zusammengestellt von Volko Damm. Und in gut 10 Minuten, da knapp 10 Minuten kurz nach 1, schauen wir nochmal ausführlich auf die heutige oder auf die gestrige Gedenkveranstaltung, wo Kanzler Merz ausgebuht wurde und sich erstmals nach 5 Jahren ein Politiker für die Versäumnisse damals entschuldigt hat. Jetzt aber ein anderes Thema.
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0: Seit über einem Jahrzehnt begeistert Adam Lambert als Frontmann von Queen live. Mit seinem neuen Album Adam rückt er nun selbst wieder als Solokünstler in den Mittelpunkt. Persönlicher, direkter und so selbstbewusst wie nie. Thomas Steinberg stellt uns seine neue Platte vor.
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Seit 2012 ist Adam Lambert die flamboyante Stimme von Queen. Doch der Zweitplatzierte von American Idol hat sich längst als Solokünstler etabliert. Sein sechstes Album, Adam, ist zugleich sein persönlichstes.

0: Nach Jahren zwischen Glam-Pop, Queen-Tourneen und Musical-Bühnen, für Hair lebte er sogar einige Monate in Berlin, blickt Lambert nach innen.
1: I think in general this album is a snapshot of me right now and I feel more self-assured and confident than I've ever felt.
0: Adam ist eine Bestandsaufnahme, selbstbewusst, ehrlich und ohne Arroganz.
1: In a genuine way, not cocky, not arrogant. I'm really clear on sort of what I deserve in life. Yeah, I feel like I deserve some respect. So there you go.
0: Er fordert Respekt ein. Diese Haltung prägt auch den Opener Red City.
1: This song is sort of a love letter to my new home, New York City.
0: Adam Lamberts Liebesbrief an seine neue Heimat New York. Rau, laut und genau deshalb befreiend.
1: New York being gritty and sticky, it has some rats in there, but it's also full of guts and it's a place that I want to be because it makes me feel more free to be exactly who I am.
0: Zwischen Chaos und Freiheit findet der 44-Jährige zu sich selbst. Auch Eat You Alive lebt von diesem Spannungsfeld.
1: You know, I have a lot of love to give. Obviously, it's a bit more of a provocative way of expressing that.
0: Sein Anliegen, viel Liebe zu geben, drückt Adam Lambert hier auf provokative Weise aus. Industrial trifft auf Pop.
1: Nine Inch Nails. Really wanted to capture that sort of gritty, grimy, electronic meets rock production.
0: Dazu Einflüsse von Nine Inch Nails und Prince.

0: Selbst ein Augenzwinkern Richtung des deutschen Dance-Acts ATC und ihrem Hit Around the World fehlt nicht. Ein Dutzend Songs, so auch Don't Stop Driving, kreisen um Gegensätze, Stärke und Verletzlichkeit, Zweifel und Selbstbehauptung.
1: You've gone through something challenging. It's been a bit tricky, a struggle. But now it's time to sort of pick myself up. Music is gonna heal me, make me feel connected and okay again.
0: Adam will niemandem etwas beweisen. Es erzählt von einem Künstler, der Krisen nicht ausstellt, sondern verarbeitet und nach schwierigen Zeiten wieder bei sich angekommen ist. Und das ist die spannendste Geschichte, die Pop erzählen kann.
2: Adam Lamberts neues Album Adam, vorgestellt von Thomas Steinberg.

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1: Um 1 Uhr mit Katja Kindermann. Spanien steht im Finale der Fußball-Weltmeisterschaft. Das Team setzte sich im ersten Halbfinale gegen Frankreich mit 2:0 durch. Aus dem ARD-WM-Team Hendrik Glückhoff.
2: Die Spanier hatten das Spiel über weite Strecken im Griff und ließen die sonst so starke Offensive von Top-Favorit Frankreich kaum zur Entfaltung kommen. Oyarzabal traf im ersten Durchgang per Elfmeter. Pedro Porro sorgte in der zweiten Hälfte für den 2:0 Endstand. Es ist das zweite WM-Finale für Spanien. Da geht's entweder gegen England oder Argentinien. Frankreich hat noch die Chance auf Platz 3. Unterdessen rückt ein Engagement von Jürgen Klopp als deutscher Bundestrainer näher. Der Deutsche Fußballbund hat erstmals mit Klopps aktuellem Arbeitgeber gesprochen. Dem Red Bull-Konzern. Ergebnisse wurden nach dem Treffen in München nicht öffentlich.
1: Das US-Militär hat nach eigenen Angaben eine neue Angriffswelle auf den Iran gestartet. Das teilte das zuständige Regionalkommando mit. Demnach begann der Angriff gegen 21 Uhr unserer Zeit. Ziel sei es, die Möglichkeiten des Irans weiter zu schwächen, Attacken auf die Handelsschifffahrt in der Straße von Hormus auszuüben. US-Präsident Trump hatte die Waffenruhe mit Teheran vergangene Woche für beendet erklärt. Zudem solle die Blockade iranischer Seehäfen wieder beginnen, so Trump. Der rheinland-pfälzische Ministerpräsident Schnieder hat sich für staatliches Versagen bei der Flutkatastrophe im Ahrtal vor 5 Jahren entschuldigt. An der Gedenkveranstaltung auf dem Marktplatz in Ahrweiler nahm auch Bundeskanzler Merz teil. Aus Bad Neuenahr, Ahrweiler, Lea Vasiliadis.
3: Während seiner Rede sagte Ministerpräsident Gordon Schnieder, der Staat habe sein Versprechen, die Menschen zu schützen, damals nicht eingehalten. Dafür bat er die Betroffenen im Ahrtal um Entschuldigung. Auch für Bundeskanzler Friedrich Merz sei es ein Auftrag, die Menschen im Land zu schützen. Kein Mensch, keine Stadt, keine Region solle in diesem Land allein bleiben mit der Furcht vor Katastrophen und Naturgewalten, so der Kanzler. Die Flutkatastrophe vor 5 Jahren hat nicht nur das Ahrtal hart getroffen. Insgesamt sind in Rheinland-Pfalz und Nordrhein-Westfalen mehr als 180 Menschen gestorben.
1: Das vom Bund geplante Abschiebeterminal am Münchner Flughafen hat eine entscheidende Hürde genommen. Der Aufsichtsrat der Flughafengesellschaft machte per Mehrheitsentscheidung den Weg für das Projekt frei. Zugleich wurde betont, dass das Gebäude ausschließlich von der Bundespolizei genutzt werden solle. Mit dem eigenen Abschiebeterminal will der Bund die Zahl der Abschiebungen deutlich erhöhen. Flüchtlings- und andere Organisationen sind strikt gegen das Vorhaben. Das waren die Nachrichten. Das Wetter in Deutschland. Meist trocken, im Süden letzte Schauer und Gewitter. Tiefstwerte 21 bis 10 Grad. Tagsüber oft freundlich, im Süden Wolken, Schauer und teilweise kräftige Gewitter. Höchstwerte 23 Grad auf den Nordseeinseln bis 33 Grad in Hessen. Am Donnerstag viel Sonne, Richtung Westen einzelne Schauer und Gewitter, 24 bis 34 Grad. Es ist jetzt 1:03 Uhr.
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4: Der Blick auf die Straßen, beginnend mit der A2 Berlin Richtung Hannover zwischen Braunschweig, Watenbüttel und Hämelerwald. 3 Kilometer Stau aktuell wegen Bergungsarbeiten. Die A3 Linz Richtung Passau ist zwischen Grenzübergang Suben und Passau Süd wegen Bergungsarbeiten gesperrt. Dadurch staut es sich dort in diesem Bereich. Die A3 Passau Richtung Linz ist zwischen Passau Süd und Pocking nach einem Unfall aktuell gesperrt. Dann die A4 Aachen Richtung Köln, die ist zwischen Kreuz Köln West und Köln Eiffeltor bis Donnerstag noch gesperrt. Dort wird eine Schrankenanlage aufgebaut. Die A5 Darmstadt Richtung Frankfurt ist zwischen Frankfurter Kreuz und Frankfurt am Main Flughafen Nord wegen Bauarbeiten bis ca. 5 Uhr früh gesperrt. Eine Umleitung ist hier eingerichtet. Die A40 Ruhrschnellweg Essen Richtung Dortmund ist zwischen Dreieck Bochum West und Bochum Hamme wegen Bauarbeiten gesperrt. Hier gibt es eine Umleitung, die führt Richtung Recklinghausen über die A448 und die A43. Die A71 Suhl Richtung Schweinfurt ist zwischen Meiningen Süd und Rentwertshausen wegen Bauarbeiten noch bis 6 Uhr in der Früh gesperrt. Die A73 Bamberg Richtung Suhl zwischen Eisfeld Nord und Schleusingen, die ist wegen Wartungsarbeiten in diesem Bereich bis 7 Uhr in der Früh gesperrt. Eine Umleitung ist hier eingerichtet. Die A96 Lindau Richtung München, der Kohlbergtunnel ist gesperrt aktuell. Auch hier ist eine Umleitung eingerichtet. Und zum Schluss noch eine amtliche Unwetterwarnung, die gerade reingekommen ist für den Südwesten Bayerns in den Landkreisen Weilheim-Schongau. Ostallgäu, Kreis Landsberg am Lech, kommt es aufgrund von Gewittern zu orkanartigen Böen mit Windgeschwindigkeiten von bis zu 110 Stundenkilometern. Außerdem gibt es starken Regen, da bis zu 30 Liter pro Quadratmeter und Hagel in einer Größe von bis zu 3 Zentimetern. Also vermeiden Sie bitte den Aufenthalt im Freien und wenn möglich lassen Sie Fenster und Türen geschlossen. Soweit der Blick auf die Straßen und aufs Wetter. Und jetzt weiter mit dem Programm. Kommen Sie weiter gut durch diese Nacht. 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
4: Und die kommt aus dem Studio von NDR Info in Hamburg. Ich bin Max Seib. Schön, dass Sie dabei sind. An vielen Orten in Rheinland-Pfalz und Nordrhein-Westfalen wurde gestern innegehalten. Innegehalten exakt 5 Jahre nach einer der schwersten Naturkatastrophen der deutschen Geschichte. Bei der verheerenden Flut in den beiden Bundesländern starben damals 185 Menschen. Alleine im besonders schwer betroffenen Ahrtal waren es 135 Tote. Dort im Ahrtal gab es am Abend eine große Gedenkveranstaltung. Und bei der hat sich zum ersten Mal ein Politiker für die Versäumnisse, für den fehlenden Schutz der Bevölkerung damals entschuldigt. Gordon Schnieder, der neue CDU-Ministerpräsident von Rheinland-Pfalz.
5: Es ist das Versprechen und die Zusage des Staates, seine Bürgerinnen und Bürger zu schützen. Dieses Versprechen wurde nicht eingehalten. Der Staat hat in dieser Frage und in dieser Nacht versagt. Dafür bitte ich als Ministerpräsident um Entschuldigung.
4: 5 Jahre lang haben die Menschen im Ahrtal auf diese Entschuldigung aus der Politik gewartet. Für Schnieder gab es Applaus. Für den Bundeskanzler, für Friedrich Merz, bei seiner Ankunft hingegen Buhrufe. Später, während seiner Rede am Abend bei der Gedenkveranstaltung, war es dann still. Merz gedachte der Opfer und lobte die Reaktion der Menschen vor Ort.
6: Die Katastrophe, die hier geschehen ist, hat das Beste ihrer Region, hat das Beste unserer Gesellschaft hervorgebracht. Bedingungslose Hilfsbereitschaft.
4: Vor Merz war tagsüber auch der Bundespräsident im Ahrtal, Frank-Walter Steinmeier, der besuchte die Eröffnung einer Fotoausstellung zur Flutkatastrophe in Altena. Mehr von Christian Giese-Kessler.
7: Es sind Worte wie diese, mit denen Bundespräsident Frank-Walter Steinmeier auch heute in Altena den Nerv der Ahrtalerinnen und Ahrtaler trifft.
8: Ich weiß natürlich, ein solcher Jahrestag ist kein einfacher Tag. Man möchte nach vorne schauen, aber gleichzeitig spürt man den Schmerz noch. Und deshalb waren die Gespräche, die wir heute mit den Betroffenen der damaligen Flut haben konnten, waren so unendlich wichtig.
7: Es ist nicht der erste Besuch des Bundespräsidenten im Ahrtal. Er war direkt nach der Flutkatastrophe vor Ort und seitdem häufiger hier. Wie immer hat er sich auch dieses Mal viel Zeit genommen, um mit den Gästen bei der Ausstellungseröffnung ins Gespräch zu kommen.
9: Also ich finde es halt schon wichtig, weil manchmal hat man das Gefühl, dass die Politik einen vergessen hat. Das ist halt schon ein Zeichen, dass der Bundespräsident hier ankommt.
10: Also es war natürlich schön, dass wir unsere Geschichte erzählen durften, auch vor dem Bundespräsidenten. Sehr oft erzählt, aber es war natürlich schön, dass einem zugehört wird.
11: Weil der Wiederaufbau ist noch lange nicht vorbei. Dauert noch mindestens 5 Jahre und so lange brauchen wir auch noch starke Unterstützung von Land und Bund.
7: Auch der immer noch neue rheinland-pfälzische Ministerpräsident Gordon Schnieder war bei der Eröffnung der Fotoausstellung dabei. In seiner Rede bezog er sich auch konkret auf die Ausstellung, die eine Reihe von Porträtaufnahmen von Flutbetroffenen zeigt.
12: Sie richtet den Blick nicht zuerst auf die Zerstörung, sondern auf die Menschen, auf ihre Gesichter, auf ihre Stimmen, auf ihre Geschichten. Sie erzählt von Verlust und Trauer. Von Mut und Zusammenhalt, von Menschen, die geblieben sind, die sich Schritt für Schritt ein neues Leben aufgebaut haben.
7: Einer der Porträtierten ist Marian Fiedler. Wie bei allen Bildern steht unter seinem Foto erstmal seine Erinnerung aus der Flutnacht.
13: Die Tür ist aufgebrochen, hat mich in den Rücken geschlagen mit der Türklinke, also mich einmal durch den halben Keller geschleift. Wir sind dann auch einmal bis unters Dach, haben da schon Messer bereitgelegt, um die Isolierung aufzuschneiden. Das hatte uns der Mann am Notruf zum Beispiel gesagt.
7: Aber dann darunter eben auch, wie er damit umgeht und wie er nach vorne schaut.
13: Ich bin nicht sauer auf die A. Ja. Ich gehe auch in der A wieder baden. Ich habe da überhaupt kein Problem mit. Das ist passiert. Ja, das ist so. Die Narben bleiben. Ich finde es wichtig, halt, dass es in Erinnerung bleibt.
4: Also, was wir da hören, das, was die Menschen in den betroffenen Gebieten damals erlebt haben, das sitzt noch immer tief. 17.000 Menschen, das mal als eine Größenordnung, haben damals alles verloren, mussten komplett von vorne anfangen. Und diese traumatische Nacht und die Folgen zu verarbeiten, damit kämpfen viele von ihnen noch heute. Cornelia Weigand ist ein Jahr nach der Katastrophe die parteilose Landrätin des Landkreises Ahrweiler geworden. Und mein WDR-Kollege Andreas Bursche hat sie gefragt, wie schnell ihr Landkreis denn heilt.
14: Ich glaube, es ist schon viel geschafft, aber wir haben noch zugleich einiges vor uns. Ganz viele der Menschen sind tatsächlich zurück in ihren Häusern. Die Betriebe sind geöffnet. Wir haben wieder Tourismus. Die Ahrtalbahn im letzten Dezember, die wieder gestartet hat, elektrisch, ist ein großes Highlight für uns. Und zugleich laufen jetzt die ganz großen Infrastrukturprojekte an, die einfach ein wenig mehr Zeit für die Planung brauchen, was auch sinnvoll ist, damit wir es eben zukunftsgerichtet und besser wieder aufbauen können.
15: In der Flutnacht selber vor 5 Jahren, da waren Sie Bürgermeisterin der Verbandsgemeinde Altena. Haben Sie so ein Bild, was sich eingebrannt hat in der Nacht?
14: Ich glaube, es ist nicht wirklich ein Bild, aber es ist im Ganzen natürlich etwas, was ich nicht vergessen kann. Wir sind ohne wirklich auch nur ansatzweise sinnvolle Prognosen für das, was da gekommen ist, in diese Nacht gegangen. Die komplette Kommunikation ist zusammengebrochen. Wir wussten aus unseren einzelnen Dörfern überall, sind die Wassermassen so groß, dass Menschen auf den Häusern sitzen, dass vor Ort kein Schutz, keine Hilfe mehr möglich ist. Und wir wussten auch, dass von außerhalb keine Hubschrauber kommen. Und am nächsten Morgen konnten wir dann, hat das Wasser langsam diese extremsten Zerstörungen freigegeben und damit die große Angst, dass wir auch viele Menschen verloren haben müssen in dieser fürchterlichen Nacht.
15: Wann haben Sie realisiert, dass das nicht einfach nur ein Unwetter ist?
14: Im Laufe des Abends, wo die Prognosen fast wie, ja, ich weiß es nicht, wie Zufall rauf und runter gesetzt worden sind, wo aber das Wasser unaufhörlich in sehr, sehr hoher Geschwindigkeit immer höher gestiegen ist, viel höher, als das die Region auch in vielen Generationen erlebt hat. Und wir ja selber gemerkt haben, wie jegliche Kommunikation zusammengebrochen ist, wie innerhalb von kürzester Zeit keine Fahrzeuge mehr fahren konnten, wir niemanden mehr erreichen konnten. Das war... Es deutete sich an, dass das eine Situation wird, die alles verändern wird.
15: Sie selber sind ja parteilos. Wenn Sie jetzt so auf die letzten 5 Jahre schauen und wie es vorangeht, wie empfinden Sie das Miteinander, das Zusammenarbeiten, das Konstruktive am Ende auch in der regionalen Politik?
14: Es gibt viele Menschen, die an einem guten, an einem widerstandsfähigen, an einem Klimawandel angepassten Aufbau mitarbeiten wollen, die an Schutz mitarbeiten wollen. Aber manchmal merkt man, dass Politik auch andere Motive hat. Und es ist immer die Hoffnung, dass wir uns trotzdem mit der Sache wieder zusammenfinden und für die Menschen zusammen die besten Lösungen entwickeln, die möglich sind.
15: Wenn ich jetzt aber zwischen den Zeilen höre, kommt auch ein bisschen Unzufriedenheit durch. Kann das sein?
14: Ich glaube, das hat ein bisschen was damit zu tun. Wir haben damals gefordert, dass wir gerne einen Sonderbeauftragten auf der Bundesebene hätten, um in dieser extremen Zerstörung die Zukunft aus einem Guss denken zu dürfen. Also wirklich mit einem großen Plan von oben. Und das ist nicht passiert. Und insofern ringen wir um viele verschiedene große und kleine Projekte, die sinnvoll sind, aber wo es halt geht, für jedes Projekt neu die Voraussetzungen zu schaffen, die Lösungen zu schaffen. Und das kostet extrem viel Geld. Das kostet vor allen Dingen auch sehr viel Zeit und bringt sehr viele Abstimmungsbedarfe. Aber wir wissen andersrum, es lohnt sich. Und deshalb gehen wir zusammen diesen Weg. Und der ist einfach nicht immer einfach. Aber das ist wie sonst auch bei großen Sachen im Leben.
15: Also es geht, aber es könnte besser laufen, höre ich raus. Das große übergeordnete Thema ist ja oder muss ja sein, glaube ich, würden viele sagen, sowas darf nie wieder passieren. Wir müssen vorbereitet sein. Wenn wir zum Beispiel das Bauland in Überflutungsgebieten anschauen, die Art, wie auch konstruiert wurde, neue Häuser, die Sensibilisierung bei dem Thema, würden Sie sagen, sowas wird in Zukunft nicht wieder passieren, wenn das fertig ist?
14: Es gibt, glaube ich, 2 Aspekte. Die Natur werden wir so schnell nicht ändern. Das heißt, den Klimawandel bremsen. Damit umgehen zu können, das ist die andere Frage. Und ich glaube schon, dass wir einen besseren Stand haben. Die Menschen, Sie haben es gesagt, haben wieder aufgebaut, mussten in Teilen auch dort wieder aufbauen, wo sie herkommen. Sonst wären sie nicht unterstützt worden finanziell. Es gab Ausnahmen, aber die waren sehr restriktiert. Die Menschen haben zum Beispiel auch Stelzen aufgebaut, haben druckdichte Fenster eingebaut. Die Orte, die Brücken, die Straßen werden in Teilen anders konstruiert. Und was wir vor allen Dingen versuchen, ist auch der A, viel, viel mehr Raum zu geben über die sogenannte Gewässerwiederherstellung, damit auch ein 100-jähriges Hochwasser zukünftig, so ist unser Ziel, schadlos durch die Ortschaften fließen kann. Allerdings wissen wir, das wird an vielen Stellen gelingen, aber eben nicht dort, wo das Tal sehr eng ist. Hier braucht es mehr Schutz, hier braucht es auch Rückhaltebecken.
4: Sagt die Landrätin des Landkreises Ahrweiler Cornelia Weigand 5 Jahre nach der Flutkatastrophe im Ahrtal.
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4: Und wir machen jetzt weiter mit einem ganz anderen Thema. Rauchen kann tödlich sein. Das steht sehr prominent auf Zigarettenpackungen, oft noch garniert mit eindrücklichen Fotos. Und das zeigen auch Zahlen. Rund 170.000 Menschen in Deutschland sterben jährlich an den Folgen von Tabakkonsum. Dass Rauchen also gefährlich ist, das ist nichts Neues, ebenso wie auch der Konsum von Alkohol. Und doch können oder wollen viele Menschen sich bei Zigaretten und Drinks nicht weiter einschränken. Ändert sich das, wenn sie teurer werden, Tabak und Alkohol? Das plant zumindest die Bundesregierung mit der Erhöhung der Tabak- und Spirituosensteuer. Doch wie sehen Experten dieses Vorhaben? Jessica Brautsch verschafft uns da einen Überblick.
16: Wie viel ist man bereit für Alkohol zu zahlen? Eine günstige 0,7 Liter Flasche Wodka kostet derzeit um die 6 Euro. Mit der geplanten Steuererhöhung zum 1. Januar könnten daraus über 7 Euro werden. Bis 2030 soll der Preis für eine Packung Zigaretten auf fast 12 Euro steigen. Konsumenten müssen künftig also mehr ausgeben. Doch hält das tatsächlich vom Konsum ab? Grundsätzlich ja, sagt Erik Bodendieck, Präsident der Sächsischen Landesärztekammer.
17: Wir haben natürlich aus dem europäischen Ausland, also wenn wir nach Skandinavien gucken, deutliche Hinweise, dass es zu einer Reduktion des Genusses eben gesundheitsschädigender Genussmittel, egal ob es Alkohol ist oder ob es Tabak ist, dann kommt, wenn die Steuern in einem notwendigen Maß erhöht worden sind.
16: Auch wissenschaftliche Studien und die Weltgesundheitsorganisation sehen hohe Preise für Tabak und Alkohol als wirksames Mittel, den Konsum zu senken. Am Beispiel des Tabakkonsums erklärt das Professorin Steffi Riedel-Heller, Leiterin des Instituts für Sozialmedizin, Arbeitsmedizin und Public Health der Universität Leipzig.
18: Steuererhöhungen erschweren vor allem Jugendlichen den Einstieg ins Rauchen und erhöhen auch die Wahrscheinlichkeit für einen Rauchstopp und führen letztlich auch dazu, dass viele Raucherinnen und Raucher den Konsum reduzieren, also vielleicht in der Woche eine Schachtel weniger rauchen. Und langfristig summiert sich das.
16: Bei den großen Tabaksteuererhöhungen Anfang der 2000er Jahre reduzierten 11% der Raucher ihren Konsum. Knapp 5% hörten sogar ganz auf. Ähnliche Effekte lassen sich auch bei steigenden Alkoholpreisen beobachten. Dennoch ist der Arzt Bodendieck mit den Plänen der Bundesregierung nicht voll zufrieden. Denn hinter Konsum steckt oft Sucht.
17: Ich kann ja nicht einfach nur die Steuern erhöhen und mich dann freuen am Ende und sagen, okay, jetzt saufen die weniger oder rauchen weniger, sondern ich muss dann entsprechend die Menschen auch, es ist eine Krankheit und es bleibt eine Krankheit, entsprechend behandeln.
16: Ähnlich sieht es Verena Bentele, Präsidentin des Sozialverbands VDK. Gerade finanzschwache Menschen leben statistisch betrachtet oft ungesünder, rauchen häufiger und trinken mehr Alkohol. Bentele sieht in der Steuererhöhung eine Chance, etwas daran zu ändern. Allerdings dürften die Menschen nicht allein durch höhere Preise belastet werden.
19: Begleitet werden muss der Weg aber dann mit Präventions- und Begleitangeboten, gerade unter anderem in Vierteln, wo viele Menschen leben, die eben vielleicht nicht so eine gute Teilhabe an der Bildung haben können, die wenig Geld haben, dass gerade für die eben Präventionsangebote, Bildungsangebote und Beratungsangebote verstärkt werden.
16: Die zusätzlichen Einnahmen werden jedoch vor allem gebraucht, um, Stand jetzt, Haushaltslöcher zu stopfen. Weniger für Präventions- und Beratungsangebote.
4: Ein Beitrag von Jessica Brautsch. Und wir schauen jetzt auf ein anderes kontroverses Gesetzesvorhaben der Bundesregierung. Es ist ein sperriges Wort, aber ein wichtiges Instrument in unserer Demokratie, das Informationsfreiheitsgesetz. Es ermöglicht Journalisten und Organisationen, Einblicke in staatliches Handeln zu bekommen, hilft damit also auch, Missstände aufzudecken. Doch die Bundesregierung, die will daran an dieses Informationsfreiheitsgesetz. Sie möchte dieses Gesetz deutlich verschärfen. Dabei sind zahlreiche Missstände, Skandale und Fehler von Politik und Verwaltung erst durch dieses Gesetz ans Licht gekommen, wie Doris Renk uns anhand von einigen sehr bekannten und konkreten Beispielen zeigt.
20: Das IFG, das Informationsfreiheitsgesetz, gibt seit fast 20 Jahren allen Bürgerinnen und Bürgern, Unternehmen und Organisationen das Recht, Informationen von Bundesbehörden anzufordern und das ohne ein besonderes Interesse nachweisen zu müssen.
21: Das IFG ist im Grunde ein großes Versprechen. Ihr als Bürger dürft uns als Behörden, als Verwaltung bei unserer Arbeit über die Schulter blicken,
20: sagt Sven Becker, Investigativjournalist für den Spiegel. Er recherchiert zu Themen wie Lobbyismus und Korruption und nutzt das IFG regelmäßig, so wie viele seiner Kollegen und Transparenzplattformen wie Frag den Staat, Abgeordnetenwatch oder Lobby Control. Immer wieder konnten so politische Missstände und Fehltritte aufgedeckt werden.
22: Die Maskenaffäre von Jens Spahn, die Verbindungen von Katharina Reiche zur Gaslobby, Fördermittelaffären der CDU oder Cum-Ex bei Scholz. Viel davon wurde nur bekannt, weil es das sogenannte Informationsfreiheitsgesetz gibt,
20: sagt Grünen-Vorsitzende Franziska Brandner. Schauen wir uns ein paar Beispiele genauer an. Die Mautaffäre um den damaligen Bundesverkehrsminister Andreas Scheuer etwa.
23: Das Gerechteste wäre mit der besten ökologischen Lenkungswirkung eine Pkw-Maut.
24: Für alle?
23: Für alle.
20: Unter anderem die Transparenzplattform Frag den Staat stellte auf Grundlage des IFG Anträge beim Bundesverkehrsministerium. Sie verlangte Einsicht in verschiedene Dokumente, insbesondere die Verträge mit den Betreiberfirmen. Diese Dokumente zeigten, dass Verkehrsminister Andreas Scheuer die Verträge bereits unterschrieben hatte, bevor der Europäische Gerichtshof entschieden hatte, ob die Pkw-Maut überhaupt rechtmäßig ist. Außerdem wurde bekannt, dass im Ministerium schon früh vor hohen Schadenersatzforderungen gewarnt worden war, falls die Maut vor Gericht scheitern sollte. Der Schadenersatz wurde dann tatsächlich fällig, nachdem die Maut für rechtswidrig erklärt wurde. 243 Millionen Euro plus später nochmal 27 Millionen musste der Bund den Betreiberfirmen zahlen. Ein weiteres Beispiel, die Maskenaffäre um den ehemaligen Gesundheitsminister Jens Spahn.
25: Es war Wild West und ja, in der damaligen Zeit haben wir nicht nach Vergaberecht Masken beschafft.
20: Erst durch hunderte IFG-Anträge, durch Medien- und Transparenzinitiativen musste das Gesundheitsministerium die Akten öffnen. Die Papiere enthüllten zum einen die geheimen Listen der Unionsabgeordneten, die für millionenschwere Maskendeals privat abkassiert hatten. Außerdem zeigten die Dokumente, dass Ex-Minister Spahn die Warnungen seiner eigenen Fachabteilung ignoriert hatte und das teure Geschenk von FFP2-Masken für alle über 60 anordnete.
4: Also viele prominente Fälle, die durch das Informationsfreiheitsgesetz aufgedeckt wurden. Die Bundesregierung will das in Zukunft schwerer machen, ein Beitrag von Doris Renk. Und jetzt eine Verkehrsmeldung. Achtung Falschfahrer auf der A45 Dortmund-Hagen zwischen Kreuz Dortmund-West und Westhofener Kreuz. Kommt Ihnen ein Falschfahrer entgegen, fahren Sie bitte äußerst rechts und überholen Sie nicht. An dieser Stelle nochmal die A45 Dortmund-Hagen. Da kommt Ihnen zwischen Kreuz Dortmund-West und Westhofener Kreuz ein Falschfahrer entgegen. Vorsicht bitte in beiden Richtungen.
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4: Heute vor 50 Jahren wurde im Landkreis Hildesheim eine echte Hollywood-Größe geboren. Diane Heidkrüger, Sie kennen sie wahrscheinlich eher unter dem Namen Diane Krüger. Oliver Rustemeyer zeichnet ihn nach, den Weg Krügers aus der niedersächsischen Provinz bis nach Hollywood.
26: Ich dachte immer, um Schauspieler zu sein, muss man in einer künstlichen Familie geboren sein, in einer Großstadt leben, man wird entdeckt. Ich weiß nicht, wie man Schauspieler wird. Ich komme aus Algermissen, also...
27: Algermissen? Landkreis Hildesheim, Niedersachsen. Keine 10.000 Einwohner in den 80er Jahren. Das nächste Kino, 25 Kilometer entfernt. Hollywood, unerreichbar. Diane Heidkrüger, ballettbegeisterte Tochter eines Computerspezialisten und einer Bankangestellten, schafft es nach London. Mit 11 Jahren in den Sommerferien zur Royal Ballet School. Doch ihr Traum von der Prima Ballerina platzt. Auf jeden Fall will sie weiter etwas Künstlerisches machen.
26: Der größte Gefallen, den meine Mama mir gemacht hat, mit 15 hat sie mir gesagt, du darfst mit der Schule aufhören, ich vertraue dir, du kannst weggehen, um Model zu werden.
27: Mit 15 gewinnt Heidkrüger einen Modelwettbewerb und zieht nach Paris, arbeitet für Chanel und Dior auf dem Laufsteg und zitiert die Titelseiten von Vogue und Cosmopolitan. In Frankreich erhält sie erste Filmangebote. Dann holt Regisseur Wolfgang Petersen sie nach Hollywood. Sie spielt die schönste Frau der Antike, Helena, im Historienfilm Troja von 2004 an der Seite von Brad Pitt und Orlando Bloom.
28: Spiel nicht mit mir.
29: Wenn du mitkommst, sind wir nirgends sicher. Die Götter werden uns verfluchen.
27: Aus Diane Heidkrüger wird in Hollywood Diane Kruger.
26: Ich habe fast 5 Jahre in Amerika gelebt und es ging mir einfach auf die Nerven, jedes Mal meinen Namen zu buchstabieren. Und jetzt sage ich einfach nur, it's like Freddy, hm? Freddy Krueger.
27: In Quentin Tarantinos Nazi-Farce Inglourious Basterds spricht sie, passend zur Rolle, Englisch mit betont deutschem Akzent.
26: The British officer, Blue is German, act and a Gestapo major saw it. I can see that the Nazis being there must look odd.
27: Anders als ihre Landsleute Marlene Dietrich, Elke Sommer oder Udo Kier, die auch in Hollywood Karriere machten, erhält Diane Kruger erst lange nach ihrem weltweiten Durchbruch Rollenangebote aus der Heimat. Für den Streifen Amrum muss sie Friesisch lernen.
26: Was will du?
1: Wieder für dich arbeiten.
26: Hau auf!
27: Bei den Filmfestspielen von Cannes hat sie auch schon gewonnen.
2: Diane Kruger.
27: Und als erste Deutsche die Auftaktzeremonie moderiert.
26: Ça fait 60 ans déjà que nous avons rendez-vous chaque année au mois de mai avec le cinéma du monde.
3: Ich entschuldige mich gleich vornab für mein Deutsch. Ich spreche selten Deutsch und manchmal fehlen mir so die Worte. Nicht mit Absicht.
26: Wissen Sie, ich bin sehr introvertiert. Ich hätte viele Sachen in diesem Film von einer Standfrau machen lassen hätten können. Das war kein Deutsch jetzt, oder?
27: Ach, egal. Am 15. Juli 1976 kam Diane Kruger als Diane Heidkrüger in Algermissen, Landkreis Hildesheim, zur Welt. Heute vor 50 Jahren.
4: Der Stichtag von Oliver Rustemeier.
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5: Mit Mads Nicholson. Der erste WM-Finalist steht fest. Und er kommt aus Spanien. Spanien hat das Duell gegen Frankreich im Halbfinale der WM in den USA gewonnen. Mit 2:0. Jens-Jörg Rieck berichtet aus Dallas.
6: Spanien steht im Finale in New York und das hochverdient, denn die Franzosen sind in diesem Halbfinale nie an ihr eigentliches Leistungsvermögen herangekommen. Die Mannschaft von De La Fuente beherrschte die erste und die zweite Halbzeit, hatte die besseren Abschlüsse und hatte in jeder Hälfte einen Torschützen. Mikel Oyarzabal mit dem 1:0 der Führung in der 22. Minute vorausgegangen. Ein Foul von Digne an Lamine Jamal, der heute sehr, sehr stark spielt. In der zweiten Halbzeit dann das 0:2, fast schon das Aus. Pedro Porro nach einem schönen Angriff, der inszeniert wurde von Dani Olmo. Die Spanier in fast allen Mannschaftsteilen besser, setzten sich sehr souverän und hochverdient durch und spielen das Finale von New York.
5: Im Finale geht's dann am Sonntag gegen England oder Argentinien. Das zweite Halbfinale wird ebenfalls um 21 Uhr deutscher Zeit angepfiffen in Atlanta. 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
8: Das andere Spiel ist aus meiner Sicht wirklich total offen. England hat eigentlich die bessere Gruppe. Argentinien spielt mit Weltmeistern von 2022 durchgehend, hat aber immer noch den Hunger. Vielleicht ist der ein oder andere Spieler 2-3 Jahre zu alt, als dass er auf dem gleichen Level spielen kann. Ich glaube trotzdem noch, dass Argentinien sich durchsetzen kann gegen England, weil die mich zuletzt auch nicht 100% überzeugt haben.
5: Sollte aber England diese Partie gewinnen, würde es im WM-Finale dieselbe Paarung wie im EM-Finale vor 2 Jahren geben, Spanien gegen England, damals mit dem besseren Ende in Deutschland für die Spanier. Die Funktionäre des Deutschen Fußballbundes haben offensichtlich einen großen Schritt in Sachen Trainersuche gemacht. Wie die deutsche Presseagentur berichtet, hat sich der DFB mit Red Bull geeinigt. In München haben sich Vertreter beider Seiten getroffen, um über einen Wechsel von Jürgen Klopp zu verhandeln. Details zur Einigung sind nicht bekannt geworden. Vor einer offiziellen Verkündung des neuen Bundestrainerjobs für Jürgen Klopp müssten nur noch die DFB-Gremien zustimmen. Bei der Tour de France hat gerade erst die 2. von 3 Wochen begonnen. Und trotzdem ist spätestens seit dieser 10. Etappe klar, dass der große Favorit im Grunde unschlagbar ist. Der Slowene Tadej Pogacar hat am französischen Nationalfeiertag die Etappe im Zentralmassiv gewonnen. Mit einer echten Ansage in Richtung seiner Konkurrenten. Steffen Gahr berichtet aus Frankreich.
9: Er wollte was gut machen und er machte was gut. Vor 2 Jahren hatte Tadej Pogacar in Le Lioran gegen Jonas Vingegaard eine schwere Niederlage einstecken müssen. Jetzt schlug der Slowene zurück. Und wie? Gut 15 Kilometer vor dem Ziel, am vorletzten Anstieg des Tages, attackierte der Mann im gelben Trikot. Noch vor dem Gipfel holte Pogacar den letzten Ausreißer ein und dann raste er alleine Richtung Ziel. In der Skistation von Le Lioran fuhr Pogacar souverän als Solist über die Ziellinie. 30 Sekunden vor Red Bull Co-Kapitän Remco Evenepoel. Florian Lipowitz wurde Tagesvierter. In der Gesamtwertung verbesserte sich der Laichinger damit auf Platz 6. Bis zum Podium sind es weiter nur gut 30 Sekunden. Tadej Pogacar aber überragt alle. Mehr als 3,5 Minuten beträgt sein Vorsprung jetzt in der Gesamtwertung. Der Slowene ist auf dem Weg zum 5. Toursieg kaum mehr aufzuhalten.
5: Auf der 11. Etappe dürfen wieder die Sprinter auf eine der wenigen Massenankünfte hoffen. Knapp 160 Kilometer stehen an, fast ausschließlich über flaches Terrain.
1: Das war der Sport in dieser Stunde mit Mats Nicholson und jetzt alles Wichtige, was sonst passiert ist, im Überblick.
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2: Um 1.30 Uhr mit Katja Kindermann. Bundeskanzler Merz hat auf der zentralen Gedenkveranstaltung zum 5. Jahrestag der Flutkatastrophe im Ahrtal an die Opfer erinnert. Die Bilder der schrecklichen Flut zeigten, wie verwundbar und verletzlich die Menschen seien, sagte Merz. Aus Mainz Thomas Nettelmann.
7: Der Bundeskanzler dankte den vielen Helfern. Sie hätten Unglaubliches geleistet, auch unter Einsatz ihres Lebens. Es habe eine bedingungslose Hilfsbereitschaft gegeben. Der rheinland-pfälzische Ministerpräsident Schnieder hatte in seiner Rede die Bürger im Ahrtal um Entschuldigung gebeten. Der Staat habe versagt, sagte Schnieder. Es sei das Versprechen und die Zusage des Staates, seine Bürgerinnen und Bürger zu schützen. Dieses Versprechen wurde nach den Worten Schnieders nicht eingehalten. Bei der Flut waren allein in Rheinland-Pfalz 136 Menschen ums Leben gekommen. 49 Todesopfer gab es in Nordrhein-Westfalen.
2: Das US-Militär hat erneut den Iran angegriffen. Das zuständige Regionalkommando nannte als Ziel, die Möglichkeiten Teherans weiter zu schwächen, die Handelsschifffahrt in der Straße von Hormus zu attackieren. Aus der Nachrichtenredaktion Katrin Kahlke.
10: Zudem sollte die Seeblockade gegen iranische Häfen und Küstengebiete wieder beginnen, hieß es von Seiten des US-Militärs weiter. Präsident Trump hatte die Waffenruhe mit dem Iran vergangene Woche für beendet erklärt. Zugleich verlangte der US-Präsident, allen anderen Ländern solle ein fairer und offener Zugang durch die Meerenge möglich sein. Die USA hatten während des Irankriegs bereits von Mitte April an eine solche Seeblockade durchgesetzt, diese im Zuge des Rahmenabkommens mit Teheran aber Mitte Juni zunächst aufgehoben.
2: In Würzburg gibt es nach Angaben der Polizei eine Bedrohungslage. Dort soll ein Mann mit einer Waffe auf ein Haus geschossen haben. Der Bereich in den Stadtteilen Dürbach-Au und Unterdürbach sei weiträumig abgesperrt. Die Menschen sollten die Stadtteile unbedingt meiden und auch keine Anhalter mit dem Auto mitnehmen. Verletzte und Tote gibt es bis jetzt aber nicht, betont die Polizei. Sie sucht mit einem Großaufgebot nach dem verdächtigen Mann. Er soll eine schwarze Jacke mit Kapuze und eine weiße Hose tragen. Spanien hat bei der Fußball-Weltmeisterschaft das Finale erreicht. Das Team setzte sich im ersten Halbfinale gegen Frankreich mit 2:0 durch. Der Finalgegner der Spanier wird heute Abend zwischen England und Argentinien ermittelt. Das Finale findet dann am Sonntagabend statt. Und das Wetter in Deutschland. Meist trocken, im Süden letzte Schauer und Gewitter. Tiefstwerte 21 bis 10 Grad. Tagsüber oft freundlich, im Süden Wolken, Schauer und teilweise kräftige Gewitter. Höchstwerte 23 Grad auf den Nordseeinseln bis 33 Grad in Hessen. Am Donnerstag viel Sonne, Richtung Westen einzelne Schauer und Gewitter, 24 bis 34 Grad. Und am Freitag teilweise kräftige Schauer und Gewitter, 23 bis 30 Grad. Das waren die Nachrichten.
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1: Und zunächst mal eine Entwarnung auf der A45 Dortmund-Hagen. Kein Falschfahrer mehr unterwegs zwischen dem Kreuz Dortmund-West und Westhofener Kreuz. Dann der Blick auf die Straßen. Die A2 Berlin Richtung Hannover zwischen Braunschweig, Watenbüttel und Hämeler Wald. Aktuell 2 Kilometer Stau wegen Bergungsarbeiten. Die A3 Linz Richtung Passau ist zwischen Grenzübergang Suben und Passau Süd wegen Bergungsarbeiten gesperrt. Dadurch staut es sich hier. Die A3 Passau Richtung Linz ist zwischen Passau Süd und Pocking nach einem Unfall gesperrt. Und eine Meldung haben wir noch von der A96 Lindau Richtung München. Der Kohlbergtunnel ist gesperrt. Eine Umleitung ist hier eingerichtet. Das war es. Ihnen weiterhin eine gute Fahrt durch diese Nacht.
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1: Mit Max Seib, schön, dass Sie dabei sind. Es ist eine schwere Entscheidung für die Betroffenen ebenso wie für ihre Angehörigen. Es geht um die Entscheidung, in ein Pflegeheim zu ziehen. Da gibt es natürlich den emotionalen Aspekt, dass man sich verabschieden muss vom alten Zuhause, in dem man möglicherweise Jahrzehnte gelebt hat. Es gibt aber auch die finanzielle Dimension, denn ein Platz in einem Pflegeheim, der wird immer teurer. Birte Sönnigsen berichtet.
11: Im Schnitt sind es rund 3.350 Euro, die Pflegebedürftige im ersten Jahr im Pflegeheim selbst zahlen müssen. Das sind nochmal rund 250 Euro mehr als im vergangenen Jahr. Wie viel jemand zahlen muss, das hängt eben unter anderem vom Pflegegrad ab und wie lange jemand im Pflegeheim ist und auch in welchem Bundesland er lebt. In allen Bundesländern ist es teurer geworden, aber es gibt große regionale Unterschiede. Am meisten müssen die Menschen in Bremen bezahlen. Hier sind im Schnitt mehr als 3.700 Euro. Am wenigsten ist es in Sachsen-Anhalt. Der Unterschied zwischen dem teuersten und dem günstigsten Bundesland, der liegt bei rund 800 Euro im Monat, die Pflegebedürftige eben mehr oder weniger zahlen müssen. Das hat verschiedene Ursachen. Das liegt zum einen an den sogenannten Investitionskosten. Also wenn ein Pflegeheim umgebaut, renoviert wird, an diesen Kosten müssen sich die Bundesländer beteiligen. Die machen das aber in ganz unterschiedlichem Umfang. Und je nachdem landet dann eben auch mehr oder weniger von diesen, ich sag mal, Umbaukosten auf den Rechnungen der Pflegebedürftigen. Ein anderer Punkt ist das Personal. Es gibt zwar inzwischen Empfehlungen und Vorgaben, wie viele Pflegekräfte es pro Pflegeheimbewohner geben soll. Aber bis da Standards umgesetzt sind, das dauert, das kann also noch variieren. Grundsätzlich lässt sich sagen, mehr Personal ist natürlich gut für die Pflegebedürftigen, aber das kostet natürlich auch eine Menge Geld. In den Pflegeeinrichtungen machen die Löhne einen Großteil der Kosten aus. Fachleute sprechen davon teilweise 70-80% der Kosten. Hinzu kommt, dass vieles teurer geworden ist, zum Beispiel auch Lebensmittel- oder Energiekosten. Das trifft natürlich auch Pflegeheime und damit am Ende auch die Pflegebedürftigen. Die Bundesregierung arbeitet gerade an einer Pflegereform, denn die Pflegekassen haben genauso wie die Krankenkassen finanzielle Probleme. Die Bundesgesundheitsministerin Nina Wagen, die hat einen Vorschlag gemacht. Auf den hat sich die Bundesregierung aber noch nicht einigen können. Der Vorschlag von Nina Wagen, der zielt darauf ab, dass die Beiträge für die Pflegeversicherung nicht immer weiter steigen. Er würde aber auch dazu führen, dass die Kosten fürs Pflegeheim, die die Bewohner selbst zahlen müssen, noch weiter steigen. Geplant ist nämlich, dass Zuschüsse der Pflegeversicherung für Pflegebedürftige im Heim erst später als bisher gezahlt werden sollen. Schon jetzt ist es aber so, dass viele die Kosten fürs Heim nicht mehr selbst zahlen können. Dann springen die Sozialämter ein. Schon jetzt ist es so, dass rund 40% der Bewohner auf die sogenannte Hilfe zur Pflege angewiesen sind.
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1: Exportweltmeister. Diesen Titel hatte Deutschland in den 2000er Jahren ja noch inne. Mittlerweile ist die größte Exportnation der Welt aber eindeutig China. Und es scheint sich in der Volksrepublik etwas zu verändern. Der Yuan, die eigene Währung, hat ihren Wert zuletzt deutlich gesteigert. Das kommt überraschend, denn der billige Yuan hatte jahrelang dafür gesorgt, dass chinesische Produkte auf dem Weltmarkt besonders günstig waren. Sehr zum Ärger unter anderem der Bundesregierung. Alfred Schmidt berichtet.
12: Bundeskanzler Friedrich Merz kritisiert sehr deutlich, dass Chinas Währung, der Yuan, unterbewertet ist und dadurch auch die deutsche Wirtschaft leidet. Denn ein schwacher Yuan macht Chinas Produkte im Ausland billiger als die deutschen. Merz prangert an, dass die chinesische Währung künstlich um 20-30% niedriger bewertet wird, als die tatsächlichen Wirtschaftsdaten Chinas das nahelegen würden, um chinesischen Produkten damit unfaire Handelsvorteile zu verschaffen. Beim EU-Gipfel in Brüssel im Juni fordert Merz konkrete Verhandlungen mit der kommunistischen Führung in Peking, um wettbewerbsverzerrende Bedingungen, wie er sagt, zu korrigieren. Dazu gehören auch Subventionen, die dafür sorgen, dass die chinesische Konkurrenz preisgünstiger produzieren kann.
13: Und wenn das Ganze begleitet wird mit einer Währung, die nicht frei konvertierbar ist, die auch am Kapitalmarkt letztendlich nicht teilnimmt, weil der Kapitalmarkt für sich abgeschottet ist, dann sind das Wettbewerbsverzerrungen, die wir nicht einfach hinnehmen wollen. Darüber muss man auch dann offen sprechen.
12: Was Finanzmarktexperten allerdings auch feststellen, die chinesische Währung hat gegenüber dem Euro neuerdings spürbar aufgewertet, plus 8% innerhalb eines Jahres. Volker Hellmeier, Chefvolkswirt der Netfonds AG, sieht darin einen Beweis dafür, dass China immer weniger Anlass hat, seine Währung künstlich niedrig zu halten.
14: China hat das Interesse, und das wird auch in den 5-Jahresplänen immer wieder deutlich, sich stärker binnenwirtschaftlich aufzustellen, also mehr die Wachstumskräfte der Binnenwirtschaft zu forcieren. Der Aufstieg Chinas lief über die Exportmärkte und da war eine niedrig bewertete Währung hilfreich. Und man sieht offenbar nicht mehr die Notwendigkeit, diese Subvention quasi des Devisenmarktes in Anspruch zu nehmen, weil man eben jetzt auch eine große Stärke hat.
12: Der Yuan ist also zuletzt etwas stärker geworden. Aus Sicht von Finanzmarktbeobachtern ist er allerdings immer noch unterbewertet. Eine Studie des Arbeitgebernahen Instituts der deutschen Wirtschaft, IW Köln, kommt zu dem Ergebnis, dass die deutsche Wirtschaft deutlich stärker wachsen

0: dass Peking das ohne Gegenmaßnahmen akzeptieren würde. Denn der Export bleibt die wichtigste Säule der chinesischen Wirtschaft und Exporte laufen nun mal besser, wenn die Währung Produkte im Ausland billiger macht, und zwar weltweit.
1: Ein Beitrag von Alfred Schmidt. 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Umgestürzte Bäume, geflutete Tiefgaragen, zentimetergroße Hagelkörner, die runterkommen. Schwere Unwetter haben in der vergangenen Nacht in Teilen Norddeutschlands für Schäden in Millionenhöhe gesorgt. Zum Beispiel im niedersächsischen Heidenau. Dort gab es Löcher in Dächern und zerstörte Autoscheiben. Über den Tag danach berichtet Kai Rake.
2: Baufahrzeuge stehen im Ort, Dächer werden repariert und mit großen Plastikplanen abgedeckt. Das große Aufräumen nach dem extremen Hagel von gestern ist in vollem Gange, auch bei Melanie Burmeister, die den Hagelschauer so erlebt hat.
3: Es war, als wenn Krieg ausgebrochen ist, wirklich. Es knallte nur noch überall und dann kam das Wasser rein und man wusste gar nicht, wo man zuerst hingucken sollte. Ja, dadurch, dass das Dach kaputt gegangen ist, und dann ist es ins Treppenhaus bei den Hotelgästen, alles rein. Auto habe ich einen Totalschaden hinten stehen. Also ich war wirklich schockiert noch Stunden danach.
2: Ein paar hundert Meter weiter kann man noch mehr Hagelschäden sehen. Bei einem Autohaus wurden rund 85 draußen stehende Autos beschädigt. Die riesigen Hagelkörner haben Windschutzscheiben zerspringen lassen. Einige Motorhauben und Karosserien sehen so aus, als hätte sich jemand mit einem Hammer an ihnen ausgetobt. Ein Mitarbeiter des Autohauses sagte achselzuckend, wie sollen wir diese Wagen noch als neuwertig verkaufen? Ausbeulen? Und auch viele Hausbesitzer in Heidenau telefonieren jetzt mit ihren Versicherungen, so wie Ulrike und Peter Port.
4: Unser Dach ist ein Sieb. Ja, und die Mieter müssen wir jetzt irgendwie unterbringen.
5: Wie wir gestern zu Hause waren, waren wir auf der Terrasse. Auch hier kommen auch so ein paar kleine Flocken runter. Ne? Und dann war alles ganz gut. Und eine halbe Stunde später riefen hier die Mieter von uns an und haben gesagt, bei uns steht alles unter Wasser. Die ganzen Lampen, alles kaputt. Das lief dann an den Lampen. Den ganzen Teppichboden, alles mussten wir rausreißen.
4: Und ich muss ganz großen Dank an die Sportler vom Tosteder Verein, die Handballer. Die Frauen sind hergekommen mit ihren Partnern und haben uns geholfen. Bis in die Nacht hinein. Das muss man auch mal sagen.
2: Unterdessen klingeln bei Dachdeckern und Zimmereibetrieben in der Region die Telefone ohne Pause. Auch Florian Stein ist jetzt mit seinen Kollegen vor Ort, um zu helfen. Sowas wie hier, sagt er, hat er noch nicht gesehen.
6: Wir haben sehr gut zu tun, ganz genau, ja. Ja, erstmal, wenn man nach Heidenau reinfährt, natürlich die ganzen zerstörten Wiesen und die ganze Ernte, die hin ist. Und dann sieht man schon die ersten Autos am Straßenrand, die komplett zerstört sind. Und dann auch die ganzen Dächer, die komplett halt hin sind. Ne? Sowas habe ich noch nie gesehen. Also das ist das erste Mal, dass ich sowas gesehen habe. Wir hatten uns heute schon mit den Kollegen unterhalten. Das kennt man aus anderen Ländern, aber nicht aus Deutschland.
2: Der massive Hagelschauer in Heidenau hat gestern Abend nur wenige Minuten gedauert. Aber diese Naturgewalt hat gereicht, um Millionenschäden anzurichten.
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1: Und da blicken wir jetzt nach Israel. Wenige Monate vor der nächsten Wahl hat das Parlament ein umstrittenes neues Gesetz dort verabschiedet. Der zentrale Punkt dabei, das Studium der Tora, also der wichtigsten heiligen Schrift im Judentum, wird festgelegt als grundlegender Wert des Staates und des jüdischen Volkes. Da steckt ein konkretes Vorhaben, ein konkretes Ansinnen dahinter. Da sind sich Opposition und Kritiker einig. Sie sagen, dass damit streng religiöse Männer auch weiterhin von der Wehrpflicht befreit werden sollen. Das oberste Gericht hatte dies zuvor gekippt. Julio Segador berichtet.
8: Es war eine emotionale Mammutsitzung tief in der Nacht. In der israelischen Knesset ist nach heftigen Debatten das sogenannte Tora-Grundgesetz verabschiedet worden. Eine Neuregelung, die das Fundament des Staates verschieben könnte. Die Abgeordneten stimmten mehrheitlich dafür, das Studium religiöser Texte offiziell zu einem, Zitat, Grundwert des jüdischen Volkes und des Staates Israel zu erklären. Für den religiös-nationalen Abgeordneten Moshe Salomon ein historischer Moment der Besinnung auf die eigenen Wurzeln. Das Tora-Studium ist eines der Fundamente, auf denen das jüdische Volk seit Jahrtausenden aufgebaut ist. Die Tora hat uns und unser Erbe beschützt. Die Tora hat uns durch die verschiedenen Zeiten geführt, von den schwierigen Exilen der Vergangenheit über den Holocaust in Europa. Die Tora ist nicht nur ein Buch mit Gesetzen, sie ist unsere Identität, sie ist unsere Moral. Dort stehen unsere Werte. Doch hinter den pathetischen Worten über Identität und Moral verbirgt sich ein knallharter politischer Deal. Denn Israel besitzt

0: bis heute keine geschriebene Verfassung. Stattdessen bestimmen sogenannte Grundgesetze den rechtlichen Rahmen des Landes. Indem das Tora-Studium nun in diesen Verfassungsrang aufrückt, bekommt es einen verfassungsrechtlich besonderen Status. Zwar wurde der Text in letzter Sekunde abgemildert, um eine direkte finanzielle Gleichstellung von Religionsschülern mit kämpfenden Soldaten zu verhindern, doch Rechtsexperten sind sich einig, der eigentliche Zweck des Gesetzes bleibt unberührt. Es soll den ultraorthodoxen Parteien eine juristische Handhabe bieten, um die Wehrpflicht junger Haredim dauerhaft und rechtssicher zu umgehen. Ein Privileg, das Israels oberstes Gericht zuvor gekippt hatte. Die Opposition reagierte im Plenarsaal mit blankem Entsetzen. Oppositionsführer Yair Lapid warf der Regierung von Ministerpräsident Netanyahu moralischen Bankrott vor. Das ist typisch für diese Koalition, dass sie die letzte Woche mit dem Blasphemiegesetz eröffnet. So beendet man also die Legislaturperiode, indem man den israelischen Soldaten ins Gesicht spuckt, mit einem Ausverkauf der israelischen Wirtschaft, dem Ausverkauf der israelischen Sicherheit, dem Ausverkauf der israelischen Einheit. Besonders tief greift der Riss, weil Israel sich in einer der schwersten Sicherheitskrisen seiner Geschichte befindet. Während Wehrpflichtige und Reservisten monatelang an den Fronten kämpfen, bleiben Zehntausende ultraorthodoxe Männer vom Dienst an der Waffe befreit. Dass dieses Gesetz unter dem Deckmantel des Judentums beschlossen wurde, empört auch säkulare Nationalisten zutiefst. Avigdor Liebermann von der Partei Israel Beitenu attackierte die religiösen Fraktionen scharf. Es gibt keinerlei Verbindung zwischen dem Judentum und der Achtung der Tora und des Gesetzes. Das ist nichts als Blasphemie. Es gibt keinerlei Gemeinsamkeiten zwischen dem Judentum und all dem, was in diesem Haus geschieht. Woher nehmen Sie die Überzeugung, dass es einem Juden verboten sei, Krieger zu sein? Das neue Grundgesetz ist ein massives Zugeständnis vom Premierminister Benjamin Netanyahu, der der Abstimmung selbst fernblieb, an seine ultraorthodoxen Koalitionspartner. Doch der Preis dafür ist hoch. Mit der Erhebung des Tora-Studiums in den Verfassungsrang vertieft die Regierung den Graben zwischen säkularen Steuerzahlern und streng religiösen Studenten mitten in einer existenziellen Sicherheitskrise des Landes.
1: Ein Beitrag von Julio Segador. Und von Israel schauen wir jetzt nach Großbritannien und auf eines der bekanntesten Wahrzeichen von London, Big Ben, die berühmte Glocke im Uhrenturm, und direkt daneben der Westminster Palace. Dabei ist der Westminster Palace nicht nur ein Touristenspot, sondern auch das Machtzentrum Großbritanniens, denn beide Kammern des britischen Parlaments befinden sich eben dort. Ein besonderer, ein historischer Ort also, der aber mittlerweile in einem ähnlichen Zustand ist wie die letzten britischen Regierungen, deutlicher formuliert ein Sanierungsfall mit abbröckelnder Fassade, teils kaputter Heizung und einer Mäuseplage. Jetzt liegen Vorschläge auf dem Tisch, wie der Westminster Palace wieder in Schuss gebracht werden könnte. Aus London, Christoph Prössl.
2: Der Palace of Westminster ist ein traditionsreicher Ort. Jeder Stein erzählt eine Geschichte. Hier tagt das Parlament und hier trägt der König das Regierungsprogramm vor, zuletzt im Mai dieses Jahres.
3: My government will respond to this world with strength and aim to create a country that is fair for all.
2: Es ist ein bedeutender Moment der britischen Demokratie, eingebettet in den goldenen Glanz der Monarchie. Charles III. Trägt Krone, er sitzt auf einem Thron, mehr Prunk geht fast nicht. Doch in diesem Gebäude liegen Prunk und Verfall nah beieinander. Der Palace of Westminster ist zwischen 1840 und 1870 erbaut worden. Damals gab es noch nicht einmal elektrisches Licht, was viel aussagt über den technischen Stand dieser Immobilie. Das Gebäude hat 1100 Räume. Die Parlamentsverwaltung gibt jede Woche 1,7 Millionen Euro für Reparaturen aus. Anschaulich wird das im Kellergeschoss. Andy Piper vom Renovierungsteam führt durch das sogenannte U-Boot, einen langen Gang, in dem zahlreiche Leitungen und Rohre verbaut sind. Hier sehen wir, wie komplex das Ganze ist. Wir haben hier Wasserdampf, Gas, Hochspannungsleitungen, wir haben hier Hochdruckwasserleitungen zur Feuerbekämpfung. Das ist wirklich ein Gestrüpp. Alle paar Jahre sind neue Leitungen und Kabel dazugekommen. Die uralten Heizungsrohre mussten durch neue ersetzt werden. Es kamen Leitungen für die Brandbekämpfung dazu, Strippen für die Telekommunikation, Internet. Mittlerweile wird der Platz knapp, sagt Andy Piper. Bei einer Renovierung müssten alle alten Leitungen rausgenommen werden, bevor neue verlegt werden. In einigen Bereichen des Parlamentsgebäudes ist im Winter auch schon die Heizung ausgefallen. Es gibt auch schon Probleme mit der Abwasserentsorgung. Auch die Mäuse lieben das historische Gemäuer. Manchmal zeigen sie sich sogar beim Interview, wie im Büro von Kemi Badenoch, als die Oppositionsführerin dem Fernsehsender ITV ein Interview gab. In 19 Fällen stürzten Steine von der Fassade herab. Verletzt wurde zum Glück niemand. Längst ist klar, es muss gehandelt werden. Ein Parlamentsausschuss hat gemeinsam mit Experten Optionen für eine mögliche Renovierung erarbeitet. Die Abgeordnete der Liberaldemokraten Mary Goldman drängt auf eine Entscheidung. Das ist schwierig für die Abgeordneten. Viele haben ein Problem damit, weil es Milliarden kostet. Aber da gibt es keine Option, bei der keine Kosten entstehen. Die Renovierung aufzuschieben, würde alles nur noch viel teurer machen.
1: Christoph Preußel über den renovierungsbedürftigen Westminster Palace in London.
4: Kultur.
1: Es ist ein beeindruckendes Pensum. Seit mehr als 50 Jahren veröffentlicht der Autor Gerhard Köpf nahezu jedes Jahr ein neues Buch und hat für diese Werke auch schon etliche Auszeichnungen bekommen. Jetzt ist sein neuester Roman mit dem Titel Notenblätter eines Hotelpianisten herausgekommen. Annemarie Stoltenberg hat das Buch gelesen.
5: Der Text verströmt einen ganz eigenen Sound, schon mit der Nennung des musikalischen Repertoires. Das sind Namen wie Gershwin, Cole Porter, Duke Ellington oder Glenn Miller. Gerhard Köpf gelingt eine Mischung aus Heiterkeit und Melancholie, Zartheit und drastischen Ereignissen, Liebeleien und abgrundtiefer Einsamkeit. Der Lebensbericht eines Barpianisten, der selbst immer im Hintergrund bleibt, ist auch ein Ritt durch die Zeitläufe des 20. Jahrhunderts. Es beginnt in den 20er Jahren, als der Ich-Erzähler in einem bayerischen Kloster von Nonnen großgezogen wird und dann in einem etwas holperigen Lebenslauf startet, nach Paris geht und während des Krieges in amerikanische Gefangenschaft gerät. Wie Erinnerungen es so an sich haben, spulen sie sich nicht chronologisch ab, sondern in Sprüngen. Später wird er das Ambiente eines Barpianisten in Luxushotels genießen.
6: So betritt man das Grand Hotel Herzog Max und fühlt sich sogleich somewhere over the rainbow. Das Hotel ist die passende Umgebung für einen Barpianisten. Geschmackvoll, kostbar und üppig in der Ausstattung. Unübertrefflich im Klang. Ein autarker Planet. Viele unermüdliche Hände müssen ebenso diskret wie geschmeidig ineinandergreifen, bis diese Komplexität nach außen hin geräuschlos arbeitet und der Gast sich rundum wohlfühlen kann.
5: Ob die Gäste sich tatsächlich wohlfühlen, hängt eben auch vom Pianisten ab. Durch Zufall lernt der Ich-Erzähler einen berühmten Barpianisten kennen. Jimmy Schott bittet ihn, im Paris der Nachkriegszeit, nachdem er aus amerikanischer Gefangenschaft zurückgekehrt ist, die Urlaubsvertretung in Harry's New York Bar zu übernehmen, wo die intellektuellen Stars von Paris einkehren. Hemingway, Fitzgerald, der Herzog von Windsor, die Rothschilds, Rita Hayworth oder Sidney Bechet. Einen so exquisiten Zuhörerkreis bietet ihm nun sein großes Vorbild, sein Lehrmeister.
6: Jimmy Schott hat mir erklärt, was einen guten Barpianisten ausmacht. Musik sei ein Instrument der Macht. Wir müssen Wolkenschieber sein und die dunklen Wolken der Gäste vertreiben, die sich in einem Gemütstief befinden. Für einen Barpianisten jedoch sei es verhältnismäßig einfach, weil die Musik ein großes Potenzial zum Glücklichsein beinhalte. Nur ein mit sich im Reinen befindlicher Barpianist könne seine Zuhörer und sich selbst glücklich machen, weswegen er, Jimmy, stets darauf geachtet habe, seine innere Balance nicht zu verlieren, auch wenn gelegentlich die Lebensdornen in die Schutzhülle gestochen hätten, die er um sich aufgebaut habe.
5: Der Clou dieser Musikerbiografie ist, dass der Held keine Noten lesen kann, sondern über ein erstaunliches Repertoiregedächtnis und Gespür für Improvisationen und Übergänge verfügt. Mit Gerhard Köpfs Roman bereisen wir einige der legendären Grand Hotels Europas und stellen wehmütig fest, wie reich Kultur früher war. Köpf erinnert auch an den unvergessenen Gregor von Rizzori, dieser sprühend bizarre Erzähler von maghrebinischen Geschichten, den man zur ersten Mannschaft des Nordwestdeutschen Rundfunks zählen darf. Schwarz-weiße Tasten sind auf dem Umschlag dieses auch handwerklich wunderbar ausgestatteten Buches mit einem ebenholzfarbenen Lesebändchen.
1: Annemarie Stoltenberg über das neue Buch von Gerhard Köpf, Notenblätter eines Hotelpianisten.
4: Standpunkte.
1: 5 Jahre ist die Flutkatastrophe im Westen Deutschlands her. Besonders betroffen war damals das Ahrtal in Rheinland-Pfalz. Starkregen hatte die Ahr in einen reißenden Strom verwandelt, stellenweise mit Wasserständen von mehr als 7 Metern. Die Schäden, die waren damals verheerend. Insgesamt kamen bei dem Hochwasser in Deutschland nach offiziellen Angaben mehr als 180 Menschen ums Leben. Heike Liesmann vom Hessischen Rundfunk mahnt in ihrem Kommentar in den ARD-Tagesthemen, so ein Extremwetterereignis wird wieder passieren.
7: Welche Regionen dann betroffen sein werden, wir wissen es nicht. Das Recht auf ein Dach über dem Kopf, das Recht auf Leben, das Recht auf Gesundheit. Der Klimawandel setzt fundamentale Menschenrechte außer Kraft. Das sagt die Klimaforscherin und Physikerin Friederike Otto. Und sie hat recht. Die Menschen im Ahrtal haben es heute vor genau 5 Jahren bitter erfahren. Die Menschen in Valencia vor 2 Jahren ebenso. Mit jedem Zehntel Grad fortschreitender Erderwärmung wird es mehr Wasser in der Luft geben und vermutlich auch mehr Tote bei solchen Sturzfluten. Was können wir tun? Menschen früher und besser zu warnen, ist eine große Lehre aus der Ahrtal-Katastrophe. Extremwetter verhindern können Frühwarnsysteme aber nicht. Katastrophenpläne, Versickerungsflächen, Entsiegelung, Hochwasserschutz. Das ist alles wichtig und gut. Aber Klimaanpassung allein wird uns nicht reichen. Nur konsequenter Klimaschutz verhindert eine weitere Aufheizung der Erde. Dass die Politik uns gerade ermutigt, einfach weiter Gas, Öl und Kohle zu verbrennen, ist im Grunde Selbstmord.
1: Die Meinung von Heike Liesmann vom Hessischen Rundfunk. Die Taz aus Berlin geht bei der Frage nach den Konsequenzen aus der Flutkatastrophe mit der Bundesregierung hart ins Gericht.
8: Die Anti-Klimapolitik von Schwarz-Rot ist auch vor diesem Hintergrund ein Hohn. Das Abwürgen des klimafreundlichen Heizungsaustauschs, geplante Hürden für die Energiewende, das angekündigte Stopfen von Haushaltslöchern mit Geld aus dem Klima- und Transformationsfonds des Bundes. Die Regierung von Bundeskanzler Friedrich Merz von der CDU sieht es nicht als Priorität, derartiges Unglück in Zukunft abzuwenden.
1: Der Wiederaufbau allein reiche nicht aus, kommentiert die Süddeutsche Zeitung, denn die nächste Flut, die werde sicher kommen.
8: Es braucht schlüssige Konzepte, um eine neue Flutkatastrophe zu verhindern. Etwa Flächen, auf denen Wasser versickern kann. Wälder, die Wasser besser aufhalten. Mindestens 17 Regenrückhaltebecken wären nötig, um ein Hochwasser wie das vor 5 Jahren zu verhindern. Gebaut ist davon noch keines. Dass die meisten Häuser, wenn auch mit Auflagen, an denselben Stellen wieder aufgebaut wurden, besorgt Experten ebenfalls. Ihr Fazit: Wenn heute wieder eine Flut wie 2021 käme, wären die Auswirkungen ähnlich.
1: Die Pforzheimer Zeitung kritisiert ebenfalls, dass längst nicht alle notwendigen Maßnahmen ergriffen worden seien.
8: Vieles ist gelungen seit der großen Katastrophe, manches besser als erwartet. Aber dass dringend benötigte Rückhaltebecken oder andere präventive Maßnahmen nicht aus diesen Mitteln finanziert werden dürfen, wirkt angesichts wachsender Risiken durch Extremwetter weltfremd. Erinnern heißt deshalb mehr als Kränze niederzulegen und Dankesworte zu sprechen. Es heißt auch, alles zu tun, damit sich ein solcher Horror nicht wiederholen kann.
1: Die Solidarität mit den betroffenen Menschen und was daraus an Stärke erwachsen ist, daran erinnert die Schleswig-Holsteinische Zeitungsverlag SHZ.
8: Die Rheinland-Pfälzer haben gezeigt, was Wille und Kraft vermögen können. Ohne die Welle der Hilfsbereitschaft von Menschen aus der Region und dem ganzen Land wäre das nicht möglich gewesen. Ein Blick auf die betroffenen Orte führt vor Augen, was Zusammenhalt und Gemeinschaft bewegen können. Das ist ein unfassbar starkes Zeichen in diesen Zeiten.
1: Das waren die Standpunkte, zusammengestellt von Volko Damm. Und das war auch der erste Teil der ARD-Infonacht heute. Ich bin Max Seibsack an dieser Stelle schon einmal. Vielen Dank fürs Zuhören. Hier übernimmt jetzt mein Kollege Sven Hasenclever und bringt Sie weiter bestens informiert durch diese Nacht. Gleich nach den Nachrichten blickt er auf die Eskalation zwischen dem Iran und den USA mit Einschätzungen unserer US-Korrespondentin. Jetzt aber erst einmal das Wichtigste im Überblick.
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9: Um 2 Uhr mit Katja Kindermann. Spanien steht im Finale der Fußball-Weltmeisterschaft. Das Team setzte sich im ersten Halbfinale gegen Frankreich mit 2:0 durch. Aus dem ARD-WM-Team Hendrik Lückhoff.
10: Die Spanier hatten das Spiel über weite Strecken im Griff und ließen die sonst so starke Offensive von Top-Favorit Frankreich kaum zur Entfaltung kommen. Oyarzabal traf im ersten Durchgang per Elfmeter, Pedro Porro sorgte in der zweiten Hälfte für den 2:0 Endstand. Es ist das zweite WM-Finale für Spanien. Da geht's entweder gegen England oder Argentinien. Frankreich hat noch die Chance auf Platz 3.
9: 5 Jahre nach der Flutkatastrophe im Ahrtal ist der Opfer gedacht worden. Beim zentralen Gedenkakt in Bad Neuenahr-Ahrweiler sagte Kanzler Merz, Deutschland müsse sich besser auf die Folgen des Klimawandels vorbereiten. Und er erinnerte an die Verwundbarkeit des Menschen angesichts von Naturkatastrophen.
11: Sie hier im Ahrtal teilen miteinander Erfahrungen, die unvorstellbar sind für die meisten Menschen in unserem Land. Und ich kann auch selbst nur versuchen nachzuempfinden, wie sich das Leben derjenigen verändert, die erleben mussten, was innerhalb weniger Stunden das eigene Zuhause buchstäblich unter den eigenen Füßen davongerissen wird. Die Bilder der Zerstörung, sie erinnern uns daran, wie verletzlich, wie verwundbar wir Menschen sind.
9: Bundeskanzler Merz. Das US-Militär hat nach eigenen Angaben eine neue Angriffswelle auf den Iran gestartet. Das teilte das zuständige Regionalkommando mit. Demnach begann der Angriff gegen 21 Uhr unserer Zeit. Ziel sei es, die Möglichkeiten des Irans weiter zu schwächen, Attacken auf die Handelsschifffahrt in der Straße von Hormus auszuüben. US-Präsident Trump hatte die Waffenruhe mit Teheran vergangene Woche für beendet erklärt. Zudem solle die Blockade iranischer Seehäfen wieder beginnen, so Trump. Ein Astronaut aus den USA und 2 russische Kosmonauten sind am Abend sicher an der Internationalen Raumstation angedockt. Nach dem Start der Soyuz-Kapsel vom Weltraumbahnhof Baikonur in Kasachstan erreichte das Raumschiff die ISS planmäßig 3 Stunden später. Die 9 Crewmitglieder sollen dort 8 Monate verbringen. Insgesamt sind damit nun 10 Besatzungsmitglieder an Bord der ISS. Laut russischer Nachrichtenagentur TASS wurde zudem eine Verlängerung der Kooperation zwischen den USA und Russland bei der Internationalen Raumstation beschlossen. Beide wollen bis 2030 zusammenarbeiten. Das waren die Nachrichten. Das Wetter in Deutschland. Meist trocken, im Süden letzte Schauer und Gewitter. Tiefstwerte 21 bis 10 Grad. Am Tage oft sonnig, später im Süden Wolken, etwas Regen und teils kräftige Gewitter. Die Temperaturen 23 Grad. An den Nordseeinseln bis 33 Grad in Hessen. Die Zeit, es ist jetzt 2:03 Uhr.
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12: Mit einer amtlichen Unwetterwarnung für den Osten Sachsens. In den Landkreisen Görlitz und Bautzen treten örtlich Gewitter mit starkem Regen mit bis zu 60 Liter pro Quadratmeter in 6 Stunden und Windböen mit Windgeschwindigkeiten von 60 Kilometern pro Stunde auf. Vermeiden Sie den Aufenthalt im Freien. A2 Berlin Richtung Hannover zwischen Braunschweig-Watenbüttel und Hemelerwald. 2 Kilometer Stau wegen Bergungsarbeiten. Die A4 Aachen Richtung Köln ist zwischen Kreuz Köln-West und Köln-Eiffeltor bis Donnerstag gesperrt. Dort wird eine Schrankenanlage aufgebaut. Die A5 Darmstadt Richtung Frankfurt ist zwischen Frankfurter Kreuz und Frankfurt am Main Flughafen Nord wegen Bauarbeiten noch bis ca. 5 Uhr gesperrt. Eine Umleitung ist eingerichtet. Die A40 Ruhr Schnellweg Essen Richtung Dortmund ist zwischen Dreieck Bochum West und Bochum Hamme wegen Bauarbeiten gesperrt. Die Umleitung führt Richtung Recklinghausen über die A448 und die A43. Die Autobahn 71 Suhl Richtung Schweinfurt ist zwischen Meiningen Süd und Rentwertshausen wegen Bauarbeiten bis 6 Uhr gesperrt. Und die A73 Bamberg Richtung Suhl ist zwischen Eisfeld Nord und Schleusingen wegen Wartungsarbeiten noch bis 7 Uhr gesperrt. Eine Umleitung ist eingerichtet.
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12: Und die kommt vom Norddeutschen Rundfunk in Hamburg. Am Mikrofon begrüßt sie Sven Hasenclever. Es war nur eine kurze Freude, ein kurzes Durchatmen im Nahen Osten. Auch in dieser Nacht hat das US-Militär nach eigenen Angaben eine neue Angriffswelle auf den Iran gestartet.